0: Allora vuole la poliziotto, non ne frega un cazzo! Lei, prendi me, ich was!
1: No, prendi Silvio, Rocco non c'entra niente!
2: Marcella!
0: E allora chi è stato?
3: Ich wollte nur sagen, wir können losfahren.
4: Oh Gott, verdammt. Wo kommt ihr denn plötzlich her?
2: Bravo! Bravissimo!
1: Basta con questi siciliani. Ist genug Arbeit.
2: Das ist mein Sohn, was für ein Kerl.
5: Wie los? Wer ist das denn?
2: Noch keine von Dozi.
5: Keiner was mitbekommen. Die sind alle im Feierabenddelirium. Mama, una pizza gorgonzola e una arrabbiata. Und haltet mir bitte die Arbeitswege frei, ja, wenn ich hier schon alles alleine machen muss.
1: Schon genug geputzt ohne dieser Chaos. Und jetzt?
4: Verdammt, oh, so eine Scheiße, ich wollte das nicht. Du musst mich festnehmen, Maria.
1: Oh. Das war Notwehr, Rocco. Silvia, der Mann kann so nicht bleiben in Kuchen.
2: Anche agitare, amore mio, vado, vado.
6: Di Rocco. Leben ist kein Zugespiel.
4: Ich stelle mich der Polizei.
3: Und was willst du uns dann sagen? Also den Valentino, den würde ich nimmer erwähnen. Den haben wir als Albaner zu den Akten gelegt.
2: Sehr gut. Aber erstmal in die Biotonne.
7: Azzurri, ich helfe dir.
8: Ihr habt's auch nie Feierabend, gell?
2: Nein, danke.
8: Servus.
1: Hey, grüß dich, Franz. Hab ich heute super Romana, hat Rocco gemacht, ganz frisch.
7: Servus, Maria. So bist du auch da.
3: Ja, ich hab einen Hunger gehabt.
7: Ich nehme einen Ramazzotti.
2: Säge, weil.
4: Nein, Papa, ich mach das nicht!
2: Sorry, Bert, ist gut. Immer sehr, sehr sauber. Säure finito.
4: Wir könnten ihn doch in den Bichelweiher schmeißen.
3: Bitte, da baden Kinder drin.
2: Muss man trotzdem erst gleich schneiden.
4: Ach Gott, mir ist schlecht.
3: Ich habe eine Idee.
9: So, und somit kommen wir jetzt zum Tagesordnungspunkt 8. Bauvorhaben Hotel Il Paradiso. Wenn Sie die Pläne bitte weiterreichen. Eigentlich dürfte ja den nächsten Bauabschnitt nichts im Wege stehen, aber dennoch müssen wir heute über ein neu geplantes 5. Stockwerk und die sich daraus ergebende Giebelhöhe abstimmen. Das wird dann so aussehen. Ich finde, das fügt sich sehr schön ein. Auch ästhetisch. Und auch der Statiker hat es bereits abgenommen.

0: Turm. Aber wenn es rauskommt?
1: Nichts kommt raus. Kommt rein. Noch drei Wannen und dann ist Fundament.
2: Das muss bei professionell ausschauen.
3: Ich bin Meister. Nur Baubranche.
4: 13, 14, 15. Drei Gegenstimmen, zwei Enthaltungen.
1: Ja.
4: Damit wäre der Antrag zur Hotelerweiterung angenommen. Sehr schön. Ja, und dann hätten wir dann noch einen zusätzlichen Tagesordnungspunkt. Punkt 9. Wieder das Bauvorhaben Pacelli betreffend. Die Tiefgarage.
2: Das machen wir jetzt so. Mit meiner ersten Hilfe.
3: Sehr gut.
2: Langsam. Nimmst du einmal die Füße?

0: Willkommen in Familie Pacelli.
1: Spitz du, Silvio. Ich mach gar nichts für dich. Nach der Sache hier, oh, da lass ich mich umschulen. Oh. Zivix. Rocco, ich glaube, ich hätte nicht so schwer heben sollen.
0: Einer geht, andere kommt, so ist Leben, ist Kreislauf, ist natürlich der Bombelt.
1: Jetzt weiß ich, warum das wie ihr heißt.
2: Donna mia, Maggie.
3: Schnell, schnell auf, Maria, weg hier.
0: Hey, Rocco, aspetta, sono incastrato.
4: Es geht gerade mal nicht um dich, Papa.
0: Rocco, le mie case, da aiutami.
3: Das ist Familie. Zeit für dich zu lernen, Dinge wie laufen.
0: Komm.
5: Es ist doch wieder spät, Mann.
6: Erst dann. Was ist jetzt?
5: War das der Schuss?

0: Hey, hey, Jutta! Marcella! Rita! Hey!
1: Hilfe!
0: Ich stecke fest im Beton!
2: Alles wird gut. Alles wird gut.
3: Ihr redet nicht vor einfach. Schneller!
4: Kein fünftes Stockwerk oder ich schieße!
5: Lass uns die Waffen fallen!
6: Ah, ihr kommt's gerade recht. Den Pacelli könnt's gleich mitnehmen. Wegen nächtlicher Ruhestörung und Durchführung illegaler Baumaßnahmen.
5: Die Edeltat ist jetzt komplett übergeschnappt.
0: Mama mia, die Frau will mich umbringen.
6: Ich hab da gar nicht getroffen. Ich sieg doch so schlecht bei der Nacht.
7: Nimm mir mal das Quer weg, Baby.
6: Ja, das wär nett. Das ist nämlich schwer.
0: Hey, hallo! Jürgen!
7: Ihr nehmt die Frau Pavlovic mit aufs Revier, gell? Und ich kümmere mich um den See.
6: Wieso hat sie aufs Revier?
5: Komm, jetzt geh mal. Sie haben sicher keinen Waffenschein, oder?
6: Doch, dem von meinem Mann. Ach,
8: Mama mia, na, endlich, Jürgen.
7: Was machst denn du da überhaupt nachts in deiner Baugrube?
8: Ich habe gegossen eine erste Schicht für Fundament für Aufzug. Aber leider Beton schneller trocken als gewusst. Also sehr guter Beton.
7: Was war das jetzt?
8: Ist, glaube ich, Hand.
7: Bist du narrisch?
8: Keine Absicht. War Zufall, Chaos in Küche. Jürgen, bitte, musst du glauben, deine Freundin Silvia wollte keine noch eine Tote von Putzi, aber dieser Kerl hatte die Maria in Geiselzang und dann, bumm, ich habe geschossen. Zu schützen dein Tochter und das Baby. Es war der einzige Weg.
7: Musste die Maria?
8: Ja, ich habe gerettet. Aber wohin mit die tote Mann? Also mit Zement war die Idee von Maria.
7: Und wo ist jetzt?
8: Ist bei schwerer Arbeit Obstblase geplatzt und jetzt kommt Baby. Jürgen, wir werden Opa.
3: Ah, oh, das ist ja der Wahnsinn. Ich glaube, ich schaff das nicht.
5: Doch, du schaffst das.
3: Stopp!
5: Wieso anhalten?
3: Frag nicht so blöd, jetzt halt an!
8: Jürgen, ich mache dir gute Angebote. 100.000 Euro für deine Schulden aus und wir bleiben. Wir sind jetzt Familie. Ich verspreche dir, keine Ärger, keine Tote, keine Schießen.
7: Du bist gerade nicht in der Position, was du verhandeln kannst.
8: Aber, hey. Jürgen, jede macht Fehler. Du, mit die Geld, ich bin die Fantuzzi. So ist Leben.
7: Ich mache dir jetzt ein Angebot, lieber Silvia, das du nicht ablehnen kannst. Oder ich hol die Polizei.

0: Und dann war sie da. Und wir waren ganz automatisch eine Familie. Die Moosandels und die Pacellis.
1: Eine Mädchen!
0: Wir haben sie Felicia genannt, weil sie uns alle sehr glücklich gemacht hat.
2: Papa, es gibt noch eine gute Neuigkeit. Die Tiefgarage ist genehmigt. Du kannst tiefer graben.
3: Tiefer.
0: Am Ende war dann alles gut. Der Papa und der Silvio haben sich arrangiert. Der Silvio hat seine soziale Ader entdeckt und das Hotel der Gemeinde gestiftet. Als Bürgerzentrum auf 4 Etagen. Und am neuen Polizeirevier. Natürlich ohne Tiefgarage. Dafür mit einem Kindergarten für die Felicia. Mit der Irmi ist auch alles geklärt. Sie ist jetzt unsere Angestellte. Dafür darf die Felicia aber auf keinen Fall Oma zu ihr sagen. Die meisten Stammgäste sind uns treu geblieben. Und sogar ein paar neue dazugekommen. Nur die Fröschels, die vermisse ich. Nachdem der Joe wegen einer Steuersache im Landsberger Knast gelandet ist, hat die Uscha das Haus räumen müssen. Die ist wieder zurück nach Rio.
2: Mit Michi.
0: Aber das ist eine längere Geschichte. Übrigens, seit die Marcella den Silvio als Familienoberhaupt abgelöst hat, gibt es überhaupt keinen Ärger mehr mit den Sizilianern. Frag mich nicht, wieso. Nicht einmal mehr einen Anruf. Und ich? Ich habe mich erfolgreich umschulen lassen. Mit Roccos Hilfe habe ich schnell von der Küchenhilfe zur Köchin geschafft. Beim Kochen ist es viel leichter, gut und schlecht auseinanderzuhalten. Auch der Silvio hat endlich kapiert, Dinge wie laufen. Er unterstützt die Rita bei ihrer neuen Geschäftsidee und ist mittlerweile ein starker Befürworter der Frauenquote. Die Rita hat einen Blumenladen eröffnet. Und damit einen Volltreffer gelandet. Das Geschäft läuft super. Sie plant sogar schon Filialen in Kempten und Wangen. Die Felicia ist oft bei ihr. Und die Rita ist begeistert von ihrer Nichte. Sie gibt ihr so kleine Aufgaben im Laden, die Felicia voller Stolz erledigt. Unsere Tochter ist schon erstaunlich selbstständig und hilfsbereit für ihr Alter. Wir sind jetzt eine ganz normale Familie. Die kriminellen Machenschaften unserer italienischen Verwandtschaft sind endgültig Vergangenheit. Keine Drogen, keine Waffen, keine Geldwäsche. Und endlich keine Lügen und Geheimnisse mehr.

0: Mein Leben lang wollte ich diesen Job haben. Schon als Junge wollte ich Polizist werden.
1: Frank Zappico.
2: Polizei, stehen bleiben!
3: Hier, dein Anteil. Nein, ich nehme kein Geld.
0: Ich habe keinen Grund, meinen Job zu riskieren.
4: Du riskierst ihn schon, indem du das Geld ablehnst.
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8: Der erste Schultag. Aufregung, Neugierde und auch ein bisschen Angst. Das war ich bei meiner Einschulung. Das bin ich heute, Journalist mit Uni-Abschluss. Damals in der Grundschule wäre ich fast aussortiert worden. Aussortiert, so fühlen sich viele.
9: Es war halt so das Gefühl, ich bin der Schlechteste, ich kann nichts.
10: Was ich aber gemerkt habe, ist, dass sehr viele mit Migrationshintergrund, fast alle, die Hauptschulempfehlung bekommen haben.
8: Wer später mal Abi feiern darf, entscheidet sich in Deutschland schon ziemlich früh. Also Ranzen packen und los. Ich will rausfinden, warum wird so früh sortiert und was macht das mit Schülern, gestern wie heute. Hefte raus, jetzt wird was gelernt.
11: Wenn unsere Kinder erst 10 oder 12 Jahre alt sind, dann stellt man sie vor eine der folgenschwersten Entscheidungen des Lebens. Volksschule, Mittelschule oder Gymnasium, Abitur oder nicht. An dieser Entscheidung hingen Beruf und sozialer Stand für ihr ganzes weiteres Leben.
12: Guten Morgen.
8: Hier habe ich meine ersten Schuljahre verbracht. Die Geiersbergschule in Großumstadt in Südhessen.
13: Es hat sich wirklich kaum was verändert hier. Also der Schulhof sieht eigentlich noch genauso aus wie früher. Der einzige Unterschied ist, ich meine, das ist klar, dass mir halt alles riesig vorkam. Die Rutsche da, das kam mir vor wie Meter hoch. Und jetzt habe ich das Gefühl, es ist eigentlich total mini. Aber es ist schön, mal wieder hier zu sein. Morgen.
14: Morgen.
13: Hi.
14: Auf, los geht's.
13: Schön, dass es klappt.
14: Ja, die freuen sich alle schon total auf dich.
13: Cool.
8: Sabine Klein unterrichtet die Erdmännchenklasse.
13: Hallo. Hi. Hallo. Setz ich mich mal hier hin. Kann ich mich hier neben dich setzen? Ja? Okay, perfekt.
8: Hier in der 4. Klasse lernen noch alle gemeinsam.
15: Möchtest du den Lernstift haben?
13: Ja, danke.
8: Doch nicht mehr lang. In einem Monat gehen die Sommerferien los, dann werden die Kinder getrennt.
13: Seit wann hast du diese Klasse jetzt eigentlich begleitet?
14: Seit der 1. Klasse. Also jetzt 4 Jahre und in dreieinhalb Wochen ist Abschied. Also eine tolle Klasse, eine tolle Elternschaft. Hat total viel Spaß gemacht.
8: In der Klasse ist es ca. 50-50. Eine Hälfte kommt aufs Gymnasium, die andere auf die Gesamtschule.
13: Und wer von euch kommt nach den Sommerferien aufs Gymnasium?
16: Wir alle.
13: Alle? Okay, wow.
14: So, ergänze.
8: Phil hat keine Empfehlung fürs Gymnasium bekommen. Sein Freund Paul schon.
13: Und wie ist das für euch, dass jetzt so die Klasse auseinandergeht nach dem Sommerferien?
16: Das war halt schon schade, weil eigentlich ist es eine gute Gemeinschaft, aber ja,
17: ist bei jeder Klasse so, nach 4 Jahren findet man neue Freunde auf der neuen Schule.
8: Gymnasium oder nicht? Wie entscheidet Sabine Klein das?
14: Also man sagt immer, dass Kinder aufs Gymnasium empfohlen werden, die dürfen eine 3 haben im Hauptfach. Das geht noch und ich mache es jetzt aber nicht nur von den Noten abhängig. Für mich ist viel wichtiger also diese Arbeitseinstellung. Sind die Kinder bereit, auch zu lernen von sich aus?
13: Und hast du das Gefühl, dass du immer die richtige Entscheidung triffst oder haderst du manchmal auch?
14: Nach der 4. Klasse ist es ja auch manchmal schon noch schwierig. Deswegen fände ich eigentlich immer die bessere Variante, nach der 6. Klasse vielleicht erst zu entscheiden, weil da zeigt sich dann oft schon besser.
13: Und hast du bei manchen Kindern den Eindruck, wenn die noch 2 Jahre bei dir zum Unterricht wären, dann würden die vielleicht auch noch aufs Gymnasium schaffen, die jetzt bisher eine Gesamtschulempfehlung haben?
14: Also ich denke da an so 1, 2 Mädchen, auch von der Sprache her, die da noch so ein bisschen Probleme haben, die sich unheimlich gut entwickelt haben. Ich glaube, wenn die noch 2 Jahre länger hier geblieben wäre, hätte ich sie vielleicht aufs Gymnasium auch sogar empfehlen können, weil die unheimlich fleißig und wissbegierig ist.
8: Eines dieser Mädchen ist Tahira. Sie kommt nach den Sommerferien auf die Gesamtschule.
17: Ich gehe erstmal auf den Streuter und danach gehe ich aufs Gymnasium. Oh, ja.
13: Das heißt, das ist dein Plan. Du gehst jetzt erstmal auf die Gesamtschule und dann willst du es danach aber noch schaffen, aufs Gymnasium zu gehen.
8: Mit Tahira und Phil verabrede ich mich. Wir wollen uns später noch mal treffen. Als ich kurz nicht aufpasse, durchsuchen die Kids meinen Ranzen und erbeuten meine alten Zeugnisse. Ich hatte damals noch Förderstufe, deswegen Grundschule bis zur 6. Klasse.
2: Also, Arbeitsverhalten 3, Religion 3, Kunst 4, Musik 3.
13: Was sagst du?
12: Ziemlich schlecht.
13: Also kannst du ja mal gucken. Das war mein Empfehlungszeugnis.
14: Ui. Mhm. Arbeits- und Sozialverhalten wieder 3? Was hast du denn gemacht?
13: Weiß nicht.
14: Religion 3, Deutsch 3, Englisch B-Kurs 3, Erdkunde 3, Sozialkunde 3, Sport 3, Mathe A-Kurs 4, Biologie 3, Polytechnik 3, Kunst 4, Musik 3. Und dann steht da, dieses Zeugnis berechtigt zum Besuch der Jahrgangsstufe 7 des Gymnasiums. Wow.
13: Den hättest du mich mit
14: Nein.
13: Ich habe die Frage ja noch gar nicht gestellt.
14: Doch, ich weiß, was du fragen wolltest. Ob ich dich empfohlen hätte fürs Gymnasium? Mhm. Nein. Also nur 3 und 2 4. Wäre jetzt heutzutage nicht das Zeugnis, mit dem man ein Kind ins Gymnasium empfiehlt.
8: Schnitt 3,2. Meine Mutter hat durchgesetzt, trotzdem Gymnasium. Absurd, oder? Aber das läuft oft so. Es kommt auf die Eltern an. Denn wenn Eltern gebildet sind und gut verdienen, schaffen es 80% der Kinder aufs Gymnasium. Wenn die Eltern kein Abi haben und nicht viel verdienen, sind es nur 17%. Das heißt, das Elternhaus ist ziemlich entscheidend für den Bildungsweg.
15: Hallo.
18: Hallo.
8: Als die Kids hier vor 4 Jahren eingeschult wurden, konnten manche schon lesen und schreiben, andere kein Wort Deutsch. 4 Jahre hatte Sabine Klein Zeit, das auszugleichen.
13: Nochmal ein Stückchen zurück. Und jetzt lächeln, wie beim Fotografen. Einmal lächeln.
8: 4 Jahre, echt wenig. Aber das hält sich schon richtig lange so.
19: Im dreigliedrigen Schulsystem stehen 3 Schultypen nebeneinander. Die Hauptschule, die Realschule und das Gymnasium. Entstanden ist diese Schulorganisation im 18. und 19. Jahrhundert. So wie die Gesellschaft in Klassen eingeteilt war, so war auch die Schulorganisation nach Klassen getrennt. Es bildeten sich folgende Schulen aus.
8: Das Gymnasium für die Elite. Die Realschule für Kaufleute oder Beamte. Die Volksschule für die breite Masse, Arbeiter und Bauern. Klassengesellschaft im Klassenzimmer. Im Schulmuseum Leipzig kann man sich das noch anschauen.
13: Hi. Adrian. Hi.
20: Benjamin.
13: Ja, schön, dass es klappt.
8: Benjamin Edelstein forscht zur Geschichte des deutschen Schulsystems.
13: Aber ist das so ein typisches Bild, würdest du sagen, für die Volksschule?
21: Ja.
13: Irgendwie so eine riesige Horde Kinder. Ja. Altersdurchmischt, jeder macht, was er will und vorne steht der Lehrer mit dem Stock.
21: Die dörfliche Volksschule, und das ist natürlich, wenn du jetzt im 19. Jahrhundert bist, die weit überwiegende Zahl der Schulen, sieht so aus.
8: In der Kaiserzeit gingen 90% der Schüler in die Volksschule. Körperliche Strafen waren hier Alltag.
13: Das ist schon krass, also wirklich beängstigend, wenn man sich das. Was für ein Typ Schüler wollte man da denn ranziehen in der Volksschule in der Kaiserzeit?
21: Religion ist das Wichtigste.
13: Ja.
21: Und dann kommen die Basiskompetenzen, Lesen, Schreiben und Rechnen. Mhm. Und das ist quasi der Bildungskanon der Volksschule. Also es ging darum, im Prinzip gottesfürchtige und werktätige Untertanen zu erziehen. Genau. Das muss man natürlich sagen, und ich finde es auch mal wichtig hervorzuheben, dass es gemessen an am Status quo der damaligen Zeit ein ganz erheblicher Fortschritt war.
13: Das heißt, man kam aus einer Situation, wo einfach die meisten Kinder überhaupt gar keine Bildung hatten. Und dann war es schon ein Fortschritt, sie erst mal zu Untertanen ranzuziehen, allein deswegen, weil sie halt Lesen, Schreiben, Rechnen gelernt haben.
21: So ist es, genau.
8: Getrennt wurden die Kinder von Anfang an. Eine Schule für jede Schicht. Ein Wechsel quasi unmöglich. Höhere Schulen waren nur für die Bessergestellten. Das galt als gottgegeben und natürlich.
21: hätte man jetzt gerne mal ein Jahr.
12: Erst in der Weimarer Republik kam die gemeinsame Grundschule für alle. Schule unabhängig von der Herkunft, das war eine demokratische Errungenschaft und musste erkämpft werden.
21: Und das fanden halt viele Eltern überhaupt nicht toll.
15: Ja.
21: Ne? Also ich weiß nicht, ob diese Metapher schon mit den Schmuddelkindern und so. Mhm. Ne? Auf einmal muss die gymnasiale Elternschaft hinnehmen, dass ihre Kinder quasi mit den ehemaligen Volksschülern gemeinsam sitzen und lernen. Das war wirklich eine substanzielle Veränderung. Musste erstmal durchgesetzt werden in Weimar. Das war nicht leicht. Aber im Groben und Ganzen hat man es eben durchgesetzt.
12: Die SPD wollte damals sogar 8 Jahre gemeinsames Lernen. Das konnte sie aber nicht durchsetzen. Die 4-jährige Grundschule hält sich fast überall bis heute.
15: Hi, Phil.
18: Hi.
15: Na, alles klar?
18: Mhm, und bei dir?
15: Auch, cooler Platz.
18: Na?
12: Phil, der Junge aus meiner alten Grundschule, hat noch 4 Wochen mit seiner Klasse.
9: Also das ist ein Erdmännchen-Heft. Wir haben ja dieses Kuscheltier hier.
15: Mhm.
9: Und das geben wir immer so rum quasi.
15: Wie heißt das?
9: Edwin.
15: Mhm.
9: Und da müssen wir immer so was dazu schreiben, Bilder, was wir mit dem gemacht haben. Und ja.
12: Alle Freunde von Phil kommen aufs Gymnasium. Er ist der Einzige, der auf die Gesamtschule geht.
15: Wann hast du erfahren, dass du auf die Gesamtschule kommst?
9: Das weiß ich gar nicht, wann ich das erfahren habe. Aber das war blöd für mich. Ich wollte auch erstmal das gar nicht hören, weil ich das zu blöd fand.
15: Warum fandst du das blöd?
9: Weil halt alle Freunde von mir, also alle richtig guten Freunde von mir, aufs Max-Planck gehen. Und deshalb wollte ich da auch hin, weil ich Schiss hatte, den Kontakt mit denen zu verlieren. Es fühlt sich dann so an, als wäre man ganz alleine und dann ist man so blöd, schlecht und so. Es war halt so das Gefühl, ich bin der Schlechteste, ich kann nichts. Das ist einfach über mich gekommen und das ist wie, als hättest du irgendwas gemacht und traust dich nicht, das irgendjemand zu sagen.
12: Phil hat eine Leserechtschreibschwäche. Stillsitzen im Klassenraum, am Schreibtisch lernen, ist auch nicht so seins.
9: Ja, das ist da gewesen, glaube ich. Ja. Hätten wir trotzdem gearbeitet.
21: Wahrscheinlich, ne? Ja.
12: Phils Mutter hat Abitur, sein Vater den Hauptschulabschluss. Die Gesamtschule an sich ist für sie kein Problem.
15: Wie findet ihr das, dass so früh sortiert wird?
14: Also gut, nach der Erfahrung jetzt, was es mit Phil gemacht hat, finde ich schon bitter, dass halt einfach ein 10-Jähriger dann so durch dieses Sortieren auf einmal so traurige Zeit hatte. Ne? Ich meine, er hat es gut weggesteckt jetzt, aber das ist ja im Prinzip das Ergebnis dieser Sortierung. Also er saß auf einmal hier und dann kam sowas wie, warum bin ich nicht wie die anderen? Also und gerade diese Leserechtschreibschwäche, es war so toll, er ist so toll damit umgegangen. In der Klasse gab es nie irgendwie, ich will nicht vorlesen. Also wirklich, das war, weil diese Gemeinschaft da auch so toll funktioniert. Und auf einmal war es eben da, dieses Zweifeln an sich selbst. Also wirklich so dieses, ich bin nicht gut genug fürs Gymnasium. Also das ist so dieses, die anderen sind gut genug und ich bin's nicht. Das ist so das, was so suggeriert wird.
20: Wenn den was interessiert, dann beißt er sich voll rein. Also da kann der.

0: gepirscht.
1: Warum hat sich am frühen Sortieren in den letzten 100 Jahren nichts geändert? Immerhin sagen viele Pädagogen und Lehrer schon genauso lange, dass eine längere Grundschule besser wäre.
2: Dass die Kinder hier 2 Jahre mehr Zeit haben, sich zu entwickeln, werden nicht so sehr das Gefühl, also jetzt schon im 4. Schuljahr praktisch Kanäle zu graben oder Richtungen einzustellen, in die die Kinder gelenkt werden.
1: Versuche, die Grundschulzeit zu verlängern, gab es immer wieder. Legendär Hamburg 2010. Der Plan, 6 Jahre Grundschule für alle.
3: Hier wohnen die, die nichts zu befürchten haben. Doch die heile Welt scheint in Gefahr. Hinter den Mauern formiert sich Widerstand gegen eine drohende Schulreform. Viele hier wollen nicht, dass Kinder, wie geplant, länger gemeinsam lernen.
4: Weil wir dafür sind, dass die Kinder früher separiert werden, weil wir es eher dafür sind für ein leistungsorientiertes Schulsystem, weil wir absolut davon überzeugt sind, dass schlechtere oder mittlere Schüler nicht davon profitieren, wenn sie mit Guten zusammen sind.
5: Dass ein Arbeiterkind mit Kind eines Vorstandsvorsitzenden zusammen nachmittags spielt und davon profitiert, ist mag vielleicht manchmal funktionieren, aber in der Regel wird das nicht der Fall sein.
6: Man muss nicht die sozial Bevorteilten benachteiligen, um die sozial Schwächeren zu bevorteilen. Das muss, meine ich, nicht sein.
1: Die Gegner der Schulreform konnten sich durchsetzen. Es blieb beim Sortieren nach 4 Jahren. Kleiner Spoiler, solche Konflikte gab es schon öfter.
7: Als würde es jemand ermorden, weil es ist auf einer Biene draufgetreten.
1: 6 Jahre Grundschule. Für Tahira hätte sich ihre Lehrerin genau das gewünscht. Sie ist erst kurz vor der Einschulung mit ihren Eltern aus Afghanistan nach Deutschland gekommen.
8: Das heißt, als du gekommen bist, konntest du kein Wort Deutsch?
9: Ja, gar kein. Also, ja, war nicht so einfach. Ich habe nichts kapiert in Deutsch, aber in Mathe, ich konnte schon rechnen, aber ich habe die Zahlen nicht so richtig.
8: Wie schnell hast du dann Deutsch gelernt?
9: Ich habe immer zugehört. Ich habe immer zugehört und dann konnte ich immer so. Und dann haben wir uns immer geholfen.
8: Und wo habt ihr euch geholfen? In welchen Fächern konntest du dem Mara helfen und wo Mara Tahira?
10: Also ich habe ihr bei Deutsch sehr oft geholfen und sie hat mir bei Mathe sehr oft geholfen.
9: Ja, bei ihr muss ich auch
10: immer. Bei Mathe kann ich das nie richtig, aber die Tahira kann das ganz gut und die checkt das auch.
1: Mara kommt aufs Gymnasium. Alexandra und Tahira kommen auf die Gesamtschule. Aber Tahira reicht das nicht. Sie hat einen Plan.
9: Deswegen, weil ich Ärztin werden will, will ich auch aufs Gymnasium gehen.
8: Warum genau Ärztin? Warum ist das dein Ziel, Ärztin zu werden?
9: Weil man hilft halt vielen Menschen. Und es ist schön, wenn man Menschen hilft, da tut man auch was Gutes. Deswegen
10: ist ein guter Mensch. Die gibt gefühlt nie auf. Wenn sie was will, dann macht sie es auch und versucht halt, es zu kriegen.
1: Mit ihren Eltern lebt Tahira in einer ehemaligen Geflüchtetenunterkunft. Ihr Zimmer teilt sie sich mit ihren 2 Schwestern. Der kleine Bruder schläft noch bei den Eltern.
9: Hier ist mein Zimmer und da schreibe ich immer.
8: Das ist dein Schreibtisch?
9: Ich sitze, meine Schwester sitzt da.
8: Okay. Und lecken dich deine Geschwister manchmal ab?
9: Ja, hundertprozentig. Mein Bruder manchmal, er macht hier auf und dann kommt er ins Zimmer und mit seinen Autos. Er macht unordentlich und dann immer lenkt er ab.
8: Und hättest du gerne dein eigenes Zimmer?
9: Ja, hundertprozentig. Ich habe meiner Mutter gesagt, vielleicht kriegst du ein eigenes und dann mache ich mir Lichterketten, so in Blau. Ich mache so Blau, weil Blau ist schön.
1: Tahiras Mutter ist gerade unterwegs, aber ihr Vater hat Zeit für ein Gespräch.
8: Was wünschst du dir für Tahira, was sie mal wird, beruflich?
11: Ich wünsche, bisschen, es wird ein Arzt. Ich muss weitermachen und lernen, immer lernen, zu Hause, in die Schule. Wenn sie kommt nach dem Schule hier, immer ich sage, muss lernen.
8: Hast du den Eindruck, dass du Tahira helfen kannst in der Schule, mit den Schulaufgaben?
11: Ich? Aber ich kann nicht helfen, aber...
1: Bei Tahira wird für mich ganz deutlich, wie wichtig das Drumherum ist. Ob die Eltern unterstützen können, ob man in Ruhe lernen kann. Was Tahira erreichen will, muss sie sich viel härter erarbeiten als andere. Auf mich wirkt sie so diszipliniert und zielstrebig, dass ich glaube, sie schafft das. In der Demokratie gelten Versprechen. Gleiche Bildungschancen für alle. Und die muss eigentlich die Schule gewährleisten. Aber in der Bundesrepublik zeigte sich schon früh, so ganz klappt das nicht.
0: Ginge es nach den guten Wünschen zur Geburt eines Kindes, hätte jedes die gleiche Lebenschance. Während man noch von einer sorglosen Kindheit spricht, sammelt eines schon ein größeres Guthaben für das Leben als das andere.
1: Das deutsche Schulsystem schafft es nur schlecht, unterschiedliche Startbedingungen auszugleichen. Und das weiß man nicht erst seit gestern.
0: 65% aller Kinder, die rechte Gruppe, stammen aus Familien von Arbeitern und Landwirten. Nehmen wir nun an, alle hier zu sehenden Schüler erreichten den Abschluss einer Oberschule. Dann kämen von diesen Abiturienten doch nur 3 aus einer Arbeiterfamilie und nur einer aus einer Bauernfamilie.
1: Doch es gab eine neue Schulform, die dieses Problem lösen sollte.
12: Noch studieren an den wissenschaftlichen Hochschulen der Bundesrepublik nur 6% Kinder aus der Grundschicht, weil Elternhaus und Schule Barrieren errichtet haben. Die Gesamtschule bietet Auswege, bietet gleiche Bildungschancen, bietet neue Wege für unterschiedliche Begabungen und Interessen.
1: In Nordrhein-Westfalen plant die Landesregierung 1977 eine Art Gesamtschule light. Gemeinsames Lernen bis zur 6. Klasse, danach die Aufteilung, wie gehabt, in Hauptschule, Realschule und Gymnasium. Aber alles unter einem Dach. Soweit der Plan.
13: Eltern- und Lehrervertreter von Gymnasien und kulturpolitisch gleichgesinnten Standesorganisationen kündigen in Essen den Volksaufstand kompromisslos für den Fall an, dass die SPD-FDP-Koalition in Nordrhein-Westfalen an ihren Plänen zur kooperativen Schule festhält. Die protestierenden 10.000 Eltern und Lehrer sehen dagegen in diesen Plänen nur die Absicht, das Gymnasium als Schulform auszurotten.
1: Viele Eltern fürchteten, das ist das Ende der freien Schulwahl. Gleichmacherei.
14: Hier werden gute Schüler unterfordert und lernschwache Schüler überfordert.
1: Ähnliche Proteste gab es auch in anderen Bundesländern. Die Gesamtschule, ein Angstgegner. In Nordrhein-Westfalen unterschrieben am Ende über 3,5 Millionen Menschen gegen die Reformpläne. Es blieb alles beim Alten. Gymnasium, Realschule und Hauptschule. Auf die Hauptschule kam Anfang der 90er Jahre der Comedian Abdel Karim.
15: Ich habe den Hauptschulabschluss.
16: Die Hauptschule hat in Deutschland leider einen schlechten Ruf. Es ist einfach so. Ich weiß noch damals, als ich in die Hauptschule ging, dachte ich, boah, cool, die Leute haben Respekt vor mir. Bis ich leider gemerkt habe, über uns lachen sogar die Waldorfschüler. Und Nachrichten, immer die gleiche Schlagzeile. Die Hauptschulen sollen doch endlich abgeschafft werden wegen Chancengleichheit. Viele Hauptschüler freuen sich schon. Boah, Abschaffung, endlich keine Schulpflicht mehr.
1: Abdel Karim hat heute Abend im Münchner Lustspielhaus eine Soloshow. Und wir haben davor noch Zeit, unsere Schulerfahrungen auszutauschen.
8: Bei mir war es so, ich hatte in der Grundschule einen Schnitt von 3,2, bin aufs Gymnasium gekommen.
17: Ja.
8: Wie war es bei dir?
17: Bei mir war es, also mein Grundschulschnitt.
8: Ja.
17: Bei mir war es genau 3,0, das weiß ich ganz genau. Ich hatte nur 3, also ausschließlich nur befriedigend.
8: Besser als ich.
17: Yes. Und bekam eine Hauptschulempfehlung. Ich weiß bis heute nicht, warum. Was ich aber gemerkt habe, ist, dass sehr viele mit Migrationshintergrund, fast alle, die Hauptschulempfehlung bekommen haben. Wir haben uns darüber gar keine Gedanken gemacht als Kinder. Wir wussten jetzt in Sommerferien und wir haben aber nicht uns gefragt, und wo gehst du hin, wo muss es für dich hin und so. Erst als wir zurückkamen, haben wir gemerkt, oh, wo sind die weißen Kinder, die sind ja alle verschwunden. Und mittendrin war ich der einzige Marokkaner, Nordafrika, war für die Lehrer eine große Umstellung. Mit mir konnten die nicht einfach so türkisch reden. Abdel Karim, wir denken, du bist an dem Tisch hier ganz gut aufgehoben, der Ausländertisch. Saß ich da mit 2 Deutschen?
1: Das war mal anders gedacht. Eigentlich sollte die Hauptschule die Schule für die Mehrheit sein.
18: Hauptschule wird immer mehr zur Restschule für Arbeiterkinder. Das Wort Hauptschule verwirrt also, denn die Mehrheit der Kinder und Jugendlichen besucht sie nicht. Wo die Hauptschule wirklich noch Hauptschule ist, wo sie noch über die Hälfte der Jugendlichen besucht, handelt es sich meist um Gegenden wie Berlin-Kreuzberg. Ein Stadtviertel mit immer mehr ausländischen Arbeitnehmern. Kinder aus diesen Häusern findet man in der Hauptschule nicht. So ist ein Hauptschüler heute fast überall in der Bundesrepublik jemand, der es nicht geschafft hat. Nicht geschafft, ein Gymnasium oder eine Realschule zu besuchen.
1: Ich war in Marokko. Dabei hat die Hauptschule für ihn viel geleistet, findet Abdelkarim.
17: Wir hatten großes Glück mit den Lehrern, Lehrerinnen, die waren alle super. Also ich hätte mein Abitur ohne meine Klassenlehrer nicht versucht. Ich hätte gedacht, jetzt machst du eine Ausbildung und fertig. Und die haben mich so motiviert, bleib am Ball, da geht mehr.
1: Nach der Hauptschule will Abdelkarim aufs Gymnasium und wird abgelehnt. Bei einer Gesamtschule klappt es aber.
19: Genau, so.
17: Ein Freund aus der Hauptschule kam auch mit, wir waren zwei. Und es waren viel mehr Urdeutsche da natürlich, aber nicht nur. Es war doch schon ein minimaler Anteil an Leuten mit Migrationshintergrund, obwohl es eine Gesamtschule war. Ne? Gesamtschule ist ja doch ein bisschen mehr Mischmasch, aber das war wirklich schon sehr wenig.
1: Heute ist es statistisch so. Migrationsgeschichte an sich spielt kaum eine Rolle dafür, ob man aufs Gymnasium kommt oder nicht. Entscheidend sind Bildung und Einkommen der Eltern. Bei Abdelkarim kommt alles zusammen. Seine Eltern sind Migranten, Arbeiter, hatten wenig Geld. Das Abitur hat er trotzdem geschafft.
8: Eigentlich ist doch deine Geschichte auch ein Beispiel dafür, dass das deutsche Schulsystem total durchlässig ist, oder?
17: Ja, wenn man es schön formulieren will, ja, natürlich. Es ist möglich, theoretisch. Aber man muss dann halt, wenn man sehr früh aussortiert wird, muss man sehr viel mehr Gas geben als andere.
19: Ich tue so, als wäre die eigentlich da jetzt. Okay.
1: Abdelkarim hat Gas gegeben. Das Jurastudium erfolgreich abgebrochen, wie er sagt. Um das zu tun, was er liebt. Menschen zum Lachen bringen. Bis 2001 gab es in Deutschland eine Gewissheit. Es sind vielleicht nicht alle spitze, aber unsere Gymnasien reißen es raus. Und dann kam PISA.
20: Unsere Schüler sind, traurig aber wahr, dümmer, als wir dachten.
21: Ein Schock für die Bildungspolitiker. Deutsche Schüler stehen im internationalen Leistungsvergleich ganz unten.
1: Die erste PISA-Studie. Deutschland war abgehängt. Nicht nur bei der Leistung, auch bei der Gerechtigkeit.
3: In keiner anderen Industrienation ist die Herkunft so entscheidend für den schulischen Erfolg wie in Deutschland.
1: Und daran hat sich bis heute wenig geändert. Wie machen es andere Länder? PISA-Europameister war zuletzt Estland. Platz 1 in Sachen Leistung und die soziale Herkunft spielt hier viel weniger eine Rolle für den Lernerfolg als in Deutschland. In Tallinn, der Hauptstadt von Estland, besuche ich für einen Tag eine ganz normale Schule. Keine Vorzeigeschule, Durchschnitt. Arabella und ihre Freundinnen sind in der 8. Klasse. 15 Jahre alt, genau wie die Kids, die bei PISA befragt werden. Erste Stunde, Deutschunterricht.
22: So we're going to learn with the cards. Erste Klasse.
23: Okay.
22: How do I say? Erste or erste?
23: Erste.
22: Erste. Bist du in den dritten Klasse?
23: Ja, ich bin in der dritten Klasse.
1: Ich versuche, das deutsche Schulsystem zu erklären. Mit den Vokabelblättchen zum Deutschlernen. So viele unterschiedliche Schulformen, das kennen Sie hier gar nicht.
23: Sind Sie 10 Jahre alt? Das heißt, die mit den mittleren Noten kommen auf die Realschule. Könnt ihr mir zeigen, wie das estnische Schulsystem funktioniert?
24: From 1st to 9th is usually all together. And then from there on you can either go to gymnasium or you can go to a school that's specifically for like engineering school or like building school. So if you already know like, oh, I want to be a builder, then you don't have to go to gymnasium. You can go to like specific builder school where you also learn the gymnasium stuff, but you also learn like your specialty. So after that, you can go straight to work.
23: What do you think of this like early separation in Germany?
25: I think that it's too early to judge like kids by their intelligence because they're like not really formed yet. I think it's like easier in the ninth grade than the fourth.
23: In Germany, it's always said that the weaker children, they slow down the like stronger children. Have you experienced something like this? Because here you all learn together.
24: Well, I don't really feel. I feel like if there's someone that's falling behind, they usually, since we're all, I'd say we all get along together. If someone's falling behind or doesn't understand, they can ask someone who they know, like, understands it better and ask, like, oh, how do I do this? I didn't quite understand. And then we can all, like, help each other so we kind of stay on the same level. I don't feel like they slow us down.
1: Die starken Schüler bekommen in manchen Fächern sogar Bonuspunkte, wenn sie anderen helfen. Alle sollen das gleiche Bildungsniveau erreichen. Die Lernmaterialien sind kostenlos, es gibt Freizeitangebote und kostenloses Mittagessen. Schüler, die Probleme haben, bekommen nicht leichtere Aufgaben, sondern mehr Unterstützung. Am Nachmittag.
24: That doesn't mean that they're not good at school, but they have some other differences that make it harder to them to study. I have a friend that was a lot smarter than me in first grade and second grade, but then she got some mental issues and stuff. It affected the learning so much that she had to go to the support classes.
1: Arabella muss weiter zum Handarbeitskurs. Sie ist eine Top-Schülerin. War das in der Grundschule auch schon so?
24: I wasn't that smart in first grade or second grade, but I got used to it. And when I got 12 or 11, I got very good grades already, but I had some difficulties when I was like 10 or 9 or 8.
1: Okay. 10 Jahre. Genau das Alter, in dem in Deutschland getrennt wird. Vielleicht wäre es Arabella dann wie Phil und Tahira ergangen. In Estland bekommt jedes Kind, das Schwierigkeiten hat, einen individuellen Lernplan. Es gibt Psychologen, Sozialarbeiter, Sprachtherapeuten. Arabella und ihre Freundinnen sind ganz unterschiedlich gut in der Schule und lernen gerne zusammen.
8: Ich glaube, zwei Sachen nehme ich hier aus Estland mit. Das eine ist, dass es wirklich wichtig ist, dass es in der Schule Unterstützungsangebote gibt. Und das zweite ist, dass heute alle betont haben, wie gut dieses lange gemeinsame Lernen ist. Und das finde ich ziemlich schön.
1: Klar, in Estland ist auch nicht alles perfekt. Aber ich mit meinen unterirdischen Noten hätte dort mehr Hilfe gekriegt. Nach den Sommerferien bin ich wieder auf dem Weg zu Phil und Tahira. Erster Schultag. Phil ist seit 6 Uhr wach.
2: Mit was für einem Gefühl fährst du jetzt gleich in die neue Schule?
4: Ich bin schon aufgeregt. Und ich freue mich halt eigentlich auf alles, weil ich möchte einfach mal wissen, wie es so ist.
1: Von Traurigkeit spüre ich bei Phil nichts mehr. Die neue Schule, ein Abenteuer. Von mir gibt's noch eine Schultüte und dann geht's los für Phil.
5: Tschüss.
1: Und für mich noch schnell zu Tahira. Sie kriegt natürlich auch noch eine Schultüte.
2: Wie fühlst du dich heute am ersten Tag von der neuen Schule?
4: Gut, aber auch aufgeregt, weil ich die Lehrer nicht kenne und da keinen kenne außer Alexandra und Schiri.
1: Neue Mitschüler, neue Lehrer. An diese Aufregung kann ich mich gut erinnern. Für Tahira und Phil beginnt heute ein neuer Abschnitt. Beide werden ihren Weg gehen. Da bin ich sicher. Und trotzdem denke ich, man hätte es ihnen leichter machen können.
8: Mehr Unterstützung von Anfang an, um die verschiedenen Startbedingungen auszugleichen. Längeres gemeinsames Lernen. Dann könnten alle Kinder ihre Potenziale entfalten. Wäre das nicht was?
1: Übrigens, trotz miserabler Noten in der Grundschule, ich habe das Abitur damals geschafft.

0: schönen guten Abend und willkommen hier bei Mein Trauer am Dienstag. Schön, dass Sie da sind und darum geht's jetzt bei uns. Wie fühlt sich Gefängnis an? Unser Reporter verbringt einen Tag mit Häftlingen in der JVA in Rockenberg. Städtetrip Frankfurt. Tobi Kämmerer zeigt die neuesten Ausflugstipps in der Main-Metropole. Und Job mit Sicherheitsvorkehrung. Tierpfleger Dennis Jenschke arbeitet mit Giftschlangen. Ja, erste Frage in unserer Sendung heute. Wie ist es eigentlich im Knast? Also so wirklich. Die meisten von uns wissen das zum Glück ja, muss man ja sagen, nicht. Wir haben natürlich alle irgendwelche Bilder im Kopf, ne? Aber wie ist es wirklich im Gefängnis? Wie sieht's da aus? Und wie ist die Stimmung? Wie fühlt sich das an? Fragen, die sich unser Reporter Jascha Bartlitz auch gestellt hat. Und deshalb ist er einfach mal rein, hat sich umgesehen und mit Straftätern gesprochen und hat sich nicht immer ganz wohl gefühlt dabei.
1: Das wird für mich heute eine der krassesten Erfahrungen überhaupt. 6 Uhr morgens. Dies hier ist der hessische Jugendknast Rockenberg.
2: Also ich bin ultra gespannt, aber auch mega nervös, muss ich sagen.
1: Gefängnis kenne ich nur aus Filmen. Doch jetzt gehe ich hinter diese Mauern.
2: Hallo, guten Morgen.
1: Wie ist es drin wirklich? Sicherheitskontrolle, Handys dürfen nicht mit rein, kein Kontakt zur Außenwelt.
2: Guten Morgen, Jascha Bartlitz.
3: Hi. Hallo.
1: Mario Stephan und Sven Langholz arbeiten hier im Gefängnis. Sie bringen jugendlichen Gefangenen das Malerhandwerk bei.
2: Was sind hier so für Straftäter?
3: Also von Fahren ohne Führerschein bis hin zu Vergewaltigung, Kinderschänder, Mord.
1: Ganz ehrlich, mir geht ganz schön die Düse.
2: Muss ich mir irgendwelche Sorgen machen jetzt vor so einem Tag?
3: Nein. Wir passen auf.
2: Okay.
1: Mario arbeitet seit 28 Jahren hier. Das ist seine Welt.
4: Ab der Gittertür fängt unser Betrieb an.
1: Das habe ich mir irgendwie anders vorgestellt. Alles ist ziemlich bunt, sieht fast harmlos aus. Doch dann geht's schnell. Die jungen Männer werden aus ihren Zellen abgeholt und ich weiß erstmal gar nicht so richtig, wie ich mich verhalten soll. 4 der 120 Gefangenen machen hier die Ausbildung zum Maler und Lackierer. Auch ich kriege Arbeitskleidung. Am Anfang wird geraucht. Das gehört hier dazu. Ein erstes Gespräch.
5: Hast du schon mal diese Arbeit gemacht?
2: Nur die eigenen 4 Wände mal angestrichen, aber richtig nicht, ne.
5: Also so Tapezieren und sowas.
2: Seid ihr Profis?
5: Ja, geht.
1: Jetzt heißt es ran an die Arbeit. Ich darf mitmachen. Die Flure hier dienen als Übungswände.
6: Immer von der Mitte anfangen. Hoch und runter, damit die Farbe sich überall gleichmäßig verteilt.
1: Welches Verbrechen dieser 18-Jährige genau begangen hat, will er mir nicht sagen. Aber es muss etwas Schlimmes sein, denn er hat 10 Jahre bekommen. Als er hier reinkam, war er gerade mal 15.
2: Das ist ja auch eine krasse Zeit, ne? Das ist ja quasi deine ganze Jugend hier.
5: Ja, das ist verschwendete Zeit auf jeden Fall, aber ich nutze ja hier drin. Ich habe meine Schule fertig gemacht und die Ausbildung noch mit. Dann mach ich schon weiter. Und mein Geld damit verdiene.
1: 5 unterschiedliche Ausbildungen sollen den Gefangenen hier eine echte Perspektive geben für das Leben nach dem Knast. Während die Farbe trocknet, komme ich auch mit diesem 20-Jährigen ins Gespräch, der mit Drogen gedealt hat. Jetzt sitzt er für knapp 2 Jahre, auch wegen Entführung und Freiheitsberaubung.
7: Ich hatte so Streit gehabt mit einem Junge. Und dann bin ich auf den losgegangen. Wir haben den in den Transporter gepackt und da sind wir in unsere Keller angekommen. Wir haben den auf dem Stuhl gefesselt und geschlagen.
2: Und bereust du das?
7: Eigentlich nicht.
1: Heftig. Und in einem Monat kommt er raus. So wie er es mir erzählt, könnte er bald zurück im Drogengeschäft sein, das schnelle Geld lockt.
2: Das würde ja bedeuten, dass für dich jetzt schon wieder dran steht, dass du wieder rückfällig wirst, oder?
7: 50-50.
1: Eine 50% Chance, um von der schiefen Bahn wieder wegzukommen. Nicht bei allen wird die Malerausbildung bei Mario also was fürs Leben danach in Freiheit bringen.
2: Frustriert dich das nicht total?
4: Frustrieren würde ich jetzt nicht sagen. Ich habe in der Zeit, wo ich jetzt hier arbeite, so 35, 36 Gesellen hier entlassen. Da weiß ich, dass man da schon einen guten Job gemacht hat von einigen. Die halten auch noch mal ein paar Jahre Kontakt, die rufen dann mal an. Da sind jetzt mittlerweile ist einer dabei, der ist selbstständig. Und das sind halt die schönen Sachen, die einen dann auch glücklich machen.
1: Mein Eindruck, selbst wenn es nicht bei jedem Straftäter am Ende so gut läuft, die Ausbildung hat auf sie alle einen positiven Effekt, auch auf ihn.
8: Naja, es lernt halt wirklich klare Strukturen, Abläufe, einen geregelten Tagesablauf und der respektvolle Umgang mit anderen Menschen.
1: Mit den Azubis geht's für mich jetzt zum gemeinsamen Mittagessen im Trakt für besonders schwere Gewaltverbrechen. Und mir wird noch mal klar, auch wenn die Jungs alle ganz nett wirken, ich esse hier Nudeln zwischen Mördern und Vergewaltigern. Ein ganz komisches Gefühl. Einer von ihnen nimmt mich noch mit auf seine Zelle und erzählt mir, er will auch durch seine Ausbildung draußen bald neu anfangen.
5: Ich bin hier gekommen, hab die Erfahrung gesammelt, ich hab gemerkt, ach, guck mal, ich kann mit meinen Händen so viel erschaffen und es macht mir Spaß. Und ich will damit mehr erreichen auch.
1: Ob das klappt? Ich hoffe es wirklich. Nach diesem krassen Tag bin ich aber auch ehrlich froh, wieder draußen zu sein.
0: Das kann man ihm glauben, würde ich mal sagen. So, ich erinnere mich wirklich noch ganz besonders gut. Alle paar Monate kam meine Oma zu uns und anschließend hat es dann in der ganzen Wohnung streng gerochen, weil meine Oma eine Do-it-yourself-Dauerwelle von meiner Mutter bekommen hat. Und damals gehörten dazu kleine Lockenwickler, Watte und fürchterlich stinkende Chemikalien. Die Belohnung war ein pudeliger Lockenkopf, der irgendwann aus der Mode gekommen ist. Aber die Dauerwelle, die war natürlich nie weg. Heute wird sie 120 Jahre alt und ist so angesagt wie lange nicht, vor allem bei Männern.
9: Die Wickler, die den Trend bedeuten. Lockenwickler, Dauerlockenwickler. Sie überdauern nun schon genau 120 Jahre.
10: Wir feiern es heute gebührend mit einer schönen modernen Dauerwelle heute bei uns im Salon. Aber sie hat tatsächlich ein Revival gerade.
9: Im Salon von Alexander von Trentini in Wiesbaden fragen vor allem Männer nach dem Style. Hier bekommt auch Nico heute eine Dauerwelle, seine erste. Sascha ist dafür der Dauerwellenspezialist im Laden.
11: Von unseren Freunden her haben viele auch diese extreme Dauerwellenvariante, wo die sehr gelockt sind. Und aber ganz cool ist, ist, dass ja jetzt im Trend auch diese lockere Dauerwelle kommt, wo das einfach nur ein bisschen gewellter ist und alles ein bisschen Struktur hat.
12: Viele Herren wollen zum Beispiel gar nicht mehr das Thema viel stylen, weniger Haare waschen ist total der Hype geworden, ja, dass wirklich auch ein Mann mal sagen kann, okay, eine Woche wasche ich nicht mehr, weil die Haare liegen halt einfach, das ist im Fokus und der Trend ist halt wirklich ganz groß, sei es jetzt bei Supermodels, bei Stars, bei Fashion Weeks, Fußballer tragen es immer noch und so hat sich halt der Hype, denke ich, entwickelt, ganz groß auf Social Media, auch bei den Kids.
9: Volumenwelle heißt der Style heute. Das Vorbild sind echte Locken, die man wieder zeigt. Vor 120 Jahren begann der Lockenhype als wahre Tortur mit Verbrennungen von Haut und Haaren, erfunden vom deutschen Friseur Karl Ludwig Nessler. Die Haare wurden mit Boraxlösung getränkt und stundenlang mit heißen Metallzangen erhitzt. Die Technik geht weiter, der Lockentrend bleibt. Hitze und Chemie sind die Zaubermittel für die künstliche Haarpracht. Eine ganze Weile geht es wieder zu auf den Köpfen. Von den 70ern bis 80ern hat die Dauerwelle ihre große Zeit, wird wilder und voluminöser. Selbst Männer dürfen jetzt verlockend sein, bis das Ganze komplett eskaliert.
10: Ja gut, bei der Dauerwelle so ganz klar ist, da waren ja teilweise wirklich Patienten, sage ich mal auf Deutsch gesagt, dabei, die sind die Haare einfach abgebrochen. Zu viel Chemie, zu viel Blondierung, zu viel Farbe, noch eine Dauerwelle draufgeballert. Und die Haare waren einfach abgebrochen, chemischer Haarschnitt. Das, da hat man dann teilweise einen Wickel in die Hand genommen. Das waren krasse Nummern. Und die sahen aber einfach, sah einfach grässlich aus, ja. Wie so ein aufgeplatzter Pudel.
9: Nix gegen Pudel, ist aber nicht ganz von der Hand zu weisen. Heute ist der Lockentrend chemisch sanfter, natürlicher und Männersache ohne Hitzetortur.
12: Wir erzeugen trotzdem natürliche Wärme für 10 Minuten und dann dürfte eigentlich nichts passieren.
13: Dürfte, hat er gesagt.
12: Wird's nicht.
9: Die Dauer-Beach-Welle ist komplett salon- und bürofähig. Nico ist happy.
11: Mega. Also ich find's super.
9: Dauerwelle, Dauerbrenner. Seit 120 Jahren und immer anders.
0: Ich hatte auch mal eine. Das war aber meine letzte. So, vor Schlangen haben ja ganz viele Angst. Natürlich ist das nicht so eine gute Voraussetzung, um als Tierpfleger oder Pflegerin für genau diese Spezies zu arbeiten. Ist ja klar, im Frankfurter Zoo macht das unter anderem Dennis. Der fand Schlangen schon immer ganz toll, sogar die besonders giftigen. Und deshalb kümmert er sich auch um die. Aber selbst jemand wie er muss trotzdem ganz besonders vorsichtig sein.
14: Damit wir ordentlich gucken können, reinigt Tierpfleger Dennis Jenschke erstmal die Scheibe des Terrariums.
15: Hier haben wir einen Persian Vitis Gabunica sitzen. Die sogenannten Gabunvipern kommen aus Afrika und gehören zu den Top 10 Giftschlangen der Welt.
14: Die beiden Gabunvipern, ein Weibchen und ein Männchen, sind schwer zu sehen. Aber genaues Hinsehen lohnt sich, denn sie sind besonders gefährlich.
15: Das Faszinierende an den Gabunvipern ist einfach, dass sie die längsten Giftzähne von allen Schlangen haben. Und was noch besonders ist, das ist, dass sie nach den Todesottern den schnellsten Biss haben mit den Puffottern.
14: Eigentlich leben Gabunvipern in feuchten tropischen Regenwäldern in West-, Zentral- und Ostafrika. Sie warten teilweise wochenlang unbeweglich auf ihre Beute, mit starrem Blick.
15: Schlangen haben keine Augenlider, die blinzeln nicht. Allerdings haben sie natürlich Pupillen und die Gabunvipern fühlen natürlich jede Vibration, wenn um das Terrarium herum was passiert oder die Leute laufen. Und dann sieht man sehr vermerkt, wie die Pupillen sich schnell bewegen und in dem ganzen Umfeld alles wahrnehmen.
14: Jetzt würden wir gerne mehr von den beiden sehen und fragen Dennis, ob er etwas mit den Schlangen machen kann.
15: Bei Giftschlangen ist es einfach so, dass die Anlage niemals aufgemacht wird, wenn das Haus offen ist und wenn Besucher oder Menschen hier sind.
14: Und wenn er mit den Schlangen arbeitet, immer zu zweit und gut abgesichert.
15: Wir arbeiten mit verschiedenen Schlangenhaken. Wir haben lange Arbeitskleidung an und Sicherheitsschuhe. Wir haben einen langen Pullover an und wir haben die sogenannten Hexamor an. Das heißt, das sind Giftschlangenhandschuhe.
14: Giftschlangen üben eine besondere Faszination auf viele Besucher des Exotariums im Frankfurter Zoo aus. Auch bei ihrem Tierpfleger ging die Begeisterung schon früh los.
15: Faszination hat mit etwa 3-4 Jahren angefangen, dass mich Spinnen und Schlangen schon immer interessiert haben. Und ich mache das jetzt auch schon wirklich mein ganzes Leben. So, ich hatte auch mit 12 meine ersten Schlangen und es ist halt ein Hobby und eine Leidenschaft, was man natürlich dann zum Beruf gemacht hat. Deswegen bin ich bei uns im Exo im richtigen Haus gelandet.
14: Und eine Sache gibt es, auf die Dennis sich ganz besonders freut.
15: Die sind jetzt um die 5 Jahre alt, das Pärchen. Und so ab 4-5 Jahren sagt man, dass sie dann anfangen zu paaren und Nachwuchs zu kriegen. Deswegen hoffe ich nächstes Jahr spätestens auf Nachwuchs.
14: Wir drücken die Daumen, dass das mit dem kleinen, giftigen Nachwuchs bei den Gabunvipern klappt.
16: Und vom Dschungel des Frankfurter Zoos in den Großstadtdschungel der Main-Metropole. Da ist nämlich auch einiges los. Was man sich davon unbedingt mal genauer ansehen sollte, das hat der Kollege Tobi Kämmerer recherchiert. Und los geht sein neuester Städtetrip durch Frankfurt, dort, wo die Stadt am appetitlichsten ist.
17: Jetzt hab ich Gänsehaut.
18: Holy! Gänsehaut, Gänsehaut, Gänsehaut.
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18: Leute, wir haben eine Verabredung in einem der gastronomischen Tempel in Frankfurt. Das ist die Kleinmarkthalle. Jetzt ist das natürlich hier ein Weg der Verlockungen. Ach, guck doch mal, wie das aussieht.
17: Oh. Der Tobi.
18: Du siehst mich und reißt sofort den Deckel.
17: Aber klar.
18: Das spricht, weiß nicht, ob für mich spricht. Hi.
17: Hi. Ich bin die Inge.
18: Inge, darf ich mal probieren? Was
17: aber
18: hast du da?
17: Das ist Bärlauchpesto.
18: Sehr lecker.
17: Ja, mal zwischendrin mal Kürbisgold probieren.
18: Zwischendurch immer Kürbisgold. Toll.
17: Basilikum. Basilikum.
18: Ach, wir sind noch gar, Inge, wir sind noch gar nicht fertig. Das ist aber interessant.
20: Ich suche den Ilan und den besten Humus.
21: Kennen wir nicht.
20: Kennt ihr nicht.
21: Ilan, grüß dich.
20: Grüß dich. Schön, dich zu sehen.
21: Komm mal vorbei.
20: Hi. Wenn es um Humus geht, hilf mir mal, dass ich keinen Mist erzähle.
21: Bei normaler Humus, gut, jeder macht das ein bisschen anders.
20: Ja.
21: Ne? Also Kichererbsen, Tahin, Salz, Zitronen und ein bisschen Knoblauch. So machen wir das. Das Konzept von Laden ist israelisches Essen,
20: ja,
21: mit so einem deutschen Twist. Machen wir heute was mit grüner Soße.
20: Wir machen was mit grüner Soße.
21: Machen wir was mit grüner Soße. Erstmal Vorbereitung. Jetzt, wir brauchen ein bisschen Hummus. Als ich hier gekommen bin, das war vor 11 Jahren ungefähr,
20: ja,
21: ich wollte ein bisschen Hummus essen irgendwann und da war kein Hummus.
20: In Frankfurt gab es keinen?
21: Nee, fast nicht. Deshalb habe ich gesagt, okay, weißt du was, Ilan? Wir machen das selbst. Habe ich ungefähr ein halbes Jahr in die Küche
20: experimentiert.
21: Ein halbes Jahr, so ungefähr 3 Stunden am Tag, bis ich das Rezept erfunden habe. Oder?
20: Respekt erstmal für deine Disziplin.
21: Ich muss auch
20: und Geduld. Ja, ich spüre es. Ja.
21: Und für die nächsten 2 Jahre, dann hat meine Frau gesagt, du musst das verkaufen. Also wir machen jetzt einen Frankfurter Teller, so heißt es bei uns. Ein Frankfurter Teller. Die Peters, die kommen aus Israel direkt?
3: Ja.
21: Ja? Ja, komm, wir probieren was.
3: Jede Minute von deinen täglichen 3 Stunden haben sich gelohnt. Für diesen Hummus.
21: Dankeschön.
3: Total gut.
21: Vielen Dank. Freut mich. Dankeschön. Mhm.
3: Vielen, vielen Dank für alles. Wirklich mega gut.
21: Vielen lieben Dank.
3: Danke.
21: Viel Spaß.
3: Es gibt im Moment eine Trendsportart. Wenn, ja, okay. Wenn man sie sieht, fragt man sich, wie um alles in der Welt es gehen kann. Hui.
6: Let's go.

0: Fitnessstudio nicht, wenn du isoliert die Übungen an den Geräten machst. Wir sind halt hier auf der Straße, ne? Im schönen Frankfurt in der Innenstadt.
1: Mittendrin,
0: und,
1: ne?
0: Ja, mittendrin. Und da steht jetzt so eine coole Calisthenics-Anlage.
1: Ja.
0: Dementsprechend sind wir natürlich happy, dass wir hier das Ganze etwas mitgestalten konnten, weil wir haben leider...
1: hast du mitgebaut?
0: Ja, genau. Okay. Wir haben vor einigen Jahren uns zusammen mit der Stadt Frankfurt zusammengesetzt, mit dem Grünflächenamt und haben ganz laut geschrien, wir brauchen eine Freestyle-Bar mit ganz viel Platz, weil du hast gesehen, was wir machen mit den Umschwüngen.
1: Wer jetzt sagt, du, das probiere ich auch mal aus.
0: Ja.
1: Ziehst dir Sportklamotten an, kommst hier und machst einfach. Was wäre das Einsteiger-Ding, wenn man nichts mitbringt?
0: Du gehst mit deinen Füßen runter. Genau. Und jetzt die Schultern schön nach hinten bringen, die Brust raus, stolze Brust und schön nach vorne ziehen. Genau, 5 Stück. Und 10 Liegestütze. Let's go. 1, 2, 3. Schön den Po nach hinten bewegen. Gewicht auf die Fersen. Rumpf stabilisieren. Jetzt habe ich gar nicht mitgezählt. Aber
1: das ist
0: wir
1: schon
0: 100.
1: Wir wollten
0: 5.
1: Nur 5.
0: Sag mal, das war ja geschenkt.
1: Einsteigerlevel habe ich jetzt für euch demonstriert. Dann vielleicht zeigst du noch mal, wo man mit Motivation und Fleiß hinkommt.
0: Let's go. Ja. Time to fly.
1: Ja, time. Sag ich auch immer, wenn es los ist.

0: Holy! Dann mach's gut. Überragend, wirklich. Danke dir.
1: Bleib dran. Sehr gutes Workout, hat Spaß gemacht.
0: Hat Spaß gemacht. Wir sehen uns irgendwann im Flug an dieser Stange. Irgendwann.
2: Amen. Amen. Amen.
0: Die Frankfurter City. So viel Schönes auf relativ wenig Raum. Also Langeweile kriegt er da nicht. Ist, glaube ich, für jeden was dabei. Frankfurter City ist absolut ein Städtetrip wert.
3: Total. Ja, die ganze neue Folge von Tobis Städtetrip, die läuft übrigens heute Abend um 20.15 Uhr hier bei uns im HR Fernsehen und natürlich jederzeit in der ARD Mediathek. Dass ein Hund, der super schlecht behandelt wurde, wieder vertrauen kann und nach so einer schlimmen Erfahrung noch lieb zu Menschen ist, das ist wirklich keine Selbstverständlichkeit, muss man sagen. Schon allein deshalb hat Bibi ganz schnell ein neues, liebevolles Zuhause verdient. Die kleine Hündin lebt im Moment bei Verantwortung Leben in Heinzell und Ecki Drewes stellt sie uns jetzt vor.
4: Bibi macht gern die Walze, das ist so ein Terrier-Ding, erklärt uns Hundetrainerin Barbara Nemeth.
5: Na, wollen wir mal an die riechen?
4: Wenn Bibi was erschnüffelt und es riecht verlockend, dann möchte sie den Duft quasi mitnehmen.
6: Geht noch. Geht noch.
4: Die neunjährige Bibi hat jede Menge Energie und sie liebt Menschen, ohne Vorbehalt. Was bei ihrer Geschichte erstaunlich ist, Bibi wurde vom Ordnungsamt sichergestellt, weil ihr früherer Besitzer sie misshandelt hat.
7: Ja, da lief es nicht so gut. Also sie ist eingezogen worden, weil der Besitzer wohl nach ihr getreten hat. Und da wurden jetzt sogar auch alte Knochenbrüche festgestellt.
4: Bibis Rippen und Knochenbrüche sind im vergangenen halben Jahr zum Glück verheilt.
7: Sie ist topfit, also da ist überhaupt nichts mehr anzumerken. Auch Wahnsinn, dass er trotzdem Menschen gegenüber so aufgeschlossen ist. Also ihr ist wirklich egal, ob Mann oder Frau, sie liebt alle Menschen.
4: Bibi kennt ihr Alter offenbar nicht. Die neunjährige Terrier-Dame liebt Action, Entdeckungstouren und Bewegung. Barbara staunt, wie viel Lebensfreude in ihr steckt.
7: Ach, sie hat noch richtig viel Energie. Also sie hat richtig Spaß, ist jetzt auch schon umhergeflitzt. Mag auch gerne was arbeiten und ist noch ein bisschen abgelenkt. Aber das geht ganz schnell, wenn sie erst mal ein bisschen angekommen ist.
4: Trotz ihres Alters gehört Bibi noch lange nicht ins Seniorenheim. Übungen, Nasenarbeit, kleine Abenteuer. Bibi macht alles mit.
7: Sie geht unwahrscheinlich auch noch gerne spazieren. Also sie ist da wirklich begeistert dabei. Und sie will auch noch ein bisschen was lernen.
4: Was fehlt noch? Das passende Zuhause. Menschen mit Zeit, Menschen, die ihre Nähe genießen und Menschen, die Bibi spiegeln, dass ihre gute Laune berechtigt ist.
7: Man kann sich gar nicht vorstellen, dass sie jetzt schon ein halbes Jahr im Tierheim saß. Also es ist wirklich ein Goldschatz, der wirklich jetzt ein tolles Zuhause verdient hat.
4: Bibi hat ihr Vertrauen in die Menschen nicht verloren. Jetzt sucht sie ein Zuhause, das dieses Vertrauen erwidert. Für die kleine Hündin wäre es das größte Glück und vielleicht noch eine spannend duftende Wiese in der Nähe. Denn Bibi macht einfach wahnsinnig gern die Walze.
3: Bibi macht die Walze und wir machen hier gleich die Biege. Aber

0: Natürlich nicht, ohne noch mal ganz kurz aufs Wetter zu gucken. Wie wird's morgen, Tim?
1: Ich hatte schon Angst, ich müsse jetzt auch die Walze machen. Das ist nicht so ganz meine Stärke. Wir gucken aufs Wetter, ja. Und es wird morgen noch mal ein milder, ein trockener, ein sonniger Oktobertag. Und danach hat die Freude aber auch ein Ende. Dann wird es deutlich herbstlicher und der Regen kommt. Wir können direkt mal schauen, wie es in der Nacht weitergeht. Und da sehen wir, ja, fast ohne Wolken geht es in die Nacht rein. Und dann eben wieder dieser typische Effekt im Herbst, die Nebelbildung in den Tälern, an Flüssen, an Seen. Und im Laufe des Tages löst sich das alles auf. Aber dann am Nachmittag, da kommen dann von Westen her ein paar dichtere Wolken rein, die in der Nacht dann auch den ersten Regen bringen. 4 Grad heute Nacht in den Tallagen von Nordhessen, 12 auf den Höhen des Odenwaldes und morgen sogar, kaum zu glauben, noch mal eine 25 an der Bergstraße. Aber auch in Nord- und Osthessen mit 21 bis 23 Grad noch mal ein sehr, sehr milder Oktobertag.
0: Na, dann genießen wir den morgen und freuen uns auf den Regen, weil den braucht die Natur. Was habt ihr bei alle Wetter heute?
1: Ja, wir zeigen immer so tolle Karten mit Grafiken, Statistiken zum Beispiel, wo man sieht, wo hat es zu wenig geregnet, wo war es zu viel, wo war es zu warm, wo war es zu kalt. Und an diese Karten können Laien jetzt auch ganz einfach reinkommen, dank EUMETSAT. Die wollen das demnächst alles ins Internet stellen. Und wie das funktioniert, das hören Sie bei uns um 7:15.
0: Spannend. Danke dir, lieber Tim. Und das war's von uns für heute. Ich hoffe natürlich, dass Ihnen unsere Sendung gefallen hat. Dann sehen wir uns ja vielleicht morgen um 18 Uhr hier schon wieder. Bis dahin. Schönen Abend. Alles Liebe. Tschüss.
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Einen wunderschönen guten Abend bei Alle Wetter. Ich freue mich, dass Sie mit dabei sind an einem weiteren goldenen Oktobertag. Also wir werden gerade so richtig verwöhnt. Es gibt noch mal eine Sommerverlängerung. Morgen auch noch mal. Bis dann. Endlich der lange benötigte Regen kommt am Donnerstag oder um genau zu sein wahrscheinlich schon in der Nacht von Mittwoch auf Donnerstag. Aber bis dahin genießen wir einfach noch mal dieses traumhafte Wetter da draußen. Und wir haben ganz viele Fotos bekommen aus Hessen und drumherum, die wir Ihnen jetzt gerne zeigen möchten.

0: Ah, und wenn dann zum goldenen Herbst noch Boney M. läuft, sieht alles gleich nochmal doppelt so gut aus. Ferngesteuerte Autos üben eine große Faszination aus auf Kinder, aber auch auf große Kinder, also sprich auf Erwachsene. Und es gibt in Wehretal in Nordhessen, im Werra-Meißner Kreis, einen richtig tollen Parcours, wo sich die echten Fans treffen. Jetzt ist nur die Frage, was hat das alles genau mit Wetter zu tun? Das hat mein Kollege Ecki Dreves rausgefunden.
1: Klein sind sie, aber nicht empfindlich. Und genau hier fühlen sie sich wohl, im Matsch auf nassen Steinen und an steilen Hängen. Crawler nennt die Szene diese ferngesteuerten Geländewagen. Ihre Spezialität? Klettern statt Rasen. Und weil das meist draußen passiert, stellt sich die Frage, wie wetterfest ist dieses Hobby?
2: Im Winter wird gebaut und ich sag mal ab Frühjahr wird dann halt wieder draußen in der Natur gefahren, bis im Herbst hin. Ja. Auch im Schnee ist kein Problem, da die Fahrzeuge meistens gegen Spritzwasser oder stellenweise auch wasserdicht sind.
1: Genau das gehört zum Reiz. Je nach Jahreszeit findet das Hobby draußen statt oder im Keller. Genau da entstehen auch die Unikate von Matthias Pfaffenbach.
3: Das ist ein 3D-gedruckter LKW, das heißt, wir kaufen nur die Druckdateien und dann können wir uns den oder diejenigen, die Drucker haben, 3D-Drucker, sich den so bauen, wie sie ihn gerne möchten. Okay. Farbe, Technik, jeder so, wie er dann mag.
1: Viele hier gehören eher zur Fraktion Bastler wie Matthias. Sein aktuelles Modell hat ein selbstgebautes Chassis und drei angetriebene Achsen.
3: So ein Modell liegt um die 500 Euro rum und das ist für die Größe schon günstig. Man kann natürlich auch wesentlich weniger anfangen. Mit 200 bis 300 Euro ist man schon dabei bei diesem Hobby.
1: Viele der RC-Freunde Wehretal haben mehrere Modelle, zwei in der Garage, eins im Parcours oder umgekehrt. Standard ist das Größenverhältnis 1:10. Das gilt auch für Idefix. Im Parcours ist der Vereinshund kaum größer als mancher Geländewagen. Seit gut anderthalb Jahren bastelt der Verein an seinem Gelände.
4: Was hier am besten ist, ist hier, finde ich, hier allein für mich, ist das jetzt das Neue mit der Hängebrücke und das alles. Das ist ein Highlight bei uns hier, die lange. Die ist 20 Meter lang. Ja. Da kann man sich so austoben und man muss höllisch aufpassen, dass man nicht daneben fährt oder irgendwas von der Spur kommt.
1: Fertig gibt es hier nicht. Am Parcours wird ständig gebastelt.
4: Da kommt regelmäßig eigentlich was dazu. Wir haben das Gelände eigentlich seit letztem Jahr März. Damit haben wir mit dem Ganzen angefangen, erstmal den Grund reinzukriegen. Und da haben wir auch noch angefangen zu bauen, wie wir Zeit hatten. Und jetzt innerhalb von einem Jahr haben wir eigentlich wirklich viel geschaffen.
1: Auch die Zaungäste vom Nachbargrundstück beobachten das Treiben mit Interesse. Rund 40 Aktive zählt der Verein, die meisten sind Männer. Frauen und Nachwuchs gehören aber auch dazu.
2: Dann haben wir uns überlegt, ja, auch in dieses Hobby einzusteigen. Und weil ich es einfach gut finde, die Kinder einfach in die Natur zu kriegen, frei, fernab vom Bildschirm, in der Realität.
1: Und manchmal verlassen die Crawler sogar ihren Heimparcours. Dann geht es raus in die Natur und in den Wald, bei fast jedem Wetter.
0: Also ich muss sagen, das ist ein Hobby, das mich jetzt auch nicht so ganz kalt lässt. Das sieht echt toll aus. Liebe Grüße nach Wehretal. Wobei mit dem Matsch, der muss ja momentan eher künstlich erzeugt werden, denn es ist ja einfach viel zu trocken immer noch und vor allen Dingen auch viel zu warm. Wie viel zu warm für Anfang Oktober? Das können wir uns hier mal anschauen. Wir sehen hier hinten jeweils den Durchschnittswert, der eigentlich normal wäre. In Rostock zum Beispiel 15 Grad, da haben wir aktuell 18 heute gemessen. Da ist die Abweichung noch nicht ganz so groß. Aber in der Mitte Deutschlands zum Beispiel, in Kassel, normalerweise 14 Grad zu dieser Jahreszeit, 21. Darmstadt 6 Grad zu warm, München ebenfalls 6 Grad zu warm. Und das ist also schon massiv. Das fällt uns vielleicht jetzt gar nicht so sehr auf, weil der Sommer ja auch so heiß war. Und da denkt man, ja, das ist ja ganz normal, dass es einfach so warm weitergeht. Nee, das ist es nicht. Aber wenn es bei uns trocken und warm ist, dann muss es woanders nass sein. Ja, und da sehen wir schon, wo das der Fall ist. Und zwar hier unten im Mittelmeerraum. Da kommt bis zum Sonntag richtig viel Regen zusammen. Das ist vor allen Dingen die Westküste Italiens davon betroffen. Dann hier eben auch die Länder des Balkans. Albanien, Griechenland dürfte das sein, aber auch in Richtung Schweden zum Beispiel 150 Liter pro Quadratmeter. Am meisten sehen wir hier Richtung Kroatien, Montenegro 200 Liter pro Quadratmeter. Das ist schon mächtig. Und wo kommt dieser viele Regen im Mittelmeerraum her? Das liegt unter anderem daran, dass die Meere immer noch viel zu warm sind. Wir sehen hier zum Beispiel Richtung Nordsee eine Abweichung von 2 Grad nach oben, auch am Atlantik, im Mittelmeer sogar 3 Grad und mehr. Und wenn das Meer so warm ist und dann kommt irgendwann, wenn jetzt eben doch der Herbst kommt, die kältere Luft so langsam über die Lande gezogen, dann trifft also diese kalte Luftmasse in der Luft auf diese warmen Meere und dadurch kann, ja, jedes Unwetter wirklich wunderbar begünstigt werden. Gewitter, Starkregen, Hagel. Wir haben eh schon eine starke Verdunstung eben bei den warmen Meeren, viel Feuchtigkeit in der Luft. Und dann ist es eben diese Energie für Unwetter, die da gegeben ist. Haben wir ja letzte Woche auch schon gesehen, zum Beispiel in Frankreich, Südfrankreich, in Spanien oder auch auf Kreta. Und jetzt zieht das Ganze eben eher so ein bisschen weiter in Richtung östliches Mittelmeer. Wir freuen uns, einen Gast heute hier eingeladen zu haben. Und er ist übrigens auch gekommen, oder sie ist gekommen, von EUMETSAT. Und das ist Christine Träger-Chatterjee. Ganz herzlich willkommen.
5: Guten Abend.
0: Wir haben Sie eingeladen, weil Sie jetzt Karten oder Datensätze für ganz viele Menschen zugänglich machen, die das bisher nicht anschauen konnten, und zwar mit Abweichungen, also Anomalien. Was kann man da genau zum Beispiel sehen?
5: Man kann zum Beispiel sehen, Sie haben es ja auch gerade jetzt im Film, im Bericht erzählt, wie groß die Abweichung von einem bestimmten Parameter, zum Beispiel der Temperatur, aber eben auch der Sonnenscheindauer, der Bodenfeuchte, im Prinzip jeden meteorologischen Parameter, den man messen kann, wie groß die Abweichung in einem bestimmten Zeitraum im Vergleich zum langjährigen Mittel war.
0: Also das sind Sachen, mit denen wir hier in der Allewetter-Redaktion zum Beispiel schon ganz lange arbeiten, aber das sind ja auch Meteorologen und Fachleute. Jetzt kann es eben sich jeder anschauen und Sie haben mal ein paar Beispiele mitgebracht. Zum Beispiel, wenn wir mal auf die Sonnenstunden gucken, dann würde so eine Karte so aussehen. Was sagt die uns?
5: Ganz genau. Das ist jetzt ein Produkt, das wir aus unseren Satellitendaten ableiten können. Wir sehen hier die Sonnenscheindauer. Wir haben jetzt hier den Ausschnitt für Europa gewählt und Sie sehen hier die Anomalie in der Sonnenscheindauer, also die Abweichung in der Sonnenscheindauer für den Monat September 2026. Und Sie haben jetzt auch gerade gesehen, dass es da große Abweichungen gibt im Südwesten Deutschlands, in Österreich, im Osten Frankreichs,
0: dieser
5: rote Kringel, der da war.
0: Genau. So, und das kann ich ja sogar auch noch auf einzelne Orte runterbrechen, wenn ich möchte. Ne?
5: Richtig, genau. Wenn Sie da auf der Webseite sind, dann können Sie sich auch einen bestimmten Punkt aussuchen, können da draufklicken und können sich den gesamten Zeitverlauf der Anomalie seit Beginn dieses Datensatzes anschauen. Ich habe jetzt hier mal ein Beispiel für Frankfurt ausgewählt, weil wir heute hier auch aus Frankfurt senden. Und Sie sehen da, der Wert, der ist deutlich höher als der Normalwert. Also die Zeitserie beginnt 1991. Und wenn ich mich jetzt recht erinnere, hatte ich nachgeschaut, wir hatten 70% mehr Sonnenstunden hier in Frankfurt als in einem durchschnittlichen September.
0: Ja. Ich glaube, das haben auch die meisten noch so im Kopf. Damit einhergeht mangelnde Bodenfeuchte. Auch das kann man zum Beispiel bei Ihnen auf einer Karte anschauen. Die sieht dann so aus.
5: Richtig, das ist die Bodenfeuchte, nicht im Oberboden, sondern abgeleitet aus dem Oberboden. Da kann man Rückschlüsse darauf ziehen, wie groß die Bodenfeuchte in tieferen Schichten ist. Das ist jetzt gemittelt über den ersten Meter, also der Bereich, in dem Pflanzen ihre Wurzeln haben. Und das sehen wir also, dass fast ganz Europa von einer doch sehr ausgeprägten Dürre betroffen ist im Moment.
0: Da, wo es weiß war, ist es normal, aber eben zu viel Wasser hat es fast nirgendwo gegeben, kann man sagen. Ne?
5: Richtig, Sie haben gesehen, vielleicht in nördlichen Skandinavien, aber bei uns nicht. Nein.
0: Und auch das kann ich in einzelne Regionen runterbrechen? Das sieht dann so aus?
5: Genau, auch das kann man in einzelne Regionen runterbrechen. Man kann auch Regionen auswählen. Das ist jetzt Deutschland. Und Sie sehen hier, das ist seit Beginn dieses Daten oder seit 1991 der niedrigste Wert für einen September.
0: Ja, also wirklich sehr eindrücklich. Aber damit man solche Grafiken überhaupt zusammenbasteln kann, muss man ja zurückblicken können. Das heißt, wir brauchen ja viele Daten auch aus den vergangenen Jahren. Ne?
5: Richtig, genau. Also EUMETSAT feiert dieses Jahr, wir feiern dieses Jahr unser 40-jähriges Jubiläum. Und wir haben natürlich in dieser Zeit ein großes Datenarchiv aufgebaut und bereiten dieses Datenarchiv auch schon seit Jahren auf. Und das erlaubt es uns jetzt eben, solche Informationen der Bevölkerung, aber eben auch Wissenschaftlerinnen und Wissenschaftlern zur Verfügung zu stellen.
0: Und Sie haben gesagt, die Daten haben Sie im Prinzip eigentlich schon länger, aber dass man das jetzt eben so schön einfach abrufen kann, das ist eben neu.
5: Das ist neu.
0: Wo finde ich denn all diese Informationen als Laie?
5: Sie finden die Informationen im Internet. Die Webseite ist CAN, steht für Climate Anomalies and Normals. www.eumetsat.int oder gehen Sie einfach auf die Webseite von Eumetsat und da sollten Sie auch den Weg dorthin finden.
0: Okay, und da muss ich mich nicht extra für anmelden, ich muss dafür kein Geld bezahlen, ein Passwort vergeben oder sonst irgendwas?
5: Nein, also im Moment ist das noch, es wird sowieso kostenfrei bleiben. Im Moment müssen Sie sich auch nicht anmelden. Super. Das kann in Zukunft sein, einfach damit wir besser wissen, wie wir uns weiterentwickeln können.
0: Jetzt müssen wir nur aufpassen, dass Sie uns nicht unser Geschäftsmodell von alle Wetter kaputt machen, weil das waren ja die Grafiken, die wir immer bisher gezeigt
5: aber
0: haben.
5: Aber es ist keine Wettervorhersage und Sie dürfen die Grafiken natürlich gerne in der Sendung verwenden.
0: Das machen wir.
5: Im Detail erläutern.
0: Definitiv. Ich danke Ihnen ganz herzlich und Sie haben das Stichwort schon gegeben, Wettervorhersage. Dazu kommen wir jetzt und schauen, wie sich die nächsten 24 Stunden bei uns entwickeln. Herzlichen Dank und viel Erfolg
5: für Sie. Sehr gerne.
0: Jo, wir schauen mal. Es geht im Prinzip so ähnlich weiter, allerdings so ein bisschen merkt man schon, dass da Musik drin ist. Kleines Tief über dem Südosten bringt da mehr Wolken und eben über dem Norden ein Tief. Aber morgen ansonsten erstmal noch ein sehr sonniger Tag für viele von uns, aber von Westen her. Da rückt das Tief dann eben näher und das sorgt dann in den nächsten Tagen für den Wetterwechsel, dafür, dass der Herbst bei uns einzieht. 4 Grad heute Nacht in den Tallagen von manchen Mittelgebirgen. Am mildesten bleibt es mit 14 Grad an der Nordsee. Und schauen Sie mal morgen. Noch wärmer als heute, 26, 27 Grad in Oberschwaben zum Beispiel. Also das sind wirklich Werte, die für diese Jahreszeit anormal sind, wenn wir beim Thema bleiben wollen. Bei uns in Hessen starten wir mit ganz wenigen Wolken in die Nacht, dann wieder diese typische Nebelbildung Richtung Fulda, Richtung Lahn, Richtung Limburger Becken, löst sich bis zum Mittag auf, viel Sonnenschein dann erstmal, bevor dann auch bei uns von Westen her, von NRW, von Rheinland-Pfalz, die Wolken reinziehen, die dann in der Nacht zum Donnerstag auch Regen bringen können. Die 4 Grad sehen wir zum Beispiel auch hier in den Tallagen von Nord- und Osthessen. Am mildesten bleibt es mal wieder auf den Bergen im Odenwald, diesmal mit 12 Grad. Und hier haben wir noch mal offiziell einen Sommertag. Ab 25 Grad spricht man davon, den kriegen wir an der Bergstraße. 21, 22, 23 Grad Richtung Nord- und Osthessen. So, einziger Nachteil, Biowetter, am Nachmittag Mattigkeit oder Schwindel bei niedrigem Blutdruck. Und was machen die beiden hier? Die fahren auch Geländewagen, wie eben bei uns im Film, aber Fridolin kommt nicht weiter. Ja, bei so einem massiven Kaktus, wie soll denn das gehen? So, der Donnerstag, der Tag des Wetterwechsels. Es gibt Regen, es gibt Wind, es wird kalt. Erst später kommt ein bisschen die Sonne wieder raus. Am Freitag eine kurze Wetterberuhigung am Vormittag, bevor dann am Nachmittag von Nordwesten die nächsten Regenfälle reinkommen. Am Samstag dann insgesamt wieder etwas ruhiger, mit etwas Sonne zwischen den Wolken und wieder ein bisschen wärmer. Der Freitag wird mit 10 bis 15 Grad wohl der kälteste der Woche. Vielen Dank fürs Zuschauen. Schönen Abend.

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5: Ich freue mich, Leute, und ich bin ein bisschen aufgeregt. Das nächste Abenteuer ruft uns. Wir sind unterwegs in Frankfurt, in der Frankfurter City. Alles, was wir da entdecken und erleben, kann man ohne Auto machen. Was wir gerade machen, wir fahren raus aus Frankfurt, um was ganz Besonderes erleben zu dürfen. Gemeinsam. Wir gucken uns nämlich die Skyline von oben an. Wir werden da hinfliegen jetzt. Wir sind verabredet mit dem Dirk. Der Dirk macht das beruflich und ich hoffe schon länger. So, hi, bist du Dirk?
8: Da ist er ja.
5: Ja, da ist er. Ja.
8: Dich habe ich erkannt. Also, mich musst du fragen. Ja?
5: Ich habe gesagt, da ist jemand mit Schulterklappen. Das ja, macht
8: der,
5: Hoffnung.
8: Der muss es sein. Ja, der sehr muss gut. Es sein. Herzlich willkommen. Ich freue mich, dass wir jetzt zusammen fliegen können und uns die Skyline mal angucken können. Ja. Es wird aufregend. Hast okay. Zwar nicht das beste Wetter mitgebracht, aber
5: funktioniert.
8: Alles kein Problem. Es funktioniert. Okay.
5: Ich habe ultra Bock. Also ja. an mir liegt es gar nicht. So, mit welchem fliegen wir denn?
8: Wir hätten den da hinten für dich vorbereitet. Okay. Warum haben wir den vorbereitet? Weil wir mit dem auch die Skyline-Flüge machen.
5: Ja.
8: Weil jeder einen Fensterplatz hat.
5: Super.
8: Also kann nichts schief gehen.
5: Dirk, wie lange machst du das schon?
8: Fast 40 Jahre.
5: Okay, das ist Erfahrung, das beruhigt mich
8: fast
5: sehr.
8: Fast 40 Jahre ja. Und es macht immer noch viel, viel Spaß und ich liebe meinen Beruf. Es ist eigentlich kein Beruf, es ist ein Hobby.
5: Das hilft auch. Das machst du aber, du machst nichts anderes, oder?
8: Nee,
5: du bist Hubschrauberpilot.
8: Ich bin der Gründer von dieser Firma und habe irgendwann mal 1986 meine erste Flugstunde gehabt und es hat mich nie losgelassen.
5: Ach, wie schön.
8: Da ist unser Baby. Der Robinson-Hubschrauber ist das meistverkaufte Luftfahrzeug weltweit. Glaubt man nicht, ne?
5: Das ist ein Klassiker also.
8: Okay. Das ist ein Klassiker. Ja.
5: Gehen wir es an.
8: Take a seat.
5: Okay, vielen Dank.
8: Okay, let's go. So, jetzt wird er langsam weich, der Hubschrauber. Jetzt merkst du schon, er fängt so ein bisschen an zu knabbern.
5: Ja.
8: Und. Es geht doch.
5: Das ist jetzt schon geil. Okay, Leute, wir fliegen. Da hinten taucht Frankfurt schon auf.
8: Ja.
5: Siehst du schon die Skyline? Oh, ist das geil. Das ist ja überragend.
8: Dann siehst du vor uns, das ist Münster.
5: Ja.
8: Rechts ist Dieburg, das ist Eppertshausen.
5: Ja.
7: Von Egelsbach geht es Richtung Dietzenbach, Heusenstamm und dann über Offenbach weg.
5: Das heißt, das wird uns jetzt Biberer Berg hier, ne?
8: Ja.
5: So, ja. Da oben geradeaus sieht es schon leicht links. Ja, jetzt ist der Adi unterwegs, ja.
7: Ein bisschen Adrenalin, ein bisschen Freiheit und ganz viel Staunen. Und dann liegt sie vor uns, die Skyline von Frankfurt am Main. Ein besonderer Blick auf die Metropole aus ungefähr 300 Metern Höhe.
5: New York-Vibe.
8: Yes.
5: Das New York des kleinen Mannes.
7: Vorbei am Fernsehturm drehen wir eine Runde entlang der Skyline. Näher darf man aus Sicherheitsgründen nicht. 229 Euro kostet der Skyline-Rundflug pro Person und dauert rund 30 Minuten.
5: Dirk, vielen, vielen Dank. Wirklich, so können Abenteuer beginnen. Wahnsinn.
8: Mein Arbeitsalltag dir mal näher gebracht.
5: Wirklich toll. Was eine schöne Idee. Also,
9: Wenn ihr jemanden habt, der schon alles hat und zum Geburtstag kommt, darfst du mir erwarten. Wirklich. Ja. Unser Abenteuer liegt da rechts. Die Frankfurter Skala, da werfen wir uns jetzt rein. Und du bringst uns heil nach unten. Ich bringe euch heil nach unten. Und dann legen wir los, Leute. Danke dir.
5: Gerne.
7: Los geht's in die Frankfurter City. Ich bin heute für euch nur wirklich in der direkten Innenstadt unterwegs. Und wir starten bei der Hauptwache, denn darunter verbirgt sich was ganz Besonderes.
5: So, Leute, ich freue mich sehr. Wir kriegen nämlich jetzt endlich einen Haken auf meine Bucketlist. Es gibt in Frankfurt das Dialogmuseum. Von dem habe ich gehört, dass es der Wahnsinn wäre. Und es wäre was für alle Sinne. Ich war aber noch nie drin. Das ändern wir jetzt gemeinsam. Hallo.
10: Hallo, herzlich willkommen.
5: Tobi.
10: Ich bin die Maureen.
5: Hallo Maureen.
10: Schön, dass du bei uns bist.
5: Dürfen wir reinkommen?
10: Bitte komm rein.
5: Ich habe gerade gesagt, ich habe seit Jahren, glaube ich, denke ich, ich muss mal hier rein. Es geht um alle Sinne.
10: Es geht um alle Sinne.
5: So.
10: Und du gehst jetzt gleich in unsere lichtlose Ausstellung Dialog im Dunkeln.
5: In die lichtlose Ausstellung Dialog im Dunkeln.
10: Genau.
5: Okay.
10: Wir sind ein Inklusionsbetrieb hier. Das heißt, bei uns arbeiten 50% schwerbehinderte Kolleginnen.
5: Ja.
10: Wir sind für die Mission, für die gute Sache zu sensibilisieren. Inklusion, Selbstwirksamkeit.
5: Bin ich dabei?
10: Ja, sehr schön.
5: Ja, klar.
10: Und vor allen Dingen ist es mit allen Sinnen und es geht auch direkt los.
5: Ja.
10: Darf ich dich schon entführen?
5: Ich mach mit.
10: Du machst mit?
5: Ja.
10: Du wirst gleich geführt von einer Kollegin von uns. Ich verrate noch nicht, wer es ist.
5: Ja.
10: Bei uns sind alle Kolleginnen, die in der Ausstellung arbeiten, blind oder sehbehindert.
5: Ja.
10: Und ich zeige dir jetzt einfach mal den blinden Stock. Also dieser hat jetzt hier so einen Holzgriff mit einer platten Seite. Du legst deinen Zeigefinger da drauf und hältst ihn seitlich von dir. Genau. Und machst so Halbkreise.
5: Ja.
10: Du spürst gerade unsere Leitlinie auf dem Boden. Kannst ja auch mal die Augen zumachen vielleicht und nachfühlen.
5: Ja.
10: Und wenn du den Stock richtig hältst und ihn immer unten auf dem Boden lässt, dann entwischt dir auch nichts. Ja? Dann folge mir, meiner Stimme am besten.
5: Let's go.
10: So, hier wird es schon dunkel. Ich setze mich jetzt hier auf einen dieser Lichtwürfel.
5: Ja.
10: Und du kannst hier...
5: Ich komme neben dich.
10: Auf meine rechte Seite, genau.
5: Ja.
10: Und damit die Erfahrung für dich möglichst, also genauso echt ist wie für alle anderen auch, bleibt tatsächlich heute die Kamera draußen.
5: Okay.
10: Du gehst wirklich alleine ins Dunkle heute. Okay, ich mache jetzt nämlich, wie für alle anderen, die zu uns kommen auch, das berühmte Licht aus und übergebe dich deiner Guide.
5: Bis später.
11: Hallo, Gude.
5: Hi, gut.
11: Ach, da bist du. Hey.
5: Gut. Hallo.
11: Hallo.
5: Hallo, hallo, hallo.
11: Grüß dich. Schön, dich nicht zu sehen.
5: Ja.
11: Aber ich winke, ne?
5: Ich versuch's zu...
11: Bist du sprachlos oder was?
5: Was
11: ist denn los?
5: Ich wink mal zurück.
11: Ja, das ist lieb, danke.
5: Ja.
11: Hi, ich heiße Sezen. Hallo.
5: Sezen, hallo, ich bin der Tobi.
11: Ja, hi, Tobi.
5: Hallo, Sezen.
11: Gute, herzlich willkommen.
5: Vielen Dank.
7: Mein Fernsehteam muss draußen bleiben, hört aber genau zu. Sezen nimmt mir schnell die Aufregung und führt mich durch verschiedene Bereiche. Die Erlebniswelt bildet Frankfurt in unglaublicher Detailliebe nach.
11: Dann kannst du mal rechts halten, da ist ein Geländer. Dem kannst du einmal folgen.
5: Rechts ist ein Geländer?
11: Ja.
5: Jetzt halt, ich hab eins.
11: Hast du?
5: Ja.
11: Okay. Was kannst du denn hören?
5: So, also Wasser plätschert.
11: Mhm.
5: Vögel sind unterwegs.
11: Ja.
5: In verschiedenen Entfernungen.
11: Das ist richtig.
5: Ja.
11: Was gibt es denn hinter dem Geländer anzufassen? Dann können wir den Tasten
5: machen. Da ist Gestrüpp.
11: Ja.
5: Also da wächst was.
11: Da wächst was. Mhm. Ist das echt?
5: Ist das echt. Warte.
11: Machst du da? Das Abrupfen?
5: Ist es nicht.
11: Doch.
5: Ist es.
11: Alles

0: Wo könnten wir denn hier sein, landschaftlich? Wo sind wir? Sind wir dann in der Stadt? Oder
1: ach so, nee, da sind wir entweder in also Park, ja, in einem Garten.
0: Genau, also wir sind hier im Frankfurter Stadtpark.
1: Ne? Ja, ah,
0: ja,
1: okay.
0: Ja.
2: Zeigen dürfen wir von der Ausstellung von innen nichts, damit das Erlebnis für jeden Besucher echt bleibt. Ich werde durch Situationen geführt, die für blinde Menschen Alltag sind.
0: Rate mal selber, wo wir hingehen. Warte mal.
1: Ich weiß nicht, ob ich das möchte.
0: Tja.
1: Kann ich im Stadtpark bleiben?
0: Nee, aber wir gehen einmal über die Straße.
1: Ja.
0: Wie macht man das?
1: Wie macht man das? Ja. Ein Zebrastreifen, eine Ampel.
0: Eine Ampel, ja.
1: Oder sehende Menschen würden helfen.
0: Die sind jetzt hier nicht da, also
1: ja,
0: das hilft uns.
1: Dann brauchen wir eine Ampel.
0: Ja, und woher wissen wir, wann die grün ist?
1: Wenn sie piepst.
0: Genau, aber musst du da irgendwas tun damit?
1: Ja, und unterhalb von dem Kasten ist ein Knopf.
0: Ja, genau.
1: Den drücke ich.
0: Richtig. Ampel ist hier, Knopf gerade. Meinst du, findest den Knopf? Kannst du mal drücken? So, musst du in meine Richtung drehen und jetzt geht's los. Hier zu mir. Go, go, go, go.
1: Oh, oh,
0: auf geht's.
1: Oh,
0: oh. Hier, noch ein bisschen schneller. Die Autos warten nicht.
1: So, ja, hier.
0: Yes, hier, jetzt geht wieder hoch.
1: Hier.
0: Super,
1: hier.
0: Okay.
1: Das ist zum Beispiel auch scheiße.
0: So, ja, ja, wir haben überlebt, gell? Sehr
1: ja,
0: gut. Okay. Sehr schön.
1: Das ist richtig Stress.
0: Ja, ich weiß.
1: Ich habe gemerkt, ich habe...
0: Puls geht hoch, ne?
1: Puls geht hoch und ich habe richtig den Kopf eingezogen.
0: Oh je.
1: Und schwindelig so ein bisschen.
0: Ehrlich? Oh je.
1: Ja.
0: Du könntest dich neben mich setzen. Hier ist eine Bank. Und rechts neben mir ist Platz.
1: Okay.
0: Geschafft.
1: Das ist auch wirklich anstrengend.
0: Ja, das glaube ich, weil die anderen Sinne müssen richtig arbeiten. Das ist ja sonst nicht der Fall.
1: Oh, da ist aber ganz schön hell schon. Oh. Krass. Krass, krass, krass. Hello. Ist krass. Ist total surreal. Also euch jetzt hier so zu sehen. Hi. Hallo.
0: Hallo.
1: Grüß dich. Das ist einfach überragend, wenn ich dir das sagen darf. Wirklich.
0: Dankeschön.
1: Du hast mir den Arsch gerettet da drin. Das war toll mit dir.
0: Ja, vielen, vielen fand Dank. Ich auch.
1: Und bist du von Geburt an nicht sehend?
0: Ja, ich ja, sehe seit Geburt an nichts.
1: Ja. Genau. Das ist, ich hab da drin vor allem, als diese Stelle war, wo dann kein Geländer und keine Wand mehr war, mhm, und ich mich so verloren gefühlt habe, dann ich habe gemerkt, ich wäre fast ein bisschen sauer. Geht dir das manchmal, wenn du in der Stadt unterwegs bist und dir Hilfe fehlt, geht dir das auch so, dass du sauer wirst?
0: Also ich werde eher sauer, wenn dann meine gewohnten Wege irgendwie zugestellt sind.
1: Ja,
0: also,
1: das glaube ich.
0: Jemand
1: ja,
0: auf dem Leitstreifen steht, irgendwie ja, plötzlich was anders ist, dann sage ich so, ach, musste ja, das jetzt auch noch sein? So,
1: das, ja, ne, das nervt.
0: Ja, schon.
1: Ja, ja, brutal.
0: Durchaus.
1: Ja. Also das wird mich noch ein bisschen beschäftigen, wirklich.
0: Ja.
1: Aber toll.
0: Ist nachhaltig.
1: Ja. Da, vielen, vielen Dank.
0: Sehr gerne. Wir haben ja noch ein bisschen was anderes vor gleich mit dir hier.
1: Ah.
0: Und zwar wirst du jetzt gleich noch mal jemanden kennenlernen.
3: Genau.
0: Ah, da kommt sie schon. Hi.
3: Hallo.
1: Hallo.
3: Hi.
1: Guten Tag.
3: Hi, ich bin Noran.
1: Hallo, Noran.
3: Hi, ich bin auch Guide hier im Dialogmuseum.
1: Ja.
3: Aber ich spiele auch nebenbei Showdown. Sagt
1: Showdown?
3: Ihr das was? Ja.
1: Nee.
3: Das ist Blindentischtennis.
1: Das ist Blindentischtennis?
3: Richtig. Und du wirst jetzt eine Runde gegen mich spielen.
1: Okay, aber du bist nicht blind.
3: Doch, ich bin auch blind.
1: Du bist blind?
3: Ja. Ich habe aber einen Sehrest von 4%. Also ich erkenne gerade nur deine Struktur von deinem Körper. Ja, genau, wie groß du bist und so. Aber alles andere ist nicht so wichtig.
1: Wenn du, das ist ganz schön viel,
3: nicht so wichtig,
1: ganz schön viel Struktur. Ja, ja, klar.
3: Das ist die Platte.
1: Und du machst es nicht zum ersten Mal?
3: Nein, ich bin deutsche Hessenmeisterin.
1: Ja, super, ist ja richtig. Nur das ist ja richtig eine ganz faire
3: ja,
1: Geschichte, die wir hier veranstalten.
3: Wollte ich nur nebenbei so erwähnen.
2: Damit die Verhältnisse gleich sind, tragen beide Spieler immer Augenbinden. Die Regeln sind simpel, die Umsetzung ist es nicht. Der Ball macht Geräusche und muss unter der Holzwand über die Bande ins gegnerische Tor gebracht werden. Und relativ schnell wird klar, ich habe keine Chance.
0: Tor!
1: Ah. Ich gebe auf. Das ist ja.
3: Das war ja.
1: Vielen Dank. Vielen, vielen Dank.
0: Ja, du auch.
1: Großes Abenteuer. Maureen, vielen Dank.
3: Danke fürs Kommen.
1: Merci.
3: Toll, dass du da warst.
1: Ja.
3: Ja.
1: Woran, ich verneige mich voller Respekt. Wirklich. Ich gehe dir.
3: Ich habe gar nichts gemacht.
1: Wirklich. Mach's gut.
3: Danke.
1: Ciao.
3: Tschüss.
1: Tschüss.
0: Ciao.
2: Über der Konstablerwache der neueste Eyecatcher der City, aber keine Zeit für Kunst, ich habe nämlich Hunger. Wer sich unter 1000 Möglichkeiten nicht entscheiden kann, für den gibt es seit 1897 eine Institution.

0: Leute, wir haben eine Verabredung in einem der gastronomischen Tempel in Frankfurt. Das ist die Kleinmarkthalle. Unser Date haben wir mit Ilan, der, so raunt man, den besten Hummus Deutschlands macht. Es gibt ein kleines Problem. Er hat gesagt, ganz einfach zu finden. Man muss aber einmal durch die ganze Halle durch. Jetzt ist das natürlich hier ein Weg der Verlockungen. Ach, guck doch mal, wie das aussieht. Darf man da probieren? Mmh. Das ist hier die Nase. Ich weiß gar nicht, wohin mit sich vor Glück. Hallo, darf ich die Cashewkerne probieren? Sofort weiter, das ist zu lecker. Das ist, ist es gut. Was gibt's denn hier Leckeres?
1: Oh, der Tobi. Bitte
0: schön. Du siehst mich und reißt sofort den Deckel.
1: Aber klar.
0: Das spricht, ich weiß nicht, ob es für mich spricht. Hi.
1: Hi, ich bin die Inge.
0: Inge, darf ich mal probieren? Was
1: aber
0: hast du da?
1: Das ist Bärlauchpesto.
0: Sehr lecker.
1: Ja, mal zwischendrin mal Kürbisgold probieren.
0: Zwischendurch immer Kürbisgold.
1: Ich toll. Basilikum.
0: Ach, wir sind noch gar nicht, Inge, wir sind noch gar nicht fertig. Das ist aber interessant. Ja. Ach, gucken wir mal da.
1: Okay. Basilikum mit Zitrone. Koriander.
0: Ich muss doch weiter. Das ist aber auch gut. Aber das gewinnt. Ich nehme ein Glas von dem Basilikum Zitronenpesto.
1: Okay.
0: Bitte. Und ich glaube, wir haben es fast geschafft. Hier, Tel Aviv Street Food. Hallihallo, guten Tag.
2: Hallo, guten Tag.
0: Ich suche den Ilan und den besten Hummus.
3: Kennen wir nicht.
0: Kennt ihr nicht. Servus.
3: Grüße, hi.
0: Hi.
3: Ilan, grüß dich.
0: Grüß dich. Schön, dich zu sehen.
3: Komm mal vorbei.
0: Hi. Wenn es um Hummus geht, hilf mir mal, dass ich keinen Mist erzähle. Ja. Hummus ist aus Kichererbsen gemacht.
3: Jawohl, Kichererbsen und Tahin. Sesampaste.
0: Sesampaste.
3: Jawohl.
0: Und kommt noch was rein?
3: Bei normaler Hummus, gut, jeder macht das ein bisschen anders.
0: Ja.
3: Ne? Also Kichererbsen, Tahin, Salz, Zitronen und ein bisschen Knoblauch. So machen wir das. Schluss. So, ich schlage vor, wir machen was zusammen.
0: Ja, sehr
3: gerne. Und dann probieren wir das.
0: Ja,
3: gut. Das Konzept von Laden ist israelisches Essen mit so einem deutschen Twist. Und wir machen hier Sachen auch zum Beispiel mit Frankfurter grüner Soße.
0: Ja.
3: Wir machen Sachen mit Senf, mit Sauerkraut.
0: Und das ist aber richtig Crossover dann, oder?
3: Genau. Und, ja. Aber irgendwie funktioniert das.
0: Ja, ja.
3: Irgendwie. So, gut, machen wir heute was mit grüner Soße.
0: Wir machen was mit grüner Soße.
3: Machen wir was mit grüner Soße. Erstmal Vorbereitung. Jetzt, wir brauchen ein bisschen Hummus. Also dieser Hummus sollte überhaupt nicht verkauft werden.
0: Der sollte nicht verkauft werden?
3: Nein.
0: Warum?
3: Weil ich habe das tatsächlich nur für mich gemacht. Zu Hause, als ich hier gekommen bin, das war vor 11 Jahren ungefähr.
0: Ja.
3: Ich wollte ein bisschen Hummus essen irgendwann und da war kein Hummus.
0: In Frankfurt gab es keinen?
3: Nee, fast nicht. Deshalb habe ich gesagt, okay, weißt du was, Ilan? Wir machen das selbst. Da war nur ein Problem damit. Ich hatte keine Ahnung, wie man Hummus macht. Überhaupt keine. Ich
0: guck mal, willkommen in meinem Leben. Ich bin Profi-Esser. Das kann ich total gut, aber mit dem Machen ist schwierig.
3: Okay, ja, also habe ich ungefähr ein halbes Jahr in die Küche
0: experimentiert.
3: Ein halbes Jahr, also ungefähr 3 Stunden am Tag, bis ich das Rezept erfunden habe.
0: Oder? Respekt erstmal für deine Disziplin.
3: Ich wirklich. Muss Hummus
0: und Geduld. Ich, ja, ich spüre es, ja.
3: Und für die nächsten 2 Jahre, dann hat meine Frau gesagt, du musst das verkaufen. Also wir machen jetzt ein Frankfurter Teller, so heißt es bei uns. Ein Frankfurter Teller. Die Peters, die kommen aus Israel direkt.
0: Ja.
3: Ja? Ja, komm, wir probieren was. Gabelchen hast du hier, wenn du brauchst. Und ich hoffe, es schmeckt. Einen guten Appetit.
0: Wir machen ja erstmal Hummus, das Wichtigste. Jede Minute von deinen täglichen 3 Stunden haben sich gelohnt. Für dieses Hummus.
3: Wirklich. Dankeschön.
0: Total gut.
3: Vielen Dank. Freut mich. Dankeschön.
0: Mhm. Du, wenn wir. Also der Hummus ist ja auch ist vegan, oder?
3: Ist vegan, glutenfrei, laktosefrei, ja, alles frei.
0: Ich frage immer für meine Tochter, die ernährt sich vegan. Und ja. Ja. Humus 1A, hier beste.
3: Ja.
0: Die langen Kollegen von mir, ihr Trendsetter hier, sind immer unterwegs. Und ich habe gehört, es gäbe einen Laden, da drehen sie durch, wie irgendwas mit Matcha.
3: Ah ja?
0: Kennst du?
3: Das ist unser Nachbarn.
0: Ist hier nebendran?
3: Komm, ich zeig dir.
0: Okay, gucken wir mal. Gucken wir uns
3: ja,
0: mal. Ilan, vielen, vielen Dank für alles. Wirklich mega gut.
3: Vielen lieben Dank.
0: Danke
3: dir. Viel Spaß. Genieß es.
0: Da ist er.
3: Jawohl.
0: Okay.
3: Ciao. Du bist der Tobi, richtig?
0: Ich bin der Tobi, guten Tag.
3: Hi, grüß dich.
0: Hi. Seid ihr die mit der Matcha-Geschichte?
3: Ja, unter anderem, ja.
0: Grüß euch.
3: Grüß dich, ich bin der Huang, hallo.
0: Hallo, servus.
2: Hi.
0: Huang, ich weiß über Matcha nichts, außer dass es wahrscheinlich ein Tee ist.
3: Ja,
0: richtig.
3: Gemeiner Grüntee, genau,
0: okay.
3: Richtig.
0: Ja. Und im Moment gibt es irgendwie ein riesen Matcha-Thema. So, alle trinken ihn in Varianten. Was macht ihr da?
3: Wir schlagen den kalt auf.
0: Okay.
3: Deswegen schmeckt der ein bisschen anders als in der traditionellen Richtung.
0: Ja.
3: Und wir geben unseren eigenen Twist rein. Alles von uns, also jeder Sirup, jede Kreation ist von uns alles hausgemacht. Nur der Matcha kommt extra aus Japan.
0: Ja.
3: Da sind wir extra hingeflogen, haben auch die Farmer besucht. Ne? Ich mache dir jetzt einen Matcha-Bananen-Pudding.
0: Den Matcha-Bananen-Pudding?
3: Genau.
0: Das klingt schon mal wild. Okay.
3: Da kommt Hafermilch rein.
0: Ja.
3: Und dann haben wir einen hausgemachten Bananen-Bread-Sirup, ne? Also Bananenbrot. Und oben kommt dann ein Scoop Bananenpudding drauf.
0: Okay.
3: Bitteschön.
0: Wang, vielen Dank.
3: Lass dich schmecken.
0: Vielen Dank.
2: Bitteschön.
3: Ich bin sehr gespannt.
0: Erst Löffel oder erst? Ich probiere erst mal hier.
3: Probier erst mal. Und dann löffeln und dann einmal mit dem Matcha nochmal zusammen löffeln.
0: Also ich weiß nicht, was ihr rein habt. Ich habe einmal Matcha-Tee getrunken
3: ja.
0: Und der war so herb, so bitter.
3: Grasig,
0: das
3: ne?
0: Hat, so grasig, genau. Das war nicht so meins. Und das ist schon mal nicht so schlimm hier. Also das klingt schon klingt
3: das ist anders,
0: viel,
3: ne?
0: Viel cremiger und weicher. Das ist schon mal sehr gut. Und jetzt bin ich hier, das natürlich jetzt. Mmh, mega gut.
3: Ja,
0: das ich bin begehrt, ich verstehe es. Ich nehme den bitte. Bitte schön.
3: Bitte, danke dir.
0: Auf euch.
3: Danke,
0: Macht's gut. Ganz schlanke Geschichte. Ganz, ganz schlanke Geschichte.
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0: Wir haben eine Verabredung mit dem Tan. Das ist zum einen ein Mann mit einer Mission und zum anderen, und ich sage das voller Respekt, ist es jemand, der nicht alle Tassen im Schrank hat. Es gibt im Moment eine Trendsportart. Wenn man sie sieht, fragt man sich, wie um alles in der Welt es gehen kann. Uiuiuiui. Und da gucken wir mal. Hi!
5: Willkommen!
0: Ich wollte nicht stören.
5: Hi, schön, dass du da bist.
0: Hi, servus, Tan. Das ist der Wahnsinn. Das ist Calisthenics, richtig?
5: Calisthenics, genau.
0: Calisthenics.
5: Genau.
0: So, wie lange erstmal machst du das, damit du das kannst?
5: Im Grunde genommen dauert es nicht so lange, bis man das kann, aber ich bin tatsächlich seit 11 Jahren dabei.
0: Seit 11 Jahren dabei, okay. Für Leute, die das zum ersten Mal sehen, was ist das?
5: Calisthenics bedeutet schöne Kraft. Also du hast einmal Kalos,
0: ja.
5: Stenos, Körpergewichtsübungen,
0: ja.
5: Körpergewichtstraining, Körper und Geist verbinden und vor allem halt auch das Körperbewusstsein stärken.
0: Ja.
5: Und das hast du halt, indem du deinen eigenen Körper in jedem Training bewegst. Weil im Calisthenics trainierst du deinen Rumpf.
0: Ganz kurz, wie viel machst du? 100 oder was?
5: Alle.
0: Das ist alle.
5: Alle.
0: Ja, okay,
5: genau, und da trainierst du halt deinen ganzen Körper.
0: Ja.
5: Und das hast du halt im klassischen Fitnessstudio nicht, wenn du isoliert die Übungen an den Geräten machst. Street Workout hieß Calisthenics früher, das ist der andere Begriff.
0: Ja.
5: Und wir sind halt hier auf der Straße, ne?
0: Ja.
5: Im schönen Frankfurt in der Innenstadt.
0: Mittendrin,
5: und,
0: ne?
5: Ja, mittendrin. Und da steht jetzt so eine coole Calisthenics-Anlage.
0: Ja.
5: Dementsprechend sind wir natürlich happy, dass wir hier das Ganze etwas mitgestalten konnten, weil wir haben leider...
0: hast du mitgebaut?
5: Ja, genau. Okay. Wir haben vor einigen Jahren uns zusammen mit der Stadt Frankfurt zusammengesetzt, mit dem Grünflächenamt und haben ganz laut geschrien, wir brauchen eine Freestyle-Bar mit ganz viel Platz, weil du hast gesehen, was wir machen mit den Umschwüngen.
0: Wer jetzt sagt, du, das probiere ich auch mal aus. Ziehst dir Sportklamotten an, kommst hier und machst einfach.
5: Also ich habe tatsächlich mich früher geschämt, ins Fitnessstudio zu gehen, weil ich halt ein Beginner war und nicht so viele Muskeln hatte. Und dann bin ich an den zum Glück zu Calisthenics gekommen.
0: Ja.
5: Und die Community vor Ort hat mir einfach so sehr geholfen und einfach gesagt, hey, komm einfach jeden Tag nach der Uni, nach der Schule, nach der Arbeit zum Calisthenics Park. Und da haben wir dann halt immer bis von 17 bis 20 Uhr oder bis in die Nacht trainiert, bis die Sonne halt unterging. Und das hat man bei wenigen Communities, und das ist das Wichtigste beim Sport, dass der Sport einfach verbindet.
0: Was wär das Einsteigerding, wenn man nichts mitbringt?
5: Ja. Du kennst doch bestimmt Spider-Man, oder?
0: Ja.
5: Genau, Tom Holland hat eine richtig coole Challenge gestartet, denn der ist ja
0: der Schauspieler, der Spider-Man ist.
5: Ja, genau, der ist ja ein super Athlet. Und das sind 5 Klimmzüge, 10 Liegestütze und 15 Bodyweight Squats. Das heißt, du hast im Grunde genommen nur 30 Wiederholungen und du versuchst es innerhalb von einer Minute zu machen. Er hat innerhalb von 20 Minuten 27 Runden geschafft.
0: Nicht dein Ernst.
5: Ja.
0: Mein Problem ist, ich kriege, glaube ich, gar keinen Klimmzug.
5: Okay, das ist nicht so schlimm. Wir machen eine vereinfachte Form von Klimmzügen.
0: Ja.
5: Du gehst mit deinen Füßen runter. Genau. Und jetzt die Schultern schön nach hinten bringen, die Brust raus, stolze Brust und schön nach vorne ziehen. Genau, 5 Stück. Und 10 Liegestütze. Let's go. 1, 2, 3. Schön den Po nach hinten bewegen. Gewicht auf die Fersen. Rumstabilisieren. Jetzt habe ich gar nicht mitgezählt. Aber
0: das
5: wir
0: sind
5: machen
0: schon 100. Wir wollten
5: 5.
0: Nur 5.
5: Sag mal, das war ja geschenkt.
0: Okay. Spider-Man.
5: Runde 1 von 27.
0: Spider-Man für Kleine. Also, Einsteiger-Level habe ich jetzt für euch demonstriert. Dann vielleicht zeigst du noch mal, wo man mit Motivation und Fleiß hinkommt.
5: Let's go. Ja. Time to fly.
0: Ja, time, sage ich auch immer, wenn ich loslege.

0: Pauli. Dann mach's gut. Überragend, wirklich. Danke dir.
1: Bleib dran. Sehr gutes Workout. Hat Spaß gemacht.
0: Hat Spaß gemacht. Wir sehen uns irgendwann im Flug an dieser Stange. Irgendwann.

0: Für uns geht's wieder mitten rein in die City, denn Frankfurt ist voller bewegender Geschichten und Menschen, die sie uns erzählen können.
1: Ich freue mich sehr auf ein Wiedersehen mit einer Frau, die uns schon mal begleitet hat. Die Stadtführerin meines Herzens hat uns in der Sachsenhausen-Folge hier in Frankfurt viel über Äppler und Geschichte erzählt. Jetzt geht es auch um Geschichte. Wir haben uns verabredet vor dieser Schönheit, vor der Frankfurter Paulskirche. Es ist jetzt... Ah, da ist sie.
2: Hi! Tobi!
1: Wie schön, dich zu sehen.
2: Ich freue mich mega. Willkommen!
1: Verena, Paulskirche.
2: Schön, dass ihr da seid.
1: Tobi, hi. Ich habe mich so auf das Wiedersehen gefreut.
2: Genau. Dito, genauso.
1: Ja. Beim letzten Mal waren wir mit dem Äppler unterwegs in Sachsenhausen.
2: Und heute machen wir große deutsche Geschichte. Bist du ready?
1: Ich bin ready.
2: Die Paulskirche als Wiege der Demokratie. Und damit uns richtig klar wird, warum die Paulskirche so wichtig ist, dachte ich, lade dich ein auf eine Zeitreise.
1: Machen wir.
2: 1848. Du und ich, wir leben nicht in einem einheitlichen Deutschland, sondern im Deutschen Bund, bestehend aus 40 Ländern. Da sind große Länder dabei, wie Preußen oder Österreich.
1: Wenig Einigkeit, viel Kreuz und Quer.
2: Viel Kreuz und Quer. Und eines dieser kleinen Länder ist Frankfurt am Main.
1: Süß, gell?
2: Ja. Wir hatten eine Revolutionszeit hinter uns. Wir haben auf den Barrikaden gekämpft. Und jetzt ist es soweit. Es gab die allererste Wahl in Deutschland im April. Und jetzt, am 18. Mai 1848, trifft sich zum allerersten Mal jemals in der Geschichte die erste deutsche Nationalversammlung.
1: Da ist Gänsehaut.
2: Schön.
1: Wirklich.
2: Geh mal rein.
1: Geh mal rein.
2: Alles klar, komm.
1: Ja, okay.
2: Da sind wir, Tobi, im Plenarsaal der Nationalversammlung von 1848.
1: Oh, das ist größer, als ich dachte.
2: Bist du zum ersten Mal hier?
1: Ich glaube, ich bin wirklich zum ersten Mal hier drin.
2: Ja, dann willkommen. Ist doch super. Ja, ja. Und deshalb würde ich dich einladen, unsere persönliche Nationalversammlung zu eröffnen.
1: Oh, okay.
2: Ja?
1: Okay.
2: Da ist ein Pult. Und da liegt ein Text.
1: Ist das der Originaltext?
2: Das ist der Originaltext.
1: Boah,
2: ich komme aus Mai 1848.
1: Aus der Gänsehaut gar nicht mehr heraus hier. Der große Tag des Zusammenschrittes der konstituierenden Nationalversammlung des deutschen Volkes ist gekommen. Wo früher die Willkür seiner Fürsten das Schwert seiner Kaiser gebot, versammelt heute die Majestät des Volkes zum ersten Male seine Vertreter, um dem Vaterlande in seinem Namen eine Verfassung zu geben, eine einzige Verfassung für das ganze Deutschland. Was in Jahrhunderten des Fürsten nicht gelungen war, ein starkes, einiges Reich zu schaffen. Das Volk will es versuchen.
2: Ha! Tobi, jetzt habe ich Gänsehaut.
1: Das ist schon krass. Wie viele Leute waren hier?
2: Über 600.
1: Über 600.
2: Und was eine Motivation, oder? Die wollten alles umkrempeln.
1: Und wahrscheinlich der Moment und der Satz, das Volk will es versuchen. Und im Wissen, das sind wir.
2: Das sind wir.
1: Da war wahrscheinlich dann fliegende Hüte, oder?
2: Oh, ich habe dir ein Bild mitgebracht. Willst du sehen, wie es 1848 ausgesehen hat?
1: Ja, klar. Okay, da war die Bude aber voll hier. Ja, ach, krass.
2: Und unten sitzen jetzt diese ganzen gewählten Volksvertreter.
1: Was eine krasse Energie in diesem Raum gewesen sein muss, oder?
2: Unglaublich. Und das Verrückte ist ja auch, die waren ja nicht politisch organisiert. Also was es ja nicht gab, war Parteien oder Fraktionen. Und die sind ja reingekommen, halt irgendwo hingesetzt.
1: Ja.
2: Und nach, und das ist spannend, haben die sich so ein bisschen gruppiert. Und zufällig haben alle, die sehr konservativ waren und doch so ein bisschen kaisertreu noch, die haben sich auf der Seite der Paulskirche gesammelt. Und alle, die sehr revolutionär waren und sehr liberal, die haben sich hier gesammelt. Und wenn mal wieder alle durcheinander brüllten und der Parlamentsvorsitzende um Ruhe bitten musste, dann konnte er ja nicht sagen, Fraktion A, seid still, Fraktion B. Ja. Und die haben zu den Konservativen dann gesagt, ihr Rechten da, seid still. Und ihr Linken, haltet jetzt
1: so,
2: die Klappe.
1: Und so ist es geblieben.
2: So ist es geblieben. Das, also da ist tatsächlich im deutschen Sprachgebrauch die Rechten und die Linken, weil sie in der Paulskirche genauso gesessen
1: haben. Damit immer Ruhe war.
2: Damit immer Ruhe war, genau. Und dann waren die fleißig. Die haben wirklich hart gearbeitet, 6 Tage die Woche, im Übrigen ohne Geld, 1848.
1: Hier auch nochmal drüber nachdenken, vielleicht kurz.
2: Die Schattenseite war natürlich, es waren alles nur Männer, die es leisten konnten, ne? Mhm. Die ohnehin schon Juristen waren, Beamte, Anwälte.
1: Die hatten Zeit.
2: Genau.
1: Und das war, so,
2: genau. Ja. Und das war die große Kritik des Volkes, dass hier halt zu wenig Bauern waren und zu wenig Handwerker und keine Arbeiter und so, ne? Genau. Aber die waren fleißig. Und die haben es tatsächlich geschafft, innerhalb von ein paar Monaten eine Verfassung zu schreiben, die natürlich keiner der deutschen Adeligen aus den 40 Ländern unterschreiben wollte. Und damit gilt nach einem Jahr das Paulskirchenparlament als gescheitert. Aber weißt du, was bleibt? Für dich und für mich? und für uns alle die Verfassung, also die Grundrechte des deutschen Volkes, die verabschiedet wurden, sind über 100 Jahre später dann tatsächlich mit Gründung der Bundesrepublik eingeführt worden.
1: Und dann hat es sich doch gelohnt, deshalb, dass sie sich hier getroffen haben.
2: Die Wiege der Demokratie.
1: Ja, genau. Wirklich. Verena, vielen Dank.
2: Sehr gerne, Tobi.
1: Merci.
2: Schön, dass du da warst. Bis bald hoffentlich.
1: Ja, auf bald.
2: Viel Spaß noch in Frankfurt City.
1: Danke für den Moment.
2: Ciao. Ciao.
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1: Wir haben einen Tipp bekommen. Es gibt in Frankfurt in der City eine Schatzkammer. Eine ganz spezielle. Es ist Deutschlands ältester Comicladen. Und es ist eine Schande, dass ich noch nie hier drin war. Guten Tag.
3: Guten Tag.
1: Hallihallo.
3: Hallo.
1: Volker.
3: Ich bin der Volker.
1: Ja, Tobi.
3: Du bist der Tobi.
1: Hi.
3: Nett, dich kennenzulernen.
1: Und du hast dieses Paradies gegründet?
3: Ja.
1: Okay. Was treibt einen wann um, in welcher Situation, dass man sagt, das ist es?
3: Angefangen hat es eigentlich 1982, war ich in Paris. Und bin zum ersten Mal in Comicläden reingegangen.
1: Die Franzosen haben da nochmal eine ganz andere Kultur, gell?
3: Ja, okay. Ganz andere. Ja. Da dachte ich irgendwo, das haben wir in Frankfurt nicht.
1: Noch nicht.
3: Noch nicht.
1: Ja.
3: Und habe in die Rundschau geguckt und da war eben ein Laden in der Berliner Straße frei. Und da haben wir innerhalb von 4 Wochen den Laden aufgemacht.
1: Okay. Was waren deine Lieblingscomics?
3: Prinz Eisenherz natürlich.
1: Ja. Ja. Natürlich.
3: Ja. Naja, dadurch bin ich überhaupt zum Comics gekommen.
1: Hast du den da?
3: Durch den Prinz Eisenherz.
1: Ach, da unten ist er?
3: Ja.
1: Guck mal da. Hier hat Volker sein Herz verloren.
3: Ja, und da ist es dann geblieben und man sieht halt jetzt hier.
1: Ja.
3: Laden mit allen Tiefen und Höhen.
1: Diese kommen
3: lebt
1: und
3: da,
1: gehen.
3: Lebt ja. Er immer noch.
1: Ja. Volker, und du stehst immer noch hier hinterm Tresen? Oder?
3: Nein, das macht mein Geschäftsführer, ja. Thomas?
4: Ja. Hi.
1: Hi.
4: Hallo, ich bin der Tobi. Thomas. Freut mich.
1: Ah, okay. Super. Generationsübergreifende Geschichte.
3: Genau. Na, natürlich, ja. Klar.
1: Ja. Ja. Ich habe gerade gehört, der Volker hatte mit Prinz Eisenherz seine Liebe zu den Comics entdeckt. Was war es bei dir?
4: Ich darf sagen, dass Prinz Eisenherz auch bei mir dabei war tatsächlich.
1: Ja. Muss man das sagen, weil sonst darf man hier nicht arbeiten.
4: Nee. Nein. Bei meinem Großvater stand einfach ein Prinz Eisenherz Comic, noch ein Buch. Da habe ich halt reingeguckt und fand ich super. Dann Asterix natürlich auch und lustige Taschenbücher.
1: Ja.
4: Mit denen bin ich so aufgewachsen.
1: Das waren meine heiligen drei. Donald Duck im Prinzip, Asterix und Lucky Luke. Das waren meine drei Lieblings-Comics. Du, dann wollen wir uns mal umgucken.
4: Ja, sehr gerne. Ja. Komm bitte mit. Ja.
1: Volker, danke an dieser Stelle schon.
3: Ja, dir auch. Gell?
1: Dann gehen wir mal ein bisschen rumstromern hier.
3: Ja, mach das. Gell?
1: Danke
3: viel
1: dir.
3: Vergnügen. Ja.
4: Also wir haben so ein bisschen nach Genre sortiert. Ob Western, Krimi, Fantasy, Flugzeuggeschichten, Autorenngeschichten. Ist für jeden was dabei auf jeden Fall.
1: Das heißt, es gibt einen Comic für jeden Lebensbereich wahrscheinlich,
4: oder? Absolut jeden Geschmack. Egal, auf was du stehst, wir haben es bestimmt hier oder finden es. Und natürlich ganz klar Klassiker. Wie Gaston, Mickey Mouse, Calvin und Hobbes, die man kennt.
1: Ja.
4: Und natürlich auch unser Lucky Luke.
1: Ne? Mein Held. Wie schön. Das sind aber dann Sammelalben, oder?
4: Das sind Sammelalben.
1: Oh.
4: Das sind halt auch die
1: Gesamtausgabe. Jolly Jumper, schlauste Pferd des Westens.
4: Bei Lucky Luke fand ich immer klasse, hinten die letzte Seite, diese Information, wo die Geschichten drauf basierend sind. Ich habe tatsächlich meine Lucky Lukes darauf rausgesucht.
1: Und es ist erstaunlich im Erwachsenenleben, wie viel man dann weiß aus so Comics.
4: Ja, genau.
1: Bei Asterix ja auch ähnlich.
4: Total viel. Oben haben wir die Mangas. Das sind einfach ganz einfach erklärt, das sind japanische Comics.
1: Ja, die haben, aber das kam ja vor, wie lange ist das her? 15, 20 Jahre? Aus dem Nix, habe ich das Gefühl, ist das hier eingeschlagen wie eine Comicbombe.
4: Richtig. Ich sag immer, dass so eine Generation zwischendrin liest recht wenig Comics.
1: Ja.
4: Zwischen 35 und 45 Jahre, da gibt es recht wenige Comicleser.
1: Ja.
4: Und es ist dann nochmal komplett neu entfacht worden mit den ersten Mangas, die gekommen sind, mit Dragon Ball. Und, und jetzt gerade ist, also unglaublich viele junge Leute lesen Mangas.
1: Ja.
4: Unglaublich viel. Also Hauptsache sie lesen, sage ich immer.
1: Jetzt in meiner Vorstellung ist es immer so, also Neuheiten gibt's, aber es gibt auch so Heiligtümer im Comic-Bereich irgendwie. Und ist das auch euer Ding oder habt ihr das gar nicht?
4: Wir haben unten auch ein paar antiquarische Sachen, Erstauflage von Asterix und sowas.
1: Ach krass.
4: Wir haben aber auch etwas ganz Besonderes. Das ist unser Gästebuch von uns. Und da wir ja schon so lange hier sind, in 44 Jahren, sind in den vier Jahrzehnten viele Gäste gekommen und die durften sich hier verewigen. Und da sind jetzt von den verschiedensten, wirklich teilweise großen Künstlern, also der Masubilami-Zeichner Franquin.
1: Das ist von ihm?
4: Von ihm.
1: Ach du großer Gott.
4: Genau.
1: Oh, das ist natürlich wild. Nicht im Ernst.
4: Oh doch.
1: Der war jetzt nicht wirklich hier. Das hat er gezeigt. Boah, ich hab Gänsehaut. Oh, wie krass.
4: Also wirklich, das ist das Tollste hier zu arbeiten.
1: Und wie rührend das ist, das kann man ja sagen, das wertvollste Buch, das ihr habt, ist das Gästebuch. Und das ist?
4: Don Rosa. Einer von den Mitinitiatoren von Dagobert.
1: Das ist ja der Wahnsinn. Das wertvollste Buch ist das Gästebuch. Thomas, dann wünsche ich dir, allen Comic-Lesern, dem Volker, noch viele neue Geschichten.
4: Super, danke.
1: Wirklich viel Spannung und viel, viel Spaß in dem Laden hier.
4: Super.
1: Hier, vielen Dank.
4: Hat mich sehr gefreut, dass du da warst.
1: Mach's gut. Ciao.
4: Bis zum nächsten Mal.
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1: Wir sind verabredet in Deutschlands erster Fußballerlebniswelt. Hier in Maizeil, in Frankfurt. Und das Wichtigste für mich ist, man muss es angeblich nicht können, Fußball spielen. Weil sonst kann ich hier gleich draußen bleiben. So, wir sind mit Torben verabredet.
5: Torben, ja.
1: Servus.
5: Servus.
1: Torben, grüß dich. Ich habe gerade behauptet, ich hoffe, das stimmt, man muss nicht Fußball spielen können, um hier reinzukommen.
5: Nein, das ist ganz wichtig.
1: Sehr gut.
5: Wir wollen mit Fußball jeden begeistern. Ja, auch den Tobi.
1: Ja, sehr,
5: da, komm
1: sehr,
5: rein. Darf ich dir was zeigen?
1: Ja, ich bitte darum.
5: Ja, komm rein.

0: ins Tor. Und da, wo du den Ball reintriffst, so viele Punkte gibt es. Ne? Und wenn du den Winkel triffst, kriegst du 100.
1: Ich wäre soweit.
0: Auf geht's.
2: So, erstmal für die Sicherheit.
0: Ja, guck mal hier, 60 Punkte. Ah, knapp.
1: Verzockt natürlich. Ne? Wie im Finale, weißt du, willst du sicher machen und dann das. Fußball kann ich vor allem auf der Couch gut haben. Wie bist du denn beim Fußball gelandet? Bist du Fan gewesen, hast du selber gekickt?
0: Ja, mit 5 bin ich schon im Fußballtrikot aufgelaufen. Ja. Ne? Hab natürlich Fußball gespielt. Dann war Sport immer meine Leidenschaft. Somit habe ich das zum Beruf gemacht, habe studiert, habe mich im Studium schon selbstständig gemacht mit 3 weiteren Jungs. Dann sind wir erst mal ganz lange rum, haben viel Erfahrung gesammelt, national, international. Und dann kam irgendwann auf, wie geil wäre das, eigentlich eine eigene Location zu haben. Ja. Die eigenen Überzeugungen einer ersten Fußballerlebniswelt. Und das war immer in uns drin. Okay. Und dann, nach viel Schweiß, ist die Soccer Beat entstanden quasi. So, jetzt sind wir hier beim nächsten Spiel. Das startet, wenn du auf den Monitor schießt. Du kommst ins Schwitzen. Deswegen, ich gehe mal ein bisschen zur Seite. Leg los! Jawohl! Knapp! Runde 2. Jetzt hast du viel mehr Treffer. Wunderbar. Jetzt läuft das Bällchen. So, letzte Runde, 30 Sekunden nochmal. Gib nochmal alles. Komm, auf geht's.
1: Gott, es ist anstrengend. 3 Sekunden.
0: Total Score, 8200 hast du dir erkämpft. Das ist ein guter Wert.
2: Das hast du sehr schön gesagt. Komm, ist es anstrengend. Der stresst ja total. Okay. Wir sind jetzt.
0: Da gibt's alles. Aber das ist doch mal geil, oder? Einfach mal Gas geben. Ah. Einmal rein hier. Das ist unsere Pass-Challenge.
1: Die Arena.
0: Das ist wirklich so ein Ding, es ist wirklich aus der Trainingslehre. Also hier sind wir wirklich mal, ne, wir haben hier ganz viele Spaßmodule für jedermann. Das ist auch für jedermann. Aber das wirklich im Trainingsbetrieb genommen.
1: Ja.
0: Und einen ganz großen Rat gebe ich dir. Lass dich nicht durch die Manege treiben.
1: Ja.
0: Bleib hier, wo du bleibst, versuch hier zu bleiben.
1: Wer sagt das mal den Ball?
0: Genau. Das war der Fehler. Hier musst du hin. Jawohl, da ist er jetzt. Wunderbar. Jetzt hast du es, jetzt bist du drin. Jawohl. Der 5. schon. Auf geht's. Hier. Sehr gut. Hier vorne. Gut, in der Mitte bleibst du. Wunderbar. Nochmal. Hier hinten, hinter dir. Und noch 4 Sekunden. Hier hinten, vorne. Und hier. Ah, wunderbar. Das sind 22 Treffer.
1: Ja.
0: Sehr guter Wert. Ein sehr guter Wert.
1: Der Trick mit Bleib in der Mitte war ein guter. Ich war immer verführt, wirklich.
0: Ja. Man rennt da hin und her. Aber so ein Omar Marmouche, der hier bei Eintracht gespielt hat, der ist hier hingegangen, hat immer trainiert. Der war bei 48.
1: 48? Da bin ich gar nicht also so hier. Schlecht.
0: Wenn es so weitergeht, nehmen wir dich unter Vertrag hier.
1: Warum denn nicht? So, Torben, Finale.
0: Jetzt hast du einen echten Gegner vor dir. Das ist der Robokeeper.
1: Ja.
0: Das ist der schnellste Torwart der Welt.
1: Ja.
0: 3 Versuche hast du.
1: Ja.
0: Der wird auf deinen Schuss reagieren. Und der will den Ball halten.
1: Okay.
0: Und du versuchst natürlich, den zu treffen.
1: Ja, quasi, na klar. Ja? Die Absicht habe ich, die wohnt in mir. Das Können sucht noch eine Heimat. Okay.
0: So, auf geht's. Okay. Jawohl, da ist das Ding.
1: Okay, aber schnell ist
0: super.
1: Er.
0: Super.
1: Er steht.
0: Okay.
1: Du Angeber.
0: Der will immer noch, der Held will jeden halten. Ja, aber jetzt muss man sagen, du hast dich eingereiht.
1: Ja.
0: Hier haben schon Messi drauf gesprochen, Neymar drauf geschossen.
1: Ja.
0: Hier war unser Bundestrainer Jürgen Klopp schon dabei. Ja. Ja? Und jetzt ist der Tobi da und der hat sogar noch getroffen. Wunderbar.
1: Also,
0: Hut ab. Ich würde dir mal die Punktzahl überreichen.
1: Ja.
0: Komm, Evan, danke dir.
1: Ah.
0: Also, da haben wir's.
1: Also diese 4 Challenges.
0: Sind 592 Punkte.
1: Ja.
0: Das ist ein guter Wert.
1: Ja.
0: Darf ich dir das überreichen?
1: Ja, sehr gerne. Ihr Lieben, also wenn ihr hierher kommt, bei diesen 4 Challenges gibt es diese Punktzahl zu schlagen. Ihr seid herzlich eingeladen. Torben, vielen Dank.
0: Ich danke dir.
1: Merci, Tobi.
0: War ein Spaß.
1: Die Frankfurter City. Wir waren dran, wir waren drüber und wir waren natürlich drin. So viel Schönes auf relativ wenig Raum. Bewegendes, bewegtes. Ich habe sehr, sehr oft Gänsehaut, habe ich festgestellt.

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0: Das 5-Sterne-Schlosshotel Kronberg im Taunus. Seit 1954 eines der luxuriösesten Hotels in Deutschland mit kaiserlicher Geschichte.
1: Und die Erdbeerchen brauchen wir noch, ne?
2: Wir haben jetzt einen Champagner-Empfang vorbereitet für einen 99. Geburtstag. Der Mann ist ein Stammgast, der kommt seit der Eröffnung immer wieder in unser Haus.
3: Oh, nur 90, oder trinkt er noch Champagner?
2: Ja, selbstverständlich.
1: Sie müssen sich vorstellen, wir haben einen hohen Anteil an Stammgästen. Wir haben Gäste, die kommen von der Geburt bis zur Trauerfeier, seit Generationen zu uns.
0: Dominik Ritz hat einen Namen in der Branche. Schon seine Ausbildung hat er in einem Schlosshotel gemacht. Heute Abend kommen 100 Gäste einer Luxus-Flusskreuzfahrt. Das Dinner im Schlosshotel Kronberg soll ein Highlight ihrer Reise durch Europa werden.
1: Es sind in dem Fall jetzt überwiegend amerikanische Gäste. Wir haben hier teilweise eben noch auch in Hessen Verwandtschaft oder sind damals eben auch ausgewandert aus Hessen. Und für sie ist das so eine Reise auch zurück in die alte Heimat. Und da verbinden natürlich auch viele das Schlosshotel Kronberg mit zurückkommen nach Hessen.
0: Die letzte Kontrolle macht der Hoteldirektor höchstpersönlich. Kann jetzt noch etwas schiefgehen?
1: Wissen wir natürlich erst, wenn es soweit ist. In der Regel klappt es wirklich gut. Und es kann immer sein, dass es noch kurzfristige Änderungen gibt. Ja, sehr schön. Fällt gerade nur auf, da fehlt noch ein Besteckteil.
2: Genau, das ist richtig. Die zwei Gäste haben kein Dessert gewünscht. Dementsprechend lassen wir es gleich ausgedeckt.
1: Und das sind die zwei Gäste mit dem Hund. Wir haben jetzt gerade noch einen Anruf bekommen, dass ein Gast seinen Hund doch nicht an Bord lassen möchte. Das heißt, wir haben jetzt noch mal ein Hundetreatment für die Gäste vorbereitet und so weiter, dass es dem Hund dann hier vor Ort auch genauso gut geht wie unseren Gästen. Und so arrangieren wir immer wieder Details, auch kurzfristig für unsere Gäste.
0: Das Hundetreatment, Decke und Futternäpfe.
1: Unsere Gäste haben gar nicht diesen vordergründigen Anspruch an Luxus. Die Infrastruktur des Hauses ist natürlich gegeben. Die hochwertige Ausstattung ist auch gegeben. Aber wofür sich unsere Gäste eben auch entscheiden, ist dieser aufrichtige Service und diese Zugewandtheit. Frau Thesen, gut, dass ich Sie noch mal sehe.
4: Ja.
1: Der Herr Schneider wird ja jetzt in der nächsten Dreiviertelstunde
4: genau erwartet.
1: Sind soweit alles vorbereitet?
4: Ja, wir haben soweit alles vorbereitet. Er hatte mich gestern nur noch mal angerufen, dass er seine Lesebrille wieder vergessen hat in Singapur. Ja. Aber das konnten wir über den Optiker arrangieren. Wunderbar. Die haben die Stärken von ihm auch, konnten das dementsprechend dann auch vorbereiten. Die hole ich gleich, bringe die aufs Zimmer hinauf und dann müsste alles soweit fein sein.
0: Ruth Thesing arbeitet als Empfangsdame. Ein bisschen ist sie die Wunscherfüllerin im Schlosshotel.
4: Ich glaube, die größte Erwartung, die die Gäste an uns stellen, ist einfach, dass wir Aufmerksamkeit denen schenken, Zeit schenken. Also wir merken das halt bei vielen Gästen, dass die einfach merken, wenn wir das Gespräch mit denen suchen, wenn wir uns Zeit für die nehmen, dass das so das größte Gut ist.
0: Heute kümmert sie sich um einen VIP-Gast.
4: Wir haben oft auch Gäste, die wahnsinnig belesen sind und sich vorher informiert haben, in welches Haus sie denn kommen. Manchmal sogar mehr wissen wie wir selber. Und das macht es halt einfach aus. Also das finde ich schon sehr schön, wenn Leute das zu schätzen wissen, in welchen Räumlichkeiten sie jetzt ein schönes Wochenende verleben.
0: Hier lebte bis 1901 Viktoria Kaiserin Friedrich. Sie hatte sich das Schloss in Kronberg als Witwensitz bauen lassen. Gibt es auch schwierige Gäste im Schlosshotel?
4: Also schwierig generell, wir sagen immer, das Wort schwierig gibt es eh nicht in unserem Wortschatz. Wir versuchen natürlich, die Gäste glücklich zu machen. Und jeder Gast hat unterschiedliche Ansprüche.
0: Zur neuen Lesebrille noch ein Briefwechsel der Kaiserin.
4: Also wir hatten auch schon mal einen Gast, der seiner Frau einen Antrag machen wollte, oder seine zukünftigen, und hatte dann die Idee, dass dann der Ring in einem Dessert mit eingebacken wird. Das stellen sich die Herren dann immer so einfach vor, aber da haben wir halt mit unserer Patisserie gesprochen. Was können wir da arrangieren, was ist es, dass es auch wirklich dann auch gefunden wird. Hat auch alles wunderbar geklappt und der Herr hat dann auch das Ja zum Schluss bekommen von der Dame.
0: Letzter Check in der Suite. Jeden Moment wird der VIP-Gast erwartet.
4: Er arbeitet auch viel am Schreibtisch und ist eine kleine Naschkatze. Deswegen dürfen wir immer ein bisschen was Süßes für ihn bereitstellen.
0: und ein persönliches Begrüßungsschreiben des Hoteldirektors. In der Küche laufen die Vorbereitungen für die 100 Gäste der Flussfahrtgesellschaft auf Hochtouren. Zeitdruck. In 5 Stunden müssen die filigranen Canapés fertig sein.
5: Ja, wir machen gerade ein bisschen Probe für die Veranstaltung heute Abend. Ja. Die Sonderwünsche, der mit Earl Grey gebeizte Lachs.
1: Nee, sieht gut aus.
5: Ja.
1: Sehr schön, ich denke, die werden sich freuen.
0: Und noch ein bisschen Forellenkaviar auf die Wachteleier.
6: Es wird ja nicht nur ein Canapé, es gibt verschiedene Sorten. Und wenn man dann zum Beispiel 5 Sorten A200 machen muss, dann sind wir schon mal schnell bei 1000 Canapés. Und das ist natürlich Standard. Wenn das gut vorbereitet ist, geht das auch schnell über die Bühne. Dann sind 1000 Canapés für uns mittlerweile wie für andere 10 zu machen.
0: Im Roten Salon fehlen noch Tische für einen runden Geburtstag, der zeitgleich stattfindet. Alles ist hier durchgetaktet.
1: Wir haben natürlich ein anspruchsvolles Gästeklientel. Auch da gilt es, jeden Tag neu zu beweisen, dass wir wirklich die Erwartungen im besten Fall übertreffen.
0: Und das gleich für mehrere Events am Tag. Dominik Ritz hat dafür über 100 Mitarbeitende in seinem Team. Die größte Herausforderung werden die 100 Gäste der Luxuskreuzfahrt am Abend sein. Luxuriös reisen, das wollen auch die Kunden der Firma Hühnerkopf aus Neukirchen. Die Schultes kommen extra aus dem Tessin hierher ins Knüllgebirge.
7: Hallo, grüß dich.
0: Klaus Hühnerkopf soll ihr Wohnmobil veredeln. Sie haben heute einen besonderen Wunsch.
7: Schön, da ist das gute Stück.
0: Denn nicht nur der Sportwagen der Schultes soll später Platz finden im Heck des Wohnmobils.
8: Die Rampe vom Werk hat halt nur 2 Spuren drauf und da kann man nicht verschiedene Autos reinmachen. Und wir wollen halt verschiedene Autos reinmachen, die auch unterschiedlich breit von den Reifen her sind. Und deshalb muss das durchgehend sein.
7: Nochmal messen, die Breite. Bis außen Reifen machst du mal?
3: Ja. 2 Meter?
7: Genau 2 Meter?
3: Jawohl.
7: Und Millimeter kommt es hier nun nicht an, aber das machen wir schon passen.
3: 4,50 Meter.
0: Klaus Hühnerkopf ist Experte für den Ausbau von Luxuswohnmobilen und immer für eine verrückte Idee zu haben.
9: Also wir machen aus guten Sachen noch was Besseres. Die Kunden kaufen ein Top-Auto schon und wir machen noch mal setzen oben einen drauf, also veredeln das Ganze nach Kundenwunsch.
0: Geld spielt dabei kaum eine Rolle. Bis zu 850.000 Euro kostet so ein großes Wohnmobil ab Werk.
10: Beim Klaus Hühnerkopf kriegt man ja alles, wirklich alles. Es gibt keine. Selbst wenn das Auto hier nicht perfekt genau passen würde, würde er ausschneiden, links, rechts, überall noch versuchen, alles zu machen, was geht. Und das ist das Tolle daran.
0: 20 Mitarbeiter hat der gelernte Tischler und jede Menge Stammkunden, wie die Schultes. In 5 Wochen soll ihr Wohnmobil fertig sein. Es geht zurück ins Tessin.
9: Die Familie Schulte hat, glaube ich, eine Corvette und Wiesmann Roadster und Mini Cooper. Und diese Fahrzeuge sollen hier hinten rein. So, um das dann richtig einzubauen, muss man auch viele Sachen erstmal verändern. Fahrzeugverladung ist ein ganz großes Thema. Also Fahrzeuge gehören auch Motorräder dazu oder andere Gefährte, Inneneinrichtungen. Obwohl die Fahrzeuge innen schon sehr luxuriös sind, aber man kann immer noch mal was da toppen. Was jetzt auch ein Trend ist, ist diese Heißluftfritteuse. Ein Thermomix ist auch immer ein Thema, was eingebaut wird. Grillen ist ein ganz großes Thema momentan. Barbecue.
0: Diesen Außengrill haben die Schultes für ihr Wohnmobil bestellt.
9: Ja, das ist ein spezieller Grill. Der hat hier 6 Flammen und der hat auch zum Grill richtig Power. Ne? Also der Grill einzeln, der liegt, glaube ich, zwischen 3.000 und 4.000 Euro. Nur der Grill.
11: Und der Schulte, wie kam der jetzt drauf?
9: Der, der hat das gesehen und der fand das. Der ist also, so wie ich das verstanden habe, Grillexperte. Unsere Kundschaft weiß ja eigentlich schon, was sie will. Und die gibt uns auch ein bisschen vor und sagt hier, das ist das Beste, was auf dem Markt ist momentan. Und dann besorgen wir das auch und das bauen wir dann ein. Das ist halt der Spaß bei der Arbeit. Ne? Also du hast immer neue Herausforderungen und es wird nie langweilig.
0: Auch wenn es darum geht, ein großes Luxusmobil noch größer zu machen.
9: Das ist ein Slide-Out. Und zwar kann ich den Wohnraum innen drin um 50 cm, fährt er aus, vergrößern. Das ist bei einem Fahrzeug, was 2,50 Meter ist und 50 cm breiter hast, das macht schon einen Haufen Raumgefühl aus. Und zwar haben wir das System für diesen Hersteller entwickelt.
0: Was reizt ihn besonders an dem Ausbau der Luxusmobile?
9: Die Herausforderung, die Schwierigkeit und dann nachher, wenn es dann funktioniert. Das ist das Tolle, wenn es dann hier vom Hof fährt und es funktioniert. Es geht aber nicht immer gleich gut, aber wenn es dann soweit ist, freut man sich.
0: Hochglanzküchenzeilen, Bäder mit silbernen Heizkörpern oder Designerwaschbecken. Luxus ohne Grenzen?
9: Ja, was ist Luxus für mich selbst? Ich probiere vieles aus, was am Markt möglich ist, was man platzieren kann. Ich habe ja selber ein Fahrzeug, wo ich auch neue Materialien ausprobiere.
0: So wie ein dünnes Metallwaschbecken oder eins aus Holzspänen und Kunstharz. Strapazierfähig und leicht sollen die Materialien immer sein.
9: Ja, das war ein Reisebus, ein ganz normaler, glaube ich, 35 oder 40 Mann-Bus. Den haben wir ausgebaut, die Sitze rausgemacht und haben angefangen, den bauen wir auch eigentlich regelmäßig um. Hier haben wir aus Zedern Holzkästen gemacht, weil Zeder hat den Vorteil, die Mücken mögen das Zedernholz nicht, den Geruch, ne, das hat ätherische Öle drin. Und jetzt wollen wir mal ausprobieren, wie viel Zedernholz muss ich ins Auto reinbringen, damit ich keine Mücken habe. Also ich habe hier kein Fliegengitter vor der Tür und dann gucken wir mal, ab wann sie nicht mehr reinkommen. Ne? Das sind so Sachen, was wir ausprobieren. Ja. Hier kommen wir in den Bereich, hier bauen wir jetzt gerade eine Badewanne ein. Hier haben wir schon die Anschlüsse.
0: Viele der Materialien und neueste Technik testet er am liebsten direkt in seinem eigenen Luxuswohnmobil.
9: Wir haben früher viel gemacht, so Hunting- und Fishing-Fahrzeuge. Und die waren sehr luxuriös mit Badewannen drin, mit Goldwaschbecken, mit alles drum und dran. Also das Menschenwille ist ein Himmelreich. Na, sagen wir mal, mit dem Whirlpool tut man sich halt immer ein bisschen schwer mit dem Wasser. Ne? Also während der Fahrt, wenn er steht, ja, das gibt es auch. Ja. Da muss man aber, wenn man fährt, die Sache so machen, dass die nicht überschwappt. Sagen wir mal, ich bin auch noch so ein Camper. Ich schlafe auch mal im Zelt und bin mal mit dem Motorrad unterwegs. Und also dieses nur High-End, das brauche ich nicht unbedingt, aber ich mache es auch mal. Ne?
0: High-End ist hier Standard. Im Schlosshotel Kronberg im Taunus kommt der VIP-Gast an. Abgeholt vom Flughafen mit dem hoteleigenen Porsche.
1: Diskretion ist ein sehr hohes Gut bei uns im Hause und generell natürlich in der Branche. Und deshalb ist es eben ganz wichtig, dass wir generell nicht über unsere Gäste in der Öffentlichkeit sprechen.
0: Der VIP-Gast bleibt für uns unerkannt. Wir halten uns an die Regeln des Fünf-Sterne-Hauses. Ruth Thesing ist die persönliche Ansprechpartnerin für den VIP-Gast.
1: Die Gäste kaufen am Schluss nicht nur ein gutes Essen oder eine Übernachtung, sondern sie kaufen eine Emotion und ein Erlebnis. Und das können gerade in dieser digitalen Welt analog sozusagen die Menschen am allerbesten.
12: Kommen Sie doch mit hinein.
0: Heute ist English Afternoon Tea Time. Patrick Stutz ist ein echter Butler. Und im Wohnzimmer der Kaiserin Friedrich tauchen die Gäste ein bisschen ein in eine andere Welt. Willkommenssekt unter dem Gemälde einer Kaiserin. Ein Luxus besonderer Art.
12: Meine sehr geehrten Damen und Herren, es freut mich sehr, Sie heute hier zu English Afternoon Tea Time im Schlosshotel Kronberg willkommen heißen dürfen. Wie wir sehen, dürfen wir hier eine ganz, ganz besondere Tradition abhalten, eine der ältesten Traditionen des Hauses, der Tea Time selbst.
0: 11 verschiedene Teesorten serviert Patrick Stutz seinen Gästen. Von chinesischem Oolong über Matcha Irisencha bis Earl Grey. Ganz in der Tradition der Kaiserin, die eine Tochter der englischen Königin Victoria war.
12: Unser Gabmagi hat für Sie Sandwiches vorbereitet. Einmal unser Gurken-Frischkäse-Sandwich, very British, gefolgt von einem Cheddar-Trüffel-Mayonnaise-Sandwich. Und glauben Sie mir, das ist wirklich ein Genuss. Doch auch die Patisserie, die muss zeigen, was sie kann und hat das Beste für Sie gezaubert. Einmal unser Himbeer-Pistazien-Stückchen, gefolgt von einem Tahiti-Vanille-Bananenstückchen. Für die Kaffeeliebhaber, die dort aus Solidarität mitgekommen sind, gibt es ein Operatörtchen, ein Kaffee-Schokoladenstückchen. Und last but not least, mein Favorit ist und bleibt das Zitronentörtchen. Vielen herzlichen Dank für Ihre Aufmerksamkeit.
13: Dankeschön.
0: Das Mobiliar stammt aus den 1890er Jahren. Die Etageren wurden extra für die Tea Time in Großbritannien gefertigt.
14: Wenn man schon mal eine Tea Time mitgemacht hat, weiß man hier so ein bisschen, was einem erwartet. Und das ist schon hier was ganz Spezielles und was Besonderes.
15: Man fühlt sich ein bisschen königlich, sagen wir mal so. Ja.
0: Und was wäre eine English Tea Time ohne die typischen britischen Scones?
16: Richtig. Nicht schneiden.
17: Genau, wenn sie schneiden, dann schläft die Kaiserin heute Abend.
16: Das
17: wollen wir nicht.
0: Very British bis ins Detail.
1: Wir haben uns 3 Tage lang durch die unterschiedlichsten Tea Times in London gearbeitet. Und danach war mein Bedarf an Scones auch erstmal für eine ganze Zeit gedeckt. Aber es war natürlich eine wertvolle Erfahrung, man muss es spüren.
0: Scones sind kleine süße Brötchen. Patrick Stutz serviert sie stilecht mit geschlagener Butter und Marmelade.
18: Ich finde es sehr schön, entspannend und sehr anregend, weil einem natürlich viele alte Ideen kommen, was war früher.
0: Der russische Zar war schon hier zu Gast und natürlich Familie der Kaiserin. Ihr Sohn Kaiser Wilhelm II. Und ihre Mutter Queen Victoria. Von 1889 bis 1894 ließ sie das Schloss in einer Mischung aus englischem Tudor-Stil und Neorenaissance als Schloss Friedrichshof bauen.
12: Der ganze Raum ist eigentlich eine Erinnerung an die Kaiserin, weil das einer der wenigen Räume ist, die noch komplett unbeschadet durch die letzten 130 Jahre, die ja sehr turbulent waren, durchtransportiert wurde. Auch wie die Gemälde zusammengestellt sind, ist auch so, wie es die Kaiserin selbst gemacht hat. Und hier war wichtig, dass hier nur ihre Liebsten zu sehen sind, also der innigste und wichtigste Kreis.
0: Von der damaligen Atmosphäre ist viel geblieben. Deshalb wurde das Schlosshotel zur authentischen Kulisse für den Kinofilm Spencer, der in der Welt der britischen Königsfamilie spielt.
19: Wenn man im Eingang den Boden und das Treppenhaus sieht, die ja im Kinofilm Spencer eine Rolle spielen, wird der Film sofort wieder lebendig.
20: Wir müssen über Weihnachten mindestens 3 Pfund zugenommen haben. Als Beweis, dass es ein schönes Fest war. Richtig.
21: So will es die Tradition. Und Prinz Albert führte sie ein im Jahr 1847. Im Grunde nur ein Spaß.
20: Oh ja, ein ganz herrlicher Spaß. Ich tue, was ich kann. Ich gebe immer mein Bestes. Immer.
0: 2021 wurde hier gedreht und das Schlosshotel mehrere Wochen für die Dreharbeiten gebucht. Für die Organisation war damals Marketingleiterin Eva Gerling mitverantwortlich.
22: Wir haben für den Dreh sehr, sehr viele Bilder abgenommen, ausgetauscht, neu arrangiert, damit das alles perfekt ins Bild passt. Und die Bilder, die jetzt hinter mir hängen, sind tatsächlich Requisiten aus dem Film und die durften wir als Andenken behalten.
0: Heute begleitet Eva-Luise Gerling Jeroen Houstens, der einen Podcast zu fantastischen Filmorten hat und deshalb das Schlosshotel besucht. Auch in der Bibliothek wurde gedreht. Spencer erzählt von den Eheproblemen zwischen Diana und Charles.
19: Ich besuche Drehorte von Kinofilmen. Es ist reine Magie, in die Fußstapfen dieser großen Regisseure und Filmstars zu treten, die Filme gemacht haben an diesen wundervollen Orten überall auf der Welt.
0: Im luxuriösen roten Salon mit seinen handgefertigten Tapeten spielt eine weitere Szene des Films.
2: This red room was used.
19: Dieser rote Salon war Kulisse für das berühmte Weihnachtsfoto im Film, als die königliche Familie sich versammelt hatte für dieses alljährliche Foto. Lady Di kommt rein wie ein Papagei im Käfig und sie passt nicht wirklich rein in das Bild.
0: Filmkulisse statt Hotelbetrieb.
1: Es war ja die Zeit, in der quasi Hotels auch nicht geöffnet haben durften aufgrund der Pandemie-Situation. Und deshalb waren wir natürlich auch dankbar, dass wir dann das Haus als Location, als Filmlocation zur Verfügung stellen konnten. Und die Schauspieler haben auch im Nachgang noch gesagt, hatten noch nie so einen kurzen Arbeitsweg wie bei diesem Filmdreh.
4: Ja, klar, ne? Aus dem Bett fallen und im Dreh stehen. Wir wurden auch für den Hessischen Filmpreis nominiert als eine der schönsten Filmlocations in Deutschland. Das hat im Nachgang auch noch Jahre danach immer wieder Wellen geschlagen. Das ist sehr schön, das freut uns total. Es kommen immer wieder Gäste, die sagen, hier wurde doch gedreht. Wo war denn das, wo das Weihnachtsdinner stattgefunden hat? Wie war das denn beim Dreh? Und das hat bis heute nicht aufgehört.
19: Ich war in wunderbaren Hotels mit großer Geschichte. Das Biltmore Hotel in Los Angeles, das Savoy in London, das Danieli Hotel in Venedig. Aber ich war noch nie an einem Ort wie diesem. Wenn man in dieses Hotel kommt, ist es, als würde man in ein Museum kommen.
0: Welches Hotel der Luxusklasse hat schon eine eigene Kunstsammlung und einen Park im englischen Stil? Zurück in Neukirchen im Knüllwald. Bei Wohnmobilveredler Klaus Hühnerkopf ist ein neuer Auftrag reingekommen.
5: Ich habe ja täglich ganz verrückte Anfragen. Und manche Sachen, wenn es zu verrückt ist, ja, muss man auch mal eine Nacht drüber schlafen, ob man es tut oder nicht tut. Früher habe ich mir mehr Gedanken drum gemacht. Heute weiß ich, nichts ist unmöglich. Und hier haben wir mal was. Hier haben wir ein Fahrzeug, der hat eine Garage und normal in der Garage kommt ein Smart rein. So, und anstatt ein Smart ist hier rundherum um einen Hund alles reingemacht. Und nicht um einen Hund, sondern um 7 Hunde. Und das kann ich euch mal zeigen jetzt. Wir haben extra für die Hunde eine Außendusche gemacht. Hier haben wir 6 Hundeboxen für kleinere Hunde, eine Hundebox für einen größeren Hund. Eine zusätzliche Wand, damit die Hunde können mal hier drin arbeiten, können hier die Hunde laufen. So. Irgendwann hört man das hier jeden Tag und dann ist das ja nicht mehr verrückt, weil die rufen ja hier an, weil wir verrückt sind. Also, die wissen ja, wenn sie hier anrufen, dass dann doch mal jemand zuhört, wo ein anderer sagt, nee, machen wir nicht. Ja, zusätzlich sind hier 3 Kameras drin, damit man von vorne sehen kann. Was machen die Hunde? Dann haben wir hier eingebaut extra eine Waschmaschine, nur für die Hundesachen. So, und dann kommt was Spezielles. Man kann von dem vorderen Fahrgastraum in die Garage reingehen. Dafür ist die Treppe. Eine Schiebetür reingemacht. Einmal rechts, einmal links. Und so kann man aufmachen. Ich sag mal, das, was wir machen, braucht kein Mensch, aber jeder will es haben. Also das ist so die Sache. Also es ist ja, wenn ich mache, ja keine Herzschrittmacher.
23: Legolas ist total lieb.
5: Ja, wir haben hier ein Auto gebaut.
0: Legolas, der Hund eines Bekannten, ist heute das Versuchskaninchen. Wenn er sich wohlfühlt, können die maßgefertigten Hundeboxen dem Kunden gezeigt werden.
5: Ich weiß nicht, wenn der reingeht, dann
23: fein.
5: Ja.
23: Super.
0: 75.000 Euro zahlt der Kunde für dieses luxuriöse Hundetransportmittel.
5: Ah, so.
11: Aber der Preis spielt da nicht so eine Rolle.
5: Nee, das ist eigentlich zweitrangig. Also erstmal die Ausführung ist wichtig. Ja, der Preis ist dann, kommt in der nächsten, im nächsten Schritt. Unsere Kundschaft kommt europaweit hierher gefahren. Das ist halt das Schöne. Mit dem Wohnmobil ist er halt mobil. Ja? Und ich muss nicht zum Kunden hinfahren, sondern der Kunde kommt zu mir.
0: Inzwischen ist auch die bestellte Rampe für die Autos der Schultes fertig. Sie muss nur noch eingebaut werden.
5: Wir sind jetzt hier kurz vor der Hochzeit. Also die Hochzeit ist im Endeffekt, wo die Plattform, also wo das Fahrzeug draufkommt.
9: und die Unterkonstruktion und der Antrieb miteinander verbunden wird.
0: 12 Meter lang ist das Luxusmobil. Nichts für enge Altstadtgassen im Urlaubsort. Durch die neue Garagenrampe sind die Schultes jetzt flexibel in der Auswahl ihres Zweitwagens.
9: Corona hat viel gemacht. Die letzten 5 Jahre, wo die Leute gesagt haben, okay, wir können nicht mehr reisen und haben dann die Flexibilität des Reisens entdeckt. Hemming war so ein bisschen mehr für Leute, die billig Urlaub machen wollten. Und das ist es aber heute ja nicht mehr. Camping ist ja jetzt auch schon Luxus. Ne?
3: Ja, da fehlen ein paar Kilo.
0: Die Rampen gehören zum Hauptgeschäft bei Hühnerkopf. Geschafft. Gerade noch rechtzeitig. Die Schultes können ihren Luxusliner wieder abholen. In Kronberg ist alles vorbereitet für den Champagnersonntag. Ein Luxus-Event auf der Terrasse in den Sommermonaten.
6: Da haben wir jetzt Serrano-Schinken, gebeizten Lachs, ein paar Oliven, Brot, Butter, Antipasti. Wir haben auch Schoko-Erdbeeren. Brot können Sie auch immer bei uns nachbestellen.
7: Ja, wunderbar.
8: Ein bisschen Lachs nehmen.
24: Also es ist wunderbar, dieses Ambiente. Es ist ja auch historisch, das ist natürlich noch der besondere Reiz. Und dann ist es ja auch so, dass diese Lage hier mit dem Wald und dem Park super schön ist. Ich genieße natürlich diesen wunderbaren Blick. Das ist also richtig Naturatmen, also es ist wunderschön.
0: Luxus auf allen Ebenen.
24: Danke.
0: Das ist der Anspruch von Dominik Ritz.
24: Auch heute.
1: Das beginnt bei einer wunderbaren Speise und es muss nicht immer nur der Hummer sein. Ja, es kann auch ganz andere Speisen sein, die im Angebot sind. Aber die müssen eben perfekt vorbereitet sein.
25: Ihr könnt jetzt schon mal loslegen. Wir haben ja jetzt noch eine halbe Stunde und dann geht's los. Alles klar?
0: Die Vorspeisen für die Gäste der Flusskreuzfahrt sind fertig. Jetzt hat Gil Heinzelmann Jakobsmuscheln, Rotbarben und einen Petersfisch in Arbeit.
25: Manchmal haben wir auch Gäste, die spezielle Produkte anfragen. Wir haben dann irgendwo gewohnt, in der Bretagne beispielsweise. Und die möchten mal gerne wieder Jakobsmuscheln aus der Bretagne essen und fragen, ob wir das machen können. Besorgen wir, machen wir. Ich sag mal so, viele Dinge sind möglich. Und ich glaube, das zeichnet sich so aus. Wir können mit den schönen Produkten arbeiten. Die Gäste kriegen die schönen Produkte. Das ist eine Win-Win-Situation für alle. Ich habe immer noch die erste Jakobsmuschel, die ich geöffnet habe. Die Muschelschale habe ich noch zu Hause.
0: Gil Heinzelmann kauft am liebsten ganze frische Fische und filetiert sie kurz vor dem Zubereiten.
25: Es ist einfach toll, solche Produkte zu verarbeiten. Natürlich kann sich nicht jeder das leisten, aber ja. Ab und zu gönne ich mir sowas auch.
0: Nebenan in der Patisserieküche wird Auszubildende Wilma Peters beim Dessert angelernt.
26: Ratz, stopp. Das ist aber Granatapfel, oder?
27: Ja.
26: Ja, da brauchen wir bitte grünen Apfel.
27: Ja.
26: Leicht zu verwechseln, Farbe ist anders.
27: Das ist ein Schokomousse mit einem Limettengelkern. Wir haben dazu einen Sesamcrumble, grünes Apfelgel. Dann haben wir so eingelegten Apfel. Genau, und dazu dann noch einen Limettenschaum und Eis.
26: Sehr schön, Wilma. Das können wir auch genauso rausgeben. So, dann Service bitte. Einmal Limette, 207.
0: Das Auge ist mit. An manchen Tagen gehen bis zu 1000 Teller über die Theke.
25: Das ist Routine. Man macht das ja schon ein paar Jahre. Und man übt das ganz oft. Also ist einfach im Blut. Kann ich noch ein bisschen grünes Öl kriegen, bitte?
0: 100 heiße Essen müssen jetzt raus. Das Personal weiß, was es zu tun hat. Die Gäste der Flusskreuzfahrt haben hohe Ansprüche. Die muss das Fünf-Sterne-Haus erfüllen.

0: In Neukirchen im Knüllwald werden die Schultes erwartet. 5 Wochen sind seit ihrem letzten Besuch vergangen.
1: So, jetzt kommt die Überraschung.
2: Wow.
1: Das ist eure Plattform.
0: Plattformen für diese Luxusliner sind sein Tagesgeschäft. Aber bei so einem breiten Sportwagen wie der Corvette ist das schon Millimeterarbeit.
1: Noch was? Ja, ist gut, tipptopp.
2: Weil vom Werk aus hast du ja nur links und rechts 2 Schienen. Und da ist man limitiert von der Breite her. Und breite Sportreifen beispielsweise mit 32 cm Reifenbreite haben wir natürlich ein Problem dann. Und da hat sich die Investition unserer Meinung nach voll gelohnt.
0: Knapp 47.000 Euro kostet der Spaß am Ende für ihr Luxuswohnmobil. Made in Germany.
3: Ja, müssen wir mal gucken, wo der Ding ist. Dann müssen wir noch mal ein Stück vor.
1: Passt, gut.
4: Wir haben ja so ein bisschen uns die letzten Jahre auf 3 Marken spezialisiert. Und die sind halt auch im High-End-Bereich unterwegs. Und klar, dann kommen auch dementsprechend die Leute, die das Portemonnaie dafür haben. Ne?
1: So, zeige ich euch mal.
0: Aber die Schultes hatten ja noch etwas bestellt.
1: Die 2 Hebel, da musst du drücken. Was?
2: Mhm.
1: Ja. Der Grill, den du dir gewünscht hast.
2: Ja. Ein Traum.
1: Das würde ich dann sagen, das brennt sie dir erstmal in Ruhe ein. Ja. Aber mit dem Grillen, da kennst du dich, glaube ich, besser aus als ich. Ne?
2: Das ist ja ein Traum. Ein wahr gewordener Männertraum.
1: Ja.
2: 6 Burner, ne? 6 Burner. Mehr als wir zu Hause haben.
1: Ja.
2: So einfach aufbauen. Vorher hatten wir einen anderen Grill, den muss man extra rausholen, dann muss man aufstellen. Das ist natürlich alles Arbeit. Und hier ist jetzt die Idee, einfach rausziehen. Grillen, wieder reintun.
1: Danke,
2: Klaus. Wird übermorgen eingeweiht.
1: Ja, gut, alles klar.
0: Zufriedene Kunden. Besser als jede Werbung. Mit ihrem veredelten Luxusmobil geht es direkt weiter nach Norddeutschland. Zu einem Treffen der Wohnmobilbesitzer ihrer Marke. Auf dem Hofgut eines Grafen. 500 Kilometer liegen jetzt vor ihnen. In Kronberg im Taunus laufen die Vorbereitungen. Ein Paar aus Amerika hat das ganze Hotel für die nächsten beiden Tage gemietet, für ihre Traumhochzeit.
5: Dadurch, dass die Feier ja auch über mehrere Tage geht, da ist natürlich der Fokus des Teams sozusagen auf eine Veranstaltung ausgerichtet. Und das ist für 2 Tage ihr Schloss auf Zeit.
0: Die Bibliothek wird zur Event-Location mit Bühne für eine Band und Tanzboden. Die Zeit läuft. Die Wünsche des Brautpaares geht Ruth Thesing noch einmal mit der Hochzeitsplanerin durch.
6: Ja, danke.
7: Auf ein neues?
6: Ja, genau. Sehe, der Bühnenaufbau ist in vollem Gange.
7: Genau.
6: Die Band wird ja oben spielen. Und ich finde es einfach schön, wenn die Band gerade in den Saal ausgerichtet ist.
7: Ja.
6: Wir haben ja dann nebendran auch noch den DJ. Weil es eben auch, ich sag mal, in Deutschland wirklich einzigartig ist, diese Location hier, dieses Anwesen. Und auch eine Märchenhochzeit in dem Sinne gewünscht war, war die Entscheidung dann recht leicht, dass sie auf dieses Schloss dann fiel. Das Brautpaar kommt aus den USA. Wir arbeiten über eine große Entfernung miteinander. Und das bringt natürlich gewisse Herausforderungen mit sich. Und so war es jetzt zum Beispiel bei dieser Hochzeit, dass wir Detailabstimmungen, die schon viel früher normalerweise stattfinden, tatsächlich erst in der letzten Woche vor der Hochzeit festlegen konnten.
5: Natürlich hat man immer eine gewisse Grundnervosität, weil der Anspruch unseres Teams extrem hoch ist, die Gäste zu überzeugen, dass wir eins der besten Häuser in Deutschland sind.
0: Ein letzter Check in der Royal Suite für das Hochzeitspaar.
8: Das sind internationale Gäste, haben schon viel auf der Welt erlebt, gereist, beruflich unterwegs gewesen. Frankfurt bietet sich da natürlich an, weil nach Frankfurt können viele fliegen. Und dann haben sie das als Angelpunkt hier genommen, um sich mit ihren Freunden, Familien hier treffen zu können und das Ganze feiern zu können.
9: Okay, du siehst von weit ein bisschen besser.
0: In einer halben Stunde wird die Braut mit ihren 8 Brautjungfern erwartet. Alles ist vorbereitet.
8: Ich muss gleich nur noch einmal kurz beim Room Service anrufen, dass wir die Serviette einmal kurz auswechseln. Die nehme ich direkt einmal weg. Da fragen wir natürlich ab, ob es Unverträglichkeiten gibt, Farben, die nicht gewünscht sind, Gerüche, die nicht gewünscht sind, auch beim Treatment. Es kann ja immer mal sein, dass jemand eine Allergie gegen bestimmte Sachen hat und da bereiten wir das dementsprechend vor.
0: Die Möbel in der Suite sind zu großen Teilen original, über 100 Jahre alt. Ob das Brautpaar weiß, in welch geschichtsträchtigem Raum es übernachtet?
7: Also man erzählt sich, dass zum Beispiel auf diesem Sofa schon Eisenhower gesessen hat, dass an dem Mobiliar, an dem Schreibtisch zum Beispiel der letzte Kaiser auch schon gearbeitet hat. Aber das sind natürlich Sachen, da gibt es niemanden mehr, den wir fragen können, ob das wirklich stimmt. Aber das ist ja auch schön, wenn sein Haus voll mit so kleinen Geschichten und Anekdoten ist.
0: Für die manchmal die Gäste mit ihren besonderen Wünschen auch selbst sorgen.
7: Was wir schon mal hatten, dass wir für Gäste dreimal am Tag die Badewanne komplett mit Eiswürfeln auffüllen mussten, weil der hier einfach nervös war, sich abkühlen wollte und einfach dem Körper noch mal Frische zudehnen wollte.
0: Namensschilder fehlen noch für die Garderobe der Brautjungfern.
7: Tatsächlich habe ich grundweg immer in Fünf-Sterne-Häusern gearbeitet. Dementsprechend konnte ich meine Erfahrung dann auch sammeln. Gerade bei solchen Hochzeiten spielen Emotionen natürlich immer eine große Rolle. Und das macht es eigentlich auch aus. Man fühlt sich selber dann auch den Gästen sehr verbunden, weil man weiß, es ist ein besonderer Tag für sie.
0: Für den Hochzeitsempfang im grünen Salon hat Floristin Marie Knopp nur noch wenige Handgriffe zu erledigen.
10: Ja, da muss man schon so mit, wenn der fertig wird, so um die 300 Euro rechnen.
0: Das amerikanische Brautpaar hat sich cremefarbene Rosen, Hortensien und Rittersporn gewünscht. Geld ist da zweitrangig.
10: Vor 2 Jahren hatte ich eine ganz tolle Hochzeit. Da haben die wirklich keine Angst gehabt, irgendwie zu viel Geld auszugeben. Da haben die für eine Tafel, die 8 Meter lang war, 20.000 Euro ausgegeben. Und das war inklusive Kerzen und auch wirklich ganz toll blumig mit vielen Hortensien und Orchideen und Rosen, alles aufgeklappt. Also das war schon echt ein toller Auftritt. Sowas kriegt man nicht alle Tage.
0: 100 Gäste sind zur freien Trauung vor der Schlosskulisse eingeladen. Hoffentlich hält das Wetter. Die Schultes sind in Norddeutschland angekommen und fahren auf gut Dampf vor. Es ist ein Treffen mit anderen Luxuswohnmobilisten. Sie sind ein paar Tage zu Gast bei Gutsbesitzer Graf Alexander von Reventlow. Ein Event für einen exklusiven Kreis. Hier wird an alles gedacht.
11: Dann haben wir hier einmal ein paar schöne Zimtschnecken, Käse, Aufschnittauswahl.
12: Das sieht super aus.
13: Frische Erdbeeren.
12: Zuckerblümchen.
13: Also wirklich Wahnsinn.
12: Hm? Hammer.
13: Da fängt der Morgen doch richtig gut an. Ne?
12: Die Fahrt hier hoch von der Firma Hühnerkopf bis hierher war wirklich gut. So gute 500 Kilometer gewesen. Im Wohnmobil ist das natürlich echt angenehm, weil wenn Stau ist, was ein bisschen war, haben wir einfach zwischendurch eine Pause gemacht.
13: Barbara liebt das Autofahren von LKWs, also wunderbar. Ich brauche nicht so viel fahren, das ist auch schön.
0: Den Esstisch in ihrem Wohnmobil nutzen die Schultes auch zum Arbeiten. Workation, Arbeiten und Urlauben.
12: Das Leben in so einem tollen Mobil ist toll, aber es muss halt auch noch ein bisschen finanziert werden. Und dafür ist Arbeiten noch nötig und wir wollen auch arbeiten.
0: Die Juristin arbeitet als Projektleiterin in der gemeinsamen Firma. Tom Schulte ist Wirtschaftsinformatiker und berät große Unternehmen.
13: So arbeitet man den Tag über. Entspannte Umgebung. Man kann nachdenken. In unserem Beruf müssen wir immer viel denken, ne?
0: Auch das ist Luxus. Aus dem Wohnmobil arbeiten.
13: Bis vor Corona war ich 25, 30 Jahre lang unterwegs. Immer Montag bis Freitag viel mit dem Flieger unterwegs, viel international auch unterwegs. Und Hotels, 250 Tage im Hotel unterwegs. Wenn man das also viele Jahre gemacht hat, dann hat Corona eigentlich uns viel gebracht, indem man ja ab dem Zeitpunkt Corona alles remote verlagert hatte.
0: Ja. Feierabend. Tom Schulte will endlich seinen neuen Grill ausprobieren. Rinderfilet und Würstchen von Bauernhöfen aus der Region liefert gut Dampf. Und beim Angrillen soll Klaus Hühnerkopf irgendwie mit dabei sein.
2: Ja, wir hören dich. Wunderbar. Wir sind auf gut Dampf gelandet. Wunderschön hier. Und wir haben angefangen, deinen Grill einzuweihen. Ich drehe mal um. Oh, gehe dahin. Und da siehst du.
14: Siehst, oh, sieht lecker aus.
2: Oder?
14: Ja, kannst du mir. Spedition noch schnell was schicken mit Paket.
2: Ja, genau. Wunderbar, ne?
0: Auch die anderen Luxusmobilisten sind beeindruckt vom neuen Grill. Mundpropaganda für Klaus Hühnerkopf.
15: Ja, hallo Klaus.
14: Hallo, grüß dich.
0: Klaus Hühnerkopf kennt hier eigentlich jeder. Luxuscamper werden besonders hofiert. Nicht nur von Graf Alexander auf Gut Damm.
13: Der Graf Alexander, der ist der, bei dem man hier dann zu Hause ist, die ersten Tage. Und dann besichtigt man drei weitere Güter und fährt mit dem Morelo auch immer auf diese privaten Gutshäuser. Das ist wunderschön. Also die kann man sonst nicht sehen und darf man auch sonst eigentlich nicht besuchen, weil sie ganz privat sind. Und sie öffnen diese Güter für die Morelo. Das ist ganz toll und so privat und so schön, diese alten Landgüter zu sehen und dann erklärt zu bekommen, wie die entstanden sind, wie die gepflegt werden.
0: Zum Gut gehören aber auch Ferienwohnungen, eine Jagdschule und ein Restaurant. In das Privathaus des Grafen kommen nur ausgewählte Gäste.
16: Also es ist ein Haus, was wirklich für die Musik gebaut worden ist. Es sind ja auch keine Engel oder Putten, sondern es ist ein leicht bekleidetes Damenorchester. Und mein Vater behauptete auch immer, ich kann das durchaus bestätigen, wenn man die eine oder andere Flasche Rotwein getrunken hat, dann fängt die auch an, sich zu bewegen.
0: Besondere Einblicke für die Luxusmobilisten.
2: Guckt das an. Nur das Beste im Morelo. Müssen wir noch wissen, wie wir das aufkriegen wollen, oder? Schon Luxus, ne?
17: Absolut.
2: Wenn man hier am Abend Zähne sitzen
17: so schön
2: darf.
0: Luxus pur. Auch dank der Arbeit von Klaus Hühnerkopf. Im Schlosshotel in Kronberg ist die Hochzeitsgesellschaft eingetroffen. 100 Gäste, internationales Publikum. Die letzten Handgriffe müssen jetzt sitzen. Öffentlichkeit ist nicht erwünscht.
8: Wir haben zu vielen Gästen eine Bindung oder ich besonders auch zu den Stammgästen. Aber Hochzeit ist nochmal ganz was Besonderes. Und auch wenn ich dann manchmal auf der Terrasse bin und mir die Hochzeit angucke, muss man auch tatsächlich mal ein Tränchen verdrücken.
0: Ruth Thesing wird später von der Terrasse aus alles im Blick haben und die Aufgaben delegieren. Für sie wird es heute ein langer Tag. Anspannung für Dominik Ritz und sein Team. Luxus für andere zu ermöglichen, ist harte Arbeit.
5: Für mich persönlich ist Luxus Zeit mit der Familie, qualitative, gute Zeit mit der Familie und Freunden. Und einmal in der Woche ein Tennistrainer, weil ich jede Woche gegen einen Freund beim Freundschaftsspiel verliere, aber nicht aufgebe. Und irgendwann wird der Tag kommen, wo ich auch mal gewinne.
0: Hier hat er jedenfalls alles im Griff. Die Hochzeitsfeier kann beginnen.
5: Und wie Sie wissen, hat Diskretion natürlich hier im Schlosshotel Kronberg oberste Priorität. Und deshalb müssen wir jetzt die Türen schließen.

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0: Gemma? Italienische Nudelsorte mit S. Fällt dir keine ein?
1: Nee.
0: Spaghetti?
1: Ja, passt aber nicht.
0: Schreibt man jetzt ohne H.
1: Ach so. Spaghetti.
0: Und hier Muffmolch? Sind Sie da ganz sicher?
1: Ja, Muffmolch, das stimmt hundertprozentig.
0: Was ist mit Ihnen los? Ist Ihnen schlecht?
2: Ein bisschen, ja.
0: Lala. Was ist das? Fragestunde zur Bürgermeisterwahl. Die beiden Kandidaten Hans Zielonka und Jan Schulte beantworten ihre Fragen Mittwochabend im Gasthof Aubach. Da gehe ich doch hin.
2: Im Ernst? Sie gehen da hin?
0: Naja, irgendwas muss man doch hier machen. Und stellen Sie sich mal vor, was passiert, wenn der Zielonka hier Bürgermeister wird. Können wir den Laden doch dicht machen. Polizei Hengersch, Sophia Haas am Apparat. Guten Tag. Ja? Wo? Danke. Wir kommen sofort. Eine Leiche. Im Moor.
3: Nee, ne?
0: Gott sei Dank haben wir uns so beeilt. Hm? Vielleicht ist der Mörder ja noch in der Nähe.
1: Chef, das konnten Sie doch nicht wissen, dass das so eine Leiche ist.
0: Vorsicht! Nicht, dass Sie den Arm abbrechen.
1: Entschuldigung.
4: Meinen Sie, die ist so richtig alt? Also wertvoll?
0: Weiß ich nicht. Aber wenn, dann benennen wir sie auf jeden Fall nach Ihnen.
1: Bärbel.
0: Oh, mir wird schlecht. Was ist denn mit Ihnen los? Morgen, Herr Bechermann.
5: Morgen.
1: Morgen.
5: Ah ja. Ja, das ist ja mal was...
0: Was ganz, ganz anderes? Ja, ich weiß nicht, wie es Ihnen geht, aber ich würde sagen, Herzinfarkt. Also, offenbar hat hier jemand versucht, Torf auszugraben. Ist natürlich illegal, wir sind ja hier im Naturschutzgebiet. Dabei ist er aus Versehen auf die Leiche gestoßen, ist abgehauen und hat den Bagger stehen lassen. Und der hier hat alles beobachtet und hat uns angerufen. Können Sie mir vielleicht sagen, wie alt die ungefähr ist?
5: Nö. 10 Jahre, 100 Jahre, 500 Jahre.
0: Was?
5: Die sehen alle gleich aus. Rote Haare, das macht der Torf. Und dann nach einer Weile, da sind die Knochen weg. Und dann sind sie alle platt.
0: Platt.
5: Ja, also wenn Sie mich nicht mehr brauchen, dann ich habe jetzt Sprechstunde.
0: Ja, danke.
1: Tschüss. Oh, ich weiß, wem der Bagger gehört. Dem Andi. Andreas Briel.
0: Nee, ne?
1: Ja, den hatte ich mir mal ausgeliehen, als wir bei uns die Veranda neu gemacht haben.
0: Ja, aber hier geht's ja nicht darum, wer den Torf geklaut hat, sondern wer die Leiche ist.
1: Naja.
0: Ist aber auch wichtig. Ihnen vielleicht. Also, Gefahrenverzug scheint ja hier nicht mehr zu bestehen. Bärbel, Sie sorgen dafür, dass die Leiche in die Rechtsmedizin kommt. Und wir beide, wir gehen mal zu diesem Briel und fragen ihn nach der Leiche.
1: Sehr gut. Bärbel.
6: Der ist weg.
0: Ja, natürlich ist der Bagger weg. Der steht ja im Moor.
6: Wenn Sie das sagen.
1: Seit wann ist er denn weg?
6: Gestern Abend war er noch da.
0: Und kommt das öfter vor, dass Ihre Gerätschaften einfach so weg sind?
6: Nee.
1: Hast du den denn abgeschlossen?
6: Abschließen, wieso?
0: Herr Briel. Wissen Sie, was ich glaube? Sie haben gestern versucht, im Naturschutzgebiet illegal Torf abzubauen. Dabei sind Sie zufällig auf die Leiche gestoßen, haben einen Mordschrecken bekommen und sind einfach abgehauen.
6: Was will ich denn mit Torf?
0: Düngen?
6: Ich düng nix. Können Sie sich gern mal umsehen.
0: Ja, ehrlich gesagt nicht nötig. Sehen Sie einfach zu, dass der Bagger aus dem Moor wieder verschwindet. Und demnächst schreiten Sie einfach mal zum Äußersten und schließen Ihre Gerätschaften ab.
7: Super. Und wann kommen die ersten Ergebnisse? Oh, das wissen Sie noch nicht, aber Sie wollen sich beeilen.
8: Entschuldigung.
7: Frau Haas?
8: Entschuldigung.
7: Frau Haas? Frau Haas, alles in Ordnung?
9: Ja, ist alles in Ordnung. Wir sehen uns gleich auf der Wache, ne?
7: Ja, ich wollte gern vorher noch zum Arzt.
9: Geht das? Ah, okay. Dann bis gleich.
8: Gucken Sie mal.
10: Schönfelder. Ist der wieder da?
9: Weiß ich nicht, aber was brauchen Gärtner immer und vor allem einer, der nicht gerade in Geld schwimmt?
10: Torf. Ja, aber der Schönfelder, der klaut doch keinen Torf.
11: Weiß nicht.
9: So Ähnliches haben Sie schon mal über ihn gesagt und dann war die Gärtnerei eine einzige Haschischplantage. Den schauen wir uns jetzt an.
10: Sie sind der Chef.
9: Eben.

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0: Herr Schönfelder! Ich kann Sie gar nicht sehen. Wo sind Sie?
1: Paul!

0: Ach so, ja, damals hatte ich ja noch den Zopf, ne?
1: Warum hast du dich denn vor uns versteckt?
0: Ich hab mich doch nicht versteckt.
1: Wohl.
0: Ich hab was gesucht. Mein Dingens.
2: Herr Schönfelder, haben Sie gestern Abend den Bagger von Andreas Briel, ausgeliehen, um Torf im Moor zu klauen?
0: Den Bagger?
2: Mhm.
0: Ich?
2: Mhm.
0: Ich klau doch keinen. Doch, ja, das stimmt, ja.
1: Mann, Mann, Mann, du machst auch nur Quatsch.
3: Morgen.

0: Torf kaufen ist nicht drin, hä?
1: Nee, leider nicht.
2: Und Bagger ausleihen dann wahrscheinlich auch nicht.
1: Nee, leider auch nicht.
0: Und weil Sie von der Haschisch-Sache noch auf Bewährung sind? Haben Sie gedacht, Sie hauen ab?
1: Ja, genau. Hier, Zucker. Und jetzt?
0: Ja, also streng genommen ist ja überhaupt noch nichts passiert. Der Priel bekommt seinen Bagger zurück. Der Torf liegt noch im Moor.
1: Echt? Vielen Dank, Frau.
2: Haas.
1: Frau Haas, weiß ich doch. Mögen Sie Löwenmäulchen?
0: Nochmal bitte. Der Schönwälder.
2: Aber echt.
0: Stefan, haben wir eigentlich noch offene Vermisstenanzeigen? Ich meine, von vor meiner Zeit.
2: Müsste man mal im Keller nachgucken. Müsste ich mal im Keller nachgucken.
0: Hui. Sieht ja aus, als ob die Bürgerbefragung vorverlegt.
3: Sie haben kein Recht, Ihr Konterfei hier einfach aufzustellen, ja?
4: Zilonka, jetzt beruhigen Sie sich doch erstmal. Ich muss hier auch keine Plakate aufstellen, wenn Ihnen die Stelle so am Herzen liegt.
3: Ich war zuerst hier. Ja, ich war schon hier, da haben Sie noch in die Windel geschissen. So, jetzt gehen Sie mal raus.
4: Zilonka!
0: Das ist ja eine super Idee. Sie machen keine Bürgerbefragung, Sie steigen einfach gemeinsam in den Ring. Ja,
4: Frau Haas.
0: Hallo.
4: Es geht um die Wahlplakate. Ich wollte hier gerne eins aufstellen, aber damit scheint Herr Zilonka nicht einverstanden zu sein. Aber wie gesagt, wenn ihm so viel an dieser Stelle liegt, bitte, ich bin gerne bereit, das Feld zu räumen.
5: Obwohl der Herr Schulte zuerst hier war. Da, die Frau Schäffer.
2: Heike.
5: Was? Der Herr Schulte war zuerst hier, also bleibt sein Plakat auch da stehen.
2: Ich finde, der Chef hat recht.
6: Chef.
0: Ich finde, hier ist genügend Platz für alle Plakate.
4: So, ich schlage vor, wir vertagen diese Auseinandersetzung auf die Bürgerbefragung. Da kann sich jeder ein Bild davon machen, wie ich mir die Zukunft dieses Ortes vorstelle. Und was Ihre Ideen zu diesem Thema sind, Herr Zilonka. Ich werde dort meine Ziele in aller Deutlichkeit darstellen. Und das sind einige. Und ich werde Ihnen zeigen, warum ich glaube, dass ich der geeignete Mann für das Amt des Bürgermeisters bin. Offen, ehrlich, transparent.
7: Willst du noch? Ja?
0: Mhm. Und sowas gibt's bei mir im Kühlschrank?
7: Nee, die Kräuter gibt's schon mal bei dir im Garten. Entschuldigung, haben Sie was dagegen, wenn ich heute bei Ihnen übernachte?
0: Nein.
8: Frau Haas?
0: Die Bärbel?
8: Frau Haas, hallo?
0: Was ist die denn hier?
8: Ist sie da?
0: Ja!
7: Ich geh nach oben und versteck mich.
0: Ja, nein, ich geh raus und sprech draußen mit ihr. Bärbel, was machen Sie denn hier?
9: Störe ich? Ich störe. Entschuldigung. Ich weiß auch nicht. Es hat auch bis morgen Zeit, finde ich.
10: Ist alles in Ordnung mit Ihnen?
9: Ja. Nee. Ich weiß nicht.
10: Setzen Sie sich.
9: Ja.
10: Ich komme sofort zu Ihnen raus. Ich gehe nur ganz kurz rein und hole mir mein Glas Wein und meine Zigaretten. Und komm zu Ihnen raus.

0: Und dann können Sie mir alles erzählen, was Sie auf dem Herzen haben.
1: Mann, Mann, Mann.
2: Schmeckt es?
1: Mmh, sehr gut, lecker. Danke, Mama. Ist schon nicht mit?
3: Das ist nicht lecker. Die hat nochmal nachgewürzt und alles versaut.
1: Was macht sie denn da eigentlich?
3: Sortiert den Wohnzimmerschrank mal.
1: Wieso hast du dich vorhin auf dem Marktplatz eigentlich gegen den Chef gestellt? Fand ich nicht gut.
3: Das war klar. Du bist natürlich für den Hans den Alten. Was früher gut war, ist für immer gut. Das ist dein Motto.
1: Wieso denn Motto? Ich wollte einfach wissen, wieso.
3: Na, es hat bei dir überhaupt keine Chance. Egal, wie man sich abmüht und man tut.
2: Soll ich dir einen schönen heißen Kakao kochen? Ohne Haut, wie du ihn gern magst?
1: Oh ja, Mama, das wäre nett. Den trinke ich aber nur, wenn du jetzt damit aufhörst, die Schränke umzuräumen. Das ist Heikes Job.
4: Herzlichen Glückwunsch.
5: Danke.
4: Wissen Sie wann? Also ich meine, von wem?
5: Klar. Timo. Nach dem Abend im Aubach. Nur einmal. Die Frauen in meiner Familie sind alle sehr fruchtbar. Habe ich wohl geerbt.
4: Und was wollen Sie jetzt? Also wollen Sie das jetzt? Wollen Sie das jetzt? Ich meine, das ist eine Entscheidung, die Ihr ganzes Leben betrifft.
5: Ich weiß es nicht. Keine Ahnung. Timo?
4: Ach, Bärbel. Wird schon.
5: Danke.
0: Mehr haben Sie? Ja, dann rufen Sie noch mal an. Danke. Unsere Moorleiche. War eine Frau, 20 bis 30 Jahre tot.
1: Mehr nicht.
0: Nein, mehr nicht. Haben Sie was gefunden in den alten Akten?
1: 20 bis 30 Jahre. Da müsste man noch mal runter in den Keller und bei den ganz alten Ordnern gucken. Müsste ich noch mal runter in den Keller bei den ganz alten Ordnern gucken. Ah, Muschi, gut, dass du kommst. Ich habe Mittag gar nicht gefunden, du.
5: Ist das jetzt auch mein Job? Mittag?
0: Gibt's Streit? Krieg ich jetzt ein Essen?
5: Frau Haas, Sie kommen doch zu der Bürgerbefragung. Ich glaube, wir könnten Ihre Unterstützung sehr gut gebrauchen.
6: Weiß nicht, mal schauen.
1: Wir?
5: Gibt's irgendwas Neues von der Moorleiche?
1: Muschi, du weißt doch, dass der Chef in laufenden Ermittlungen keine Informationen rausgeben darf.
0: Ja, das stimmt. Ich darf leider überhaupt nichts sagen.
6: Über diese Frau, die da seit 20 oder 30 Jahren tot im Moor liegt.
0: Dietmar. Hm? Die Dagmar. Das ist die Dagmar.
1: Ach, Quatsch.
0: Dagmar Brandt. Wenn die seit 20 Jahren tot ist, dann ist das die Dagmar Brandt.
6: Was war mit der Dagmar Brandt?
0: Danke. Das war die Frau vom Arthur. Arthur Brandt von der Feuerwehr. Der ihm mal die geklaute Kasse vom Feuerwehrfest unterjubeln wollte.
1: Genau.
0: Und dessen Frau, die ist also vor 20 Jahren verschwunden.
1: Nein, die ist nicht verschwunden, die ist einfach mit dem anderen abgehauen. Und hat den Arthur mit dem kleinen Stefan einfach sitzen gelassen.
0: Ja, das erzählt der. Das habe ich nie geglaubt.
7: Morgen. Wer erzählt was?
8: Meine Güte, Bärbel. Hm? Siehst du denn aus? Ist dir nicht gut? Hast du die Grippe?
0: Der Arthur Brandt, der könnte womöglich der Mörder von unserer Moorleiche sein. Die Heike Schäfer, die kennt sich so gut aus. Viel besser als die Gerichtsmedizin. Leider muss sie jetzt trotzdem gehen. Ihr Mann und ich, wir müssen nämlich noch ein bisschen ermitteln, ne?
7: Bärbel?
0: Ha? Sie bleiben hier und
7: bleiben erreichbar. Ist auch wichtig.
0: Denken nach, wollte ich eigentlich sagen. Schäfer, Mütze.
1: Ja, danke. Bärbel, hm? Guck doch mal im Keller bei den ganz alten Ordnern, ob da wer vermisst wurde.
5: Hm. Dietmar?
1: Hm?
5: Nichts.
1: Ja, also am Anfang war bei den Brands alles prima. Sie war wunderschön und er ein waschechter Hänger schon. Die haben geheiratet und dann kam der Stefan. Ja. Und dann, über die Jahre, wurde der Arthur eben immer erfolgreicher, aber die Dagmar nicht unbedingt schöner.
4: Was soll das denn heißen?
1: Außerdem war die gemein. Chef, das stimmt. Können Sie jeden hier fragen. Die Dagmar hat dem Arthur immer nur die Hölle heiß gemacht. Konnte keiner mehr leiden. Die war richtig schlimm bei ihm.
4: Ist ja auch kein Wunder, wenn alle so über die geredet haben wie Sie jetzt gerade. Chef, und dann?
1: Ja, dann war die plötzlich weg. Die ist durchgebrannt. Mit so einem Kerl aus Bonn. Und hat den Arthur mit dem kleinen Stefan einfach... Schlimm war das.
9: Und Sie und Zielonka, Sie haben damals in dem Fall ermittelt, ja?
1: Ja. Naja. Gab ja nicht mehr so viel zu ermitteln. Die war halt weg.
9: Jetzt, die war älter geworden und sah nicht mehr so hübsch aus und deswegen war es nicht so schlimm, oder wie darf ich das verstehen?
1: Nein, es ging nicht darum, dass die nicht mehr hübsch war, sondern die war gemein. Und es gab ja auch gar keine Leiche.
9: Aber jetzt gibt's eine Leiche. Schäfer? Hm? Sie sind still, ich stell die Fragen. Sonst laden Sie uns dann vielleicht mal danach zum Barbecue ein. Hallo?
10: Wollen was von mir? Dietmar?
11: Arthur?
9: Es geht um Ihre Frau.
10: Was mit meiner Frau?
9: Verschwunden vor 20 Jahren, stimmt's?
10: Nee. Die ist nicht verschwunden, die ist durchgebrannt.
9: Und Sie haben nie wieder von der gehört?
10: Nee. Am Anfang hat sie noch ein paar Postkarten, aber irgendwann dann auch nicht mehr.
9: Es ist nämlich so, wir haben eine weibliche Leiche im Moor gefunden und die ist ziemlich genau 20 Jahre tot.
10: Ist aber nicht Dagmar.
9: Warum nicht?
10: Weil die nicht gestorben ist, sondern abgehauen. Überhaupt, wer sollte damals den Grund gehabt haben, sie umzubringen?
9: Wissen Sie, Herr Brandt, ich habe gehört, dass Ihre Frau nicht besonders hübsch war. Nicht immer ganz nett war, meinte ich natürlich. Und da habe ich gedacht, vielleicht hat sie damals einen Feind gehabt oder eine Feindin.
10: Hören Sie, ich weiß nicht, von wem Sie Ihre Informationen haben, aber Dagmar ist damals einfach gegangen. Das ist ewig her. Ich weiß auch nicht, wieso und warum, aber die Wege des Herrn sind unergründlich.
9: Aber die Wege Ihrer Frau, die sind ja vielleicht nachvollziehbar. Und die Leute, von denen ich meine Informationen beziehe, die haben mir übrigens auch erzählt, dass die Dagmar auch zu Ihnen nicht immer so ganz nett war. Vielleicht hatten Sie ja damals Streit mit ihr.
10: Nee.
9: Kann ich die Postkarten mal sehen?
10: Habe ich nicht mehr.
9: Das haben Sie alles weggeschmissen?
10: Ich muss Sie jetzt auch bitten, wieder zu gehen. Ich muss noch zwei Hebekissen holen.
9: Ein Foto hätte ich gern noch. Von Ihrer Frau. Brauche ich nur für die Kollegen von der Rechtsmedizin, damit die Ihre Frau als Moorleiche ausschließen können.
10: Muss ich mal suchen.
9: Ganz reizend von Ihnen. Vielen Dank.
10: Kann aber dauern.
9: Kein Problem.
10: Geht mal, Arthur.
9: Ah! Oh, Schäfer! Na, also.
1: Nicht ab.
9: Ja. Der hat die umgebracht. Das ist ganz klar.
1: Weiß ich nicht. Ist ja noch gar nicht raus, dass unsere Leiche überhaupt die Dagmar ist. Haben Sie selbst gesagt.
9: Ja, aber da hatte ich auch noch nicht mit ihm gesprochen. Mann, wie sauer der geworden ist, als ich diese Postkarten sehen wollte. Nee, Schäfer. Unsere Moorleiche, die liegt seit 20 Jahren im Moor und die Dagmar ist vor 20 Jahren verschwunden. Mit einem Mann, den keiner kennt, den noch nie jemand gesehen hat, den es wahrscheinlich nie gegeben hat.
1: Ja, aber das heißt ja nicht, dass er sie umgebracht hat. Ich meine, die hat ihn genervt, ja. Aber wenn es danach geht, dann würden ja rund um Hengasch Hunderte von... Glaube ich nicht. Ehrlich nicht.
9: Bärbel, haben Sie da schon was gefunden in den Akten?
12: Nee. Doch. Ja, nur, dass der Pfarrer Maurer mal als vermisst gemeldet wurde. Aber der ist ja später dann auch wieder aufgetaucht als Frau.
9: Als welche Frau?
12: Na, als Frau Maurer.
1: Pro-Kontra-Kind. Und die muss echt langweilig sein.
9: Oh. Bärbel, Kaffee?
12: Gerne.
1: Nee, ne? Du bist nicht... Bist du... Oh, seit wann? Von wem? Weiß Heike das schon?
9: Das geht die Heike überhaupt nichts an. Schäfer, lassen Sie die Bärbel in Ruhe. Die weiß ja selber noch nicht so genau, ob...
1: Hm?
9: Wie?
4: Die weiß halt selber noch nicht so genau, ob oder...
1: Was?
7: Ja. Nee. Dietmar, sag's auf gar keinen Fall der Heike, bitte.
4: Auf gar keinen Fall.
7: Ich hab's ja noch nicht mal dem Vater gesagt.
1: Wieso? Wer ist denn der Vater?
7: Der Timo.
1: Timo? Mann, Mann, Mann.
4: Gut, Gott sei Dank gibt's in Hengersch ja noch andere Probleme. Zurück an die Arbeit.
1: Mann, Mann. Junge, Junge. Na, komm mal her.
11: Jochen! Du bist zu früh.
13: Nee, du bist zu spät.
11: Wirklich?
13: Mhm.
11: Okay, egal. Was machen wir jetzt?
13: Ich sag, ich komme gerade aus Monschau und du kommst gerade aus Köln.
11: Okay, du bist aus Monschau, ich komme aus Köln.
13: Genau.
11: Gut. Ja. Hallo.
14: Guten Abend, Lydia. Ja,
15: Herr Dr. Kaut.
14: Mensch, war richtig knapp. Ich komme gerade aus Monschau.
15: Aha.
14: Ja.
16: Oh, hallo.
14: Hallo.
16: Hallo, Lydia. Ja.
15: Namen Frau Haas.
16: Ich komme gerade aus Monschau.
15: Ja, Sie auch.
14: Köln. Köln.
15: Na ja, wo auch immer Sie waren, war es ja bestimmt sehr schön, nicht?
14: Ich war Monschau, du warst Köln.
16: Mensch, hier ist ja Tuthängersch versammelt.
14: Was hast du gedacht? Ich meine, Zilonka gegen Schulte, das ist sowas wie Asterix gegen Cäsar.
4: Wir müssen uns trennen.
7: Kannst du dich bitte mal hinsetzen? Du machst mich wahnsinnig.
17: Muschi, das geht so gar nicht. Das ist mir gegenüber Eloya.
7: Dir gegenüber?
17: Ja, und dem Chef gegenüber.
7: Hallo.
17: Also dem Hans. Ah, hallo, Sophie. Chef. Ja.
18: Hallo. Bin schon richtig gespannt, Frau.
11: Ah, dein Vater Glaser.
17: Guten Abend. Guten Abend. Schön.
7: Oh. Hallo.
19: Hallo. Guten Abend. Herzlich willkommen, Hengersch.
4: Was ist denn hier los? Der hat doch nur guten Abend gesagt.
11: Ich möchte, dass du in Zukunft auch so reagierst, wenn ich guten Abend sage.
19: Und möchte mich zunächst mal vor allem bei Lydia und ihren bezaubernden Helferinnen für die großartige Ausrichtung bedanken. Wir sind heute Abend hier, damit Sie sich ein Bild davon machen können, wer Sie, wer euch und Hengersch in Zukunft als Bürgermeister vertritt. Hans Zilonka.
20: Bravo!
19: Ja. Wer kennt ihn nicht? Oder ich? Ich schlage auch vor, dass wir direkt ohne Umschweife anfangen. Herr Zilonka, möchten Sie mit Ihrem Eröffnungsplädoyer beginnen?
20: Ja, bitte. Spannend. So. Ja, so. Guten Abend zusammen. Ihr kennt mich ja alle. Ich bin kein Mann von vielen überflüssigen Worten. Ich kenne Hengersch, ich liebe Hengersch. Man könnte fast sagen, ich bin Hengersch. Hengersch ist unser aller Zuhause. Es ist friedlich, ordentlich, gemütlich und sauber. So war es schon immer. Und das ist auch gut so. Und ich verspreche euch, wir können so bleiben, weil Hengersch ist Hengersch! Dankeschön!
19: Danke, danke. So, bitte Sie jetzt. Ja, Sie haben gehört, was Hans Zilonka gesagt hat. Hengersch ist unser Zuhause. Und da hat er recht. Aber halten wir hier doch mal einen ganz kleinen Moment inne und stellen wir uns vor, was unser Zuhause noch alles sein könnte. Was Hengersch in Zukunft sein könnte. Das kann unser Hengersch sein. Hengersch ist Deutschland. Ja, Deutschland besteht in Wahrheit nicht aus den großen Städten, aus Hamburg, aus München, aus Berlin, aus Köln. Nein, Deutschland besteht aus uns, aus diesen vielen kleinen Gemeinden, die in ihrer Gesamtheit erst dieses Land ausmachen. Deutschland wird von Leuten wie uns zusammengehalten. Und ich weiß, ich war lange weg, aber nur wenn man weg ist, dann weiß man, woher man kommt. Manchmal sogar besser, als wenn man für immer da geblieben wäre.
11: Deutschland besteht aus Hängers. Dann sitzt man da ganz schön tief in der Patsche.
3: Hier, Frau Haas hat eine Frage.
9: Ich? Ja, na klar. Herr Schulte, langweilen Sie uns doch mal mit Einzelheiten. Was genau haben Sie denn jetzt mit Hängers vor?
19: Aber gerne. Hängers ist wie ein roher Diamant. Hm? Ungeschliffen, uninteressant. Kann keiner was mit anfangen. Es ist nichts Besonderes. Aber wenn man sich ein bisschen Mühe gibt, wenn man sich drum kümmert, wenn wir also unser Hänger schleifen, dann, und das verspreche ich Ihnen, und zwar jedem Einzelnen hier im Raum, dann bekommt jeder sein Stückchen vom Diamanten ab. Nettersheim hat es uns vorgemacht. Im Kleinen, mit dem Schmetterlingswanderpfad. Und sowas, sowas brauchen wir im Großen. Ein großes Hotel. Nichts gegen dich, Lydia, aber ökologisch, Wellness, Massagen nach der Wanderung, eine Raftingstrecke oder eine gesicherte Kletterwand.
21: Sommerrodelbahn.
19: Urlaub vom Leben in der Großstadt eben. Im Grün, aber mit den Standards der Stadt. Ich verspreche Ihnen, wenn Sie wollen, wenn ihr wollt, dann wird Hängersch der Naturerlebnisort im Nationalpark in der Eifel Wirklichkeit. Und ihr alle werdet was davon haben.
22: Ich war dir peinlich. Weißt du eigentlich, wie peinlich das für mich ist, wenn mein eigener Mann aus purer Engstirnigkeit gegen jeden Fortschritt ist?
3: Was denn für ein Fortschritt, Muschi? Das war nur Blabla, was er da erzählt hat. Naturerlebnisort Hängersch.
22: Der macht sich wenigstens Gedanken um die Zukunft.
3: Ausländische Investoren, also so ein Quatsch.
22: Was hat denn dein Hans schon vorzuweisen? Wählt dich, ich bin Hänger.
3: Das war ein Scherz. Wieso überhaupt mein Hans?
22: Du solltest dir wirklich mal überlegen, wem deine Solidarität gilt.
3: Zilonka.
22: Ja, dem Alten. Natürlich. Hier.
3: Danke.
9: Wo sind unsere Gläser?
2: Die sind jetzt da drüben. Näher bei der Spüle.
3: Ach, ist ja auch viel besser.
22: Seit immer stehen unsere Gläser in dem Schrank und da standen sie gut. Deine Mutter taucht auf und sortiert hier alles um, was ich jahrzehntelang für uns beide aufgebaut habe. Du findest sofort viel besser?
3: Muschi, das sind nur Gläser.
22: Das hier ist mein Haus, meine Küche und meine Gläser. Hier koche ich und ich sage, wo alles steht. Und du hörst in meinem Haus auf das, was ich sage. Und ich sage, die Gläser kommen zurück in den Schrank. Dietmar und ich schlafen ab sofort wieder in unserem Ehebett. Und du ziehst ins Gästezimmer und hältst dich verdammt nochmal aus unserem Leben raus.
9: Richtiges Hotel will er hier bauen lassen. Stell dir mal vor, was da in der Sauna los wäre.
3: Nee, das will ich mir nicht vorstellen. Sag mal, den Schulte, echt, den findest du toll, ne?
9: Quatsch. Ich finde, der hat nur Blödsinn geredet. Aber Energie hat er, das muss man ihm lassen. Ich habe noch eine Flasche Prosecco oben. Im Kühlschrank.
3: Ich weiß gar nicht, warum sich überhaupt irgendwas ändern muss.
23: Genau.
3: Wenn es nach mir geht, muss ich hier nie wieder irgendwas ändern. Aber nach mir geht es irgendwie nie.
23: Wir können

0: Ja. Er ist am Apparat, ja. Ja. Danke. So. Unsere Leiche, die war zum Todeszeitpunkt ziemlich genau ungefähr Anfang 30.
1: Guten Morgen.
2: Nicht so laut.
3: Guten Morgen. Ich suche die Bärbel.
2: Ein bisschen lauter.
1: Ich suche die Bärbel. Sie hat gesagt, dass wir uns vor der Wache treffen sollen, aber da ist sie nicht.
4: Ja, also hier ist sie auch nicht.
5: Morgen. Timo, ich hatte doch gesagt, vor der Wache.
1: Da warst du ja nicht.
5: Frau Haas, könnten wir noch mal kurz vor die Tür, bitte?
4: Ja, natürlich.
5: Danke.
2: Ob sie ihm das jetzt sagt?
0: Was denn?
2: Na ja, dass er der Vater des Kindes ist. Deswegen hat sie ihn doch bestimmt hierher bestellt.
0: Wow. Sie sind ein großer Kombinierer, Schäfer. So, jetzt kommt die Einleitung, bla bla bla bla. Wir kennen uns schon seit Kindertagen. Immer schön, dich zu sehen. So, und jetzt sagt sie ihm, dass sie schwanger ist. Da!
2: Unglaublich. Und was macht er jetzt?
0: Naja, was soll er schon machen? Er macht das, was ein Mann macht, wenn er jemanden bei einem One-Night-Stand geschwängert hat. Er rennt.
2: Sieht nicht so aus, Chef.
0: Ja, der ist einfach nicht der hellste Stern am Firmament und jetzt muss die Nachricht erstmal bei ihm landen und er muss die verarbeiten, aber dann rennt er jede Wette. Bitte?
2: Der rennt nicht. Macht er anständig, finde ich.
0: Anständig?
2: Ja.
0: Chef, ein anständiger Mann wäre gerannt. Was ist denn los mit euch Männern in Hängarsch?
2: Chef, also bitte.
0: Mehr fällt Ihnen dazu nicht ein?
2: Nee. Oh, jetzt haben wir den Schluss verpasst.
5: Und? Och, na toll. Hätte ich ja gleich drin bleiben können.
2: Ja, wir haben den nicht rausgeschickt.
5: Ich hab's ihm gesagt.
0: Ja.
2: Und?
5: Er hat gesagt, dass wir das schon zusammen schaffen und dass er sich auf jeden Fall um das Kind und um mich kümmert.
2: Anständig.
0: Und wie finden Sie das?
5: Na ja. Dass ich bald ein Kind kriege, daran habe ich mich irgendwie schon ein bisschen gewöhnt. Ich freue mich sogar. Aber der Timo, ich weiß nicht.
0: Wirklich nicht? Darf ich mal?
5: Bitte.
2: Also auf mich machte der einen ganz soliden Eindruck.
5: Ja, ganz sicher. Aber der Timo ist einfach nicht der Mann, mit dem ich mein ganzes Leben verbringen will. Da brauche ich nicht lang drüber nachdenken, das weiß ich einfach. Also, was fühlt man als Frau? Ne? Frau Haas?
0: Wie bringen wir Brand zu einem Geständnis?
5: Hä?
0: Unseren potenziellen Moorleichenmörder, wie bringen wir den zu einem Geständnis?
2: Keine Ahnung.
0: Aber ich. Was ist das für eine Kette?
5: Ein Liebeskreuz.
2: Das schenken sich hier Frischverliebte. Der Heike habe ich auch schon 2 Stück davon geschenkt.
5: Echt? Kennen Sie das gar nicht?
0: Nein, das kenne ich nicht. Aber darf ich es mal ausleihen?
5: Und damit wollen Sie den Arthur zu einem Geständnis bringen?
0: Das glaube ich nicht, aber ich hoffe, dass

0: richtig gut, dass sie dem Timo gesagt haben, dass das nichts wird.
1: Ja? Hoffentlich.
0: Ihr Sohn?
2: Der Stefan?
0: Ja. Wohnt er auch hier?
2: Nein. In Dümpelbach. Wieso?
0: Ach Mensch, das ist aber schade. Wir hätten eine Speichelprobe gebraucht. Die Kollegen von der Rechtsmedizin, die wollen DNA-Abgleich machen.
2: Bärbel, was soll das hier? Ich habe keine Zeit für so einen Quatsch. Ich habe bis heute Abend um 10 Bereitschaft.
3: Arthur, jetzt beruhig dich doch mal.
0: Ja, also.
3: Weißt du, wenn wir die DNA vom Stefan mit der von der Moorleiche vergleichen und sehen, dass die unterschiedlich sind, dann können wir die Dagmar als Leiche ausschließen. Dann lassen wir dich auch wieder in Ruhe.
2: Gut, ich sag ihm Bescheid.
0: Danke. Super. Danke, dann können wir jetzt los.
3: Was ist?
0: Entschuldigung, ich kann nur meinen Autoschlüssel nicht finden. Einen Moment, das ist auch nicht.
2: Haben Sie einen neuen Verehrer?
0: Was? Wieso? Wie kommen Sie darauf? Nein. Ach so, deswegen. Das haben wir bei der Moorleiche gefunden.
2: Tatsächlich. Sieht aber ganz neu aus.
0: Ja, ja, klar. Das haben die ja auch gereinigt in der Universität. Das kommt jetzt direkt in die Asservatenkammer. Ach. Ah. Ah, Gott sei Dank. Ja. Oh Gott, Entschuldigung. Dann können wir ja jetzt los. Vielen Dank für Ihre Zeit.
3: Entschuldigung. Chaotisch, ist ja toll.
0: Tschüss.
3: Tschüss, Arthur.
2: Ich sag Ihnen Bescheid.
3: Danke.
4: Wir haben aber gar keine Halskette gefunden.
0: Das weiß ich, Schäfer. Aber das weiß doch der Brand nicht.
3: Ah. Der hat sich schon sehr für das Liebeskreuz interessiert.
0: Hat er, ne? Mhm. Ich bin mir ja nicht sicher, ob es klappt. Ich wollte ihn ja nur ein bisschen aus der Reserve locken. Aber wenn der so tickt, wie ich mir das vorstelle, dann sitzt er jetzt mächtig auf heißen Kohlen und fragt sich die ganze Zeit, wann hab ich endlich Feierabend? 22 Uhr, das wissen wir schon. Und deswegen werden Sie, Schäfer, ab 22 Uhr das Moor observieren. Der Täter kommt ja bekanntlich zurück zum Tatort. Und ich selbst, ich leg mich bei seinem Haus auf die Lauer.
3: Ja, und ich?
0: Sie bleiben hier.
4: Ist auch wichtig.
0: Ist überhaupt nicht wichtig.

0: Chef.
1: Und?
0: Noch nichts.
1: Hier auch nicht.
0: Ist vielleicht ganz gut, wenn ich mal einen Abend nicht zu Hause bin.
1: Ja, aber Funkdisziplin, ja?

0: keine Waffe!
1: Ich auch nicht! Lassen Sie die Taschenlampe fallen! Nein! Geben Sie sie mir!
2: Dagmar.
1: Ach, Herr Brandt.
2: Ein Unfall. Ich wollte ja nicht, dass das passiert. Sie hatte einen ihrer hysterischen Anfälle. Ich kam an dem Abend zu spät nach Hause, ihrer Meinung nach. Sie wollte mich schlagen. Ja, hat sie manchmal.
3: Echt?
2: Ja, nicht böse gemeint. Ich stand an der Tür zur Kellertreppe. Ich wollte einfach nur auf die Seite gehen, weil ich, also, Reflex. Und sie ist halt dann mit Schwung
3: an dir vorbei. Die Treppe runter.
2: Genickbruch. Sofort tot.
1: Ein Unfall.
0: Mann, Mann, Mann. Wie soll ich das denn jetzt im Sterben sagen?
1: Warum probieren Sie es nicht ausnahmsweise mal mit der Wahrheit? Ich weiß immer noch nicht, wer die tote Frau im Moor ist. Mein erster ungelöster Fall.
4: Okay, ich geb's zu, ich war's.
1: Bärbel, gibt's was Neues?
5: Wurst wie immer.
6: Wir haben Ketchup, Curry Ketchup,
4: Grillsoße,
6: Steaksoße, Mayo. Du hast
4: Mayo auf die Wurst?
6: Tzatziki, Cocktailsoße, Barbecue-Soße, Zigeunersoße.
1: Ah, die Frau Haas. Frau Rumsebach.
7: Und der Herr Dr. Kaut.
1: Ja, aber wir sind nur zufällig zusammen.
8: Ja, Yvonne, lass mal gut sein. Ein Stück Fleisch und Brötchen ohne alles. Danke, Lydia.
1: Guten Abend.
8: Na, Mutschi?
1: Es tut mir leid,
8: blöd,
1: dass ich neulich so...
8: Das
1: war blöd. Oh, langsam, glaube ich. Ich
5: geh
1: mir was.
5: Ja, ist ja lustig, oder?
1: Bis später. Ciao, ciao. Tschüss. Hallo. Und haben Sie dem Timo schon erzählt, dass Ihr Liebeskreuz und so weiter geholfen hat?
9: Ja, Frau Haas, der Timo, das ist irgendwie eine längere Geschichte.
10: Ja, liebe Hängerscherinnen und Hängerscher. Wie ihr vielleicht mitbekommen habt, gab es einen beachtlichen Fund in den vergangenen Tagen in unserer Gegend, und zwar eine Moorleiche. Nun dachte die Gerichtsmedizin bisher, die Leiche habe nur 20 bis 30 Jahre im Torf gelegen, aber nein. Ich habe gerade gestern mit meinem Freund Dr. Schwerk telefoniert, bei dem ich parallel ein Rechtsgutachten in Auftrag gegeben habe, und der hat mir versichert, dass unsere Moorleiche 2400 Jahre alt ist.
1: Was ist denn das für ein Quatsch? Die haben sich noch nie geirrt in der Rechtsmedizin.
10: Und das ist bereits der erste Schritt in Richtung eines neuen Hängers, sozusagen. Was der Ötzi für das Museum in Bozen ist, das kann diese Moorleiche für unser Hängersch werden. Namensvorschläge werden noch angenommen.
8: Bärbel.
10: Danke für die Aufmerksamkeit.
2: Frau Haas.
9: Was haben Sie sich ausgedacht? Das haben Sie genau verstanden. Das haben Sie sich ausgedacht.
5: Oh. Wir können doch den Fall jetzt mal zu den Akten legen.
9: Hm? Wirklich? Vor 2400 Jahren kann es doch auch einen Mord gegeben haben.
5: Auch eine Wurst?
9: Ja. Unbedingt.
10: Jochen. Zwei Bratwurst.

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0: Im Frankfurter Zoo steht die Fütterung der Raubtiere an. Hans Kara kennt die Ungeduld nur zu gut, die seine Tiere um diese Uhrzeit beschleicht.
1: Na, jetzt kommt sie da wieder.
0: Erwartungsvoll tigern die Bewohner des Katzendschungels hin und her. Iban und Malia heißen die beiden. Und gleich sorgt ihr Hans für den schönsten Moment des Tages. Und das ist die
2: Fütterungszeit, wie man sieht. Die kennen halt auch genau ihre Zeit. Und darum patrouillieren sie jetzt vom Schieber, weil sie genau wissen, jetzt kommen sie gleich rein. Und dann gibt's was zu essen. So ist das mit den T-Shirts, gell? So, heute gibt es also Pferdefleisch und das wird jetzt angereichert mit Mineralstoffen und Vitaminen. Ganz einfach, weil Fleisch ist Mangelernährung, im Fleisch ist ja kaum was drin. In Natur essen wir auch das ganze Tier, aber wir können logischerweise nicht immer jeden Tag ein ganzes Tier bieten. Darum müssen wir das Fleisch aufwerten. Denn Natur und Zoo, Natur und Zoo ist grundsätzlich verschieden. Natur fängt sich ja höchstens ein-, zweimal die Woche in größeren Brocken. Und im Zoo bekommen sie also bei uns jetzt fünfmal die Woche so ungefähr 4 bis 5 Kilo. 2 Fastentage. Gut, da schauen wir mal, was der größte Brocken ist. Der hier, da steht der Iban. Schwupp. So. Da wartet er schon, der Iban.
0: Seit 30 Jahren arbeitet Hans Kara schon im Frankfurter Zoo. Er kennt seine Tiere und füttert sie darum getrennt.
2: Ja, aus Sicherheitsgründen natürlich. Sonst hören sich beim Futter viertel die Freundschaft auf dann. Ja. Da kann es dann eher schon zu Streitigkeiten kommen. So, wir wollen es ja heute auf dem Baum aufhängen. Das wird jeden Tag anders dargereicht. Heute haben wir uns mal für den Baum entschieden. Das heißt, heute muss er springen. Ja, heute auch, um das Futter interessanter halt zu machen für den Tiger. Aua.
0: Ganz schön mühsam. Dabei könnte Hans doch einfach nur einen Napf füllen.
2: Ja, aber es ist zu eintönig. Wenn er reinkommt, da weiß er nicht genau, wo das Futter ist. Und dann muss er halt suchen erst schon mal. Das ist schon mal die Überraschung für den. Bei den Löwen kann man das eher nicht machen, weil die sind da ziemlich konventionell. Die würden einfach warten, bis Sonne fällt. Und außerdem kann man da so die Stärken vom Tiger sehen. Das heißt, das Springen, dass er aus dem Stand 4 Meter springen kann. Was die Leute ja eigentlich auch nie glauben. Aber das schafft er ganz locker. Er braucht keine Leiter, so wie ich. So. Also die Vorarbeit dauert sehr viel länger, als der Tiger braucht. Fleisch und seine Eigendynamik. Die Löwen schätzen sich in der Regel auch drauf. Aber wenn es ja extrem warm ist, kommt es halt schon mal vor, dass die Löwen da nicht wollen. Ich tue mir erstmal die Flossen ein bisschen abspülen.

0: Welches Ziegelchen reinlassen?
1: Die vier Frankfurter Erdmännchen sind eine ausgesprochen neugierige Truppe. Doch bei ihren munteren Erkundungsgängen müssen sie ab und zu gestört werden.
2: Wir machen jetzt hier Erdmännchengehege sauber. Jo, du hast schon das richtige Utensilie. Ja, also, wir machen es so. Ich gehe rein, du guckst von außen. Okay. Ich sag dir, was zu machen ist. Ich habe die jetzt nicht abgesperrt, die Tierchen. Ich gehe jetzt erst mal rein, guck erst mal, ob sie brav sind. Wir haben da eine Handzahme dabei. Mhm. Ja, die kommt, die hat keine Angst vor der Hand, keinen Sicherheitsabstand da. Mal gucken, was sie macht, ob sie mich attackiert oder nicht. Das sehen wir dann. Meistens kommt sie und will nur ein bisschen spielen oder dich markieren. Mhm. Wenn sie zu aufdringlich wird, muss ich raus. Hier die Leiter brauchen wir zum Reingehen. Ich zeig dir das gerade mal hier. Oh, eigentlich ist hier der Aufstieg. Ja? Mhm. Aber das ist natürlich für einen Bandscheibengeschädigten wie mich hier ist das nicht so einfach. Das heißt, ich komme da nicht mehr raus schnell genug. Das heißt, dafür nehme ich jetzt die Leiter. Da machen wir wieder zu. So, haben wir alles. Rechen. Wenn ich irgendwelche Sachen brauche, holst du mir so einfach, weil ich kann nicht dauernd rausklettern. Ne? Okay. Wenn jetzt die anfängt zu beißen, wird nicht passieren. Kann das schnell gehen, dann muss ich, sage ich, leider und dann geht die Geschichte hier ab. Ja? Okay. Dann machen wir hier kurze Reinigung und nachher machen wir noch ein bisschen Beschäftigung, zeige ich dir auch noch. Ja, ist mein Kargummi kaputt, dann machen wir es ohne. So, jetzt werde ich mich erstmal da reinquälen. So, trotzdem immer, weißt du, auf deine Sicherheit ein bisschen achten. Ah, jawohl. So, wenn du so Tierchen hast, also die gehen die leider nicht hoch. Man hatte hier vorher Fuchsmangusse drin, dann musst du alles wieder raustun. Hier oben hinlegen, weil es gibt Tiere, die krabbeln dann da hoch. Ne? Das okay. Siehst du jetzt doch erst mal runter. So, Freunde der Nacht. Jetzt. So, das werden wir jetzt gleich sehen, was sie macht. Ah, da ist sie schon. Also die drei Männer, wir haben drei Männer hier. Ein Mädchen, die Männer sind ziemlich neu gekommen. Sie ist übrig geblieben von der letzten Gruppe, da hat es mit der Zucht nicht so geklappt. Oh, guck mal hier, da sehen wir gleich was. Jetzt muss ich aufpassen. Ich schätze, gehen wir ein bisschen weiter hier. Nicht in die Finger. Nein, ich will nur die Glasscherbe. Das darf natürlich nicht sein. So, siehst du, die kommt jetzt schon. Ich gehe mal ein Stück vor. Natürlich gucke, dass man sie nicht tritt. Aha, hau, au, jetzt hat sie mich schon. Ja, also du siehst, das geht nicht. Ne? Die hat mir jetzt schon mal in die Wade gebissen hier. Mhm. Ich ziehe mich jetzt zurück und dann müssen wir die erst absperren. Das heißt, wir gehen rein, locken sie rein mit Insektchen. Also ich will sie jetzt auch nicht irgendwie drängen. Ja? Sie will jetzt einfach hier den Kontakt und, jo, und dann fängt sie an. Ah, ah, ah. Na, mal gucken. Also auf jeden Fall nie mit den Fingern runter. Ja? Die sind blitzschnell. Ne? Das brauchen die für die Natur, wenn sie da Skorpione und Schlange und sowas, dann kann man die Finger nicht schnell genug wegziehen hier. Ne? Also, mir ist das ein bisschen Yoga, ich gehe jetzt noch mal raus und sperre die. Also, mir kann nichts passieren eigentlich, ich habe hohe Schuhe an, ne? Aber ich möchte trotzdem nicht. Außerdem sind sie jetzt so aufdringlich, dass wir gar nicht richtig sauber machen können. Mhm. Das heißt, ich sperre sie ab. Gut, alles wieder zurück. Upsa, nimm doch mal gerade den Rechen weg. Ich stelle alles hier hoch und dann gehen wir wieder hier runter. So. Dann kann ich mir auch ein Haargummi besorgen. Es ist warm. Gehen wir mal rein. So, dann sperren ab, Markus. Mhm. So, hier haben wir die Mehlkäferlarven. Das mögen sie ganz gern. So, guck, gehen wir hier hin, damit sie keine. Ich weiß nicht, wie sie jetzt reagieren. Halt das bitte mal. So, hier haben wir zwei Absperrboxen. Mein Schallschlüssel. So, ich höre sie schon, die machen ja immer schön geruhig. Sie ist das immer, die immer so macht. Mack, mack, mack, mack. Ja, das ist einfach, da kannst du schon so ungefähr erkennen, wer da ist. So, jetzt mach ich mal vorsichtig hier zu. Bist du's? Ja, du, Jürgen. Ja. Jetzt weiß ich, dass du's bist. So, jetzt mal vorsichtig hier mal zu, dass mir niemand einklemmen. So, das ist eigentlich schon mal ganz gut. Die drei Männer würde mich eigentlich nicht stören. Wenn wir die jetzt nicht kriegen, mache ich sauber mit den drei Männern. Aber jetzt probieren wir das nochmal. Gion, Gabriel, Goliath, komm mal hierher. Komm mal her, ihr Süßen. Hier gibt's was Feines, Mehlkäferlarven.
3: So, ja.
2: Irgendwie haben die keine Lust. Ja gut, kann man nichts machen. Ich sehe schon, die kommen auch nicht.
3: warum sollen die auch hier reinkommen, ne, wenn wir die hier absperren wollen? Also das ist schon mal wichtig, dass wir hier das Weibchen haben. Jetzt gehen wir einfach wieder raus und dann mache ich das mit den Männern einfach so. Das lasse ich auch offen. Ne? Dann gehen wir wieder und dann machen wir draußen weiter. So.
1: Na, da kann's aber jemand kaum erwarten.
0: Ich glaube, der ist sehr aufgeregt, der hat es jetzt gesehen. Das ist halt noch aufgeregter. Das macht er manchmal auch und tut das Fleisch abwaschen. Ich weiß auch nicht, warum er das macht, aber ab und zu macht er das auch.
1: Das Fleisch ist gründlich gewaschen und jetzt kann's losgehen.
0: Ivan. Ivan.
1: Beim Essen ist Ivan gerne ungestört.
0: Ja, da will er schon sein Fleisch verteidigen und sagen, damit das ist meins. Gell, Ivan? Das ist deins. Ivan. Jetzt lässt er schon mal abliegen. Hat er auch recht. Gut.
1: Tja, Ivan scheint's auch ohne Beilagen gut zu schmecken.

0: Und dann ist endlich Ibans Gefährtin an der Reihe.
1: Jetzt bekommt ihr mal ja, ihr Essen.
0: Das dauert heute ja mal wieder. Wie ungerecht. Sie muss warten, während er sich bereits den Bauch vollschlägt.

0: So, bei ihr muss ich mal wieder meine Wurftalente austesten. Das muss ich da hochwerfen. Ja, Manchmal klappt es gleich, manchmal dauert es ein bisschen länger.
1: Nein.
0: Heute dauert es einmal länger. Schwupp. Nein. Das ist eine Schande hier. Oh, Digga, hoch, also, das geht doch.

0: Boah. Wie hast du gierig gegessen? Hat dein Hals stecken geblieben. Ja, die essen halt nicht mit Messer und Gabel wie wir, gell? Manchmal ist es, glaube ich, interessanter, den Leuten beim Essen zuzugucken.
1: Na. Ja, wir besuchen jetzt die großen Hasenbären. Achtung. Na. Soll doch da drinnen bleiben.
2: Angela Pfeiffer zieht gerade zwei Nasenbärenbabys auf, Tom und Jerry. Die Brüder haben gleich ein aufregendes Rendezvous vor sich.
1: Ich bringe die zwei jetzt zu den Nasenbären, zu den Großen. Die sollen sich mal gegenseitig beschnuppern. Und vielleicht können wir sie sogar heute schon dazulassen. Mhm. Sie werden zwar nicht über Nacht drinnen bleiben, aber eine Stunde ist schon drin. Ja.
2: Für die Zukunft von Angelas Flaschenkindern ist es wichtig, dass sie von ihren erwachsenen Artgenossen aufgenommen oder zumindest geduldet werden.
1: Ja, hi Micha, hier ist Angie. Hast du Zeit, mal kurz runter zu den Nasenbären zu kommen?
3: Ja.
1: Dankeschön.
4: Hallo.
1: So, schön, dass du Zeit hast. Wollen wir gleich anfangen?
4: Wie hast du dir das jetzt vorgestellt?
1: Ich wollte, dass du mit reingehst, dass wir zu zweit sind, falls irgendwas ist. Mhm. Und den Korb erstmal reinschütteln, dann können die Großen erstmal schnüffeln, die Kleinen schnüffeln. Und dann 5 Minuten, wenn es dann fertig ist mit Schnuffeln, dann mache ich mal den Korb auf.
4: Gut. Ja, okay.
2: Man darf gespannt sein, wie die anderen Nasenbären auf Tom und Jerry reagieren. Die Jungtiere selbst sitzen ahnungslos in ihrem vertrauten Korb und sind anscheinend kein bisschen aufgeregt.
1: Die Kleinen gar nicht. Die haben noch gar nicht reagiert.
2: Schritt für Schritt und mit aller nötigen Vorsicht möchte Angela die Nasenbären aneinander gewöhnen. Anfangs sollen sie sich nur gegenseitig riechen können. Revierleiter Michael Gühlke beobachtet aufmerksam, was passiert.

0: Verrückt.
1: Aber der Papa findet das toll.
2: Der ist ja für alles zu haben.
1: Aber die Kleinen haben auch schon Interesse.
3: Klar.

0: Nelly, die Mutter der beiden, interessiert sich mehr für Menschen als für ihre Babys. Ihre Artgenossen entwickeln da mehr Interesse für den Korb.
1: Selbes Spiel nochmal. Ah. So, dann hoffe ich, dass die drei Buben mich in Ruhe lassen. Ups. So. Ah. Na Jungs, ja, jetzt ist euer Frauchen nicht da, jetzt habt ihr Angst, ne? Ihr. Ja, also immer gucken, dass sie ruhig bleiben. Ne? Wenn da jetzt irgendwie Stress ist, müssen wir wieder irgendwie handeln. So, ich werde jetzt erstmal. So, das ist ein ehemaliges Otterbecken. Das ist gar nicht gemacht für Erdmenschen. Hier kannst du an der Form kannst du noch erkennen, wo die früher mal geschwommen sind. Wenn du so Tiere hast, die wühlen, musst du natürlich unerfangen. Entweder mit Draht oder hier ist in dem Fall ist es jetzt einfach das Becken. Das kann man hier wunderschön sehen. Da haben sie gewühlt und hier sieht man noch die Mauer von dem Becken schön gekarrelt. Mhm. Ja, das ist alles Stein mit Erde aufgefüllt. Die Höhle, die selbst graben, die kann ich auch nicht kontrollieren. Das heißt, was die da unten machen. Okay. Also ich kriege die nur mit Futter.

0: Was hier drüber fliegt, Gefahr für die Erdmännchen kommt meistens von oben. Ne? Das sind also Vögel, die fressen. Das heißt, die sichern nach oben ab. Und wenn sie Flugzeug sehen, gehen sie erstmal in Deckung. Kommt so ein Warnruf, machen sie manchmal, ne? Weg. Und dann gehen alle in Deckung, alle in die Löcher. So, das sieht eigentlich ganz gut aus. So, nicht so viel kaputt mache hier. Für den Besucher soll es immer so am Ende aussehen, als hätte niemand das Gehege betreten. Die Tierchen, die sollen praktisch, ja, wenn da so ein Fußabdruck oder sowas ist, das sieht man nicht so gern. Also wenn du dann dich zurückziehst, guckst du immer, dass hier alles so ein bisschen glatt ist. Dann mache ich jetzt mal einfach nur eine Kurzreinigung hier. Weil hier machen wir dann eventuell, mal gucken, vielleicht verfüttern wir ein paar Eierchen. Das zeige ich dir dann noch, das ist ganz gut Beschäftigung. Weil da gibt es nämlich was Besonderes bei dieser Eierfütterung, aber das zeige ich dir dann. So. Du kannst ja immer so im Hintergrund mal gucken, was die so treiben, weil ich konzentriere mich jetzt hier auf die Arbeit. Wenn wir zu zweit sind, achtet einer auf die Tierchen. Und wenn man sie jetzt hätte absperren können, hätte es gemacht, ne? Da geht auch immer Sicherheit vor. Ne? Sicherheit für die Tierchen, Sicherheit für die Menschen. Manchmal geht es halt nicht. Da muss man mal Kompromisse schließen. Ja, also wir sind hier ständig am Reinigen. Ne? Ist halt ein begrenzter Raum. Draußen in der Natur ist das alles weitläufig. Ja? Und das hier sind auf engem Raum die Tiere. Und da muss man natürlich gelten gewisse Hygienemaßnahmen. Ne? Also, haben sie irgendwo Kotecken, wenn man das lässt, dann wird das wirklich dann eklig. Auch Austausch von Erde und sowas, das macht man. Es ist eine gewisse natürliche Desinfektion da, auch draußen, wenn die Sonne scheint und es regnet. Aber hier ist das halt wirklich alles viel enger. Ne? Außerdem wollen wir auch für die Besucher natürlich das schon ein bisschen herrichten. Wenn sie jetzt hier alles wegwühlen, sieht irgendwie blöd aus dann. Ne? Das ist also auch so immer an alles denken, die Tierchen. Und wenn sie, das sind Tiere, die gerne graben, zum Leidwesen der Tierpfleger, denn alles, was die rausgraben, irgendwann nehme ich hier die Schaufel, ja, sag ich mal einmal die Woche, und dann tue ich den Sand wieder zurück, damit sie wieder neu den Sand wieder rausschmeißen kann. Also das ist wichtig, auch wichtig für die Beschäftigung. Ja, draußen Natur suche ich irgendwo neue Bauten, machen irgendwas, hier muss ich das einfach so ein bisschen da, oder so ein bisschen nah. Komm hier, hier. So, gut. Hier hast du gesehen. Das ist ein Elektrozaun. Die klettern ganz gut. Springe, die haben es noch nicht gemacht. Die haben ja erst neu drin. Muss man gucken, Fuchsmann kusste sie raus. Das hat man hier, sag ich mal, nicht gerade sichtbar für einen Besucher, haben wir einen Elektrozaun, wenn sie hier hoch wollen. Jetzt musst du mal gucken, hier ist natürlich die Bepflanzung schön. Und wenn du jetzt hier dran kommst, dann erdet das und dann funktioniert der nicht mehr. Ne? Die merken sich das, die gehen nicht mehr dran und dann zack, sondern die wissen einmal, da ist die Begrenzung, da ist unangenehm und dann gehen die auch gar nicht mehr hoch. Ne? Aber trotzdem muss man sie mehr frei halten. Das heißt, ich mache jetzt einfach mal so, wo ich sehe, dass es drankommen könnte, schneide ich es mal ab.
1: Wie viel Volt hat der Zaun?
0: Da fragst du mich jetzt. Ich habe mal dran, nicht dran gegriffen, sondern mir ganz lustig. Ich habe nicht mehr dran gedacht, bück mich, ich mache es jetzt nicht vor, bück mich nach vorne und komme mit meinem Hinterteil da dran. Also man merkt es, sag ich mal, aber das ist nicht sehr viel, das ist wie so ein Weidezaun. Ich kann es jetzt nicht genau sagen, wie viel da drauf ist. Ne? Also es bringt dich nicht um, so ist das nicht. Ja, das ist praktisch nur unangenehm für die. Es tut denen nicht jetzt weh oder so. Also ich könnte jetzt, wenn ich mutig wäre, dran greife, aber ich habe keine Lust. So, das sieht doch ganz gut aus. Halt immer mal nachgucken. So, das können wir liegen lassen. Hier zum Beispiel, das ist so eine Klette, die blüht schön, da kommen viele Insekten. Die fangen sich natürlich auch alles, Insekten gehört auch zur Nahrung, hast du gesehen bei der Mehlkäferlarve. Wenn hier irgendwas ist, fangen die sie auch weg. Ich lasse das jetzt eine Zeit lang blühen und dann schneide ich es weg, dass wieder ein bisschen frei ist. Die haben gern freie Sicht, damit sie den Feind sehen irgendwo. Darf man also nicht zu sehr. Das heißt, demnächst, wenn das ein bisschen abgeblüht ist, mache ich einen schönen Hügel und dann fühlen sie sich wohl. Du musst immer so ein bisschen denken, was machen die draußen? Wie kann ich das denen hier so angenehm wie möglich, artgerecht wie möglich machen? Ne? Da ist halt jetzt, wenn das dicht wäre, ich würde sie nicht quälen, aber machen wir halt irgendwie da einen Hügel und einen Aussichtspunkt. Musst immer dranbleiben. In jedem Gehege ist immer irgendwas zu machen. Ne? Irgendwann mal ein bisschen die Wildkräuter zurückhalte hier, dass wir ein bisschen Sand, auffülle. Dann haben wir gewonnen. Jetzt sind wir fast, das ist alles okay. Fast fertig. Ja, nachher können wir die Scheibe noch mal putzen. Und jetzt kümmern wir uns mal.

0: Mal um die Fütterung und Beschäftigung. Das machen wir jetzt drin, dann müssen wir noch mal in die Werkstatt gehen.
1: Alles klar.
2: So ist fein. Ja, Kloppen.
3: Stufe 2 beim Nasenbären-Babykontakt.
2: Ja, das ist genau so, müsst es anfangen.
4: Dann tut euch keiner was. Komm mal her.
2: Ja, genau. So war es damals auch bei Bonnie. Die hat gleich gedroht, wusste natürlich mit ihren eigenen Artgenossen anfangs überhaupt nichts anzufangen. Hat gefaut, hat gebellt. Und die Gruppe ist halt, hat sich wirklich abseits gehalten. Hat sich nicht rangetraut, dieses kleine Ungeheuer. Ja.
4: Du bist ja ein Angsthase.
2: Und wieder beides dunkle Typen, ne?
4: Mhm.
2: Das ist so super.
4: Kommst du mal da runter? Du sollst doch da mal gucken.
2: Ja, dem würde ich auch nicht trauen. Komm mal her.
3: So eine Familienzusammenführung ist bei Nasenbären keine einfache Sache.
4: Oh Mensch.
2: Hopp.
4: Hier, guck mal hier.
2: Tja, das können sie von Anfang an gut, ne? Mit dem Klettern.
4: Ja, und kratzen. Hopp.
2: Kratzen, ja. Ja. Komm doch mal her.
4: Wie gesagt. Wo willst du hin?
2: Ansonsten dreh mal eine Runde. Ja, so ist gut.
4: Nicht speisen.
2: Wie unfair von hinten. Das machen wir.
4: Das wird jetzt erstmal sich dann erstmal ausruhen von der Aufregung.
2: Aber was wir halt mal machen können, sie kurz mal reinstecken dort.
4: Ja, das können wir machen.
2: In den kleinen Stall. Dann mal gucken, wie sie sich so.
4: Mama auch mal sehen.
2: Ja, und mal nach Nelly gucken, was die da so treibt.
4: Hat die dich gebissen, ne?
2: Ah ja, das passiert halt. Das ist aber mehr so, denke ich mal, aus der Aufregung heraus.
4: War ja auch nicht schlimm.
2: Nö, war ja nur so.
3: Alles, aber auch wirklich alles, was neu in ihrer Umgebung ist, erweckt sofort die volle Nasenbären-Aufmerksamkeit.
2: Der kleine Stall, in den die dann reinziehen, der ist jetzt auch so an sich schon benutzt von der Gruppe. Und da werde ich auch gar keine Reinigungsarbeiten mehr machen. Lass die Sägespäne und so drinne, alles, was halt nach der Gruppe riecht, damit sie dann wirklich den Geruch auch annehmen. Na, und dann, denke ich mal, wird das nach und nach, dürfte das dann kein Problem sein.
4: Du sollst doch deinen Papa nicht beißen.
2: Na, ist doch ganz gut. Ganz hervorragend, weil das ist ein gutes Zeichen, weil die lassen sich nichts bieten. Das ist natürlich für die Jungtiere jetzt auch was Neues. Oh Gott, so groß kann man werden, ne?
4: Oh Mensch. Bis morgen, da kommt die Aufregung wieder.
3: Jetzt hat man sich zumindest schon mal in Augenschein genommen. Nebenan gibt Pflegerin Judith Wandja heute zur Abwechslung die Zahnarzthelferin.
5: Wir gehen jetzt zu Tama, die gerade im Becken liegt, und veranstalten mit der ein wenig Mundmassage oder halt auch Mundgrundreinigung. Das ist wichtig, dass man halt, denen fehlen ja einige Zähne, die halt zurückgebildet sind, dass da halt der ganze Dreck mal rausgespült wird. In der Wildbahn machen das die sogenannten Madenhacker, da sitzen Flusspferde und Krokodile mit geöffnetem Maul in der Sonne und dann kommen diese Vögelchen angeflogen und sammeln denen die Reste praktisch raus. Und sowas haben wir hier ja im Zoo leider nicht, weil wir nicht in Afrika sind, und dann hilft man da halt etwas nach. Tana scheint in der Hütte zu liegen. Das ist jetzt so das Problem. Aber die kommt schon raus.
3: Judith Wandja arbeitet seit 8 Jahren im Kronberger Zoo. Und Zahnarzthelferin ist sie nur im Nebenberuf. Hauptberuflich ist sie die Revierleiterin der neuen Savanne.
5: Hey, Maus!
3: Besonders aufmerksam kümmert sich Judith um die gute alte Tana. Mit 47 Jahren ist das Flusspferd das älteste Opel-Zootier überhaupt. Eine kleine Erfrischung kann der Seniorin daher nur.

Komm auf. Ja, komm mal raus, Maus. Komm mal raus. Komm mal raus. Ist doch fein. Na komm. Na komm.

0: Mäuschen.
1: Das kühle Nass bringt Tana in Schwung. Also ein ganz kleines bisschen jedenfalls. Und jetzt kann die Munddusche beginnen.
0: Na, komm noch mal einen Schritt raus. Also die Zahnpflege ist wichtig dafür, dass halt auch ab und zu mal in den Zahnzwischenräumen das ganze, der ganze Schmodder vom Fressen, der sich da drin gesammelt hat, halt rausgespült wird. Und ich meine, das ist auch ganz angenehm für sie, dann hat sie so eine leichte Massage halt. Deswegen, also man sieht ja wirklich, ich bewege den Schlauch nicht, sondern sie bewegt sich, wo sie es am liebsten gern hätte.

0: Wenn man sowas halt öfter mal macht, als wenn man jetzt einfach wirklich nur so wie, man geht hin, wirft das Futter rein, geht wieder weg, da baut man kein Vertrauen zum Tier auf. Das ist einfach nur, das ist auch nicht das, was Tierpflege letztendlich ausmacht. Weil Tierpflege ist ja der Umgang mit den Tieren, dieses Miteinander. So, ich weiß, was ich mir bei ihr erlauben kann, sie weiß, was sie sich bei mir erlauben kann. Und ich habe halt dadurch, dass ich sowas mache, das Arbeiten wesentlich leichter mit ihr. Weil ich sie halt auch einfach besser einschätzen kann. Entschuldigung, ich habe vergessen. Ich lege ihn weg. Besser so?
1: Tatsächlich, es war der Wasserschlauch, den Tana nicht übertreten wollte.
0: Kommst du raus? Ja, ich habe den Schlauch weggelegt. Ganz langsam. Ganz langsam. Das ist zum Beispiel auch so was. Sie hat jetzt praktisch angezeigt, dass sie nicht über den Schlauch will. Also nehme ich den Schlauch weg und sie kommt raus. Und wenn man ganz lieb ist, dann haut man nämlich mit vollem Druck ihr ins Maul rein. Tana ist eine Seele von Flusspferd. So kann man es sagen. Aber das macht auch einfach, die sind im Alter halt wesentlich ruhiger und da passt man sich dann halt auch einfach an. Also ich sag mal so, jetzt wenn sie erst 15 wäre, dann müsste ich nicht so viel mit ihr umgehen. Aber jetzt legt sie halt Wert drauf und wenn ihr was nicht passt, dann zeigt sie das halt auch relativ deutlich an. Auf, Spatzelmaus.
1: Und trotzdem darf man die alte Tana nicht unterschätzen.
0: Ja, also ich meine, ich danke schön. Ich meine, das ist nicht gerade langsam. Und das sind bloß 1,8 Tonnen. Na komm, auf Maus. Noch ein bisschen weiter. Feine Maus. Also es ist im Grunde Beschäftigungstherapie für ein altes Flusspferd. Das ist, vertraust du mir, vertraue ich dir.
1: Gegenseitiges Vertrauen. Das ist doch wirklich etwas Wunderschönes. Die Erdmännchen im Frankfurter Zoo haben wieder ein sauberes Gehege. Naja, also zu aufgeräumt darf es ja auch nicht sein. Schließlich soll es ja wohnlich bleiben, oder?
2: So, Markus, jetzt gehen wir in die Werkstatt. Mache was für die Erdmännchen zur Beschäftigung. Autsch, mein Knie. So, wir versuchen heute mal was mit Kokosnüsse. Habe ich noch nicht gemacht bei der Erdmännchen, aber ich denke, das kommt ganz gut. Mhm. Bei Beschäftigung muss man halt viel ausprobieren. Normal habe ich das für die Äffchen gemacht. Habe Kokosnüsse. Jo. Das sind Nüsschen, die ich irgendwann mal an die Affe verfüttert habe. Das heißt, die habe ich schön mit dem Hammer gespalten. Ne? Dann nimmst du einfach die Nuss, dann schlägst du immer hier so einen Hammer drauf. So, ne? Und irgendwann reißt die hoffentlich schön gerade durch. Lass du zwei Hälften, dann musst du das Fleisch raus, schälen, trocknen und dann kannst du machen. Siehst du, das war schon mal so eine, die mal irgendwo gehängt hat. Aber das ist jetzt nicht so. Ja, je nachdem, was du beschäftigen willst. Mhm. Ja, wenn jetzt die, es ist ganz schön, was ich mir jetzt gedacht habe bei der Erdmännchen. Wenn wir die Mehlkäferlarven haben, dann machen jetzt, mal gucken, ob es funktioniert, dann mache ich hier überall kleine Löcher rein, versuche die zusammenzuziehen mit irgendwas. Ja? Und dann werfen wir die rein, dann müssen sie die drehen und die Mehlkäferlarve kommen und dann haben sie natürlich viel mehr. Nimmst du die Hand einfach so, zack, rein, dann fressen sie es weg, Ende der Veranstaltung. Okay. So, vielleicht tun sie sogar noch Rumroller oder irgend sowas. Mal gucken. Das müssen wir erst vorbereiten. Das heißt, jetzt muss ich hier irgendwie, das habe ich natürlich nicht dran gedacht, das sind jetzt ein Haufen Kokosnüsse. Ich meine, da können wir Hütchen spielen, Maria. Aber irgendwie muss ich jetzt zwei Hälften, die auch passen. He? Ich habe zwar eine, mal gucken, ob wir noch irgendwas anderes finden. Ich hatte mal irgendwo eine Kokosnuss, aber das ist natürlich jetzt schwierig. He? Ich meine, das ist der richtige Job für einen Praktikant. Die passende Kokosnuss. Also eins kann ich ja schon mal sagen, die Kokosnuss. Hier auf der Unterseite hat die solche drei Dinge und oben hat sie so einen Deckel. Ja? Also nicht zwei mit Löchern so zusammen versuchen. Aber da kannst du ja mal hier probieren, ob du irgendwo da so eine blöde Nuss findest, die passt. Aber es ist, wird alles ein bisschen schwierig. Irgendwo hatte ich auch mal eine mit. Na, da haben wir es doch schon. So, pass mal auf, ich zeig dir das jetzt mal. Also ich habe da Markierungen gemacht, mach ich mal zusammen. Also das suchst du stundenlang hier, ne? Also selbst wenn du weißt, dass sie passt, das wäre natürlich ein Ding, wenn es jetzt zwei falsche sind, aber das, ne? Lass mal einen Chef ran. Also das ist nicht richtig, irgendwie. Aber ich bin nicht bescheuert hier. Okay, das war's. Dann nehmen wir jetzt einfach die Nuss, die wir schon haben. Das heißt, fürs nächste Mal tun wir das einfach vorbereiten, die ganze Geschichte. Und müssen mal die Hälfte. Ja, du kannst ja mal gucken, ob du noch irgendwo die Markierung, da war eine Bleistiftmarkierung. So, jetzt müsste ich ihn mal abschneiden hier.
3: So viel zu doofen Praktikanten.
2: Ah, super. Ah, Spitzenklasse. Außerdem ist das nur passiert, weil ich meine blöde Brille nicht drauf habe. So, jetzt hier. So, dann machen wir den ganz anderen Rest und versuchen das mal. Was wollen wir machen, Markus? Wollen wir da. Wir haben, können jetzt ein Band durchziehen, die festziehen. Das ist natürlich dann ein bisschen lose. Oder wir probieren es mal mit einer Schraube. Das heißt, ich bohre jetzt erst einmal Löcher rein. Wenn du so an der Maschine arbeitest, brauchst du nicht Haarnetz, ne? Dass du nicht da reinkommst.
1: Jetzt heißt es für den Praktikanten Markus Berg zugeschaut und mitgebaut. Harald Thomas zeigt ihm, wie es geht. Mehr als 3 Jahrzehnte Berufserfahrung lassen ihn wissen, was seinen Tieren Spaß macht. Oder er hofft zumindest, es immer mal wieder zu erraten.
2: So, jetzt hoffen wir, dass alles noch passt. Jetzt müssen wir gucken bei der Erdmännchen, die soll ja damit arbeiten. Das heißt, wir müssen es richtig zusammenziehen. Das heißt, wir gucken mal, ob das mit der Schraube funktioniert. Wenn nicht, müssen wir Bändchen nehmen. Was fehlt hier an dieser Nuss? Ja, aber so funktioniert es schon mal. Also da kommt kein einer Mehlwurm durch. Ne? Das heißt, wir müssen hier noch ein paar kleinere Löcher bohren hier in dieser Geschichte. Dann gucke ich aber gleich mal, ob das auch funktioniert. Dann nehmen wir einfach hier noch ein paar. Dann musst du auch immer gucken, dass die Tiere sich da nicht dran verletzen können. Ne? Hier habe ich das Schräubchen. Und dann bohren wir noch ein paar mit einem kleineren Bohrer, dass gerade so die Mehlkäferlarve rauskommen. Ne? Okay. Sonst geht es zu schnell. Aber das sieht schon geil aus hier.
1: Na, wenn es schon so ausschaut, wird bestimmt alles gut. Harald Thomas schätzt erfolgreiche Teamarbeit. Schließlich lautet sein Motto, wenn es dem Pfleger gut geht, dann geht es auch den Tieren gut. Judith Wandja wohnt direkt am Zoo und ist, wenn nötig, auch außerhalb ihrer Dienstzeiten für die Tiere da.
0: Hier, komm. Aufspatteln.
1: Flusspferd Bulle Max genießt sein Bad.
0: Ja, Max hat ein leichtes Problem. Und zwar wachsen die Backzähne. Beziehungsweise eigentlich ist er ein bisschen dumm. Oder unbeholfen, sagen wir es mal so. Er hat genug Platz in den Maultaschen oben, um die Zähne passend zu verstauen. Aber irgendwie rutschen die Zähne nicht komplett in die Maultaschen rein, sondern gehen ein Stück davor hoch. Und deswegen kommen die durch. Komm mal hier hin, Max. Komm. Nein, mach mal zu. Komm mal hoch. Komm mal hoch. Komm mal hoch. Zeig. Na, muss doch nicht immer. Und zwar in diesem Aufhalten, da gehören eigentlich die Zähne nach ganz hinten rein. Und er steckt die etwas weiter vorne rein und dadurch kommen die oben durch die Haut halt durch. Und die müssten jetzt im Grunde gekürzt werden. Und das werde ich jetzt mal trainieren ein bisschen mit ihm. Und zwar einfach mit dieser Strohkordel. Und dann die Sägenbewegung ausüben, dass er das schon mal gewöhnt ist. Und wenn wir dann irgendwann mal die Zugsäge haben, dann kürzen wir ihm die Zähne ein bisschen. Eine Zugsäge ist im Grunde das gleiche wie eine Strohkordel, nur als Sägeblatt. Und das ist somit die einfachste und schnellste Methode, ohne ihn Narkose zu legen. Weil Narkosen beanspruchen halt doch sehr stark immer den Kreislauf und das Tier auch. Und das kann auch passieren, dass die halt aus Narkose nicht aufwachen. Und deswegen wollen wir es halt einfach so probieren, weil das die einfachere Variante ist. Ist fein. Und deswegen üben wir das jetzt, wenn er halt gute Laune hat, immer mit einer Strohkordel an seinen Zähnen. Es geht, ich muss halt nur ein bisschen aufpassen. Also noch ist er geduldig, aber das kann sich auch von einer Sekunde auf die andere ändern. Deswegen ist zum Beispiel die eine Seite nur eingehakt, dass ich die andere einfach nur loslassen muss. Und wenn er runtergeht, ich die Strohkordel trotzdem in der Hand habe.
1: Max ist heute aber auch ein echter Bilderbuchpatient. Flusspferde sind nicht immer so friedlich.
0: Ihr könnt, also runterziehen schafft er wahrscheinlich nicht, aber ihr könnt mir die Finger zumindest etwas kürzen. Das heißt, also ich meine, jetzt verliert er so langsam die Geduld, weil das halt einfach zu lange ist. Aber das heißt, wir haben angefangen, da konnten wir ihm gerade mal die Strohkordel so in den Mund legen. Und von dem Schritt zu dem, was ich jetzt heute gemacht habe, das ist schon ganz schön heftig. Das waren jetzt fast 5 Minuten. Und wenn die Säge gescheit ist, brauche ich auch nicht länger, um einen Zahn zu kürzen. Und dafür, dass er halt noch so ein aufmüpfiger Jungspund ist, der nur Unfug im Kopf hat, ist das schon gut.
1: Da kann man ja den zukünftigen Zahnbehandlungen und OPs mit großer Gelassenheit entgegensehen. Die Erdmännchen Gabriel, Goliath und Gideon sowie die Erdmännchen Dame, die leider keinen Namen hat, von den Pflegern aber immer die Handzahme genannt wird, scheinen sehnsüchtig auf ihr Spielzeug zu warten.
2: Okay, mach mal rein. Gucke mir das da nicht. Also, wir machen jetzt mal richtig viel. Okay. Jetzt laufe die erste wahrscheinlich schon raus. So, Markus, helf mir wieder. Wo ist dieses verfluchte?
3: Ah, ja, pass auf.
2: Das hat so mal auf Anhieb geklappt hier. Ja.
3: Ich bin beeindruckt.
2: Ich glaube, ich brauche irgendwann einen Zivildienstleistenden, der mir hilft. So. Also, ich denke mal, ne, bei Affe jetzt zum Beispiel, wenn du es bei Affen machst, gibt Affe die Schraube. Da musst du Kondermodell dran machen. Ne? Die gehen dann hin und basteln da drum. Auch nicht das Schlimmste. Aber da wäre jetzt ganz gut, aber das ist wie eine Schraubzwinge hier. Ne? So, hier guck mal. Jetzt gucken wir mal, ob da überhaupt was rauskommt.
3: Jo, kriegt schon.
2: Geht schon los hier. Mhm. Ja, die soll ja eigentlich langsam rausgehen, damit die was zu tun haben. Wir probieren es jetzt einfach aus. So, jetzt gehe ich nicht mehr rein. Wir haben nämlich hier die Handzahme wieder rein. Sind es alle vier da? Jawohl. 1, 2, 3. Goliath, Gabriel, Gideon und die Handzahme. Wo ist sie denn? Da kommt sie. So, siehst du jetzt hier. Die wissen schon, was los ist hier. Wollt ihr das haben, Jungs? Jetzt gucken wir noch eine günstige Stelle. So, Achtung. Ja, so, jetzt geht's los. Ja, die können das jetzt durch das ganze Gehege rollen, ne? Da haben wir was zu tun. Ja, jetzt kann man auch richtig sehen, die streiten sich auch ums Futter. Ne? Das ist, wir sehen hier, sie beherrscht jetzt die Kokosnuss hier. Die anderen versuchen dran zu kommen. Sie dreht und dann immer die hinten, immer zu denen. Siehst du, zack, jetzt sind wir rundherum um die Kokosnuss hier und tut praktisch das Futter da erstmal verteidigen. Ne? Da musst du dann auch immer gucken, dass die genug zu essen kriegen. Ne? Also sieht man ja, ne, wenn es ein bisschen. Wenn du irgendwas in Schälchen fütterst, machst du immer 5 Schälchen, ja, dass jeder an irgendeine Schälche rankommen kann. Oder verteilst halt das Futter auf die ganze Anlage. Aber das ist jetzt hier einfach nur Beschäftigung. Wenn die sich so ein bisschen kippeln, das macht gar nichts. Ne? Ja, also hier siehst du auch, die riechen das jetzt auch. Ne? Die wissen genau, was da drin ist. Ja? Das ist also clever genug. Aber die können sie nicht auch beißen. Ne? Das kannst du vergessen. Also wir können die jetzt auch durchaus über Nacht, die Kokosnuss, da passiert nichts, können wir drin lassen. Ne? Aber irgendwann werden sie auch das Interesse an der Kokosnuss verlieren und dann machen wir irgendwas Neues. Ne? Ja, das geht auch sehr schön mit Eier. Kann man reintun, das arbeiten sie auch. Die können sie nicht aufbeißen. Aber das machen wir dann auch das nächste Mal. Also die Kokosnuss, sag ich mal, ist ein Erfolg, oder?
1: So eine mit Mehlwürmern gefüllte Kokosnuss ist schon eine ganz besondere Herausforderung. Wie schade, dass die handzahme Erdmännchendame offensichtlich alleine damit spielen will und sie erfolgreich verteidigt.
4: Na prima machst du das, ha?
1: Es ist soweit. Für das kleine Krokodil ist es im Opel Zoo viel zu eng geworden. Aquarienpfleger Peter Schramm macht sich deshalb auf den Weg ins Frankfurter Exotarium. 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

0: Bitte, das muss mit drauf.
1: Wir sind heute beim Müllentsorger mit sehr, sehr vielen Ratten, wo wir die monatliche Kontrolle machen.
2: Ach ja.
3: Das ist ein zentraler Umschlagsplatz hier in Bielefeld.
4: Das ist immer sehr stetiger Befall, was einfach auch mit dem Müll zu tun hat letztendlich. Wir haben da Mischmüll aus den Haushalten der Umgebung. Das führt dazu, dass wir vermehrt auch Ratten haben.
1: Unser Ziel ist einfach, heute wieder ein paar Ratten dort rauszuholen.
2: Lass uns ganz kurz warten, bis der da fertig ist, glaube ich. Ne? Ja, ja.
4: Das ist manchmal nicht ganz ungefährlich. Wir haben zwei Faktoren, die hier eine Gefährdung auch darstellen. Das ist einmal sicherlich die Nager an sich und dann haben wir sehr viel Lieferverkehr. Er muss dann auch wirklich gucken, dass er da nicht unter die Räder kommt.
2: Das.
3: Ja, Aufgabe von Konstantin heute, die Kontrolle der einzelnen Köderstationen.
2: So, jetzt gehen wir ein bisschen auf Suche hier.
5: Wir haben dort unsere warte. Rattenboxen. Das sind sogenannte Holzköderboxen.
2: So, muss das natürlich auch mal. Oh ja, guck mal da, wo kommst du denn her? So, holst du ein bisschen Köder?
4: Da wird dann sicherlich der eine oder andere Köder gewechselt werden müssen, zwangsläufig. Super. Und ich denke, das wird für ihn eine spannende Geschichte heute werden.
2: Oh ja, Konstantin, hier. So, treib die mal bitte raus da. Zieh sie ganz vorsichtig weg, dann passiert nichts.
6: Oh, drei Stück.
3: Was du hier aber schon sehen kannst, ne, es ist wirklich wenig Fluchtreflex da. Ne? Ich gehe mal davon aus, dass die wirklich schon einiges an Ködern auch zu sich genommen haben. Ne?
4: Es ist vom Gesetzgeber vorgesehen, dass mit diesen Giften ein recht schmerzfreier Tod dann auch einhergeht. Und das ist das A und O gerade natürlich bei ja, solchen Tieren, die auch Schmerz wahrnehmen.
2: Oh, hier sind ein paar Rattenspuren noch, ein paar Köttel. Oh, hier haben sie schon den ganzen Schlauch auseinandergenommen. Alter, Katastrophe, ey.
4: Ja, ich finde das immer auch ganz, ganz spektakulär. Man sieht bei Konstantin immer so ein Glänzen, so ein Strahlen in den Augen. Und das ist tatsächlich, wenn er größere Befallsszenarien hat.
1: Umso größer der Befall, umso schöner für mich, umso beschissener für den Kunden.
2: Das sieht interessant aus. Ja. Ja, los.
1: Meine Lieblingsschädlinge sind einfach deutsche Schaben, die siehst du am einfachsten. Bei Mäuse und Ratten ist es ein bisschen kacke, da sie direkt natürlich weglaufen. Bei Schaben hast du das eher weniger.
2: Also sogar zwei.
6: Ja, klar.
2: Lassen wir die mal raus. So. Also, beherzt zu packen, ne? Die haben mehr Angst als du. Zumindest glaube ich das manchmal.
1: Für mich war heute neu, einfach diese große Rattenpopulation zu sehen. So groß habe ich es einfach noch nie in diesem Ausmaß gesehen.
2: Ja, dann kannst du die erstmal rausholen. Oh,
6: die stinken. Ja.
2: Ach, super. Dann lass uns hier vorne einmal rumherum anfangen. Hui. Ah ja, guck mal. Du kannst dich erstmal am besten anmelden mit dem Scanner.
3: Die Dokumentation läuft über ein Scannersystem. Der Station sind Barcodes zugeordnet. Die werden gescannt. Dann gib bitte ein, was du gefunden hast. Einmal den restlichen Köder noch hier mit rein. Das Ganze dient ja auch der Information abschließend des Kunden. Und es gilt ja auch, Behörden darüber dann zu informieren.
2: So, ich zieh mal hinterher.
4: Also manchmal haben wir da so ein bisschen Konfliktpotenzial auch, was so das Vorbereiten von Sachen angeht, das Durchführen auch.
2: Wo ist dein zweiter Handschuh eigentlich?
6: Noch im Auto.
4: Leider hat er da irgendwo seinen Handschuh, zumindest einen davon, verloren oder vergessen. Wir bezeichnen es mal als verloren jetzt vielleicht erstmal.
2: So, das ist deiner jetzt. Du kannst nicht mit fehlenden Handschuh hier rumlaufen, Fool, ey.
3: Aber, böser Blick von der Seite, das wird wahrscheinlich in der Zukunft nicht mehr so vorkommen. Böser Blick von der Seite.
2: Hier hinter nochmal. Guck bitte nochmal, ich bin mir jetzt auch nicht ganz sicher. Du musst da auch so ein bisschen für dich.
4: Wir stoßen immer wieder an Grenzen, an Situationen, die wir noch nicht gekannt haben.
1: Du weißt halt nie, was hinter der nächsten Tür lauert. Teilweise kann das auch total ekelhaft sein.
2: Genau, mach erst die Spinnenweben weg, dann komme ich durch, ne?
0: Du kannst nachher Jan die Haare schneiden. Dein Crushy?
7: Nee.
0: Da.
7: Ganz sicher nicht.
0: Nee.
7: Jan ist nicht mein Crush. Ich habe einen Freund.
0: Man kann doch den Crush haben.
7: Das würdest du dir wünschen bestimmt, ne?
0: Ich?
7: Damit wir eine große Familie sind.
0: Also Jan ist mein Sohn. Also das Verhältnis der beiden ist mit Sicherheit sehr, sehr freundschaftlich, würde ich sagen. Und deswegen hatte ich gedacht, dass das ein gutes Modell für die Denise ist. Du wirst gleich auf jeden Fall einen Übergang schneiden mit der Maschine. Mhm. Werde ich dir zeigen. Ne? Und halt oben das Deckerstufen werden. Mhm. Ja? Freust du schon?
7: Mhm. Wenn er frech ist, mache ich die Schere an seinen Kopf rein.
0: Für Denise ist die Herausforderung, wenn wir nicht einfach die Maschine draufsetzen, Aufsatz und einmal um den Kopf herum geht. Ja, dann hat man ja quasi eine Eifrisur, ja, dass man wirklich diese weichen Übergänge schneidet, dass man keine Kante. Das ist schon sehr, sehr schwierig. Schaut mal ein auf Kanal 1.
7: Also als André das erste Mal mit diesen Dingern zu mir gekommen ist, dachte ich mir eigentlich so,
0: was will der denn
7: schon? Ja, was will der denn jetzt schon wieder? Weil, ja, sind wir Securities geworden oder was ist das jetzt? Mann, oder?
0: Hörst du mich?
7: Ja.
0: Sehr schön. Inspiration kam mir, wo ich jetzt in Beirut war, bei einem Starfriseur. Ich fand das einfach klasse. Da kamen aus nix Assistenten, die für ihn dann irgendwas gemacht haben. Das ist ein Gamechanger für uns.
7: Ja.
0: Ja, dein Crushy.
7: Mann! Ey, das ist voll peinlich. Das machen wir nicht.
0: Sehr froh, dass du in seinen Haaren schneiden darfst.
1: Ehrlich so.
7: Jan hat manchmal so seine Phasen. Das ist auch gar nicht böse gemeint oder so. Aber der ist einfach manchmal. Man sagt ja immer, Mädchenfreundschaften sind zickig, aber ich und Jan sind auch zickig.
0: Ihr müsst euch die Hand geben.
7: Nein!
0: Gib es an. Sie necken sich auch so ein bisschen.
7: Oh? Bei normalen Kunden würde ich jetzt nicht so reagieren.
0: Nein, natürlich nicht.
7: Du möchtest was trinken?
8: Cocktail.
7: Gut, schon mal Wasser.
8: Aber dazu noch ein Red Bull bitte, ne?
7: Der ist halt einfach manchmal ein bisschen so.
0: Wir werden hier.
8: Das ist kalt.
7: Willst du so ein heißes Wasser, soll ich den Tee bringen?
8: Nein, aber normales.
7: Ist normal.
8: Das schmeckt nach Seife.
7: Sei nicht so unzufrieden.
8: Das schmeckt
7: jetzt
8: nach Seife.
7: Wir gehen jetzt Haare waschen. Komm mit.
8: Hallo, ich bin Kunde.
7: Aber kein König.
0: Doch. Ich bin da jetzt nicht dazwischen gegangen, weil ich denke, die kennen sich einfach gut genug. Und das ist alles irgendwo trotz alledem auf einer sehr, sehr freundschaftlichen Basis.
7: Ich habe jetzt Kontrolle über dein Leben.
8: Mein Leben übertreibt. Zu kalt.
0: Denise, gleich machst du auch noch eine schöne Kopfmassage, ne?
7: Ja.
0: Mit ganz viel Liebe.
7: Mit gar nicht Liebe. Dein Papa labert mir die ganze Zeit irgendeinen Kack auf dem Ohr.
0: Versuch sie natürlich so ein bisschen so aus der Reserve zu locken und so ein bisschen, ja, nett aufzuziehen, sag ich mal.
8: Ey, wenn du verkackst, ich verklag dich.
7: Dann ist das so.
8: Meine Haare, das ist.
7: Er hatte schon Angst, glaube ich, weil er lässt ja sonst niemand anderen außer seinen Barber oder seine Schwester an seine Haare ran. Und ich glaube, der hatte da schon eigentlich nicht so Bock drauf. Ich glaube, der hat das einfach mir und André zuliebe gemacht.
0: Ist das scharf und kantig, nicht in die Kopfhaut rein. Ne? Also wirklich ansetzen und dann leicht hochgehen. Ja? Mhm.
7: Ich habe Angst, dass ich da jetzt ein Loch reinmache oder sowas.
0: Ich finde es auch gut, dass sie da in dem Moment auch vielleicht Respekt auch davor hat, weil sie normalerweise da auch so ein bisschen einfach Forscher rangeht, so nach dem Motto, ich kann schon alles.
7: Es ist sehr viel schwieriger als ein Frauenabschnitt, ja. Aber ich glaube, wenn man das kann, dann ist es leichter, weil...
0: Ach, Dennis, das ist eine Logik. Wenn man kann, ist immer alles leicht.
7: Ja, ich weiß, aber ich meine so... Keine Ahnung.
8: Keine Worte.
0: Dann nehmen wir jetzt deine Modellierschere. Dadurch, dass der Jan die Haare lang wachsen lassen möchte, machen wir wirklich nur ein bisschen die Konturen, die Spitzen sauber. Warte mal, ich zeig das eben. Ganz eben, dass es einfach nur so ein bisschen weicher wieder fällt, ja?
7: Bislang habe ich ja nur meinem Opa mit der Bastelschere die Haare geschnitten. Aber ich versuche auf jeden Fall, das jetzt gut zu meistern. Und mit der Modellierschere kommt ja auch nicht so viel ab als mit einer normalen Schere, deswegen habe ich einfach mal gemacht.
0: So langsam klappt das auch mit dem gerade Abteil. Ne?
8: Bis jetzt irgendwie noch kein Unterschied.
7: Sind aber schon Haare abgekommen, siehst du?
8: Wieso? Oh, Alter. Ist ja riesig.
7: Du wolltest ja keine Glatze.
0: In dem Moment war so ein bisschen bockig. Aber das sind halt junge Leute, ne? Die zeigen ihre wahren Emotionen. Ist ganz gut. fürs erste Mal. Das war auch schon eine herausfordernde Aufgabe am zweiten Tag. Aber mir war wichtig, dass sie wirklich alle Facetten, die in unserem Beruf sind, sofort auch sieht und auch umsetzt.
7: Was sagst du?
8: Das ist ein Ergebnis.
7: Manchmal hat John irgendwie so seine Phasen, ich natürlich auch, und dann zicken wir uns gegenseitig einfach nur an. Ja, dann war halt leider mal so eine Phase da. Wir werden uns auf jeden Fall vertragen.
8: Ich mach mich dann auf den Weg.
0: Die Frisur sah gut aus, wir haben ja nicht so viel verändert.
7: John ist so, wie er ist. Manchmal ist er gemein, manchmal ist er nett. Ist okay.
9: Ich arbeite dieses Jahr am Hafengeburtstag das erste Mal als Decksfrau, also als zweite Person auf dem Großschiff, auf dem Faggerschiff. Der Hafengeburtstag, das ist das größte Hafenfest der Welt, was jedes Jahr im Mai in Hamburg stattfindet. Und die stehen da schon in geballten Ladungen an der Kaimauer und warten, dass sie reingelassen werden. Und die dann bei Laune zu halten und dann so ein komplett volles Schiff zu unterhalten, ist nicht ohne. Aber auch da wächst man rein, ne?
10: Dann muss Jackie halt mit losem Tauwerk arbeiten und muss die Poller richtig fachgerecht belegen, so dass dieses große Schiff dann auch bitte am Anleger bleibt und die Gäste sicher an Bord kommen können.
9: Wird sich gleich zeigen, ob ich es hinbekomme. Hey, mal klappt das nicht. Und dafür sind wir Azubis, ne? Also man darf ja Fehler machen, auch wenn ich ungern Fehler mache, aber man darf ja welche machen.
10: Jackie macht das natürlich ab und zu mal, aber es gehört ganz klar nicht zu ihren Lieblingsaufgaben, was sich auch relativ schnell in der Stimmung bemerkbar gemacht hat.
9: Das ist das Schlimmste an dieser ganzen Situation jetzt gerade. Diese gesamten Blicke, oh fuck it. Von den Einteilern, den Gästen, die am Warten sind und einfach nur aufs Schiff wollen.
11: Mach mal fest. Genau. Schön 6 Schläge, Jackie. Du musst, Jackie, das Tau muss lang.
9: Was denn lang?
11: Lang das Tau.
9: Und jetzt komme ich an mein Limit. Dann muss das natürlich flott gehen, dann kommt von oben natürlich mal ein bisschen anderer Ton. Und dann denke ich so, ja verdammte Scheiße, was soll ich denn jetzt machen? Das bedrängt dich einfach irgendwie dort. Und nach 2, 3 Versuchen bin ich einfach raus. Dann sagt mein Kopf einfach, nope. Bin ich schon
11: im Limit? Jackie, einfach mitfiern.
9: In dem Moment, als ich das nochmal lösen musste, war ich eigentlich relativ pissig, weil das auch furchtbar gefährlich sein kann. Weil es kann in Sekundenschnelle passieren, vor allem wenn du nicht ein eingespieltes Team bist. Und dann ist das ein bisschen zu schnell oder die Strömung ist doller als sonst. Und wenn man den Finger nur in der falschen Sekunde dazwischen hat, dann kann es das auch gewesen sein für deinen Finger.
7: Ein bisschen.
11: Ja, ja.
9: Nein. Du musst immer darauf achten, dass deine Hände außen sind.
11: Ja. Ja, richtig. Und den gleich nochmal überweg. Andersrum.
9: Eigentlich war das für mich wieder so ein, komm, jetzt kann ich es ihm zeigen, dass ich das auch schaffen kann.
11: Jackson, perfekt.
10: Du bist Teil der Crew.
9: Ja, richtig.
10: Teil des Schiffs. Genau.
9: Ja.
11: Moin, kommen Sie herein, können Sie herausgucken. Das ist ja schlimmer als beim Donnerstagmorgen beim Aldi mit euch hier.
9: Dass das Schiff dann halt auch super voll war, war früher immer so ein, oh, immer mehr Leute und Gott, jetzt, ihr seid noch eine 30er-Truppe. Aber an dem Tag habe ich mich ehrlich gefreut, dass so viele Leute da waren, weil das ist halt das, was einen pusht.
11: Wenn da was ist, was du nicht kennst, irgendwie ein Segelschulschiff oder what, dann sagst du hier, du siehst ja 3-Master, 2-Master, 4-Master, ja, whatever. Ja. Wichtig ist mehr über die Schiffe erzählen, als das, was an Land ist. Aber du kriegst auch schon hin.
9: Mit Svens Worten im Hinterkopf drehe ich immer kurz durch. Also es kann halt einiges passieren, worauf du nicht wirklich gefasst bist.

0: hier letztens bei dem gleichen Kunden.
1: Ja.
0: Da hatte ich dann auch eine Box aufgemacht. Boah, da hat mich so eine eklige Ratte dann.
1: Das glaube ich dir.
0: Die war auch schon tot.
1: Ja.
0: Ich habe die erstmal schön am Schwanz hochgezogen und dann hatte ich auf einmal die komplette Haut vom Schwanz.
2: Oh. Ja, Aufgabe speziell von Konstantin heute, die Kontrolle der einzelnen Köderstationen. Der Wechsel des Köders dementsprechend auch.
1: Mmh. Ja, los.
0: Schön am Schwanz hier.
3: Ein solch immensen Rattenbefall. Also es ist wirklich eine Herausforderung.
1: Stinkt.
4: Ja, das ist bei den Temperaturen.
1: So, bitte trenn die Köder noch, das ist immer wichtig, dass du die Altköder da rausnimmst.
5: Du musst in jeden Winkel gucken und auf dem ganzen Wertstoffhof einmal rumlaufen bei über 50 Boxen, die wir dort haben. Das ist schon ziemlich viel.
0: Da kamen die Maden raus bis zum Geht nicht mehr. Das war schon ein bisschen eklig und hat echt gestunken.
1: Ja, ich denke, das ist auch das Ekelhafteste, was du da an dem Job dann hast, dass du dann mit Maden zwischendurch mal zu tun hast oder mit den Gerüchen vor allen Dingen auch. Mhm. Ne?
5: Es gibt eigentlich nicht mehr so diesen Ekelfaktor bei uns beiden, finde ich. Vielleicht höchstens beim Geruch. Bin es sehr, sehr ekelhaft.
6: Stört mich nicht, alles gut.
1: Glück haben wir ja auch heute tatsächlich, dass zumindest die Fliegenpopulation sich so ein bisschen im
0: Rahmen hält.
1: Ja, weil das ist etwas, was ich immer nicht so mag. Ne?
2: Mhm. Der Beruf als Schädlingsbekämpfer ist für mich ein absoluter Traumberuf, muss ich sagen. Würde ich um keinen Preis der Welt tauschen wollen.
1: Guckst du dir solche Eckbereiche, musst du auch bitte mit betrachten hier, ne?
0: Ja.
1: Weil gerade, wenn du sowas hier siehst, das musst du nachher mit auch empfehlen natürlich oder beziehungsweise darauf hinweisen, dass das Durchbrüche sind, die man verschließen sollte einfach, damit man hier nicht diesen Durchlauf auch hat hier, ne?
0: Ja.
1: Weil da wird es dann für uns schwierig, wenn die Tiere hier einfach ungehindert hin und her rennen können, ne?
0: Alles klar.
5: Deshalb passt dieser Job einfach so gut zu mir. Du bist jeden Tag woanders und das ist das Beste eigentlich.
1: Du bist auch so schweigsam seit kurzem. Also eben, als wir angefangen haben, hast du mir noch blutete ich aus den Ohren und jetzt, was ist los mit dir?
0: Ich kann's halt.
1: Ach, du bist konzentriert, willst du mir damit sagen, ne?
0: Ja.
1: Ja, das glaubst du auch nur.
5: Dann hatte Eike leider doch noch eine Überraschung für mich.
1: Ja, dann darfst du jetzt einmal das Abschlussgespräch machen, bitte.
3: Konstantin hatte nach dem Einsatz tatsächlich nur eine kleine Sonderaufgabe, damit hatte er noch nicht gerechnet. Er musste nämlich diesmal auch das Abschlussgespräch komplett alleine führen, wo er sonst eigentlich so ein bisschen raus war, wo er zugucken durfte. Diesmal war das seine Sache.
5: Ja, also irgendwie wurde ich ja schon ins kalte Wasser geworfen.
3: Da ist Konstantin noch wirklich sehr unsicher. Ich glaube, das wird heute tatsächlich die größere Herausforderung, der Kundenkontakt zum Schluss dann.
0: Konstantin Hennig, hallo.
7: Ja, hallo Martin.
0: Ich habe jetzt eben die Kontrolle hier überall gemacht und gab natürlich auch einige Ratten. Kennen Sie wahrscheinlich selber hier.
7: Genau, ja. Die üblichen Ecken halt, ja. Mhm. Ja. Wie sah das aus? Was hat man so festgestellt?
0: Ich habe auch gehört, ihr hattet Schaben.
7: Ja.
0: Davon habe ich jetzt aber eher weniger gesehen. Die noch leben zumindest, also alles tot.
7: Super, ja.
0: Einige tote Ratten auch.
7: Erfolgreich bekämpft, ja.
0: Genau.
7: Schön, ja.
3: Konstantin hat sich sehr, sehr gut geschlagen eigentlich. Er ist offen auf den Kunden zugegangen, was ich immer toll finde. Man hätte das sicherlich auch so ein bisschen ausschmücken können noch, hätte mehr Informationen liefern können. Aber daran arbeiten wir.
0: Schönen Tag noch, super.
1: Ja? Alles klar, bis demnächst.
0: Ciao.
5: Am Ende war ich dann noch froh, endlich vom Kunden wegfahren zu können.
1: Super, dann hast du das jetzt auch erstmal vom Ansatz her. Und besser geht's doch nicht.
7: Ja.
5: Besser wisst ihr. Ich werde es jedem erzählen, der es wissen will.
8: Guck mal, ich habe richtig schön für dich gemacht. Ich habe mich so, so, so doll gefreut, dass Caro endlich da war. Sie vertraut mir voll und ganz.
9: Hi.
8: Das ist meine Kundin. Caro.
6: Ah, meine Freundin. Hi.
9: Geht's dir gut?
8: Ja.
9: Ja,
10: sehr schön. Ich finde das sehr, sehr wichtig, dass sich die Auszubildenden auch immer selber um Modell auch kümmern. Und ich sag mal, Freunde oder Verwandte verzeihen eher mal einen Fehler. Und da ist auch vielleicht die Hemmschwelle, gerade beim Üben im Umgang mit Kunden, auch noch mal etwas einfacher, als wenn man sofort fremde Modelle auch hat.
8: Ja, ich würde einfach nur ein paar Highlights haben, ein paar Strähnchen.
11: Willst du denn nach vorne diese zwei blonden Strähnchen
8: ja.
11: haben?
8: Ja?
11: Ja. Okay. Face Framing.
10: Okay. Die Herausforderung gerade jetzt bei dem Face Framing ist natürlich wirklich ganz sauber, ganz feine Linien zu zeichnen.
6: Traust du dir das zu?
11: Traust du dir das zu?
8: Ja.
11: Ich traue mir das auch zu.
10: Hä? Und auch proportional so, dass man also nicht wie so ein Streifenhörnchen rumläuft. Ne?
6: Ich kann es hinterher nicht mehr korrigieren. Ne?
8: Ja.
6: Ja. Aber das Risiko ist okay für dich.
8: Ja.
6: Ja?
8: Ui.
6: Ich bin mir ganz schön, ob du gleich auch noch so ui machst. Und du vor allem. Ui. Nein, alles gut.
10: Sie hat sich da mehr zugetraut, als ich ihr in dem Moment zugetraut habe.
6: Let's go.
8: Let's go.
11: Ich habe mir selber schon mal zwei Strähnchen gemacht. Aber ich habe mir dann einfach zwei Strähnchen rausgesucht und die dann blondiert. Also noch nicht, als ich bei anderen gearbeitet hätte. Ich glaube, der hätte mir den Kopf abgehakt, wenn ich das gemacht hätte.
8: Kennst du es früher bei meinem Kindergarten, dieses Webteil hatte?
11: Mhm.
8: Das ist genauso.
6: Nee.
8: Hier nochmal.
6: Nochmal.
8: Nochmal. Ich mach nochmal. Caro, chill. Alles gut, okay? Du bist gut, oder?
6: Zu breit, zu dick. Zu dick.
8: Mhm. Zu dick? André ist auch so ein kleiner Perfektionist, würde ich jetzt mal sagen.
10: Das Weben auch direkt am Ansatz.
8: Mhm.
10: Direkt am Ansatz. Was heißt das?
8: Hä? Es ist doch direkt am Ansatz, oder nicht?
6: Nee.
8: Hä, wo denn?
6: Willst du dir noch mal zeigen?
8: Nein, ich kann das.
11: Ich habe einfach auch viel in meinem Kopf gerade. ich habe auf jeden Fall zugehört. Ne? Also, aber irgendwie habe ich es mir nicht mehr
6: gemerkt. Hast du es wieder vergessen?
11: Ja, ich habe es vergessen.
6: Und jetzt fehlt mir was von Vergesslichkeit.
10: Denke auch an die Zeit, ne?
8: Mhm. Dann, hallo, Denise. Weil er war voll verwundert.
10: Hallo Denise, konzentrier dich mal auf die Blondierung.
8: Ich konzentriere mich.
10: Also Timing ist wichtig, weil natürlich die Blondierung fängt vom ersten Moment an zu wirken. Da können wir natürlich nicht 5 Stunden an einer Strähne arbeiten, sag ich mal, übertrieben gesehen.
6: Wo liegt der Fehler?
8: Wo liegt der Fehler?
6: Ja, wo? Frag ich dich.
8: Weiß
6: ich
8: nicht.
6: Denk mal nach.
8: So.
6: Blondierung auf die Folie?
11: Ich hab vergessen, die Blondierung halt dann auf die Alufolie drauf zu machen. Passiert, Fehler passiert. Ich hoffe, nächstes Mal passiert mir das nicht mehr. Auszubildende dürfen das.
6: Aber du machst das super.
11: Alles, was ich sage, meine ich auch meistens so. André ist wirklich ein guter Chef.
10: Kann man nicht erschlagen.
8: So.
6: Wow.
10: Eigentlich ist Friseur eine super Kraft.
8: Das sieht wirklich sehr schön aus.
11: Gefällt's dir?
8: Ja.
11: Besser als vorher, ne?
8: Ja, viel besser.
11: Ich bin sehr zufrieden mit dem, was ich geleistet und gemacht habe. Ich glaube, das könnte so weitergehen.
8: Ich würde immer wieder kommen.
10: Vor das Face Frame, muss ich ehrlich sagen, also war ich sehr begeistert. Also ich hätte ihr das so nicht zugetraut, auch wenn ich ihr da unterstützend geholfen hat. Aber Caro sah echt toll aus, also hat sie wirklich super gemacht.
8: So, habe ich jetzt Feierabend endlich, oder?
6: Hast du jetzt verdient?
11: Ja, mehr als das.
8: Ja.
6: Ja.
8: Siehst du?
12: Ich arbeite dieses Jahr am Hafengeburtstag das erste Mal als Decksfrau. Da man nie weiß, wo, wann was aufgestoppt wird und wo du deine normale Hafenerklärung eventuell umpolen musst, umswitchen musst und improvisieren musst vielleicht, weil irgendwas länger dauert als erwartet. Und das hat man da irgendwie dann ständig im Hinterkopf und hofft, dass man irgendwie seine Tour durchziehen kann. Mal schauen.
13: Und jetzt geht sie los, unsere Einlaufparade. 835 Jahre. Happy Birthday! Woo!
14: Denn es kommen ihr Schiffe entgegen, die sie noch nie gesehen hat. Die Gäste hängen aber auf dem Deck und wollen diese Schiffe sehen und wollen wissen, was das ist. Und dann muss Jackie einfach performen und muss vielleicht auch mal ein bisschen Dönschied erzählen. Aber Hauptsache, die Gäste sind glücklich und sind entertained.
13: So, dann kommt hier ein Segler. Ich kann euch sagen, die meisten Segler, die wir heute sehen, die kommen hier alle von den Niederlanden rüber heute. Das ist ein Dreimast-Schoner.
12: Ich bin schon so ein kleiner Streber und habe mir auch Schiffe notiert. Und dann fuhr da eins und ich, das ist es auch nicht, das habe ich auch nicht, das habe ich auch nicht. Und dann dachte ich so, oh Gott, habe ich was Falsches gelesen? Habe ich vielleicht vom letzten Jahr irgendwas studiert? Ach, da kann man die ganzen schicken Männer in Uniform schon sehen, wa? Oi, oi, oi. Gut, dass Sie das nicht gehört haben. Ich wollte jetzt kein Dating starten, ne?
14: Und wenn sie etwas nicht wusste, dann wurde das mit einem Witz so umbaut, dass die Gäste das lustig fanden und dann war das Thema auch vorbei.
12: Oh, und da kommt auch das Schiff aus der Werbung. Alexander von Humboldt II. Die Schiffe, die da im Internet aufgezählt wurden. Weil die kamen dann zum Glück auch noch und dann war ich auch wieder eigentlich gerettet. Da vorne kommt unsere Kap San Diego. Die habt ihr von den Landungsbrücken wahrscheinlich schon gesehen. Oh, die stehen mir die Show. Ich bin mal kurz ruhig, okay? Ist das schön, oder? Ach, ich weiß nicht. Wenn ich da zwei so eine dicken Pötte sehe, die sich da gegenseitig anhupen, dann ist das schon so, wow, was geht hier ab? Ja, wirklich. Das ist einfach.

0: Also ich gucke vorne aus meinem Schiff raus und sehe erstmal die nächsten 20 Meter gar nichts. Und weil wir nun mal heute echt wenig Platz hatten, musste Jackie dahin und meine Sicht übernehmen.
1: Mein Schatz, da sehe ich dich nicht. Du musst dich da
2: einschätzen,
1: oder?
2: Ich kann das überhaupt nicht einschätzen, Sven.
3: Mit so einem dicken Pott dann zwischen zwei andere große Schiffe anzulegen an den Landungsbrücken, da ist so für mich immer noch so wow. Also ich habe überhaupt kein Gefühl für Entfernung. 3 Meter?
1: Wie weit müssen wir noch hinten nach vorne?
2: Das könnte passen, Sven. Schau mal, wenn wir das jetzt aufmachen und das Ding hier runterschieben, dann passt das doch.
0: Du parkst halt am Hafengeburtstag ein, mit dem Abstand wie mit dem Auto, mit 20, 30 Zentimeter zum nächsten Schiff.
2: Jetzt passt das wieder.
1: Warte, jetzt muss er zurück, oder was?
2: Ja, jetzt ist wieder ein bisschen knapp.
0: Stück zurück?
2: Ja. Kannst du das nicht eben so halten?
0: Und das ist wie beim Auto, ne? Was da deine Einparkhilfe ist mit dem nervigen Piepton, das ist halt am heutigen Tag Jackie ihre kretzige Stimme.
2: So.
0: Gut, geht los.
2: Jetzt brauchen wir das hier.
3: Jede Gangway ist anders, dann hakt hier die eine mal, dann musst du die in einem so verschiedenen Winkel irgendwie rüberziehen. Und ob das dann immer hinhaut, das ist so meine größte Sorge.
2: So Leute, das mache ich jetzt zum ersten Mal. Kann mir da jemand helfen von euch? Wäre da jemand so freundlich? Einmal runter.
3: Will Svens Schiff ja nicht versauen, ne?
2: Perfekt.
1: Nicht schön, aber selten.
2: Alles klar, dann dürft ihr das segnende Schiff verlassen. Schönen Tag euch. Ja, danke schön. Yes, we did it.
0: Ich finde, das hat sie gut gemacht. Natürlich nach ein, zwei anfänglichen falschen halben Schlägen hat es dann zum Ende hin geklappt.
1: Eine sportliche Übung mit dir hier. Schieb nicht so, Mensch, da komme ich gar nicht hinterher. Komm nicht an die Farbe.
2: Sven, komm nicht an die Farbe, ne?
1: Ja, keine Angst, komm ich nicht.
3: Ich bin mit einem sehr, sehr stolzen Gefühl nach Hause gegangen nach dem Hafengeburtstag. Zum ersten Mal mit so viel Tara. Und das kann man dann auch, glaube ich, mal sein. Das sagt Sven auch immer. Ich habe mir auf jeden Fall fest vorgenommen, nicht als Decksfrau dort zu enden. Ich kneife hier 3 Jahre meine Arschbacken zusammen, damit ich auf jeden Fall Kapitän werde.
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Einen wunderschönen guten Abend bei Alle Wetter. Ich freue mich, dass Sie mit dabei sind an einem weiteren goldenen Oktobertag. Also wir werden gerade so richtig verwöhnt. Es gibt noch mal eine Sommerverlängerung. Morgen auch noch mal. Bis dann. Endlich der lange benötigte Regen kommt am Donnerstag oder um genau zu sein wahrscheinlich schon in der Nacht von Mittwoch auf Donnerstag. Aber bis dahin genießen wir einfach noch mal dieses traumhafte Wetter da draußen. Und wir haben ganz viele Fotos bekommen aus Hessen und drumherum, die wir Ihnen jetzt gerne zeigen möchten.

Ja, und wenn dann zum goldenen Herbst noch Boney M. läuft, sieht alles gleich nochmal doppelt so gut aus. Ferngesteuerte Autos üben eine große Faszination aus auf Kinder, aber auch auf große Kinder, also sprich auf Erwachsene. Und es gibt in Wehretal in Nordhessen, im Werra-Meißner-Kreis, einen

0: draußen in der Natur gefahren, bis im Herbst hin. Ja. Auch im Schnee ist kein Problem, da die Fahrzeuge meistens gegen Spritzwasser oder stellenweise auch wasserdicht sind.
1: Genau das gehört zum Reiz. Je nach Jahreszeit findet das Hobby draußen statt oder im Keller. Genau da entstehen auch die Unikate von Matthias Pfaffenbach.
2: Das ist ein 3D-gedruckter LKW. Das heißt, wir kaufen nur die Druckdateien und dann können wir uns den oder diejenigen, die Drucker haben, 3D-Drucker, sich den so bauen, wie sie ihn gerne möchten. Okay. Farbe, Technik, jeder so, wie er dann mag.
1: Viele hier gehören eher zur Fraktion Bastler wie Matthias. Sein aktuelles Modell hat ein selbstgebautes Chassis und 3 angetriebene Achsen.
2: So ein Modell liegt um die 500 Euro rum und das ist für die Größe schon günstig. Man kann natürlich auch wesentlich weniger anfangen. Mit 200 bis 300 Euro ist man schon dabei bei diesem Hobby.
1: Viele der RC-Freunde Werethal haben mehrere Modelle, 2 in der Garage, 1 im Parcours oder umgekehrt. Standard ist das Größenverhältnis 1:10. Das gilt auch für Idefix. Im Parcours ist der Vereinshund kaum größer als mancher Geländewagen. Seit gut 1,5 Jahren bastelt der Verein an seinem Gelände.
3: Was hier am besten ist, ist hier, finde ich, hier allein für mich, ist das jetzt das Neue mit der Hängebrücke und das alles. Das ist ein Highlight bei uns hier, die lange. Die ist 20 Meter lang. Ja. Da kann man sich so austoben und man muss höllisch aufpassen, dass man nicht daneben fährt oder irgendwas von der Spur kommt.
1: Fertig gibt es hier nicht. Am Parcours wird ständig gebastelt.
3: Da kommt regelmäßig eigentlich was dazu. Wir haben das Gelände eigentlich seit letztem Jahr März. Damit haben wir mit dem Ganzen angefangen, erstmal den Grund reinzukriegen. Und da haben wir auch noch angefangen zu bauen, wie wir Zeit hatten. Und jetzt innerhalb von einem Jahr haben wir eigentlich wirklich viel geschaffen.
1: Auch die Zaungäste vom Nachbargrundstück beobachten das Treiben mit Interesse. Rund 40 Aktive zählt der Verein, die meisten sind Männer. Frauen und Nachwuchs gehören aber auch dazu.
0: Dann haben wir uns überlegt, ja, auch in dieses Hobby einzusteigen. Und weil ich es einfach gut finde, die Kinder einfach in die Natur zu kriegen, frei, fernab vom Bildschirm, in der Realität.
1: Und manchmal verlassen die Crawler sogar ihren Heimparcours. Dann geht es raus in die Natur und in den Wald, bei fast jedem Wetter.
4: Also ich muss sagen, das ist ein Hobby, das mich jetzt auch nicht so ganz kalt lässt. Das sieht echt toll aus. Liebe Grüße nach Werethal. Wobei mit dem Matsch, der muss ja momentan eher künstlich erzeugt werden, denn es ist ja einfach viel zu trocken immer noch und vor allen Dingen auch viel zu warm. Wie viel zu warm für Anfang Oktober? Das können wir uns hier mal anschauen. Wir sehen hier hinten jeweils den Durchschnittswert, der eigentlich normal wäre. In Rostock zum Beispiel 15 Grad, da haben wir aktuell 18 heute gemessen. Da ist die Abweichung noch nicht ganz so groß. Aber in der Mitte Deutschlands zum Beispiel, in Kassel, normalerweise 14 Grad zu dieser Jahreszeit, 21. Darmstadt 6 Grad zu warm, München ebenfalls 6 Grad zu warm. Und das ist also schon massiv. Das fällt uns vielleicht jetzt gar nicht so sehr auf, weil der Sommer ja auch so heiß war. Und da denkt man, ja, das ist ja ganz normal, dass es einfach so warm weitergeht. Nee, das ist es nicht. Aber wenn es bei uns trocken und warm ist, dann muss es woanders nass sein. Ja, und da sehen wir schon, wo das der Fall ist. Und zwar hier unten im Mittelmeerraum. Da kommt bis zum Sonntag richtig viel Regen zusammen. Das ist vor allen Dingen die Westküste Italiens davon betroffen. Dann hier eben auch die Länder des Balkans. Albanien, Griechenland dürfte das sein, aber auch in Richtung Schweden zum Beispiel 150 Liter pro Quadratmeter. Am meisten sehen wir hier Richtung Kroatien, Montenegro 200 Liter pro Quadratmeter. Das ist schon mächtig. Und wo kommt dieser viele Regen im Mittelmeerraum her? Das liegt unter anderem daran, dass die Meere immer noch viel zu warm sind. Wir sehen hier zum Beispiel Richtung Nordsee eine Abweichung von 2 Grad nach oben, auch am Atlantik, im Mittelmeer sogar 3 Grad und mehr. Und wenn das Meer so warm ist und dann kommt irgendwann, wenn jetzt eben doch der Herbst kommt, die kältere Luft so langsam über die Lande gezogen, dann trifft also diese kalte Luftmasse in der Luft auf diese warmen Meere und dadurch kann, ja, jedes Unwetter wirklich wunderbar begünstigt werden. Gewitter, Starkregen, Hagel. Wir haben eh schon eine starke Verdunstung eben bei den warmen Meeren, viel Feuchtigkeit in der Luft. Und dann ist es eben diese Energie für Unwetter, die da gegeben ist. Haben wir ja letzte Woche auch schon gesehen, zum Beispiel in Frankreich, Südfrankreich, in Spanien oder auch auf Kreta. Und jetzt zieht das Ganze eben eher so ein bisschen weiter in Richtung östliches Mittelmeer. Wir freuen uns, einen Gast heute hier eingeladen zu haben. Und er ist übrigens auch gekommen, oder sie ist gekommen, von Eumetsat. Und es ist Christine Träger-Chatterjee. Ganz herzlich willkommen.
5: Guten Abend.
4: Wir haben sie

0: eingeladen, weil sie jetzt Karten oder Datensätze für ganz viele Menschen zugänglich machen, die das bisher nicht anschauen konnten, und zwar mit Abweichungen, also Anomalien. Was kann man da genau zum Beispiel sehen?
1: Man kann zum Beispiel sehen, Sie haben es ja auch gerade jetzt im Film, im Bericht erzählt, wie groß die Abweichung von einem bestimmten Parameter, zum Beispiel der Temperatur, aber eben auch der Sonnenscheindauer, der Bodenfeuchte, im Prinzip jeden meteorologischen Parameter, den man messen kann, wie groß die Abweichung in einem bestimmten Zeitraum im Vergleich zum langjährigen Mittel war.
0: Also das sind Sachen, mit denen wir hier in der Allwetterredaktion zum Beispiel schon ganz lange arbeiten, aber das sind ja auch Meteorologen und Fachleute. Jetzt kann es eben sich jeder anschauen und Sie haben mal ein paar Beispiele mitgebracht. Zum Beispiel, wenn wir mal auf die Sonnenstunden gucken, dann würde so
1: Ja.
0: eine Karte so aussehen. Was sagt die uns?
1: Ganz genau. Das ist jetzt ein Produkt, das wir aus unseren Satellitendaten ableiten können. Man sieht, wir sehen hier die Sonnenscheindauer. Wir haben jetzt hier den Ausschnitt für Europa gewählt und Sie sehen hier die Anomalie in der Sonnenscheindauer, also die Abweichung in der Sonnenscheindauer für den Monat September 2026. Und Sie haben jetzt auch gerade gesehen, dass es da große Abweichungen gibt im Südwesten Deutschlands, in Österreich, im
0: Dieser
1: Osten Frankreichs,
0: rote
1: dieser
0: Bereich.
1: rote
0: Ja,
1: Kringel, der da war.
0: genau. So,
1: Genau.
0: und das kann ich ja sogar auch noch auf einzelne Orte runterbrechen, wenn ich möchte, ne?
1: Richtig, genau. Wenn Sie da auf der Webseite sind, dann können Sie sich auch einen bestimmten Punkt aussuchen, können da draufklicken und können sich den gesamten Zeitverlauf der Anomalie seit Beginn dieses Datensatzes anschauen. Ich habe jetzt hier mal ein Beispiel für Frankfurt ausgewählt, weil wir
0: Ja.
1: heute hier auch aus Frankfurt senden. Und Sie sehen da, der Wert, der ist deutlich höher als der Normalwert. Also die Zeitserie beginnt 1991. Und wenn ich mich jetzt recht erinnere, hatte ich nachgeschaut, wir hatten 70% mehr Sonnenstunden hier in Frankfurt als in
0: Okay.
1: einem durchschnittlichen September.
0: Ja. Ich glaube, das haben auch die meisten noch so im Kopf. Damit einhergeht mangelnde Bodenfeuchte. Auch das kann man zum Beispiel bei Ihnen auf einer
1: Genau.
0: Karte anschauen. Die sieht dann so
1: Genau.
0: aus.
1: Richtig, das ist die Bodenfeuchte, nicht im Oberboden, sondern abgeleitet aus dem Oberboden. Da kann man Rückschlüsse darauf ziehen, wie groß die Bodenfeuchte in tieferen Schichten ist. Das ist jetzt gemittelt über den ersten Meter, also der Bereich, in dem Pflanzen ihre Wurzeln haben. Und das sehen wir also, dass fast ganz Europa von einer doch sehr ausgeprägten Dürre betroffen ist im Moment.
0: Da, wo es weiß war, ist es normal, aber eben zu
1: Richtig.
0: viel Wasser hat es fast nirgendwo
1: Fast
0: gegeben, kann man
1: nirgendwo.
0: sagen, ne?
1: Richtig. Sie haben gesehen, vielleicht im nördlichen Skandinavien,
0: Ja.
1: aber bei uns nicht. Nein.
0: Und auch das kann ich in einzelne Regionen runterbrechen. Das sieht dann so aus.
1: Genau, auch das kann man in einzelne Regionen runterbrechen. Man kann auch Regionen auswählen. Das ist jetzt Deutschland. Und Sie sehen hier, das ist seit Beginn dieses Daten oder seit 1991 der niedrigste Wert für einen September.
0: Ja, also wirklich sehr eindrücklich. Aber damit man solche Grafiken überhaupt zusammenbasteln kann, muss man ja zurückblicken können. Das heißt, wir brauchen ja viele Daten auch aus den vergangenen
1: Richtig,
0: Jahren, ne?
1: richtig, genau. Also EUMETSAT feiert dieses Jahr, wir feiern dieses Jahr unser 40-jähriges Jubiläum und wir haben natürlich in dieser Zeit ein großes Datenarchiv aufgebaut und bereiten dieses Datenarchiv auch schon seit Jahren auf. Und das erlaubt es uns jetzt eben, solche Informationen der Bevölkerung, aber eben auch Wissenschaftlerinnen und Wissenschaftlern zur Verfügung zu stellen.
0: Und Sie haben gesagt, die Daten haben Sie im Prinzip eigentlich schon länger, aber dass man das jetzt eben so schön einfach abrufen kann,
1: Genau.
0: das ist eben
1: Das ist
0: neu.
1: neu.
0: Wo finde ich denn all diese Informationen als Laie?
1: Sie finden die Informationen im Internet. Die Webseite ist CAN, steht für Climate Anomalies and Normals.eumetsat.int oder gehen Sie einfach auf die Webseite von EUMETSAT und da sollten Sie auch den Weg dorthin finden.
0: Okay, und da muss ich mich nicht extra für anmelden, ich muss dafür kein Geld bezahlen,
1: Nein.
0: Passwort vergeben oder sonst
1: Nein.
0: irgendwas.
1: Nein. Also im Moment ist das noch, es wird sowieso kostenfrei bleiben. Im Moment müssen Sie sich auch nicht anmelden. Das
0: Super.
1: kann in Zukunft sein, einfach damit wir besser wissen, wie wir uns weiterentwickeln können.
0: Jetzt müssen wir nur aufpassen, dass Sie uns nicht unser Geschäftsmodell von Allwetter kaputt machen, weil das waren ja die Grafiken, die wir immer bisher gezeigt
1: Aber es ist
0: haben.
1: keine Wettervorhersage und Sie dürfen die Grafiken natürlich gerne in der Sendung verwenden
0: Das machen
1: und
0: wir.
1: im Detail erläutern.
0: Definitiv. Ich danke Ihnen ganz herzlich und Sie haben das Stichwort schon gegeben, Wettervorhersage. Dazu kommt man jetzt und schauen, wie sich die nächsten 24 Stunden bei uns entwickeln. Herzlichen Dank und viel Erfolg für
1: Sehr
0: Sie.
1: gerne.
0: Jo, wir schauen mal. Es geht im Prinzip so ähnlich weiter, allerdings so ein bisschen merkt man schon, dass da Musik drin ist. Kleines Tief über dem Südosten bringt da mehr Wolken und eben über dem Norden ein Tief. Aber morgen ansonsten erstmal noch ein sehr sonniger Tag für viele von uns, aber von Westen her. Da rückt das Tief dann eben näher und das sorgt dann in den nächsten Tagen für den Wetterwechsel, dafür, dass der Herbst bei uns einzieht. 4 Grad heute Nacht in den Tallagen von manchen Mittelgebirgen. Am mildesten bleibt es mit 14 Grad an der Nordsee. Und schauen Sie mal morgen, noch wärmer als heute, 26, 27 Grad in Oberschwaben zum Beispiel. Also das sind wirklich Werte, die für diese Jahreszeit anormal sind, wenn wir beim Thema bleiben wollen. Bei uns in Hessen starten wir mit ganz wenigen Wolken in die Nacht, dann wieder diese typische Nebelbildung Richtung Fulda, Richtung Lahn, Richtung Limburger Becken, löst sich bis zum Mittag auf, viel Sonnenschein dann erstmal, bevor dann auch bei uns von Westen her, von NRW, von Rheinland-Pfalz, die Wolken reinziehen, die dann in der Nacht zum Donnerstag auch Regen bringen können. Die 4 Grad sehen wir zum Beispiel auch hier in den Tallagen von Nord- und Osthessen. Am mildesten bleibt es mal wieder auf den Bergen im Odenwald, diesmal mit 12 Grad. Und hier haben wir noch mal offiziell einen Sommertag. Ab 25 Grad spricht man davon, den kriegen wir an der Bergstraße. 21, 22, 23 Grad Richtung Nord- und Osthessen. So, einziger Nachteil, Biowetter, am Nachmittag Mattigkeit oder Schwindel bei niedrigem Blutdruck. Und was machen die beiden hier? Die fahren auch Geländewagen, wie eben bei uns im Film. Aber Fridolin kommt nicht weiter. Ja, bei so einem massiven Kaktus, wie soll denn das gehen? So, der Donnerstag, der Tag des Wetterwechsels. Es gibt Regen, es gibt Wind, es wird kalt. Erst später kommt ein bisschen die Sonne wieder raus. Am Freitag eine kurze Wetterberuhigung am Vormittag, bevor dann am Nachmittag von Nordwesten die nächsten Regenfälle reinkommen. Am Samstag dann insgesamt wieder etwas ruhiger, mit etwas Sonne zwischen den Wolken und wieder ein bisschen wärmer. Der Freitag wird mit 10 bis 15 Grad wohl der kälteste der Woche. Vielen Dank fürs Zuschauen. Schönen Abend.

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3: Schönen guten Abend und willkommen hier bei Mein Trauer am Dienstag. Schön, dass Sie da sind und darum geht's jetzt bei uns. Wie fühlt sich Gefängnis an? Unser Reporter verbringt einen Tag mit Häftlingen in der JVA in Rockenberg. Städtetrip Frankfurt. Tobi Kämmerer zeigt die neuesten Ausflugstipps in der Main-Metropole. Und Job mit Sicherheitsvorkehrung. Tierpfleger Dennis Jenschke arbeitet mit Giftschlangen. Ja, erste Frage in unserer Sendung heute. Wie ist es eigentlich im Knast? Also so wirklich. Die meisten von uns wissen das zum Glück ja, muss man ja sagen, nicht. Wir haben natürlich alle irgendwelche Bilder im Kopf, ne? Aber wie ist es wirklich im Gefängnis? Wie sieht's da aus? Und wie ist die Stimmung? Wie fühlt sich das an? Fragen, die sich unser Reporter Jascha Bartlitz auch gestellt hat. Und deshalb ist er einfach mal rein, hat sich umgesehen und mit Straftätern gesprochen und hat sich nicht immer ganz wohl gefühlt dabei.
4: Das wird für mich heute eine der krassesten Erfahrungen überhaupt. 6 Uhr morgens. Dies hier ist der hessische Jugendknast Rockenberg.
5: Also ich bin ultra gespannt, aber auch mega nervös, muss ich sagen.
4: Gefängnis kenne ich nur aus Filmen. Doch jetzt gehe ich hinter diese Mauern.
5: Hallo, guten Morgen.
4: Wie ist es drin wirklich? Sicherheitskontrolle, Handys dürfen nicht mit rein, kein Kontakt zur Außenwelt.
5: Guten Morgen, Jascha Bartlitz.
6: Hi. Hallo.
4: Mario Stephan und Sven Langholz arbeiten hier im Gefängnis. Sie bringen jugendlichen Gefangenen das Malerhandwerk bei.
5: Was sind hier so für Straftäter?
6: Also von Fahren ohne Führerschein bis hin zu Vergewaltigung, Kinderschänder, Mord.
4: Ganz ehrlich, mir geht ganz schön die Düse.
5: Muss ich mir irgendwelche Sorgen machen jetzt vor so einem Tag?
6: Nein, nein, nein, nein, nein. Wir passen auf.
5: Okay.
4: Mario arbeitet seit 28 Jahren hier. Das ist seine Welt.
7: Ab der Gittertür fängt unser Betrieb an.
4: Das habe ich mir irgendwie anders vorgestellt. Alles ist ziemlich bunt, sieht fast harmlos aus. Doch dann geht's schnell. Die jungen Männer werden aus ihren Zellen abgeholt und ich weiß erstmal gar nicht so richtig, wie ich mich verhalten soll. 4 der 120 Gefangenen machen hier die Ausbildung zum Maler und Lackierer. Auch ich kriege Arbeitskleidung. Am Anfang wird geraucht. Das gehört hier dazu. Ein erstes Gespräch.
8: Hast du schon mal diese Arbeit gemacht?
5: Nur die eigenen 4 Wände mal angestrichen, aber richtig nicht, ne.
8: Also so Tapezieren und sowas.
5: Seid ihr Profis?
8: Ja, geht.
4: Jetzt heißt es ran an die Arbeit. Ich darf mitmachen. Die Flure hier dienen als Übungswände.
9: Immer von der Mitte anfangen. Hoch und runter, damit die Farbe sich überall gleichmäßig verteilt.
4: Welches Verbrechen dieser 18-Jährige genau begangen hat, will er mir nicht sagen. Aber es muss etwas Schlimmes sein, denn er hat 10 Jahre bekommen. Als er hier reinkam, war er gerade mal 15.
5: Das ist ja auch eine krasse Zeit, ne? Das ist ja quasi deine ganze Jugend hier.
8: Das ist verschwendete Zeit auf jeden Fall, aber ich nutze ja hier drin. Ich habe meine Schule fertig gemacht und die Ausbildung noch mit. Dann mach ich das halt weiter. Und mein Geld damit verdiene.
4: 5 unterschiedliche Ausbildungen sollen den Gefangenen hier eine echte Perspektive geben für das Leben nach dem Knast. Während die Farbe trocknet, komme ich auch mit diesem 20-Jährigen ins Gespräch, der mit Drogen gedealt hat. Jetzt sitzt er für knapp 2 Jahre, auch wegen Entführung und Freiheitsberaubung.
10: Ich hatte so Streit gehabt mit einem Junge. Und dann bin ich auf den losgegangen. Wir haben den in den Transporter gepackt und da sind wir in unsere Keller angekommen. Wir haben den auf dem Stuhl gefesselt und geschlagen.
5: Und bereust du das?
10: Eigentlich nicht.
4: Heftig. Und in einem Monat kommt er raus. So wie er es mir erzählt, könnte er bald zurück im Drogengeschäft sein, das schnelle Geld lockt.
5: Das würde ja bedeuten, dass für dich jetzt schon wieder dran steht, dass du wieder rückfällig wirst, oder?
10: 50-50.
4: Eine 50% Chance, um von der schiefen Bahn wieder wegzukommen. Nicht bei allen wird die Malerausbildung bei Mario also was fürs Leben danach in Freiheit bringen.
5: Frustriert dich das nicht total?
7: Frustrieren würde ich jetzt nicht sagen. Ich habe in der Zeit, wo ich jetzt hier arbeite, so 35, 36 Gesellen hier entlassen. Da weiß ich, dass man da schon einen guten Job gemacht hat. Von einigen, die halten auch noch mal ein paar Jahre Kontakt, die rufen dann mal an. Da sind jetzt mittlerweile ist einer dabei, der ist selbstständig. Und das sind halt die schönen Sachen, die einen dann auch glücklich machen.
11: Mein Eindruck, selbst wenn es nicht bei jedem Straftäter am Ende so gut läuft, die Ausbildung hat auf sie alle einen positiven Effekt, auch auf ihn.
12: Naja, es lernt halt wirklich klare Strukturen, Abläufe, einen geregelten Tagesablauf und der respektvolle Umgang mit anderen Menschen.
11: Mit den Azubis geht's für mich jetzt zum gemeinsamen Mittagessen im Trakt für besonders schwere Gewaltverbrechen. Und mir wird noch mal klar, auch wenn die Jungs alle ganz nett wirken, ich esse hier Nudeln zwischen Mördern und Vergewaltigern. Ein ganz komisches Gefühl. Einer von ihnen nimmt mich noch mit auf seine Zelle und erzählt mir, er will auch durch seine Ausbildung draußen bald neu anfangen.
8: Ich bin hier gekommen, hab die Erfahrung gesammelt, ich hab gemerkt, ach, guck mal, ich kann mit meinen Händen so viel erschaffen und es macht mir Spaß. Und ich will damit mehr erreichen auch.
11: Ob das klappt? Ich hoffe es wirklich. Nach diesem krassen Tag bin ich aber auch ehrlich froh, wieder draußen zu sein.
3: Das kann man ihm glauben, würde ich mal sagen. So, ich erinnere mich wirklich noch ganz besonders gut. Alle paar Monate kam meine Oma zu uns und anschließend hat es dann in der ganzen Wohnung streng gerochen, weil meine Oma eine Do-it-yourself-Dauerwelle von meiner Mutter bekommen hat. Und damals gehörten dazu kleine Lockenwickler, Watte und fürchterlich stinkende Chemikalien. Die Belohnung war ein pudeliger Lockenkopf, der irgendwann aus der Mode gekommen ist. Aber die Dauerwelle, die war natürlich nie weg. Heute wird sie 120 Jahre alt und ist so angesagt wie lange nicht, vor allem bei Männern.
13: Die Wickler, die den Trend bedeuten. Lockenwickler, Dauerlockenwickler. Sie überdauern nun schon genau 120 Jahre.
14: Wir feiern es heute gebührend mit einer schönen modernen Dauerwelle heute bei uns im Salon. Aber sie hat tatsächlich ein Revival gerade.
13: Im Salon von Alexander von Trentini in Wiesbaden fragen vor allem Männer nach dem Style. Hier bekommt auch Nico heute eine Dauerwelle, seine erste. Sascha ist dafür der Dauerwellenspezialist im Laden.
15: Von unseren Freunden her haben viele auch diese extreme Dauerwellenvariante, wo die sehr gelockt sind. Und aber ganz cool ist, ist, dass ja jetzt im Trend auch diese lockere Dauerwelle kommt, wo das einfach nur ein bisschen gewellter ist und alles ein bisschen Struktur hat.
16: Viele Herren wollen zum Beispiel gar nicht mehr das Thema viel stylen. Weniger Haare waschen ist total der Hype geworden. Ja, dass wirklich auch ein Mann mal sagen kann, okay, eine Woche wasche ich nicht mehr, weil die Haare liegen halt einfach, das ist im Fokus. Und der Trend ist halt wirklich ganz groß, sei es jetzt bei Supermodels, bei Stars, bei Fashion Weeks, Fußballer tragen es immer noch. Und so hat sich halt der Hype, denke ich, entwickelt, ganz groß auf Social Media, auch bei den Kids.
13: Volumenwelle heißt der Style heute. Das Vorbild sind echte Locken, die man wieder zeigt. Vor 120 Jahren begann der Lockenhype als wahre Tortur mit Verbrennungen von Haut und Haaren, erfunden vom deutschen Friseur Karl Ludwig Nessler. Die Haare wurden mit Boraxlösung getränkt und stundenlang mit heißen Metallzangen erhitzt. Die Technik geht weiter, der Lockentrend bleibt. Hitze und Chemie sind die Zaubermittel für die künstliche Haarpracht. Eine ganze Weile geht es Bieder zu auf den Köpfen. Von den 70ern bis 80ern hat die Dauerwelle ihre große Zeit, wird wilder und voluminöser. Selbst Männer dürfen jetzt verlockend sein, bis das Ganze komplett eskaliert.
14: Ja gut, wenn die Dauerwelle so ganz klar ist, da waren ja teilweise wirklich Patienten, sage ich mal auf Deutsch gesagt, dabei, die sind die Haare einfach abgebrochen. Zu viel Chemie, zu viel Blondierung, zu viel Farbe, noch eine Dauerwelle draufgeballert. Und die Haare waren einfach abgebrochen, chemischer Haarschnitt. Da hat man dann teilweise einen Wickel in die Hand genommen. Das waren krasse Nummern. Und die sahen einfach grässlich aus, ja. Wie ein aufgeplatzter Pudel.
13: Nix gegen Pudel, ist aber nicht ganz von der Hand zu weisen. Heute ist der Lockentrend chemisch sanfter, natürlicher und Männersache ohne Hitzetortur.
16: Wir erzeugen trotzdem natürliche Wärme für 10 Minuten und dann dürfte eigentlich nichts passieren.
17: Dürfte, hat er gesagt.
16: Wird's nicht.
13: Die Dauer-Beach-Welle ist komplett salon- und bürofähig. Nico ist happy.
15: Mega. Also ich find's super.
13: Dauerwelle, Dauerbrenner. Seit 120 Jahren und immer anders.
18: Ich hatte auch mal eine. Das war aber meine letzte. So, vor Schlangen haben ja ganz viele Angst. Natürlich ist das nicht so eine gute Voraussetzung, um als Tierpfleger oder Pflegerin für genau diese Spezies zu arbeiten. Ist ja klar, im Frankfurter Zoo macht das unter anderem Dennis. Der fand Schlangen schon immer ganz toll, sogar die besonders giftigen. Und deshalb kümmert er sich auch um die. Aber selbst jemand wie er muss trotzdem ganz besonders vorsichtig sein.
19: Damit wir ordentlich gucken können, reinigt Tierpfleger Dennis Jenschke erstmal die Scheibe des Terrariums.
20: Hier haben wir einen Perschen Bites gabunica sitzen. Die sogenannten Gabunvipern kommen aus Afrika und gehören zu den Top 10 Giftschlangen der Welt.
19: Die beiden Gabunvipern, ein Weibchen und ein Männchen, sind schwer zu sehen. Aber genaues Hinsehen lohnt sich, denn sie sind besonders gefährlich.
20: Das Faszinierende an den Gabunvipern ist einfach, dass sie die längsten Giftzähne von allen Schlangen haben. Und was noch besonders ist, das ist, dass sie nach den Todesottern den schnellsten Biss haben mit den Puffottern.
19: Eigentlich leben Gabunvipern in feuchten tropischen Regenwäldern in West-, Zentral- und Ostafrika. Sie warten teilweise wochenlang unbeweglich auf ihre Beute, mit starrem Blick.
20: Schlangen haben keine Augenlider, die blinzeln nicht. Allerdings haben sie natürlich Pupillen und die Gabunvipern fühlen natürlich jede Vibration, wenn um das Terrarium herum was passiert oder die Leute laufen. Und dann sieht man sehr vermerkt, wie die Pupillen sich schnell bewegen und in dem ganzen Umfeld alles wahrnehmen.
19: Jetzt würden wir gerne mehr von den beiden sehen und fragen Dennis, ob er etwas mit den Schlangen machen kann.
20: Bei Giftschlangen ist es einfach so, dass die Anlage niemals aufgemacht wird, wenn das Haus offen ist und wenn Besucher oder Menschen hier sind.
19: Und wenn er mit den Schlangen arbeitet, immer zu zweit und gut abgesichert.
20: Wir arbeiten mit verschiedenen Schlangenhaken. Wir haben lange Arbeitskleidung an und Sicherheitsschuhe. Wir haben einen langen Pullover an und wir haben die sogenannten Hexamor an. Das heißt, das sind Giftschlangenhandschuhe.
19: Giftschlangen üben eine besondere Faszination auf viele Besucher des Exotariums im Frankfurter Zoo aus. Auch bei ihrem Tierpfleger ging die Begeisterung schon früh los.
20: Die Faszination hat mit etwa 3-4 Jahren angefangen, dass mich Spinnen und Schlangen schon immer interessiert haben. Und ich mache das jetzt auch schon wirklich mein ganzes Leben. So, ich hatte auch mit 12 meine ersten Schlangen. Und es ist halt ein Hobby und eine Leidenschaft, was man natürlich dann zum Beruf gemacht hat. Deswegen bin ich bei uns im Exo im richtigen Haus gelandet.
19: Und eine Sache gibt es, auf die Dennis sich ganz besonders freut.
20: Die sind jetzt um die 5 Jahre alt, das Pärchen, und so ab 4-5 Jahren sagt man, dass sie dann anfangen zu paaren und Nachwuchs zu kriegen. Deswegen hoffe ich nächstes Jahr spätestens auf Nachwuchs.
19: Wir drücken die Daumen, dass das mit dem kleinen, giftigen Nachwuchs bei den Gabunvipern klappt.
18: Und vom Dschungel des Frankfurter Zoos in den Großstadtdschungel der Main-Metropole. Da ist nämlich auch einiges los. Was man sich davon unbedingt mal genauer ansehen sollte, das hat der Kollege Tobi Kämmerer recherchiert. Und los geht sein neues

0: erster Städtetrip durch Frankfurt dort, wo die Stadt am appetitlichsten ist.
1: 06, 06, 9, Frau!
2: Jetzt hab ich Gänsehaut.
3: Holy! Gänsehaut, Gänsehaut, Gänsehaut.
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3: Leute, wir haben eine Verabredung in einem der gastronomischen Tempel in Frankfurt. Das ist die Kleinmarkthalle. Big City Life, mit Traffic yet my. Jetzt ist das natürlich hier ein Weg der Verlockungen. Ach, guck doch mal, wie das aussieht.
2: Oh, der Tobi.
3: Du siehst mich und reißt sofort den Deckel.
2: Aber klar.
3: Das spricht, weiß nicht, ob für mich spricht. Hi.
2: Hi. Da. Inge.
3: Inge, darf ich mal probieren? Was
2: aber
3: hast du da?
2: Das ist Bärlauchpesto.
3: Sehr lecker.
2: Ja, mal zwischendrin mal Kürbisgold probieren.
3: Zwischendurch immer Kürbisgold.
2: Toll. Basilikum. Basilikum.
3: Ach, wir sind noch gar nicht, Inge, wir sind noch gar nicht fertig. Das ist aber interessant.
5: Ich suche den Ilan und den besten Hummus.
6: Kennen wir nicht.
5: Kennt ihr nicht.
6: Ilan, grüß dich.
5: Grüß dich. Schön, dich zu sehen.
6: Komm mal vorbei.
5: Hi. Wenn es um Hummus geht, hilf mir mal, dass ich keinen Mist erzähle.
6: Weil normaler Hummus, gut, jeder macht das ein bisschen anders.
5: Ja.
6: Ne? Also Kichererbsen, Tahin, Salz, Zitronen und ein bisschen Knoblauch. So machen wir das. Das Konzept von Laden ist israelisches Essen,
5: ja,
6: mit so einem deutschen Twist. Machen wir heute was mit grüner Soße.
3: Wir machen was mit grüner Soße.
6: Machen wir was mit grüner Soße. Erstmal Vorbereitung. Jetzt, wir brauchen ein bisschen Hummus. Als ich hier gekommen bin, das war vor 11 Jahren ungefähr,
3: ja,
6: ich wollte ein bisschen Hummus essen irgendwann und da war kein Hummus.
3: In Frankfurt gab es keinen?
6: Nee, fast nicht. Deshalb habe ich gesagt, okay, weißt du was, Ilan, wir machen das selbst. Habe ich ungefähr ein halbes Jahr in die Küche
3: experimentiert.
6: Ein halbes Jahr, so ungefähr 3 Stunden am Tag, bis ich das Rezept erfunden habe.
3: Oder? Respekt erstmal für deine Disziplin.
6: Ich wollte Hummus essen.
3: Und Geduld, ja, ich spüre es, ja.
6: Und für die nächsten 2 Jahre, dann hat meine Frau gesagt, du musst das verkaufen. Also wir machen jetzt ein Frankfurter Teller, so heißt es bei uns. Ein Frankfurter Teller. Die Peters, die kommen aus Israel direkt.
3: Ja.
6: Ja? Ja, komm, wir probieren was.
3: Jede Minute von deinen täglichen 3 Stunden haben sich gelohnt. Für diesen Hummus.
6: Dankeschön.
3: Ja, total gut.
6: Vielen Dank, freut mich. Dankeschön. Mhm.
3: Vielen, vielen Dank für alles. Wirklich mega gut.
6: Vielen lieben Dank.
3: Danke.
6: Viel Spaß.
3: Es gibt im Moment eine Trendsportart. Wenn, ja, okay. Wenn man sie sieht, fragt man sich, wie um alles in der Welt es gehen kann. Hui. Hi!
7: Willkommen!
3: Ich wollte nicht stören.
7: Hi, das schön, dass du da bist.
3: Hi, servus, Tag. Das ist der Wahnsinn. Das ist Calisthenics, richtig?
7: Calisthenics, genau.
3: Calisthenics.
7: Genau.
3: So, wie lange erstmal machst du das, damit du das kannst?
7: Im Grunde genommen dauert es nicht so lange, bis man das kann, aber ich bin tatsächlich seit 11 Jahren dabei.
3: Seit 11 Jahren, ja, dabei, okay. Für Leute, die das zum ersten Mal sehen, was ist das?
7: Calisthenics bedeutet schöne Kraft und vor allem halt auch das Körperbewusstsein stärken.
3: Ja.
7: Und das hast du halt, indem du deinen eigenen Körper in jedem Training bewegst. Weil im Calisthenics trainierst du deinen Rumpf.
3: Ganz kurz, wie viel machst du? 100 oder was?
7: Alle.
3: Das ist alle.
7: Alle.
3: Ja, okay, entschuldige.
7: Genau, und da trainierst du halt deinen ganzen Körper.
3: Ja.
7: Und das hast du halt im klassischen Fitnessstudio nicht, wenn du isoliert die Übungen an den, ja, Geräten machst. Wir sind halt hier auf der Straße. Ne?
3: Ja.
7: Im schönen Frankfurt in der Innenstadt.
3: Mittendrin,
7: und,
3: ne?
7: Ja, ja, mittendrin. Und da steht jetzt so eine coole Calisthenics-Anlage.
3: Ja.
7: Dementsprechend sind wir natürlich happy, dass wir hier das Ganze etwas mitgestalten konnten. Weil wir haben leider,
3: hast du mitgebaut?
7: Ja, genau.
3: Okay.
7: Wir haben vor einigen Jahren uns zusammen mit der Stadt Frankfurt zusammengesetzt,
3: ja,
7: mit dem Grünflächenamt und haben ganz laut geschrien, wir brauchen eine Freestyle-Bar mit ganz viel Platz, weil du hast gesehen, was wir machen,
3: ja,
7: mit den Umschwüngen.
3: Wer jetzt sagt, du, das probiere ich auch mal aus.
7: Ja.
3: Ziehst dir Sportklamotten an, kommst hier und machst einfach. Was wäre das Einsteiger-Ding, wenn man nichts mitbringt?
7: Du gehst mit deinen Füßen runter. Genau. Und jetzt die Schultern schön nach hinten bringen, die Brust raus, stolze Brust und schön nach vorne ziehen. Genau, 5 Stück. Und 10 Liegestütze. Let's go. 1, 2, 3. Schön den Po nach hinten bewegen. Gewicht auf die Fersen. rum stabilisieren. Jetzt habe ich gar nicht mitgezählt, aber
3: das
7: wir
3: ist
7: machen
3: schon
7: 100. Einfach noch
3: wir wollten
7: 5.
3: nur 5.
7: Sag mal, das war ja geschenkt.
3: Einsteigerlevel habe ich jetzt für euch demonstriert. Tan, vielleicht zeigst du noch mal, wo man mit Motivation und Fleiß hinkommt.
7: Let's go. Ja. Time to fly.
3: Ja, time. Sag ich auch immer, wenn es loslegt.

0: Holy! Dann mach's gut. Überragend, wirklich. Danke dir.
1: Bleib dran. Sehr gutes Workout, hat Spaß gemacht.
0: Wir sehen uns irgendwann im Flug an dieser Stange. Irgendwann.
2: Amen. Amen. Amen.
0: Die Frankfurter City. So viel Schönes auf relativ wenig Raum. Also Langeweile kriegt ihr da nicht, ist, glaube ich, für jeden was dabei. Frankfurter City ist absolut ein Städtetrip wert.
3: Total. Ja, die ganze neue Folge von Tobis Städtetrip, die läuft übrigens heute Abend um 20.15 Uhr hier bei uns im HR Fernsehen und natürlich jederzeit in der ARD Mediathek. Dass ein Hund, der super schlecht behandelt wurde, wieder vertrauen kann und nach so einer schlimmen Erfahrung noch lieb zu Menschen ist, das ist wirklich keine Selbstverständlichkeit, muss man sagen. Schon allein deshalb hat Bibi ganz schnell ein neues, liebevolles Zuhause verdient. Die kleine Hündin lebt im Moment bei Verantwortung Leben in Heinzell und Ecki Drewes stellt sie uns jetzt vor.
4: Bibi macht gern die Walze, das ist so ein Terrier-Ding, erklärt uns Hundetrainerin Barbara Nemeth.
5: Na, machen wir mal an die Riechen.
4: Wenn Bibi was erschnüffelt und es riecht verlockend, dann möchte sie den Duft quasi mitnehmen.
6: Geht noch. Geht noch.
4: Die neunjährige Bibi hat jede Menge Energie und sie liebt Menschen, ohne Vorbehalt. Was bei ihrer Geschichte erstaunlich ist, Bibi wurde vom Ordnungsamt sichergestellt, weil ihr früherer Besitzer sie misshandelt hat.
7: Ja, da lief es nicht so gut. Also sie ist eingezogen worden, weil der Besitzer wohl nach ihr getreten hat. Und da wurden jetzt sogar auch alte Knochenbrüche festgestellt.
4: Bibis Rippen und Knochenbrüche sind im vergangenen halben Jahr zum Glück verheilt.
7: Sie ist topfit, also da ist überhaupt nichts mehr anzumerken. Auch Wahnsinn, dass er trotzdem Menschen gegenüber so aufgeschlossen ist. Also ihr ist wirklich egal, ob Mann oder Frau, sie liebt alle Menschen.
4: Bibi kennt ihr Alter offenbar nicht. Die neunjährige Terrier-Dame liebt Action, Entdeckungstouren und Bewegung. Barbara staunt, wie viel Lebensfreude in ihr steckt.
7: Ach, sie hat noch richtig viel Energie. Also sie hat richtig Spaß, ist jetzt auch schon umhergeflitzt. Mag auch gerne was arbeiten und ist noch ein bisschen abgelenkt. Aber das geht ganz schnell, wenn sie erst mal ein bisschen angekommen ist.
4: Trotz ihres Alters gehört Bibi noch lange nicht ins Seniorenheim. Übungen, Nasenarbeit, kleine Abenteuer. Bibi macht alles mit.
7: Sie geht unwahrscheinlich auch noch gerne spazieren. Also sie ist da wirklich begeistert dabei. Und sie will auch noch ein bisschen was lernen.
4: Was fehlt noch? Das passende Zuhause. Menschen mit Zeit, Menschen, die ihre Nähe genießen und Menschen, die Bibi spiegeln, dass ihre gute Laune berechtigt ist.
7: Man kann es sich gar nicht vorstellen, dass sie jetzt schon ein halbes Jahr im Tierheim saß. Also es ist wirklich ein Goldschatz, der wirklich jetzt ein tolles Zuhause verdient hat.
4: Bibi hat ihr Vertrauen in die Menschen nicht verloren. Jetzt sucht sie ein Zuhause, das dieses Vertrauen erwidert. Für die kleine Hündin wäre es das größte Glück und vielleicht noch eine spannend duftende Wiese in der Nähe. Denn Bibi macht einfach wahnsinnig gern die Walze.
3: Bibi macht die Walze und wir machen hier gleich die Biege. Aber natürlich nicht, ohne noch mal ganz kurz aufs Wetter zu gucken. Wie wird's morgen, Tim?
8: Ich hatte schon Angst, ich müsse jetzt auch die Walze machen. Das ist nicht so ganz meine Stärke. Wir gucken aufs Wetter, ja. Und es wird morgen noch mal ein milder, ein trockener, ein sonniger Oktobertag. Und danach hat die Freude aber auch ein Ende. Dann wird's deutlich herbstlicher und der Regen kommt. Wir können direkt mal schauen, wie es in der Nacht weitergeht. Und da sehen wir, ja, fast ohne Wolken geht's in die Nacht rein. Und dann eben wieder dieser typische Effekt im Herbst, die Nebelbildung in den Tälern. An Flüssen, an Seen und im Laufe des Tages löst sich das alles auf. Aber dann am Nachmittag, da kommen dann von Westen her ein paar dichtere Wolken rein, die in der Nacht dann auch den ersten Regen bringen. 4 Grad heute Nacht in den Tallagen von Nordhessen, 12 auf den Höhen des Odenwaldes und morgen sogar, kaum zu glauben, noch mal eine 25 an der Bergstraße. Aber auch in Nord- und Osthessen mit 21 bis 23 Grad noch mal ein sehr, sehr milder Oktobertag.
3: Na, dann genießen wir den morgen.

0: Und freuen uns auf den Regen, weil den braucht die Natur. Was habt ihr bei alle Wetter heute?
1: Ja, wir zeigen immer so tolle Karten mit Grafiken, Statistiken zum Beispiel, wo man sieht, wo hat es zu wenig geregnet, wo war es zu viel, wo war es zu warm, wo war es zu kalt. Und an diese Karten können Laien jetzt auch ganz einfach reinkommen, dank EUMETSAT. Die wollen das demnächst alles ins Internet stellen. Und wie das funktioniert, das hören Sie bei uns um 7:15.
0: Spannend. Danke dir, lieber Tim. Und das war's von uns für heute. Ich hoffe natürlich, dass Ihnen unsere Sendung gefallen hat. Dann sehen wir uns ja vielleicht morgen um 18 Uhr hier schon wieder. Bis dahin. Schönen Abend. Alles Liebe. Tschüss.

0: Hallo und herzlich willkommen zu Brisant. Schön, dass Sie auch heute bei uns sind. Wir sind das Infotainment-Magazin hier bei uns im Ersten, im TV und auch im Netz. Wir sind tagesaktuell, wir sind hintergründig. Brisant spielt überall und wir sind überall abrufbar. Natürlich auch in der ARD-Mediathek.
1: Wir erzählen die Geschichte hinter der Nachricht. Emotional und spannend. Wir wollen aufklären und informieren. Über alles, was die Gesellschaft bewegt. Die News des Tages, Trends, Reportagen, Geschichten, die Mut machen und Menschen, die inspirieren.
0: Und dazu gibt es alles Wichtige aus der Welt des Films, der Musik, von den Stars und natürlich auch von den Royals.
1: Brisant wird in Leipzig vom MDR für das Erste produziert und für Brisant arbeiten ganz viele Menschen hier vor Ort und auf der ganzen Welt. Wir greifen auf ein riesiges Netzwerk an Korrespondenten zurück.
0: Ja, und mindestens einmal die Woche steht bei uns das Thema Klima im Fokus. Auf brisant.de finden Sie nicht nur dazu alle Recherchen und Hintergründe. Hier gibt es natürlich alle Themen des Tages auf einen Blick zum Nachlesen und natürlich auch zum Teilen. Wir reden mit den Menschen, über die man spricht. Und sie ist ganz nah für uns dran. Unsere Promi-Expertin Susanne Kling.
2: Hi Susanne, how are you?
0: Und unsere Frau für alles Royale ist Leontine von Schmettow. Sie ist regelmäßig Talkgast hier bei uns im Studio und redet mit uns über die Königshäuser.
1: In den sozialen Netzwerken sind wir rund um die Uhr für Sie da, informieren Sie up to date und hier gibt es auch exklusive Stories über Stars und Royals.
3: Eigentlich ist Terry ja Brite, soll jetzt aber an der Volkszählung in Neuseeland teilnehmen.
0: Das war's von uns, wenn Sie mögen, bis morgen dann. Und online geht's natürlich weiter mit Ihrem Infotainment-Magazin im Ersten.

0: Schönen guten Abend und willkommen zur Hessenschau. Wie viele Bücher lesen Sie so im Jahr? Gehören Sie zu den Bücherwürmern, die oft schon auf neuen Lesestoff warten? Oder eher zu denen, die denken, oh ja, ein Buch könnte ich auch mal wieder in die Hand nehmen? Klar, das Handy klaut vielen von uns die Zeit zum Bücherlesen. Die Zahl der verkauften Bücher geht dementsprechend seit Jahren zurück, mit einer Ausnahme in der Corona-Zeit. Auf der Frankfurter Buchmesse merkt man davon auf den ersten Blick nichts. Die Zahl der Besucher steigt seit Jahren, heute zur Eröffnung und morgen ist allerdings nur für Fachbesucher geöffnet. Von Donnerstag bis Sonntag dann für alle Bücherfreunde.
1: Die letzten Titel finden ihre Plätze, die letzten Stände werden aufgebaut. Auch für Caroline Westermeier-Benz steht heute alles im Zeichen der Muskelkraft und der Vorfreude.
2: Gerade auch bei Marken, wie wir haben das natürlich schon sehr lange gibt, wie jetzt Asterix, Lucky Luke oder das lustige Taschenbuch, sind auch immer Leute dabei, die ganz viele Geschichten zu erzählen haben und auch über Generationen hinweg die lustigen Taschenbücher zum Beispiel gesammelt haben.
1: In Frankfurt beginnt die größte Buchmesse der Welt. Auf der Eröffnungspressekonferenz klingt es aber weniger nach Startschuss, sondern eher nach Warnschuss.
3: Die Buchbranche in Deutschland ist allgemein unter Druck. Das sind die klassischen Faktoren, die auch für alle anderen Wirtschaftszweige entscheidend sind. Das ist der steigende Kostendruck durch steigende Energie- und Logistikkosten. Das trifft natürlich auch die Buchbranche.
1: Die Messe startet also in schwierigem Fahrwasser. Die Werke von Autorinnen und Autoren bekommen auch KI-generierte Konkurrenz.
3: Das wird auch daran deutlich, dass der urheberrechtliche Raub sogar noch darin gipfelt, dass unser Büchermarkt von KI-Schrott überschwemmt wird, von Werken, die auf Basis unserer Inhalte auf Knopfdruck ausgespuckt werden und keinem unserer Qualitätsstandards entsprechen.
1: Auch deshalb gibt es in diesem Jahr 15 zusätzliche Bühnen, an denen sich Schriftsteller und ihr Publikum persönlich kennenlernen.

0: können. Das gesamte Verlags- und Lizenzgeschäft wurde komplett in andere Bereiche verlegt. Die Trends in der Buchbranche gehen längst über das geschriebene Wort hinaus, sagt der Direktor der Buchmesse, Jürgen Boos.
1: Ganz wichtig ist natürlich nach wie vor Young Romance, Young Adult. Wir sehen Comic-Bereich super stark. Es gibt jetzt einfach auch interaktive Bücher, Hunderttausende in den letzten Wochen verkauft. Bücher, wo man durch einen Kriminalfall geleitet wird, wo man tatsächlich auch ausfüllen muss. Murder Mystery, also ist ganz viel für junge Menschen.
0: Tschechien, ein Land an der Küste, ist das Motto des Gastlandes. Gemeint sei das Weltmeer der Literatur, symbolisiert durch einen Leuchtturm und große aufblasbare Kieselsteine. Martin Kraffel hat den gesamten Auftritt 4 Jahre lang geplant.
2: 194 Neuerscheinungen in der deutschen Sprache mit dem typischen Humor, mit Melancholie, mit Selbstironie, aber auch die aktuellsten Themen, die Unsicherheit dieser Zeit, die ökologischen Fragen oder die Minderheitswelten.
0: In Tschechien gab es Befürchtungen, der Kulturminister könne Einfluss auf den Gastlandauftritt nehmen. Er gehört einer neuen Regierung an, die als rechtspopulistisch gilt.
2: Ich persönlich als Programmdirektor verspürte keinen Druck, was die Auswahl der Themen, Bücher oder Autorinnen betrifft. Und ich hoffe, dass wir hier in Frankfurt einen Ort für den Austausch finden. Und das ist sehr wichtig.
0: Die Frankfurter Buchmesse 2026. Lesevergnügen in unruhigen Zeiten. Am Freitag öffnet die Messe für das breite Publikum.
3: Wer hat Manfred Meisel, den Gründer des Bierkönigs auf Mallorca, ermordet? Und seinen kleinen Sohn und die Tierpflegerin? Passiert ist das schon vor fast 30 Jahren. Aber der Mord ist bis heute nicht aufgeklärt worden. Ein Geschäftspartner, der seine Frau kannte, wurde zwischendurch festgenommen. Auch ein Zusammenhang mit Schutzgeld und organisierter Kriminalität wurde vermutet. Doch es lief alles ins Leere. Die Frankfurter Staatsanwaltschaft will den Fall jetzt wieder aufgreifen. Mit einem Zeugenaufruf morgen Abend in der ZDF-Sendung Aktenzeichen XY ungelöst.
4: Es waren gezielte Kopfschüsse. Vor 29 Jahren in diesem Anwesen auf Mallorca. Die Opfer, ein 8-jähriger Junge, eine Angestellte und der Frankfurter Millionär Manfred Meisel, bekannt als Bierkönig. Warum wurde er getötet? War es einer oder waren es mehrere Täter? Der Fall konnte, trotz über 300 Zeugen, nie geklärt werden.
5: Es wurden eine Vielzahl von Zeugen vernommen und es gab auch immer wieder Anhaltspunkte, um zur Lösung des Falls zu kommen. Diese zerschlugen sich jedoch immer wieder.
4: Mit dem Lokal Bierkönig erfand Manfred Meisel einst den Biertourismus auf Mallorca. Die Behörden in Spanien haben den grausigen Mordfall schon nach 20 Jahren ad acta gelegt. Die Staatsanwaltschaft in Frankfurt will nicht aufgeben. Sie ermittelt wieder, unternimmt einen weiteren Versuch und startet am kommenden Mittwoch erneut einen Zeugenaufruf in der ZDF-Sendung XY ungelöst.
5: In Spanien ist der Fall verjährt. Bei uns in Deutschland nicht, denn hier steht der Tatvorwurf des Mordes im Raum und Mord verjährt nie. Deswegen werden wir auch weiter jeden Stein umdrehen, um dieses brutale und schreckliche Verbrechen aufzuklären.
4: Manfred Meisel war bei seinem gewaltsamen Tod 49. Den Weg nach Mallorca beschrieb der Frankfurter Gastronom ein paar Jahre zuvor als geschäftliches Experiment.
6: Ich kam vor 5 Jahren erstmalig hier nach Mallorca. Urlaubsmäßig war eine Woche hier. Mallorca hat mir gefallen. Habe ich gedacht, hier suchst du dir auch noch einen Laden.
4: Zum Mord an Manfred Meisel wurde viel spekuliert. Verfolgt wurden 3 Haupttheorien. Das Verbrechen könnte wegen mutmaßlichem Schutzgeld oder Drogengeschäften die Inselmafia verübt haben. Oder von russischen Paten beauftragt worden sein.
5: Eine weitere Theorie sagt, dass das eventuell mit Manfred Meisels Papageien zusammenhängen könnte. Manfred Meisel hatte eine Papageienzucht, die viele Millionen D-Mark wert war. Und möglicherweise hat er damit anderen Züchtern auf die Füße getreten. Und das könnte auch ein Grund gewesen sein, Manfred Meisel aus dem Weg zu räumen.
4: Was wenige wissen, der Bierkönig von Mallorca betrieb lange Zeit auch das Apfelweinlokal Struwwelpeter in Frankfurt-Sachsenhausen. Nach dem Mord übernahm seine Familie das Lokal. Die Wiederaufnahme des Verfahrens sei wichtig, sagt der Mann. Aber wohl ziemlich schwierig. Wer kann sich so lange noch erinnern?
7: Ich wünsche es den Familien, dass sie das auch abschließen können. Es ist mysteriös. Ich denke mal, jeder ist, hat das Interesse, dass das auch endlich mal aufgearbeitet wird.
4: Manfred Meisel kannten viele Menschen. Der Staatsanwaltschaft ist klar, dass Erinnerungen nach vielen Jahren kaum noch abrufbar sind. Sie glaubt aber, dass in gewissen Milieus frühere Mitwisser doch noch auspacken könnten.
5: Es passiert immer wieder, dass sich Loyalitäten ändern und dass dann Personen etwas sagen, was sie vorher nicht gesagt haben. Und darauf hoffen wir auch hier.
4: Vor dem ehemaligen Lokal des Bierkönigs in Frankfurt wachsen seit vielen Jahren Kleeblätter. Doch statt auf Glück setzen die Ermittler nun auf den entscheidenden Hinweis.
3: In Kassel-Oberzwehren ist in der Nacht ein Güterzug mit einer Baumaschine zusammengestoßen und entgleist. Damit starten jetzt die Nachrichten mit Marcel Wagner.
8: Die Bahnstrecke war nach diesem Unfall stundenlang gesperrt. Davon waren insgesamt 6 ICE-Linien betroffen. Es gab Ausfälle, es gab Verspätungen. Seit etwa 13 Uhr heute Mittag ist die Strecke laut Bahn wieder frei. Der Fernverkehr habe sich normalisiert. Im Regionalverkehr kann es aber noch zu Problemen kommen. Polizeieinsatz am Bahnhof in Fulda. Da musste gestern Abend ein Zug anhalten, weil mehrere Fahrgäste Probleme mit dem Atmen und mit juckenden Augen gehabt haben. Der Grund für den ungeplanten Stopp und die Beschwerden: ein Pfefferspray, das war einem Mitarbeiter einer privaten Sicherheitsfirma im Gepäck ausgelaufen. In Fulda musste ein ICE-Wagen geräumt werden. Insgesamt waren 15 Leute betroffen. Sie sind vom Rettungsdienst versorgt worden. Der Zug ist danach weitergefahren. Ja, in Kassel endet offenbar eine mehr als 175-jährige Tradition. Das befürchten die rund 750 Beschäftigten von Alstom, die damit rechnen, dass im Werk in Kassel bald keine Lokomotiven mehr gebaut werden. Der Nachbar Rheinmetall will das Werk übernehmen und meldet heute, man sei sich mit Alstom grundsätzlich einig.
9: Panzer statt Lokomotiven. Die könnten hier im Alstom-Werk in Kassel demnächst produziert werden. Der Nachbar Rheinmetall will sich vergrößern und erwirbt das Werk des Schienenfahrzeugbauers. Wir bestätigen eine grundsätzliche Einigung zu den wesentlichen Eckpfeilern und das gemeinsame Ziel, dass Alstom-Mitarbeiter des Standorts Kassel zukünftig bei der Rheinmetall-Landsysteme am Standort Kassel eine Beschäftigung finden können. Der IG Metall ist das zu unkonkret. Schließlich gehe es um 750 Arbeitsplätze.
10: Wie sieht es aus mit Qualifizierung der Beschäftigten? Man baut ja nicht von einem Tag auf den anderen in einer anderen Arbeitshose ein anderes Fahrzeug. Das ist alles offen. Und da muss das Unternehmen jetzt auf die Interessensvertreter IG Metall Betriebsrat zugehen und mal offenlegen, wie sie sich das eigentlich vorstellen.
9: Die Details für die Übernahme werden in den kommenden Monaten verhandelt. Die ersten Gespräche sollen im Oktober starten.
3: Der Einsturz war spektakulär. Ohne Vorwarnung ist das Dach der Elisabethkirche in Kassel vor 3 Jahren runtergekommen. Zum Glück wurde niemand verletzt. Mit einer Art Zeltdach wurde die Kirche dann erstmal notdürftig gesichert. Heute ging es endlich los mit dem Aufbau des neuen Dachs. Ende des Jahres soll die Kirche dann wieder geöffnet werden.
11: Sie erinnert immer noch an eine offene Wunde. Die Kirche ohne Dach, mitten im Stadtzentrum von Kassel. Nun wird sie geflickt. Tonnenschwere Holzträger. Von außen erinnern sie an genau die Träger, die hier vor fast 3 Jahren zusammengebrochen sind. Baupfusch aus der Nachkriegszeit. Das haben Gutachten mittlerweile bestätigt. Die Konstrukteure von heute haben deshalb vieles anders gemacht, vor allem beim Holzleim.
12: Die Holzlamellen sind alle versetzt zueinander verleimt, sodass es da nicht zu so einer Sollbruchstelle kommen kann.
13: Und Sie haben wahrscheinlich richtig guten Leim genommen, oder?
12: Wir haben den besten Leim genommen, den man finden kann.
11: Der Einsturz mitten am Tag vor 3 Jahren hatte für mächtigen Wirbel gesorgt. Verletzt wurde zwar niemand, doch nur, weil zufällig keiner in dem Gebäude war. In ganz Deutschland prüfen Kirchen ihre Dächer daraufhin auf versteckte Schäden. Immer wieder gab es Auffälligkeiten, auch in Hessen.
14: Es sind aber auch Gebäude aus der Nutzung genommen worden, als Vorsichtsmaßnahme. Was wir in der Folge dann getan haben, ist, klare Regelungen zu schaffen, in welchem Turnus, mit welchen Themen Gebäude untersucht werden.
11: Nach 3 Jahren Ruine soll das neue Dach die Kirche endlich wieder nutzbar machen. Doch die Gemeinde steht erst am Anfang. Alleine die Kosten für das neue Dach gehen in die Millionen. Der Einsturz hat auch einen Großteil der Einrichtung zerstört. Für Restaurierungen, zum Beispiel der Orgel, fehlt das Geld. Die Gemeinde macht aus der Not kurzerhand eine Tugend. Die Schäden werden ab sofort das neue Markenzeichen der Elisabethkirche.
15: Die Schrammen, die hier zu sehen sind, die erleben auch Menschen in ihrem Leben. Da hat man auch Schrammen, Verletzungen, Verwundungen und die spürt man. Und diese Symbiose aus, ich erlebe, dass Kirche auch kein fertiger Ort ist, dass da auch Verletzungen zugelassen werden und auch Heilung möglich ist vielleicht. Das wollen wir den Menschen hier zeigen.
11: Ein kaputtes Gotteshaus soll die Elisabethkirche aber nicht für immer bleiben. Die Gemeinde prüft auch den Anbau, um den Ort hier in der Innenstadt weiterzuentwickeln und vielleicht sogar Geld zu verdienen. Mietwohnungen, Altenheime, Kindergärten, Ideen gibt es viele. Los geht's aber erstmal wieder mit regelmäßigen Gottesdiensten. Ab Dezember.
3: Für Politiker wie ihn gibt es den Begriff Urgestein. Frank Lorz von der CDU. Nach mehr als 5 Jahrzehnten als Landes- und Kommunalpolitiker zieht er sich aus der Landespolitik zurück. Obwohl er im Landkreis Offenbach zu Hause ist, hat er eine politische Geheimwaffe aus Bayern. Weißwurst und Bier. Wie er sagt, sehr wirksame Entscheidungsbeschleuniger.
16: Frank Lorz von der CDU war 44 Jahre im Hessischen Landtag und rund 23 Jahre dessen Vizepräsident. Seit über 50 Jahren ist Frank Lorz aber auch kommunalpolitisch aktiv und in der Region Offenbach verwurzelt. Politik hat er oft in seinem bayerisch eingerichteten Weißwurstkeller in Froschhausen bei Seligenstadt gemacht.
17: In diesem Keller sind sehr viele wichtige Entscheidungen gefallen. Für die Region, für die Stadt Seligenstadt, für den gesamten Wahlkreis. Und alle hessischen Ministerpräsidenten, die von der CDU gestellt waren, waren hier in diesem Keller zu Gast. Und in so einem Keller werden Probleme schneller gelöst als in irgendwelchen anderen Räumlichkeiten. Wenn die Stimmung gut ist, wenn die Weißwurst schmeckt und wenn das Bier getrunken wird dazu, dann kann man alle Probleme dieser Welt lösen.
18: Jeder, der politisch aktiv ist im Landkreis Offenbach, aber auch viele Landespolitiker, die müssen in diesen Weißwurstkeller. Der ist legendär und dann werden auf Frank Lorz Art, also direkt, schnörkellos besprochen, was man jetzt machen muss.
16: Im Keller von Frank Lorz gibt es eine Spatensammlung, eine Bar und dazu rund 500 Bierkrüge und Bilder von politischen Weggefährten und Vorbildern. Ronald Reagan, Helmut Kohl und CSU-Legende Franz Josef Strauß. Und natürlich Plakate seiner politischen Kampagnen aus 44 Jahren.
17: Das war mein erstes Plakat zur Landtagswahl 82. Am 26. September 1982 bin ich in den Hessischen Landtag gewählt worden. Und damals waren die Plakate so. Es kann auch nicht ganz so schlecht gewesen sein, weil ich gewonnen habe.
16: Ende 1982 kommt Frank Lorz in den Hessischen Landtag. Gleichzeitig mit der jungen Partei der Grünen, die auch erstmals in den Hessischen Landtag einziehen. Weil Lorz damals zu den jüngsten Abgeordneten zählt, wird er Schriftführer. Als Vizepräsident hat er einen ganz eigenen Stil.
17: Ja Gott, wir sind lockere Leute hier in der Region und ich verstehe mich auch mit allen gut. Und man kann auch mit Leuten, mit denen man politisch überhaupt nichts im Hut hat, trotzdem persönlich gut miteinander auskommen. Und deshalb bin ich mit allen Abgeordneten per Du, die im Landtag sind.
16: Seit 2003 amtiert Lorz mit kurzer Unterbrechung als Vizepräsident des Landtags. Die Plenarsitzungen eröffnet der Bayern-München-Fan donnerstags mit viel Humor und spitzen Bemerkungen zu hessischen Fußballvereinen und der Landtagself.
19: Es gab in den letzten Wochen Gerüchte, dem Vernehmen nach wollte der Jürgen Klopp, der Trainer und Betreuer unserer Landtagself, werden. Das haben wir natürlich abgelehnt, meine Damen und Herren.
16: Im Landtag wurde Lorz zu Beginn seiner letzten Plenarsitzung mit Standing Ovations gefeiert. Ministerpräsident Rhein sagte bei der Verabschiedung, Lorz habe immer ein offenes Ohr für die Anliegen der Menschen gehabt und Probleme auf seine Art gelöst.
20: Kein Minister, kein Ministerpräsident, gar niemand konnte Frank Lorz sagen, das geht nicht, wenn er von etwas überzeugt gewesen ist, dass es richtig ist, dass es wichtig ist, dann hat er sich darum gekümmert.
16: Auch wenn Frank Lorz Ende Oktober sein Mandat niederlegt, der Kommunalpolitik wird er noch für einige Jahre erhalten bleiben.
3: Weil an einer Weiche gearbeitet wird, ist die Bahnstrecke zwischen Korbach und Bad Arolsen gesperrt. Nochmal Nachrichten mit

0: Marcel.
1: Für 2 Wochen bis zum 20. Oktober betroffen die Linien RB4, RE97 und RB97. Es fahren aber Ersatzbusse. Am besten, Sie prüfen Ihre Verbindung vorab online auf bahn.de. Gasalarm in Romrod im Vogelsberg heute Morgen. Dort sind aus einem Tank in der Erde giftige und brennbare Gase ausgetreten. Die Anwohner mussten ihre Wohnungen und Häuser verlassen. Mittlerweile gibt es eine Entwarnung. Der Vorfall hat heute Morgen einen größeren Einsatz von Feuerwehr und Polizei ausgelöst. Offenbar sollte für Bauarbeiten ein Gastank entfernt werden, aber da war noch Gas drin, das dann ausgetreten ist. Das Gebiet rund um den Tank ist deswegen geräumt und weiträumig abgesperrt worden. Die Feuerwehr hat es gegen Mittag geschafft, den Tank zu verschließen. Danach konnten alle in ihre Wohnungen und Häuser zurück. Der Energieversorger Mainova zahlt hunderten Haushalten in Frankfurt einen Teil ihrer Heizkosten zurück. Der Grund: die gesetzlich vorgeschriebenen Wärmemengenzähler waren in den Gebäuden nicht überall installiert. Die Zähler sind laut Heizkostenverordnung aber vorgesehen. Weil Mieter dafür die Heizkostenabrechnung pauschal um 15% kürzen können, zahlt die Mainova das Geld proaktiv zurück. Ja, in Kassel, da sind die Wasserspiele im Bergpark eine beliebte Besucherattraktion. Heute gab es mitten in der Innenstadt auch Wasserspiele, aber aus Versehen. Der Friedrichsplatz, heute Vormittag, plötzlich ist dort eine Fontäne in die Höhe gespritzt. Der Meister dieser Wasserspiele, ein LKW-Fahrer, der einen Hydranten gerammt hat. Der Fahrer ist unverletzt. Die städtischen Werke sind angerollt, um das Wasserspektakel zu stoppen. Nach etwa einer halben Stunde war Schluss. Und das waren die Nachrichten heute Abend in der Hessenschau. Andreas.
0: Einsam. Und jetzt so der Titel unserer Wochenserie. Bei unserem Dialogformat Eine Stunde reden haben wir festgestellt, Einsamkeit kann jeden treffen. Auch Mütter, die sich zwischen Job, Haushalt und Kindern zu verlieren drohen. So wie Sabrina Kiefer. Sie ist alleinerziehend und fühlt sich immer wieder einsam.
2: Wenn keiner da ist, den man mal fragen kann, dann merkt man halt schon, dass man alleine ist. Ne?

0: Na Mensch, das klappt ja super. Komm.
1: Teilzeitjob, Care-Arbeit, Haushalt, Arzttermine. Eigentlich bräuchte Sabrina Kiefers Tag oft mehr als 24 Stunden. Mit ihren Söhnen Pius und Juri wohnt sie im nordhessischen Schwalm-Eder-Kreis. Seit 3 Jahren ist sie alleinerziehend. Als ihre Kinder zum ersten Mal übers Wochenende beim Vater waren, wusste sie erst mal nichts mit sich anzufangen, wusste nicht, wen sie anrufen könnte.
2: Oh, das war komisch, weil ich war hier im Haus wirklich ganz, ganz alleine. Und das kannte ich so nicht. Also ich habe dauernd die Kinder gehört, obwohl gar keine da waren. Also irgendwie habe ich das Mama-Rufen trotzdem im Ohr gehabt, obwohl gar keiner da war. Ich habe das Wochenende ziemlich viel gechillt, sage ich mal, und habe dann hinterher gedacht, oh Gott, du hast eigentlich gar nichts gemacht.
1: Ihre Söhne haben ADHS. Lange hat sie versucht, alles mit sich selbst auszumachen, hat einfach funktioniert, bis es nicht mehr ging. Vor allem während der Trennung fühlte sie sich einsam.
2: Man will sich ja auch nicht aufdrängen. Ne? Das war immer, das muss man erst lernen oder muss dann den Freundeskreis auch ein bisschen umswitchen sozusagen. Ne? Aber da waren ein paar Lebenssituationen, ein Burnout und dann lernt man das, dass man erst an sich denkt und dann die anderen.
1: Laut einer internationalen Studie fühlen sich 66% der Eltern manchmal oder häufig einsam.
3: Eher am Nachmittag oder wird es
1: Claudia Stoiber arbeitet als Familienberaterin beim psychosoziale Zentrum in Homberg-Efze. Sie hilft Eltern, vor allem Müttern, aus dem Hamsterrad zwischen Job und Familie auszubrechen.
3: Ja, bis dann. Viele Frauen neigen dazu, dass wir uns eben keine Hilfe holen, weil wir uns eben über das Vergleichen, wir sehen, die anderen Mütter können das ja auch. Die haben 3 Kinder und schaffen es doch auch. Ich habe doch nur 1 oder 2 Kinder, warum kriege ich das nicht hin? Und wir schießen uns dann teilweise selbst raus. Ne? Also ich sage auch ganz vielen Müttern immer wieder, macht euch sichtbar. Geht raus, holt euch Hilfe.
1: Ihre Erfahrung hat gezeigt, viele seien regelrecht gefangen in alten Mustern, schämten sich, wenn etwas nicht klappt, wenn sie einsam sind. Ihr Tipp? Bewusst Auszeit.

0: annehmen.
1: Im normalen Alltag, wann stellst du dich denn mal hin und malst was? Also, du rührst ja höchstens mal im Kochtopf rum. Aber, ja. Nee, ganz wichtig, dass sowas angeboten wird.
2: Ja, es tut einfach gut, mal was für sich selber zu machen und unter Menschen und sich zu unterhalten.
3: Dass man nicht immer nur an das denken muss, was kommt als nächstes, an was muss ich noch denken, was muss ich noch machen, dass man die Gedanken einfach mal los wird und vielleicht sogar auf eine Leinwand bringen kann.
0: Sabrina Kiefer wollte schon oft mitmachen, hat es bisher nie geschafft. Heute hat sie es gewagt, hat sich aktiv Zeit für sich genommen.
4: Neue Leute kennenlernen, andere Geschichten hören. Ja, und einfach mal was anderes machen, weil malen habe ich vorher noch nie gemacht. Und da habe ich gedacht, das probiere ich einfach mal aus.
0: Sich trauen, machen, auch wenn der Terminkalender übervoll scheint. Und so Verbindung schaffen und weniger einsam sein.
5: Kinder, wie die Zeit vergeht. Unsere beliebte Radiowelle HR4 feiert heute 40. Geburtstag. Für die mittlere und ältere Generation hieß es zum Sendestart mit Schlagern, Evergreens, leichter Klassik und Oper. Für alle, denen HR3 zu poppig, zu hektisch erscheint. Tja, da hat sich beim Programm doch ein bisschen was geändert. Aber die Beliebtheit bei den Hörern, die ist geblieben.
6: Ich würde mir wünschen, wenn der Sender weiterhin bestehen bleibt mit den netten Ansagern, die immer da sind.
7: Ach, Weiste, sagt Britta, Weiste, das ist so schön. Aber warte, muss mal eben was loswerden. Also alle mal kurz Klappe halten.
8: 40 Jahre HR4 und all das hier macht nur Sinn, weil es Sie gibt. Unsere Hörer, unsere Hörerinnen. Darum starte ich jetzt erstmal mit einem ganz, ganz großen Dankeschön von Herzen.
7: Britta Wiegand, seit 22 Jahren Radiostimme bei HR4. Das ist hier irgendwie alles ein bisschen anders, sagt sie. Schon eine eigene Welt. Man ist näher an den Hörerinnen und Hörern.
8: Die mögen uns. Und die wissen auch viel über uns. Die leben mit uns. Wir begleiten sie durch ganz viele Lebensphasen.
7: 40. Das ist ja so ein Geburtstag in den besten Jahren.
9: Der Sender soll so weiterlaufen wie bisher. Ist wirklich ein Sender, den man von morgens bis abends hören kann. Ne? Und nicht nur unsere Generation, auch Jüngere sind da ja dabei.
7: Okay, nicht ganz jung wie die Redaktion. HR4-Hörer sind vielleicht im Schnitt ein Fitzelchen gesetzter, aber das heißt so gar nichts.
10: Wir rocken auch mal so ein bisschen mit. Na, es ist schön, das zu hören. Und ich sage auch Dankeschön dafür.
7: Och, bitteschön. Sendestart heute vor 40 Jahren.
11: Viel Unterhaltungsmusik stehen auf unserem Programm und außerdem gelegentlich Interessantes und Unterhaltsames aus den verschiedenen Regionen des Landes Hessen. Mit HR4 in den Tag.
7: HR4 war schnell Quotenqueen. Dann 2004 Umzug ins Studio Kassel und da bis heute. Weißt du, sagt Britta Wiegand, und das ist mir wichtig hier.
8: Die Welt ist so crazy. Und bei uns, sage ich immer, ist die Welt noch in Ordnung. Und wenn sie nicht in Ordnung ist, sagen wir es schon. Also bis dahin sind wir eher unaufgeregt.
7: Seit 40 Jahren HR4. Cooles Team.
12: Prost! Auf euch alle!
5: Ja, herzlichen Glückwunsch. 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
15: Morgen erwartet uns nochmal ein sonniger Tag. Ab Donnerstag wird es kühler. Vereinzelt sind auch Gewitter zu erwarten. Und damit herzlich willkommen zum Hessenschauwetter. Ja, längst hat ja die Blattverfärbung vieler Bäume begonnen. Ein paar typische Herbstfarben im Oktober sehen wir an der Hainbuche und dem Feldahorn mit ihren leuchtend gelben bis gelbbraunen Blättern. Die Blätter der Vogelkirsche, die intensiv orange bis rot leuchten. Die Roteiche im flammenden orange bis tiefrot. Und die Rotbuche in gelb-orange bis hin zum warmen Rostbraun. Frauen. Also der Oktober, der ist bunt. Ab morgen Abend wird er dann zudem

0: auch nass, die Vorhersage. Die Nacht verläuft erst noch mal klar oder locker bewölkt, ehe sich in den Tallagen und an Gewässern Nebelfelder bilden. Morgen lösen diese sich am Vormittag auf und dann scheint oftmals die Sonne ungehindert. Im Laufe des Nachmittages und gegen Abend kommen dann vom Westen aber Wolken auf. Noch bleibt es aber trocken und der Wind weht dazu aus südlichen Richtungen. Die Luft kühlt dann heute Nacht ab auf 12 bis 4 Grad und morgen wird es dann noch mal sommerlich warm mit örtlich 25 Grad. Auf den Bergen werden es 18 bis 21 Grad und in der Nacht zum Donnerstag kommt dann schauerartiger Regen auf. Der Donnerstag startet dann regnerisch und geht dann über ins Schauerwetter und zudem wird es auch windig und es wird auch kühler. Am Freitag zunächst trocken, später ziehen vom Nordwesten neue Regenwolken auf. Es bleibt windig und zum Teil auch stürmisch auf den Bergen und am Samstag einzelne Schauer und stark böiger Wind bei 12 bis 17 Grad. Schönen Abend noch.
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7: Am Anfang war es schon sehr extrem, weil die Kinder natürlich auch viel Angst hatten. Klar, man weint natürlich am Anfang auch viel, viel mehr. Und man will ja auch nicht quasi diese Angst quasi übertragen, die man hat.
8: Ja, Brustkrebs ist nach wie vor eine der häufigsten Krebserkrankungen bei Frauen. Das ist eines unserer Themen gleich. Schön, dass Sie mit dabei sind. Willkommen zu den Ratgebern am Dienstag. Es geht heute auch um Pflanzen, die gut mit Hitze und Trockenheit klarkommen. Und wir decken eine doch sehr dreiste Online-Abo-Falle auf. Jetzt aber erstmal zu dieser rosa Schleife hier. Die steht international für Solidarität mit Brustkrebspatientinnen. Und bevor wir gleich sämtliche Fragen zu Vorsorge und auch Therapiemöglichkeiten mit unserer Fachärztin klären, möchten wir Ihnen noch eine Hessin aus der Wetterau vorstellen, die uns ganz offen von ihrer Chemotherapie erzählt hat.
7: Heute Schwindel, Müdigkeit und komplette Erschöpfung. Bisher der schlechteste Tag. Gassi nur ca. 400 Meter möglich. Kann kein Essen kochen, schwitze nachts sehr stark.
9: Diagnose Brustkrebs. Vor einem Jahr hat sich für Ute Kottwitz plötzlich alles in ihrem Leben geändert. Die 51-Jährige muss sich am Brustzentrum in Bad Nauheim behandeln lassen. Eine OP, Chemos und Bestrahlungen folgen. Eine schwere und belastende Zeit für Körper und Seele.
7: Je mehr Chemos kamen, umso anstrengender wurde es für mich einfach, weil die Blutwerte schlecht waren. Also ich war extremst erschöpft, habe mich manchmal nach einer Kleinigkeit schon hinlegen müssen. Und dadurch, dass man halt auch dann die sozialen Kontakte nicht hat, weil man nicht weggehen soll wegen der Ansteckung, ist natürlich für die Psyche noch ein bisschen extremer.
9: Jedes Jahr erkranken rund 75.000 Frauen in Deutschland neu an Brustkrebs. Wie bei Ute Kottwitz folgt meist eine Chemotherapie. Sie soll die Zellteilung des Tumors stoppen und Metastasen abtöten. Aber die Chemo greift auch den Körper an und kann massive Folgeschäden auslösen, sagt Onkologin Caroline Hammerle.
10: Die Chemotherapie geht ja auf alle Zellen, die schnell wachsen und die gehen eben kaputt. Dazu gehört der Tumor, aber eben auch gesunde Zellen. Deswegen fallen die Haare aus. Das ist für die Patienten häufig sehr stigmatisierend. Dann kann man Übelkeit, Durchfall, also das sind ja auch Zellen, die eben sich schnell erneuern, da Probleme haben unter der Chemo, vielleicht auch noch danach.
9: An den Gang in die onkologische Tagesklinik erinnert sich Ute Kottwitz noch gut. Hier hat sie viel Zeit verbracht. 16 Infusionen im Abstand von 1 bis 2 Wochen, ein halbes Jahr lang. Immer in der Hoffnung, dass die Chemie den Krebs besiegt. Die bunten Glückssocken, ein wichtiges Ritual, um alles gut durchzustehen. Und

0: man einfach so weiß, man ist nicht alleine. Ja? Also auch wenn man natürlich ein gutes Umfeld hat, aber es ist nochmal anders, weil letztendlich verstehen einen wirklich nur die Frauen, die es halt auch durchmachen. Manchmal hatten wir auch hier so ganz lustige Episoden halt auch einfach, die einen auch ein bisschen so Kraft gegeben haben.
1: Eine Besonderheit an Brustzentren wie hier sind die Kühlpads für Hände und Füße. Auch bei Ute Kottwitz lief damals immer eine Kühlung auf 10 Grad Celsius. Eine wichtige Maßnahme, um die Nerven vor Schäden zu schützen.
2: Das kann sich bemerkbar machen durch Kribbeln, Taubheitsgefühle oder auch Schmerzen. Und durch die Kühlung versuchen wir die Durchblutung der Hände und Füße zu verringern, soweit es klappt, und damit auch die Belastung der Nerven zu reduzieren.
1: Um gut durch eine Chemotherapie zu kommen, gibt es noch mehr hilfreiche Maßnahmen. Sport, Ernährung, Schleimhautschutz oder auch Psychoonkologie. Ute Kottwitz hat schon kurz nach den ersten Chemoinfusionen zu Hause gezieltes Muskeltraining gemacht. Sportlich war die gelernte Physiotherapeutin schon immer. Aber der Anfang während der Chemos sei hart gewesen.
0: Man muss noch mal gegen diesen normalen inneren Schweinehund noch mal anders ankämpfen. Aber man weiß ja, dass dieses Erschöpfungs- oder dieses Fatigue-Syndrom dann nicht so extrem sich auswirkt. Und man merkt ja auch, dass es einem danach halt einen doch gut tut. Und dann habe ich versucht, das so peu à peu zu steigern. Ne?
3: Wir wissen auch, dass Sport eben, das ist mit Studien belegt, Rezidive, also ein Wiederauftreten eines Brustkrebs und auch Metastasen verhindert.
1: Ein wichtiger Baustein ist auch die Ernährung. Während der Chemo haben Frauen oft keinen Appetit, nehmen ab und verlieren Muskelmasse. Ernährungstherapeutin Ida Spiers rät zu milden, vitaminreichen Lebensmitteln in mehreren kleinen Portionen am Tag. Stark Gesalzenes oder Süßes besser meiden, denn oft leiden auch die Schleimhäute.
4: Der Körper braucht super, super, super viel Energie in Form von Kohlenhydraten, gute Ballaststoffe, viel Obst, Gemüse, gute Vollkornquellen, Vollkornbrot. Braucht auch ganz viel Eiweiß, um die geschädigten Zellen wieder aufzubauen, das Immunsystem zu unterstützen.
1: Bei Schluckbeschwerden können püriertes oder Trinknahrung helfen. Dagegen Vorsicht bei sogenannten Krebsdiäten oder hochdosierten Infusionen mit Vitamin C oder Vitamin E.
3: Wenn man sowas vorhat, dann bitte immer Rücksprache mit dem Onkologen, der die Chemotherapie gibt, weil es eben diese Wechselwirkung geben kann.
1: Während ihrer Chemozeit waren für Ute Kottwitz auch die Treffen in der Psychoonkologie wichtig. Der Austausch mit anderen Patientinnen über ausfallende Haare und vieles mehr. Hier hat sie auch Birgit kennengelernt, die inzwischen eine gute Freundin geworden ist. Aber auch ihr eigenes Umfeld hat sie immer gestützt.
0: Dann kommt jemand mit Blumen, dann kommt jemand mit einem Glücksbringer. Meine Freundin war da direkt, als die Biopsie war. Und dass man halt so diesen Rückhalt hat, dass man auch weiß, hier, wenn es dir schlecht geht, rufst du an.
1: Die wichtigste Unterstützung aber war ihre Familie. Ihr Mann Klaus, ihre Kinder und Hund Luna. Gemeinsam haben sie die schwere Zeit durchgestanden. Wie komme ich gut durch die Chemo? Für Ute Kottwitz ganz eindeutig.
0: Versuchen, positiv zu denken, sich nicht zu viel auch von anderen vielleicht verrückt machen zu lassen, weil man kann auch untereinander die Krebserkrankung, wie gesagt, auch nicht vergleichen.
1: Seit diesem Jahr sind die Behandlungen vorbei und das Kapitel Brustkrebs für Ute Kottwitz hoffentlich abgeschlossen.
5: Tja, geschafft. Wir wünschen ihr weiterhin alles Gute. Und bei mir ist jetzt noch mal die Leiterin des zertifizierten Brustzentrums Bad Nauheim. Guten Abend, Frau Dr. Hammerler.
6: Guten Abend.
5: Grüße Sie. Wie ist es denn mit dieser Chemotherapie? Muss die zwingend sein? Raten Sie immer dazu? Oder geht das vielleicht auch eventuell ohne und die OP reicht?
6: Nein, also eine Chemotherapie ist eigentlich eher seltener nötig. Wir müssen ja, um festzustellen, ob es Brustkrebs ist, eine Gewebeprobe nehmen, eine Biopsie. Und da erfahren wir auch, welche Tumorbiologie der Tumor hat. Mhm. Und davon hängt es ab, welche Therapie ich brauche. Also ob an seiner Oberfläche der Tumorzellen bestimmte Andockstellen sich befinden. Und dann kann ich zum Beispiel in häufigen Fällen, ist es hormonabhängig, mit Tabletten auch arbeiten. Antihormontherapie nennt man das. Manchmal braucht es aber eine Chemotherapie, weil vielleicht keine Rezeptoren, also Andockstellen, vorhanden sind.
5: Also es liegt an der Tumorart und das wird mit dem Arzt besprochen, ob man dann zu einer Chemo rät oder nicht.
6: Und Ja. Wenn ich das noch sagen darf, ist es auch davon abhängig, wie ausgedehnt ein Befall ist. Also ob ein Tumor sehr groß ist, ob Lymphknoten befallen sind. Mhm. Und da macht es eben Sinn, auch an der Vorsorge teilzunehmen, damit man frühzeitig es erkennt und gegebenenfalls auch um so eine aggressive Therapie herumkommt.
5: Vorsorge ist ja ganz wichtig. Das heißt, einmal im Jahr mindestens beim Arzt
6: beim Frauenarzt, genau.
5: Abtasten lassen.
6: Und ab dem 50. Lebensjahr hat man alle 2 Jahre eine Einladung zum Mammographie-Screening. Bis zum 75. Lebensjahr.
5: Und das zahlt die Kasse dann auch?
6: Genau, das ist sozusagen inkludiert, ja.
5: Wenn es jetzt doch zu einer Chemo geraten wird, gibt es einen Unterschied, ob man das jetzt im Krankenhaus macht oder in einer Arztpraxis, oder ist es egal?
6: An sich ist es egal. Also die zertifizierten Zentren arbeiten auch mit Praxen zusammen. Es geht darum, eine Therapie wohnortnah zu machen. Und wenn ich eben eine weite Anreise habe, dann macht es Sinn, es in einer onkologischen Praxis vor Ort zu machen. Mhm. Die Therapieempfehlung bekommen Sie ja über das Zentrum.
5: Von Nebenwirkungen haben wir gerade schon ein bisschen gehört. Das ist natürlich auch sehr individuell. Jetzt wird ja aber ganz oft bei Krebs auch sehr viel anderes noch angeboten, um irgendwie zu unterstützen. Wir haben es auch gehört, Ernährung ist ein wichtiger Punkt. Was ich auch schon gehört habe, ist, ja, so Zuckerdiäten, hilft das was? Bringt das was aus Ihrer Sicht oder nicht?
6: Schön wäre es, wenn wir eine Diät hätten, die uns davor schützt. Ja? Also es gibt ganz sinnvolle Dinge, eben auf die Ernährung achten. Und da gehört eben auch natürlich ein immenser Zuckerkonsum eben nicht dazu. Mhm. Sport und Bewegung macht Sinn. Ja? Es gibt sowas wie Komplementärmedizin, da kann man unterstützende Dinge finden. Das wird in beratenden Sprechstunden zum Beispiel angeboten. Aber jetzt nur eine Sache einnehmen oder Vitamin C hochdosiert, ist nicht das, was einen positiven Effekt hat, eigentlich eher den Gegenteil.
5: Sie haben gesagt, Brokkoli, was manche Patienten sagen, weil angeblich Licht in Zellen kommen soll, bringt auch nichts.
6: Nein.
5: Also Brokkoli ist gesund.
6: Genau. Aber nicht nur alleine die Diät, die daraus besteht.
5: Es gibt ja aber auch eine App, die Betroffenen helfen soll. Findet man unter pink-brustkrebs.de. Was bietet die?
6: Genau, die Pink-App ist also ein DIGA-Rezept. Mhm. Das bekommt man auf Rezept, diese App. Die hält dann 3 Monate, wie so ein langes Medikament. Dann braucht man ein neues Rezept. Und in dieser Pink-App ist eben viel Information drin. Also von zum Beispiel Ernährung, Informationen über Brustkrebs. Was nehme ich mit ins Gespräch? Welche Tumorart habe ich? Bis auf psychologische Unterstützung, meditative Komponenten. All das inkludiert so eine App und kann auch in Kontakt bringen mit eben anderen Erkrankten. Wie wir auch eben ja gehört haben, das hat unserer Patientin ja super geholfen, in Kontakt zu gehen, die eben auch solche Beschwerden gerade haben.
5: Dass man auch das Gefühl hat, man ist nicht allein. Es gibt halt viele dieser Fälle und wenn man mit anderen das sich austauschen kann, glaube ich, hilft das ganz gut. Allein bei mir im Freundeskreis wirklich in diesem Jahr schon 3 Brustkrebsfälle. Jetzt will man natürlich als Betroffener, als Verwandter, Bekannter, Freund irgendwie auch helfen. Ist aber gar nicht so leicht. Was ist so Ihr Tipp? Was brauchen Frauen, die jetzt gerade so eine Diagnose bekommen haben? Wie können wir da unterstützen als Familie, als Freunde?
6: Also da sein, ja, und eben vielleicht nicht nur sagen, melde dich mal, wenn es dir schlecht geht, ich bin da, sondern auch mal aktiv zugehen, ja, was weiß ich, vielleicht einen Einkauf organisieren, einen Kasten Wasser vor die Tür stellen, den Blumenstrauß, haben wir ja auch eben gehört, sozusagen eine Anteilnahme bringen, die nicht nur darauf abfährt, zu warten, bis derjenige sich meldet, sondern dass man eben auch unterstützt, aktiv.
5: Und vielleicht auch ein bisschen mitberät oder hilft, was
6: genau, diese dass man auch die Sorgen teilt, auch das ist absolut hilfreich und gut.
5: Dankeschön für Ihren Besuch und all die Tipps. Wir konnten damit hoffentlich ein bisschen weiterhelfen. Vielen Dank.
6: Das hoffe ich.
5: Ein anderes Thema jetzt. Es geht um diese kleinen süßen Igel hier. Die brauchen nämlich jetzt auch unsere Hilfe im Herbst. Einige sind leider viel zu klein und auch zu schwach, um alleine gut durch den Winter zu kommen. Und Jens Kölker hat sich dazu heute mal Tipps von einer Auffangstation geholt.
7: Dieser kleine Igel ist gerade mal 3 Wochen alt und derzeit bei Tanja Schäfer in Mücke in der Wildtierhilfestation Schäfer beheimatet. Schön, dass wir da sein dürfen und ich gebe ihn dir direkt mal. Also er sieht ja ganz süß und niedlich aus, aber er ist viel zu leicht, um über den Winter zu kommen, oder?
8: Der hat nur 141 Gramm im aktuell und keine Chance. Der braucht.
7: Wie schwer müsste ein Igel sein, um über den Winter zu kommen?
8: Anfang Oktober 500, Ende Oktober 600, das ist die magische Zahl für den Winterschlaf.
7: Das heißt, dieser Igel muss sein Gewicht noch verdreifachen, um eine Chance zu haben.
8: Genau.
7: Da hat er eine Menge zu tun.
8: Ja.
7: Du hast noch viel mehr Igel hier insgesamt, außer diesem. Wie viel insgesamt?
8: 106 Igel haben wir aktuell. Und der kleine Schlumpf da ist viel zu klein, der hat nur 71 Gramm im Moment. Der nächste Igel, ein heller Igel, die haben wir auch in Deutschland, der hat 371. Und der Kandidat hier, der ist jetzt bereit, um in die Auswilderung zu kommen. Der hat 550 Gramm und das sollten sie im Moment jetzt haben.
7: Ja, der sieht auch am propersten von allen aus und vor allem, der ist noch relativ aktiv und der will jetzt nach draußen. Ja. Wenn mir zu Hause im Garten oder auf der Straße ein Igel über den Weg läuft, wie kann ich dem helfen, wenn der tatsächlich zu klein und zu dünn ist?
8: Das Problem ist, dass die Altigel sich jetzt gerade schon zurückziehen. Das heißt, Katzennassfutter, Katzentrockenfutter, hoch im Fleischanteil. Jetzt bitte rausstellen, damit die kleinen Schlümpfe hier noch eine Chance haben, in den Winterschlaf gehen zu können. Gegebenenfalls einmal wiegen. Und wenn man das Gewicht hat, auch eine Wildtierstation anrufen. Wir helfen gerne weiter, wir beraten gerne. Aber die brauchen jetzt Unterstützung, dass die was auf die Rippen kriegen.
7: Und gut gemeint ist ja nicht immer gut getan. Milch im Schälchen den Igeln draußen hinstellen, no go, ne?
8: Gibt nur Durchfall. Gibt Wasser ist das Allerbeste. Mhm.
7: Sollte man einen Igel zu sich nach drinnen holen, wo es schön warm ist? Oder haben die noch ihre eigenen Baus, wo sie sich draußen zurückziehen können?
8: Wenn er 500 Gramm hat, kann er draußen bleiben. Ansonsten bitte reinholen und zufüttern.
7: Du hast noch viel mehr Tiere hier, außer den Igeln. Da hinten kreucht und fleucht es. Was sind das für Tiere, die du hier gerade noch aufnimmst und aufziehen musst?
8: Im Moment haben wir noch zwei Waschbärwelpen, die viel zu spät kamen in der Saison. Dann haben wir Handicap-Eichhörnchen, die hatten ein schweres Schädel-Hirntrauma. Und noch eine Ringeltaube.
7: Also mit anderen Worten, jede Menge zu tun und das nicht nur mit den Igeln.
8: Korrekt.
7: Prima, dann bedanke ich mich ganz herzlich, dass wir kommen durften und halte abschließend fest, Igel müssen mindestens 500 Gramm wiegen, bevor sie eine Chance haben, durch den Winter zu kommen. Und sollten Sie einen kleinen Igel derzeit finden mit Katzenfutter, nass oder trocken, ist denen schon sehr geholfen. Und was auf gar keinen Fall geht, ist Milch. Da kriegen die nämlich Durchfall von. Genau. Auch du, mein Kleiner. So, alles Gute dir.
5: Der ist aber auch süß. Dankeschön, Jens Kölker. Betrüger lauern überall, um uns irgendwie das Geld aus der Tasche zu ziehen, besonders auch im Internet. Wir möchten Sie deshalb davor schützen und decken diese Woche in unserer Serie Verbraucherfallen auf. Heute geht's um angebliche Online-Verträge, sehhohe Inkassoschreiben, die nach Hause kommen und wie Sie richtig darauf reagieren.
1: Jörg Babucke staunt nicht schlecht, als er sein Postfach checkt.
9: Ich gucke mal so alle ein bis zwei Wochen mal bei meinen E-Mails. War da auch tatsächlich eine E-Mail, wo drin steht, ich hätte ein Abo abgeschlossen. In der Mail stand auch drin, wie mein Benutzername und mein Passwort war. Und das erschien mir sehr merkwürdig. Insofern habe ich die E-Mail erstmal wie alle anderen Spam-Mails behandelt und links liegen lassen.
1: Denn er ist sich sicher, dass er dieses Abo für 179 Euro nie abgeschlossen hat.
9: Das wäre ein Beratungsabo. Kann ich es ja nicht sagen. Ich habe es ja nicht abgeschlossen, aber es lief unter dem Motto Nova Erektionshilfe.
1: Er reagiert nicht. Und das hat Folgen.
9: Dann habe ich ungefähr anderthalb Wochen später wieder reingeschaut und stellte fest, ich habe jetzt eine erste Mahnung erhalten, die sehr förmlich und sehr dringlich klang. Und dann wollte ich dem doch mal nachgehen und habe mich dann an die Versenderadresse gewendet, die dann mit einer sehr eindeutigen Antwort auf mich zukam, die mir klar machen wollte, ja, ich hätte dieses Abo abgeschlossen und ich müsste jetzt bezahlen.
1: Obwohl er Widerspruch einlegt, bleibt der Kundenservice bei der Aussage, er müsste zahlen. Das Unternehmen droht bei Nichtzahlung mit einem Inkassobüro.
9: Dass die mich unter Druck setzen wollen, dass sie im Grunde genommen darauf abzielen, dass man irgendwann sagt, komm, das Geld ist mir egal, Hauptsache ich habe meine Ruhe. Also mich hat es ein Stück weit aggressiv gemacht, zumindest innerlich. Ich habe mich aber nie wirklich versucht, unter Druck setzen zu lassen. Weil ich glaube, dann ist man sehr schnell in dem Ventil und zahlt. Der Betrag steigt natürlich auch, weil sie dann vermeintliche Mahngebühren erheben. Sie drohen auch mit der Schufa und schreiben dann recht offen rein, dass sozusagen, wenn man da jetzt nicht zahlt, de facto das Leben für die nächsten Jahre sehr schwierig wird.
1: Druck aufbauen, Angst machen, Betroffene so zur Zahlung zwingen. Eine Masche, der nicht nur Jörg Barbucke ausgesetzt ist, warnt Verbraucherschützer Peter Lassek.
10: Momentan häuft sich das tatsächlich, dass wir Anfragen

0: kommen, also viel über unser Beschwerdepostfach, dass sich Verbraucher wirklich beschweren, eine Zahlungsaufforderung bekommen zu haben und gar nicht mal so gering der Betrag, oft also im dreistelligen Bereich bis zu 300 Euro. Und sie können sich überhaupt nicht erklären, wie das zustande gekommen sein soll.
1: Ein Unternehmen verlangt also Geld für eine Leistung, die nie bestellt und schon gar nicht erbracht wurde.
0: Dieses Unternehmen, Margot Prenz, mit Sitz in Hongkong, betreibt verschiedene Seiten im Bereich Freizeit, Astrologie, angebliche Erektionshilfen, was es da alles so gibt im Angebot. Es geht im Wesentlichen um Online-Coaching angeblich. Das heißt, es geht auch über eine gewisse Laufzeit, das Ganze.
1: Wichtig sei, einen kühlen Kopf zu bewahren und sich nicht von den Drohungen einschüchtern zu lassen. Stattdessen sollten Betroffene der Forderung aktiv widersprechen, selbst dann, wenn sie versehentlich auf der Seite des Unternehmens gelandet seien.
0: Wir raten, wenn so eine Zahlungsaufforderung kommt, die auf jeden Fall zurückzuweisen. Wir haben auch entsprechende Musterschreiben auf der Homepage dazu und wirklich den Vertragsschluss bestreiten, weil höchst unklar ist, ob tatsächlich auf die Kostenpflichtigkeit hingewiesen wurde. Der Gesetzgeber sieht vor, dass wenn ein Vertrag online geschlossen wird, dass dann tatsächlich vor Abschluss des Bestellprozederes klipp und klar stehen muss, jetzt zahlungspflichtig bestellen oder eine ähnlich klare Formulierung. Nur dann kommt es zum wirksamen Vertrag, nur dann kann überhaupt eine Zahlungsverpflichtung ausgelöst werden.
1: Heißt, das Unternehmen stünde in der Pflicht, den Zahlungspflichthinweis im Bestellvorgang nachzuweisen. Bis dahin muss niemand zahlen. Warum Verbraucher überhaupt in den Fokus dieses Unternehmens geraten, können Verbraucherschützer nur vermuten.
0: Also woher die Verbraucherdaten letztendlich stammen, woher der Anbieter das hat, können wir mit letzter Sicherheit wirklich nicht sagen. Also die können irgendwo abgegriffen sein, Daten geklaut. Das passiert heutzutage häufiger, vielleicht auch im Zusammenhang mit irgendeinem Hackerangriff.
1: Die Firma hantiere mit sensiblen Themen und spekuliere darauf, dass Betroffene auch aus Scham aufgeben und zahlen.
2: Weil sie natürlich mit einem sehr sensiblen Thema hantieren, was auch, glaube ich, bei vielen verhindert, dass sie sich auch jemandem gegenüber öffnen und so, dass die Menschen dann alleine mit der Situation und dem Druck sind und dann irgendwann sagen, komm, ich zahle das Geld und dann ist Ruhe.
1: Das kommt für Jörg Barbucke nicht in Frage. Vorsorglich hat er der Zahlungsaufforderung auch gegenüber dem Inkassobüro widersprochen. Ein mulmiges Gefühl bleibt.
2: Gleichzeitig kommt natürlich schon die Sorge dann hoch, was passiert eigentlich als Nächstes? Ne? Also selbst wenn das jetzt die Ersten sind, nach so langer Zeit, die diese Daten ausnutzen, wer will mir denn sagen, dass da jetzt nicht der Nächste, der Übernächste und wie viel auch noch weiter jetzt dahinter folgen, die mit der gleichen oder einer ähnlichen Masche einen versuchen, unter Druck zu setzen. Hab's auch versucht, ein bisschen dann fast sportlich zu betrachten. Wer auch immer dahinter steckt, hat da eher meinen Ehrgeiz geweckt, da nicht klein beizugehen.
1: Daran sollte man sich ein Beispiel nehmen und einen kühlen Kopf bewahren. Und in der nächsten Folge Schuldenfalle Kreditkarte.
3: Ja, besonders wenn da eine Ratenzahlung angeboten wird, sollten Sie das Kleingedruckte ganz genau lesen. Denn sonst kann es richtig teuer werden. Den Fall zeigen wir Ihnen dann morgen hier. Leihoma oder Wunschgroßeltern, haben Sie davon schon mal gehört? Falls nicht, stellen wir es Ihnen jetzt gerne mal vor, denn es ist ein richtig tolles Modell, besonders für junge Familien, wenn die eigenen Omas und Opas vielleicht zu weit weg wohnen oder gar nicht mehr leben. Wie das in der Praxis genau funktioniert, das haben wir uns bei einer hessischen Leihoma mal angeschaut.
4: Carmen und Liam sind nicht verwandt. Carmen ist Liams Leihoma seit anderthalb Jahren. Und das ist etwas ganz Besonderes. Sie gehört fest zu Liams Leben.
5: Wunschgroßoma soll Spaß machen, wobei ich mich nicht als Oma sehe, sondern ich bin halt die Carmen. Ne? Und mit der Carmen kann man Spaß haben. Da kann man auch mal Sachen machen, die man vielleicht mit den Eltern nicht macht. Ne? Und ich lasse mich zu vielen Dingen, also bin ich bereit. Und du musst selber über mich lachen und denk, gut, dass das nicht jeder sieht.
4: Carmen hat selbst einen erwachsenen Sohn, aber noch keine Enkel. Sie ist schon lange ehrenamtlich aktiv, macht gern Sport. Und wie bei einer echten Omi wird Liam natürlich ein bisschen verwirrt.
5: Liam bestimmt immer, was wir machen. Also Liam kommt auf die Idee jetzt, wir backen Weihnachtsplätzchen im Sommer. Ja? Und dann mache ich das auch. Ja? Also das ist einfach, wenn ich komme, er darf bestimmen. Oder jetzt, wenn schönes Wetter ist, will er Fußball spielen. Und ich lasse mich da auf alles ein. Ich muss viel Geschichten erzählen.
4: Das Konzept Leihoma ist keine Betreuungsalternative, sondern eher ein Herzensprojekt mit Familienanschluss. Liams leibliche Großeltern wohnen zu weit weg.
6: Ja, die Idee mit der Leihoma kam uns durch Freunde, die wohnen in Usingen im Taunus und dort gibt es dieses Konzept eben auch und wir fanden das total toll und wir waren ja ganz neu nach Maintal gezogen und haben dann eben mal gegoogelt, ob es hier sowas auch gibt, mit wenig Hoffnung ehrlich gesagt, und dann gab es das eben und ja, jetzt haben wir eine.
4: Die Eltern von Liam sind beide berufstätig, sie haben ein funktionierendes Betreuungsnetz, aber eine Wunschoma am Wohnort fehlte noch.
6: Das kleine Geschwisterkind war unterwegs, wir waren gerade erst umgezogen hierher und es war unheimlich viel Veränderung für ihn auf einmal. Und wir dachten, wenn das tatsächlich klappt mit so einer Wunschoma, dann hätte er da irgendwie so einen neuen Anker, eine neue Bezugsperson.
4: Carmen macht das ehrenamtlich. Vermittelt wurde sie von der Bürgerhilfe Maintal e.V. Hier werden Wunschgroßeltern und Enkel zusammengebracht.
7: Ja, das sind Sie genau richtig bei mir. Und Ihre Frau möchte auch Wunschgroßoma werden. Und Sie Wunschgroßopa. Super. Also Sie müssen ein erweitertes Führungszeugnis müssen Sie beantragen. Dann müssen Sie bei der Bürgerhilfe eintreten als Mitglied. Das kostet im Jahr dann für Sie beide 12 Euro.
4: Seit 20 Jahren vermittelt die Bürgerhilfe Maintal e.V. Familien und Wunschgroßeltern.
7: Da muss man halt gucken, ob die Chemie stimmt. Manchmal klappt das wunderbar, dass die Kinder gleich schon ja, Oma, Opa sagen, obwohl sie gerade erst 5 Minuten kennen. Und manchmal dauert es halt länger.
8: Eine Tiergeschichte im Wald?
9: Nein, am Land, in der Stadt.
8: In der Nacht. Ein Tier in der Stadt in der Nacht.
6: Mit Cam war es so, wir waren uns alle sofort sympathisch. Da gab es keine Hemmung, keine Berührungsängste. Bei Liam schon mal gar nicht. Und auch dann im weiteren Kennenlernen. Klar, am Anfang ist man erstmal so ein bisschen verhalten und klopft dann so ab. Okay, wir sind so die Einstellungen und so weiter von jemandem. Und was sind auch so die Grenzen? Also Liam ist schon sehr, sehr fordernd. Ja, sei es mit, weiß ich nicht, Cam soll für ihn singen, tanzen, sonst was. Das macht sie alles mit. Und ja, wichtig ist natürlich auch, dass der Humor bei den Erwachsenen kompatibel ist, das war es auch direkt. Und ja, das hat alles gestimmt.
7: Und manchmal entstehen da also lange Freundschaften. Wir haben welche, die vom Kindergarten bis jetzt zum Abitur, ja, und also das finde ich einfach super. Deswegen ist es auch mein Herzensprojekt.
10: Recht früh war ich ein Teil der Familie. Ich gehöre dann da einfach dazu, wurde auch zum Kindergeburtstag eingeladen. Ich hatte dann, als wir uns kennengelernt haben, 4 Wochen später Geburtstag und dann haben sie mir gleich 2 Kuchen gebacken. Und, also total lieb und ich weiß, also ich wünsche mir das und ich gehe auch mal davon aus, dass das eine längerfristige Beziehung von beiden Seiten aus ist.
4: Leihoma zu sein, ist viel mehr als nur eine zeitliche Entlastung der Eltern. Es ist auch eine emotionale Verbindung.
10: Also ich weiß, was ich mit ihm mache. Das kann ich sonst mit keinem machen. Ne? Da kann ich auch noch mal Kind sein und das ist einfach schön.
3: Tja, sehr schön. Und so schön bunt wie hier hätten wir es natürlich ganz gerne im Sommer vielleicht auch gehabt, auf dem Balkon oder im Garten. Aber stattdessen gab es durch Trockenheit und Hitze oft ja doch eher nur braune Stängel. Ich weiß nicht, wie es bei Ihnen war. Damit das nächstes Jahr aber schöner und bunter blüht, hat unsere Gartenexpertin jetzt schon die passenden Pflanztipps für Sie.
1: In dieser Staudengärtnerei werden viele robuste Stauden selbst gezogen. Pflanzen, die Sabine Jantschik für ihren hitzegeplagten Garten sucht. Gärtnermeisterin Ulla Hanneke hat für Sabine gleich etwas im Blick, nämlich Bartblumen.
11: Wow, ja, die sind aber schön. Guck mal, wie viele Bienen hier drin sind.
12: Bartblumen ist auf jeden Fall eine Pflanze, die in diesem Klima, wie diesen Sommer mit viel Sonne, wunderbar zurechtkommt. Blüht jetzt noch, das ist das Schöne. Die Bienen haben relativ spät jetzt im Sommer noch ganz viel Nektar. Man sieht das hier, es ist viel Bewegung drin. Ist eine Pflanze, die ursprünglich, also die reinen Arten, aus der Mongolei kommt.
1: Nach 1 bis 2 Jahren sind viele Stauden so gut eingewurzelt, dass sie Wasser auch aus tieferen Bodenschichten holen können und deutlich weniger gegossen werden müssen. Eine weitere gute Wahl für Sabines Südgarten ist für Ulla ein Hibiskus. Denn der kommt auch mit hohen Temperaturen gut klar und blüht bis spät in den Herbst hinein.
12: Der Hibiskus ist super, weil er einfach ganz viel verträgt. Und vor der Mauer, direkt da, wo Sabine wohnt und die Sonne in der Mittagszeit so richtig knallt an der Mauer, strahlt ja auch die Mauer die Wärme ab und das kann Hibiskus gut vertragen.
1: Und noch eine Pflanze, die erstmal etwas

0: unscheinbar daherkommt, ist für Ulla eine perfekte Pflanze für den Südgarten.
1: Guck mal hier. Hier ist noch so eine schöne Pflanze, die liebe ich sehr. Das sind die Zistrosen. Die meisten Menschen kennen sie auch noch nicht. Die sind jetzt in den letzten Jahren zu uns gekommen, weil sie eben so trockenheitsresistent sind. Sie mögen einfach gerne die volle Sonne, die Mittagssonne und auch so einen richtig steinigen Boden oder Steinkanten.
0: Sie blühen rosa oder weiß und können je nach Art sogar bis zu 2 Meter groß werden. Alles Pflanzen, die einem Hitzesommer trotzen können.
2: Na perfekt, pflanzen wir einfach. Jetzt schauen wir mal ganz kurz aufs goldene Herbstwetter, zumindest das morgen noch golden, ne? Ja. Tim, dann wird's nass.
3: Genau so sieht der Fahrplan aus, ja. Also am schönsten sehen so Blumen, wie sie gerade gezeigt hat, natürlich aus, wenn die Sonne drauf scheint. Und das gibt's morgen noch mal zum wirklich großen Sommerfinale, kann man sagen, mit Trommelwirbel und noch mal bis zu 25 Grad an der Bergstraße. Aber dann kommt der Regen und dann wird's wirklich herbstlicher. Aber all das brauchen wir ja dringend, ein bisschen feucht von oben.
2: Das stimmt. Dankeschön, Tim. Wir sehen dich auch gleich bei Alle Wetter. Bleiben dran. Vielen Dank. Morgen geht es hier bei uns bei den Ratgebern um Handyverträge. Wie finden Sie da den passenden für sich? Und wir backen auch einen herbstlichen Nusseckenkuchen mit Konditormeisterin Paula Weitzel aus Butzbach. Dann Juhi darf dann den ganzen Kuchen probieren. Ich sage noch einen schönen Dienstagabend und bis Freitag wieder, wenn Sie mögen. Tschüss.
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0: An die 9000 Tiere leben in der Wilhelma. Da muss es einige Mitarbeiter geben, die das alles organisieren und den Überblick behalten. Einer ist der Kurator Dr. Günther Schleusner.
1: Wir machen unseren Morgenspaziergang jetzt. Das ist was, was ein Kurator tun sollte, was aber viele nicht mehr tun können aus Zeitgründen. Ich versuche mir also so dreimal die Woche die Zeit einfach zu nehmen, Montag, Mittwoch und Freitag in aller Regel, in die Reviere zu gehen, verschiedene Dinge anzuschauen und dann eben auch mit den Leuten dort zu reden. Man muss ja dann unter Umständen auch was entscheiden und das kann man bloß tun, wenn man dann vor Ort war und das Ganze mal gesehen hat. Als Schreibtischtäter ist es etwas schwierig.
0: Und das ist ja auch das Wunderbare an der Arbeit im Zoo, der Kontakt zu den Tieren. Dr. Schleusner weiß immer, was gerade anliegt in seinem Dienstbereich.
1: Jetzt sind wir in der Revierzentrale des Stelzvogelreviers. Da versuche ich jetzt den Herrn Popp zu finden und hier wollen wir ja die Mandschurenkraniche entwurmen. Morgen.
0: Natürlich ist Gerhard Popp schon bei der Arbeit.
1: Morgen, Herr Popp.
2: Na ja, danke.
1: Was gibt's?
2: Ah ja,
1: Sie grinsen schon wieder so.
2: Betriebsausflug oder was?
1: Ja, heute ist Betriebsausflug, ja. Mandschurenkranich entwurmen.
2: Kommt da der Tierarzt oder
1: der
2: was?
1: Der Tierarzt kommt, ja.
2: Wann kommt
1: ist
2: er?
1: Ist es 8, also vor 10 Minuten.
0: Noch herrscht Ruhe bei den Vögeln.
3: Wir sind da rein.
1: Durch das kleine Tor.
3: Ja, durch das kleine Tor. Ich tue mit dem Besen ein bisschen die alte kurz halten, weil die wird da nicht begeistert sein.
1: Ja, klar.
3: Und dann schnappt sie ein Küken und vielleicht schnappe ich auch eins, je nachdem, wie es läuft. Wir müssen bloß aufpassen. Dass die nicht ins Rennen kommen, dass die Gelenke nicht überdehnen. Irgendwie müssen wir aufpassen, weil wenn die so halbwüchsig sind, dann ist das gefährlich. Mhm. Und wie man es verwischt, vielleicht fischt ihr es oder sie. Dann gehen wir her in den Zaun. Der Tierarzt soll auch am Zaun stehen bleiben.
1: Tierarzt steht am Zaun und macht es am Außenzaun.
3: Machen wir Schnäbel auf, zack, nein, und lassen sie wieder
1: okay.
3: Laufen.
0: Hört sich zumindest einfach an. Jetzt fehlt nur noch Dr. Knopfwitzens.
4: Morgen, die Herren. Ja,
1: einen eben solchen.
4: Es tut mir leid, dass es ein bisschen später geworden ist. Dafür haben wir alles perfekt.
3: Das ist die neue Waage.
4: Die ist alt und neu und die ist...
3: Das ist die Batterie, die ich gesucht habe, oder?
4: Ja, genau. Das ist für solche.
3: Also, ich habe mal ein paar Schachtler organisiert.
4: Außenarbeiten, perfekt.
3: Ein paar Schachtler, weil die bleiben dann nicht darauf standen.
4: Das glaube ich Ihnen, ja.
3: Die müssen aber dann rein, wenn man wiegt. Gut, ob das klappt.
0: Das wird vermutlich etwas komplizierter. Noch ziemlich bartlos. Die kürzlich geborenen Kinder der Kaiserschnurrbart-Tamarine. Sie waren für alle eine Sensation.
5: So, also bei uns im Kaiserschnurrbart-Tamarin sind wir etwas überrascht worden. Wir haben jetzt doch Jungtiere. Ich habe es ja letztes Mal erzählt, wir glauben es nicht, weil sie halt noch sehr jung ist. Aber Überraschung, Überraschung, uns gucken zwei kleine Kaiserschnurrbart-Tamarin-Jungtiere an. Eigentlich relativ früh, weil sie ist gerade mal 1 Jahr und 8 Monate alt. Eher ungewöhnlich, dass das so früh ging. Aber ich gehe mal davon aus, es liegt einfach daran, dass die beiden Tiere an sich sich so gut verstehen. Und auch bei Tieren wird es so, je länger die Menschenhaltung sind, kann es sein, dass sich die Geschlechtsreife nach unten verschiebt. Also es kann sein, dass die frühreifer werden, sozusagen. Man sieht es jetzt schon, dass die teilweise selbstständig rumklettern, teilweise jetzt auch schon angefangen haben, selber das Gehege komplett zu erkunden. Es ist zwar so, dass der End, also der Papa, immer dabei bleibt und sie zur Not wieder zurückzieht. Das machen die ganz praktisch, dafür haben die Kleinen so einen Schwanz. Das ist wie ähnlich wie eine Leine. Dann dürfen sie mehr oder weniger auf Schwanzlänge weg und dann werden sie wieder rangezogen.
0: Ein klarer Aktionsradius. Die Mutter ist zwar noch sehr jung, aber zum Glück weiß der Vater Bescheid.
5: Die beiden Eltern. Wir haben den End aus England, der ist schon relativ erfahren, das merkt man auch. Der hat schon mit unserem anderen älteren Weibchen, was leider gestorben ist, schon selber 8 Babys gehabt hier in der Wilhelma. Die Malu ist relativ jung, ist auch noch nicht so lange da. Im Prinzip genau 7 Monate und hat direkt funktioniert. Der einzige oder das Schwierige, wo wir ein bisschen Schiss hatten, war, dass sie das nicht kann mit den Babys. Weil sie war halt auch nur 1 Jahr in der anderen Gruppe, das heißt, sie hat nicht selber oft mitbekommen, wie das gemacht wird. Aber wir haben dafür den End. Der hat das sofort die Babys an sich gerissen, mehr oder weniger, als die nach der Geburt da waren, weil die Malu sehr geschwächt war. Und der ist einfach ein Spitzenvater. Er macht alles, er kümmert sich eigentlich die ganze Zeit um die Jungtiere. Und er bringt sie auch nur zur Mama zurück zum Säugen. Also alles andere macht er. Und da ist sie auch, glaube ich, ganz glücklich mit, weil sie teilweise mit den Kleinen, wenn es dann stressig wird, doch ein bisschen überfordert ist. Aber wie man sieht, funktioniert wunderbar.
0: Modernes Familienmodell. trotz Kaiserschnurrbart. Bei den Mandschuren-Kranichen geht es jetzt rund.
1: So, wer fängt jetzt, wer hält ab? Nochmal Kriegsrat, Sie halten es ab.
3: Ja. Jetzt bauen wir zuerst die Waage auf.
1: Ja, nee, dann fange ich. Ich
3: möchte mir was die Waage tun. Auf,
1: außerdem ist ja meine
3: dass
1: Folge.
3: Die Hebe ist.
0: Die Kranich-Visite beginnt.
1: Wo wollen wir sie haben? Da im Eck oder was?
6: Mal gucken, wo sie sind.
1: Ja, da hinten.
6: Ja, da mal. Ah. Notfalls die alte durchlassen.
1: Wir gehen mal darum. Ja.
0: Das erste Küken.
6: Das war gut.
1: 1188.
4: So. Warte.
1: Oh, gut. Schmeckt köstlich. Okay.
6: Lass mal los.
4: 1,3, das ist ein kleines bisschen schön.
1: Ach so, sind sie aber gut.
6: Fertig.
1: So, sind wir soweit?
6: Fertig.
1: Okay.
6: Also einfach hinsetzen.
1: Dann entlassen.
6: Setz sie einfach.
0: Die Empörung der Eltern ist groß.
1: So, jetzt hops.
6: Ja, das ist mal mit langen Füßen startet
1: so. Ja, so, passt schon.
6: Mit langen Füßen ist gar nicht so einfach.
1: Klar.
4: Also, prima. Gut.
1: Ja, okay, hat ja gut geklappt dann. Dann gehe ich jetzt weiter und wir sehen uns dann heute Mittag. Ne? Okay.

0: Bis dann, Georg. Tschüss.
1: Kurator Dr. Schleusner setzt seinen Weg fort. Und die Mandschurenkraniche beruhigen sich langsam. Träges Dahindösen im Raubkatzenrevier. Aber Revierleiter Lothar Haag hat schon wieder eine Idee. Ein Test zwischen den Generationen.
2: So. Heute haben wir mal was ganz Spezielles vor. Und zwar ein bisschen Beschäftigung für der Sadek im Vergleich mit der Petra. Also alt gegen jung. Der Sadek, der ist 4 Jahre alt, ist ein junger Leopardenkater. Und die Petra ist eine 20-jährige Jaguarkatze. Und da habe ich jetzt vor, identische Aufbaute zu machen. Und zwar habe ich hier Säcke, da ist Stroh drin. Da kommt dann noch ein bisschen Fleisch rein. Das mache ich gleich mal. So, da gibt jetzt jeder ein Stück Fleisch.
1: Hier wird kein leeres Stroh gedroschen.
2: So. Das ist für den Sadek. Und das ist für die Petra. Und da habe ich jetzt vor die Säcke, die werden ins Gehege aufgehängt, so ein bisschen beweglich mit einer Konstruktion, dass ich die Säcke ein bisschen von der Höhe variieren kann. Und da kann man mal sehen, der Vergleich, wie sich ein junger Kater anstellt und wie sich eine alte, erfahrene Katze anstellt. Ob die Erfahrung siegt oder ob das Ungestüme der Jugend siegt.
1: So. Ab jetzt werden Wetten angenommen. Jungkater Sadek jedenfalls ist bereits auf dem Sprung. Er wittert offenbar das Fleisch und die Chance, schneller und schlagkräftiger zu sein als die Katzengeneration 20+.
2: Da dreht er fast schon durch hier.
1: Mal sehen, wie der Wettbewerb ausgeht. Bei den Schnurrbart-Tamarinen haben die Alten die Nase vorn. Vater und Mutter koordinieren die Jungenaufzucht perfekt.
3: Normalerweise ist es bei Kaiserschnurrbart-Tamarinen auch recht häufig so, dass die in Vielmännerei leben. Das heißt, ein Weibchen hat mehrere Männchen. Das hat einen Vorteil oder den großen Vorteil, keiner von den Männchen weiß, von wem die Babys sind. Das heißt, wenn die 2 oder 3 Männchen haben, kümmern sich alle um die Jungtiere, als wenn es ihre eigenen wären. Und dann hat die Mutter außer dem Säugen gar nichts mehr zu tun. Das hat unsere jetzt den Genuss auch im Moment. Ich denke mal, es wird auch so bleiben, weil der End halt so ist.
1: Besser könnte es für den Nachwuchs gar nicht laufen.
3: Der End mag mich jetzt nicht, aber er ist relativ schnell auf der Palme, sag ich mal, uns Menschen gegenüber. Man kann reingehen, man kann ihn ein paar Hand füttern, aber manchmal hat er solche Anfälle. Die Malu ist auch ziemlich zickig, muss man sagen. Also das ist eine kleine Zicke, die hetzt ihn gerne auf gegen uns. Und jetzt, wo die Babys da sind, hatten wir die Befürchtung, jetzt werden die richtig aggressiv uns gegenüber und wir müssen die absperren. Aber interessanterweise genau das Gegenteil passiert, die sind viel ruhiger geworden, viel entspannter. Also jetzt gerade die Malu ist jetzt mittlerweile für ihre Verhältnisse wie ein kleiner Engel geworden. Haben wir auch nicht geglaubt. Wahrscheinlich die Hormone.
1: Vor den Kindern möchte man eben ausgeglichen wirken.
3: Jetzt fangen die an rumzulaufen. Und bei Affen kann man relativ gut erkennen, ob es Männchen oder Weibchen sind. Das ist genau wie bei uns Menschen. Einfach runtergucken, dann sieht man es normalerweise. Und dann, wenn wir wissen, wie die Geschlechterverhältnisse sind oder was für Geschlechter die haben, dann kriegen die ihren Namen. Ich werde jetzt mal gucken, denen noch ein bisschen was Leckeres da reinzupacken. Zur Feier des Tages. Schauen wir mal. Okay.
1: Auch die Jungen scheinen schon eine gewisse Neugier zu haben. Hier beginnt gleich ein Duell. Dabei kann Blut fließen. Die Kuba-Baumratte mag das Krallenschneiden ganz und gar nicht.
4: Vor Jahren hat mich mal unser ehemaliger Zuchtbock richtig am Finger gehabt. Und es ist nicht wirklich prickelnd. Also sollte man nicht wirklich herausfordern, dass man sowas noch mal hat. Wir müssen unser altes Zuchtweib, die Kralle, ein bisschen zurückschneiden Und es ist aber immer halt ein bisschen Act, weil einer muss heben, einer muss den Fuß fixieren und der Dritte darf dann schneiden, weil irgendwie finden die das nicht wirklich oder sie nicht wirklich toll. Also wenn man sie einmal irgendwie aus der Hand rutscht, dann ist der Nächste dran und der wird bissen. Also ein bisschen mit Vorsicht genießen und die Jungs sind sowieso ein bisschen aggressiv eingestellt, sag ich mal so, oder?
0: Ja, kann man so sagen. Man weiß, wozu man die Zähne benutzen kann.
4: Genau.
1: Also höchste Konzentration auf beiden Seiten.
0: Ja, die weiß natürlich gleich, was abgeht. Oh.
4: Vorsicht da, Scheibe.
0: Ja,

0: Lass doch los.
1: Fast oben. Ups, geht weg.
0: Es ist dein Part, Daniel.
2: Jetzt bloß keine falsche Bewegung.
0: Okay.
2: Jungleopard Sadek wartet voller Spannung auf das Beschäftigungsprogramm, das Lothar Haag gleich starten wird.
3: So. Jetzt hänge ich den einen Sack zum Sadek mal rein. Der kommt da oben in die Decke. Dass er ein Stück runterhängt. Und dann kann ich den mit dem Seil mal so eine Verlängerung hin. Dann kann ich den ein bisschen von der Höhe variieren. Und aufschließen.

0: So. Jetzt machen wir hier das Gleiche wie beim Sadek. So, hier ist alles okay. Zugschlüssel haben wir, dann lasse ich den jetzt mal raus. So, Sadek. Auf geht's. So, jetzt den Schraus.
1: Petra ist weit weniger aufgeregt.
0: So, Petra. Jetzt gehen wir raus, komm, auf. Geh raus.
1: Auch sie nimmt erst einmal Witterung auf. Gleich werden wir sehen, wie beide reagieren. Die jungen Kaiserschnurrbart-Tamarine auf Entdeckungstour. Und gleich kommt Daniel Stumpe mit etwas ganz Neuem.
2: Hallo.
3: Ja, hi.
2: Jetzt komm ich.
3: Ja, ja, ich weiß.
2: Ich will gar nichts von euren Kindern. Ich will eigentlich was für euch machen. Kommt mal her. Spatz, guck mal. Guck, Gummi Arabicum. Ja, ich gebe unseren Kaiserschnurrbart-Tamarinen jetzt mal ein bisschen Gummi Arabicum. Die Frage ist, ob sie es annehmen. Das kann ich jetzt auch noch nicht sagen. Wahrscheinlich erst, wenn ich weg bin. Weil, wie gesagt, der Ent ist jetzt nicht mein bester Freund. Dafür habe ich ihn, glaube ich, schon so oft gefangen. Und er ist einer von der Fraktion, die merken sich alles. So, komm mal her, Maus. Nein, ist gut. Guck mal. Komm mal her. Aber wie man schon sieht, die sind sehr vorsichtig, was mich angeht. Ist ja auch okay mit den Babys. Na komm, das ist die Malu. Dadurch, dass sie jetzt die Babys nicht hat, kann sie sich das trauen. End, es wäre schön, wenn du auch mal kämest. End, guck mal. Guck mal hier. Guck mal. So. Guck, was möglich ist. End. End, die Baby, komm mal her. Guck. Na komm. Wisst ihr was? Ich gehe mal raus, dann könnt ihr euch jetzt hier austoben. Ja? Ja, ja. Nicht schimpfen. Oder machen wir es so. Ist okay. Ich bin schon weg. Mach es gut, ne? Auf Wiedersehen.

0: Offenbar nicht für alle. Er sieht nicht ganz gesund aus, Gerhard Popp mit der Diagnose.
1: Die Pinguine haben Mauser. Die mausern nicht ruckartig, also nicht einzelne Gefieder, sondern auf einmal. Und dann schiebt er das Gefieder raus. Vorher frisst er sich 3 bis 4, 4,5 Kilo an. Und mit der Energie schiebt er das Gefieder weg. Ein Pinguin, der schlank ist, der mausert später oder gar nicht. Das ist das Problem. Also die Schlanke, wie hier zum Beispiel, die Nummer 10, die Maxine, die muss noch zulegen. Die müssen auch dann gut fressen. Vorher. Hallo Fritz. Und jetzt gucke ich mal, um einen rauszuholen und zu kontrollieren, wie der in der Ernährung ist.
0: Der Andrang ist nicht gerade groß, aber Gerhard Popp kennt seine Kandidaten.
1: Da sieht man jetzt zum Beispiel die Maxine. Die hat noch nicht gemausert. So sieht das Gefieder aus. Fritz, komm jetzt hoch. Vor der Mauser. Das ist also verbraucht, abgestumpft, hat schon Lücken. Sie muss aber noch viel fressen, deswegen ist sie nur zu mager zum Mausern. Die mausern nicht, wenn sie mager sind. Aber in den nächsten paar Wochen, die legt jetzt zu, das sieht man, die hat auch Appetit, die hat gestern 7 Hering gefressen. Hopp, komm Maxine, essen. Ah, der schmeckt halt, guck, sitzt mal richtig hin. Und in ein paar Wochen, die nimmt die zu und dann ist halt ein Nachzügler. Fritz, komm jetzt hoch, ich brauch dich. Komm, einer geht noch. Ruhe hier. Maxine, einer geht noch. Komm, einer geht noch. Einer geht immer. Aber guck mal, der schmeckt's. Also das Zeichen deutet auf baldige Mauser hin. Die hat einen zügigen Appetit. Das ist schon 4, 5 Hering, das hält ja kein Mensch aus. Komm, bleib sitzen. Da geht noch was rein, komm. Kannst nicht mehr. Probieren wir noch einen. Einer geht noch, komm. Los. Komm. Ein kleiner, wir brauchen einen kleinen Maxinefisch. Boah, komm, einer geht noch. Du musst zunehmen. So, das war gut. Also, Verabschiedung. Ab. So.
0: Weil Gerhard Popp die ganze große Familie kennt, weiß er auch, bei wem demnächst ein Kleiderwechsel ansteht und wen er noch ein bisschen darauf vorbereiten muss. Die Kuba-Baumratte ist mittlerweile fest im Griff für die ungeliebte Pediküre.
2: Bei denen ist es einfach so, wenn man weiß, wo man hinlangen muss, dann ist es eigentlich nicht so wirklich spektakulär. Aber wenn ich halt einmal daneben langen würde, würde es anders aussehen.
3: Schatz,
2: und so ist es halt einfach von der ganzen Sache. Am schonendsten für das Tier, weil ich kann sie jetzt fixieren. Der Daniel fixiert jetzt hinten die Füße, dann kann ihr auch nichts passieren. So, dass sie jetzt irgendeine Kralle wegreißen sich würde oder so. Und das ist natürlich dann recht kurze Aktion, flotte Aktion, so soll sie sein. Hier sind sie halt auch faul, weil da brauchen sie nicht wirklich viel sich bewegen.
4: Der Daumen ist eigentlich.
3: Daumen? Oh ja, stimmt.
2: Und deswegen muss man halt auch jetzt im Zoo sowieso immer gucken, dass die Tiere, ob es Hufe sind, ob es jetzt Krallen sind, da macht man dann halt einfach mal ein bisschen Hufpflege oder so. Davon ist nicht viel.
4: Also.
3: Okay.
2: Gut. Ja. So. Ja, jetzt bist du stinkig, aber jetzt, das war's schon.
3: Das war's.
2: Guck nicht zu
3: nahe. Das hält jetzt wieder eine Weile. Länger wie bei uns.
0: Die Kuba-Baumratte. Fassungslos. Dabei ist gar nicht viel passiert.
2: Im Endeffekt ist es nichts anderes wie bei uns. Fingernägel schneiden. Ja, also sie merkt da nichts, es ist keine Schmerzen. Aber es ist halt einfach ein neues Gefühl, ja. Sie muss jetzt erst da wieder gucken, wie man sich da am besten wieder, weil die Krallen auch vorne nicht mehr so scharf sind. Also muss sie das erst wieder ein bisschen üben, mit denen jetzt zu klettern.

0: Junior Sadek hat allerdings weniger Geduld. Sadek ist zufrieden, Lothar Haag auch.
1: Das ging jetzt relativ oder ziemlich schnell. Das erstmal gucken und dann hochspringen und dann gleich den Sack kaputt machen. Also das ist ja enorm. Hätte so nicht gedacht, dass es so schnell geht.
0: Und als Belohnung hat der Kater ja jetzt das Fleisch. Wie sieht es bei Altersklasse 20 plus aus?
1: Also die Petra, die hat jetzt im Prinzip das gleiche probiert wie der Sadek. Also genauso auf die Idee kommen, hochzugehen und von oben zu probieren. Aber sie tut sich etwas schwerer. Ich denke einfach, die ist ein bisschen kürzer, ein bisschen kleiner. Da fehlt etwas vom Abstand oder von der Größe her. Und dann ist ja ein altes Tier, also ist ja schon 20. Die getraut sich nicht irgendwie richtig so vorzugehen. Also ich kann jetzt Folgendes machen, dass ich bei ihr jetzt einfach den Sack ein bisschen runterlasse, damit sie den von unten greifen kann.
0: Wettkampferleichterung für Petra. So, jetzt findet auch diese Tüte reißenden Absatz.

0: Das war jetzt ganz gut. Also der Vergleich zeigt, dass beide die Lösung hatten, da hochzugehen aufs Liegebrett und von da aus an die Beute ranzukommen.
1: Und die Beute wird in aller Ruhe verzehrt. Von jung und alt. Er hat sich gemausert, heißt, es ist hinterher besser als vorher.
2: Das sieht also schlimm aus, gell? Wenn sie sehen aus wie geschrubbt. Jetzt gucken wir mal nach der Marina. Die ist in der Hochmauser. Die sind dann auch unpässlich. Die fressen meistens dann auch nichts mehr, hocken in der Höhle rum und sind launisch. So, die Marina müsste hier drin stecken. Die sitzen da gerne im Kühler, irgendwo im Schatten. Marina, wo steckst du? Komm mal raus, komm mal raus. Komm mal her, Mädchen, komm. Komm mal raus. Komm mal raus. Ja, irgendwo musst du her. So, jetzt gehen wir mal danach. Fritz, du verschwindest. Du hast jetzt Sendepause. Fritz, verschwinde mal geschwind jetzt. Marina, bleib sitzen. Warte, so. Nein. So, das ist jetzt die Marina. Ganz lieb. Man sieht es jetzt, die hat ca. 4 Kilo, hat sich voll gefressen seit Wochen. Und mit der Energie schiebt sie das ist das alte Gefieder. Einmal im Jahr wird das erneuert, das schiebt sie runter. Marina, braver Pinguin. Und da kommen hier schon die Blutkiele, das sind die neue Federn. Hier am Rücken, das sind neue Federn, aber die sind noch ganz klein. Die sind ja nicht fertig. Die wäre dann später so lang. Marina, ja. Es geht also alles runter jetzt. Da, die gehen richtig raus. Gell du? Sieht übel aus, die Leute meinen immer, der ist krank. Ist der krank? Nein, der ist nicht krank, das ist sogar sehr gesund. Ist so anstrengend alles hier, gell? Oh. Sollen wir dich wieder laufen lassen? Willst du noch einen Fisch? Zur Stärkung, dass die Federn voll wachsen. Willst du noch ein nichts mehr? He? Das langt heute, oder? Das langt. Also sie will nehmen. Lassen wir sie wieder laufen. So, jetzt gehen wir runter. Da sieht es aus wie beim Hähnchenrupfen hier. Gell, Marina? Das war's. Und hier ist jetzt der Fritz. Schon fix und fertig gemausert. Das war einer von den ersten. Man sieht es schön schwarz-weiß, der Kontrast eiwandfrei. Das Gefieder ist in Ordnung. Schön durchgemausert, das hält jetzt wieder ein Jahr. Und hier ist jetzt einer, so ein Struppiger, das ist ein Weibchen. Die mausert jetzt auch. Die hat fast keine Federn mehr. Die schiebt jetzt auch in der nächsten Woche voll.

0: Gefieder weg. Gell, Fritz? So, also, komm, Abfahrt. Hopp.
1: Es heißt also erst einmal federn lassen, ehe man wieder im eleganten Frack am Pinguinpool promenieren kann. Das richtige Wetter für die Kängurus. Viel Bewegung gibt es allerdings gerade nicht unter den australischen Leichtathleten.
0: Na, dann kommt mal her. Na, kein Hunger heute? Komm mal her, Judith. Das ist jetzt Judith. Das ist also die Mutter von der Ines, unserem Jüngsten zurzeit. Aber wenn man genau guckt, kann man schon sehen, im Beutel ist schon wieder was drin. Sie ist jetzt 13 Jahre alt und erfreut sich bester Gesundheit und Fruchtbarkeit.
1: Die zutraulichste der Gruppe. Was den Nachwuchs anbelangt, hat sie Maßstäbe gesetzt.
0: Dies muss schon Oma, Uroma und Uroma sein. Allerdings sind die ganzen Jungen von ihr in andere Zoos verteilt worden. Also wir haben keine Töchter oder Söhne von ihr direkt hier.
1: Dafür in aller Welt. Ines als Judiths jüngster Spross ist also die Prinzessin und gleicht ihr in vielem.
0: Also sie kommt schon richtig dicht ran, sie ist schon ein bisschen neugierig, nicht ganz so zutraulich wie die Mutter, logischerweise. Und sie frisst noch kein Brot, aber links Gras draußen, das draußen ist, da frisst sie schon mit, aber sie braucht immer noch einen ordentlichen Schluck aus dem Beutel. Die Ines braucht keine so gehaltvolle Milch mehr wie das Junge, was im Beutel ist. Das heißt also, die Känguru-Weibchen produzieren zwei verschiedene Arten Milch. Das, was jetzt faustgroß im Beutel drin war, ihr kriegt eine ziemlich nahrhafte Milch und das andere halt nicht mehr ganz so.
1: Ziemlich ausgeklügelt, das Milchsystem. Genauso auf den Punkt wie die Nachwuchsplanung.
0: Ja, Judith hat sozusagen jetzt zurzeit drei Junge. Also die Ines, das, was im Beutel ist. Und ein junges, also eine befruchtete Eizelle in der Gebärmutter auf Wartestellung. Das heißt, so wie jetzt das größere Jungtier keine Milch mehr braucht und das andere kommt heraus, dann wird das neue Jungtier geboren.
1: Kängurus scheinen ein optimales Zeitmanagement zu haben im Familienleben.
0: Also da drüben kann man auch sehen, wie groß die Jungen sind, solange wie sie noch Milch bekommen. Die saufen bis zum halben Jahr, das ist so jetzt so die Grenze, wo sie dann langsam komplett sich abnabeln von der Mutter.
1: Wenn man sieht, wie groß das Kind ist, wird klar, dass der Mutter viel abverlangt wird. Aber jetzt ruhen erst einmal alle.
0: Der Sand ist schön warm, von oben die Sonne her. Was will man mehr als Känguru?
1: Auch Niati, das Zebra, wird sich gleich hinlegen. Allerdings nicht zur Siesta.
2: Da das ein Zebra ist und kein Hauspferd, müssen wir für die Hufpflege das Tierchen in Narkose legen. Und das geht nur mit einem ganz speziellen Medikament, das ich jetzt hier aufziehen werde. Es ist ein ganz hübsches Präparat. Die gelbe Brühe, die ist dafür da, dass das Tier einschläft. Und das blaue ist dafür da, dass es wieder aufwacht. Und das ist schön, so kann man es eben nicht verwechseln. Es wäre natürlich dumm, wenn man es in der umgekehrten Reihenfolge gibt.
1: Niati war wegen der Hufe schon in Behandlung.
2: Das hat eine Huffehlstellung und wir müssen daher alle 2-3 Monate das korrigieren, damit er ordentlich laufen kann. Und dann kommt noch was dazu, die müsste jetzt bald 30 Jahre alt sein. Na Wölfel, wie alt genau? 31. Also so ein Zebra gäbe es in der freien Natur überhaupt nicht. Das wäre schon längst von den Löwen geholt worden.
1: In der Wilhelma ist da allerdings der eine oder andere Zaun dazwischen.
2: So, wir können. Hallo, Niati.
1: Niati weiß, was dieser betont ruhige Gruß bedeutet.

0: mal im Krankenhaus waren, operiert wurde unter Vollnarkose, da hat man schon zu schaffen. Und wir wissen gar nicht, wie viel der Narkose. Ritschl hat vorhin gemeint, es sei die 132. Also ich glaube, ganz so viel sind es nicht, aber arg weit davon entfernt sind wir wahrscheinlich wirklich nicht. Gell?
1: Ja, jetzt muss es erstmal schlafen. Und dann werden wir uns ausschließlich um die Vorderrüfer kümmern. Da brauche ich aber nur eine andere Schleifscheibe zu.
2: Bei den Drachenköpfen gibt es zurzeit einen Krankheitsfall.
3: So, hier sind wir wieder bei unseren Drachenköpfen. Einer fehlt heute, einer von den großen Drachenköpfen fehlt. Der war krank, der ist sehr dick geworden. Da haben wir uns ein bisschen Sorgen gemacht, da haben wir ihn auch untersuchen lassen vom Tierarzt. Und der sitzt jetzt zu der Behandlung hinten in der Wanne drin und der wird jetzt auf verschiedenste Weise behandelt. Und dann hoffen wir, dass der wieder fit wird, dass der wieder bald zu seinen Kollegen raus kann.
2: Hier die Patientin. Ultraschall, Gewebeentnahme und Flüssigkeitsprobe hat sie bereits hinter sich.
3: So, hier haben wir die Wanne, wo sie drin sitzt. Dass es sie ist, wissen wir auch erst seit der Untersuchung. Weil da wurde vom Tierarzt eine Probe entnommen von dem Material, das sie so dick gemacht hat. Und da ist rausgekommen, dass es Eier sind. Also es ist ein Eigelege, Eipaket, und das wird sie nicht richtig los.
2: Und wie kann man ihr helfen?
3: Das baut die dann nach einer gewissen Zeit wieder ab, die Eier. Nur kann es sein, dass dann Parasiten, die jeder Fisch normal mit sich rumträgt, überhand nehmen durch den Abbauprozess von den Eiern. Und dass das Mädel hier nicht nur weiter schädigt, bekommt sie jetzt tägliche Behandlung. Und zwar hat die Parasiten einmal im Magen- und Darmtrakt, also innerlich im Körper, und einmal auch außen auf der Haut drauf. Und gegen die auf der Haut bekommt sie täglich ein Süßwasserbad. Das dauert so 10 Minuten, eine Viertelstunde, kommt sie ins Süßwasser. Also normalerweise verträgt ein Meerwasserfisch kein Süßwasser, aber das ist eine Schockbehandlung für die Schleimhaut, die auf dem Körper sitzt, wo die Krankheitserreger oder die Parasiten drin sitzen. Das ist ein Schock. Die Schleimhaut löst sich ab und damit kann man dann den Fisch von den Parasiten trennen.
2: Die auch auf Salzwasser gepolt sind.
3: Aus dem Seewasser raus. Ins Süßwasser rein. Ist natürlich stachelig, das verhakt sich ein bisschen. So. Und über mehrere Minuten hält er das dann schon aus, dass sich das gut verteilt, das Süßwasser. Gut bewegt, kommt auch noch ein bisschen Luft rein. Dass einfach mehr Strömung ist. Und dass er nicht raushupst, kommt der Deckel drauf.
2: Kneippsche Anwendungen für das Drachenkopfweibchen. Die Therapie geht noch weiter. Känguru Ines genießt es, die Jüngste in der Gruppe zu sein. Erst vor kurzem ist sie aus dem Beutel rausgekrabbelt.
4: Also die Jungtiere, wie in der Größe von der Ines, gehen nicht mehr in den Beutel rein. Das ist in freier Wildbahn relativ gefährlich für diese Jungen, weil wenn die Mütter von Feinden verfolgt werden und sind die Jungen ziemlich schwer, schweißen die Mütter die Jungen aus dem Beutel raus. Und dann kommt sie nicht mehr in Gang und hängt hinten dran und das ist die Gefahr, dass sie halt gefressen wird. Während wenn sie mitläuft, das schafft sie ja sehr gut, die Gefahr viel geringer ist.
2: Dieses Überlebenstraining hat sich in der Natur bewährt.
4: Da guckt gerade ein ganz kleines raus.
2: Das allerdings hat nun wirklich noch etwas Beutelzeit.
4: So, dann lasse ich euch mal raus.
2: Ja, das ist eine gute Idee. Und los geht's. Die kleine Ines hält sich ans frische Gras. Chef der Truppe ist seit kurzem Pepe, von allen Weibchen umschwärmt.
4: Pepe geht sehr gut. Der hat jetzt einen riesen Satz gemacht in letzter Zeit. Wenn man ihn vorher gesehen vor 4 Wochen, da war der locker 30 cm kleiner. Jetzt wird es langsam ein Riesenkänguru, was einen, wenn er nicht aufsteht, dann auch, wo man nach oben gucken muss, wo man Respekt vor hat, der dann auch mal wirklich angreifen kann. Wir müssen also jetzt schon aufpassen in der Größe. Und der soll später mal 100 Kilo haben. Der hat vielleicht jetzt 60. Also da ist noch viel drin.
2: Aber er ist jetzt schon der Herdenchef, zu dem alle aufschauen, falls sie nicht gerade mit Fressen beschäftigt sind.
4: Das Gras ist natürlich viel besser als das, was wir da im Stall anbieten. Frisches Gras von der Wiese, schmeckt dreimal so gut. Und wir bei den Temperaturen einfach fressen, ablegen, Ruhe haben. Gut, dann lassen wir jetzt mal die wohlverdiente Mittagsruhe, Verdauungsschläfchen.
2: Aber nur für die Kängurus. Denn der Pfleger hat natürlich noch jede Menge zu tun. Mittelpunkt des Interesses. Bei den Vicunias gibt's ein Fohlen.
5: Hallo Mädels.
6: Schau mal, da ist ja was Neues dabei.
5: Ja.
6: Ich hab noch gar nicht mitgekriegt.
5: Ich gar nicht mitgekriegt.
6: Ist ja krass.
5: Unsere neue Stute, die Xenia, die wir aus Hannover gekriegt haben, hat wohl noch was mitgebracht, weil da kam
6: schön.
5: Jetzt vor 3 Wochen kurzfristig doch noch ein Jungtier, ein schön. Hengstle. Und wir haben ihn jetzt Xano getauft, weil die Mama heißt ja Xenia. Am besten mit unserem Laub mal da hinten hin.
2: Xano ist jetzt schon eine erfreuliche Erscheinung. Sein Fell ist dicht und ebenmäßig. Und er ist schon in die Familie aufgenommen.
6: Aber guck, die kommen schon. Lara kommt und Xano macht sie auch schon auf dem Weg.
5: Meistens, wenn die Lara dann kommt der Rest ja auch.
6: Na ja, klar.
2: Zu Hause sind Vicunias in Lateinamerika. In den Hochanden zwischen 3000 und 5000 Metern Höhe.
6: Aber der sieht echt total fit aus, gell?
5: Ja, du,
6: der super Eindruck, also ist echt toll.
2: Liegt Xanos Zukunft hier in der Wilhelma?
6: Im Normalfall werden die Jungtiere halt irgendwann so mit einem Dreivierteljahr ungefähr, dass wir die abgeben, gerade wenn es halt auch Hengste sind.
5: Und die Hengste sind halt meistens schon ein bisschen frühreifer und probieren es dann auch. Und dann merkt man auch, dass die anderen, die Stuten dann so ein bisschen genervt sind. Und seine eigene Mutter soll er halt eigentlich auch nicht decken. Eine Naturbützin davonjagen. Und Lima macht einen auf große Schwester.
6: Das ist auch gut.
5: Zum Spielen.
6: Hat er schon jemanden zum Spielen, ist auch gut.
5: Genau.
6: Wäre halt toll gewesen, wenn es jetzt ein Mädel gewesen wäre.
5: Ja, die hätten
6: wir behalten können, weil das mit unserem Hengst noch nicht verwandt wäre. Aber gut, da steckt man halt nicht drin. Ne?
5: Ja.
6: Das kann man halt vorher nicht beeinflussen, was dann danach dabei rauskommt. Du bist noch viel zu klein für sowas.
5: Also bist du die Mama.
6: Au.
5: Ja, du bist doch ein Trottel. Was machst denn du da eigentlich?
6: Der will wahrscheinlich Ameisenbär spielen.
2: Xano weiß schon, wie er Aufmerksamkeit einfordert.
5: Aber irgendwie will er immer mehr rennen. Rennen ist für ihn
6: das Größte.
5: So eine Rennbahn wäre so.
2: Der Beweis wird prompt angetreten.
5: Langsam. Der Kleine wird mal sehen, wie sich entwickelt. Bis jetzt ist ja alles super. Er ist ja fit, hopft rum, frisst, säugt noch. Essen tut er noch nicht viel.
6: Gut. Genau, ein bisschen arbeiten.
5: Noch ein bisschen was machen. Das hast du ihn ja gesehen, unseren Kleinen.
6: Ja, schön.
5: Und der hat ja auch sich schön gezeigt.
6: Genau, optimal. Also gut.
5: Jetzt schauen wir mal.
2: Ein aufgeweckter junger Wilhelma-Bewohner.

0: Hier geht's um einen etwas älteren. Hufbehandlung beim Zebra.
1: Können wir reinkommen?
0: Die Flex als medizinisches Instrument.
2: Die schwitzt gar nicht so heute, ne?
3: Düsen für die Babys nicht.
0: Das Zebra unter Narkose.
4: Aber die schnauft. Schnauft gut?
3: Die liegt okay, ja, ja.
4: Ja, gut. Und jetzt können wir mal sehen, wie die Trachten sind viel zu lang, der Huf ist viel zu steil. Und das kann man sehr regulieren, indem man hier hinten die runterschleift. Jetzt muss man einer mal das Füßle halten. So.
0: Wie beim Schönheitschirurgen wird vorher angezeichnet.
4: Okay, den anderen erstmal.
0: Dr. Rietschels Fußpflege entwickelt bestimmte Gerüche.
4: Riecht gut, gell? So. Machen wir Messer hin. Wir haben früher mal probiert, hier mit Hufeisen zu arbeiten, aber das hat sich nicht bewährt. Da ist der Huf einfach zu zierlich für. Da kam ein Hufschmied, es hat speziell

0: kleine Eisen gemacht. Aber da wir hier auch eine Verformung des Hufes haben, diese Nägel haben eigentlich mehr gestört. Und da haben wir dann, das hat sich auf die Dauer nicht durchgesetzt. Und seitdem wir das regelmäßig abschleifen, das ist eigentlich das Schonendste. Ein schönes, weiches Horn ist es. Ja, komm, ja, den nicht aufwachen. Warte noch einen Moment. Ja, ist okay, wecken wir es auf.
1: Jetzt die blaue Substanz.
0: Nee, mach ruhig. Ich fühle gerade mal die Zähne, aber hat noch nicht mal Haken. Also wunderbar.

0: Einer älteren Dame muss man dann schon ein bisschen beim Aufstehen helfen, wenn es soweit ist.
1: In der Wilhelma legt man Wert auf Etikette.
0: So. Ja. So ist schön. Ja. So ist mal noch die andere Seite schnell.
1: Und dann wird sogar noch das Fell gereinigt. Mit einer Empfehlung vom Salon Rietschel. Vielen Dank.

0: Die Drachenkopf-Patientin derweil bei der Kneippschen Süßwasseranwendung.
1: Die zweite Therapie, die ihr bekommt, ist nochmal ein normales Antibiotikum. Das ist dann für die Parasiten, die im Körper drin sitzen. Das ist ein normales Antibiotikum, das auch Menschen bekommen können. Nur wird das halt jetzt nicht in Tablettenform in den Fisch verabreicht, sondern es wird zerdrückt und aufgelöst. Und das kommt dann in sein normales Salzwasserbad hinein und da bleibt er 8 Stunden drin sitzen. So, das ist fein genug. Dann können wir das jetzt auflösen im Beckenwasser. Also das ist jetzt der zweite Tag, wo wir das machen und das wird jetzt noch 5 Tage weiter gemacht. Schön verteilen. So, eine Viertelstunde ist rum. So start eine Viertelstunde kann man den sitzen lassen zurzeit in Süßwasser. Dann kommt er wieder raus und kommt jetzt zurück in sein Meerwasserbecken mit dem Medikament.
0: Und ab geht's in die Salzwasserkur.
1: Er will nicht. Hey. So, Schnaufe tut sie gut. Man merkt jetzt schon, die ist jetzt ein bisschen stinkig, die drückt sich in die Ecke rum. Okay, normal ein Steinfisch oder so ein Drachenkopf, die sind nicht richtig schwimmaktiv, aber man merkt sie auch an, wenn sie stinkig wird. Wenn man dann mit dem Kescher kommt, der drückt sich in die Ecke rein, stellt die Stacheln auf, das geht ihm schon ein bisschen auf den Zeiger, die Behandlung, aber muss sein. Der geht wieder drauf. Und dann, wenn die Behandlung ansteigt, das fortführen wir jetzt noch fort, so ein paar Tage, 5, 6 Tage. Und wenn die anschlägt, das sieht man daran, dass der Fisch dünner wird, dass die Eier komplett abgegangen sind. Dann können sie auch wieder zurück zu ihrer anderen Artgenosse ins Becken zurück.
0: Und genauso imposant und hoheitsvoll die Besucher erwarten. Und in der nächsten Folge von Eisbär, Affe und Co. ist Baby Eddie noch Statist der Seelöwenshow. Bewegt sich Krake Ferdinand auf Abwägen? Und sind die Bewohner vom Kleinsäugerhaus der Wilhelma gar nicht begeistert von der stattfindenden Impfaktion?
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7: 06, 06, 09, Frau!
8: Jetzt hab ich Gänsehaut.
9: Holy! Gänsehaut, Gänsehaut, Gänsehaut. Oh, wie krass. Ja. Hello.
10: Welcome to 06069, Frau.
9: Ist krass. Ist total surreal.
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9: Ich freue mich, Leute, und ich bin ein bisschen aufgeregt. Das nächste Abenteuer ruft uns. Wir sind unterwegs in Frankfurt, in der Frankfurter City. Alles, was wir da entdecken und erleben, kann man ohne Auto machen. Was wir gerade machen, wir fahren raus aus Frankfurt, um was ganz Besonderes erleben zu dürfen. Gemeinsam. Wir gucken uns nämlich die Skyline von oben an. Wir werden da hinfliegen jetzt. Wir sind verabredet mit dem Dirk. Der Dirk macht das beruflich und ich hoffe schon länger. So, hi.
12: Ist du Dirk?
13: Da ist er ja.
12: Ja, da ist er. Ja.
13: Dich habe ich erkannt. Also, ich musste fragen. Ja?
12: Ich habe gesagt, da ist jemand mit Schulterklappen. Das ja, macht
13: der,
12: Hoffnung.
13: Der muss es sein. Ja, der muss gut. es sein. Herzlich willkommen. Ich freue mich, dass wir jetzt zusammen fliegen können und uns die Skyline mal angucken können. Es ja. wird aufregend. Hast okay. zwar nicht das beste Wetter mitgebracht, aber alles kein Problem.
12: Es funktioniert. Okay. Ich habe ultra Bock. Also ja. an mir liegt es gar nicht. So, mit welchem fliegen wir denn?
13: Wir hätten den da hinten für dich vorbereitet. Okay. Warum haben wir den vorbereitet? Weil wir mit dem auch die Skyline-Flüge machen.
12: Ja.
13: Weil jeder einen Fensterplatz hat.
12: Super.
13: Also kann nichts schief gehen.
12: Dirk, wie lange machst du das schon?
13: Fast 40 Jahre.
12: Okay, das ist Erfahrung, das beruhigt mich
13: fast
12: sehr.
13: Fast 40 Jahre ja. und es macht immer noch viel, viel Spaß und ich liebe meinen Beruf. Es ist eigentlich kein Beruf, es ist ein Hobby.
12: Das hilft ja. auch. Das machst ja. du, aber du machst nichts anderes, oder? Nee. Du bist Hubschrauberpilot.
13: Ich bin der Gründer von dieser Firma ja. und habe irgendwann mal 1986 meine erste Flugstunde gehabt ja. und es hat mich nie losgelassen.
12: Ach, wie schön. Na.
13: Da ist unser Baby. Der Robinson-Hubschrauber ist das meistverkaufte Luftfahrzeug weltweit. Glaubt man nicht, ne?
12: Das ist ein Klassiker also?
13: Das ist ein Klassiker.
12: Okay.
13: Das ist ein Klassiker. Ja,
12: gehen wir es an.
13: Take a seat.
12: Okay, vielen Dank.
13: Okay, let's go. So, jetzt wird er langsam weich, der Hubschrauber. Jetzt merkst du schon, er fängt so ein bisschen an zu knabbern.
12: Ja.
13: Und... es geht doch.
12: Das ist jetzt schon geil. Okay, Leute, wir fliegen. Da hinten taucht Frankfurt schon auf.
13: Ja.
12: Siehst du schon die Skyline? Oh, ist das geil. Das ist ja überragend.
13: Dann siehst du vor uns, das ist Münster.
12: Ja.
13: Rechts ist die Burg, das ist Eppertshausen.
12: Ja.
11: Von Egelsbach geht es Richtung Dietzenbach, Heusenstamm und dann über Offenbach weg.
12: Hochkreuzung. Das heißt, das wird uns jetzt Lieberer Berg hier, ne?
13: Ja.
12: So, ja. Da oben geradeaus sieht es schon leicht links. Ja, jetzt ist Stadion da weg, ja.
11: Ein bisschen Adrenalin, ein bisschen Freiheit und ganz viel Staunen. Und dann liegt sie vor uns, die Skyline von Frankfurt am Main. Ein besonderer Blick auf die Metropole aus ungefähr 300 Metern Höhe.
12: New York-Vibe.
13: Yes.
12: Das New York des kleinen Mannes.
11: Vorbei am Fernsehturm drehen wir eine Runde entlang der Skyline. Näher darf man aus Sicherheitsgründen nicht. 229 Euro kostet der Skyline-Rundflug pro Person und dauert rund 30 Minuten.
12: Dirk, vielen, vielen Dank. Wirklich, so können Abenteuer beginnen. Wahnsinn.
13: Mein Arbeitsalltag dir mal näher gebracht.
12: Wirklich toll. Was eine schöne Idee. Also, wenn ihr jemanden habt, der schon alles hat und zum Geburtstag kommt, das wäre was. Wirklich. Unser Abenteuer liegt da rechts. Die Frankfurter Skala, da werfen wir uns jetzt rein. Und du bringst uns Heil nach unten.
13: Ich bringe euch Heil nach unten.
12: Und dann legen wir los, Leute. Danke, Dirk.
13: Gerne.
11: Los geht's in die Frankfurter City. Ich bin heute für euch nur wirklich in der direkten Innenstadt unterwegs. Und wir starten bei der Hauptwache, denn darunter verbirgt sich was ganz Besonderes.
9: So, Leute, ich freue mich sehr. Wir kriegen nämlich jetzt endlich einen Haken auf meine Bucketlist. Es gibt in Frankfurt das Dialogmuseum. Von dem habe ich gehört, dass es der Wahnsinn wäre. Und es wäre was für alle Sinne, ich war aber noch nie drin. Das ändern wir jetzt gemeinsam. Hallo.
14: Hallo, herzlich willkommen.
9: Tobi.
14: Ich bin die Maureen.
9: Hallo Maureen.
14: Schön, dass du bei uns bist.
9: Dürfen wir Tobi? Reinkommen?
14: Bitte komm rein.
9: Ich habe gerade gesagt, ich habe seit Jahren, glaube ich, denke ich, ich muss mal hier rein. Es geht um alle Sinne.
14: Es geht um alle Sinne.
9: So.
14: Und du gehst jetzt gleich in unsere lichtlose Ausstellung Dialog im Dunkeln.
9: In die lichtlose Ausstellung Dialog im Dunkeln.
14: Genau.
9: Okay.
14: Wir sind ein Inklusionsbetrieb hier. Das ja. heißt, bei uns arbeiten 50% schwerbehinderte Kolleginnen.
9: Ja.
14: Wir sind für die Mission, für die gute Sache zu sensibilisieren. Inklusion, Selbstwirksamkeit.
9: Bin ich dabei.
14: Ja, sehr schön.
9: Na klar.
14: Und vor allen Dingen ist es mit allen Sinnen und es ja. geht auch direkt los.
9: Ja.
14: Darf ich dich schon entführen?
9: Ich mach mit.
14: Du machst mit?
9: Ja.
14: Du wirst gleich geführt von einer Kollegin von uns. Ich verrate noch nicht, wer es ist.
9: Ja.
14: Bei uns sind alle Kolleginnen, die in der Ausstellung arbeiten, blind oder sehbehindert.
9: Ja.
14: Und ich zeige dir jetzt einfach mal den Blindenstock. Also dieser hat jetzt hier so ein Holz, einen Holzgriff mit einer platten Seite. Du legst deinen Zeigefinger da drauf und hältst ihn seitlich von dir. Genau. Und machst so Halbkreise.
9: Ja.
14: Du spürst gerade unsere Leitlinie auf dem Boden. Kannst ja auch mal die Augen zumachen vielleicht und nachfühlen.
9: Ja.
14: Und wenn du den Stock richtig hältst und ihn immer unten auf dem Boden lässt, dann entwischt dir auch nichts. Ja? Dann folge mir, meiner Stimme am besten.
9: Let's go.
14: So, hier wird es schon dunkel. Ich setze mich jetzt hier auf einen dieser Lichtwürfel.
9: Ja.
14: Und du kannst hier...
9: Ich komme neben dich.
14: Auf meine rechte Seite, genau.
9: Ja.
14: Und damit die Erfahrung für dich möglichst, also genauso echt ist wie für alle anderen auch, bleibt tatsächlich heute die Kamera draußen.
9: Okay.
14: Du gehst wirklich alleine ins Dunkle heute. Okay, ich mache jetzt nämlich, wie für alle anderen, die zu uns kommen auch, das berühmte Licht aus und übergebe dich deiner Guide.
9: Bis später.
15: Hallo, Gude.
9: Hi, gut.
15: Ach, da bist du. Hi.
9: Gut. Hallo.
15: Hallo.
9: Hallo, hallo, hallo.
15: Grüß dich. Schön, dich nicht zu sehen.
9: Ja.
15: Aber ich winke, ne?
9: Ich versuch's zu...
15: Bist du sprachlos oder was?
9: Ich
15: was ist denn los?
9: Ich wink mal zurück.
15: Ja, das ist lieb, danke.
9: Ja.
15: Hi, ich heiße Sezen. Hallo.
9: Sezen, hallo, ich bin der Tobi.
15: Ja, hi, Tobi.
9: Hallo, Sezen. Gute,
15: herzlich willkommen.
9: Vielen Dank.
11: Mein Fernsehteam muss draußen bleiben, hört aber genau zu. Sezen nimmt mir schnell die Aufregung und führt mich durch verschiedene Bereiche. Die Erlebniswelt bildet Frankfurt in unglaublicher Detailliebe nach.
15: Dann kannst du mal rechts halten, da ist ein Geländer. Dem kannst du einmal folgen.
9: Rechts ist ein Geländer?
15: Ja.
9: Jetzt halt, ich habe eins.
15: Hast du?
9: Ja.
15: Okay. Was kannst du denn hören?
9: So, also Wasser plätschert.
15: Mhm.
9: Vögel sind unterwegs.
15: Ja.
9: In verschiedenen Entfernungen.
15: Das ist richtig.
9: Ja.
15: Was gibt es denn hinter dem Geländer anzufassen? Dann können wir den Tastsinn
9: machen. Da ist Gestrüpp.
15: Ja.
9: Also da wächst was.
15: Da wächst was, mhm. Ist das echt?
9: Ist das echt. Warte.
15: Machst du da? Das Abrupfen?
9: Ist es nicht.
15: Doch.
9: Ist es.
15: Alles echt. Wo könnten wir denn hier sein, landschaftlich? Wo sind wir? Sind wir dann in der Stadt? Oder
9: ach so, nee. Da sind wir entweder in also Park,
15: ja,
9: in einem Garten.
15: Genau. Also wir sind hier im Frankfurter Stadtpark. Ne?
9: Ja. Ah,
15: ja.
9: Okay. Ja.
15: Ja.
11: Zeigen dürfen wir von der Ausstellung von innen nichts, damit das Erlebnis für jeden Besucher echt bleibt. Ich werde durch Situationen geführt, die für blinde Menschen Alltag sind.
15: Rate mal selber, wo wir hingehen. Warte mal.
9: Ich weiß nicht, ob ich das möchte.
15: Tja.
9: Kann ich im Stadtpark bleiben?
15: Nee, aber wir gehen einmal über die Straße.
9: Ja.

0: Wie macht man das?
1: Wie macht man das? Ja. Ein Zebrastreifen, eine Ampel.
0: Eine Ampel, ja.
1: Oder sehende Menschen würden helfen.
0: Die sind jetzt hier nicht da, also ja. Das hilft uns.
1: Dann brauchen wir eine Ampel.
0: Ja, und woher wissen wir, wann die grün ist?
1: Wenn sie piepst.
0: Genau, aber musst du da irgendwas tun damit?
1: Ja, und unterhalb von dem Kasten ist ein Knopf.
0: Ja, genau.
1: Den drücke ich.
0: Richtig. Ampel ist hier. Klopf gerade. Meinst du, findest den Knopf? Kannst du mal drücken? So, musst du in meine Richtung drehen und jetzt geht's los. Hier zu mir. Go, go, go, go.
1: Oh, oh,
0: auf geht's.
1: Oh,
0: oh. Hier, noch ein bisschen schneller. Die Autos warten nicht.
1: So, ja, hier.
0: Yes, geht wieder hoch.
1: Hier.
0: Super,
1: hier.
0: Okay.
1: Das ist zum Beispiel auch scheiße. So,
0: ja. Ja, wir haben überlebt, gell? Sehr
1: ja,
0: gut. Okay. Sehr schön.
1: Das ist richtig Stress.
0: Ja, ich weiß.
1: Ich habe gemerkt, ich habe...
0: Puls geht hoch, ne?
1: Puls geht hoch und ich habe richtig den Kopf eingezogen.
0: Oh je.
1: Und schwindelig so ein bisschen.
0: Ehrlich? Oh je.
1: Ja.
0: Du könntest dich neben mich setzen. Hier ist eine Bank und rechts neben mir ist Platz.
1: Okay. Ah,
0: geschafft.
1: Das ist auch wirklich anstrengend.
0: Ja, das glaube ich, weil die anderen Sinne müssen richtig arbeiten. Das ist ja sonst nicht der Fall.
1: Oh, da ist aber ganz schön hell schon. Oh. Krass. Krass. Hello. Ist krass. Ist total surreal. Also euch jetzt hier so zu sehen. Hi. Hallo.
0: Hallo.
1: Grüß dich. Das ist einfach überragend, wenn ich dir das sagen darf. Wirklich.
0: Dankeschön.
1: Du hast mir den Arsch gerettet da drin. Das war toll mit dir.
0: Ja, fand ich auch.
1: Und bist du von Geburt an nicht sehend?
0: Ja, ich sehe seit Geburt an nichts.
1: Ja. Genau. Das ist, ich hab da drin vor allem, als diese Stelle war, wo dann kein Geländer und keine Wand mehr war, und ich mich so verloren gefühlt habe, dann, ich habe gemerkt, ich wäre fast ein bisschen sauer. Geht dir das manchmal, wenn du in der Stadt unterwegs bist und dir Hilfe fehlt, geht dir das auch so, dass du sauer wirst?
0: Also ich werde eher sauer, wenn dann meine gewohnten Wege irgendwie zugestellt sind.
1: Ja,
0: also,
1: das glaube ich.
0: Jemand
1: ja.
0: auf dem Leitstreifen steht, irgendwie ja. plötzlich was anders ist. Dann sage ich so, ach, musste das jetzt auch noch sein? So,
1: das nervt.
0: Ja, schon.
1: Ja, brutal.
0: Durchaus.
1: Ja. Also das wird mich noch ein bisschen beschäftigen, wirklich.
0: Ja.
1: Aber toll.
0: Ist nachhaltig.
1: Ja. Da, vielen, vielen Dank.
0: Sehr gerne. Wir haben ja noch ein bisschen was anderes vor gleich mit dir hier.
1: Ah.
0: Und zwar wirst du jetzt gleich noch mal jemanden kennenlernen.
2: Genau.
0: Ah, da kommt sie schon. Hi.
2: Hallo.
1: Hallo.
2: Hi.
1: Guten Tag.
2: Hi, ich bin Noran.
1: Hallo, Noran.
2: Hi, ich bin auch Guide hier im Dialogmuseum.
1: Ja.
2: Aber ich spiele auch nebenbei Showdown. Sagt
1: Showdown?
2: Ihr das was? Ja.
1: Nee.
2: Das ist Blindentischtennis.
1: Das ist Blindentischtennis?
2: Richtig. Und du wirst jetzt eine Runde gegen mich spielen.
1: Okay, aber du bist nicht blind.
2: Doch, ich bin auch blind.
1: Du bist blind?
2: Ja. Ich habe aber einen Sehrest von 4%. Also ich erkenne gerade nur deine Struktur von deinem Körper. Ja, genau, wie groß du bist und so. Aber alles andere ist nicht so wichtig.
1: Das ist ganz schön viel, ganz schön viel Struktur. Ja, ja, klar.
2: Das ist die Platte.
1: Und du machst das nicht zum ersten Mal?
2: Nein, ich bin deutsche Hessenmeisterin.
1: Ja, super, ist ja richtig. Nur das ist ja richtig eine ganz faire Geschichte, die wir hier veranstalten.
2: Wollte ich nur nebenbei so erwähnen.
3: Damit die Verhältnisse gleich sind, tragen beide Spieler immer Augenbinden. Die Regeln sind simpel, die Umsetzung ist es nicht. Der Ball macht Geräusche und muss unter der Holzwand über die Bande ins gegnerische Tor gebracht werden. Und relativ schnell wird klar, ich habe keine Chance.
2: Tor für
1: mich. Ich gebe auf. Das ist ja.
2: Das war ja.
1: Vielen Dank. Vielen, vielen Dank.
0: Ja, dir auch.
1: Großes Abenteuer. Maureen, vielen Dank.
2: Danke fürs Kommen. Merci. Toll, dass du da warst.
1: Ja.
0: Ja.
1: Woran, ich verneige mich voller Respekt. Wirklich. Ich gehe dir.
2: Ich habe gar nichts gemacht.
1: Wirklich. Macht's gut.
2: Danke.
1: Ciao.
2: Tschüss.
0: Tschüss. Ciao.
3: Über der Konstablerwache der neueste Eyecatcher der City, aber keine Zeit für Kunst, ich habe nämlich Hunger. 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
1: Leute, wir haben eine Verabredung in einem der gastronomischen Tempel in Frankfurt, das ist die Kleinmarkthalle. Unser Date haben wir mit Ilan, der, so raunt man, den besten Hummus Deutschlands macht. Es gibt ein kleines Problem. Er hat gesagt, ganz einfach zu finden, man muss aber einmal durch die ganze Halle durch. Jetzt ist das natürlich hier ein Weg der Verlockungen. Ach, guck doch mal, wie das aussieht. Darf man da probieren?

0: Das ist hier die Nase. Ich weiß gar nicht, wohin mit sich vor Glück. Hallo, darf ich die Cashewkerne probieren? Sofort weiter, das ist zu lecker. Das ist, ist es gut. Was gibt's denn hier Leckeres?
1: Oh, der Tobi. Bitte schön.
0: Du siehst mich und reißt sofort den Deckel.
1: Aber klar.
0: Das spricht, ich weiß nicht, ob es für mich spricht. Hi.
1: Hi. Da. Inge.
0: Inge, darf ich mal probieren? Was
1: aber
0: hast du da?
1: Das ist Bärlauchpesto.
0: Sehr lecker.
1: Ja, mal zwischendrin mal Kürbisgold probieren.
0: Zwischendurch immer Kürbisgold.
1: Toll. Basilikum. Basilikum.
0: Ach, wir sind noch gar nicht fertig. Das ist aber interessant. Ja. Ach, gucken wir mal da.
1: Okay. Basilikum mit Zitrone. Koriander.
0: Ich muss doch weiter. Das ist aber auch gut. Aber das gewinnt. Ich nehme ein Glas von dem Basilikum Zitronenpesto.
1: Okay.
0: Bitte. Und ich glaube, wir haben es fast geschafft. Hier. Tel Aviv Street Food. Hallihallo. Guten Tag.
2: Hallo, guten Tag.
0: Ich suche den Ilan und den besten Hummus.
3: Kennen wir nicht.
0: Kennt ihr nicht. Servus.
3: Grüße, hi.
0: Hi.
3: Ilan, grüß dich.
0: Grüß dich. Schön, dich zu sehen.
3: Komm mal vorbei.
0: Hi. Wenn es um Hummus geht, hilf mir mal, dass ich keinen Mist erzähle. Ja. Hummus ist aus Kichererbsen gemacht.
3: Jawohl, richtig? Kichererbsen und Tahin. Sesampaste.
0: Sesampaste.
3: Jawohl.
0: Und kommt noch was rein?
3: Bei normaler Hummus, gut, jeder macht das ein bisschen anders.
0: Ja.
3: Ne? Also Kichererbsen, Tahin, Salz, Zitronen und ein bisschen Knoblauch. So machen wir das. Schluss. So, ich schlage vor, wir machen was zusammen.
0: Ja, sehr gerne.
3: Und dann probieren wir das.
0: Ja,
3: gut. Das Konzept von Laden ist israelisches Essen
0: ja.
3: Mit so einem deutschen Twist. Und wir machen hier Sachen auch zum Beispiel mit Frankfurter grüner Soße.
0: Ja.
3: Wir machen Sachen mit Senf, mit Sauerkraut.
0: Und das ist aber richtig Crossover dann, oder?
3: Genau. Und, ja. Aber irgendwie funktioniert das.
0: Ja, ja.
3: Irgendwie. So, gut. Machen wir heute was mit grüner Soße.
0: Wir machen was mit grüner Soße.
3: Machen wir was mit grüner Soße. Erstmal Vorbereitung. Jetzt, wir brauchen ein bisschen Hummus. Also dieser Hummus sollte überhaupt nicht verkauft werden.
0: Der sollte nicht verkauft werden?
3: Nein.
0: Warum?
3: Weil ich habe das tatsächlich nur für mich gemacht. Zu Hause, als ich hier gekommen bin, das war vor 11 Jahren ungefähr.
0: Ja.
3: Ich wollte ein bisschen Hummus essen irgendwann und da war kein Hummus.
0: In Frankfurt gab es keinen?
3: Nee, fast nicht. Deshalb habe ich gesagt, okay, weißt du was, Ilan? Wir machen das selbst. Da war nur ein Problem damit. Ich hatte keine Ahnung, wie man Hummus macht. Überhaupt keine. Ich
0: guck mal, willkommen in meinem Leben. Ich bin Profi-Esser. Das kann ich total gut, aber mit Machen ist schwierig.
3: Okay, ja, also habe ich ungefähr ein halbes Jahr in die Küche
0: experimentiert.
3: Ein halbes Jahr, also ungefähr 3 Stunden am Tag, bis ich das Rezept erfunden habe.
0: Oder? Respekt erstmal für deine Disziplin.
3: Wirklich. Ich muss
0: Hummus und Geduld.
3: Essen.
0: Ja, ich spüre es, ja.
3: Und für die nächsten 2 Jahre, dann hat meine Frau gesagt, du musst das verkaufen. Also wir machen jetzt ein Frankfurter Teller, so heißt es bei uns. Ein Frankfurter Teller. Die Peters, die kommen aus Israel direkt.
0: Ja.
3: Ja? Ja, komm, wir probieren was. Gabelchen hast du hier, wenn du brauchst. Und ich hoffe, es schmeckt. Einen guten
0: so.
3: Appetit.
0: Wir machen ja erstmal Hummus, das Wichtigste. Jede Minute von deinen täglichen 3 Stunden haben sich gelohnt. Für dieses Hummus.
3: Wirklich. Dankeschön.
0: Total gut.
3: Vielen Dank. Freut mich. Dankeschön.
0: Du, wenn wir. Also der Hummus ist ja auch ist vegan, oder?
3: Ist vegan, glutenfrei, laktosefrei, ja, also, alles frei.
0: Ich frage immer für meine Tochter, die ernährt sich vegan. Und
3: ja.
0: Das ist ein Hummus 1A hier beste.
3: Ja.
0: Wie lange Kollegen von mir. Ihr Trendsetter hier sind immer unterwegs und ich habe gehört, es gibt einen Laden, da drehen sie durch wie irgendwas mit Matcha.
3: Ah ja?
0: Kennst du?
3: Das ist unser Nachbarn.
0: Ist hier nebendran.
3: Komm, ich zeig dir.
0: Okay, gucken wir mal. Gucken wir uns
3: ja, an.
0: Ilan, vielen, vielen Dank für alles. Wirklich mega gut.
3: Vielen lieben Dank.
0: Danke.
3: Viel Spaß. Genieß es.
0: Da ist er.
3: Jawohl.
0: Okay.
3: Ciao. Du bist der Tobi, richtig?
0: Ich bin der Tobi, guten Tag.
3: Hi, grüß dich.
0: Hi. Seid ihr die mit der Matcha-Geschichte?
3: Ja, unter anderem, ja.
0: Grüß euch.
3: Grüß dich, Herr Huang. Hallo.
0: Hallo, servus.
4: Hi.
0: Hi. Huang, ich weiß über Matcha nichts, außer dass es wahrscheinlich ein Tee ist.
2: Ja, richtig. Das gemeiner Grüntee, genau,
0: okay.
2: Richtig. Ja.
0: Und im Moment gibt es irgendwie ein riesen Matcha-Thema. So, mhm. alle trinken ihn in Varianten. Was macht ihr da?
2: Wir schlagen den kalt auf.
0: Okay.
2: Deswegen schmeckt der ein bisschen anders als in der traditionellen Richtung.
0: Ja.
2: Und wir geben unseren eigenen Twist rein. Alles von uns, also jeder Sirup, jede Kreation ist von uns alles hausgemacht. Nur der Matcha kommt extra aus Japan.
0: Ja.
2: Da sind wir extra hingeflogen, haben auch die Farmer besucht. Ne? Ich mache dir jetzt einen Matcha-Bananen-Pudding.
0: Den Matcha-Bananen-Pudding?
2: Genau.
0: Das klingt schon mal wild. Okay.
2: Da kommt Hafermilch rein.
0: Ja.
2: Und dann haben wir einen hausgemachten Bananen-Bread-Sirup, ne? Also Bananenbrot. Und ja, oben kommt dann ein Scoop Bananenpudding drauf.
0: Okay.
2: Bitte schön.
0: Wang, vielen Dank.
2: Lass dich schmecken.
0: Vielen Dank.
2: Ich bin sehr gespannt.
0: Erst Löffel oder erst? Ich probiere erst mal hier.
2: Probier erst mal. Und dann löffeln und dann einmal mit dem Matcha nochmal zusammen löffeln.
0: Also ich weiß nicht, was ihr rein habt. Ich habe einmal Matcha-Tee getrunken,
2: ja.
0: Und der war so herb, so bitter.
2: Grasig,
0: das, ne? So grasig, genau. Das war nicht so meins. Und das ist schon mal nicht so schlimm hier. Also das klingt schon...
2: Das ist anders,
0: viel,
2: ne?
0: Viel cremiger und weicher, das ist schon mal sehr gut. Und jetzt bin ich hier, das natürlich jetzt. Mega gut.
2: Ja,
0: das bin bekehrt, ich verstehe es. Ich nehme den bitte. Bitte schön.
2: Gut, danke dir.
0: Auf euch.
2: Danke,
0: mach's
2: danke.
0: Gut. Ganz schlanke Geschichte. Ganz, ganz schlanke Geschichte.
4: 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Komplett kostenlos ist auch unsere nächste Station. Ganz in der Nähe an der Friedberger Anlage. Und hier treffen wir einen mehrfachen deutschen Meister.
0: Wir haben eine Verabredung mit dem Tan. Das ist zum einen ein Mann mit einer Mission und zum anderen, und ich sage das voller Respekt, ist es jemand, der nicht alle Tassen im Schrank hat. Es gibt im Moment eine Trendsportart. Wenn man sie sieht, fragt man sich, wie um alles in der Welt es gehen kann. Uiuiuiui. Und da gucken wir mal. Hi.
5: Willkommen.
0: Ich wollte nicht stören.
5: Hi, schön, dass du da bist.
0: Hi, servus, Tom. Das ist der Wahnsinn. Das ist Calisthenics, richtig?
5: Calisthenics, genau.
0: Calisthenics.
5: Genau.
0: So, wie lange erstmal machst du das, damit du das kannst?
5: Im Grunde genommen dauert es nicht so lange, bis man das kann, aber ich bin tatsächlich seit 11 Jahren dabei.
0: Seit 11 Jahren ja. Dabei, okay. Für Leute, die das zum ersten Mal sehen, was ist das?
5: Calisthenics bedeutet schöne Kraft. Also du hast einmal Kalos,
0: ja.
5: Stenos, Körpergewichtsübungen,
0: ja.
5: Körpergewichtstraining, Körper und Geist verbinden und vor allem halt auch das Körperbewusstsein stärken.
0: Ja.
5: Und das hast du halt, indem du deinen eigenen Körper in jedem Training bewegst. Weil im Calisthenics trainierst du deinen Rumpf.
0: Ganz kurz, wie viel machst du? 100 oder was?
5: Alle.
0: Das ist alle.
5: Alle.
0: Ja, okay,
5: genau, und da trainierst du halt deinen ganzen Körper.
0: Ja.
5: Und das hast du halt im klassischen Fitnessstudio nicht, wenn du isoliert die Übungen an den Geräten machst. Street Workout hieß Calisthenics früher, oder das ist der andere Begriff.
0: Ja.
5: Und wir sind halt hier auf der Straße, ne?
0: Ja.
5: Im schönen Frankfurt in der Innenstadt.
0: Mittendrin,
5: und,
0: ne?
5: Ja, mittendrin. Und da steht jetzt so eine coole Calisthenics-Anlage.
0: Ja.
5: Dementsprechend sind wir natürlich happy, dass wir hier das Ganze etwas mitgestalten konnten, weil wir haben leider...
0: hast du mitgebaut?
5: Ja, genau. Okay. Wir haben vor einigen Jahren uns zusammen mit der Stadt Frankfurt zusammengesetzt, ja, mit dem Grünflächenamt und haben ganz laut geschrien, wir brauchen eine Freestyle-Bar mit ganz viel Platz, weil du hast gesehen, was wir machen, ja, mit den Umschwüngen.
0: Wer jetzt sagt, du, das probiere ich auch mal aus. Ja. Ziehst dir Sportklamotten an, kommst hier und machst einfach.
5: Ja. Ich habe tatsächlich mich früher geschämt, ins Fitnessstudio zu gehen, ja, weil ich halt ein Beginner war und nicht so viele Muskeln hatte. Und dann bin ich an den
0: dann bin ich
5: zum Glück zu Calisthenics gekommen, ja, und die Community vor Ort hat mir einfach so sehr geholfen und einfach gesagt, hey, komm einfach jeden Tag nach der Uni, nach der Schule, ja, nach der Arbeit zum Calisthenics Park, und da haben wir dann halt immer bis von 17 bis 20 Uhr oder bis in die Nacht trainiert, bis die, ja, Sonne halt unterging. Und das, okay, hat man bei wenigen Communities, und das ist das Wichtigste beim Sport, dass der, ja, Sport einfach verbindet.
0: Jetzt, was wär das Einsteiger-Ding, wenn man nichts mitbringt?
5: Ja. Du kennst doch bestimmt Spider-Man, oder?
0: Ja.
5: Genau, Tom Holland hat eine richtig coole Challenge gestartet, denn der ist ja
0: der Schauspieler, der Spider-Man ist.
5: Ja, genau, ja, der ist ja ein super Athlet. Und das sind 5 Klimmzüge, 10, ja, Liegestütze und 15 Bodyweight Squats. Das heißt, du hast im Grunde genommen nur 30 Wiederholungen,
0: ja,
5: und du versuchst das innerhalb von einer Minute zu machen. Er hat innerhalb von 20 Minuten 27 Runden geschafft.
0: Nicht dein Ernst.
5: Ja.
0: Mein Problem ist, ich kriege, glaube ich, gar keinen Klimmzug.
5: Okay, das ist nicht so schlimm. Wir, ja, machen eine vereinfachte Form von, ja, Klimmzügen. Ja. Ja. Du gehst mit deinen Füßen runter. Genau. Und jetzt die Schultern schön nach hinten bringen, die Brust raus, stolze Brust, und schön nach vorne ziehen. Genau, 5 Stück. Und 10 Liegestütze. Let's go. 1, 2, 3. Schön den Po nach hinten bewegen. Gewicht auf die Fersen. Rumpf stabilisieren. Jetzt habe ich gar nicht mitgezählt. Aber
0: das ist schon 100. Wir wollten nur 5.
5: Sag mal, das war ja geschenkt.
0: Okay. Spider-Man.
5: Runde 1 von 27.
0: Spider-Man für Kleine. Also, Einsteiger-Level habe ich jetzt für euch demonstriert. Dann vielleicht zeigst du noch mal, wo man mit Motivation und Fleiß hinkommt.
5: Let's go. Ja. Time to fly.
0: Ja, time, sag ich auch immer, wenn ich loslege.

0: Holy! Dann mach's gut. Überragend, wirklich. Danke dir.
1: Bleib dran. Sehr gutes Workout, hat Spaß gemacht.
0: Hat Spaß gemacht. Wir sehen uns irgendwann im Flug an dieser Stange. Irgendwann.

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1: Ich freue mich sehr auf ein Wiedersehen mit einer Frau, die uns schon mal begleitet hat. Die Stadtführerin meines Herzens hat uns in der Sachsenhausen-Folge hier in Frankfurt viel über Äppler und Geschichte erzählt. Jetzt geht es auch um Geschichte. Wir haben uns verabredet vor dieser Schönheit, vor der Frankfurter Paulskirche. Es ist jetzt... Ah, da ist
2: sie. Hi! Tobi!
1: Wie schön, dich zu sehen.
2: Ich freue mich mega. Willkommen!
1: Verena, Paulskirche.
2: Schön, dass ihr da seid.
1: Tobi, hi. Ich habe mich so auf das Wiedersehen gefreut.
2: Genau. Dito, genauso.
1: Ja. Beim letzten Mal waren wir mit dem Äppler unterwegs in Sachsen.
2: Und heute machen wir große deutsche Geschichte. Bist du ready?
1: Ich bin ready.
2: Die Paulskirche als Wiege der Demokratie. Und damit uns richtig klar wird, warum die Paulskirche so wichtig ist, dachte ich, lade dich ein auf eine Zeitreise.
1: Machen wir.
2: 1848. Du und ich, wir leben nicht in einem einheitlichen Deutschland, sondern im Deutschen Bund, bestehend aus 40 Ländern. Da sind große Länder dabei, wie Preußen oder Österreich.
1: Wenig Einigkeit, viel Kreuz und Quer.
2: Viel Kreuz und Quer. Und eines dieser kleinen Länder ist Frankfurt am Main.
1: Süß, gell?
2: Ja. Wir hatten eine Revolutionszeit hinter uns. Wir haben auf den Barrikaden gekämpft. Und jetzt ist es soweit. Es gab die allererste Wahl in Deutschland im April. Und jetzt, am 18. Mai 1848, trifft sich zum allerersten Mal jemals in der Geschichte die erste deutsche Nationalversammlung.
1: Da ist Gänsehaut.
2: Schön.
1: Wirklich.
2: Geh mal rein.
1: Geh mal rein.
2: Alles klar, komm. Okay. Da sind wir, Tobi, im Plenarsaal der Nationalversammlung von 1848.
1: Oh, das ist größer, als ich dachte.
2: Bist du zum ersten Mal hier?
1: Ich glaube, ich bin wirklich zum ersten Mal hier drin.
2: Ja, dann willkommen. Ist doch super. Ja, ja. Und deshalb würde ich dich einladen, unsere persönliche Nationalversammlung zu eröffnen.
1: Oh, okay.
2: Ja?
1: Okay.
2: Da ist ein Pult. Und da liegt ein Text.
1: Ist das der Originaltext?
2: Das ist der Originaltext.
1: Boah,
2: komm aus Mai 1848.
1: Aus der Gänsehaut gar nicht mehr heraus hier. Der große Tag des Zusammenschrittes der konstituierenden Nationalversammlung des deutschen Volkes ist gekommen. Wo früher die Willkür seiner Fürsten das Schwert seiner Kaiser gebot, versammelt heute die Majestät des Volkes zum ersten Male seine Vertreter, um dem Vaterlande in seinem Namen eine Verfassung zu geben, eine einzige Verfassung für das ganze Deutschland. Was in Jahrhunderten des Fürsten nicht gelungen war, ein starkes, einiges Reich zu schaffen. Das Volk will es versuchen.
2: Ha! Tobi, jetzt habe ich Gänsehaut.
1: Ah, schon, ist schon krass. Wie viele Leute waren hier?
2: Über 600.
1: Über 600.
2: Und was eine Motivation, oder? Die wollten alles umkrempeln.
1: Und wahrscheinlich der Moment und der Satz, das Volk will es versuchen und im Wissen, das sind wir.
2: Das sind wir.
1: Da war wahrscheinlich dann fliegende Hüte, oder?
2: Oh, ich habe dir ein Bild mitgebracht. Willst du sehen, wie es 1848 ausgesehen hat?
1: Ja, klar. Okay, da war die Bude aber voll hier. Ja, ach, krass.
2: Und unten sitzen jetzt diese ganzen gewählten Volksvertreter.
1: Was eine krasse Energie in diesem Raum gewesen sein muss, oder?
2: Unglaublich. Und das Verrückte ist ja auch, die waren ja nicht politisch organisiert. Also was es ja nicht gab, war Parteien oder Fraktionen. Und die sind ja reingekommen, haben vielleicht irgendwo hingesetzt.
1: Ja.
2: Und nach, und das ist spannend, haben die sich so ein bisschen gruppiert. Und zufällig haben alle, die sehr konservativ waren und doch so ein bisschen kaisertreu noch, die haben sich auf der Seite der Paulskirche gesammelt. Und alle, die sehr revolutionär waren und sehr liberal, die haben sich hier gesammelt. Und wenn mal wieder alle durcheinander brüllten und der Parlamentsvorsitzende um Ruhe bitten musste, dann konnte er ja nicht sagen, Fraktion A, seid still, Fraktion B. Ja. Und die haben zu den Konservativen dann gesagt, ihr Rechten da, seid still. Und ihr Linken, haltet jetzt
1: so,
2: die Klappe.
1: Und so ist es geblieben.
2: So ist es geblieben. Das, also da ist tatsächlich im deutschen Sprachgebrauch die Rechten und die Linken, weil sie in der Paulskirche genauso gesessen haben.
1: Damit immer Ruhe war.
2: Damit immer Ruhe war, genau. Und dann waren die fleißig. Die haben wirklich hart gearbeitet, 6 Tage die Woche, im Übrigen ohne Geld, 1848.
1: Hier auch nochmal drüber nachdenken, vielleicht kurz.
2: Die Schattenseite war natürlich, es waren alles nur Männer, die es leisten konnten. Ne? Mhm. Die ohnehin schon Juristen waren, Beamte, Anwälte.
1: Die hatten Zeit.
2: Genau.
1: Und das war, so,
2: genau. Ja. Und das war die große Kritik des Volkes, dass hier halt zu wenig Bauern waren und zu wenig Handwerker und keine Arbeiter und so. Ja. Ne? Genau. Aber die waren fleißig. Und die haben es tatsächlich geschafft, innerhalb von ein paar Monaten eine Verfassung zu schreiben, die natürlich keiner der deutschen Adeligen aus den 40 Ländern unterschreiben wollte. Und damit gilt nach einem Jahr das Paulskirchenparlament als gescheitert. Aber weißt du, was bleibt? Für dich und für mich und für uns alle die Verfassung, also die Grundrechte des deutschen Volkes, die verabschiedet wurden, sind über 100 Jahre später dann tatsächlich mit Gründung der Bundesrepublik eingeführt worden.
1: Und dann hat es sich doch gelohnt, deshalb, dass sie sich hier getroffen haben.
2: Die Wiege der Demokratie.
1: Ja, genau. Wirklich. Verena, vielen Dank.
2: Sehr gerne, Wiege. Tobi.
1: Merci.
2: Schön, dass du da warst. Bis bald hoffentlich.
1: Ja, auf bald.
2: Viel das, Spaß das noch in Frankfurt City.
1: Danke für den Moment.
2: Gut. Ciao.
1: Ciao.
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1: Wir haben einen Tipp bekommen. Es gibt in Frankfurt in der City eine Schatzkammer, eine ganz spezielle. Es ist Deutschlands ältester Comicladen und es ist eine Schande, dass ich noch nie hier drin war. Guten Tag.
3: Guten Tag.
1: Hallihallo.
3: Hallo.
1: Volker.
3: Ich bin der Volker.
1: Ja, Tobi.
3: Du bist der Tobi.
1: Hi.
3: Nett, dich kennenzulernen.
1: Und du hast dieses Paradies gegründet?
3: Ja.
1: Okay. Was treibt einen wann um, in welcher Situation, dass man sagt, das ist es?
3: Angefangen hat es eigentlich 1982, war ich in Paris und bin zum ersten Mal in Comicläden reingegangen.
1: Die Franzosen haben da nochmal eine ganz andere Kultur.
3: Ja, okay. Ganz andere. Ja. Da dachte ich irgendwo, das haben wir in Frankfurt nicht.
1: Noch nicht.
3: Noch nicht.
1: Ja.
3: Und habe mir die Rundschau geguckt und da war eben ein Laden in der Berliner Straße frei. Und da haben wir innerhalb von 4 Wochen den Laden aufgemacht.
1: Okay. Was waren deine Lieblingscomics?
3: Prinz Eisenherz natürlich.
1: Ja, ja. Natürlich.
3: Ja. Naja, dadurch bin ich überhaupt zum Comics gekommen.
1: Hast du den da?
3: Durch den Prinz Eisenherz.
1: Ach, da unten ist er?
3: Ja.
1: Guck mal da. Hier hat Volker sein Herz verloren.
3: Ja, und da ist es dann geblieben und man sieht halt jetzt hier.
1: Ja.
3: Laden mit allen Tiefen und Höhen.
1: Diese kommen
3: lebt
1: und gehen.
3: Lebt er immer noch.
1: Ja. Volker, und du stehst immer noch hier hinterm Tresen? Oder?
3: Nein, das macht mein Geschäftsführer. Ja. Thomas?
4: Ja. Hi.
1: Hi.
4: Hallo, ich bin der Thomas. Freut mich.
1: Ah, okay. Super. Generationsübergreifende Geschichte.
3: Genau. Na, natürlich, ja. Klar.
1: Ja. Ja. Ich habe gerade gehört, der Volker hatte mit Prinz Eisenherz seine Liebe zu den Comics entdeckt. Was war es bei dir?
4: Ich darf sagen, dass Prinz Eisenherz auch bei mir auch? Dabei war tatsächlich. Ja.
1: Muss man das sagen, weil sonst darf man hier nicht arbeiten.
4: Nee. Nein, gibt's ja nicht.

0: klar, Klassiker wie Gaston, Mickey Mouse, Calvin und Hobbes, die man kennt. Ja. Und natürlich auch unser Lucky
1: Luke. Ah, ne? mein Held. Wie schön. Das sind aber dann Sammelalben, oder?
0: Das sind Sammelalben?
1: Oh, das sind halt auch die Gesamtausgabe. Jolly Jumper, schlauste Pferd des Westens.
0: Bei Lucky Luke fand ich immer klasse, hinten die letzte Seite, diese Information, wo die Geschichten drauf basierend sind. Ich habe tatsächlich meine Lucky Lukes darauf rausgesucht.
1: Und es ist erstaunlich im Erwachsenenleben, wie viel man dann weiß aus so Comics.
0: Ja, genau.
1: Bei Asterix ja auch ähnlich.
0: Total viel. Oben haben wir die Mangas. Das sind einfach... Ganz einfach erklärt, das sind japanische Comics.
1: Ja, die haben, aber das kam ja vor, wie lange ist das her? 15, 20 Jahre? Aus dem Nix, habe ich das Gefühl, ist das hier eingeschlagen wie eine Comicbombe.
0: Richtig. Ich sag immer, dass so eine Generation zwischendrin liest recht wenig Comics.
1: Ja.
0: Zwischen 35 und 45 Jahre, da gibt es recht wenige Comicleser.
1: Ja.
0: Und es ist dann nochmal komplett neu entfacht worden mit den ersten Mangas, die gekommen sind, mit Dragon Ball. Und, und jetzt gerade ist, also unglaublich viele junge Leute lesen Mangas.
1: Ja.
0: Unglaublich viel. Also Hauptsache sie lesen, sag ich immer.
1: Jetzt. In meiner Vorstellung ist es immer so, also Neuheiten gibt es, aber es gibt auch so Heiligtümer im Comic-Bereich irgendwie. Und ist das auch euer Ding oder habt ihr das gar nicht?
0: Wir haben unten auch ein paar antiquarische Sachen, Erstauflage von Asterix und sowas.
1: Ach krass.
0: Wir haben aber auch etwas ganz Besonderes. Das ist unser Gästebuch von uns. Und da wir ja schon so lange hier sind, in 44 Jahren, sind in den 4 Jahrzehnten viele Gäste gekommen und die durften sich hier verewigen. Da sind jetzt von den verschiedensten, wirklich teilweise großen Künstlern, also der Masubilami-Zeichner Franquin.
1: Das ist von ihm?
0: Von ihm.
1: Ach du großer Gott.
0: Genau.
1: Oh, das ist natürlich wild. Nicht im Ernst.
0: Oh doch.
1: Der war jetzt nicht wirklich hier. Das hat er gezeigt. Oh, ich hab Gänsehaut. Oh, wie krass.
0: Also wirklich, das ist das Tollste hier zu arbeiten.
1: Und wie rührend das ist, das kann man ja sagen, das wertvollste Buch, das ihr habt, ist das Gästebuch. Und das ist?
0: Don Rosa. Einer von den Mitinitiatoren von Dagobert.
1: Das ist ja der Wahnsinn. Das wertvollste Buch ist das Gästebuch. Thomas, dann wünsche ich dir, allen Comic-Lesern, dem Volker, noch viele neue Geschichten.
0: Super, danke.
1: Wirklich viel Spannung und viel, viel Spaß in dem Laden hier.
0: Super.
1: Hier, vielen Dank.
0: Hat mich sehr gefreut, dass du da warst.
1: Mach's gut. Ciao.
0: Bis zum nächsten Mal.
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1: Wir sind verabredet in Deutschlands erster Fußballerlebniswelt. Hier in Maizeil, in Frankfurt. Und das Wichtigste für mich ist, man muss es angeblich nicht können, Fußball spielen. Also sonst kann ich ja gleich draußen bleiben. So, wir sind mit Torben verabredet.
3: Torben, ja.
1: Servus.
3: Servus.
1: Ich habe gerade behauptet, ich hoffe, das stimmt, man muss nicht Fußball spielen können, um hier reinzukommen.
3: Nein, das ist ganz wichtig.
1: Sehr gut.
3: Wir wollen mit Fußball jeden begeistern, auch den Tobi.
1: Ja,
3: komm rein, darf ich dir was zeigen?
1: Ja, ich bitte darum. Ich habe keine Idee, keine Vorstellung. Was es ist.
3: Das ist unser erstes Fußballerlebniswelt Deutschlands, Soccer Beat. Herzlich willkommen.
1: Vielen Dank.
3: Ja, du siehst schon, wir haben hier munteres Treiben, wir haben hier viele Sachen, vieles los, auch ganz bunte Zielgruppen hier am Start.
1: Ja.
3: Na, und im Ursprung wollen wir die Leute mit Fußball begeistern und zwar alle. Und du musst jetzt nicht ein großer Crack sein, sondern genau wie du bist. Jeans, Sneaker und geht's los.
1: Und los geht's.
3: Ja, genau.
1: Okay.
3: Ja?
1: Was machen wir?
3: Wir haben eine bestimmte Challenge, das nennt sich die Soccer Beat Challenge. Was hältst du davon, wenn wir die zusammen machen?
1: Ja, na klar.
3: Du gehst so dann und gucken wir mal, wo du bei den Punkten am Ende landest.
1: Solange ich sie nicht kenne, sage ich immer erstmal ja.
3: Alles klar, legen wir los, hier vorne.
1: Also, eine Challenge
3: Station Nummer 1, unser Kickpoint. Du hast 3 Schüsse ins Tor und da, wo du den Ball reintriffst, so viele Punkte gibt es. Ne? Und wenn du den Winkel triffst, kriegst du 100.
1: Ich wäre soweit.
3: Auf geht's.
1: So, erstmal für die Sicherheit.
3: Ja, guck mal hier, 60 Punkte. Ah, knapp.
1: Verzockt natürlich. Ne? Wie im Finale, weißt du, willst du sicher machen und dann das. Fußball kann ich vor allem auf der Couch gut haben. Wie bist du denn beim Fußball gelandet? Bist du Fan gewesen, hast du selber gekickt?
3: Ja, mit 5 bin ich schon im Fußballtrikot aufgewachsen.

0: gelaufen. Ich habe natürlich Fußball gespielt. Dann war Sport immer meine Leidenschaft. Somit habe ich das zum Beruf gemacht, habe studiert, habe mich im Studium schon selbstständig gemacht mit drei weiteren Jungs. Dann sind wir erst mal ganz lange rum, haben viel Erfahrung gesammelt, national, international. Und dann kam irgendwann auf, wie geil wäre das, eigentlich eine eigene Location zu haben. Die eigenen Überzeugungen einer ersten Fußballerlebniswelt. Und das war immer in uns drin. Okay. Und dann, nach viel Schweiß, ist die Soccerbeat entstanden quasi. So, jetzt sind wir hier beim nächsten Spiel. Das startet, wenn du auf den Monitor schießt. Du kommst ins Schwitzen. Deswegen, ich gehe mal ein bisschen zur Seite. Leg los! Jawohl! Knapp! Runde 2. Jetzt hast du viel mehr Treffer. Wunderbar. Jetzt läuft das Bällchen. So, letzte Runde. 30 Sekunden nochmal. Gib nochmal alles. Komm, auf geht's.
1: Boah, das ist anstrengend. 3 Sekunden.
0: Total Score. 8200 hast du dir erkämpft. Das ist ein guter Wert.
1: Das hast du sehr schön gesagt. Warum ist es anstrengend? Der stresst ja total. Okay. Wir sind jetzt.
0: Da gibt's alles. Aber das ist doch mal geil, oder? Einfach mal Gas geben. Ah. Einmal rein hier. Das ist unsere Pass-Challenge.
1: Die Arena.
0: Das ist wirklich so ein Ding. Es ist wirklich aus der Trainingslehre. Also hier sind wir wirklich mal. Ne, wir haben hier ganz viele Spaßmodule für jedermann. Das ist auch für jedermann. Aber das wirklich im Trainingsbetrieb genommen.
1: Ja.
0: Und einen ganz großen Rat gebe ich dir. Lass dich nicht durch die Manege treiben.
1: Ja.
0: Bleib hier, wo du bleibst, versuch hier zu bleiben.
1: Wer sagt das mal den Ball?
0: Genau. Das war der Fehler. Hier musst du hin. Jawohl, da ist er jetzt. Wunderbar. Jetzt hast du es, jetzt bist du drin. Jawohl. Der fünfte schon. Auf geht's. Hier. Sehr gut. Hier vorne. Gut, in der Mitte bleibst du. Wunderbar. Nochmal, nochmal. Hier hinten, hinter dir. Und noch 4 Sekunden. Hier hinten, vorne. Und hier. Ah, wunderbar. Das sind 22 Treffer.
1: Ja.
0: Sehr guter Wert. Ein sehr guter Wert.
1: Der Trick mit Bleib in der Mitte war ein guter. Ich war immer verführt, wirklich.
0: Ja. Man rennt dann hinterher. Aber so ein Omar Marmouche, der hier bei Eintracht gespielt hat, der ist hier hingegangen, hat immer trainiert. Der war bei 48.
1: 48, da bin ich gar nicht also so hier. Schlecht.
0: Wenn es so weitergeht, nehmen wir dich unter Vertrag hier.
1: Warum denn nicht? So, Torben, Finale.
0: Nein. Jetzt hast du einen echten Gegner vor dir. Das ist der Robokeeper.
1: Ja.
0: Das ist der schnellste Torwart der Welt.
1: Ja.
0: 3 Versuche hast du.
1: Ja.
0: Der wird auf deinen Schuss reagieren. Und der will den Ball halten.
1: Okay.
0: Und du versuchst natürlich, den zu treffen.
1: Ja, quasi, na klar. Ja. Die Absicht habe ich, die wohnt in mir. Das Können sucht noch eine Heimat. Okay.
0: So, auf geht's. Okay. Jawohl, da ist das Ding.
1: Okay, aber schnell ist
0: super.
1: Er.
0: Super.
1: Er steht.
0: Okay.
1: Du Angeber.
0: Der will immer noch, der Held will jeden halten. Ja, aber jetzt muss man sagen, du hast dich eingereiht.
1: Ja.
0: Hier haben schon Messi drauf gesprochen, Neymar drauf geschossen.
1: Ja.
0: Hier war unser Bundestrainer Jürgen Klopp schon dabei. Ja. Ja? Und jetzt ist der Tobi da und der hat sogar noch getroffen. Wunderbar. Hut ab. Ich würde dir mal die Punktzahl überreichen.
1: Ja.
0: Komm, Evan, danke dir.
1: Ah.
0: Also, da haben wir's.
1: Also diese 4 Challenges.
0: Sind 592 Punkte.
1: Ja.
0: Das ist ein guter Wert.
1: Ja.
0: Darf ich dir das überreichen?
1: Ja, sehr gerne. Ihr Lieben, also wenn ihr hierher kommt, bei diesen 4 Challenges gibt es diese Punktzahl zu schlagen. Ihr seid herzlich eingeladen. Torben, vielen Dank.
0: Ich danke dir.
1: Merci, Tobi.
0: War ein Spaß.
2: 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Wir waren dran, wir waren drüber und wir waren natürlich drin. So viel Schönes auf relativ wenig Raum. Bewegendes, bewegtes. Ich habe sehr, sehr oft Gänsehaut, habe ich festgestellt. 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Glaube ich, für jeden was dabei. Entweder für einen Tag mal oder auch länger. 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
1: Ich muss hier auch mal eine Affenschaukel. Ich bin nämlich auch nicht so der. Ui. So.
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0: haben nämlich hier so einen. Nee. Ich würde mal fast tippen, Dachs oder Waschbär oder so. René, hast du eine Ahnung? Schädel.
1: Ach so, ja, danke. Entschuldigung, das ist ja mein Thema.
0: Genau, Kamm. Raubtier, ne?
1: Genau, das hier sieht mir auch nach einem Waschbär aus.
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0: Ja, jetzt ist Nationalpark.
1: Oh, ja. Oh, da habt ihr schon das erste Hindernis wieder. Neues.
0: Hüpfenmodus. Aktivieren.
2: Oh, die ist ja auch so besonders.
3: Mama, Hand!

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raus in den Herbst. Wir haben heute wunderschöne Wanderhighlights für Sie. Und zwar Tim Frühling bringt uns ganz tolle Tipps mit für die schönsten Wanderrouten hier bei uns in Hessen um 16 Uhr. Hier in Hallo Hessen.

5 Frauen, 6 Pferde und ein Cowboy, der Hintern platt und keine Ahnung, wo es lang geht. Unter Urlaub in Kroatien habe ich mir was anderes vorgestellt. Aber immerhin waren wir eine sehr harmonische Reisegruppe. Mama hatte sogar Argumente gefunden, ihre einzige Freundin zu überzeugen, mitzukommen.

0: In Mamas Leben gab es nur zwei Männer. Und Papa hatte seine Chance früh verspielt, ihr Häuptling zu sein. Die Freunde meiner Kindheit hießen Nchuchi, Ilchi, Apanachi, Inchuchuna, Old Shatterhand und Old Surehand. Und dann war da natürlich noch mein Bruder. Mein Bruder sah blendend aus, war immer auf einem Pferd unterwegs und machte nie etwas falsch. Mama trug sogar seine Frisur.
1: Mama! Wir müssen uns beeilen. Komm!
0: Sie hatte alles perfekt organisiert und navigierte uns absolut zielsicher durchs Reich der Apachen.
2: Leck mich! Leck mich! Leck mich! Leck mich! Leck mich! Leck mich!
3: Stimmt die Richtung in etwa?
2: Leck mich!
0: Gabis Vita. Kohle. Kollaps. Kapitulation.
4: Kundentermin
0: 5:45.
4: Machen Sie den Abteilungsleiter an Druck, ja?
2: Okay.
4: Danke, Andrea. Lassen Sie die Tür offen.
2: Tut mir leid, Herr Doktor, dass Sie warten mussten.
5: Meine Hausbesuche laufen normalerweise anders ab.
2: Ja.
5: Frau Hochmann. Wie geht es Ihnen?
2: Ausgezeichnet. Können wir dann?
5: Entschuldigung, ja. Ein Schornstein im Hintergrund der alten Aufnahme. Sie sind im Osten aufgewachsen?
2: Spielt das eine Rolle, Doktor?
5: Nein, nein, natürlich nicht. 120:80.
2: Sehen Sie? Ich halte mich brav an Ihre Anweisung.
5: Ich hatte Ihnen nach dem Zusammenbruch Urlaub verordnet, Frau Hochmann.
2: Den ich nehme, heute bis Ende nächster Woche.
5: Sie verreisen?
2: Ja, Indianer Ehrenwort.
5: Lassen Sie es ruhig angehen. Nur mäßige Belastung. Mit wem reisen Sie denn? Mit Ihrem Mann?
2: Ich bin nicht verheiratet.
5: Frau Hochmann, Sie sollten so früh nach...
0: Wahrscheinlich hat Mama Sie auch so lange bequatscht, dass es ein super Urlaub wird, bis sie es selbst geglaubt hat. Tja, und Gabi hat sich dann tatsächlich auch blendend erholt.
4: Wenn jemand sein Pferd verliert oder sich was bricht, dann sind wir erledigt, oder?
2: Was?
4: Ich meine nicht mal, das scheiß Handy funktioniert hier.
2: Gabi, beruhige dich.
4: Wir sind hier tagelang am Arsch der Welt. Keine Hilfe von nirgendwo.
2: Ach du liebe Güte. Ist das jetzt etwa eine von deinen Panikattacken?
0: Und natürlich darf in keiner Reisegruppe der klassische Spielverderber fehlen.
6: Danke, dass so viele von Ihnen gekommen sind. Es hätte Hannes viel bedeutet, das weiß ich.
7: Mein Beileid, meine liebe Elisabeth.
6: Wie, das war's?
7: Bis auf seine Lieblingsmusik wollte Hochwohlgeboren nichts Extravagantes. Nur diese einfache Feier.
6: Dafür sind aber ganz schön viele Leute gekommen.
7: Die meisten sind doch bloß hier, um zu sehen, ob die Grand Dame einmal im Leben Emotionen zeigt.
6: Und wie stehen die Wetten?
7: Keine Chance. Keine Tränen.

0: Die blaublütige Witwe hatte nichts mehr zu verlieren. Und man tat gut daran, Elisabeth zu Halbach-Syren nicht zu unterschätzen.
1: Es steht auf Messers Schneide.
2: Bis bald.
3: Viel Spaß. Tschüss.
1: Auf dem Weg lagen genug Apotheken. Wir hätten es auch woanders bekommen.
2: Aber nicht geschenkt.
1: Ich brauche nichts geschenkt, nicht von ihm.
2: Bei Papa kriege ich aber auch den verschreibungspflichtigen Kram.
1: Wir sind bisher ganz gut ohne ihn klargekommen.
2: Schau mal, was ich gefunden habe.
1: Bei deinen Kindersachen.
2: Hm. Echt jetzt?
1: Ach, bitte. Das wird ein ganz toller Urlaub. Wie früher. Wir zwei, hm?
0: Ja, klar. Ein ganz toller Urlaub. Zumindest bis die Wahrheit auf den Tisch kommt.
2: Was ist mit Romeo? Haben wir Nachricht?
4: Ja. Ihr Hengst ist gerade in Kroatien eingetroffen.
2: Gut, dann können wir.
4: Soll sie dorthin begleiten?
2: Ja.
4: Jetzt?
2: Ja.
4: In diesen Indianerurlaub?
2: Wie viele Jahre verlangen Sie, bevor es losgeht?
4: Aber das entspricht nicht meinem Aufgabenprofil, Frau zu Halbach-Syren.
2: Die vierteljährlichen Boni, die Ihnen zuteil wurden, ebenfalls nicht. Ich war überrascht über diese Zahlung.
4: Ja, also das war eine Vereinbarung zwischen Ihrem Mann und mir.
2: Ich weiß, mein Mann hatte das noch veranlasst. Ich stehe dazu. Am Ende der Reise.
4: Aber ich kann nicht reiten.
2: Dann haben Sie in Ihrer Bewerbung gelogen. Man bezahlt im Leben immer für seine Fehler. Das gilt für Sie, das gilt für mich.
0: Und damit war unsere kleine Reisegruppe komplett.

Und da waren wir, irgendwo im Nirgendwo, mitten in der kroatischen Pampa. Abenteuerurlaub unter wirklich ganz authentischen Bedingungen, so stand's im Prospekt.

0: Viel mehr kannst du auf so einem Gaul dann auch nicht schaukeln. Alter, es wird ganz toll.
1: Mama, sagst du einfach noch 100 Mal.
0: Oh, schaut mal, ist das schön.
1: Wir haben eine ganz entspannte Zeit. Das ist ein Zeichen.

0: Das ist die große Tour. 4 Tage zu den Drehorten und Abschluss
1: beim Silbersee. Genau da soll es hingehen. Elisabeth zu Halbach, Syren. Ich hatte ihr Angebot für 2 Personen gebucht.
0: Und ich hatte ihnen abgeraten. Sie sind out, gnädigste.
1: Falls also Erfahrung in diesem Land etwas zählt.
0: Sie kreuzen an Sie.

0: Wir teilen. Wir benötigen keine Begleitung.
1: Doch, die brauchen Sie.
2: Hello, ladies.
0: Damit wir nicht von Indianern überfallen werden, es ist ja wohl in Gänze lächerlich.
1: Alejandro begleitet Sie die 4 Tage. Er ist Fährtensucher, ein Scout.
0: Ein Babysitter, das fehlte noch. So kostet uns das unendlich viel Zeit.
3: Ich bin dafür. Absolut dafür.
4: Mit den Souvenirs und Mitbringseln von dieser Reise konnte man garantiert niemanden neidisch machen.
3: Wow. Saloon-Look. Eher Freudenhaus.
5: Ja, das finde ich auch. Guck mal, ist auch zu eng.
3: Wir müssen so einen Scheiß doch nicht wirklich anziehen.
5: Den Kern gefällt's.
3: Ach so? Hast du sowas nötig?
5: Ihr seid Spielverderber. Alle beide. Winnetous Perücke. Sagt mal, wieso geht's hier eigentlich überall nur um Pierre Brice? Ich dachte, in Kroatien haben die alle Indianerfilme gedreht. Interessiert das niemanden?
3: Seine Haare waren nicht echt.
6: Wenn die Damen eine geführte Manitou-Tour wollen, dann...
3: Ja, wollen wir.
6: Alejandro.
3: Mama.
5: Sag mal, wäre das nicht dein Typ?
3: Alejandro.
7: Bei Sonnenaufgang brechen wir auf.
3: Alles klar, Cowboy.
7: So long, ladies.
3: Alles klar?
5: Ja.
8: Was meinten ihr? Haben wir zwischendurch irgendwo WLAN oder bin ich mit Strom? Mein Akku ist nicht mehr so.
0: Zu schwer für das Pferd, unnütz für Sie. In einer solchen Situation sollte man praktisch denken, Kindchen. Das unterteilt die Menschen in souverän oder albern.
8: Sie beide begleiten uns? Wir haben Sie vermisst. Gestern im Saloon.
0: Sie meinen in der Souvenir-Ecke? Sowas überlasse ich ganz gerne Ihnen. Das kommt auch mit, geben Sie her.
8: Ich dachte nur, es ist vielleicht ganz gut, wenn wir uns alle richtig vorbereiten.
0: Das wäre für Sie der Einkauf von Schnickschnack?
8: Können Sie reiten?
9: Frau Zuhal-Bastürn war Olympiasiegerin im, naja, im Reiten eben.
0: Vielseitigkeit 72, Mannschaftssieg 76, Springen und Dressur.
8: Wow, ganz schön lange her.
0: Ich glaube dennoch, ich kann ein bisschen reiten. Und Sie?

0: das Vordringen der weißen Rhubarb-Rotte einen neuen Indianerkrieg zu entfesseln. Ein junger Apachen-Häuptling, Winnetou, sah seine Lebensaufgabe darin, das Unheil zu verhindern.
1: Sie passt wirklich gar nicht hierher, oder?
2: Sie kann wenigstens reiten. Mir tut doch jetzt schon alles weh.
1: Wir sind gerade mal nur eine Stunde unterwegs.
2: Ich weiß. Oh nee, bitte lass das, ja?
1: Wieso?
2: Na, weil ich es nicht mag, okay?
1: Du hast zig Bilder von mir, dann darf ich auch mal eins von dir machen.
2: Bitte. Oh, ja.
1: Du kommst also nicht einen Tag ohne aus, na gratuliere.
2: Ach Quatsch, ich will nur schnell die Kurse abrufen.
1: Ja, klar. Kommt da die Scheißkohle nicht langsam zu den Ohren raus?
2: Was? Was soll das denn bitte heißen?
1: Na, dass du dich mal entspannen kannst. Wie wir Normalsterblichen wirst du in diesem Leben sowieso nicht mehr. Keine Sorge.
2: Sag mal, spinnst du? So siehst du mich, ja? Das ist dein Maßstab?
1: Ich sehe, dass der Stress dich krank macht.

0: Ole bringt dich noch mal um. Bist du neidisch auf meinen Erfolg?
1: Ich bin nicht neidisch.
0: Okay, aber sauer bist du. Maren, ich bin 1000 Kilometer gereist. Ich hätte gerne eine Antwort.
1: Ich habe für diese Reise 2 Jahre gespart. Ganze 2 Jahre. Und dann habe ich Nora eingeladen. Und jetzt bin ich blank.
0: Und?
1: Du hast diese Reise gerade mal spontan gebucht. Portokasse.
0: Oh, ja.
2: Sag mal, die beiden sind Freundinnen?
3: Naja, also beides. Meine Mutter arbeitet in der Bank. Kundenbetreuung. Und Gabi hat dort ihre diversen Konten.
2: Plural. Alles klar.
4: Der Tod seines Vaters wurde also zu Wendepunkt in Winnetous Leben. Winnetou trägt kein Rangabzeichen eines Häuptlings. Nicht einmal eine Adlerfeder. Er nimmt keine Skalps.
0: Moment, da muss ich kurz reingrätschen, Alejandro.
4: Wie bitte?
0: In Winnetou 2 skalpiert der Gute sehr wohl einen Feind, eine alte Vendetta.
4: Eine was?
0: Ein langjähriger Feind. Zwar nicht im Film.
4: Aber um die Filme geht es doch, oder nicht?
0: Wir sind vom Fach. Für uns müssen Sie nicht Ihr Standardprogramm abfahren, Alejandro.
5: Heißt das, Sie übernehmen jetzt die endlosen Monologe? Oder sind wir für den Moment befreit von Trivialliteratur und Keentop?
0: Ihre Mutter interessiert sich nicht so für den Wilden Westen, oder?
2: Das ist meine Chefin. Und ich habe keine Ahnung, was wir hier wollen. Also, wenn das jetzt die Frage war.
5: Was machen Sie außerhalb der Saison, Alejandro? Sie trainieren, richtig?
4: Wir sollten dicht zusammenbleiben, Ladies. Schön zusammen. Ja?
6: Mama erfolgreich abgewehrt. Dafür kriegt er auf jeden Fall einen Sympathiepunkt. Eigentlich ganz süß.
7: Wer sind da?
2: Wir sind wo?
7: Winnetou 1, Filmbeginn. All Shatterhand wird überfallen und schafft es...
0: Schafft es bis zum Camp, zur Bahn. Ja, genau. Das war hier? Wow! Mit dem Treck bis zur Baustelle der Eisenbahner. Ja, klar!
4: Halten Sie Ihr Pferd fest. Nein, nein, nein, nein, nein!
0: Was denn?
4: Absitzen!
0: Was denn? Ohne Pferd sind wir hier draußen im Nirvana sowas von geliefert.
8: Alle Achtung, sie reitet wie der Teufel.
9: Sie ist der Teufel.
8: Sie setzt sich ein. Ist doch nett.
9: Sie hasst Fehler. Das ist es.
0: Winnetou hat sein Pferd nie festgehalten.
5: Winnetou ist eine Erfindung. Wie Peter Pan oder der Weihnachtsmann.
4: 14 Tage Vorbereitung vor gerade mal 2 Tage Drehzeit. Für Winnetou gab es die ersten deutschen Massenszenen nach dem Zweiten Weltkrieg.
9: Das ist alles? Die Reste einer Bimmelbahn?
4: Die erste Station der Rundtour. So steht es auf dem Plan. Das meiste kommt ja noch.
2: Gabi? Alles in Ordnung? Mama?
10: Wenn jemand sein Pferd verliert oder sich was bricht, dann sind wir erledigt, oder?
2: Was?
10: Ich meine nicht mal, das scheiß Handy funktioniert hier.
2: Gabi, beruhige dich.
10: Wir sind hier tagelang am Arsch der Welt. Keine Hilfe von nirgendwo.
9: Ach du liebe Güte.
0: Ist das jetzt etwa eine von deinen Panikattacken?
2: Sie hyperventiliert. Schnell, halt mal. Ich brauche eine Tüte. Hat jemand eine Tüte? Ich brauche eine Tüte. Oh Gott. Schön da reinatmen, ja? Schön atmen. Einatmen, ausatmen. Einatmen, ausatmen. Einatmen, ausatmen.
9: Gehen Sie her.
2: So ist gut. Einatmen, einatmen, ausatmen. Einatmen, ausatmen. Sehr gut.
0: Scheiße. Gabi? Gabi? Gabi?
6: Für 5 plattgesessene Hintern, 3 nicht weiter erwähnenswerte Filmhighlights, Bohnen aus der Dose. Jetzt hatten wir die Nachtruhe wirklich verdient.

0: eigentlich wach? Na also.
1: Mir tut hier Knochen weh.
0: Ja, klar. Wir haben es mit dir gemacht wie mit einem erschossenen Banditen.
1: Skalpiert.
0: 20 Kilometer aufs Pferd gelegt. So quer.
1: Was? Wer war das, du?
0: Alejandro, der ist ja ziemlich kräftig. Der hat dich hochgehoben, ich hab dich festgezurrt und los ging's. Du, mit deinen Angstattacken, das musst du mir aber sagen, dass das immer wieder passieren kann.
2: Nein, das ist nur der Stress gewesen.
1: Wer hat mich ausgezogen? Wo sind meine Sachen?
0: Entschuldige, du lagst im Dreck? Bist du ein bisschen verklemmt oder was?
1: Nein.
0: Ein kleiner Klemmi, unsere taffe Gabi.
1: Nein.
0: Weißt du, wo wir sind? Hier haben die bösen Cowboys auf Winnetou gewartet und ihn überfallen.
1: Schon gut, alles
0: da
1: klar.
0: Da hinten sind die Utahs in den Geister-Canyon geritten.
1: Mhm.
0: Komm schon. Daran erinnert sich doch jedes Kind.
1: Ich bin nicht jedes Kind. Weißt du was, Maren? Ich habe Winnetou mit 25 zum ersten Mal gesehen.
0: Im Ernst? Ach, das wusste ich nicht.
1: Du weißt vieles nicht.
0: Rollins Nachtlager.
1: Klar.
0: Das war in Winnetou 3.

0: Das ist unfassbar. Das ist echt das Allerletzte. Das ist so...
1: Das Indianerlied. Oh,
0: schrecklich.
1: Ist dir schon mal aufgefallen, dass in keinem dieser Filme irgendein Held jemals im Busch verschwindet? Das kann doch hier alles keiner ernst nehmen, echt.
0: Tja, deine Mutter schon.
1: Willst du ein Bier?
0: Gerne. Oh, danke.
1: Winnetou war immer so eine gemeinsame Sache in meiner Kindheit. Weißt du, so wie Hopp-Hopp-Reiter, dachte ich. Was eine Mutter halt mit ihrer Tochter spielt.
0: Tja, falsch gedacht. Deine Mutter ist doch immer noch Feuer und Flamme für den Häuptling. Prost.
2: Prost.
1: Unglaublich. Die kennt echt jeden Scheiß heute noch auswendig. Das macht mir irgendwie Angst.
0: Aber du bist doch mit hierher gekommen. So ganz vergessen hast du wohl den Indianer auch nicht.
1: Ich will mit ihr reden. Deswegen bin ich mit.
2: Weißt du, ich will nicht mehr immer alles zusammen machen. Ich habe auch mein eigenes Leben.
0: Verstehe ich.
1: Wenn ich mir das hier alles so angucke, dann ist das auch die richtige Entscheidung. Ich will ausziehen. Wie andere Töchter auch.
0: Kriege ich auch einen Schluck?
1: Klar. Du willst ausziehen. Planst du schon länger. Weiß ich doch.
0: Geht's wieder besser?
1: Ja.
0: Oh, gut.
1: Echt? Und es ist okay? Deswegen die Tour, wir beide noch mal zusammen?
3: Lass dich mal drücken.
0: Nee, setz dich doch hin.
1: Weißt du was? Wir sollten uns betrinken. Nur wir beide, zusammen. Was meinst du?
0: Moment, bevor ihr beide uns hier alles wegtrinkt, trinke ich einmal auf meine Heldin.
2: Oh, Prost. Aber das mit der Tüte und mit dem Atmen, das ist echt keine große Sache. Naja, und dann ein bisschen stabile Seitenlage.
0: Trotzdem danke. Wenn ich irgendwann mal was für Sie tun kann, dann...
2: Ja. Ich brauche nämlich kurzfristig einen neuen, gut bezahlten Job.
4: Sagten Sie nicht, Frau Halbach hat gerade ihren Mann verloren? Das muss doch eine schwere Zeit für Sie sein.
2: Gerade deswegen wäre eine Veränderung das Beste für alle.
0: Ja, klar. Also wir können uns gerne mal treffen, wenn wir dann wieder zurück sind von der Reise. Bei uns in der Firma gibt es immer Vakanzen.
1: So,
0: Prost.
1: Ich muss mal kurz buddeln gehen.
0: Na, dann viel Glück.
1: Du wusstest also schon, dass Nora auszieht. Ich hätte gewettet, du läufst Amok.
4: Nora wird Amok laufen. Kannst du mir Geld leihen?
1: Was?
4: Sie wird den Jugendfonds wollen.
1: Was ist denn ein Jugendfonds?
4: Ja, das ist ein Konto mit so regelmäßigen Einlagen. Das machen die Eltern von der Geburt bis zur Volljährigkeit. Also für Studium, Ausbildung und so.
0: Sparen. Und? Was ist damit?
4: Ist weg.
1: Wie weg?
4: Ja, so ein Kind großziehen, das ist teuer. Ich hab's verbraucht über die Jahre.
0: Okay, du hast also das Geld verbraucht, was du für Nora gespart hast. Oh.
1: Du hast das Geld verbraucht, das dein Ex für Nora gespart hat?
4: Gabi, das darf sie nicht erfahren, wenn das rauskommt. Das verzeihen sie mir nicht.
1: Wow. Mein Vater ist die Drecksau, ja? Der ewige Scheißkerl, von dem du auch nicht nur einen einzigen Cent nehmen würdest. Wir kommen alleine zurecht, Nora.
4: Nora, jetzt hör mir doch erst mal zu.
1: Hab ich doch gerade. Und auch all die Jahre. Du machst ihn schlecht, wo du nur kannst. Willst nichts mit ihm zu tun haben und dann beklaust du ihn?
4: Ich hab ihn nicht beklaut.
1: Ach, nein? Dann mich, oder wie? Jetzt verstehe ich das auch. Deswegen sollte ich unbedingt hierher mitkommen. Du wolltest die heile Welt uns mir dann häppchenweise servieren.
0: Ich kann euch das Geld geben.
1: Mann, um die Scheißkohle geht's nicht!
0: Nora, warte.
1: Ich habe jeden Tag ein schlechtes Gewissen dir gegenüber. Wegen der Entbehrungen. Du wirst ja auch nicht müde, das zu betonen, wie schwer das war, alleinerziehende Mutter zu sein.
0: Aber wir zwei...
1: Mama, ich kann's nicht mehr hören. Wir zwei machen eben nicht alles zusammen. Ich kann meinen Vater leiden.

0: Schau ihn dir an, unseren Cowboy. Wie aus der Werbung.
1: Was meinst du, ob die Pistole echt ist?
0: Weißt du was?

0: Fresse! Es tut mir leid.
1: Halten Sie mich! Halten Sie mich!
0: Nein. Alejandro! Es tut mir so leid, aber ich mach's wieder gut. Versprochen.
2: Scheiße. Was soll denn das? Ich bin klatschnass. Ich habe nur diese Hose mit. Ich muss die bis morgen früh trocknen.
0: Das wollte ich nicht.
3: Und? Ist die Pistole echt?
4: Nichts an dem Cowboy ist echt. Krieg ich bei dir Asyl? Bei Nora komme ich heute nicht mehr unter.
3: Na klar.
4: Danke.
3: Gute Nacht.

0: Tut mir leid. Ich hatte sie nicht bemerkt, Nora. Ich habe nichts gesehen. Ehrlich.
1: Wieso glaube ich dir nicht? Und? Welches Highlight epochaler Filmgeschichte steht heute an?
0: Wir folgen dem Pfad der Apachen. Bis zu ihrem Lager.
2: Ist klar.
0: Die Leute glauben hier draußen, was sie glauben wollen.
3: Sehr hübsche Tattoos übrigens.
2: Die du ja nicht gesehen hast.

0: könnten ein bisschen Tempo machen, wenn wir die Strecke abkürzen. Wir wären viel schneller beim Silbersee.
1: Nein, nein, nein. Wir bleiben auf jeden Fall auf der Route.
0: Dann reiten wir allein weiter.
2: Ohne mich. Ich bleib bei den anderen. Bitte. Ich flehe Sie an, das bringt doch nichts.
1: Meine Damen, hinter der Flussbiegung und der nächsten Anhöhe erreichen wir das Lager der Apachen. Erkennen Sie die Felsformationen?
3: Ach ja, aber die sind doch fast in jedem seiner Abenteuer. Würden Sie vielleicht ein Bild von mir machen? Hier so vor der Kulisse?
0: Ich bin neugierig, Frau Bogner. Was fasziniert Sie an dem alten Indianer? Das sind doch eigentlich recht alberne Geschichten.
4: Wieso ist denn das albern? Das ist doch nicht albern. Das ist romantisch. Warum muss man sich eigentlich immer rechtfertigen, wenn man was schön findet? Haben Sie nie davon geträumt? Von unbestechlicher Freundschaft, von Fairness und Gerechtigkeit?
0: Sowas gibt's nur im Märchen.
4: Ja, na und? Ich liebe diese Bücher.
3: Er war immer bei mir, der Häuptling der Apachen. Ich musste nur meine Kinderkopfhörer aufsetzen und dann war die Welt für mich in Ordnung. Und hier ist es genau so, wie ich mir seine Prärie immer vorgestellt habe.

0: Aber das Lager der Apachen bleibt ein dämlicher Nachbau für Touristen. So, können wir jetzt weiter?
1: Wir befinden uns im Osten Europas statt im Westen Nordamerikas. Wir befinden uns im falschen Jahrhundert. Und außerdem ist Winnetou eine triviale Erzählung.
2: Jetzt geht das wieder los.
1: Erlauben Sie, Frau Hochmann, wen mit gröbster Geografiekenntnis überrascht oder begeistert hier noch ein Nachbau? Mich nicht.
0: Sie begeistert gar nichts mehr in Ihrem Leben. Habe ich recht?
2: Na, du hast doch gerade angefangen und uns den Spaß verdorben.
1: Touché.
3: Pause, Ladies.
0: Und du hast mich überhaupt nicht gefragt, ob ich hier Spaß habe. Du hast mich ja quasi hierher entführt.
2: Entführt? Es reicht langsam, oder?
0: Denkst du, dass es Spaß macht, vom Scheißen Löcher in die Botanik fremder Länder zu schaufeln?
2: Ja, du hättest ja zu Hause bleiben können.
0: Ach, jetzt auf einmal. Du hast doch wieder mal für mich entschieden. So, wie es für dich am besten ist.
2: Weil du nie selbst Entscheidungen triffst.
0: Was heißt denn das jetzt schon wieder?
2: Na, du hast Gabi doch gehört. Es gibt immer Vakanzen.
4: Hey, halt mich da raus, bitte, ja?
5: Sie halten sich ja auch raus.
2: Dafür dieses sauteure Tattoo, das jeder Kerl bewundert. Pubertäre Körperbemalung. Sowas ist der Grund, warum man bei Gabi keinen Job kriegt.
0: Echt jetzt?
2: Wie alt sind Sie?
4: 27.
2: Sie ist nur ein paar Jahre älter als du. Und sie kriegt den Job.
4: Das habe ich gar nicht gesagt.
0: Moment mal, aber ich dachte... Weißt du, ich will aber nicht so einen scheiß Bürojob. Du willst, dass ich sowas mache.
2: Ich will, dass du überhaupt mal was machst. Dass ich mir als Mutter Sorgen mache. Ist das jetzt ein Vorwurf oder was?
0: Nein. Der Job bei Gabi wäre in der Nähe. Und ich damit schön unter deiner Fuchtel. Das ist nämlich der Plan.
6: Kommt jetzt, ihr beide, vertragt euch, ja?
1: Deine Diplomatie nervt.
6: Weißt du was, Maren? Sie hat den Job nicht, weil du nervst.
1: Was?
6: Bei dir geht's immer nur ums Geld. Wie viel ich hab, wie wenig du. Bist du nur meine Bankberaterin oder bist du auch meine Freundin? Du kümmerst dich um mein Konto, ja. Aber ansonsten bin ich dir doch scheißegal.
1: Was soll denn das jetzt?
6: Sorry, Nora, aber ich kann nicht noch eine Bogner gebrauchen, die ihre Nase in meine Zahlen steckt und mir Vorhaltung macht.
5: Uneigennützige Freundschaft gibt es nur bei Leuten gleicher Einkommensklasse.
6: Genau, und dass Sie keine Freunde haben, wissen wir bereits.
5: Ist nicht mein Zitat, ist von Paul Getty.
1: Schwachsinn! Ja, natürlich bin ich deine Bankberaterin, aber ich bin vor allem deine Freundin.
2: Gut, dann hör auf, mich blöd anzumachen.
1: Ach, leck mich. Du auch. Leck mich.
0: Ich ziehe in die Wohnung über der Apotheke.
1: Du ziehst zu deinem Vater?
0: Du musst dir keine Sorgen mehr machen. Ich jobbe in der Apotheke, dann studiere ich und später übernehme ich den Laden. Ist abgemacht.
1: Was? Ist abgemacht.
0: Sei doch froh. Ende der Entbehrungen als Alleinerziehende. Brauchst du nicht mehr stöhnen.
1: Leck mich. Leck mich. Leck mich. Leck mich. Leck mich. Leck mich. Leck mich.
6: Stimmt die Richtung in etwa?
1: Leck mich, leck mich! Leck mich!

0: Vielleicht sollten wir ihr helfen, oder?
1: Felsen, Felsen, Felsen. Oh, und da, Felsen.

0: Ladies, absitzen.
1: Also gut, kehren wir um, brechen wir ab. Wir sind genau auf halber Strecke, oder? Umkehren wäre das Gleiche, wie weiterzuziehen. Nicht, wenn wir von hier aus direkt quer B zum Startpunkt zurückreiten.
2: Nein, nein, nein, das geht nicht. Man kann sich da sehr leicht verirren.
1: Ja, deshalb haben wir ja zum Glück einen erfahrenen Führer, oder?
2: Im Krieg gab es viele Minenfelder.
1: Minenfelder? Was?
0: Das ist nicht alles geräumt. Wir bleiben auf der Route. Noch so ist es sicher.
2: Was ist denn schon passiert?
1: Ich wäre fast ersoffen.
2: Ja, aber sonst?
1: Ich wäre fast gestorben.
2: Ja, aber sonst. Ihr dämlichen Weiber versagt man nicht diesen Job.

0: Tut mir leid. Nora zieht zu ihrem Vater. Sie tut mir das wirklich an.
1: Warum hast du ihren Vater so? Okay, ihr habt nicht zusammengepasst, aber das kommt vor.
0: Für ihn war Nora ja ein Unfall. Er wollte nicht heiraten. Ganz grundsätzlich nicht. Schon gar nicht wegen einem Kind.
1: Und jetzt ist er verheiratet.
0: Ja. Ein halbes Jahr nach unserer Trennung. Verstehst du? Es war nicht so, dass er nicht heiraten wollte. Mich wollte er nicht heiraten. Und heute macht er hinter meinem Rücken auf guter Vater, nachdem ich mit meiner Nora durch dick und dünn bin.
1: Oh. Du frierst, ne?
0: Du machst das schon ganz richtig. Was? Noch nicht mal unser Cowboy hätte eine Chance bei dir, du. Gehst dir lieber aus dem Weg.
1: Ich habe mich immer in die Falschen verliebt.
0: Aber wenigstens haben wir uns, oder? Am Ende zählt nur die Freundschaft. Hm?

0: Die mähen hier rund um den Lagerplatz das Gras, um es uns dann als Heu zu verkaufen.
1: Ja, clever, oder?
0: Ziemlich.
1: Sie geben zuerst meinem Pferd und nicht ihrem Hengst zu fressen?
0: Pferde haben ihre eigene Rangordnung. Das sollte man respektieren.
1: Aber ist meiner nicht viel kleiner?
0: Es ist wie bei den Menschen. Wahre Größe bemisst sich nicht unbedingt in Zentimetern Schulterhöhe.
1: Ausgerechnet mein störrischer Dickschädel hier ist sowas wie der Anführer.
0: Störrische ist doch schon ein Zeichen dafür, für Stärke, oder? Ich hätte gerne meine Tabletten zurück.

0: Ich weiß, es fehlt ein bisschen Wacholder und Thymian.
1: Wow, Nora. Wo hast du kochen gelernt? Zu Hause ja eher nicht, oder?
2: Sehr schön.
1: Ich schlage vor, morgen begeistert uns Frau Lehmann dann mit ihrer Kochkunst.
2: Ich? Kochen?
0: Bitte?
3: Danke. Okay.
2: Was verlangen Sie denn noch? Ich bin doch hier. Kein Telefon. Keine Toilette. Keine Dusche. Ich stinke. Die Gäule stinken. Wir alle stinken doch nach Pferd.
1: Ich schlage vor, Sie nehmen sich das nicht so zu Herzen, Frau Lehmann.
2: Oh, oh Scheiße. Oh, verfluchte Scheiße. Oh, nicht zu Herzen nehmen. Oh. Sie sollten sich das zu Herzen nehmen. Ist doch nicht normal. Am selben Tag der Trauerfeier in dieses Absurdistan. Sagen Sie mir, was wir hier wollen. Warum sind wir hier?
1: Die Drehorte interessieren Sie nicht. Die Filme haben Sie nie gesehen, oder?
2: Sie haben die Bücher dabei. Aber ich wette, Sie haben noch keine einzige Seite daraus gelesen. Das sind seine Bücher, nicht wahr? Die Bücher gehören Ihrem verstorbenen Mann. Hannes war nämlich romantisch. Sehr. Hallo. Ich sitze den ganzen Tag auf einem verfluchten Gaul. Ich will jetzt wissen, warum.
0: Ich finde, wir sollten uns jetzt alle beruhigen.
2: Ich bin noch Teil Ihrer verdammten Wallfahrt. Aber es geht mich nichts an, oder was? Sie entdecken seine Romantik. Seine Träume. Seine Gefühle. Jetzt! Glauben Sie, Sie können bei Hannes so alles wieder gut machen? Wissen Sie was? Ich kündige. Hab sogar schon einen neuen Job hochwohlgeboren.
1: Oh. Darüber reden wir noch, ja?
2: Aber war schon alles ausgemacht.
1: 34 Jahre war ich verheiratet. Eine glückliche Ehe. Sie diskreditieren sich mit Ihrem Beitrag. Es entbehrt jeder Würde.
0: Jemand noch Suppe?
2: Ihr ach so treuer Ehemann ist in meinen Arm gestorben.
1: Herz tut im Heu. Ich hatte Hannes so dringend gebeten, auf seinen Kreislauf zu achten, während er sie besteigt, Schätzchen.
0: Darf ich? Ehrlich, Sie haben davon gewusst, dass er mit ihr im Heu...
1: Wenn Sie nicht mehr helfen können. Wenn im anderen das Leben und die Zeit nur so durch die Finger rennt. Wenn die Angst vor dem nahen Tod ihn mehr noch als der Krebs selbst zerfrisst. Was tun Sie dann?
0: Sie haben ihm die Assistentin verziehen.
1: Ich habe ihm zu Frau Lehmann geraten.
0: Ist nicht wahr.
1: Hannes und ich, wir haben uns nur noch wenig um Benimmt kümmern mögen. Wir wollten seine letzten Wünsche erfüllen. Ich erwarte nicht, dass das jemand versteht.
0: Sie haben Ihre Assistentin benutzt?
1: Frau Lehmann hat ihre eigene Agenda, machen wir uns nichts vor. Hannes war großzügig. Sie dachte sicher, sie hätte durch ihn Zugriff auf das Vermögen. Glauben Sie mir, Kindchen, ich bin wahrlich nicht stolz darauf.
4: Stopp. Stopp. Oh, halt doch mal an.
2: Kein Bonus der Welt bringt mich dazu, diese Schikanen weiter auszuhalten.
5: Nein, nein, nein, Simone, Stopp. Das ist zu gefährlich.
2: Stopp. Bleib doch mal stehen.
6: Von der Schlacht um Roswell wird nicht viel übrig sein, fürchte ich.
4: Jetzt stopp doch mal das Pferd. Ich will zurück.
5: Einen Kilometer noch, dann haben wir wieder Ruhe.
4: Naja.
5: Roswell.
3: Solange ich denken kann, schwärmt Mama von der unglaublichen Magie dieses Ortes. Ich sag nur Felsen.
2: Alejandro.
4: Da müssen wir ein Foto machen.
2: Ja.
4: Toll. Gut.
5: Sehr gut.
2: Andor. Ja. Sie kommt damit nicht klar. Womit? Mit dem Fotoapparat?
5: Sehr gut.
2: Mit dem Alleinewohnen. Klammert sich an Indianerhäuptling und an mich.
4: Mal ein bisschen weiter runter. Gut. Oder?
5: Ja.
4: Oh. Moment. Ja. Vielleicht hier. Ja? Gut. Andere Richtung? Mit dem Stein? Auf den Stein zeigen?
2: Stein. Sie liebt dich, ja. Nora.
5: Hopp.
2: Ich hatte keinen Vater, weil meine Mutter das nicht wollte. Soll ich dafür jetzt dankbar sein?
4: Oder so noch? Für meine Freundin? Sie lesen. Sie holen auf. Brav, brav. Wo sind Sie denn gerade? Darf ich mal sehen?
6: Ein Indianer-Häuptling reist grundlos allein und spricht dieselbe Sprache wie ein deutscher Vermessungsingenieur. Und niemanden wundert das.
7: Old Shatterhand spricht Französisch, Englisch, Italienisch, Spanisch, Griechisch, Lateinisch.
6: Er war wohl mit Winnetou gemeinsam auf der Mary Poppins Sprachenschule.
7: Außerdem Hebräisch, Rumänisch, Arabisch, Persisch, Kurdisch, Chinesisch.
6: Schon gut, ich habe verstanden. Der Herr May hatte wohl noch Großes vor mit seinem Helden.
7: Malayisch, Namaqua, einige Sunda-Idiome, Suaheli, Hindustanisch, Türkisch und die Indianersprachen der Sioux, Apachen, Comanchen, der Snakes, Utahs, der Kiowas sowie der Ketchumani.
6: Und das alles gab es im Bücherbus oder der Cowboy-Volkshochschule, nehme ich an.
7: Und Lappländisch.
4: Maren,
2: guck mal da.
7: Das Pueblo-Plateau. Hier wurden Old Shatterhand und Winnetou Blutsbrüder. Die Farbe, die Schnitzereien, ganz klar indianischen Ursprungs.
8: Mit indianisch meinen Sie die deutsche Filmproduktion der Nachkriegszeit?
7: Aber natürlich. D-E-F-A.
2: Chingachgook. Die große Schlange. Severino. Osceola Ulzana.
8: Wisst ihr was? Der Marterpfahl hier, der gehört Geico Mitic.
7: Tiefe.
8: Hier, kommt her.
7: Kann ja nicht immer Glück haben. Wollen wir weiter?
8: Geico Mitic, Maren. Geico Mitic. Ich glaube ja wohl, der hat mehr Indianerfilme gedreht als Pierre Brice, oder?
7: So ein Blödsinn. Jetzt hör mal auf, ich habe nicht so viel Speicherplatz.
9: Goiko Mitic, yeah, der ist Serbe.
8: Ja,
2: der Winnetou des Ostens. Sagt man doch immer, oder?
8: Er war der Held meiner Kindheit.
7: Moment mal. Du bist aus dem Osten?
8: Aus Sachsen, ja. Ist das jetzt auch ein Problem?
7: Ach, deshalb hast du Winnetou erst mit 25 gesehen. Die DDR hat sich Winnetou verweigert. War verboten, was?
8: Na und? Dafür hatten wir andere.
6: Definition Ironie, Streit über den wilden Westen im Osten. Über Indianerhäuptlinge, die keine waren.
8: Mitic, Karl-May-Festspiele Bad Segeberg, 1992 bis 2006. Laut Kritiken der beste Winnetou aller Zeiten.
7: Freilich Theaterkram.
8: Ein deutsch-deutsches Duell, trotz der ausländischen Hauptdarsteller damals. Amüsant, oder? Und Winnetou 2, Untergeiern und Old Shatterhand. Goiko hat sehr wohl mitgespielt.
7: Ja, vielleicht als vierter Indianer hinten links, bis er erschossen vom Pferd fällt. Es kann nur einen geben, eine erste Wahl.
8: Was jetzt ich bin, zweite Wahl?
7: Nein, doch nicht du, dein Indianer. Ich meine mal ganz ehrlich, diese Defa-Leute waren doch Nachmacher.
10: Nachahmern. Zweite Wahl.
11: Weißt du, was das Problem ist, Maren? Für Leute wie dich, ja? Für euch alle hier werde ich immer die Zonengabi bleiben. Unsere Bücher und Filme wurden durch die Mauer geschmuggelt. Ihr habt Karl May nicht gedruckt. Ihr wolltet ihn nicht, das hast du selbst gesagt.
10: Ihr?
11: Aha. Ja, der Osten. Ich meine, Karl May war Ostdeutscher. Ihr habt erst verkackt, dann habt ihr es nachgeäfft.
10: Hm.
11: Ihr, wir, zweite Wahl. Ich hab's so satt.
12: Das hab ich nicht gesagt.
11: Weißt du was? Dann bin ich eben anders. Zweite Wahl meinetwegen, Ostdeutsch und Lesbe.
10: Was?
11: Ja, allerdings. Was nun, oh Manitou, die Frau ist lesbisch.
13: Aus Thailand!
14: Jetzt mach was!
15: Oh Gott!
10: Du hast gesagt, die ist nicht echt.
14: Alles okay?

0: dir, Botte. Komm, Kurat. Gemeingefährlich, sag dir. Ich hab sie doch nicht alle.
1: Es ist doch nur ein Streifschuss, ein Kratzer. Also da habe ich schon viel Schlimmeres gesehen.
0: Ja, im Fernsehen. Ich wurde angeschossen. Das ist echtes Blut.
2: Das war ein Unfall, Herrgott. Nora, mach mich wieder los. Komm, ihr hattet jetzt euren Spaß.
3: Na, das sieht doch ganz richtig aus, oder?
0: Richtig? Sie haben Angst. Sie haben mich fast umgebracht. Euretwegen werde ich nächste Saison an der Adria kellnern. Ich hasse euch!
2: Mann, reiß dich mal zusammen. Er braucht einen Arzt. Oh. Wir müssen umkehren.
3: Lassen Sie uns nachdenken. Das dauert doch viel länger, als die Reise auf der Route fortzusetzen.
2: Die Autobahn. Wir reiten zurück. Wir halten ein Auto an. Da gibt's doch bestimmt auch Raststätten mit Telefon, oder?
0: Aber die Verrückte bleibt hier.
2: Was?
4: Auch das.
2: Hallo?
4: Hilf mir mal.
3: Ich plädiere sehr dafür, wir reiten weiter.
2: Wir kehren um. Das ist jetzt kein Spaß mehr, echt.
1: Wir haben die Verantwortung.
2: Geht's? Gleich geschafft.
0: Aua. Vorsicht. Hilfe, Sedevita.
2: Warte.
5: Lesbisch sein? Ist das dein Ernst? Ich find's in Ordnung.
3: Ach Gott, ja, natürlich ist das in Ordnung. Nein, ich meine, wie kannst du es nur einfach für dich behalten? Ich bin deine Freundin. Ich habe ein Recht, es zu wissen.
5: Das ist nicht so einfach.
3: Doch, das ist es. Aber du klappst eben jedes Mal zu wie eine Auster. Du redest nicht mit mir. Das machen Freundinnen aber. Sie reden. Immer. Kapiert? Mann, ich wusste noch nicht mal, dass du aus dem Osten bist.
5: Das glaube ich dir nicht.
3: Nein, du hast ja gar keinen Akzent.
5: Die Arschgeigen haben mich ausgelacht bei meinem ersten Vortrag an der Uni in Hamburg. Die mistkriegen dich.
2: Sie machen gar nicht mit?
6: Ich bin gewohnt zu beenden, was ich anfange, Frau Hochmann. Für mich ist das eine elementare Lebensregel.
2: Aber wir haben einen Verwundeten.
6: Meine Liebe, Ihr Fauxpas ist zwar beachtlich, aber...
3: Sie wollen weiter? Allein? Hier draußen? Das ist gefährlich.
6: Ich lasse nicht zu, dass diese Absurdität einer Reiterschaft die Ausnahme meiner Lebensregel wird. Ausgeschlossen.
7: Hallo! Alejandro hat Schmerzen! Was ist jetzt? Was redet die denn da?
2: Wo wollen Sie denn eigentlich hin?
6: Zum Silbersee. Darum bin ich hier, nur darum. Das habe ich mir vorgenommen. Das werde ich auch tun.
2: Frau zu Halbach-Sühren, reden Sie mit uns.
3: Bitte.
6: Es hat mir nie was ausgemacht, dieses Gerede vom Stallburschen und der Dame aus höheren Kreisen. Wir waren füreinander bestimmt. Ich habe nicht einen Tag gezweifelt. Und dennoch habe ich Hannes so sehr wehgetan.
5: Die sind deinetwegen hier.
6: Hannes liebte Karl May wie Sie, Frau Bogner. Ich habe ihn damals ausgelacht für seine Spinnereien.
3: Also sind es wirklich seine Bücher?
6: Ich habe sie gefunden nach seinem Tod. Hannes hat sie gehütet wie einen Schatz. All die Jahre. Vor mir versteckt. Sehen Sie. Wie oft mag er darin gelesen haben? Heimlich. Unverstanden.
3: Darum sind Sie hier. Um Ihren Mann zu verstehen.
6: Nein. Weil der Schatz im Silbersee wohl seine Lieblingsgeschichte war. Darum sind wir hier.
5: Wir?
6: Niemand wird mich aufhalten.
7: Leben Sie wohl.

0: Wäre das nicht was für uns beide? Ein echtes Abenteuer?
1: Du bist die Einzige, die sich im Wilden Westen auskennt.

0: Petra. Wir reiten mit Frau Halbach-Sühren zum Silbersee.
1: Was?
2: Wie? Sie kommt nicht mit?
0: Nein.
2: Alejandro? Sorry, aber dann reite ich mit den anderen.
1: Alejandro? Wo geht's lang?
2: Macht's gut, ja?
1: Simone?

0: Schade eigentlich. Die heldenhafte Euphorie hielt nicht besonders lange an und wir sind gleich wieder in einen ziemlich üblen Sattelblues verfallen.
1: Wo sind wir?
2: Ich weiß, wo wir sind. Im Arsch sind wir.
3: Ich erinnere mich an diese Gegend. Da war der Angriff der Banditen. Und da drüben hat Winnetou den Ölprinz an die Indianer ausgeliefert.
2: Prima. Dann fragen wir doch einfach mal deinen scheiß Indianerhäuptling, wo es lang geht. Mama, echt jetzt?
4: Auch ich wäre Ihnen verbunden, wenn wir diesmal ohne Ihr Paralleluniversum auskämen.
3: Ich habe keinen von euch gezwungen, mitzukommen. Ja. Also. Also, da wollten die Siedler den Fluss überqueren und Winnetou wollte sie retten. Aber dann ist das Floß gekentert und Old Shorehand.
4: Verraten Sie nicht schon alles. Ich bin mit der Lektüre im Verzug.
2: Wo lang?
4: Wir nehmen jetzt den direkten Weg zum Calo di Robaciesero.
2: Wohin?
4: Na, zum Silberseeschätzchen.
1: Ah. Warum ist denn die Gegend auf der Karte hier rot schraffiert? Sieht aus wie ein Sperrgebiet.
2: Min?
1: Alejandro sprach doch davon.
4: Ach, Unsinn.
5: Innerer Schenkel. Fersen runter. Ja. Die Zügel lockern.
2: Ha, ha, ha.
5: Sehen Sie?
2: Ja.
5: Geht doch.
2: Fein. Ich versuche jetzt mal rückwärts einzuparken.
5: Ha?
2: Okay.
4: Ihre Tochter macht das richtig gut. Sie hat eine gute Haltung.
1: Ja. Die hat sie.
4: Nicht wie an der Handbremse ziehen.
2: So?
4: Die Zügel lockern, ja.
1: Und wenn ich es nicht schaffe. Ohne Nora um mich. Allein.
5: Innerer Schenkel.
6: Na klar schaffst du das. Jeder hat doch Angst, allein zu sein.

0: gibt giftige Schlangen in Kroatien?
1: Es erstaunt mich immer wieder. Ihre Reisevorbereitung beschränkt sich tatsächlich auf alte Cowboy-Schnulzen.
2: Die rote Markierung auf der Karte. Deshalb hat Alejandro eine Waffe.
1: Naturschutzgebiet anzunehmen. Wilde Tiere kommen da nun mal vor.
2: Oh, danke.
3: Was machen wir jetzt?
1: Der Naturratgeber sagt, abwarten, bis sie sich zurückzieht.
2: Ich fürchte, das schafft sie nicht. Gabi, du hörst mir jetzt zu, ja?
4: Hallo?
2: Du atmest ganz, ganz ruhig. Okay, wir beide, wir schaffen das, ja? Du hast Angst, ja, aber du hast mich hier. Hier bin ich für dich da, ja? Ganz, ganz ruhig atmen. Weißt du, ich brauche dich nämlich. Ohne dich geht's nicht. Also, ganz ruhig.
3: Was hast du so schön gesagt, Mach?

0: Sie haben gerade auf mich geschossen. Sie hätten aber auf die Schlange zielen müssen.
1: Gnädigste, Schlangen stehen unter Naturschutz.
0: Ich stehe auch unter Naturschutz, verdammt noch mal!
1: Sie hätten nie diesen Weg reiten sollen. Ich darf davon bitten. Was? Haben Sie vollkommen den Verstand verloren? Das Pferd Ihrer Tochter führt die Herde an.
0: Das Pferd ist weg!
1: Ich kann Ihnen versichern, Ihr Winnetou hätte nichts anderes gemacht.
0: Ach ja, in welchem Teil soll das sein? Karl May hat nichts davon geschrieben.
1: Weil er keine Ahnung hat.

0: Da vorne?
1: Ja.
0: Erzähl mir von deiner Kindheit.
1: Was? Oder von Gojko Mitic, wenn es sein muss. Oh.
0: Oder von deinen Weibergeschichten. Schone mich nicht.
1: Ich bin in dich verliebt, Maren. Schon seit unserem ersten Treffen.
0: Ich sollte jetzt geschmeichelt sein, oder?
1: Ich will nur, dass du es weißt. Du hast gesagt, wir reden.
0: Ja.
1: Keine Sorge. Ich verliebe mich immer in die Falschen, ich weiß das.
0: Keine Panik.
2: Ladies. Das ist ja mal eine Überraschung.

0: Wie weit ist es noch?
1: Ohne jeden Anhaltspunkt wäre eine Voraussage kaum legitim, Kindchen.
0: Geschwurbelt für keine Ahnung, oder?
1: Ja,

0: Ich will nur noch nach Hause. Was für eine Schwachsinnsidee das alles ist. Was für ein Höllenritt.
1: Ihre Zeichen waren nicht klar genug für Ihre Mutter.
0: Was?
1: Sie beide machen nicht alles gemeinsam. Sie haben irgendwann die Grenze gefunden und immer wieder aufgezeigt, Kindchen.
0: Wovon reden Sie denn da? Sie kennen mich doch gar nicht.
1: Gehen Sie Ihren Weg, aber brechen Sie die Brücken zu Ihrer Mutter nicht ab. Sie wollen es nicht bereuen, wenn es zu spät ist.
0: Ist das der Grund für die Tabletten? Reue?
1: Sehen Sie das? Rauch. Das ist ein Lagerfeuer. Wir haben eine veritable Chance. Sie sind nicht allein.
2: Du bist ein Chochi. Und du bist Old Shatterhand. Wir waren ja gerade am Schatz im Silbersee. Die ist vielleicht fies ausgeschildert, die Tour. So, was machen wir jetzt? Ah ja.
3: Rita!
2: Ich bin gleich wieder bei dir, Süß. Oh.
3: Rita!
2: Was ist los?
4: Wir müssen ganz schnell weg hier.
2: Ich nehme übrigens einen Chochi. Gib mir den Zöpfen. Chemie stimmt.
5: Aber.
2: Ich weiß, die andere ziert sich. Gerd. Gerd. Du bist da draußen nicht Verwaltungsfachangestellter. Du bist da draußen Cowboy.
5: Cowboy!
2: Verstehst du es? Sag's, Cowboy.
5: Cowboy! Cowboy!
2: Genau.
4: Wäre jetzt echt gut, wenn wir unsere Geule noch hätten. Wir können ja leider eh nicht richtig reiten. Das sah immer so einfach aus im Fernsehen früher.
2: Cowboy! Cowboy! Sind nicht in der scheiß Buchhaltung, Mann.
5: Mann!
2: Sind in der Prärie.
5: Cowboy!
2: Mann! Du hast bestimmt wie die Rede.
5: Nochmal!
2: Unsere Chance. Ja, wo waren wir zwei Hübschen?
4: Hey!

0: Du kleines Luder, du.
1: Komm ihn weg.
2: Es steht auf Messerschneide. Verstehen Sie mich? Ob man Sie weiterhin junger Mann nennt. Ich habe es mir geschworen. Niemand hält mich auf.
1: Jetzt reicht's aber.
3: Dieter, wir sollten los.
4: Du solltest auf deinen Kollegen hören.
0: Sonst was? Hä?
1: Meine Herren, Ihre Kutsche wartet.
4: Frau zu Halbach-Syren.
1: Ich habe mich redlich um Etikette bemüht. Trotz aller Absurditäten dieses Ausflugs.
5: Ja, ja.
6: So. Ich habe die Western gesehen, das alte Zeugs. Jeden Scheiß. Ich weiß, wie diese Wildwest-Schnulzen immer enden. Die Guten gewinnen und die miesen Arschlöcher krepieren. Habe ich da in etwa recht, Arschloch?
1: Ihre Abreise steht nichts mehr im Wege. Wohlan.
0: Die Scheiße hier.
1: Da!
7: Scheiße, Weiber!
8: Gebrochen! Nächstes Japaner!

0: Ihr habt uns gerettet. Ohne dich wäre ich
1: ganz gut allein zurechtgekommen. Guck dich doch an. Es ist alles gut. Du brauchst keine Hilfe. Hey, du schaffst es im Wilden Westen, du schaffst es überall.
0: Ich war noch nie allein. Also nicht seit damals, seit meiner Kindheit. Und ich wollte auch nicht mehr alleine sein. Ich habe ja nur dich. Und jetzt habe ich Angst.
1: Du verlierst mich nicht, Mama. An niemanden. Okay? Keiner trennt uns beide. Niemals. Und du hast doch Freundinnen, oder?
2: Ich bin Gabi.
0: Elisabeth.
2: Du machst Winnetou alle Ehre, Elisabeth.
0: Ja, dein Mann wäre stolz auf dich. Oh, lass uns das tun.
2: Was denn?
1: Ich ahne es.
3: Wir sind high, oder? Sind wir doch, ne?
0: Ja. Auf jeden Fall.
3: Willkommen, breit.
0: Aber das kann nicht sein.
3: Das war doch nur Tabak.
1: Freunde, wir rauchen nicht den Tabak. Wir rauchen das Hohlholz. Da ist für gute Laune alles drin.

0: Irgendwie hatte ich mir den heiligen Ort anders vorgestellt.
1: Der Silbersee.
2: Es tut mir sehr leid, Elisabeth.
1: Vielleicht war es doch falsch für mich, diesen Weg zu gehen.
2: Falsch? Wir haben gegen Banditen gekämpft.
0: Spuren gelesen.
2: Geschossen. Leider auch wahr.
0: Pferde eingefangen. Eine Schlange abgewehrt.
2: Wir finden einen heiligen Ort für die Asche. Irgendwo da draußen.
3: So wahr uns Manitou helfe, im Land der Apachen.

0: 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Alejandro ist wieder Aushilfskellner an der Adriaküste.
1: Hallo.
0: Simone Lehmann heißt jetzt zu Ribach Ribach und lebt in Monaco. Und wir? Wir hatten unsere Freiheit gefunden.

0: Lisa!
1: Ja, klar! Klar! Oh, oh, oh. Ach so. Moment. Also. Okay, das klappt schon. Das klappt schon.
2: Die Leute glauben.
3: Okay, I know it, I know it, I know it.
4: Was fasziniert Sie so an dem alten Indianer? Das sind doch eigentlich recht banale Märchen.
1: Was ist denn daran banal?
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6: Hi, ich bin Hilla Danely. Ich glaube, Lampenfieber ist das falsche Wort. Ich habe immer so eine gesunde Anspannung. Natürlich passiert das, dass man sich vielleicht mal verspricht. Aber das macht es im Prinzip auch menschlich. Also meine große Leidenschaft ist definitiv das Reisen. Ich liebe es, neue Kulturen und neue Menschen kennenzulernen. Das finde ich immer total spannend. Für mich ist tatsächlich, und das hört sich ein bisschen langweilig an, das Backen und Kochen. Da kann ich perfekt abschalten. Wir sehen uns.

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4: Hallo Hessen, liebe Zuschauer. Schön, dass Sie eingeschaltet haben und heute wieder mit dabei sind. Ja, die Temperaturen, die sind ja absolut mild. Blauer Himmel und ja, perfektes Herbstwetter, würde ich sagen. Und was kann man im Herbst wunderbar machen? Richtig, wandern. Und wir haben heute richtig schöne, traumhafte Strecken für Sie herausgesucht, beziehungsweise mein Kollege, der Tim Frühling, der hat sie für uns rausgesucht, unser Wanderexperte, und ich bin gespannt, was er alles im Gepäck hat. Außerdem, Sie können es schon sehen, wird unser Hallo Hessen Studio heute zur Bastelbude. Wir haben heute wieder unseren Do-it-yourself-Experten bei uns, der uns verraten wird, wenn man jetzt zu Hause im Herbst, Winter noch mal ein bisschen was verschönern möchte, welchen Bohrer und welchen Schrauber sollte man denn wirklich benutzen und wie benutzt man ihn richtig, nicht, dass man was falsch macht, das wird er uns heute zeigen. Und wir haben ein ganz spannendes Medizinthema heute bei uns. Es geht um Cortisol, das sogenannte Stresshormon. Aber was ist Cortisol eigentlich und was löst das bei uns im Körper aus? Darüber sprechen wir gleich noch mit einer Ärztin. Aber jetzt gucken wir erst mal auf die Buchmesse in Frankfurt, denn die startet heute wieder. Und deshalb haben wir unsere HR-Fragt-Community gefragt, wie das denn so ist und was sie lesen. Und da haben wir wirklich schöne Zahlen gesehen. Print bleibt immer noch der absolute Favorit der Menschen. Und zwar 63% der Befragten bevorzugen immer noch das gedruckte Buch, 15% das E-Book und 10% das Hörbuch. Und viele Menschen lesen natürlich auch noch viel, viel mehr. Und regelmäßig täglich oder mehrmals pro Woche, haben sie gesagt. Und Krimis und Thriller nennen 52 immer noch als das beliebteste Genre. 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Und jetzt nehmen wir sie mit raus in den Herbst und zu den schönsten Strecken gleich mit dem Frühling. Vorher haben wir aber erstmal einen Tipp aus Darmstadt. Da kann man nämlich Wandern und Kunst gemeinsam genießen. Meine Kollegin Mareike Leuchinger hat das Ganze mal für uns ausprobiert und nachgeschaut und hat sich zwischen Kunstwerke, die im Wind und Wetter stehen, angeguckt.
5: Kunst lässt sich an vielen Orten finden, aber Kunst im Wald ist doch etwas ungewöhnlich. Nicht so in Darmstadt. Dort findet mittlerweile zum 13. Mal der internationale Waldkunstpfad statt. Hier steht Kunst nicht einfach nur im Wald, sie ist ein Teil davon. Und das ist der Clou an der Sache, findet Kuratorin Ute Ritschel.
6: Es heißt Echoes of Coexistence von Reka Szabo, ist eine ungarische Künstlerin, die in Italien lebt. Und Reka hat versucht, diese Verbindung von Kunst und Natur sehr offensichtlich hier darzustellen. Sie hat einen industriell gefertigten Holzbalken genommen und Äste, die sie direkt hier im Wald gefunden hat, wieder eingefügt, um zu zeigen, wie verändert sich das mit der Natur, wie greifen wir Menschen ein in die Natur und wie nutzen wir sie auch.
5: Rund 60 Werke kann man hier im Wald entdecken. Neu hinzugekommen sind etwa 20, die das Motto demokratischer Wald behandeln.
6: Roger Rigord hat ein Parlament der Bäume gebaut. Und dieses Parlament besteht aus einer turmartigen Struktur, wie so ein Netzwerk, was auch sehr durchlässig ist. Und innen drin stehen tatsächlich 13 Bäume. Und das sind die Parlamentarier und außen steht sozusagen das Volk.
5: Die Werke regen zum Nachdenken an und sollen auch Diskussionen anstoßen. Auch die Kunstwerke aus den vergangenen Ausstellungen, wie etwa dieses hier.
6: Es heißt Sunny Side Up, also wie beim Spiegelei, die gelbe Seite nach oben. Es geht um Energie. Oben haben wir Windenergie, das Gelbe ist die Sonnenenergie. Dieser umgedrehte Elektropfosten, der hier in die Erde geht, zeigt natürlich Strom. Und in der Erde wäre die Erdenergie. Und ganz am Anfang lag noch Kohle drumherum. Das heißt, wir haben 5 Energiesorten hier in diesem Kunstwerk gezeigt, die uns ja am Leben erhalten und die wir brauchen und die zum Teil eben auch aus dem Wald kommt, durch das Holz.
5: sich den Themen dieser Zeit einmal anders annähern, das geht hier gut auf dem Waldkunstpfad. Dafür haben sich die Kunstschaffenden ganz schön ins Zeug gelegt. Der Aufbau fand in der enormen Hitze des Sommers statt.
6: Tree of Life von Varol Topak. Varol ist ein türkischer Künstler, der das erste Mal so eine Arbeit für den Außenbereich gemacht hat. Es ist entstanden auch in glühender Hitze hier. Wir mussten zum Beispiel noch was nachschweißen und das war sehr gefährlich. Wir mussten alles feucht machen und warten, bis es mal eine Nacht geregnet hat. Also das waren schon erschwerte Bedingungen.
5: Und nun sind die Kunstwerke auch noch dem Wetter schutzlos ausgeliefert. Kann das gut gehen?
6: Unsere Kunstwerke sind wettergewohnt. Sie müssen alle im Wetter überleben. Und das ist eingerechnet bei uns. Ich glaube, die Veränderung und dieser Prozess ist eben auch ein wichtiger Aspekt, dass es immer schöner wird und eine Patina bekommt hier.
5: Wetter als Teil des künstlerischen Prozesses und bei manch einem Werk auch gleich selbst Thema.
6: Das heißt Regenmühle, Rainmill, von italienischen Künstler Stefano Devoti. Und eine Regenmühle ist einfach ein geniales Instrument, um das Gefühl von Regen zu bekommen hier.
5: Leider nur ein akustisches Gefühl, aber echter Regen kommt hoffentlich bald mit dem Herbst. Und dann wirken auch die Kunstwerke wieder ein bisschen anders. Es gibt viel zu entdecken auf dem Waldkunstpfad in Darmstadt.
4: Ja, und nicht nur da, sondern auf ganz vielen Wanderstrecken hier bei uns in Hessen. Und kein geringerer als Tim Frühling hat natürlich wieder die schönsten Wanderrouten für uns getestet und heute mitgebracht. Ich freue mich sehr, dass du da bist als HR-Wanderexperte.
7: Sehr gerne.
4: Zwei Wanderrouten hast du uns für die erste Stunde mitgebracht. Und los geht's da mit Rothenburg an der Fulda. Was wartet auf uns dort?
7: Da wartet auf uns ein Skywalk, eine große Hängebrücke. Die aus Willingen ist ja relativ bekannt.
4: Ja.
7: Die ist auch ganz oft im Fernsehen und im Radio irgendwie. Aber die in Rothenburg scheint mir noch nicht ganz so bekannt zu sein. In einem Seitental vom Fuldatal. Und auch die ist absolut spektakulär.
4: Da sehen wir sie jetzt gerade. Ich glaube, Willingen ist die größte Hängebrücke Deutschlands und hier ist die zweitgrößte.
7: Ob das die zweitgrößte ist, kann ich nicht sagen. Sie ist auf jeden Fall 670 Meter lang, 60 Meter hoch. Und ich finde ehrlich gesagt, das ist auch schon ziemlich beeindruckend. Also man hat eine tolle Aussicht. Mal, wenn man es von unten sieht, dann merkt man auch richtig, wie hoch die ist.
4: Ja.
7: Es ist schon ein tolles Ding. Ja.
4: Warst du selbst schon oben?
7: Ich bin
4: dann vorbeigelaufen.
7: Bis dorthin gelaufen. Und ich habe ja vor menschgemachten Höhen tatsächlich Angst. Also
4: ehrlich?
7: Ich kann schlecht auf Türme gehen, ich kann schlecht auf solche hohen Brücken gehen. Das macht mir alles gar nichts aus, wenn das rechts und links steil runter geht.
4: Ja.
7: In der Natur, das geht. Aber sowas, das ist für mich nicht gut. Und deswegen, ich habe dann zwei Leute hingeschickt, meine Mutter und meinen Freund, und habe gesagt, hier,
4: geht ihr mal drüber, wir treffen uns dann irgendwann auf der anderen Seite.
7: Genau.
4: Ist der Weg dorthin, ist der familienfreundlich? Wie anspruchsvoll ist der, dass man überhaupt da hochkommt? So?
7: Genau, der Weg dorthin ist nämlich schon eigentlich das zweite Highlight an der ganzen Geschichte. Also du musst ein bisschen hoch, natürlich, weil die liegt ja nun schließlich auf dem Berg. Wir haben im Hainbachtal geparkt, das ist auch so ein kleines Nebental, da kann man gut am Mehrgenerationen-Spielplatz starten. Hörst du schon? Mehrgenerationen-Spielplatz. Also auch Spielgeräte für Kinder natürlich, aber eben auch für Erwachsene oder sogar Senioren, die dadurch ein bisschen die Bewegung koordinieren sollen. Finde ich super. Und dann läufst du immer so am Berghang entlang und dann kommt etwas, was mir die Zeit wirklich sehr verkürzt hat. Das ist eine Waldkugelbahn oder beziehungsweise mehr als 10 Stück.
4: Ja.
7: Da ziehst du dir an so einem Automat, kannst du dir so eine Holzkugel ziehen. Ja?
4: Mhm.
7: Wir sehen es hier jetzt auch gerade. Ich glaube, die kostet 2 €. Die musst du einmal investieren und dann hast du die ganze Zeit nur Spaß. Und ich werde da ja voll zum Kind. Guck mal, da kannst du ein Rennen veranstalten, wenn du 2 Kugeln hast, nebeneinander. Wer ist schneller? Und da haben die wirklich ganz liebevoll mit Glöckchen und guck mal, hier siehst du ja genau, diese Bahnen kreiert. Und ich finde, es macht richtig, richtig Freude, da vorbeizulaufen. Und also ich will einen Erwachsenen sehen, der es schafft, da nicht eine Kugel reinzulegen.
4: Das glaube ich. Also das ist wirklich für Jung und Alt was. Wie lange braucht man denn jetzt von diesem Startpunkt bis zur Brücke, so ungefähr?
7: Knappe Stunde. Also das ist im Prinzip nicht wirklich eine Wanderung. Das ist eigentlich ein längerer Spaziergang.
4: Ja.
7: Und wie gesagt, ich glaube, das sind 11 von diesen Kugelbahnen. Das vergeht so schnell die Zeit, das merkst du gar nicht. Vor allen Dingen, dass du da auch bergauf läufst, muss ja sein, wenn du so eine Kugelbahn hast. Das wird da wirklich sehr, sehr schön versüßt. Also ich glaube, auch den Kindern kann man das ganz gut vermitteln. Guck mal hier, werf mal da rein, zack, zack, und schon bist du oben.
4: Wo kann man da einkehren? Gibt es da irgendwie Orte, wo man, wenn man jetzt über den, über die Hängebrücke ist und alle Kugelbahnen einmal ausprobiert hat, kann man auch einkehren? Oder sagst du, ja, so ein kleines Picknick selber mitbringen ist auch wunderschön. Da gibt es auch ganz viele Wiesen oder Bereiche. Bereich, wo man
7: auch,
4: sich hinsetzen kann.
7: Die haben sogar daran gedacht, da auch was hinzustellen, wo man was essen und trinken kann, direkt am Eingang von dieser Hängebrücke. Also von der Seite kommen, von der ich jetzt gekommen bin. Mhm. Auf der anderen Seite ist nicht so viel Infrastruktur, deswegen wir sind dann auch im Prinzip denselben Weg wieder zurückgelaufen. Du kannst natürlich auch eine längere Runde hintenrum durch den Wald machen, ist auch ausgeschildert.
4: Also es könnte ein Rundwanderweg sein. Wenn
7: genau. Aber das mit den Kugelbahnen hat uns so viel Spaß gemacht, da haben wir gesagt, da wollen wir noch mal dran vorbei. Und ich meine, wenn ein Schwab schon 2 Euro in einen Automaten wirft, dann will er davon auch was haben. Jens,
4: das weiß ich. In der Tat. Wenn man schon Geld irgendwo reinwirft, dann muss es auch Spaß machen. Von dieser Hängebrücke von Rothenburg an der Fulda kommen wir jetzt zu einem ganz spannenden Weg. Und zwar Route Nummer 12. Ja. Das ist der überhöhische Whisper Trail.
7: Whisper Trail.
4: Was ist Whisper Trail?
7: Wir sind im Whisper-Taunus. Das ist der Hintertaunus, wo die Whisper fließt. Das ist ein Seitenfluss vom Rhein, der bei Lorch dann in den Rhein fließt. Das Whispertal, fantastisch, wer das noch nicht kennt. Also das sind 30, 40 Kilometer komplett unangetastete Natur, wie ein Canyon quasi schon fast. Cool. Ja, das glaubt man gar nicht. Kein Handyempfang. Entschleunigung pur, ganz wenige Orte, sehr, sehr menschenleere Gegend. Also das ist so von Bad Schwalbach aus quasi westlich. Dieser Zipfel, der da so reinhängt, hinterm Rheingau im Taunus. Und das ist eben der Whisper-Taunus.
4: Wenn du sagst, das liegt in wie so einem Canyon, bedeutet also gerade jetzt, auch wenn wir es schön mild haben, sollte man da dann trotzdem eher noch mal ein Jäckchen dabei haben, kommt da nicht so viel Sonne hin?
7: Könnte ich mir in dieser Jahreszeit vorstellen. Also es ist halt auch sehr, sehr viel Wald. Da wird es wahrscheinlich schon ein bisschen schattiger sein. Mhm. Das kann tatsächlich gut sein. Wobei dieser Weg, den ich rausgesucht habe, der findet gar nicht unbedingt in diesem Tal statt, sondern weiter oben. Deswegen heißt der Überhöhische in Hausen vor der Höhe. Mhm. Das Witzige ist Höhe. Das war früher mal der Begriff für Taunus. Die Leute haben nur gesagt, das ist die Höhe. Die haben gar nicht gesagt Taunus. Das ist erst ab 1840 wiedergekommen, dass man Taunus gesagt hat. Die Römer haben das schon mal so genannt.
4: Ja.
7: Dann war der Begriff Taunus aber ganz lang weg. Und da hat man immer nur gesagt, vor die Höhe. Deswegen heißt es ja auch Bad Homburg vor der Höhe, Rossbach vor der Höhe.
4: Ja.
7: Da kommt Taunus ja gar nicht drin vor. Und erst so Mitte des 19. Jahrhunderts kam dann der Taunus wieder in Mode, dass man es so genannt hat. Okay. Und ich vermute, dass der Name Überhöhische eben daher auch kommt, weil man einmal über den Kamm rüberkommt, von Hausen aus, eine große Runde läuft mit fantastischen Aussichten.
4: Wie viele Kilometer ist die Strecke ungefähr?
7: 16.
4: 16 Kilometer. Heißt, wie viel Zeit sollte man unbedingt einplanen?
7: 5 Stunden, denke ich, sollte man schon. Es sind auch ein paar Höhenmeter dabei, weil man fängt, wenn man in Hausen losläuft, relativ weit oben an, läuft dann alles runter und denkt, ach, wie bequem ist das denn? Aber die Rechnung gibt es zum Schluss. Das muss man natürlich alles wieder hoch. Aber das Tolle daran ist eben, du hast so eine ganz abwechslungsreiche Landschaft mit Hecken, mit tollen Blicken. Immer wieder neue Täler, durch die man läuft. Und es ist keine Sekunde langweilig, weil du immer irgendwas Schönes siehst in dieser spärlich besiedelten Gegend, die einfach traumhaft schön ist.
4: Jetzt hast du ja gerade schon gesagt, Handyempfang ist nicht wirklich gegeben. Schwierig. Dort sehr, sehr schwierig. Jetzt haben viele natürlich Wander-Apps auf ihrem Handy, um die Strecken da anzuschauen, um zu gucken, wo müssen wir jetzt entlang. Sind die Strecken dort gut ausgeschildert? Also kann man da allen irgendwie folgen oder denkt man so, müssen wir jetzt rechts oder links und auf einmal ist man auf einer anderen Whisper-Route?
7: Die Whisper-Trails kannst du alle komplett ohne Handy. Die sind perfekt ausgeschildert. An jedem Startpunkt weht eine Fahne. Es hängt eine Karte, die kannst du zur Not auch noch mal kurz abfotografieren. Dafür brauchst du ja kein Netz. Und diese ganzen Whisper Trails, es gibt davon mehr als ein Dutzend, kürzere, längere, gibt es auch eine tolle Homepage, wo man die sich angucken kann. Mustergültig beschildert. Also das ist wirklich für Hessen, sage ich mal, ziemlich weit vorne, was die da haben.
4: Was ist dein Lieblingsweg? Ist das genau der, den du uns jetzt mitgebracht hast? Oder gibt es, weil es ja so viele Whisper Trails gibt?
7: Wir haben auch schon an einem Espenschied rumgemacht. Wir haben den Kurschattenweg in Bad Schwalbach schon gemacht. Also, aber dieser war halt wirklich ganz besonders schön. Ich meine, es kommt ja auch immer darauf an, was für einen Tag erwischst du.
4: Ja.
7: Ist das Wetter schön? In welcher Laune bist du? Und da hat irgendwie so alles gestimmt. Und deswegen der Überhöhische. Mit Einkehr in Fischbach übrigens auch noch möglich am Wochenende.
4: Toll.
7: Nettes Lokal. Also
4: es lohnt sich. Zwei tolle Touren, den Highborg in Rothenburg an der Fulda und Whisper Trail Nummer 12, den wir jetzt gehört haben, den Überhöhische. Ja? Bin sehr gespannt. Würde ich auch mal gerne ausprobieren. Kann man gut mit Hund laufen dort?
7: Das würde ich mal sagen.
4: Ja, ja. Packe ich dir mal ein. Ja. Vielen Dank. Nachher in der zweiten Stunde gucken wir uns noch zwei weitere Routen an oder tolle Ausflugstipps, denn es sind ja momentan Herbstferien. Aber jetzt, liebe Zuschauer, wird bei uns erstmal geschraubt und gebohrt. Heute ist wieder unser Do-It-Yourself-Experte Ralf Liemann bei uns zu Gast. Und der wird uns gleich mal zeigen, auf was es ankommt, wie man richtig bohrt und schraubt, wenn man was selbst macht. Es kommt aber nicht nur immer auf den richtigen Bohrer an, sondern manchmal reicht auch kreativ zu sein, wenn man Nadel und Faden hat. Und das haben wir uns mal ganz kreativ bei einem Nähkurs angeguckt.
8: Hier im Nähkurs von Laura Engel hat jede der Frauen ihr eigenes Projekt, bei dem sie von der Designerin unterstützt wird. Auch andere Nähateliers und Einrichtungen wie Volkshochschulen bieten Kurse an, als eintägiger Workshop oder über mehrere Termine, um die Basics zu lernen.
9: Das Stückchen hier reicht, was haben wir da ohne? Sollte man schon sich ein kleines bisschen auskennen, was heißt Nahtzugabe, was heißt ein rechter Winkel, wie ist der Fadenlauf. Das sind alles Dinge, die man schon ein bisschen wissen sollte. Es gibt aber auch, muss ich auch sagen, es gibt Leute, die können sowas super einfach von sich aus, do it yourself. Die gucken sich ein Tutorial an und machen das einfach. Also das gibt's auch. Ne? Das will ich jetzt gar nicht sagen. Es gibt schon bestimmt Leute, die es noch nie gemacht haben, die das doch jetzt auch machen können.
8: Und dann gibt es noch diejenigen, die zum ersten Mal einen Nähkurs besuchen und direkt mit einer Herausforderung starten. Ein aufwendiges Kleid für einen ganz besonderen Anlass.
10: Ich nähe tatsächlich mein Brautkleid. Und ich dachte mir, irgendwie ist das eine schöne Challenge, weil ich schon seit ein paar Jahren nähe. Und ich fand es eine schöne Idee, weil man Hochzeitskleid ja nur einen Tag im Leben anzieht. Und so habe ich die Möglichkeit, noch ein bisschen mehr Zeit mit meinem Kleid zu verbringen.
8: Andere brauchen Hilfe, um gekaufte Kleidungsstücke zu reparieren oder umzuändern.
11: Ah genau, das wäre die nächste Frage. Ach, der franzt gar nicht aus. Das sind halt Kellerfalten, das kannte ich bisher auch noch nicht. Und dann ist es ein bisschen schwierig, da nochmal Form reinzubekommen. Und bin jetzt aber ganz froh, dass das doch ganz gut klappt.
8: Die Nähmaschine kommt erst zum Einsatz, wenn die Vorarbeit von Hand gemacht ist. Hier im Kurs stellt Laura Engel Nähmaschinen bereit. Wer mit der eigenen kommt, darf auch Fragen stellen.
9: Also als Anfänger ist man vielleicht mit den ganzen Funktionen erstmal überfordert. Es gibt so ein paar grundlegende Dinge, die man wissen muss. Ne? Es gibt, welche Stiche gibt es, welche brauche ich überhaupt? Oft braucht man nur 2, 3 Stiche. Schön ist, wenn noch ein Knopflochstich dabei ist, das hilft für später. Aber am Anfang sind Geradstich und Zickzackstich wichtig. Und dass man, da muss man die Fadenspannung einstellen, man muss aufspulen können. Und dass, wenn die Maschine zu kompliziert ist, ist man am Anfang vielleicht ein bisschen überfragt.
8: Die Preisspanne bei Nähmaschinen reicht von ein paar hundert bis zu mehreren tausend Euro je nach Ausstattung. Fachgeschäfte gibt es nur noch wenige, gekauft wird meist online. Das Angebot der Hersteller ist aber groß. Wer sich nicht auskennt, ist auf Beratung angewiesen.
12: Viele kommen hier rein und denken an das, was sie früher hatten und sagen einfach, ich möchte jetzt wieder sowas. Dann ist immer die Frage, sagen Sie mir lieber, was wollen Sie denn nähen? Mir wäre das lieber zu wissen, was Sie mit dem Gerät machen wollen, als nur zu sagen, ich will die, die ich früher schon hatte.
8: Zurück in den Nähkurs. Alle sind mit ihren Projekten gut vorangekommen. Nähen, das ist für sie mehr als nur eine nützliche Tätigkeit.
13: Ich kann so für mich sein und darin aufgehen und habe einfach was ganz für mich.
11: Also das macht einen einfach glücklich, wenn man dann so viel Zeit und Arbeit reinsteckt und auch so viel nachdenkt, wie es richtig ist. Und wenn man fertig ist, dann hat man es in der Hand und ist dann auch stolz.
8: Ja, vor allem, wenn aus aussortierten Kleidungsstücken etwas Neues geschaffen wurde, dann ist Nähen auch ein richtig nachhaltiges Hobby.
9: Sehr schön aus, auf jeden Fall. Gefällt mir sehr gut.
4: Und vom Nähen kommen wir jetzt zum Bohren. Gemeinsam mit unserem Do-It-Yourself-Experten Ralf Liemann. Ich freue mich sehr, dass er heute da ist. Von der DIY Academy. Lieber Ralf, irgendwann kommt ja jeder mal dazu, ein Loch in die Wand zu bohren. Egal, ob man ein Regal irgendwie befestigen muss oder doch ein Bild anbringen möchte. Und da gibt es so ein paar Dinge zu beachten. Welcher Bohrer

0: schneidet der die Fasern vom Holz weg und transportiert die dann über die Spirale aus dem Loch raus.
1: Und das ist auch, also wir haben ja jetzt große Bohrer hier, aber das ist auch bei den kleinen, die man jetzt für kleine Löcher bzw. Bohrlöcher braucht.
0: Ich habe extra nur hier die großen mitgenommen, damit man die einfach ein bisschen besser sehen kann.
1: Dass man es besser sehen kann. Was ist der nächste? Da würde ich jetzt sagen, das ist Metall.
0: Genau. Das ist der Metallbohrer. Der hat keine Zentrierspitze. Mhm. Wäre auch ein bisschen schwierig, in Metall mit der Zentrierspitze reinzustechen.
1: Rutscht man weg, ne?
0: Da würde man wegrutschen. Der schneidet oder der schabt sozusagen das Metall weg. Und auch hier wieder durch die Spirale fördert er dann die Metallspäne aus dem Loch raus.
1: Wenn man jetzt so einen Metallbohrer nutzt, sollte man da auch Öl manchmal verwenden?
0: Ja, der muss auch gekühlt werden, weil, wie gesagt, der schabt das weg und wo Reibung ist, entsteht Wärme.
1: Ja.
0: Und das wird dann auch sehr warm und wenn der dann ausglüht, also wenn der dann wirklich so heiß wird, dass er anfängt zu glühen, dann ist der Bohrer kaputt.
1: Das, okay, ganz, ganz wichtig. Wenn wir jetzt einen Metallbohrer nehmen und wir drücken da schön drauf, klar, wo Druck ist, Reibung, entsteht Hitze. Wenn, sobald der vorne so ein bisschen glüht, uns Rauchen dann anfängt, kaputt, ja. Dann ist, kann man nie wieder nehmen.
0: Dann härtet der aus an der Spitze und dann wird er ganz porös und dann ist er kaputt, dann ist er stumpf.
1: Okay.
0: Also das sollte man tunlichst vermeiden.
1: Und wie kann ich den dann kühlen? Wie bohre ich dann mit Metall
0: richtig?
1: Es gibt so
0: Bohröl oder so ein Sprühöl.
1: Und dann immer wieder langsam, ne?
0: Genau,
1: nicht komplett einmal rein, nicht so raus wie beim Holz, sondern lieber ein bisschen weniger, dauert halt länger, aber dafür hat man...
0: Im Zweifelsfall auch kleinen vorbohren und dann mit einem größeren Bohrer aufbohren. Also auch gerne mal auf zwei Stufen bohren, das kann man ruhig mal machen.
1: Und der nächste ist dann damit der Steinbohrer.
0: Genau, und der ist völlig anders als die ersten beiden, denn der schneidet oder schabt nicht, sondern der meißelt. Der hat hier vorne so eine Hartmetallplatte drin und mit der meißelt der aus dem Stein Stücke raus.
1: Ist das dann mit dem Schlagbohrer?
0: Da braucht man auch eine Bohrmaschine, die entsprechend eben nicht nur die Drehbewegung macht, sondern vor allen Dingen diese Schlagbewegung. Der schlägt dann kleine Stücke aus dem Stein raus und durch die Drehbewegung wird dann der Bohrstaub aus dem Loch rausgefördert.
1: Bedeutet also, wenn man jetzt einen Schlagbohrer benutzt, den benutzt man nur, wenn man in Stein oder Beton bohrt. Genau. Wenn man jetzt zum Beispiel in Holz oder Metall, dann keinen Schlagbohrer nehmen, oder?
0: Genau. Gibt nochmal einen Unterschied zwischen Schlagbohrer und Bohrhammer.
1: Was ist der Unterschied?
0: Der Schlagbohrer, das ist jetzt hier mit eingebaut sozusagen. Da habe ich hier diese Hammerfunktion.
1: Ja. Da passiert erstmal. Langsam sieht man das. Ja. Also das ist die Hammerfunktion.
0: Genau. Und da passiert eigentlich erstmal gar nichts, wenn ich da drauf drücke. Da dreht er sich nur.
1: Ja.
0: Sobald ich Druck drauf tippe, ne, hört man, da ist so ein Zahnkranz drin. Dann vibriert sozusagen das Bohrfutter.
1: Okay.
0: Das ist noch kein Bohrhammer. Der Bohrhammer, das ist dann das Teil hier, der hat ein Schlagwerk drin, das von alleine diese Bewegung nach vorne und hinten macht. Wenn ich jetzt hier drauf drücke, wird es auch gleich ein bisschen lauter.
1: Ja, kennen wir ja. Wenn die Nachbarn samstagabends um 21 Uhr nochmal anfangen, oh, da wollten wir doch noch ein Bild aufhängen.
0: Genau.
1: Und du sitzt da und denkst dir, ernsthaft?
0: Okay. Und da geht halt der Bohrer hin und her, schlägt eben aus dem Stein kleine Stücke raus und führt es eben über die Spirale dann den Bohrstaub aus dem Loch raus.
1: Wichtig ist ja auch Sicherheit, gerade wenn man mit Metallspänen, also wenn man Metall bohrt oder auch Stein bohrt mit dem Staub und natürlich auch mit Holz. Wie sollte man sich, wenn man das jetzt noch nie gemacht hat, wir haben natürlich ganz viele Profis, die uns gerade zugucken, aber es gibt natürlich auch Menschen, die kennen sich noch nicht so gut aus und denen müssen wir natürlich auch sagen, es gibt Dinge zu beachten, dafür haben wir die Schutzbrille.
0: Genau, Schutzbrille immer wichtig, selbst als Brillenträger kommt dann noch mal die Schutzbrille drüber. Die ist bei mir nicht so stylisch. Deine sind natürlich dann deutlich schöner. Also,
1: natürlich, du hast sie mir mitgebracht, du hast sie mir gegeben. Aber wichtig ist auch bei den Schutzbrillen, also wenn man jetzt Brillenträger ist, denken ja viele, ja reicht. Nee, reicht nee, aber nee. Nicht, denn man, also die sind ja auch seitlich, ne?
0: Die sind zu. Nicht nur, dass sie seitlich auch zu sind, die sind auch speziell gehärtet. Das heißt also, wenn da mal was reinfliegt, dann splittern die nicht. Und als Brillenträger mit einer Gleitsichtbrille, so ein Ding kann schon mal ein Tausender kosten, wäre super ärgerlich, wenn man sich die kaputt macht. Ne?
1: Absolut.
0: Deswegen also dann lieber so eine 20-Euro Schutzbrille drüber gezogen, da ist es dann nicht ganz so schlimm. Und wenn man viel bohrt in Stein, wir haben ja gehört, das ist laut, dann sollte man sich auch vielleicht so ein paar Europax reinmachen. Das, ist
1: oder so ein Mäuschen, was sich ja auch viele immer aufsetzen.
0: Genau,
1: ne?
0: Ja, das ist dann vielleicht ganz gut für die Ohren.

0: Guck mal, wenn wir jetzt ein Loch gebohrt haben, gerade in der Wand, wenn wir ein Bild aufhängen oder ein Regal, Dübel. Wann benutze ich welchen Dübel? Es gibt ja so viele unterschiedliche Dübel. Das ist einer, warte, wenn ich richtig liege, ich will wissen, ob ich es hinkriege. Der ist für Gipswände.
1: Genau.
0: Ist richtig.
1: Gipskartonwände, den kann man dann direkt, der hat sogar seinen eigenen Bohrer mit dabei.
0: Das ist ein Bohrer?
1: Das ist ein Bohrer. Da brauchen wir dann nur so einen Kreuzschlitz-Bit hinten rein und direkt rein.
0: Da hat die Industrie also jetzt schon Bohrer und Dübel in einem. Das heißt, genau. Wir haben eine Gipswand dran setzen und du drehst einfach alles rein.
1: Jo. Fertig. Super praktisch.
0: Und wie viel hält so ein Dübel jetzt? Wie viel Kilo?
1: Kommt auch ein bisschen auf die Gipskartonwand an, wie stabil die ist.
0: Ja.
1: Aber da kann ruhig schon mal so 20, 25 Kilo können da auf jeden Fall drauf.
0: Ach ja. Ja, ja. Okay, was gibt's noch für Dübel?
1: Da gibt's noch den da hier, der sieht so ein bisschen ganz komisch aus.
0: Was ist das?
1: Das ist so eine Mischung aus einem normalen Spreizdübel und einem Klappdübel. Ich bohre da ein 10er Loch, stecke den rein, der klappt sich auf.
0: Ja.
1: Und dann schiebe ich hier von hinten das bei und schraube die Schraube so in den Dübel rein.
0: Ah.
1: Also ein bisschen was ganz anderes.
0: Wann benutzt man den?
1: Auch für eine Hohlwand.
0: Okay.
1: Problem bei dem hier ist ja zum Beispiel, wenn in meiner Rigipswand oder meiner Gipskartonwand hinten dran gerade das Ständerwerk ist und ich komme da mit dem Bohrer drauf, dann geht der nicht weiter rein.
0: Ja.
1: Dann habe ich ein Riesenloch und es funktioniert nicht.
0: Ständerwerk ist quasi diese Strebe, wo dann diese Gipswand dran gemacht wird. Okay, verstehe.
1: Bei dem hier ist es völlig egal. Wenn der sich nicht aufklappen kann, dann bleibt er so und dann schraube ich einfach von da rein. Dann verhält er sich wie ein normaler Spreizdübel. Da sieht man es schön. Also entweder ist er aufgeklappt so.
0: Ja.
1: Oder wenn er sich nicht aufklappen kann, weil da gerade Ständerwerk hinten dran ist,
0: ja,
1: dann verhält er sich wie ein normaler, wie so ein Spreizdübel. Und dann spreizt er sich auch
0: seitlich auf.
1: Genau.
0: Wann benutzt man denn Dübel für Stein? Wir können ja einmal bohren und dann gucken wir mal, welchen Dübel wir da reinmachen. Wir setzen natürlich die Schutzbrille auf.
1: Bevor man bohrt, sollte man natürlich gucken, dass da keine Leitung trifft.
0: Was ist das? Ich kenne sowas nur von der Security.
1: Ja, genau. Das ist auch genau sowas. Nur ist da die Sicherheit, dass eben hier kein Metall in der Wand ist. Und wenn ich dann hier drüber gehe,
0: da dürfen wir jetzt nicht bohren.
1: Da werden wir hinten dran.
0: Da wäre es Röhrchen fürs Wasser. Ne?
1: Oder eben da oben. Ne, sieht man auch dann hier die Stromleitung. Da sollte man nach Möglichkeit nicht reinbohren.
0: Okay.
1: Wird sonst teuer.
0: So, wir bohren aber hier drüben mal in unseren Stein rein und gucken dann gleich noch mal, welchen Dübel wir nehmen können.
1: Genau.
0: So.
1: Ich habe jetzt einen 8er Bohrer drin. Mhm.

0: Nicht wackeln.
1: Nicht wackeln und auch nicht schräg reinbohren. Ich habe jetzt hier einfach mal einen Stein genommen, der soll die Wand simulieren. Wird jetzt ein bisschen lauter.
0: Wie tief, also wann weiß ich denn, reicht?
1: Das steht auf der Verpackung vom Bohrer, von den Dübeln drauf. Mhm.
0: Das was ist denn, hier was alles ist denn jetzt so ein Steindübel? Welchen nimmst du denn da?
1: Da nehme ich jetzt ein 8er Dübel. Wir haben ein 8er Loch gebohrt.
0: War ja 8er Loch, nehmen wir 8er Dübel.
1: Ja, vorher das Loch natürlich von Staub befreien.
0: Am besten einfach, ich mache das immer schon mit dem Staubsauger mit dran.
1: Mit dem Staubsauger natürlich noch
0: immer
1: schöner.
0: Immer zu zweit, einer muss den Staubsauger halten.
1: Eine ganz schlechte Idee ist es, da rein zu pusten, weil dann fliegt einem der Staub halt entgegen.
0: In der Tat. Aber haben wir auch schon alle gemacht.
1: Ja, natürlich.
0: So.
1: So, jetzt drücken wir den Dübel da rein.
0: Wenn der nicht ganz reinpasst.
1: Da bräuchte man Hämmerchen.
0: Bräuchte man Hammer.
1: Ja, aber den haben wir nicht.
0: Komm, ich nehme den.
1: Vielleicht habe ich, so hab ich auch nicht ganz so tief gebohrt.
0: Ach doch, warte, ich... Nein, ich soll ja nicht pusten.
1: Nee.
0: Ich wollte schon. Also.
1: So, natürlich sollte man tief genug bohren,
0: ja,
1: und dann einfach die Schraube.
0: Dann geht der auf. Wenn man jetzt nicht bohren und schrauben möchte,
1: ja,
0: sondern kleben, auf was sollte man achten? Gerade wenn man jetzt Nasszelle in der Dusche, außerhalb möchte man noch mal für die Handtücher was anbringen.
1: Ja.
0: Was macht
1: heutigen,
0: man da?
1: In den heutigen Bädern hat man ja die großformatigen Fliesen, da will man ja nicht unbedingt reinbohren. Und da kann man dann mit einem sogenannten Polymerkleber, also einem, der weich bleibt, der,
0: ja,
1: wird dann von der Konsistenz her wie so ein Radiergummi, alles Mögliche ankleben. Und das ist auch dann so stabil, dass das wirklich hält. Also das hält bis 400 Kilo.
0: So viel Wasser kann, glaube ich, kein Handtuch.
1: Ja, und das macht auch gar nichts. Das macht auch überhaupt nichts, wenn das außen so ein bisschen überquatscht.
0: Aber sieht nicht schön aus.
1: Ja, da warte ich, bis es trocken ist. Und dann gehe ich einfach mit dem Messer hier einmal entlang. Ach, und dann kann ich das wieder wegruppeln.
0: Wie lange braucht das, bis das trocknet?
1: Das braucht 24 Stunden, bis es trocken ist.
0: Und was ist das hier für ein Kleber?
1: Das ist, wenn das Bohrloch mal ganz ausgerissen ist. Und dann kann ich hier sozusagen einen flüssigen Dübel in die Wand reinmachen. Das ist, wenn man eine sehr poröse Wand hat oder wenn das Bohrloch irgendwie schon ausgefranst
0: ist. Schon öfters benutzt wurde.
1: Genau,
0: es waren schon mehrere Dübel drin.
1: Ja. Und dann kann man das eben hier mit dem flüssigen Dübel entsprechend auffüllen und da direkt reinschrauben.
0: Also dann, liebe Zuschauer, können wir ja jetzt losbohren, losdübeln und kleben, was das Zeug hält. Ich sage erstmal vielen Dank für die tollen Tipps, damit das Ganze sicher bei uns zu Hause abläuft, wenn wir dann doch mal wieder do-it-yourself-mäßig was selbst machen. Wir gucken nachher noch ein bisschen weiter. Dann geht es ums Tackern. Wir haben ja hier schon so einen alten Stuhl, den wir nachher nochmal frisch beziehen. Aber jetzt geht es erstmal bei uns weiter, liebe Zuschauer, und zwar mit unserem Medizinthema. Und da geht es heute um Cortisol. Das sogenannte Stresshormon. Und es gibt ja viele Internettrends. Und ein Internettrend ist jetzt, dass man Cortisol-Maximizing betreibt. Was das ganz genau ist, das klären wir gleich mit unserer Medizinerin hier bei uns im Studio. Doch vorher klären wir erstmal auch und werfen einen Blick auf die Rolle von Influencern. Denn gerade auf den sozialen Medien vermitteln sie ein absurdes Bild von Schönheit, von Perfektion und ganz viele Menschen folgen ihnen da. Ein kritischer Blick hinter das Geschäft der Selbstoptimierung.
2: Noch schöner, noch fitter, noch perfekter. Die beste Version unserer selbst werden, jedenfalls optisch. Das ist gerade in Zeiten von Social Media immer extremer geworden. Und wann wird der Schönheitswahn gefährlich? Wir sprechen heute mit Schönheitschirurgen, Influencern und Therapeuten, wenn Körperoptimierung ungesund wird.
3: Beautyfilter sind von Social Media kaum noch wegzudenken.
2: Und das wird immer mehr zum Problem, denn auf Social Media wird uns eine Welt offenbart, die mit der Realität oft nur wenig zu tun hat. Und obwohl wir das wissen, bauen die perfekten Fotos doch irgendwie Druck auf und fördern den Wunsch, selbst noch schöner zu sein.
4: Für mich ist tatsächlich die Frage, wie weit kannst du dich pushen?
2: Studien zeigen, schöne Menschen halten wir für sympathischer, klüger und fleißiger. Kahns Mission lautet Körperoptimierung.
4: 4 bis 5.30 Uhr stehe ich meistens auf. Fängt eigentlich mit mehr oder weniger 4 bis 5 Schritten an. Erstens nach dem Aufstehen eigentlich direkt kurz meditieren, Kaffee.

0: du wieder irgendwie verbessern oder was war nicht ganz so gut. Also da bin ich schon recht kritisch mit mir.
1: Psychologe versus Schönheitsdoc. Beide versuchen, die Seele wieder in Einklang zu bringen. Die einen mit dem Skalpell, die anderen mit Worten. Julia Berkay ist Ärztin für plastische und ästhetische Chirurgie. Zu ihr kommen Menschen, die unzufrieden mit ihrem Aussehen sind.
2: Natürlich kommen dann viele auch nicht wie früher zu mir und sagen einfach, machen Sie mal. Sondern die wissen schon genau, welcher Schnitt nicht. Machen Sie diese Technik, nehmen Sie diesen Laser. Also das sind ganz anders gezielte Fragen auch. Woran man natürlich merkt, dass das Interesse einfach viel höher ist. Wichtig ist nur, dass wir als plastische Chirurgen natürlich als Ärzte damit verantwortungsbewusst umgehen.
1: Doch wie häufig darf ich Eingriffe vornehmen, ohne dass es ungesund ist? Psychotherapeut Serkan Het sieht eine Gefahr darin, ständig nach Verbesserungspotenzial und Makeln zu suchen.
3: Das bedeutet halt, ich stelle mich gegen mich. Und habe dann natürlich langfristig ein Selbstwertproblem, ja, weil ich mich nicht wertschätze, so wie ich bin, sondern eine bessere Version von mir unbedingt sein möchte.
1: Eine bessere Version oder das, was uns durch Werbung und Influencer-Marketing als solche vorgelebt wird. Sich selbst täglich zum Perfektionismus geißeln. Für die 25-jährige Tammy Tilgner war ihre Schwangerschaft ein Gamechanger.
4: Es ist für mich jetzt nicht mehr normal, dass ich jeden Morgen einen Proteinshake trinke, wenn ich darauf keine Lust habe. Und überall Proteinpulver reinhaue und, keine Ahnung, auch eine Nudelsauce aus Proteinpulver mache. Das habe ich früher gemacht. Das ist für mich so ein bisschen nach hinten gerückt. Und ich muss sagen, durchs Mama-Sein bin ich so viel entspannter damit geworden, dass ich mittlerweile leichter meine Figur halte und mich wohlfühle als vorher.
1: Was also ist die Selbstoptimierung überhaupt wert?
3: Wie so oft im Leben gilt ja halt dann irgendwie, die Dosis macht das Gift. Ne? Das war schon damals so und das ist auch heute noch halt dann so. Ja? Also wie viel Selbstoptimierung will ich betreiben?
1: Vielleicht wäre Selbstliebe ein Optimierungsziel, sich selbst zu akzeptieren und gut zu sich zu sein. Denn am Ende bedeutet Schönheit sowieso für jeden etwas anderes.
5: Auch Cortisol-Maximizing ist absolut im Trend im Internet. Aber was ist das eigentlich ganz genau? Und ist es erstrebenswert, den perfekten Cortisolwert zu haben? Das klären wir jetzt. Und zwar mit Endokrinologin Dr. Cornelia Jauschanke. Ich freue mich sehr, dass sie heute da ist, von der Deutschen Klinik für Diagnostik in Wiesbaden. Herzlich willkommen.
6: Vielen Dank für die Einladung.
5: Können Sie das bestätigen aus Ihrer Praxis, dass auch Cortisoloptimierung gerade im Trend ist? Kommen da immer mehr Patientinnen und Patienten zu Ihnen und wollen den perfekten und optimalen Cortisolwert haben?
6: Ja, das ist interessant. Das gab es vor ein paar Jahren überhaupt noch nicht, das Thema Cortisol. Ich glaube, es wusste niemand, was Endokrinologie und Cortisol überhaupt ist. Aber jetzt, ich würde sagen, jeder Zweite kommt und möchte gerne mal wissen, wie sein Cortisolwert aussieht. Dabei wissen wir, dass die Cortisolwerte so ein großes Schwankungsbreite haben und so eine Blutentnahme oder auch Speichelprobe, da kann man es auch bestimmen, sagt eigentlich gar nichts aus.
5: Liebe Zuschauer, wenn Sie Fragen haben zum Thema Cortisol an unsere Expertin, können Sie jetzt anrufen, kostenlos 0800 627 27 26 oder schreiben Sie uns eine E-Mail an hallohessen@hr.de und wir gucken, dass wir Ihre Fragen noch beantworten. Ich muss ja gestehen, auch bei mir ab einem gewissen Alter wird natürlich auch auf Social Media immer angezeigt, so ab 40, da musst du auf dein Cortisolwert achten. Ja, ja. Hat mich auch getriggert, muss ich ganz ehrlich sagen. Und ich wusste selber nicht, was meinen die denn mit Cortisol? Ich bin jetzt auch über 40. Ist was nicht richtig mit mir? Auf was muss ich achten? Was ist Cortisol überhaupt? Weil es heißt immer, das ist das Stresshormon. Was ist Cortisol?
6: Cortisol ist ein Hormon, ein lebensnotwendiges Hormon, was aus der Nebenniere produziert wird. Die Nebenniere ist wie so ein kleines Hütchen, sitzt es auf der Niere drauf, hat mit der Niere selber nichts zu tun, ist einfach ein hormonproduzierendes Organ und ist lebensnotwendig. Ohne Nebenniere sind wir tot, weil Cortisol für den Energiestoffwechsel da ist, für das Immunsystem, für den gesamten Stoffwechsel. Ohne Cortisol kein Leben, muss man sagen.
5: Und wenn man jetzt zu viel Cortisol hat, hat man dann auch einen höheren Stoffwechsel? Oder wie funktioniert das im Körper?
6: Ja, zu viel Cortisol kann tatsächlich eine Krankheit sein. Und das nennt man dann zum Beispiel Cushing-Syndrom. Wenn die Nebenniere, die das ja produziert, auf einmal nicht mehr normal produziert, bei Stress, bei kurzem Stress oder viel Stress, sondern auf einmal größer wird und ganz viel Cortisol produziert. Und dann haben wir das, was wir jetzt in den Social Media immer lesen. Mein Bauch wird dicker und die Muskulatur wird weniger, ich bin immer müde. Aber das ist eine richtige Krankheit und das betrifft uns ja alle erstmal nicht.
5: Wie kann man denn den Cortisol

0: Wert genau bestimmen? Also wo liegt man denn in einem guten Wert? Sie haben es gerade angesprochen über Blut oder Speichel. Mhm. Wo liegt denn da ein guter Wert, sage ich jetzt mal, für einen erwachsenen Mann und auch für eine erwachsene Frau?
1: Ja, das möchten wir auch gerne wissen. Nein, aber Scherz beiseite, das ist ganz schwierig. Die Normalwerte sind erstmal individuell unterschiedlich und hängen von so vielen Faktoren ab. Zum Beispiel der Normalwert für Cortison ist morgens, ist ja eine zirkadiane Rhythmik, morgens höher als mittags und abends. Das geht so schön runter im Laufe des Tages.
0: Ach so.
1: Ganz wichtig. Und deswegen, man muss die Uhrzeit wissen, man muss wissen, hat man was gegessen oder nicht. Hat man vorher Stress gehabt, spielt alles mit einer Rolle. Und deswegen, wenn man ins Labor guckt, dann steht da Normalwert von, ich sag jetzt mal, 4,5 bis 19. Da sehen Sie, was das für ein Range ist. Ja. Soll ich jetzt sagen, was ist denn jetzt individuell der Richtige? Es ist alles richtig. Und insofern, so ein Einzelwert sagt eigentlich nichts aus.
0: Wenn man jetzt zu viel Cortisol bildet und auch Cortisol gebildet werden kann, Sie haben es angesprochen, das heißt ja auch das Stresshormon. Also wenn man besonders viel Stress hat, dann produziert die Nebenniere mehr Cortisol. Was löst das dann aus?
1: Ja, das ist ja gewünscht, dass man bei Stress mehr Cortisol und auch Adrenalin ausschüttet. Weil früher, vor Tausenden von Jahren, mussten wir ja ganz schnell auf den Baum klettern, wenn irgendein Tier kam und uns fressen wollte.
0: Ja.
1: Also musste ganz viel Cortisol in Bruchteilen von Sekunden ausgeschüttet werden, damit wir mehr Energie haben. Ist auch ein Energiehormon. In den Zellen stellt Glucose bereit, weil Glucose ist ja ein Stoff, der uns Energie gibt. Und der muss dann aber in die Zelle rein, soll nicht im Blut rumschwimmen. Und dafür ist das Cortison da. Und das ist überlebensnotwendig, ein lebensnotwendiges Hormon.
0: Und was können wir tun, um den Cortisolwert natürlich zu regulieren? Da können wir ja auch was dafür tun. Wie zum Beispiel Stress vermeiden. Funktioniert nicht immer. Jeder hat irgendwann mal Stress. Und wenn es nur, oder vorne ist der Bus, ich muss schnell hin, ist, schüttet ja auch schon wieder ein Stress irgendwie auch so, ich muss da noch schnell hin. Also jeder Mensch hat irgendwann mal am Tag oder in seinem Leben ein bisschen Stress. Wie können wir das selbst steuern?
1: Ja, ich würde mal sagen, Cortison aus endokrinologischer Sicht, also hormoneller Sicht, ist eher ein Surrogatparameter. Ein Surrogatparameter, dass es mir nicht gut geht. Warum ich den Stress habe, den muss ich behandeln und nicht jetzt das Cortisol messen und gucken, wie ich es runterbringe. Wenn man in die Social Medien geht, dann sieht man ja, da werden Pilze und Ashwagandha, alles angeboten, was man nehmen soll, um den Cortisolwert zu senken.
0: Bringt das was?
1: Das bringt gar nichts. Man muss die Ursache des Stress muss man klären. Und dann senkt sich automatisch der Cortisonspiegel.
0: Bedeutet also, dass das, was uns von vielen Influencern gerade online vor allen Dingen, also ich muss wirklich sagen, weil es immer heißt, Männer ab 40...
1: Und Frauen auch.
0: Und Frauen auch.
1: Genau.
0: Ich sehe es ja bloß bei mir. Irgendwie sieht mein Social Media, das ist ein Mann über 40, der hat jetzt Stress. Das, was die uns da erzählen und was die uns dann anbieten mit den Nahrungsergänzungsmitteln, bringt nichts.
1: Nein, das bringt nichts. Doch, für die, die es verkaufen,
0: ja.
1: Gutes Geschäft, nicht? Es ist ein gutes Geschäft, wenn man dann Präparat anbietet, Magnesium und noch ein bisschen Ashwagandha und noch irgendwas, was ja zusammengemixt ist. Und das ist dann das Geheimnis, kostet viel Geld und bringt nichts. Man findet aber auch, ich habe mich ja selber in der Vorbereitung auf die Sendung, habe ich mal geguckt in den Social Media, man findet auch vernünftige Tipps. Das heißt,
0: was soll ein
1: vernünftiger Tipp ist, dass man auf genügend Nachtschlaf achtet, dass man sich bewegt, dass man Pausen einlegt. Eigentlich das, was normal ist, wie normales Leben funktioniert. Und dann geht der Cortisolwert automatisch runter. Brauchen wir aber nicht messen. Das passiert automatisch.
0: Da haben wir eine Frage von einem Zuschauer, von einer Zuschauerin bekommen. Ulrike Greber aus Mainz, sie fragt, in welchen Fällen macht es Sinn, den Cortisolspiegel bestimmen zu lassen?
1: Naja, wenn der Arzt tatsächlich den Verdacht hat, da könnte zu viel Cortison produziert werden. Aber das ist schon eine ernsthafte Krankheit und ist eine seltene Krankheit. Wie ich gesagt habe, wenn die Nebenniere sich vergrößert und wirklich pathologisch zu viel produziert. Und dann machen wir Teste. Da gibt es sogar eigentlich ganz einfache Teste, aber nicht nur durch eine Blutentnahme. Das nennen wir Funktionsteste. Das heißt, die Nebenniere kriegt Cortison angeboten und dann muss sie entsprechend reagieren. Und wenn sie nicht richtig reagiert, dann wissen wir, da ist was verkehrt. Und dann muss man weitersuchen. Und außerdem wissen wir, die wir damit ja nun jeden Tag zu tun haben, auch noch andere Zeichen als das, was wir jetzt so gehört haben. Bisschen Unruhe, zu dick werden, Schlaflosigkeit. Da gibt es schon noch andere ganz feine Zeichen, die man erkennt, wenn zu viel Cortison da ist.
0: Zum Beispiel?
1: die Haut verändert sich, die wird immer dünner, man kriegt Blutungsneigungen, der Blutdruck geht hoch, man entwickelt einen Diabetes. Das haben Sie ja alle gar nicht, die in den Social Media unterwegs sind, zum Glück. Und insofern, ja, so kann man schon ganz leicht unterscheiden, ob das was Krankhaftes ist oder ob das einfach sekundär. Sekundär heißt als Folge von irgendetwas, was stört. Ob das jetzt der Schlaf ist oder die Arbeit oder was weiß ich, was einen da fertig macht. Und das ist wirklich was komplett anderes.
0: Wir haben noch ein Bild, das würde ich gerne noch kurz mit Ihnen angucken. Und zwar hat das Cortisol ja auch Auswirkungen auf die Organe. Welche Auswirkungen hat denn zu viel Cortisol auf unsere Organe? Da haben wir das Bild. Welche werden denn da noch mit, ich sage jetzt mal, nicht angegriffen, aber beeinflusst?
1: Naja, das Bild, Sie sehen es ja, beeinflusst es noch nicht mal alles. Beeinflusst den ganzen Körper. Haut sehe ich zum Beispiel gleich. Doch, ich glaube, da unten rechts ist auch
0: am
1: Haut.
0: Oberschenkel ist, glaube ich.
1: Ja, soll ich mal gucken? Ja, da ist vielleicht auch ein bisschen Haut, kann ich gar nicht sehen. Allergische Reaktion, ja genau. Aber die Leber, das Herz, die Lunge, Sie wissen, Cortison wird eingesetzt bei Asthma auch, wenn das Immunsystem nicht in Ordnung ist. Also wie ich gesagt habe, es ist ein überlebensnotwendiges Hormon. Und wenn das nicht da ist, dann geht tatsächlich all diese Funktionen und noch viel mehr, die hier gar nicht alle aufgeführt sind, gehen alle kaputt.
0: Da gucken wir nachher noch mal in der zweiten Stunde. Ich sage erstmal vielen Dank für den Moment und wir sammeln noch die Fragen unserer Zuschauer. Liebe Zuschauer, wir kommen noch ganz schnell zu unserer Hallo Hessen-Tasse. Auch die können Sie heute gewinnen, wenn Sie folgende Frage richtig beantworten. Und zwar, was versteht man in Südhessen unter Bedonknode? Ist es A, dicken Krawattenknoten, B, Autobahnkreuz, C, Seemannsknoten oder D, extrem haltbare Beziehung? Wenn Sie es wissen, rufen Sie an 0800 627 27 26. Wir sind gleich wieder zurück. Dann gucken wir uns noch richtig schöne Wandertouren hier bei uns in Hessen an, zusammen mit Tim Frühling. Und jetzt gibt es erstmal alles, was heute wichtig ist, in der Hessenschau mit Martin Wirsing.
2: Dankeschön, Jens, und damit willkommen zur Hessenschau. Sie werden geschlagen oder eingeschüchtert, gedemütigt oder einfach ignoriert und vernachlässigt. So sieht manche Kindheit hierzulande aus. Und die Zahl dieser Kindeswohlgefährdungen steigt jedes Jahr. Das heißt auch, dass sogenannte Hilfen zur Erziehung, also in Obhutnahmen oder andere Unterstützungen vom Jugendamt, immer häufiger werden. Ein neues Aktionsbündnis Kindeswohl in Hessen schlägt deshalb Alarm. Denn so, wie wir gerade hierzulande aufgestellt sind, kann es nicht weitergehen.
3: Wenn Celine Wüst ihre 24-Stunden-Schicht in der Wohngruppe Moosburg in Wiesbaden antritt, nimmt sie sehr viel Verantwortung auf sich. Sie betreut dann als einzige Fachkraft 8 Jugendliche im Alter von 13 bis 17 Jahren.
4: Wir sind allein im Dienst. Das heißt, wenn ein Kind in Krise gerät, dann sitze ich mit dem Jugendlichen im Büro, 7 weitere tanzen hier rum und irgendwann wird es vielleicht laut und dann muss ich das Krisengespräch irgendwie unterbrechen und sagen, hey, ich muss jetzt aber kurz mal nach oben und schauen, was da los ist.
3: Die Jugendlichen, die hier wohnen, sind durch verschiedene Jugendämter in die Wohngruppe gekommen. In Hessen sind die Kommunen zuständig für ihre Jugendämter. Das heißt, von Ort zu Ort gibt es verschiedene Standards und unterschiedlich viel Geld für Kinder- und Jugendhilfen. Das ist ein Problem, sagt das Aktionsbündnis Kindeswohl, ein Zusammenschluss von 22 Trägern. Sie fordern,
5: dass es ein stärkeres Landesjugendamt gibt, was wir in der Art in Hessen so nicht haben, sodass bestimmte Standards eben von dort vorgegeben sind. Und natürlich kann man darüber nachdenken, inwiefern Finanzierung in der Kommune allein notwendig ist oder ob über Landesmittel eben ausgeglichen wird.
3: In Hessen erhalten zurzeit rund 95.000 junge Menschen sogenannte Hilfen zur Erziehung. Für bessere Unterstützung fordert das Aktionsbündnis unter anderem sogenannte Doppeldienste, also 2 Fachkräfte pro Dienst in Wohngruppen, landesweite Standards und Regelungen für ambulante Hilfe vom Jugendamt in Familien und gleiche Leistungen für Kinder in ganz Hessen, beispielsweise die Festlegung, wie viel Geld für eine Vereinsmitgliedschaft jedes Kind kriegt. Der hessischen Sozialministerin ist die Lage bekannt.
6: Aktuell findet auf Bundesebene ein Diskussionsprozess zu einer grundlegenden Strukturreform der Kinder- und Jugendhilfe statt. Wir setzen uns als Land dafür ein, dass in diesem Zusammenhang Lösungen gefunden werden, die das Jugendhilfesystem zukunftsfest aufstellen.
3: Das Aktionsbündnis sagt, in den letzten Jahren wären die Hilfen zur Erziehung oft hinten runtergefallen. Es will nun genau dafür eine starke Lobby sein.
2: Heute vor 3 Jahren überfiel die Hamas gemeinsam mit verbündeten militanten Gruppierungen Israel. Circa 1200 Menschen wurden ermordet, 250 Menschen wurden verschleppt, von denen immer noch 24 leben und gefangen gehalten werden. Einen Tag später startete Israel den Gegenschlag. Über 71.000 Menschen, so die Vereinten Nationen, wurden dabei bis heute getötet. Wir haben deshalb Palästinenser und deutsche Juden getroffen und gefragt, wie es ihnen geht und wie es in Zukunft weitergehen könnte.
7: Für seine Freundin und ihn ist der 7. Oktober ein Grauen. Dieses Datum belaste viele Juden. Auch 3 Jahre später fühlten ihr Rosenfeld nur Trauer. In Frankfurt ist der 56-jährige Gastronom. Dass er Jude ist, fühle er erst seit diesem Datum von 2023 sehr stark. Als im Herbst die Hamas im Süden Israels am Gazastreifen ein blutiges Massaker an Juden verübte. Darunter waren auch einige seiner Freunde.
8: Ich kenne persönlich mehrere Leute, die ermordet sind. Ich kenne auch persönlich einen jungen Mann, der wurde am Leben entführt und zum Glück am Leben zurückgekommen.
7: Die Folgen dieser brutalen Terroraktion und des Gazakrieges als Gegenreaktion seien für Juden auch in Hessen immer stärker spürbar.
8: Es ist fast unmöglich, hier zu leben. Wir werden permanent angegriffen. Wir sind als Geschäftsleute sehr stark boykottiert. Es ist ein Albtraum geworden.
7: Die Zahl antisemitischer Vorfälle wächst seit 3 Jahren rasant. Auch für seine Freunde hier ist der 7. Oktober ein wahres Trauma. Viele überlegen ernsthaft, woanders zu leben, auszuwandern. Juden müssten hier allerdings nichts fürchten, meint der Vertreter der palästinensischen Gemeinde Hessen, Mohammed Ghanem. Gaza sei fast komplett zerstört und Israel mache weiter. Dieser Staat habe auf den 7. Oktober genauso unmenschlich reagiert.
9: Diese Bevölkerung, der hat Besseres verdient als diese Zerstörung und eine ungewisse Zukunft. Es ist noch nicht beendet, das Ganze. Das palästinensische Staat ist der einzige Weg für den Frieden für alle.
7: Deutschland müsse weiterhin Druck auf Israel machen für eine Zwei-Staaten-Lösung. Die Opfer des Hamas-Terrors redet er allerdings weiterhin klein. Mohammed Ghanem distanziert sich nach wie vor nicht von den Taten der Hamas-Terroristen.
2: Die Zahl der Neuzulassungen von reinen E-Autos und sogenannten Plug-in-Hybriden steigt immer weiter an. Und ein Hindernis für Gegnerinnen oder Skeptiker der E-Mobilität, die fehlenden öffentlichen Lademöglichkeiten, gerade in Städten. Doch da gibt es vielleicht einen neuen Lösungsansatz. Und zwar Strom aus der Bordsteinkante. Kassel hat gerade die ersten Ladebordsteine in Hessen freigegeben.
10: Karte dran, Klappe auf, Kabel rein und schon wird das E-Auto geladen. Genau das klappt zwar auch schon an herkömmlichen Ladestationen, allerdings versprechen die Ladebordsteine eine neue Alternative in Sachen E-Mobilität.
11: Gerade in Bereichen, wo wir eben auch mit von Denkmalschutz beispielsweise oder auch stadtästhetischen Bedenken geprägt sind, dort würden wir natürlich eher dann auf diese Alternative auch den Ausbau vorantreiben können.
10: Getestet wird zunächst in Kassel mit 2 Ladebordsteinen. Ob noch weitere angebracht werden, hängt von der Nachfrage ab. Die Anwohner haben derzeit gemischte Gefühle.
12: Bordstein ist natürlich, passt natürlich optisch, finde ich, schöner, als jetzt da so eine Ladesäule hinzustellen.
13: Ich habe Bedenken, dass es gesehen wird. Es sind hier viele Blätter, es ist natürlich hier auch viel Verkehr mit Autos, Fahrrädern, Matsch und sowas. Das kommt natürlich und Schnee kommt auch dazu. Also irgendwie müsste man es besser kennzeichnen, dass da welche sind.
10: Der Hersteller Rheinmetall verspricht, die Ladebordsteine sind robust und wetterfest. Experten meinen aber, die Bordsteine können noch lange nicht alle E-Ladesäulen ersetzen.
14: Also ich glaube nicht, dass sich das überall durchsetzen wird. Ich glaube, es ist eine robuste Variante für enge Innenstädte. Es ist davon auszugehen, dass diese integrierten Systeme teurer sein werden. Zum einen in der Anschaffung und zum anderen auch in der Wartung gegenüber einer Ladesäule, die ich einfach irgendwo hinstelle.
10: 3.000 bis 4.000 Euro investieren die städtischen Werke für einen Bordsteinanschluss. Kassel macht den Start. Vielleicht gibt es die Ladebordsteine dann bald in ganz Hessen.
2: Mit ein klein wenig Verspätung hat Hessen den Tag der deutschen Einheit gefeiert, und zwar in der deutschen Botschaft in Washington. Ministerpräsident Boris Rhein reiste eigens in die USA mit einer großen Delegation.

0: Delegation aus Hessen. Auf einem Gartenfest in der deutschen Botschaft in Washington sagte Ministerpräsident Rhein, Hessen sei das amerikanischste Bundesland, unter anderem wegen der Militärstützpunkte und dem größten US-Generalkonsulat der Welt in Frankfurt. Fast 2700 Gäste aus Politik, Wirtschaft, Wissenschaft, Diplomatie und Gesellschaft kamen gestern Abend Ortszeit dort zusammen. Denn Hessen ist in diesem Jahr offizielles Gastland in den Vereinigten Staaten. Im vergangenen Jagdjahr sind in Hessen so viele Waschbären erlegt worden wie noch nie. Das hessische Landwirtschafts- und Jagdministerium spricht von mehr als 41.000 getöteten Tieren. Etwa 2.000 davon wurden tot aufgefunden oder bei Verkehrsunfällen getötet. In Hessen gäbe es mittlerweile 120.000 Waschbären, offenbar mehr als einheimische Füchse, so das Ministerium. Und passend dazu, es ist deutlich merkbar, die Tage werden kürzer, abends wird es immer früher dunkel und bald werden auch noch die Uhren wieder auf Winterzeit umgestellt. Für Autofahrer und Fahrerinnen heißt das, vor allem beim Nachhausefahren durch Wälder und an Feldern vorbei, besonders aufpassen, denn abends ist Wildwechselzeit.
1: Man kann langsamer fahren, besonders aufmerksam sein, aber manchmal reicht auch das nicht, wenn Mensch und Tier aufeinandertreffen.
2: Die Unfallstelle absichern, das bedeutet Warnblinkanlage an, Warnweste anziehen, das Warndreieck aufstellen, damit nicht noch weitere Beteiligte dann in die Unfallstelle reinfahren, damit es nicht noch schlimmer wird, als es ohnehin schon ist. Und wenn Sie die Sicherheit hergestellt haben, rufen Sie die Polizei an.
1: Ist ein Tier bei einem Unfall getötet worden, kann es weggebracht werden. Schwieriger wird es, wenn ein angefahrenes Tier flüchtet. Deshalb hat die Polizei in Südhessen sogenannte Wildunfallzeichen im Auto. Die werden am Unfallort in den Boden gesteckt, damit die Hundeführer wissen, wo genau das verletzte Tier hingelaufen ist. Denn oft kann die Suche erst am nächsten Tag beginnen, wenn es wieder hell ist.
3: Es ist nichts mehr da, außer diesem Wildunfallzeichen. Und wir wissen ganz genau, bedingt dadurch, wo dann dieser Pfeil auch hinzeigt, in welche Richtung das betreffende Wild geflüchtet ist, und können dann auch dementsprechend die Suche mit unseren Hunden durchführen.
1: Ab jetzt übernimmt Sally, ein hannoverscher Schweißhund. Einmal eine Fährte aufgenommen, lässt die Hündin nicht mehr locker, auch bei dieser Übung nicht. Jedes Jahr zählt der Landesjagdverband im Schnitt etwa 15.000 Wildunfälle. Im Kreis Darmstadt-Dieburg wird das Wildunfallzeichen inzwischen seit 8 Jahren eingesetzt.
4: Da das Projekt jetzt hier in Südhessen, also im Bereich Darmstadt-Dieburg, so gut angenommen wird, planen wir eine Ausweitung und hoffen auch darauf, dass das funktioniert, dass wir es auch auf andere Landkreise hier in Hessen ausweiten können.
1: Nach dem Motto, kleines Zeichen, große Wirkung.
0: Am Wochenende wird es nahezu gefühlt auf der anderen Seite der Welt, mitten im Pazifik, einen Abschied geben, der für Hessens Sportfeld schon einmalig sein wird. Denn dann tritt unser Ironman Patrick Lange noch ein letztes Mal an, um sich vielleicht zum 4. Mal auf Hawaii zum Ironman krönen zu können.
5: Einmal noch Hawaii. Einmal noch 3,8 Kilometer schwimmen, 180 Kilometer Radfahren und einen Marathon laufen. Einmal noch an den Ort zurückkehren, der Patrick Lange zur Legende machte.
6: Für mich ist dieser Ort hier einfach besonders. Er hat mein ganzes Leben verändert. Ich komme hierher und die alte Regel gilt immer noch, ich fange an zu grinsen.
5: Dreimal wurde Patrick Lange auf Hawaii Weltmeister. Jetzt geht's ein letztes Mal an die WM-Startlinie. 2027 ist Schluss mit Ironman. Ein 4. Titel wäre historisch.
6: Da schlagen so 2 Herzen in meiner Brust, weil auf der einen Seite ist natürlich der Wettkampfathlet in mir, der eben Rennen gewinnen möchte. Und auf der anderen Seite ist diese Besonderheit, dass es eben für mich das letzte Mal ist. Und egal wie dieses Rennen hier ausgeht, ich diese Geschichte rund machen will.
5: Der Ironman Hawaii, schon immer emotional. Hier machte Lange seiner Freundin 2018 den Heiratsantrag. Und hier wurde er 2024 zum 3. Mal Weltmeister. Im Herzen seine Mama, die an Krebs verstarb.
6: Dieses Gefühl kam aber ja wirklich auf der Laufstrecke, dass sie mir da ja erschienen ist einfach und mich da begleitet hat auf den letzten 30 Kilometern dieses Marathons.
5: Dem Triathlon will der Bad Wildunger auch nach seiner Karriere treu bleiben, in welcher Form auch immer.
6: Für mich ist es ein Abschied als Sportler, als aktiver Teilnehmer dieser Veranstaltung.

0: Aber ich werde nicht das letzte Mal auf Hawaii sein.
1: Na dann, Aloha und auf Wiedersehen auf Hawaii. Patrick Lange.
2: Und nun unser Blick auf die Nacht und morgen das Wetter.
3: In der Nacht ist es im Norden und Osten noch aufgelockert. Von Südwesten her kommen Schauer nach Hessen. In der zweiten Nachthälfte kommt es verbreitet zu teilweise kräftigen Regenfällen, vereinzelt mit Blitz und Donner. Morgen wird es windig mit starken Böen und stürmischen Böen auf den Bergen. Dazu regnet es verbreitet, auch mal kräftig. Am Nachmittag lässt der Regen nach. Heute Nacht 9 Grad auf den Bergen und 16 Grad in den Niederungen. Morgen kühler als heute, auf den Bergen bis 10 Grad, bis 17 Grad in Südhessen.
2: Das war es zunächst von uns. Die nächste Hessenschau, dann auch mit dem Hessenschau Sport. Die gibt es wieder um 17:45. Bis dahin weiterhin viel Spaß mit Hallo Hessen und Jens Pflüger.
4: Vielen Dank, lieber Martin, und herzlich willkommen zurück zur zweiten Stunde Hallo Hessen. Heute am Mittwoch, liebe Zuschauer. Wir gucken heute auf schöne Wanderrouten gemeinsam mit meinem Kollegen Tim Frühling. Und da sehen wir heute unter anderem auch eine schöne Tour an Münzenberg vorbei. Mit der schönen Burgruine, die wir jetzt schon sehen. Es gibt wahnsinnig viel zu entdecken und das werden wir gleich machen in der zweiten Stunde. Wir werden auch noch ein bisschen Do-it-yourself haben und ein ganz spannendes Medizinthema. Cortisol ist das heute. Also unbedingt dranbleiben. Und Simone Kienas ist auch da mit dem Wetter. Ich freue mich sehr.
5: Hi.
4: Gucken wir gleich mal drauf, was da die nächsten Tage auf uns zukommt. Aber jetzt gucken wir erstmal ihre Fotos an, die sie uns zugeschickt haben. Und los geht's da mit Siegfried Lutsch aus Lanau. Er schickt uns dieses Foto aus Frankfurt und schreibt einfach dazu: Frankfurt am Main, die Skyline.
5: Ah, das sieht aber toll aus, oder? Es ist, richtiger, also, Farbverlauf.
4: Jetzt weißt du auch, wo Manhattan herkommt. Ja, also man kennt diese, diese Bilder von New York, von Manhattan, wenn da so ein bisschen orange und dann der Hudson River. Wir haben den Main und haben unser Manhattan auch.
5: So sieht's aus.
4: Ganz einfach. Weiter geht's mit Steffen Krebs aus Calden. Er schickt uns dieses Foto, leuchtende Farben vom wilden Weinlaub im Sonnenlicht.
5: Oh, das ist so schön momentan einfach.
4: Indian Summer.
5: Indian Summer, ja.
4: Und Karin Behler-Kurzack hat uns dieses Foto geschickt, der Katzenteich in Grebenhain.
5: Ist auch ein schöner Name, Katzenteich.
4: Katzenteich.
5: Warst du da schon mal?
4: Nee, du?
5: Nee, nee, ich auch nicht. Aber sieht schön aus.
4: Absolut.
5: Kann der Tim ja mal langwandern.
4: Das so spiegelt mit den Bäumen. Vielen Dank. Vielen Dank. Vielen Dank.
5: Tank.
4: Tank.
5: Ja.
4: So.
5: Ich verstehe dich auch so.
4: Liebe Zuschauer, für die schönen Bilder, die Sie uns geschickt haben, laden Sie ganz einfach Ihre Fotos hoch bei uns auf der Internetseite. Unter hr-fernsehen.de/hallohessen gibt es die Möglichkeit. Und dann gucken wir mal, welche Bilder wir morgen zeigen können. Ja, wir haben es gerade schon angesprochen. Indian Summer. Es ist der goldene Herbst. Wetter ist natürlich perfekt, deswegen haben wir heute auch die tollen Wandertipps mit drin. Wie lange bleibt das denn jetzt noch so, bevor es dann so grau und schmuddelig am Himmel wird?
5: Also heute noch mal Sonne tanken und dann ab Mitternacht, ab der zweiten Nachthälfte geht's los, dass wir vom Südwesten Wolken hereinbekommen und dann geht's los. Dann bekommen wir Regenschauer, zum Teil auch kräftige Regengüsse und auch Blitz und Donner sind auch mit dabei. Das heißt, morgen der Tag, der startet schon bewölkt, regnerisch, nass und es wird auch windig. Also der Wettercharakter ist morgen oder ab morgen ein grundsätzlich anderer als den, den wir die vergangenen Tage hatten. Oder wer heute noch mal Sonne tanken kann, oh, noch mal rausgehen, Herbstlaub genießen etc. Ich meine, das andere ist ja per se nicht schlecht.
4: Ja.
5: Ne? Man hat ja dann einfach andere Sachen an, aber man kann ja jetzt schon mal so Regenschirm parat legen und eine dickere Jacke und man soll sich schon mal für morgen irgendwie wappnen, denn es wird windig und dann kommen auch die Temperaturen, die eh schon zurückgehen, deutlich kühler vor und mal so zum Vergleich, diese Nachttemperaturen, die wir bekommen, so 16 Grad in Südhessen, am Tag sind es dann maximal 17 Grad in Südhessen. Also es ist jetzt nicht so ein großer Unterschied zwischen den Nacht- und Tagtemperaturen. Es erwärmt sich morgen also nicht mehr ganz so, wie das heute ja noch der Fall war, mit 23 Grad, 24 Grad etc. Ja, dann ist es vorbei mit
4: dann
5: dem Spätsommerwetter.
4: Dann erstmal, sage ich mal. Endlich da.
5: Ja, genau.
4: Was passiert heute bei alle Wetter?
5: Wir gucken auf die Regenmengen, wie viel Regen runterkommt bis Sonntag, weil es kommt ja schon ein bisschen was dazu. In Hessen ist es jetzt aber nicht so viel, aber andere Regionen im Nordwesten sind ja davon eher betroffen. Wir gucken auf den Wind und wir reden aber auch über Pflanzen, wie wir die jetzt so ein bisschen ja auch von draußen nach drinnen bekommen.
4: Das machen wir morgen auch.
5: Macht ihr auch?
4: Ja, wir gucken morgen auch,
5: wie man, die Weinlese,
4: wie man die Pflänzchen, die jetzt im Herbst, Winter nicht so mögen, wie man die schön einpackt.
5: Da gucken wir morgen dann. Und wir reden noch über den Wein. Weil,
4: sehr gut.
5: Ja, das ist ja jetzt auch typisches
4: Thema.
5: Absolut.
4: Ja. Schalten wir ein. 19:15 Uhr. Alle Wetter. Dich sehen wir heute noch mal mit dem Wetter nach der Hessenschau. Ich sage vielen Dank, dass du da warst.
5: Danke.
4: Und jetzt kommen wir, liebe Zuschauer, zu unserer Hallo Hessentasse. Die kann heute auch wieder gewonnen werden. Wir haben noch das Sonnengelb, das gewonnen werden kann. Ralf Rösel aus Delkenheim hat es geschafft, durchzukommen. Ich grüße Sie.
6: Ebenfalls. Guten Tag, Herr Flüger.
4: Geht's Ihnen gut?
6: Am liebsten gut und noch gut.
4: Und noch gut. Ich hoffe, wir machen es noch besser mit der Tasse, wenn Sie die Frage richtig beantworten. Ich stelle sie Ihnen noch mal mit den 4 Antwortmöglichkeiten. Danke. Was versteht man in Südhessen unter Bedonknode? Ist es A, dicken Krawattenknoten, B, Autobahnkreuz, C, Seemannsknoten oder D, extrem haltbare Beziehung?
6: Ich warte noch auf die Anzeige. Jetzt kommt B. Ich tippe auf B.
4: Also der Betonknode ist das Autobahnkreuz, sagen Sie?
6: Jo.
4: Dann locken wir das mal ein.
6: Oh.
4: Es wäre der dicke Krawattenknoten gewesen. Ah, der Betonknode ist der dicke Krawattenknoten, weil der so festhängt. Das tut mir leid. Ich hätte Ihnen gerne die Tasse geschickt.
6: Noch gut.
4: Ja. Aber trotzdem, vielen Dank fürs Mitspielen. War schön, mit Ihnen zu sprechen. Und ich wünsche Ihnen noch ganz, ganz viel Spaß heute in der Sendung. Machen Sie es gut.
6: Liebe Grüße ans Team. Danke.
4: Tschüss. Nicht Maus, liebe Grüße. So, liebe Zuschauer, bei uns geht's weiter kreativ. Wir hatten ja heute schon mal das Thema Nikos bei uns in der Sendung. Und Sie werden es nicht glauben, aber mein Kollege Jens Kölker, unser Hessenentdecker, der probiert das Ganze auch mal aus. Er ist unterwegs für uns bei einer besonderen Ausstellung und ich hoffe, dass er sich nicht verletzt mit Nadel und Faden.
7: Ich sitze zum ersten Mal in meinem Leben an einer Nähmaschine, mache Steppstiche und versuche auf die Art und Weise einen Quilt herzustellen. Und das unter Aufsicht von Karin Lenz. Von der Patchwork-Gruppe in Hanau. Mache ich das soweit in Ordnung?
8: Sie sind ein Naturtalent.
7: Ah. Ein Quilt entsteht hier. Was genau ist ein Quilt?
8: Ein Quilt ist ein textiles Teil, das in der Regel aus 3 Lagen besteht. Eine Rückseite, ein wärmendes Vlies in der Mitte und ein Oberteil, das in der Regel gepatcht ist, also aus verschiedenen Stoffteilen besteht, die zu einem neuen Muster zusammengesetzt wurden.
7: So, das ist jetzt ein relativ kleines Teil, aber wenn man mehrere davon herstellt und die zusammennäht, dann kriegt man richtig große Decken zum Beispiel. Das. Und die stellen Sie hier gerade im Rathaus in Hanau aus. Und die gucken wir uns direkt mal an. Da hängt nämlich zum Beispiel eins. Was ist das genau für eine Arbeit?
8: Das ist eine Arbeit, also die Dame hat sich inspirieren lassen vom Thema Kreisfreiheit. Hanau ist ja dieses Jahr kreisfrei geworden und sie hat eben diesen Kreis gestaltet, der aufgebrochen ist und Teile rausgewandert sind. Das ist auch ein Patchwork-Quilt, also gepatchte Oberseite, Zwischenlage und Rückseite.
7: Und besondere Aufgabe, in allen Arbeiten, die hier ausgestellt werden, muss dieser Stoff enthalten sein. Und wenn man genau hinguckt, muss man gar nicht genau, dann sehen wir den zum Beispiel hier und finden ihn auch direkt beim nächsten Kunstwerk, das wir hier um die Ecke betrachten können. Was ist das genau für eine Patchwork-Arbeit?
8: Das ist ein sogenannter Lasagne-Quilt. Man näht also ganz viele bunte Streifen aneinander, schneidet die wieder durch, näht sie neu zusammen. Diese Schichtung erinnert an eine Lasagne.
7: Ja, fehlt nur noch die Bechamel-Soße, die ich jetzt nicht finde, aber was ich finde, den Stoff wieder. Da hier an dieser Seite, an den Ecken, ist er dann tatsächlich vernäht. Dieses Patchwork, ich habe mal gelesen, das wäre letztlich eine Resteverwertung von Stoffen. Ist das so richtig?
8: Das ist ein Teil der Wahrheit. Eigentlich in allen Kulturen, auch im Altertum schon, haben Menschen das gemacht. Und wenn man neue Stoffe kaufen konnte, dann hat man auch neue Stoffe gekauft und Patchwork-Decken draus gemacht. Wenn man keine hatte, wenn man kein Geld hatte, dann hat man aus den Resten das Schönste gemacht, was man draus machen kann.
7: Und hier sehen wir weitere schöne Arbeiten und überall findet sich dieses Motiv wieder. Was ist denn das Schöne am Patchworken?
8: Also Sie können sich kreativ ausleben. Es ist wie ein Bild zu gestalten. Aus Stoffen, aus Mustern, aus Farben können Sie etwas völlig Neues gestalten. Und Sie können es machen zu Decken, zum Zudecken, zum Kuscheln oder auch zu Bildern an der Wand.
7: Und am Ende hat man selbst was hergestellt, kann glücklich sein und stolz sein und sieht toll aus.
8: Das ist richtig, ja.
7: Das hier ist übrigens von Ihnen, inspiriert von der kleinen Raupe Nimmersatz, diesem Kinderbuch. Und ich sag's mal so, hier sind ein paar Kleinigkeiten drin versteckt. Was genau? Und was Quilten mit Mathematik zu tun hat, das werden wir alles bei den Ratgebern um 18:45 Uhr klären. Ja, bis hierhin, Frau Lenz, erstmal lieben Dank und ich gehe noch ein bisschen nähen. Macht nämlich mehr Spaß, als ich gedacht habe.
4: Ja, lieber Jens, ich hätte da noch ein paar andere Sachen, die man auch kürzen könnte. Dadurch, dass ich jetzt weiß, dass du das kannst. Ich lasse es gerade in der Umkleide und bin ich mal gespannt, ob das nächste Woche fertig ist. So, wir kommen zu den Herbstferien, die ja gerade sind und zu dem gigantischen Wetter, das wir noch haben. Und zu richtig schönen Wandertouren, die uns Tim Frühling mitgebracht hat. Unser HR-Wanderexperte. Ich freue mich sehr, dass wir mal wieder zusammensitzen. Du hattest ja jetzt ganz viel Zeit, viele neue Wandertouren auszuprobieren. Wir waren in Nordhessen. Wir haben den Highwalk in Rothenburg entdeckt heute schon. Wir waren im Taunus und haben die Whisper Trails gemacht. Jetzt kommen wir nach Mittelhessen mit der Wandertour. Welche Region empfiehlst du uns
9: da? Ich dachte, das ist nur gerecht, wenn wir oben und unten schon hatten. Jetzt noch die Mitte. Ich würde jetzt gerne dazu animieren, nach Lich-Muschenheim zu fahren. Das ist ein Stadtteil von Lich.
4: Ja.
9: Und diese Wanderung hat mich, also die habe ich mir so ein bisschen selbst zusammengestellt, die hat mich deswegen fasziniert, weil man quasi durch die Jahrtausende wandert. Da nimmt man ganz viel Geschichte mit, denn drumherum waren die Römer, da verläuft der Limes. Ja. Und das ist auch das Erste, was du entdeckst, wenn du über die Wetterbrücke läufst. Also man sieht es hier, da muss man ein bisschen über die Hauptstraße rüber.
4: Wo war denn, können wir das nochmal zeigen? Wo war der Startpunkt?
9: Genau. Im Ort geht's los, dann muss man eben über die Wetter, das ist die Brücke, genau, reichlich dekoriert. Und dann auf der gegenüberliegenden Seite, auf diesem Feld, da ist früher ein Römerkastell drunter gewesen, ein Kohortenkastell. Richtig großes und da sind auch noch so tolle Schilder, die das alles beschreiben. Dann an einer Stelle gab es auch so eine Art Amphitheater und das ist noch so ein bisschen, also man meint in der Fantasie immer noch sich vorstellen zu können, wie da vielleicht mal so die Ränge hochgegangen sind. Finde ich super faszinierend. Dann läufst du weiter, kommst an der alten Burgruine vorbei und dann ins wunderschöne Kloster Arnsburg. Das ist ein traumhaft schönes Gelände. Man denkt, man wäre irgendwo in Frankreich gelandet.
4: Ehrlich?
9: Mit ganz vielen unterschiedlichen Bauten. Da siehst du es auch. Ein bisschen bedrückend, das Kriegsgräberfeld, wenn man da reingeht für die Kriegsopfer. Aber ansonsten wirklich ein fantastisches Gebäude oder Ensemble, muss man fast sagen, aus verschiedenen Jahrhunderten. Der älteste Teil ist von 1100 ungefähr.
4: Wow.
9: Das heißt, da sind wir dann mal kurz im Mittelalter. Macht das wirklich ist so eine großen Spaß. Ja, ja, ist eine Geschichtswanderung. Dann kommst du wieder nach Muschenheim in den Ort selber zurück. Läufst übers Feld auf die andere Seite, da begegnest du dann als Aussichtsturm so einem rekonstruierten Römerwachturm. Das heißt, da kommen die wieder ins Spiel, die Römer. Und dann gibt es noch so einen kleinen Schwenk durch den Wald, etwas südlich von Muschenheim. Und da kommen dann noch keltische Hügelgräber.
4: Also das ist alles mit dabei. Da sind
9: wir noch mal ein paar Jahrtausende.
4: Römer, Kelten und
9: Mittelalter
4: haben wir mit dabei. Wie lang ist diese Runde?
9: Die ist ungefähr so 11, 12 Kilometer. Keine großen Steigungen, kann man eigentlich ganz gut machen. Ich glaube, die findet man auch, wenn man rund um Muschenheim oder sowas im Internet sucht, dann dürfte man die auch finden. Und das fand ich eben einfach so super abwechslungsreich. Auch weil man teilweise durch den Wald läuft, teilweise übers freie Feld. Ich mag das ja immer, wenn so ein bisschen Abwechslung da ist, auch mal kleinere Pfade, dann eben oben die schönen Ausblicke von diesem Wachturm aus, wo man...
4: Kann man in den Wachturm noch rein?
9: Da kann man hochgehen, ja, ja.
4: Geht das?
9: Ja, der ist ja neu.
4: Ah, okay, ja, ja. Also, ist, also ja klar.
9: Der ist nicht von damals.
4: Der ist aufgebaut, dass man sieht, genau, wie das dann damals war. Kann man da noch mehr entdecken? Also wenn man da unterwegs ist, wenn man sich jetzt zum Beispiel für den Limes, für die Römer interessiert, gerade wenn man mit den Kindern unterwegs ist und denen so ein bisschen was zeigen möchte, was kann man da alles noch entdecken?
9: Gut, es gibt in der Gegend drumherum ja noch sehr viel.
4: Ja.
9: Also die Burg Münzenberg habt ihr ja vorhin kurz gezeigt.
4: Ja.
9: Die ist so, weiß ich nicht, 4-5 Kilometer von dort entfernt. Da lohnt sich vielleicht noch ein kleiner Abstecher hin. Wer da noch nicht war, die sieht man ja immer, wenn man auf der A5 in Richtung Norden fährt, auf der rechten Seite. Mhm. Das sogenannte Wetterauer Tintenfass, weil das so aussieht, die beiden Türme, als könnte man da sein.
4: Ach, deswegen heißt das Tintenfass.
9: Ja, als könnte man da sein Federkiel so reintauchen, wie das, was man früher als Set auf seinem Schreibtisch gehabt hat.
4: Ja.
9: Ja, genau. Und da drumherum zu laufen, da gibt es auch noch so eine kleine Heidefläche an der Burg Münzenberg. Also das ist wunderschön. Dort die Ecke, muss ich sagen. Oder man fährt noch ein kleines Stück weiter nach Norden, dann nach Lich selber rein, was auch eine traumhaft schöne Stadt ist mit einer tollen Altstadt.
4: Was macht für dich Lich so besonders?
9: Ich finde, in Lich merkt man, dass da viel gemacht wird. Also die sind da aktiv in diesem Ort. Da gibt es ja zum Beispiel auch ein ganz tolles Kino, Traumstern. Also ich meine, eine Kleinstadt mit so einem tollen Programmkino, mit anspruchsvollen Filmen und einem kleinen Bistro, das heißt Stadt Gießen. Also nicht wie die Stadt Gießen, sondern anstelle von Gießen. Also man soll dort was trinken gehen, im Stadtgießen.
4: Ach so,
9: ja, bleib in Lichtstadt,
4: es hat kurz gedauert bei
9: statt
4: mir.
9: Statt nach Gießen zu fahren.
4: Sollte man dort was trinken.
9: Tolles Eiskaffee.
4: Sehen wir gerade.
9: Sehr gutes Eiskaffee. Oh, ich glaube auch schon ein paar Mal prämiert worden. Und sehr witzig übrigens, der Stadtturm in Lich steht direkt neben der Kirche. Ist aber ein Befestigungsturm eigentlich. Und dann haben die sich damals gedacht, als sie die Kirche gebaut haben, ja, wenn wir schon so einen Turm da stehen haben, müssen wir keinen Kirchturm mehr bauen. Haben die Glocke in den Stadtturm gemacht und sich den Turm für die Kirche gespart.
4: Das ist auch geschickt. Hat jemand mitgedacht? Haben wir schon wieder ein bisschen was gespart?
9: Ja, also wirklich eine schöne Stadt, finde ich. Kann man viel drumherum erleben. Lohnt sich mal hinzufahren.
4: Du wirst auch einiges noch erleben. Am Wochenende hast du mir nämlich vorhin verraten, auch da geht es für dich wieder auf große Wandertour. Was passiert da? Wo entdeckst du was?
9: Ich nehme zum ersten Mal an so einer Wander-Challenge sozusagen statt. Das heißt die Mörscher 7. Das ist in Morschen. In der Nähe von Melsungen in Nordhessen. Mhm. Das heißt 7 deswegen, weil die Gemeinde Morschen 7 Ortsteile hat. Und wenn du den längsten läufst, kommst du durch alle 7 Ortsteile und hast die Marathondistanz von 42 Kilometern gelaufen.
4: Ehrlich?
9: Mache ich aber nicht.
4: Ich dachte schon.
9: Ich mache 25. Aber 25 ist auch schon...
4: Wie lange brauchst du da?
9: 7 Stunden oder so, denke ich mal. Ist auch schon so Obergrenze. Aber da kann man sich für verschiedene Touren eben anmelden und läuft dann da auch mit Leuten, kriegt Verpflegung, ist alles ausgeschildert. Habe ich noch nie mitgemacht, die haben mich eingeladen.
4: Die haben dich eingeladen? Mhm. Also ich dachte, wie kommst du da drauf? Kann man sich da vielleicht, ich weiß nicht, kann man sich da anmelden?
9: Ich meine, eine Strecke hätte es noch gegeben bis vor kurzem. Ich bin aber nicht sicher, ob man sich noch anmelden kann.
4: Ansonsten einfach mal im Internet gucken. Du probierst das auf alle Fälle aus. Und wenn man mit dir mal wandern möchte und es gibt noch Platz, könnte man das am Wochenende mit dir tun.
9: Das könnte man in Morschen unter anderem machen. Wobei ja ich von Simone ja gehört habe, das mit dem Wetter, das wird so eine Sache.
4: Was ist für dich eine perfekte Wanderausrüstung jetzt zu dieser Jahreszeit? Also wir haben ja heute noch absolut perfektes Wetter. Wir haben gehört, es kommt Regen, es kommt Donner, Blitz, es wird auch ein bisschen windiger. Wenn man jetzt sagt, ja gut, das ist halt das Wetter, aber wir gehen trotzdem raus. Pilze kommen ja jetzt wieder, wenn es regnet. Sobald es regnet und kühler wird, dann sprießen ja auch endlich die Pilze. Die Pilzsaison dieses Jahr, ich habe noch nicht viel gefunden.
9: Nee.
4: Wie wirst du dich ausstatten, quasi, wenn es losgeht? Also was empfiehlst du allen, die jetzt nochmal losgehen?
9: Ich finde, das Wichtigste sind wasserdichte Schuhe. Also mit so einer Gore-Tex-Membran oder irgendwas, dass da kein Wasser reinkommt. Weil wenn du länger läufst und die Füße sind nass, das ist das Unangenehmste, was passieren kann. Ich finde, der Rest, der trocknet ja auch immer mal ganz gut. Es regnet ja meistens nicht stundenlang. Und dann kannst du sagen, gut,
4: ansonsten die Jacke
9: trocknet, einkehren. Aber die Schuhe, die werden halt einfach nicht mehr trocken. Und deswegen da so Wasser. Ich habe hier auch schon meine, die sind mit so einer Hülle. Die werde ich wohl am Wochenende auch anziehen. Und ich glaube, das ist tatsächlich eine Investition wert.
4: Dann sage ich vielen Dank, dass du heute da warst, uns die tollen Touren gesagt hast und mitgebracht hast, die man jetzt ausprobieren kann. Dir wünsche ich ganz viel Spaß. Am Wochenende. Samstag ist das?
9: Samstag ist das, ja, genau.
4: Toll.
9: Ich erzähle dir davon.
4: Toll. Bin gespannt. Mach Fotos, bring sie uns mit die Tour, dass wir uns das Ganze auch mal angucken können. Und ich freue mich schon aufs nächste Mal.
9: Ja, gerne.
4: Bei uns geht's weiter, liebe Zuschauer. Es heißt ja auch manchmal, Sport ist Mord. Das ist aber nicht so für Bettina Lahn. Sie ist 61 Jahre alt, kommt aus Fulda und hat Parkinson. Und selbst Dinge wie Laufen, Sprechen und Trinken fallen ihr normalerweise schwer. Doch sobald sie Sport macht, da rückt die Krankheit in den Hintergrund. Und sie macht das ganz einfach, weil es ihr gut tut. Sport als Therapie, das zeigt sie mit ihrer eindrucksvollen Geschichte. Kinder und für
10: die Senioren Waffeln gebacken. Zu Hause bei Bettina Lahn in Fulda. Heute sind Freunde und ein Fernsehteam zu Besuch. Zu dem Anlass gibt's Waffeln.
11: Den Teig haben wir selber gemacht, gell? Der ist schön mit Äpfeln und Zwiebeln. Zwiebeln.
10: So munter am Kochen merkt man Lahn kaum an, dass sie krank ist. Am Tisch dann schon. Sie trinkt nur aus einem Strohhalm.
11: Das ist einfach ein Schutz, damit Getränke bei mir nicht in die Luftröhre kommen werden.
10: Bettina hat Parkinson. Die Krankheit verursacht bei ihr einen sogenannten Rigor. Heißt, ihre Muskeln werden steif. Normales Trinken fällt schwer. Sie läuft wie mit Gewichten an den Beinen. Ihre Finger kann sie kaum bewegen, ihren Kopf manchmal überhaupt nicht. Was kann sie so noch aktiv machen? Sie versucht es beim Verein Ping Pong Parkinson mit Tischtennis. Doch ohne die richtigen Medikamente fällt es ihr sehr schwer. Mehrfach versuchen Ärzte vergeblich, ihr zu helfen.
11: Die ersten zweimal war für mich überhaupt keine Option. Das erste Mal, wie ich dort war, wurde auch eine Medikation zusammengestellt, die ich aber

0: nicht vertragen habe. Also war für mich Tischtennis spielen, war, ging noch nicht. Aber jetzt im Mai, bei meinem letzten Aufenthalt, haben die Medikation so zusammengestellt, dass es mir wirklich wieder besser ging. Gell? Und da habe ich gemerkt, ja, du kannst ja Tischtennis spielen. Gell? Und gar nicht mal so schlecht, sagen die anderen.
1: Der Sport wird zum Match für Bettina. Die schnellen Reaktionen beim Tischtennis bringen das Gehirn in Bewegung. Gegen ihre Krankheit wirkt das Wunder.
0: Das ist in dem Moment, wenn ich dann richtig drinne bin, ist es wie weg. Ja, das ist dann wirklich, dann fängt das dann an und dann hole ich tief Luft und dann ist es wirklich wie, ja, als ob da in dem Moment alles miteinander zusammenspielt und das richtige Spiel spielt. Ja, genau, das richtige Spiel spielt. Gell? Jetzt da, jetzt zählt's, Bettina.
1: Und sie entdeckt noch ganz andere, unerwartete Möglichkeiten. Wegen ihrer Krankheit kann sie nachts oft nicht schlafen. Dann taucht sie jetzt mit ihrer VR-Brille in eine virtuelle Tischtenniswelt ab.
0: Und es funktioniert. Man kann echt toll damit üben. Das ist meine Geheimwaffe. Jetzt nicht mehr, gell?

0: noch was geschrieben. Die Unterstützung aus der Heimat hat mir unheimlich viel Kraft gegeben. Dass wir so etwas überhaupt erleben durften, fühlt sich immer noch an wie ein Traum. Also was ganz Besonderes, eine tolle Geschichte. Und ich sage vielen Dank, dass wir die mit unseren Hallo Hessen-Zuschauern teilen durften. Wir kommen jetzt zu einem ganz anderen Thema, und zwar Do-It-Yourself. Das machen wir jetzt auch, und zwar mit unserem Do-It-Yourself-Experten Ralf Liemann, der heute da ist. Lieber Ralf, du hast einen eigenen YouTube-Kanal und zeigst da den Menschen, wie sie ganz einfach zu Hause selbst was machen können. Wir machen das jetzt hier bei uns im Studio. Wir tackern und nageln und klammern jetzt ganz schön viel. Auf was kommt es denn an? Was brauchen wir denn, wenn wir tackern?
1: Ja,
0: also ich kenne tackern nur, wenn ich jetzt zum Beispiel bei mir im Büro sitze und da was zusammentackere.
1: Zum Beispiel. Erstmal muss ich wissen, was möchte ich denn tackern? Wenn ich Papier tackern will, brauche ich entsprechend so einen Tacker fürs Büro. Wenn ich zum Beispiel so einen alten Stuhl neu beziehen will, dann brauche ich entweder so einen kleinen Handtacker hier. Mhm. Das geht irgendwann ganz schön in die Arme. Deswegen gibt es dann natürlich auch was Elektrisches. Das macht dann schon.
0: Darf ich hier mal drauf tackern?
1: Natürlich darfst du das.
0: Geht das?
1: Ja. Das haut da ganz ordentlich rein.
0: Das finde ich super. Das ist Leder. Man kann auch Leder tackern.
1: Ja.
0: Warte nochmal. Also Finger, ganz wichtig, Sicherheit ist auch hier groß geschrieben. Finger weg und.
1: Genau. Wenn man den Finger drunter hält, wird es leiser, aber es tut weh.
0: Und also wenn ich jetzt, guck mal, wenn ich jetzt so mache,
1: da passiert gar nichts.
0: Da passiert nichts, ne? Ich halte es extra weg. Bedeutet, auch das ist ein Sicherheitsaspekt, gerade bei diesen, wenn ich so mache, da kann ich schießen. Das machen wir nicht. Ja. Bei dem geht das nicht. Was ist das hier, warum geht das dann nicht?
1: Hier vorne ist extra so ein Sicherheitsschalter.
0: Ah.
1: Und der, wenn der runtergedrückt ist, dann kann ich tackern. Wenn der nicht runtergedrückt ist, dann kann ich machen.
0: Das finde ich sehr gut.
1: Dann zusätzlich ist hier hinten nochmal ein Schalter für ein und aus, dass, wenn man den irgendwo hingelegt hat, schaltet man am besten aus, dass, wenn da einer aus Versehen irgendwo dran rumspielt, ne, dass da nichts passiert.
0: Nicht, dass was passiert. Ja. Aber wir kommen zurück zum Beziehen unseres Sitzbezugs.
1: Da habe ich jetzt erstmal ein bisschen Schaumstoff unten drunter getackert. Mhm. Und dann ziehen wir einen Stoff drüber. Und
0: das,
1: der
0: heißt,
1: dann,
0: das heißt, du hast erstmal, das ist das alte Brett gewesen.
1: Genau.
0: Das hast du alles.
1: Da sieht man noch hier die alten Tackernadeln.
0: Ja.
1: Sieht man noch hier.
0: Und hast ein neues Polster benutzt, einen neuen Schaumstoff, den zurechtgeschnitten, und dann hast du den in das Holz reingetackert und jetzt überziehst du den mit Stoff.
1: Beim Überziehen ganz wichtig, ich fange mit einer Seite an, ziehe die dann drüber, die gegenüberliegende Seite, dann die nächste Seite, dann die Seite hier, zum Schluss die Ecken. Ja, und da beim Drüberziehen halt immer schön darauf achten, dass ich das erstmal hier so ein bisschen einschlage und relativ stramm ziehe. Mhm. Aber so stramm ziehe, dass ich hier vorne trotzdem noch das Muster gerade habe. Ne? Also nicht übertreiben beim Ziehen, sonst wird das auch nichts.
0: Sonst werden es keine geraden Striche mehr. Sonst
1: ich bin da auch nicht so gut drin. Meine Frau kann das noch viel besser als ich.
0: Sitze beziehen?
1: Ja. Das, da kann. Also da
0: keiner besser wie Sie.
1: Ja.
0: Bei euch im Haushalt.
1: Ja.
0: So. Ah, ganz wichtig, jetzt auch nicht hier oben, sondern hier unten. Oder man schneidet es sich noch ein bisschen ab, dass das nicht zu viel ist. Ne?
1: Und das geht dann auch relativ schnell.
0: Wie hier macht man jetzt Ecken, dass es schön aussieht?
1: Das muss man hier so ein bisschen umschlagen.
0: Mhm.
1: Und dann einfach hier auch so ein bisschen ziehen.
0: Das Gerät finde ich super. Das geht schnell. Jetzt sieht das natürlich nicht ganz so schick aus.
1: Gut, ist ja
0: von unten guckt ja keiner. Ja. Man könnte jetzt aber wahrscheinlich auch noch mal ein Tuch nehmen, das auch zurechtschneiden und dann einfach hier noch mal schön entlang gehen, wenn man es richtig schön haben
1: möchte. Wenn man es auch von unten schön haben möchte, jawohl.
0: Mhm.
1: Aber so wird halt aus dem alten Stuhl dann auch wieder ein ganz schickes Teil. Ne?
0: Wie macht man den jetzt am Stuhl fest, wenn du schon da bist?
1: Das wird hier von unten einfach festgeschraubt.
0: Ah, okay.
1: Ja. In dem Falle.
0: Bohnen und Schrauben hatten wir ja vorher schon in der ersten Stunde. Da wissen wir Bescheid, auf was es ankommt.
1: Ja.
0: Genauso wichtig ist, wir haben es schon angesprochen, mit Leder. Auf was sollte man da achten, wenn man sitzt? Was ist das?
1: Wenn man sich mal vertackert hat.
0: So wie ich.
1: Und will dann so eine Klammer wieder rausmachen, dann gibt es hier dieses Teil, mit dem man einfach hier unten drunter gehen kann und dann so die alten Klammern auch wieder rausholen kann. Wenn sie dann nicht ganz rausgehen,
0: muss man mit einer Zange.
1: Da müsste ich jetzt mit einer Zange arbeiten oder ich spreche es einfach ab.
0: Okay, sehr gut.
1: Und dann kann ich wieder neu reintackern. Ne? Ganz praktische Sache.
0: tackern, haben wir hier dann

0: Haben wir, was ist da, das finde ich auch, braucht auch jeder zu Hause. Habe ich jetzt erst gemerkt, musste ich mir auch kaufen. Das haben wir hier.
1: Das ist eine Blindniedzange.
0: Bedeutet?
1: Hier kann ich Blindnieten einsetzen. Das heißt, wenn ich zwei Blechteile oder Kunststoff irgendwie zusammentackern möchte, dann mache ich da ein Loch rein und setze da einen sogenannten Blindniet ein. Das ist so eine Hülse. Wenn ich hier dran ziehe, staucht sich das hier zusammen.
0: Das sieht ein bisschen aus wie ein Nagel. Ne? Also hier vorne, da haben wir so eine leichte Spitze, aber das kommt ja nachher weg.
1: Genau. Wenn du das mal so ein bisschen festhältst, dann können wir das hier schön in der Kamera zeigen, wie sich das dann hier jetzt gleich zusammenstaucht. Da sieht man schön, wie sich das hier so zusammenstaucht.
0: Ja.
1: Und das geht ein bisschen schwer. Und jetzt?
0: Das ist jetzt quasi dieser Stift.
1: Genau, den hast haben wir reingezogen.
0: Den hast du reingezogen und dann wird der abgeklipst.
1: Genau, der steckt jetzt hier innen drin.
0: Das muss ich auch nochmal probieren. So, also du steckst dieses Teil hier vorne drauf. Genau. Dann kommt die Niete hier durch.
1: Genau.
0: Oh, das geht aber.
1: Ja, das erfordert so ein bisschen, das muss man zwei, dreimal machen, so ein bisschen nachfassen. Ja, ganz auf und dann nochmal nachschieben.
0: Ah, und dann zieht es das immer. Jesus Maria.
1: Ja, das ist.
0: So.
1: Ja, und dann hat sich das hinten so zusammengestaucht, dass das eben zusammenhält.
0: Jetzt ist drin.
1: Ja, das geht auch wieder raus.
0: Nee. Ja gut, lasse ich bei dir. Wunderbar. Also auch da, wann benutze ich das? Wenn, also kann man die auch wieder aufbohren, wenn man jetzt was reparieren muss?
1: Die kann man auch wieder aufbohren.
0: Bei mir war das dieses Jahr am Sonnenschirm. Da hat was nicht so richtig funktioniert und dann war dieses Ding, da dachte ich, was mache ich jetzt? Und dann habe ich es aufgebohrt und dann konnte ich das öffnen und dann habe ich wieder neu gebraucht. Deswegen habe ich dieses Gerät auch gebraucht. Geht wunderbar.
1: Auch ganz viel bei Kinderspielzeug oder sowas, irgendwelche Traktoren oder sowas, ne?
0: Ja.
1: Und Go-Karts oder so. Da geht auch öfters mal so ein Niet raus und den kann man dann mit so einer Nietzange, die es für ein paar Euro im Baumarkt gibt, wunderbar wieder nachnieten.
0: So, das ist, ich sag jetzt mal, für den kleinen Bedarf. Hier drüben sehe ich jetzt gerade ein Gerät, finde ich jetzt schon toll.
1: Ist auch genial.
0: Was ist das?
1: Das ist dann ein Akkunagler. Damit verschießen wir Stauchkopfstifte. Die sehen dann so aus. Gibt es in verschiedenen Längen. Das sind
0: Nägel.
1: Das sind Nägel.
0: Hier oben hat man den. Wo können wir das reinzeigen? Hier.
1: Ja, da hat man oben hier wie so ein T. Hat man den Kopf
0: also man
1: zusammengestaucht.
0: So ein bisschen, ganz, ganz leicht sieht man, das ist wie so ein Nägel, also oben so ein Nagelkopf. Und das wird reingegeben und dann nagelt man dadurch in das Holz rein.
1: Genau, ja. Das ist natürlich, gibt es in jeder Größe. Also es gibt von ganz, ganz kleinen Nägeln bis zu wirklich ganz großen Nägeln, also auch in der Größe und noch größer für die Zimmerleute, die dann halt Dachbalken aneinander nageln.
0: Auch da ist wichtig, auf Sicherheit muss man achten.
1: Da ganz besonders. Also das Teil ist wirklich, da kann man sich ganz
0: böse irgendwo. Das ist schon ein Profi-Gerät.
1: Ja.
0: Also. Was, nimmst du jetzt noch mal Leim vorher?
1: Ja, und zwar, wenn ich beispielsweise ein Vogelhäuschen baue und will da irgendwelche Brettchen zusammenleimen, dann muss ich ja eigentlich immer warten, bis der Leim angezogen hat. Das heißt, ich mache da einen Leim drauf.
0: Wenn es mal ein bisschen schneller gehen soll.
1: Genau. Ich mache da mal einen Leim drauf, dann muss ich da mit einer Schraubzwinge arbeiten, muss das dann ewig lang zusammendrücken und kann dann erst, wenn das getrocknet ist, ans nächste Brett gehen.
0: Aber mit dem Teil?
1: Mit dem Teil hier kann ich dann direkt, einschalten muss ich natürlich auch.
0: Ah, und das funktioniert auch wie dieser Tacker, da ist vorne auch wieder sowas drauf.
1: Genau.
0: Das funktioniert nur, wenn man es runterdrückt und dann.
1: Genau, also auch da kann ich, draufdrücken.
0: Mal?
1: Ja, klar. Dran denken, einigermaßen das Holz treffen und den Finger unten drunter rauslassen. Draufdrücken, jawohl.
0: Oh, das ist ja toll.
1: Das Ding ist auch.
0: Oh, das war nicht meiner.
1: Ja, ein bisschen schräg getackert und dann.
0: Das war nicht meiner.
1: Deswegen ist es, aber das ist eigentlich ganz gut, dass das jetzt hier passiert ist, weil genau aus dem Grund sollte man nämlich die Finger hier unten drunter weglassen, weil das schon mal passieren kann, dass da ist irgendwo ein Ast drin oder man hat ein bisschen schräg gehalten. Dann kann das schon mal passieren und wenn da gerade ein Finger ist, das ist dem Nagel egal.
0: Wie krieg das glaube ich. Wie kriege ich das weg?
1: Da gehe ich ja wie bei jedem anderen Nagel auch hin und schlag den zurück und ziehe den da mit der Zange wieder raus.
0: Das geht.
1: Das geht.
0: Oh, ey,
1: die Dinger gibt's auch als,
0: hab ich jetzt den Finger nicht da gehabt.
1: Die Dinger gibt es auch als Druckluftvariante. Da sind die ein bisschen kleiner.
0: Ja.
1: Aber man braucht natürlich dann immer ein

0: Kompressor.
1: Ja.
0: Also das ist dann halt, ja. Und das ist auch eine ganz hessische Variante, das zusammenzumachen, weil einer der wichtigsten Hersteller sitzt direkt hier in Hessen.
1: Ach ja.
0: In Schotten, ja, ja.
1: Siehste?
0: Der hat nicht lange Anreise gehabt.
1: Also, wir haben gesehen, wie kann man Dinge miteinander verbinden. Es gibt unterschiedliche Formen, vom Tackern, vom Klammern bis zum Nieten und eben hier mit diesem Druckluft.
0: Nagler.
1: Nagler? Druckluftnagler ist auch ein tolles Wort. Ich sage vielen Dank für die tollen Tipps. Es kann jetzt wieder gebastelt und repariert werden, was das Zeug hält. Dankeschön.
0: Sehr gerne.
1: Liebe Zuschauer, bei uns geht's weiter. Nach harter Arbeit darf man auch mal durchatmen. Und wir haben jetzt hier wahnsinnig hart gearbeitet. Und wenn man Stress hat, da kommen wir gleich dazu. Wir haben ja heute auch das Stresshormon Cortisol bei uns in der Medizinsprechstunde. Da muss man auch mal durchatmen, um wieder zur Ruhe zu kommen. 2 Millionen Menschen haben, wie soll man sagen, mehrere Jobs. Und das ist ganz schön stressig. 5% der Erwerbstätigen sind das. Anfang der 90er, da waren es gerade mal halb so viele Menschen, die 2 oder sogar 3 Jobs haben. Stellt sich die Frage, wie schaffen das die Menschen? Wie kommen sie eigentlich zur Ruhe?
2: Frühstück im Gehen, noch schnell eine Nachricht beantworten und immer den Blick auf die Uhr. Zeit ist das Wertvollste, was wir haben. Trotzdem bleibt uns oft das Gefühl, rastlos zu sein. Pakt für mehr Zeit erzählt von Menschen mit vollen Terminkalendern und ihrem Zeitmanagement. Für manche ist nach der Arbeit vor der Arbeit. Als Multijobberin hetzt Annika durch den Tag.
3: Wir haben jetzt 11:45. Das bedeutet, in einer Viertelstunde muss ich zu Hause sein, weil dann mein Mann in die Spätschicht muss. Und unser jüngster Sohn hat Schule aus und ich muss um 12:45 schon wieder auf meiner nächsten Arbeit sein.
2: Annika hat 3 Jobs, ist Schulbegleiterin, Teilhabeassistentin im Kindergarten und Verkäuferin in der Bäckerei. Ein einziger Job als pädagogische Fachkraft wäre toll, aber müsste doppelt so hoch bezahlt sein.
3: Man kann mit 4 Kindern oder sprich 6 Personen einfach nicht mehr von 1 oder 2 Gehältern leben. Das geht nicht. Es ist, ja, wir haben ein Eigenheim und ja, wir haben beide ein Auto, weil wir auf dem Land wohnen. Wir brauchen jeder ein Auto, aber es geht nicht. Man kann es nicht mehr bezahlen.
2: Die Zahl der Multijobber hat drastisch zugenommen. Mehrfachbeschäftigte stehen unter Druck, haben ein kniffliges Zeitmanagement und zahlen laut Psychologin Dr. Yvonne Kessel einen harten Preis.
4: Gerade wenn wir sehr fremdbestimmt sind und sehr in Zwänge da eingebunden sind, ist es natürlich unheimlich anstrengend, weil es immer noch einen Unterschied macht, ob wir uns die Sachen frei einteilen können und wir selbst bestimmen, wann wir etwas tun oder ob wir sehr unter äußerem Druck stehen. Alleine das macht schon ganz, ganz viel mit unserem Stresslevel. Und deswegen liegt natürlich eine besondere Gefahr darin, wenn viel äußere Zwänge existieren und wir eben wirklich unter einem ständigen Druck stehen.
2: Olaf K. ist Tonassistent. Sein Auto ist mit Technik beladen, denn er hat in den letzten 5 Stunden eine Konferenz mit Ton ausgestattet. Doch weil nur ein Job nicht reicht, arbeitet er auch als DJ und Rettungsassistent auf Messen.
5: Wenn ich mir jetzt so die Inflation angucke und die Preisentwicklung, ob Energie, ob Grundsteuer, ob Benzin, ob Lebensmittel im Supermarkt, da ist es, glaube ich, gar nicht verkehrt, noch eine zweite Einnahmequelle zu haben. Weniger jetzt Krisenvorsorge, als mehr einfach eine Rückfallebene zu haben. Ja, wir wissen nicht, wie es mit der Veranstaltungsbranche weitergeht. Verstärkung auf der Messe heute Nachmittag. Okay, ich bin gerade auf dem Heimweg. Kann ich schnell mein Auto noch ausladen? Habe ich die Zeit noch? Ach so, ja. Ja, alles klar. Gut, ich komme. Bis nachher.
2: Ohne Atempause geht es zum nächsten Job. Gleich als Sanitäter. Vor ein paar Jahren war der Schwalbacher noch Vermittler für Baufinanzierungen. Doch mit Corona und schließlich durch den Zinsanstieg brach sein Geschäft zusammen. Schon da half ihm sein Zweitjob als Rettungsassistent.
5: Also in den schlimmsten Monaten während Corona, da hat mir eine nicht gerade kleine 4-stellige Summe Euro gefehlt, bevor ich den Nebenjob hatte. Ist auch schwer in Zahlen zu packen, aber so ein Tausender weniger wär's. vielleicht nicht voll in die

0: Bredouille, aber unter Umständen an die Grenze.
1: Die gestiegenen Lebensmittelpreise brachte auch Annikas sechsköpfige Familie schon an den Rand ihrer finanziellen Möglichkeiten. Vor wenigen Jahren reichten Andreas Gehalt in Vollzeit und der Teilzeitjob seiner Frau noch. Mit mehreren Jobs bleiben beide im Dauerstress.
2: Ich arbeite im Dreischichtsystem, ja. Also Frühschicht ist dann von 6 bis 14 Uhr, Spätschicht 14 bis 22 Uhr und Nachtschicht 22 bis 6 Uhr morgens dann halt, ja. Immer 6-Tage-Woche.
3: Natürlich ist das eine Belastung. Es ist anstrengend, man ist eigentlich immer irgendwie am Denken. Auch wenn man zu Hause ist, ist man am Denken, weil man weiß, ah, ich muss den Plan noch durchgeben, wie ich nächste Woche kann. Oder dann und dann muss ich nächste Woche. Wie muss ich das dann mit den Terminen mit den Kindern machen?
1: Finanzielle Not und niedrige Löhne sind existenzielle Gründe, warum Menschen mehrere Jobs annehmen müssen. An dieser Extremsituation können sie kaum etwas ändern. Dennoch hat Dr. Yvonne Kessel auch für sie einen Rat.
4: Also ganz wichtig finde ich immer, wir haben so diese Idee, dass wir unheimlich viel Zeit brauchen, um uns zu entspannen, um runterzukommen. Und das ist gar nicht so richtig, sondern es ist viel effektiver, wenn wir immer mal trainieren, zwischen Anspannung und Entspannung zu wechseln. Je öfter wir das machen, desto leichter fällt uns das auch. Und manchmal reicht es, wenn wir einfach nur eine Minute lang in Ruhe atmen, langsam ausatmen, länger ausatmen als einatmen. Unser Nervensystem wird beruhigt und selbst nach der Minute haben wir mehr Energie und gehen anders weiter, als wenn wir sozusagen uns diese Mini-Pause nicht gönnen. Also Pausen müssen gar nicht immer riesengroß sein. Es reichen manchmal ganz, ganz kleine Dinge und die können unheimlich effektiv sein.
1: Und in der nächsten Folge findet ein Vollzeitbeschäftigter, der eigentlich gar keine Zeit hat, trotzdem den Raum für sein Ehrenamt.
5: Ja, und wenn man viel Stress hat, dann passiert einiges im Körper. Unter anderem wird dann auch Cortisol ausgeschüttet. Und was Cortisol in unserem Körper macht, das klären wir jetzt mit Endokrinologin Dr. Cornelia Jausch-Hanke. Ich freue mich sehr, von der Deutschen Klinik für Diagnostik in Wiesbaden. Herzlich willkommen nochmal. Wir haben ja heute schon ein bisschen über Cortisol gesprochen. Das heißt ja immer, das ist das Stresshormon. Für alle, die jetzt gerade erst eingeschaltet haben oder erst zugucken, was ist Cortisol für ein Hormon denn eigentlich ganz genau? Und was macht das in unserem Körper?
6: Also das Hormon wird in der Nebenniere gebildet. Die Nebenniere hat mit der Niere gar nichts zu tun. Muss man einen Schluck trinken?
5: Kein Thema.
6: Die sitzt, das ist eine kleine Drüse, die sitzt oberhalb der Niere und produziert Cortison, aber nicht einfach autonom, sondern unter zentralen Mechanismen. Das heißt, vom Gehirn aus gesteuert, von Hypothalamus und Hypophyse. Und deswegen kann auch Psychostress natürlich auch die Nebenniere beeinflussen. Also das ist ein ganz großer Regelkreis. Und wir haben, wer vorhin schon reingeschaut hat, hat gesehen, der gesamte Körper ist betroffen. Und wenn ohne Cortison ist man nicht lebensfähig, das muss also man sagen, weil Herz, Lunge, alles Stoffwechsel davon beeinflusst wird.
5: Wir brauchen dieses Hormon, aber ja, zu viel davon ist nicht gut für den Körper. Was macht das mit dem Körper, wenn wir zu viel davon haben?
6: Zum Glück ist das was sehr Seltenes. Sie sprechen jetzt eine Krankheit an, die einfach, wenn zu viel Cortison von der Nebenniere produziert wird, ob das jetzt von zentral stimuliert wird oder alleine von der Nebenniere kommt, das macht richtig krank. Das macht Diabetes, das macht erhöhten Blutdruck, das macht, haben wir vorhin schon angesprochen, dieses viszerale Fett, dieses Bauchfett, was wir gar nicht haben wollen, baut auf der anderen Seite Muskulatur ab. Also all das, was wir jetzt auch so in den Foren immer lesen, da assoziiert man das dann mit Cortison. Dabei ist zu viel Cortison ist eine richtige schwere Krankheit und hat mit dem, was jetzt in den Foren kursiert, was so Sorge macht allen Menschen, überhaupt gar nichts zu tun.
5: Sie sprechen jetzt an Cortison und Cortisol. Was ist, gibt es da einen Unterschied?
6: Kann man gleich verwenden. Cortisol ist das aktive Hormon, aber Cortison ist der landläufige Name. Braucht man nicht wissen, den Unterschied.
5: Kennt man ja zum Beispiel, wenn man eine Cortisoncreme nimmt für die Entzündungen, dass die weggehen. Man soll ja auch nicht zu viel Cortisoncreme nehmen. Aber gerade bei diesem Cortisol, und Sie sprechen es gerade an in den sozialen Medien, wird da ein totaler Hype gerade draus gemacht. Ja. Also man muss unbedingt gucken, ab 40, über 40, wie ist dein Cortisolspiegel und man wird dick und es ist ungesund. Was möchten uns die Influencer bzw. die Menschen, die wegen Cortisol Werbung machen und sagen, da gibt es tolle Präparate für,
6: Genau.
5: Was sind das für Präparate und bringen die wirklich was?
6: Sie haben es schon gesagt, die möchten was verkaufen.
5: Ja.
6: Das ist der einzige Grund, warum man das liest. Und da ist dann Ashwagandha, das ist eine indische Beere und Magnesium und verschiedene andere Sachen. Und jeder verspricht irgendeine Wunderdroge, die, wenn man sie nimmt, dann ist Cortisol niedrig und die Welt ist wieder in Ordnung. Und so ist es ja gar nicht. Cortisol ist ja ein Hormon, was, wenn man es misst, ich habe ja viele Patienten und Patientinnen in der Sprechstunde, die kommen, messen Sie doch mal meinen Cortisolspiegel.
5: Ja, klar, ich muss
6: unbedingt wissen. Genau. Ne? Und ich versuche das, weil viele das selber bezahlen müssen. Kostet jetzt nicht die Welt, aber kostet auch was.
5: Ja.
6: Und vor allen Dingen, wenn es nichts bringt, versuche ich Ihnen das auszureden. Aber es ist so tatsächlich so ein Hype in den Foren, dass man es wissen will. Und dann muss man sagen, der Normalwert ist, wie das Labor das ausdrückt, zwischen 4,5 und 19. Und hängt von so vielen Dingen ab. Ob ich was gegessen habe, ob ich den Wert um 8 Uhr bestimme oder um 11 Uhr oder um 14 Uhr.
5: Ja.
6: Denn physiologisch geht der Wert runter. Das ist ja das Hormon, was uns fit macht. Und das ist eigentlich ja sehr positiv. Und insofern, schlussendlich, wenn ich da so einen Wert habe, der jetzt, ich sag mal, 11 ist, ist er mitten im Normbereich. Das ist ganz nett, aber es sagt eigentlich gar nicht viel aus.
5: Ab wann ist er denn erhöht? Also wenn Sie jetzt einen Test machen, Sie haben das schon mal gesagt, man kann das über den Speichel machen oder über einen Bluttest. Wenn man jetzt einen zu hohen Cortisolwert hat, ab wann spricht man von einem erhöhten Cortisolwert?
6: Ja, wenn er tatsächlich oberhalb der Norm liegt, wie das Labor das angibt. Aber dann gibt es sehr viele Medikamente, die beeinflussen das auch. Zum Beispiel, wenn Patientinnen kommen, die die Pille einnehmen, dann ist da auf einmal ein hoher Cortisolwert gemessen und kommen dann zur weiteren Abklärung. Aber das ist ein rein messtechnisches Problem, weil dieses Hormon ist wieder an ein Protein gebunden und das wird durch die Pille beeinflusst. Ja, genau. Und deswegen machen sich dann viele Sorgen. Ach, meine Frauenärztin hat einen hohen Cortisolwert gemessen. Das liegt aber nur an den Medikamenten. Da gibt es auch noch andere Medikamente. Also insofern ist das jetzt wirklich eher so eine Geschäftemacherei und es ist sinnvoll. Natürlich steigt der Cortisolwert an bei Stress. Das ist was physiologisches. Soll er auch, ist ja auch gut, macht uns fit. Und wenn es zum Dauerstress wird, dann muss man einfach erforschen, was ist denn die Ursache?
5: Was ist die Ursache?
6: Und wenn man die rausfindet, dann geht der Cortisolwert automatisch runter und man muss das gar nicht messen.
5: Sie haben gerade angesprochen, bei Frauen, die die Pille einnehmen, kann so ein Wert dann mal erhöht sein, wenn man es untersucht. Wir haben eine Frage von Gernot Schreiber aus Marburg bekommen. Er fragt, sind Männer und Frauen gleichermaßen von der Gefahr eines zu hohen Cholesterinspiegels oder Cortisolspiegels betroffen?
6: Gut, das ist jetzt was ganz anderes. Cholesterin ist ja ein Fett und Cortisol ist ein Hormon. Ist jetzt was, sind Männer davon mehr betroffen? Kann ich nicht sagen. Das vom, was Cholesterin betrifft, Hypercholesterinämie, also zu viel Cholesterin, ist genetisch bedingt in der Regel. Man kann es ein bisschen durchs Essen beeinflussen. Und das haben meiner Meinung nach Männer und Frauen genetisch, gibt es da gar keine Unterschiede. Das Leben von Männern ist ein bisschen ungesunder, deswegen ist es manchmal ungünstiger.
5: Cholesterin. Wie kommt das denn?
6: Ja. Und das Cortisol ist nicht unterschiedlich. Also wir haben keine genderunterschiedlichen Werte für Cortisol. Es ist für Männer und Frauen gleich.
5: Eine Frage haben wir hier noch. Und zwar gibt es auch wieder ganz viele Tipps, auch wieder von den Influencern, die sagen, um den Cortisolwert auch ein bisschen zu senken. Kaffee erst 90 bis 120 Minuten nach dem Aufstehen trinken. Stimmt das? Bringt das was?
6: Alles Mythos. Mythos. Und dann gibt es ja noch, wenn man da reingeht in die Foren, gibt es noch ganz andere Sachen. Und dann die armen Menschen versuchen das dann, aber werden feststellen, das passt überhaupt nicht für mich. Und das macht dann erst recht wieder Stress. Also bloß nicht an solche diktierten Regeln sich halten. Jeder findet für sich selber raus, was ihm gut tut.
5: Bedeutet also entspannter sein, durchatmen, Stress vermeiden, das ist meistens der Auslöser.
6: Rauskriegen, was Stress verursacht. Wenn man hier 5 Jobs hat, wir haben hier eben einen Film gesehen, das kann ja eine Zeit lang gut gehen. Aber wenn man merkt, oh, ich werde unruhig, schlafe nicht mehr und mein Bauch wird dicker, was weiß ich, was alles passiert, dann muss man sich überlegen, warum ist das jetzt so geworden? Oder muss man abbauen den Stress? Und das ist für jeden unterschiedlich.
5: Super. Ich sage vielen, vielen Dank für die vielen Tipps. Jetzt wissen wir Bescheid. Also alles, was uns da gesagt wird mit dem Cortisol im Internet, Quatsch. Durchatmen, entspannt sein, Sport machen, schlafen, Stress vermeiden und dann läuft das schon. Vielen Dank, liebe Zuschauer. Das war's von Hallo Hessen für heute. Wir sehen uns morgen wieder um 16 Uhr. Dann geht's raus für uns in den Hallo Hessen Garten. Dann gucken wir, dass wir unsere Pflänzchen richtig schön Herbst- und Winterfest machen. Wie wir das am besten machen, wenn es jetzt kalt wird, das zeigen wir Ihnen morgen. Ihnen jetzt noch einen schönen Abend hier im HR-Fernsehen. Gleich geht's weiter mit der Hessenschau. Bis morgen. Tschüss.
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11: Und damit willkommen zur Hessenschau. Sie werden geschlagen oder eingeschüchtert, gedemütigt oder einfach ignoriert und vernachlässigt. So sieht manche Kindheit hierzulande aus. Und die Zahl dieser sogenannten Kindeswohlgefährdungen steigt jedes Jahr. Das heißt auch, dass Hilfen zur Erziehung, also in Obhutnahmen oder anderer Unterstützung vom Jugendamt, immer häufiger werden. Ein neues Aktionsbündnis Kindeswohl in Hessen schlägt Alarm. Denn so, wie wir hierzulande gerade aufgestellt sind, kann es nicht weitergehen.
12: Wenn Celine Wüst ihre 24-Stunden-Schicht in der Wohngruppe Moosburg in Wiesbaden antritt, nimmt sie sehr viel Verantwortung auf sich. Sie betreut dann als einzige Fachkraft 8 Jugendliche im Alter von 13 bis 17 Jahren.
13: Wir sind allein im Dienst. Das heißt, wenn ein Kind in Krise gerät, dann sitze ich mit dem Jugendlichen im Büro, 7 weitere tanzen hier rum und irgendwann wird es vielleicht laut und dann muss ich das Krisengespräch irgendwie unterbrechen und sagen, hey, ich muss jetzt aber kurz mal nach oben und schauen, was da los ist.
12: Die Jugendlichen, die hier wohnen, sind durch verschiedene Jugendämter in die Wohngruppe gekommen. In Hessen sind die Kommunen zuständig für ihre Jugendämter. Das heißt, von Ort zu Ort gibt es verschiedene Standards und unterschiedlich viel Geld für Kinder- und Jugendhilfen. Das ist ein Problem, sagt das Aktionsbündnis Kindeswohl, ein Zusammenschluss von 22 Trägern. Sie fordern,
14: dass es ein stärkeres Landesjugendamt gibt, was wir in der Art in Hessen so nicht haben, sodass bestimmte Standards eben von dort vorgegeben sind. Und natürlich kann man darüber nachdenken, inwiefern Finanzierung in der Kommune allein notwendig ist oder ob über Landesmittel eben ausgeglichen wird.
12: In Hessen erhalten zurzeit rund 95.000 junge Menschen sogenannte Hilfen zur Erziehung. Für bessere Unterstützung fordert das Aktionsbündnis unter anderem sogenannte Doppeldienste, also 2 Fachkräfte pro Dienst in Wohngruppen, landesweite Standards und Regelungen für ambulante Hilfe vom Jugendamt in Familien und gleiche Leistungen für Kinder in ganz Hessen. Zum Beispiel, dass jedes Kind das gleiche Geld für Mitgliedsbeiträge in Vereinen kriegt. Der hessischen Sozialministerin ist die Lage bekannt.
15: Aktuell findet auf Bundesebene ein Diskussionsprozess zu einer grundlegenden Strukturreform der Kinder- und Jugendhilfe statt. Wir setzen uns als Land dafür ein, dass in diesem Zusammenhang Lösungen gefunden werden, die das Jugendhilfesystem zukunftsfest aufstellen.
12: Das Aktionsbündnis sagt, in den letzten Jahren wären die Hilfen zur Erziehung oft hinten runtergefallen. Es will nun genau dafür eine starke Lobby sein.
11: Die Zahl der Neuzulassungen von reinen E-Autos und sogenannten Plug-in-Hybriden steigt immer weiter an. Und ein Hindernis für Gegnerinnen oder Skeptiker der E-Mobilität, die fehlenden öffentlichen Lademöglichkeiten, gerade in den Städten. Doch da gibt es vielleicht einen neuen Lösungsansatz, und zwar Strom aus der Bordsteinkante. Kassel hat gerade die ersten Ladebordsteine in Hessen freigegeben.
16: Karte dran, Klappe auf, Kabel rein und schon wird das E-Auto geladen. Genau das klappt zwar auch schon an herkömmlichen Ladestationen, allerdings versprechen die Ladebordsteine eine neue Alternative in Sachen E-Mobilität.
17: Gerade in Bereichen, wo wir eben auch mit von Denkmalschutz beispielsweise oder auch stadtästhetischen Bedenken geprägt sind, dort würden wir natürlich eher dann auf diese Alternative auch den Ausbau vorantreiben können.
16: Getestet wird zunächst in Kassel mit 2 Ladebordsteinen. Ob noch weitere angebracht werden, hängt von der Nachfrage ab. Die Anwohner haben derzeit gemischte Gefühle.
18: Bordstein ist natürlich, ich sage, passt natürlich optisch, finde ich, schöner, als jetzt da so eine Ladesäule hinzustellen.
19: Ich habe Bedenken, dass es gesehen wird. Es sind hier viele Blätter, es ist natürlich hier auch viel Verkehr mit Autos, Fahrrädern, Matsch und sowas. Das kommt natürlich und Schnee kommt auch dazu. Also irgendwie müsste man es besser kennzeichnen, dass da welche sind.
16: Der Hersteller Rheinmetall verspricht, die Ladebordsteine sind robust und wetterfest. Experten meinen aber, die Bordsteine können noch lange nicht alle E-Ladesäulen ersetzen.
20: Also ich glaube nicht, dass sich das überall durchsetzen wird. Ich glaube, es ist eine robuste Variante für enge Innenstädte. Es ist davon auszugehen, dass diese integrierten Systeme teurer sein werden. Zum einen in der Anschaffung und zum anderen auch in der Wartung gegenüber einer Ladesäule, die ich

0: Scheune dann bald in ganz Hessen.
1: In Offenbach ist im Bereich des Stadtwaldes eine 250 Kilo Brandbombe aus dem Zweiten Weltkrieg entdeckt worden. Sie wurde am Nachmittag kontrolliert gesprengt. Dafür wurden im Umkreis von 500 Metern unter anderem ein Gasthof und einige wenige Wohnhäuser geräumt. Auch die Dietzenbacher Straße und die L3117 waren teilweise gesperrt. Mit ein klein wenig Verspätung hat Hessen den Tag der deutschen Einheit gefeiert, und zwar in der deutschen Botschaft in Washington. Ministerpräsident Boris Rhein reiste eigens in die USA mit einer großen Delegation aus Hessen. Auf einem Gartenfest in der deutschen Botschaft in Washington sagte Ministerpräsident Rhein, Hessen sei das amerikanischste Bundesland. Unter anderem wegen der Militärstützpunkte und dem größten US-Generalkonsulat der Welt in Frankfurt. Fast 2700 Gäste aus Politik, Wirtschaft, Wissenschaft und Diplomatie und Gesellschaft kamen gestern Abend Ortszeit zusammen. Denn Hessen ist in diesem Jahr offizielles Gastland in den Vereinigten Staaten. Im vergangenen Jagdjahr sind in Hessen so viele Waschbären erlegt worden wie noch nie. Das hessische Landwirtschafts- und Jagdministerium spricht von mehr als 39.000 erlegten Tieren. Etwa weitere 2.000 Tiere wurden anderweitig tot aufgefunden oder bei Verkehrsunfällen getötet. In Hessen gäbe es mittlerweile 120.000 Waschbären, offenbar mehr als einheimische Füchse, so das Ministerium. Und passend dazu, es ist deutlich merkbar, die Tage werden kürzer, abends wird es immer früher dunkel und bald werden auch noch die Uhren auf Winterzeit umgestellt. Für Autofahrer und Fahrerinnen heißt das, vor allem beim Nachhausefahren durch Wälder und an den Feldern vorbei, besonders aufpassen, denn abends ist Wildwechselzeit.
2: Man kann langsamer fahren, besonders aufmerksam sein. Aber manchmal reicht auch das nicht, wenn Mensch und Tier aufeinandertreffen.
3: Die Unfallstelle absichern, das bedeutet Warnblinkanlage an, Warnweste anziehen, das Warndreieck aufstellen, damit nicht noch weitere Beteiligte dann in die Unfallstelle reinfahren, damit es nicht noch schlimmer wird, als es ohnehin schon ist. Und wenn Sie die Sicherheit hergestellt haben, rufen Sie die Polizei an.
2: Ist ein Tier bei einem Unfall getötet worden, kann es weggebracht werden. Schwieriger wird es, wenn ein angefahrenes Tier flüchtet. Deshalb hat die Polizei in Südhessen sogenannte Wildunfallzeichen im Auto. Die werden am Unfallort in den Boden gesteckt, damit die Hundeführer wissen, wo genau das verletzte Tier hingelaufen ist. Denn oft kann die Suche erst am nächsten Tag beginnen, wenn es wieder hell ist.
4: Es ist nichts mehr da, außer diesem Wildunfallzeichen. Und wir wissen ganz genau, bedingt dadurch, wo dann dieser Pfeil auch hinzeigt, in welche Richtung das betreffende Wild geflüchtet ist, und können dann auch dementsprechend die Suche mit unseren Hunden durchführen.
2: Ab jetzt übernimmt Sally, ein hannoverscher Schweißhund. Einmal eine Fährte aufgenommen, lässt die Hündin nicht mehr locker, auch bei dieser Übung nicht. Jedes Jahr zählt der Landesjagdverband im Schnitt etwa 15.000 Wildunfälle. Im Kreis Darmstadt-Dieburg wird das Wildunfallzeichen inzwischen seit 8 Jahren eingesetzt.
5: Da das Projekt jetzt hier in Südhessen, also im Bereich Darmstadt-Dieburg, so gut angenommen wird, planen wir eine Ausweitung und hoffen auch darauf, dass das funktioniert, dass wir es auch auf andere Landkreise hier in Hessen ausweiten können.
2: Nach dem Motto, kleines Zeichen, große Wirkung.
1: Und das war's von uns. Die nächsten Nachrichten gibt's dann wieder um 7:30 in der Hessenschau. Jetzt gibt's den Hessenschau Sport. Und da geht's um den Abschied einer, ja, kann man schon sagen, Ironman-Legende in Hawaii, oder?
6: Ja, absolut. Einmal noch der letzte große Tanz auf der weltberühmten Insel für den Mann aus Bad Wildungen. So, es soll der letzte große Tanz eines ganz Großen im Sport geben. Auf Hawaii am Samstag schließt sich für Patrick Lange der Kreis im Ironman-Zirkus. Er hat dort gelitten, er hat dort aufgegeben, aber er hat auch dort auch 3-mal gewonnen. Legendär seine Aufholjagden beim Marathon. Und für den Ausnahmesportler aus Bad Wildungen ist die WM definitiv die letzte. Also wird's mal wieder emotional.
7: Einmal noch Hawaii. Einmal noch 3,8 Kilometer schwimmen, 180 Kilometer Radfahren und einen Marathon laufen. Einmal noch an den Ort zurückkehren, der Patrick Lange zur Legende machte.
8: Für mich ist dieser Ort hier einfach besonders. Er hat mein ganzes Leben verändert. Ich komme hierher und die alte Regel gilt immer noch, ich fange an zu grinsen.
7: Dreimal wurde Patrick Lange auf Hawaii Weltmeister. Jetzt geht's ein letztes Mal an die

0: WM-Startlinie. 2027 ist Schluss mit Iron Man. Ein vierter Titel wäre historisch.
1: Da schlagen so zwei Herzen in meiner Brust, weil auf der einen Seite ist natürlich der Wettkampfathlet in mir, der eben Rennen gewinnen möchte. Und auf der anderen Seite ist diese Besonderheit, dass es eben für mich das letzte Mal ist. Und egal wie dieses Rennen hier ausgeht, ich diese Geschichte rund machen will.
0: Der Ironman Hawaii, schon immer emotional. Hier machte Lange seiner Freundin 2018 den Heiratsantrag. Und hier wurde er 2024 zum dritten Mal Weltmeister. Im Herzen seine Mama, die an Krebs verstarb.
1: Dieses Gefühl kam aber ja wirklich auf der Laufstrecke, dass sie mir da ja erschienen ist einfach und mich da begleitet hat auf den letzten 30 Kilometern dieses Marathons.
0: Dem Triathlon will der Bad Wildunger auch nach seiner Karriere treu bleiben, in welcher Form auch immer.
1: Für mich ist es ein Abschied als Sportler, als aktiver Teilnehmer dieser Veranstaltung. Aber ich werde nicht das letzte Mal auf Hawaii sein.
0: Na dann, Aloha und auf Wiedersehen auf Hawaii. Patrick Lange.
2: Ja, erstmal bei uns in YouTube auch, ne? So, jetzt starten wir die kleine Serie. Erraten Sie diese Sportart. Nun, ein Einrad, ein Tor, ein Schläger, immer noch keine Idee? Ganz ehrlich, ich hatte auch wirklich gar keine Ahnung. Und das hier ist wirklich spektakulär. Im hessischen Münster hat diese Sportart eine Hochburg und Melina ist eine Expertin.
3: Mit ihrem Talent könnte sie locker im Zirkus auftreten. Doch Einradfahren allein, das reicht Melina nicht. Sie spielt beim Einradfahren auch noch Hockey. Ihre Mannschaft vom Radsportverein im hessischen Münster wartet bereits. Seit 4 Jahren ist Melina mit dabei. Seitdem hat sie sich in den noch wenig verbreiteten Sport verliebt.
4: Einradhockey ist interessant, es ist neu. Es machen noch nicht so viele, wodurch auch die Gemeinschaft generell in der ganzen Liga sehr viel größer ist.
3: Einradhockey wird 5 gegen 5 gespielt. Mit Eishockeyschlägern nie höher als die Hüfte versuchen die Spielenden, einen Tennisball ins Tor zu schlagen. Im Gegensatz zu den meisten Sportarten gibt es dabei keine Geschlechtertrennung. Mit ihren 16 Jahren gehört Melina schon zum Trainerteam. Sie hilft den Allerjüngsten im Verein.
5: Okay, dann let's go.
3: Zum Beispiel Franka. Die ist gerade mal 10 Jahre alt und will mal eine ganz große Einrad-Hockeyspielerin werden.
6: Naja, es macht halt einfach Spaß. Und man ist mit anderen zusammen, die üben mit einem. Und man muss sich nicht sagen, man ist der Schlechteste, weil viele können es gar nicht.
3: Viele Tore, rasante Action und gemischte Teams, in denen alle gemeinsam auf Augenhöhe spielen. Das sind nur 3 Gründe, warum Melina findet, Einradhockey hätte viel mehr Aufmerksamkeit verdient.
4: Es ist beim Einrad nicht so groß wie beim Fußball und es ist einfach hier sehr viel kollegialer, habe ich das Gefühl.
3: Bei den Turnieren kennen sich die meisten Mannschaften untereinander, viele sind sogar befreundet. Siegen steht aber auch bei diesem Sport im Mittelpunkt.
4: Weltmeister ist ein sehr hohes Ziel und ich glaube auch Deutsche Meister ist ein sehr hohes Ziel, aber näher rankommen ist schon ein größer Traum.
2: So, jetzt folgt dir mein Tower, Susanne, heute mit meinem Thema Morgenmuffel.
7: Ja, unter anderem genau, weil heute ist der Tag der Morgenmuffelreif, das stimmt, aber bei uns wird es auch sportlich heute. Wir machen nämlich Yoga in Wiesbaden mit herabschauendem Hund und mit Schafen. Wie das dann aussieht und andere spannende Themen, auch den Morgenmuffel jetzt bei uns im Main-Tower.
2: Ich dachte schon, auch das Schaf. Na gut, wir schauen mal das gleich an. Ne? Morgen gibt es mehr vom Sport hier. An dieser Stelle kurz vor 6 wieder. Bis dahin, tschüss, schönen Abend.
7: Herzlich willkommen hier bei Main-Tower. Schön, dass Sie da sind. Und das hier sind unsere Themen heute. Von wegen herabschauender Hund. In Wiesbaden wird jetzt Yoga mit Schafen gemacht. Heute ist der Tag des Morgenmuffels. Warum es okay ist, am frühen Morgen nicht gut drauf zu sein. Und so stachlich und doch so sanftmütig. Der Greifstachler im Frankfurter Zoo hat eine samtweiche Knubbelnase. Ja, je nachdem, wie ländlich man lebt, kann schon mal der eine oder andere tierische Gast im Garten auftauchen. Ne? Es ist mal ein Rehkitz, ein Fuchs oder Wildschweine, gehört alles so zum Landleben dazu. Ute Schäffer hatte auch besonderen Besuch in ihrem Garten im nordhessischen Edermünde, so heißt der Ort. Plötzlich steht da nämlich ein großer, exotischer Vogel.
5: Da stolziert er mitten in Edermünde umher, wie ein König, Prinz Charles. So hat ihn Ute Schäffer getauft. Vor einigen Wochen stand der Pfau plötzlich in ihrem Garten.
8: Wir haben alle gedacht, wir sind ein bisschen gaga oder so. Selbst die Nachbarn haben gesagt, du hast ne Halli. Und dann kamen sie alle und guckten. Und ja, es war ein echter. Und das war ein schönes Erlebnis. Das hat man nicht alle Tage und jeder hat sich hier gefreut über ihn. Es hat mir ein bisschen Glücksgefühle gegeben, weil ein Tier so Vertrauen zu mir hatte.
5: Fast 4 Wochen lang ist der Pfau immer wieder zu Ute und ihren Hühnern gekommen. Inzwischen ist der Prachtvogel ein paar Gärten weitergezogen und findet anderswo Unterschlupf. Für Tierliebhaberin Ute war die Zeit besonders.
8: Ja, der hat sich mal hier hingelegt. Und wenn er hier lag, dann hat er sich ein bisschen geregelt und dann lag er da wie so ein Prinz, sag ich immer. Und er war eben eigentlich glücklich. Er hat seinen Mittagsschlaf hier gemacht und dann ist er aufgesprungen und marschiert.
5: Der Pfau wurde erstmals im Sommer in Edermünde gesichtet. Wo das Tier herkommt, weiß hier im Ort niemand. Auch die Gemeinde nicht. Beschwerden gab es bislang aber kaum.
9: Na gut, ich sag mal, die Aufregung ist natürlich erstmal da gewesen. Es ist ja ein ganz besonderes Tier. Ein Tier, was sicherlich nicht jeden Tag irgendwo durch normale Privatgärten läuft oder auch teilweise fliegt. Und da war natürlich schon eine gewisse Aufregung zu spüren.
5: Der Versuch, den Prachtvogel einzufangen, scheiterte. Und auch in umliegenden Tierparks gibt es keinen Platz für ihn.
8: Wir haben immer die Hoffnung, dass er wieder zu seinem Standort zurückgeht, weil Tiere haben ja so einen Instinkt eigentlich, aber ich denke, er ist nicht gut behandelt worden. Deswegen hat er die Freiheit gesucht.
5: Ein Pfau im Ort scheint kein seltenes Bild mehr zu sein. In Großkrotzenburg machten im Sommer gleich 2 der exotischen Vögel Schlagzeilen, weil sie sogar Autos beschädigten. In Bad Zwesten hat Pfau Paul dagegen ein Bleiberecht bekommen. Und wie stehen die Chancen für Prinz Charles in Edermünde?
9: Für uns ist es halt wichtig, dass das Tier natürlich jetzt nicht unnötigen Stress ausgesetzt wird. Ne? Also wir beobachten das. Wir hatten auch Kontakt zu Tierparks aufgenommen. Aber dadurch, dass der Vogel, ich sag mal, ja auch wirklich kein etwas zuleide tut und auch keine Schäden verursacht, sind wir der Meinung, dass wir ihn jetzt auch einfach erstmal seines Weges ziehen lassen.
5: Dann bleibt der Pfau wohl als Schmuckstück in Edermünde. Sehr zur Freude von Ute, denn sie hat den prächtigen Besucher längst in ihr Herz geschlossen.
7: Nilou ist 31 Jahre alt, als sie ihr Baby im 5. Schwangerschaftsmonat verliert. Ein riesengroßer Schock, denn plötzlich wird aus Vorfreude große Trauer und ihr Kind wird zu einem Sternenkind. Und was bleibt, ist eine Leere, über die nicht so viele sprechen. Nilou schon, sie möchte mit ihrer Geschichte anderen Eltern, die das auch erlebt haben, Mut machen. Deshalb hat sie uns ihre Geschichte erzählt.
10: Es gibt kein Wort, keine Wörter auf dieser Welt, die ansatzweise beschreiben, wie ich mich fühle.
11: Dann hat die Ärztin geschaut und hat gemeint, ja, es tut mir leid, das Kind hat keinen Herzschlag mehr.
12: Dass man Frauen immer noch erzählt, erzähl es in den ersten 12 Wochen nicht, könnte ja was passieren. Ja, aber was ist, wenn was passiert?
11: Ich bin Nilou, ich bin 31 Jahre alt und ich habe 2024 im 5. Schwangerschaftsmonat unseren ersten Sohn verloren. Also die Schwangerschaft war sehr turbulent. Ich hatte nämlich sehr, sehr starke Übelkeit und habe mich durchgehend übergeben. Aber dem Kind ging es super. Alle Werte waren gut. Er war immer sehr freudig im Bauch. Und eines Abends habe ich gemerkt, ich bin aufgestanden von der Couch und aus mir floss es raus. Bin auf die Toilette und habe einfach gespürt, irgendwas stimmt nicht. Und dann hat die Ärztin geschaut und hat gemeint, ja, es tut mir leid, das Kind hat keinen Herzschlag mehr. Und habe meinem Mann eine WhatsApp geschrieben, ich habe das Kind verloren. Er hat die Arme geöffnet und ich habe so laut geschrien. Und ich hatte das Gefühl, egal wie laut ich schreie, ist es nicht laut genug. Und die Leute auf der Straße haben sich schon umgedreht und haben geguckt. Und ich habe einfach nur gedacht,
12: mein Gott, jemand soll mich aus diesem absoluten Albtraum wecken. Da war eine Hebamme und die war super. Also diese Frau war einfach ein Engel. Und mein Mann war neben mir. Und dann hat sie gesagt, okay, du kannst das Kind jetzt loslassen. Und bis zu dem Punkt hatte ich gar nicht realisiert, dass ich das Kind festhalte. Es gibt keine Situation in diesem Leben, wo es stiller ist als in so einem Raum. Mein Mann hat sein Gesicht weggedreht, weil er es nicht sehen konnte. Und ich weiß noch, ich habe ihn komplett von Kopf bis Fuß beschrieben und habe dann als kleinen Gag gesagt, er sieht aus wie ein DJ, weil seine Ohren noch nicht ganz entwickelt sind und er hat so kleine Stöpselohren. Es sieht aus, als ob er gerade irgendwie irgendwo auflegen würde. Ich bin normalerweise ein extrem kommunikativer Mensch und habe aber in dieser Zeit, wenn es hochkommt, 10 Wörter über den gesamten Tag hinweg gesprochen. Und das mit meinem Mann. Ich wollte auch niemanden sehen. Dass man Frauen immer noch erzählt, erzähle es in den ersten 12 Wochen nicht, könnte ja was passieren. Ja, aber was ist, wenn was passiert? Was ist, wenn was passiert? Soll ich dann wirklich in meinem Kämmerchen versauern? Anstatt dass meine Umgebung, meine Familie, meine Freunde und die Gesellschaft mich auffangen? Soll ich lieber alleine diesen Schmerz tragen? Und das macht mich bis heute extrem wütend. Das ist auch der Grund, warum ich hier bin. Drei Monate später habe ich wieder positiv getestet. Aber meine Schwangerschaft war eine pure Folter für mich. Ich hatte extreme Angst. Und ich bin in demselben Kreislauf und ich fange an zu weinen. Und die haben versucht, mich zu beruhigen, weil sie dachten, ich hätte einfach Angst vor dem Kaiserschnitt. Und dann habe ich einfach nur gesagt, nein, ihr versteht das nicht. Ich habe am 6. Oktober

0: Er hat beide Hände auf meine Schultern gelegt und hat gesagt, diesmal wird es nicht so, du schaffst das. Dann kam er am 6. Oktober 2025, eine Stunde und eine Minute später als unser erster Sohn, im selben Kreissaal, im selben OP, auf die Welt. Ich hatte 12 Monate auf diesen Schrei gewartet. War dann dieser Schrei. Und ich werde diesen Schrei niemals vergessen. Dann bin ich noch einmal an den Friedhof gefahren, weil ich mein Sternenkind da regelmäßig besucht habe und habe ihm erklärt, ich kann jetzt erstmal nicht wiederkommen. Ich werde immer an dich denken, aber ich muss aufpassen, dass ich jetzt deinem Geschwisterchen nicht zusätzlich schade. Wenn man mich fragt, habe ich trotzdem 2 Kinder. Also, klar habe ich nur 1 an der Hand, aber ich habe 2 im Herzen.
1: Im Yoga gibt es viele Positionen, sogenannte Asanas, die so heißen wie Tiere. Und die wohl bekannteste, das ist natürlich der herabschauende Hund. Es gibt aber auch noch die Kobra und es gibt den Kranich und die Kuh zum Beispiel. Und in Wiesbaden kann man das jetzt alles auch mit Schafen machen.
2: Ziemlich viel los hier auf der Wiese hinter dem Minigolfplatz in Wiesbaden-Dotzheim. Ein besonderer Yogakurs steht an, in der freien Natur und mit tierischer Unterstützung. Yoga mit Schafen. Die unerschrockenen Yogis trudeln langsam ein. Erstmal schauen, was da so alles auf unserer Weide rumläuft.
3: Wir haben einmal Pina, das ist ein Kamerunschaf, ist eher wie eine Ziege, also sehr neugierig, sehr frech. Wir sagen deswegen den Leuten auch immer, bevor sie reinkommen, dass sie alles Schmuck und alle Bändel möglichst ausziehen sollen, weil sie überall dran rumzuppelt und alles abfrisst. Genauso auch Pünktchen. Die 2 sind ein bisschen wie Geschwister, die kabbeln sich auch relativ viel, aber auf eine liebevolle Art und Weise. Also bei den 2 muss man so ein bisschen aufpassen, wenn die in die Nähe kommen. Ansonsten haben wir noch Karamell, das ist ein Coburger Fuchs. Das ist eher so ein ganz zurückhaltendes, schüchternes Schaf mit den Tieren, mit den verschiedenen Charakteren. Das ist schon ganz spannend. Und dann haben wir Pinsel. Pinsel passt so ein bisschen auf die Herde auf und guckt, dass es allen gut geht und dass niemandem was passiert.
2: Hinter der Aktion stecken Sarah Bost und Kerstin Emons. Sarah, eine Spezialistin für tiergestützte Therapie, hat sowas Ähnliches vor Jahren schon mal probiert. Allerdings noch mit ganz anderen Tieren.
3: Ich habe so vor 10 Jahren ungefähr mal Ziegen-Yoga in Österreich gemacht und fand es faszinierend, wie schnell man im Hier und Jetzt ist. Und dann habe ich eine Ausbildung in tiergestützter Intervention gemacht und wusste auch, ich will sofort Ziegen haben. Und dann hatte ich Ziegen. Und die hatten überhaupt gar keinen Bock auf Ziegen-Yoga. Und irgendwann kam dann diese Weide und die Schafe und das hat einfach gepasst.
2: Für das perfekte Wohlfühlerlebnis braucht es aber noch Kerstin Emons aus Kastell. Kerstin ist Yogalehrerin, Sarah hat die Schafe. Ein perfektes Match.
4: Ich hatte das Glück, vor 10 Jahren bei der delfinunterstützenden Therapie zu assistieren. Und durfte da erleben, wie so das Tier auf den Menschen diese Wirkung, diese besondere Wirkung. Und hatte immer vor, das nach Deutschland zu bringen, auf irgendeine Art und Weise.
2: Die Yogamatten wurden zur Verfügung gestellt. Man weiß ja nie, ob die Schafe was hinterlassen werden. Erst seit diesem Jahr gibt es diesen Kuschel-Yoga-Kurs.
4: Passiert dann manchmal, dass mitten in der Stunde ein Schaf auf deinem Schoß plötzlich ist. Oder auch mal im Shavasana eine Teilnehmende am Fuß gestreichelt wird mit der Nase oder so. Das ist schon, die sind schon sehr neugierig und menschenbezogen. Die wollen ja auch diesen Menschenkontakt.
2: Die Tiere sind neugierig, was Schuhe oder Taschen angeht. Gut, wenn man die in Sicherheit gebracht hat. Ansonsten sind die Schafe lammfromm.
3: Das sind Flaschenlämmer, genau, die wurden von der Mutter nicht aufgenommen. Das heißt, die wurden von einer Dame zu Hause in ihrem Wohnzimmer aufgezogen mit Windelchen und so und lieben deswegen den Kontakt zu Menschen so sehr. Von daher haben wir uns auch überlegt, es soll ja kein Angebot sein, was nur den Menschen dient und die Tiere sollen Mittel zum Zweck sein, sondern es soll ja auch den Tieren dienen. Und das machen wir hier, also die Schafe.

0: Schafe genießen das mindestens so sehr wie die Menschen, die hier auf die Weide kommen.
1: Die Schafe sind aber auch für die Landschaftspflege für die Stadt Wiesbaden hier unterwegs. Aber gestreichelt und gekrault werden ist cooler. Am Ende bleibt genau das, was alle gesucht haben. Ein ungewöhnliches Erlebnis.
2: Man konnte so gut runterkommen durch die Kaugeräusche im Hintergrund.
3: Ja, es ist auch einfach sehr spannend, immer den Fokus auf was anderes zu haben und dann das Kauen und die Schafe neben sich zu spüren. Schon mal was anderes.
4: Die Atmosphäre war schön.
5: Sehr auch. Schön,
4: ja, so die, das Ambiente hier natürlich. Ja. Und, und
5: super also, entspannt. Ja,
4: ja, und nette Yoga-Lehrerin,
5: ja.
4: Nette Schafe. Und, ja.
6: Es war sehr schön, also sich da auch so reinzugeben und zu vertrauen und die Tiere quasi so über einem stehen zu sehen, ist schon ganz schön gewesen. Ja, hat mir sehr gut gefallen.
1: Übrigens, die Tickets kosten um die 40 Euro. Zu beziehen über die Homepage yogasalat.de. Namaste und meh.
7: Morgenstund hat Gold im Mund, ist eigentlich ein blöder Spruch, oder? Also ich meine, ja, natürlich kann ein gemütlicher Morgen, keine Ahnung, mit Kaffee im Bett ganz schön sein. Realistisch betrachtet ist es aber ja so, dass sich die meisten von uns morgens, wenn der Wecker klingelt, dann doch eher genervt aus dem Bett quälen. Da nützt auch das Gold im Mund nichts. Die Frage ist natürlich, was man dann macht mit dem Gefühl. Also sollten Sie zu den Morgenmuffeln gehören, dann ist heute auf jeden Fall Ihr Tag.
8: Wenn früh am Morgen der Wecker klingelt, gibt's für viele von uns nur eine Emotion.
9: Pass! Ist ein starkes Wort, doch es passt!
10: Also ich habe irgendwie 5 Wecker. Der erste klingelt um 4, damit ich irgendwann um 5 aus dem Bett rolle. Sonst komme ich nicht raus.
11: Ich bin eher so einer, der immer gerne ausschlafen möchte.
12: Ich snooze 3-mal. Jeden Morgen, aber dann. Dann geht's los, ja. Ja, man ist träge, hat keine Lust und eher kuschelig gestimmt. Genau, ja.
13: Man möchte, dass der Wecker die Fresse hält.
12: Genau, so ungefähr. Einfach liegen bleiben.
13: Also wenn ich dich 2 Minuten nach dem Aufstehen anspreche?
11: Nee, ist nicht. meine Freundin kann davon Lieder singen. Ja, ist echt. Ich bin dann so ein richtiger Morgenmuffel, ist das wirklich schlimm.
8: Und so geht's mehr als jedem vierten von uns. Früh aufstehen, eine fiese Quälerei. Doch woran liegt das? Alexandra Lienhopp aus Fuldatal ist Schlaftrainerin und hat die Antwort.
14: In der Schlafforschung geht man davon aus, dass wir innere Uhren haben, die unseren biologischen Rhythmus bestimmen. Jeder hat seinen eigenen, ganz individuellen Rhythmus. Es gibt die Eulen und die Lerchen, und die Eulen gehen eben sehr spät ins Bett und können dagegen auch gar nicht viel tun, und die Lerchen, die springen morgens relativ früh quietschfidel aus dem Bett und sind dann auch gleich bereit, in den Tag zu starten.
8: Wir Menschen lassen uns also in Eulen und Lerchen aufteilen, Langschläfer und Frühaufsteher. Das Problem, auch eine Eule muss mal früh raus.
14: In der Schlafforschung geht man nicht davon aus, dass man das sehr gut üben kann. Man kann sich anpassen. Für den Körper ist es immer so, dass man sich eigentlich an die innere Uhr halten sollte. Und da natürlich die Empfehlung, wirklich zu gucken, welchen Job mache ich. Im Schichtdienst ist es zum Beispiel so, dass es präferiert Menschen gibt, die nur Spätdienst machen. Und dann findet man vielleicht auch einen Gegenpart, der nur Frühdienst macht. Und dann ist das super.
8: Also, Morgenmuffel sein ist völlig okay. Lieber sein Leben an den Rhythmus anpassen, als sich morgens früh kaputt zu quälen. Und wenn es dann doch mal sein muss?
12: Ich habe mehrere Wecker. Der erste klingelt um 6 Uhr und dann so im 5-10-Minuten-Takt. Und um 6.30 Uhr sollte ich dann schon aufstehen.
11: Ja, mein Trick morgens ist es, das Handy am besten weit wegzulegen, weil wenn der Wecker klingelt, dass ich dann aufstehen muss und das Handy holen muss, um den Wecker auszumachen.
12: Kaffee. Und dann geht's los. Kaffee trinken, anziehen, hopp.
7: Ja, könnte sein, dass das Tier, mit dem wir jetzt hier weitermachen, auch ein Morgenmuffel ist. Es ist nur, dass es morgens halt nicht aufstehen muss, weil es nämlich nachtaktiv ist. Es geht um den Greifstachler, so heißt das Tier. Im Frankfurter Zoo, da kümmert sich Ilka um die speziellen Tierchen. Und obwohl die auf den ersten Blick eigentlich gar nicht mal so kuschelig aussehen, liebt Ilka es, mit ihnen zu kuscheln.
15: Es ist dunkel im Jimmack-Haus im Frankfurter Zoo.
5: Wir machen mal das Licht an im Gehege der nachtaktiven Greifstachler, um sie zu besuchen. Es ist das Zuhause von Tasmin und ihrem 4 Monate alten Baby. Die beiden sind die absoluten Lieblingstiere von Tierpflegerin Ilka. Ja.
15: Nagetiere mag ich schon immer sehr gern. Und wir haben 2005 das erste Mal einen Greifstachler hier in Frankfurt bekommen. Und es war irgendwie so sofort verliebt. Das sind einfach wunderbar liebe Tiere, die dann auch noch eine relativ enge Bindung, sag ich mal, zu einem aufbauen können. Und von daher, sie sind einfach zauberhaft.
5: Greifstachler sind im Prinzip baumlebende Stachelschweine und kommen hauptsächlich in Lateinamerika vor. Besonders gesellig sind sie nicht, eher Einzelgänger. Die Weibchen bekommen meistens nur ein Junges, das sie großziehen. Das Kleine hier hat noch keinen Namen, weil man noch nicht sagen kann, ob es ein Männchen oder ein Weibchen ist. Was es aber schon hat, sind Stachel.
15: Mit den Stacheln muss man auch gut aufpassen. Die haben nämlich wieder Haken dran. Und können richtig mies sein, wenn man die in der Haut drin stecken hat. So rum ist es gar kein Problem. Aber wenn sie sich über irgendwas ärgern oder sich bedroht fühlen, stellen sie die Stacheln auf. Dann kommt diese gelbliche, Achtung Zwerg, gelbliche Grundfärbung unten drunter raus, diese hellere. Und das ist für einen Jaguar zum Beispiel, der einmal versucht hat, so einen Greifstachler zu fressen, ein absolutes Warnsignal.
5: Mit ihren relativ kleinen Augen sehen sie nicht gut, müssen sie in der Natur im undurchsichtigen und dicht bewachsenen Regenwald aber auch gar nicht. Dafür haben sie einen sehr ausgeprägten Geruchssinn in der samtweichen Knubbelnase, hören extrem gut und verfügen über hochentwickelte Tasthaare. Eine Besonderheit unterscheidet sie aber von anderen Baumkletterern.
15: Greifstachler haben einen Greifschwanz, deswegen heißen sie ja auch so. Mit dem halten sie sich mit der Schwanzoberseite fest. Im Gegensatz zu Klammeraffen und vielen anderen Säugetieren mit Greifschwanz, die langen alle mit der Unterseite, also so rum zu, und die Greifstachler greifen mit der Oberseite zu.
5: Leben sie wie hier in Zoos, gewöhnen sich Greifstachler ziemlich schnell an Menschen und werden zutraulich.

0: Leben bei ihren Herzenstierchen. Ein Leben ohne Greifstachler.
1: Ist möglich, aber mit ist es schon noch schöner.
2: Ja, das war es auch mit der Sonne in den letzten Tagen. Aber von der müssen wir uns jetzt erstmal verabschieden. Na, Thomas?
3: Also, ich könnte jetzt sagen, reicht auch. Denn tatsächlich, wir sind, was die Jahressonnenscheinmenge angeht, im Vergleich zum langjährigen Schnitt liegen wir in Hessen jetzt, heute schon bei 114%. Also es könnte den Rest des Jahres grau bleiben und es wäre überdurchschnittlich sonnig dieses Jahr 2026. So gesehen ist es völlig in Ordnung, wenn das passiert, was in den nächsten Stunden passiert. Schauen wir uns mal die nächsten 24 Stunden etwas genauer an. Die Wolken werden dichter und es fängt von Westen an zu regnen, nach Mitternacht vermutlich. Dann haben wir die zweite Nachthälfte, kann es auch mal kräftig regnen, auch mit Blitz und Donner. So geht es rein in den Vormittag, auch noch nass. Zum Nachmittag wird es allmählich etwas trockener, einzelne Schauer sind noch drin und so ein bisschen Sonne ist auch nicht ganz auszuschließen. Die Frühtemperaturen dann teilweise nicht unter 16 Grad, da ist es also noch verhältnismäßig mild, aber zum Nachmittag wird es dann nicht mehr so richtig warm. Die Luft ist etwas kühler, 12 bis 17. Das ist das, was wir in der Spanne morgen am Nachmittag noch hinbekommen. Also nichts mehr mit 20 Grad oder mehr. Darüber reden wir natürlich gleich bei Alle Wetter. Und außerdem stellen wir fest, um 7:15, wie ist der Weinjahrgang 2026? Jetzt nach der Lese kann man schon was sagen. Wir klären auf.
2: Danke dir, lieber Thomas. Und damit ist mein Tower auch schon wieder vorbei. Und ich wünsche Ihnen jetzt noch einen schönen Abend. Machen Sie es gut. Und sag mal bis morgen. Tschüss.

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3: Vielleicht geht es Ihnen auch so. Sie müssten eigentlich mal Ihren Handytarif wechseln, tun es aber nicht, weil der Tarifdschungel da draußen einfach nicht zu durchblicken ist. Genau das ist das Kalkül der Anbieter. Sie wollen uns bewusst verwirren. Gut, dass es die Ratgeber gibt. 18.45 Uhr, wir bringen Klarheit in die Sache.

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3: Wir können ja nicht viel daran ändern, oder? Also wir müssen halt mitspielen.
4: Kommt wahrscheinlich irgendwie von konfus sein und sowas.
5: Es geht um das Spiel Confusiopoly. Dieses Spiel spielen Anbieter von Handytarifen mit uns Verbrauchern. Warum sie das tun und wie wir uns zurechtfinden können im Tarifdschungel, darum geht's jetzt. Willkommen bei den Ratgebern. Hallo. Außerdem geht's um Kreditkarten, bei denen man das Abzahlen der Kredite herauszögern kann. Ist eine gefährliche Funktion. Und eine Konditorin kreiert hier gleich live eine riesige Nussecke, die garantiert keine Ecke hat. Aber erstmal geht's in den Dschungel. Wir schlagen uns durchs Dickicht der Mobilfunktarife.
6: Mobilfunkanbieter locken mit vielen Angeboten. Mit einem Bonus, fetten Einsparungen, der Wahl zwischen mehreren hundert Gigabytes oder Unlimited XL Mega On-Demand Staffeltarifen. Wer soll da durchblicken?
7: Das check ich auch nicht.
8: Das ist schon wieder.
7: Das will ich nicht. Nee,
8: das
7: stresst mich.
8: Das ist super kompliziert.
7: Nehmen wir nicht.
6: Der Verdacht? Die Verwirrung hat System. Es ist wie beim Spiel ums Geld. Bloß niemand versteht die Regeln. Willkommen bei Confusiopoly, dem Verwirrspiel mit Tarifen.
9: Confusiopoly. Confusionspoly?
7: Confusionspoly.
9: Was ist das für ein Spiel?
4: Confusiopoly? Ich weiß, ich denke, Confusio kommt wahrscheinlich irgendwie von konfus sein und sowas. Ich glaube, sie wollen mich verarschen.
6: Wir sicher nicht. Aber einige Unternehmen vielleicht uns. Confusiopoly ist natürlich kein Spiel, sondern ein Phänomen. Professor Bernd Skira von der Wirtschaftswissenschaftlichen Fakultät der Goethe-Uni in Frankfurt erklärt uns den Fachbegriff.
10: Der Begriff ist letzten Endes ein Kunstbegriff und setzt sich aus zwei Begriffen zusammen. Einmal aus dem Begriff Confusion, also Verwirrung, und dann aus dem Begriff Oligopol. Also zum Ausdruck bringen, dass wir einen Markt haben, wo vergleichsweise wenige Unternehmen agieren, also kein Monopol, wo nur ein Unternehmen ist, aber auch kein Markt, wo jetzt ein extrem harter Wettbewerb ist. Und diese Konfusion bezieht sich darauf, dass man eben versucht, sehr, sehr viele Tarife anzubieten. Und das kann dann durchaus zur Verwirrung von Konsumenten führen. Und der Begriff suggeriert ein bisschen, dass sich hier Unternehmen zulasten der Konsumenten quasi bereichern.
6: Typische Branchen im Confusiopoly: Telekommunikation, Energieversorger oder auch Fluggesellschaften. Deren Preispolitik ist teils so kompliziert, dass Kunden nicht mehr durchblicken und manchmal draufzahlen.
4: Das spielen die mit uns, die Schweine.
6: Anbieterwechsel ist im Spiel was für Profis.
11: Haben Sie mal versucht zu wechseln?
9: Vor ein paar Jahren, ja. Aber leider ohne Erfolg.
11: Woran ist es denn gescheitert?

0: Weiß ich nicht, das war online.
1: Wir können ja nicht viel daran ändern, oder? Also, wir müssen halt mitspielen.
2: Die Anbieter kalkulieren ein, dass Verbraucher aufgeben, nach dem besten Tarif zu suchen. Gefragt sei Ausdauer.
3: Aus Sicht der Anbieter versucht man eben auch, den Markt zu segmentieren. Wer sich denn wie viel Mühe gibt beim Auswählen eines Tarifes, also der Bereitschaft, letzten Endes nach den besten Tarifen zu suchen.
2: Wir spielen mal die Confusiopoli Mobilfunk Edition. Finde den besten Tarif mit Studentin Ella und ihrer Mutter Ina. Beide haben ihre Verträge ewig nicht hinterfragt.
4: Ich habe dann irgendwie das Handy so mit dem Vertrag hängen und dann läuft der Vertrag auch so lange, bis dieses Handy abbezahlt ist. Und dann kümmere ich mich natürlich auch nicht drum.
2: Mit der Handy-Inclusive-Karte ist schon der erste teure Spielzug gemacht.
3: Na gut, aber Sie haben teilweise Diskontierungsraten von 30% pro Jahr. Das ist Wucherzins. Also keine Bank dürfte Ihnen 30% Zinsen berechnen.
2: Mit komplizierten Vertragskonditionen kriegen die Anbieter das aber hin. Ella und Ina suchen den besten Tarif bei den großen Anbietern. Telekom, Vodafone, O2 sowie 1&1. Bei der Telekom wählt man zwischen einer Vertragslaufzeit von 24 Monaten und...
5: Und keine Vertragslaufzeit? Was heißt das?
6: Weiß ich nicht, steht da nicht.
5: Ja, wo steht das denn?
6: Weiß ich nicht.
2: Dranbleiben. Es gibt Tarife nach Alter. Ella ist unter 28.
6: Hast du Grundgebühr von 40 Euro, 35 Euro so monatlich und nach dem 61. Monat, also nach, keine Ahnung,
5: 5 Jahren
6: kostet es dann plötzlich 75 Euro.
2: Dafür aber unbegrenztes Datenvolumen. Wird auch empfohlen. Und zack ist die Datenvolumenkarte im Spiel. Im Schnitt steigt die Nutzung zwar seit Jahren, der Durchschnittsnutzer braucht aber trotzdem nur 8,4 Gigabyte Datenvolumen. Die meisten buchen zu viel, das 2- bis 6-fache ihres tatsächlichen Bedarfs.
5: Also am besten ist unbegrenzt, das empfehle ich dir. Und schau mal, was du alles sparst. Und dass du vielleicht im Endeffekt dann doch viel zu viel bezahlst, auf die Idee kommst du dann nicht mehr. Ne?
2: Auch die Webseite von Vodafone ist herausfordernd. Doch wer sucht, der findet.
6: 100 Gigabyte habe ich 20 Euro, unbegrenzt habe ich 29 Euro. Das ist ja schon mal günstiger als eben.
2: Noch besser scheint O2. Ein Jahr surfen für nur 7,50 Euro monatlich.
6: Oh. Das war günstig.
2: Das Datenvolumen dazu steht im Produktinformationsblatt.
6: Habe ich jetzt 150 GB für 365 Tage oder habe ich 150 GB jeden Monat?
5: Wie rechnen die das pro Tag?
2: Weitere Tarife sind übersichtlicher.
6: Und hier ist es quasi für alle schon deutlich, deutlich günstiger. Also wenn wir jetzt gucken, 25 Euro gegenübergestellt mit der Telekom von 85 Euro im Monat, das sind ja Welten.
2: Ihr Favorit scheint mit O2 gefunden. Aber Konkurrent 1&1 verschenkt offensichtlich endlos Gigabyte.
6: Weitere Gigabyte jederzeit kostenfrei aktivieren? Kostenfrei.
5: Wie geht das denn?
6: Das wüsste ich aber auch.
2: Es gibt eine Erklärgrafik.
7: Das ist schon wieder viel zu kompliziert.
6: Das check ich auch nicht. Das ist schon wieder, das will ich nicht. Nee, das stresst das mich.
2: Confusiopoli pur? Diese Grafik ist sogar schon eine angepasste Version, erfahren wir bei der Verbraucherzentrale Bundesverband.
8: Das beruht eben auf einem Gerichtsurteil, das gesagt hat, unbegrenzt muss unbegrenzt sein. Das heißt, nicht auf Nachfrage sozusagen zubuchen, sondern man muss von vornherein unbegrenztes Datenvolumen erhalten, wenn der Tarif so beworben wird.
2: Wie es dann nach solchen Urteilen weitergeht, ist Auslegungssache.
8: Das ist natürlich so, dass die Anbieter dann darauf reagieren, wenn das gerichtlich festgestellt wurde und dann neue Varianten entwickeln. Also wir haben da wirklich das Gefühl, das ist wie so ein kleines Katz-und-Maus-Spiel zwischen uns und den Anbietern. Was geht noch, was geht nicht mehr, wo entscheiden die Gerichte, das ist jetzt wirklich eine rote Linie und unzulässig.
2: Bei dem ganzen Wirrwarr verlassen sich viele auf Vergleichsportale wie Verivox oder Check24. Für einen Überblick okay.
8: Nichtsdestotrotz muss man im Hinterkopf haben, dass das aktuell alles kommerzielle Anbieter sind. Das heißt, die werden über Werbeeinnahmen, über andere Kooperationen für diese Vergleichsarbeit sozusagen bezahlt.
2: Eine Karte haben wir noch im Ärmel, den Discounter-Joker. Weil Netzbetreiber ihre Netze teilen müssen, bringen Discounter etwa mit Alditalk oder Tchibo Mobile Bewegung ins Spiel.
3: Man kann grob schon sagen, dass also die Discounter eine sehr, sehr einfache Tarifstruktur haben. Wie gesagt, ohne viel Schnickschnack außenrum. Aber es werden eben regelmäßig Preissenkungen auch durchgereicht. Also wo ich nicht meinen Tarif wechseln muss, sondern automatisch eine Preissenkung bekomme.
2: Günstiger sind die Discounter-Verträge auch, weil es keine subventionierten Smartphones gibt. Auch wenn die Discounter billiger sind, scheut Ella den Wechsel.
6: Das ist für mich wieder so viel Anstrengung im Kopf, dass ich mir, glaube ich, einfach bei O2 gucken würde, gibt es da neue Tarife? Und wir haben ja gesehen, da gibt es günstigere Tarife, als ich gerade schon habe. Dann würde ich wahrscheinlich innerhalb von O2 wechseln. Ich habe dann vielleicht in irgendeinem Keller gerade mal kein Internet, das ist mir dann auch egal.
2: Wie gut die Netzabdeckung der Anbieter ist, kann man auf Karten der Bundesnetzagentur nachschauen. Und selbst wenn einem die Wechselhürde zu groß ist, kann es sich lohnen, mit dem Kündigungsjoker Bewegung ins Spiel zu bringen.
0: Habe ich jetzt auch gehabt. Dann wollen die einen wieder zurückhaben, weil ich einen neuen Anbieter jetzt genommen habe. Und dann bieten sie einen dann wieder noch 200 Euro, wenn ich wieder zurückgehe.
2: Konfusiopoli eben. Nur wer durchhält, spart.
9: Nähen ist ein super Hobby, das die meisten ganz allein zu Hause ausüben. Dabei kann etwas total Schönes rauskommen, wenn man sich zum Werkeln mit anderen zusammentut. Wenn alle an ein und demselben Patchwork arbeiten. Und um solche Patchworks geht's in einer Ausstellung in Hanau, die sich Jens Kölker heute angeschaut hat.
10: Das hier ist eine großartige Patchwork-Arbeit. Ein Quilt bestehend aus einzelnen aneinander genähten Blöcken. Inspiriert vom Kinderbuch Die kleine Raupe Nimmersatt. Hergestellt von mehreren Damen der Patchwork-Gruppe in Hanau, unter anderem von Karin Lenz. Schön, dass Sie sich die Zeit genommen haben. Welcher Teil ist denn von Ihnen hier?
11: Von mir sind so die kleineren Teile außenrum. Die Blöcke sind tatsächlich in einem Tausch im Internet entstanden. Da haben mehrere Damen dran teilgenommen. Also ich denke, es ist das Werk von vielleicht 10, 12 Damen.
10: Und es sieht nicht nur ganz toll aus, sondern es birgt auch ein kleines Geheimnis. Wenn man sich diesen Block mal genauer anguckt, diesen Kokon, wenn da nämlich die kleine Raupe Nimmersatt reinkriecht, geht es ganz schnell, dass ein Schmetterling rauskommt. Und das Besondere ist dieser Stoff. Inwiefern?
11: Dieser Stoff war die diesjährige Aufgabe unserer Patchwork-Gruppe. Der musste in jedem der ausgestellten Arbeiten vorhanden sein. Mindestens ein Teil davon sichtbar vorhanden sein.
10: Und es sind viele Arbeiten ausgestellt, nämlich 30 an der Zahl, unter anderem auch diese Arbeit. Hier finden wir übrigens, zack, den Stoff dann tatsächlich auch wieder. Was ist das genau für ein Quilt?
11: Das nennt sich Bubbles und das ist auch ein bisschen inspiriert davon, dass Hanau dieses Jahr kreisfrei geworden ist und ist die Freiheit dieser perfekten Kugel, die frei durch den Raum schwebt.
10: Sehr gelungen. Schauen uns das nächste Werk an und klären mal, wo das mit dem Patchwork überhaupt herkommt. Ich habe mal gelesen, Patchwork wurde erfunden, um Stoffreste nicht wegwerfen zu müssen, sondern weiterverarbeiten zu können. Was ist da dran?
11: Das ist ein Teil der Wahrheit. Man hat eigentlich zu allen Kulturen, selbst bis in die Antike, man hat neue Stoffe verarbeitet, wenn man sich das leisten konnte, wenn man Stoffe kaufen konnte. In Notzeiten, in Zeiten knapper Ressourcen, hat man natürlich versucht, aus dem, was man hatte, was noch vorhanden war, alte Kleider oder auch Reste vom Schneidern, Abfälle, aus denen noch was Schönes zu zaubern.
10: Und hier ist richtig gezaubert worden, übrigens auch wieder mit diesem vorgegebenen Stoff. Der findet sich hier wieder. Aber an dieser Arbeit sieht man auch, Patchwork hat eine Menge mit Mathematik zu tun.
11: Ja, das hat sehr viel mit Mathematik zu tun. Sie berechnen Winkel, sie berechnen die Größe, sie müssen die einzelnen Teile ja addieren, die Nahtzugabe abziehen. Ja, und auch hier sehen Sie, das Ganze hat ja eine Flucht, das wird nach außen größer, die Winkel verändern sich. Das hat sehr viel mit Mathematik zu tun.
10: Trotzdem macht es richtig viel Spaß. Warum?
11: Ja, weil sie eben ganz frei gestalten können. Sie können mit Stoffen malen, ein Bild gestalten. Und daraus machen sie eben zum Schluss entweder eine schöne Kuscheldecke oder eben einen Teil für die Wand. Aber sie können da sehr kreativ arbeiten und handwerklich auch arbeiten.
10: Apropos handwerklich, das ist das Stichwort, auf das ich gewartet habe. Da gehen wir jetzt mal rüber. Da wartet nämlich eine Nähmaschine auf mich. Und da wollen wir mal zeigen, wie in Handarbeit so ein Quilt, ein Block hergestellt wird. Also, wie war das noch? Hier den Fuß und dann vorsichtig durchschieben und darauf achten, dass kein Finger dazwischen kommt. Wie mache ich das?
11: Sie sind ein Naturtalent.
12: Ja, ja.
11: Sie sollten das zu Ihrem neuen Hobby machen.
12: Aber wir können an dieser Stelle mal ganz kurz klären, woraus besteht denn jetzt genau ein Block, sprich ein Quilt?
11: Ein Quilt besteht aus einer Rückseite. Das ist in der Regel ein einfacher, also ein Unistoff. Dann haben Sie eine wärmende oder auch polsternde Zwischenlage, ein Vlies. Und das Oberteil ist eben das gepatchte Teil, das aus mehreren Stoffen zusammengesetzt wird. Und auch hier sehen Sie wieder die Mathematik, die Winkel stimmen. Wir haben hier ein Dreieck.
12: Das Einzige, was noch fehlt, ist dieser Stoff. Und den werde ich jetzt hier reinsetzen. Das ist meine Aufgabe für den Rest des Tages. Danke, dass wir kommen durften, Frau Lenz. Und ich halte abschließend fest, die Patchwork-Ausstellung in Hanau im Rathaus noch bis zum 11. Oktober.
9: Aua. Oh. Lieber auf die Finger, statt in die Linse gucken. Tipp an Jens Kölker und Dankeschön dafür. Eine klassische Kreditkarte funktioniert so, Sie kaufen etwas und einmal im Monat wird alles, was Sie bis dahin bezahlt haben, von Ihrem Girokonto abgebucht. Aber es gibt auch Kreditkarten, mit denen können Sie diese Abbuchungen herauszögern. Revolvierende Kreditkarten heißen die, klingen erstmal verlockend, können Verbraucher aber in eine Zinsfalle locken.
2: Im Aufschwung ist eine besondere Kreditkarte, die sogenannte revolvierende. Sie hat eine Teilzahlungsfunktion. Für Tobias Sittner scheint sie genau richtig. Denn der Vorteil, nicht alles muss am Ende des Monats getilgt, sondern kann in Raten beglichen werden.
13: Ich habe die Kreditkarte hauptsächlich fürs Reisen besorgt, nutze sie aber auch gerne für Zahlungen, halt, die ein bisschen größer sind, um das dann aufzuteilen auf Raten.
2: Tobias zahlt anteilig seinen offenen Saldo monatlich ab. Doch etwas verwundert ihn.
13: Es wurden mir Zinsen in Rechnung gestellt für verrechnete Beträge. Heißt, man muss es so vorstellen, man hat ja einmal den Teil, den man mit Ratenkäufen einrichtet und einmal den Teil für die allgemeinen Umsätze. Die allgemeinen Umsätze können dann sein, wenn ich irgendwo tanken gehe oder einkaufen gehe im Geschäft. Ich habe das meist immer so gemacht, dass ich gegen Monatsende dann die Kreditkarte selber ausgeglichen habe.
2: Plötzlich soll Tobias aber Schuldzinsen zahlen. Warum? Er ist verwirrt.
13: Wenn so Beträge verrechnet werden, kann man das nicht nachvollziehen, wie und weshalb und dann auf was Zinsen anfallen.
2: Doch Tobias gleicht nur einen Teil seines Saldos aus. So kommen 9 Euro Zinsen in 3 Monaten zusammen.
13: Okay, nee, Leute, das bezahle ich nicht. Ich weiß nicht wofür, warum, weshalb, wieso, sehe ich nicht ein. Ich habe mich dann beim Kundenkontakt gemeldet und habe dann denen das Problem geschildert.
2: Viel Frust gibt es mit diesen Kreditkarten, weiß Verbraucherschützerin Katharina Lawrence. Und viele scheitern schon am ersten Schritt, nämlich
14: bei den meisten dieser Kreditkarten muss man dann aktiv den Sollbetrag ausgleichen. Also wirklich etwas tun. Tut man das nicht, wird nur ein kleiner Betrag, den man vorher eingestellt hat, abgebucht. Das ist das, was man als Tilgung bezeichnet hat. Das sind häufig 3% der Umsätze oder 30 Euro. Also kein hoher Betrag. Da kann sich jeder vorstellen, wenn man am Ende des Monats, am Ende des Abrechnungszeitraumes nicht alles tilgt, dann bleibt der Betrag auf dem Kreditkartenkonto stehen und läuft in die Verzinsung.
2: Der voreingestellte Tilgungsbetrag reicht häufig nicht aus, um den gesamten Betrag zu begleichen. Dann wird der ausstehende Betrag verzinst.
14: Insbesondere die Zinsen machen den Menschen dann nach einiger Zeit zu schaffen. Und wenn man nicht genau begriffen hat, wie die vertraglichen Voraussetzungen bei der eigenen Kreditkarte sind, dann verheddert man sich. Und dann wächst und wächst das zu verzinsende Kapital, ja, und überfordert die Menschen.
2: Vielen wird die Kreditkarte auch auf dem Sprung angeboten.
14: Die sind in den Möbelhandel gegangen oder in den Elektrohandel oder sonst in ein Geschäft, auch online, wo gesagt wurde, sie können diese Sache mit 0% Finanzierung bezahlen. Was den Menschen aber nicht bewusst wurde, ist, dass diese 0% Finanzierung für den Kaufpreis von, nehmen wir mal an, einem Bett, einem Möbelstück

0: nur für einen bestimmten Zeitraum von mir aus einem Jahr oder einem halben Jahr als 0% läuft.
1: Für solch eine Finanzierung würden marktähnliche Zinsen verlangt. Das kann auf lange Sicht im schlimmsten Fall zur Verschuldung führen.
2: Was wäre dann, wenn einer halt wirklich mal viel, viel mehr Geld da drauf hat und viel, viel mehr bezahlen muss? Und das läppert sich ja auch. Ne? Und wenn man die allgemeinen Umsätze nicht ausgleicht, dann fallen halt 90% am Ende an, das halt wirklich nicht wenig ist, wenn man auch entsprechende Beträge da drauf hat. Und so kann man sich halt total schnell dann verlaufen und auch total viel Geld zahlen am Ende halt. Ne?
1: Unseriös ist das Modell revolvierende Kreditkarte aber nicht. Wichtig ist genau zu wissen, wie man mit ihnen umgeht. Denn die Falle ist, dass man nicht versteht, welche und wie hoch die Beträge sind, die getilgt werden müssen.
2: Das ist wahrscheinlich das Geschäftsmodell. Davon gehe ich stark aus, dass da eben spekuliert wird, dass der Kunde dann sich da irgendwie verhaspelt und man bewusst halt quasi im Unklaren gelassen wird. Und dann, wenn Beträge mal so wirklich verrechnet werden und dann Zinsen anfallen, dass dann die Leute sagen, ja, okay, ist jetzt blöd gewesen, die 4-5 Euro zahle ich, ich habe keinen Bock auf Stress.
1: Tobias Sittner zahlt die 9 Euro Zinsen nicht und beschwert sich. Aus Kulanz verzichtet die Bank auf den Betrag. Die Verbraucherzentrale rät, Kontoauszüge genau kontrollieren und vor Kauf der Kreditkarte in die AGBs schauen. Denn im Kleingedruckten stünde häufig, was Tobias Sittner überlesen hat, nämlich, dass der gesamte offene Betrag am Ende des Monats getilgt werden muss, damit keine Zinsen anfallen.
2: Ich muss dann zusätzlich zu den allgemeinen Umsätzen den Teil, der für die Rate noch offen ist, das muss ich zusammen mit überweisen, sonst funktioniert das nicht anscheinend.
1: Jetzt weiß er, wie es funktioniert. Er hätte sich aber vor dem Kauf der neuen Kreditkarte mehr Transparenz seitens der Bank erhofft. Und in der nächsten Folge die Falle mit der Wohnungssuche, wie unseriöse Portale mit der Hoffnung spielen.
3: Darum geht's morgen. Und was die revolvierende Kreditkarte angeht, sie ist eher nichts für den alltäglichen Konsum, vielmehr so eine Art Ratenkredit. Und da ist wichtig, um das nochmal zusammenzufassen, vor dem Abschluss genau auf die Zinsen achten. Ja, wir sind mitten in der Nusssaison und wir haben eine Konditormeisterin und Backinfluencerin zu Gast, Paula Weitzel aus Butzbach. Hallo.
4: Hi.
3: Du warst ja schon mal bei uns
4: ja.
3: Und diesmal freue ich mich sehr, dass du Nussecken mitbringst, die aber irgendwie gar keine Ecken haben.
4: Stimmt, wir machen es heute nicht ganz so klassisch, sondern machen die Nussecken einmal als Kuchen super lecker. Dann hat man einen saftigen Rührkuchen unten drunter und oben klassisch wie bei der Nussecke auch die Nussschicht.
3: Das heißt, der Teig ist auch nicht der klassische Teig wie bei einem, genau. Bei einer Nussecke.
4: Ja, bei der Nussecke hast du klassischerweise einen Mürbeteig
3: ja.
4: Und hier haben wir jetzt den Rührkuchen.
3: Okay, mit was legen wir los?
4: Wir fangen jetzt auch mit dem Rührkuchen an. Da habe ich alle Zutaten schon vorbereitet und die flüssigen Zutaten für unsere Masse, also einmal Ei, Speiseöl und Joghurt, kommen hier in die Rührschüssel rein.
3: Einige Leute würden jetzt sagen, warum Öl und nicht Butter? Mhm. Butter ist doch noch ein Stück leckerer vielleicht.
4: Ja, bei Butter müssten wir jetzt erst noch flüssig machen. Das würde noch mal einen Moment länger dauern. Und Öl ist auch ein bisschen unkomplizierter, was das Erhitzen angeht.
3: Das heißt, das gerinnt dann nicht?
4: Ja,
3: vielleicht.
4: Das gerinnt zum einen nicht, wenn man die Butter jetzt aus Versehen zu heiß machen ja. Sollte mit dem Ei. Aber es ist auch ganz praktisch, das Öl zu nehmen, einfach, ja, weil man es nicht noch mal erhitzen muss.
3: Okay. Was haben wir jetzt noch alles rein im Teig?
4: Wir haben einmal noch Mehl mit reingemacht, Zucker, jetzt kommen gemahlene Haselnüsse mit rein und Backpulver.
3: Ah, okay.
4: Alle Zutaten einmal in die Rührschüssel.
3: Und die Nüsse so ein bisschen für den Crunch, oder? Damit der auch durchgehend wie ein Nusskuchen wirkt.
4: Ja, die Nüsse vor allem auch so ein bisschen für den Geschmack, weil wir ja nicht genug von der Nussmasse oben drauf haben, dann schmeckt es auch noch ein bisschen.
3: Ja, ja. So. Ich würde ja persönlich, wenn ich diese Nussmasse sehe, die da drauf ist, ich würde die Hälfte des Kuchens nur aus der Nussmasse machen.
4: Ja, das ist auch echt super lecker. Ich freue mich schon, wenn du gleich probierst und sagst, wie du es findest.
3: Bin gespannt. Könnte man auch so eine Torte draus machen, dass man das einfach noch, dass man da noch ein bisschen Sahne dazwischen macht oder so?
4: Ja, klar, man könnte den einmal mit so einem schönen Zankenmesser aufschneiden
3: ja.
4: Und zum Beispiel eine gekochte Vanillecreme mit reinstreichen. Das geht auf jeden Fall auch. Da
3: aber
4: kann man
3: wir wollen ja auch
4: sein.
3: Die Sache im Rahmen halten, was die Arbeit angeht. Deswegen haben wir uns für dieses Rezept entschieden. Wieso hast du dich eigentlich für dieses Rezept entschieden? Wie bist du drauf gekommen, mal aus Nussecken Kuchen zu machen?
4: Ich liebe Kuchen. Und mein Papa liebt Nussecken
3: ja.
4: Und ja, ich mag es einfach, klassische Dinge zu kombinieren und das passt hier super. Also
3: okay.
4: Das kann man wirklich

0: zu jedem Anlass jetzt gerade im Herbst machen. Es macht richtig Spaß. Ich gebe die Nussmasse einmal in unsere vorbereitete, gefettete und gemehlte Form rein und dann kommt die schon bei 180 Grad Ober-Unterhitze in den Backofen.
1: Könnte man das Ganze theoretisch auch mit ganz anderen Nüssen machen und dem Kuchen dann so einen ganz anderen Charme geben?
0: Ja, auf jeden Fall. Also wenn man jetzt keine Haselnüsse mag, kann man auch gerne Mandeln nehmen oder sogar Walnüsse. Also da kann man auch total kreativ sein. Gerade das, was man so am liebsten
1: aber
0: mag.
1: Aber Walnüsse sind ein bisschen bitter, oder?
0: Walnüsse können bitter werden, ja.
1: Aber da ist, glaube ich, auch ordentlich Zucker drin. Ich würde ja am liebsten gerade mal kurz probieren, während ich Ihnen sagen kann, der QR-Code, den wir gerade einblenden, darüber kommen Sie zu all den Zutaten, die wir gerade zusammenrühren und können das einfach nachbacken. Und ich probiere mal hier.
0: Genascht wird.
1: Den Teig aus.
0: Sehr gut, den haben wir hier auch schon mal
1: fertig
0: gebacken.
1: Der würde auch eine bittere Walnuss gut überdecken.
0: Ja.
1: Ja, da ist er doch schon.
0: Genau.
1: Das wären jetzt Zeitraffer 45 Minuten oder sowas?
0: Der bleibt 40 Minuten
1: 40
0: im Ofen.
1: Minuten,
0: das haben wir jetzt schon mal vorbereitet.
1: Und bei wie viel Grad?
0: Bei 180 Grad Unterhitze. Und jetzt machen wir einen besonderen Schritt, der auch in der Nussecke vorhanden ist. Und zwar kommt Aprikosenkonfitüre auf den noch warmen Kuchen drauf. Wenn du magst, überlasse ich dir das einmal.
1: Warum muss das auf den noch warmen Kuchen oder sogar warm gemacht werden?
0: Die wird warm gemacht, damit die Bindung im Gelee oder in der Konfitüre einmal wieder aufgelöst wird, sich das richtig schön auf dem Kuchen verstreichen lässt und die dann eben im erkalteten Zustand auch wieder richtig schön anzieht und nicht so viele Stückchen hat.
1: Okay.
0: Also hier haben wir jetzt natürlich Fruchtstückchen mit drin.
1: Das ist aber so, sozusagen dann dadurch, dass man es warm macht, wird es wieder so eine Art Kleber zwischen den beiden Schichten.
0: Genau.
1: Ne?
0: Ja. So.
1: Jetzt kommt die leckere Masse, ne?
0: Jetzt kommt die leckere Nussmasse und dafür geben wir einmal Butter. So, ich muss jetzt einmal den Spatel hier zusammen machen. Dafür geben wir Butter.
1: Endlich kommt die Butter auch.
0: Ja, jetzt kommt die Butter zum Einsatz.
1: Auch nicht zu wenig.
0: Nee, ein Schuss Wasser.
1: Oh, Wasser, okay.
0: Es kommt Zucker rein. So, und was ich super lecker finde, Zimt. Das rundet das geschmacklich echt nochmal super ab.
1: Was dazu?
0: Vanillezucker.
1: Nimmst du da echten Vanillezucker oder bist du so ein Vanillin?
0: Nee, also schon echten Vanillezucker.
1: Als Konditormeisterin.
0: Ja, auf jeden Fall.
1: Ich habe schon mal in der Sendung gesagt, vor ein, zwei Wochen, dass ich Vanillin liebe.
0: Ja.
1: Und daraufhin bin ich nach Hause gegangen nach der Sendung. Und dann stand vor meiner Haustür Vanillezucker, so ein kleines bisschen, selbstgemacht mit einer Vanilleschote von meiner über 90-jährigen Nachbarin, die mir mal beweisen wollte, dass man Vanillezucker auch selber machen kann.
0: Kann ich gut
1: verstehen. Fand ich super süß, ja.
0: Und vor allem das Tolle ist, wenn man Vanille sowieso benutzt, also die Schote,
1: dann kann man sie einfach dafür,
0: einfach mit in den Zucker reingeben und das aromatisiert den. Und man muss es ja nicht wegschmeißen.
1: Nee, ich habe es auch wirklich nicht weggeworfen.
0: Das ist super.
1: War sehr schnell verkocht.
0: Sehr gut. So, wir haben das jetzt einmal schön aufgekocht, die ganzen Zutaten.
1: Warum eigentlich in der Pfanne und nicht in einem kleinen Topf oder so?
0: Man könnte es prinzipiell auch in einem kleinen Topf machen, aber die haben ja meistens so einen hohen Rand und das lässt sich dann nicht so schön umrühren. Und hier hat man eine größere Fläche. Wir geben jetzt einmal gemahlene Haselnüsse mit rein und auch gehackte Haselnüsse.
1: Boah, wie machst du das, dass du da so die richtige Konsistenz hinkriegst, dass es auch einerseits schon so ein bisschen karamellig wird, andererseits noch nicht schwarz?
0: Also einmal riechen, wenn es anfängt bitter oder unangenehm zu riechen, dann muss man es nochmal machen. Und natürlich auch schauen, dass in der gesamten Pfanne Bläschen vorhanden sind, dass einmal schön aufgekocht ist. Und hier sieht man jetzt, das löst sich, das klebt überhaupt nicht an, also wirklich nirgends. So, wenn das schön umgerührt ist, kommt das in unsere vorbereitete Springform. Ganz wichtig ist hier, dass der Rand gefettet ist von der Springform, damit die Nussmasse nach dem Backen nicht drin kleben bleibt.
1: Du hast ja sogar Salz reingemacht. Warum macht man in so viele süße Sachen noch Salz rein?
0: Salz gleicht den Geschmack aus. Und Salz hilft uns, Geschmäcker besser wahrzunehmen. Das rundet einfach jedes Gericht ab, sei es süß, natürlich auch herzhaft.
1: Ja.
0: Aber bei süßen Sachen, gerade bei so einem Karamell oder so, kennt man das ja auch sehr
1: gut. Salted Karamell.
0: Genau, Salted Karamell oder bei einem Brownie.
1: Stimmt, da ist auch,
0: Richtig.
1: Ja. Okay.
0: Immer ganz schön.
1: Dann ab in den Ofen.
0: Ab in den Ofen. 180 Grad immer noch für 15 Minuten. Ich habe es natürlich wieder vorbereitet.
1: Ja, sehr gut.
0: So, das lassen wir einmal schön drin.
1: Die Klebeschicht ist schon vorbereitet von mir, sehr professionell.
0: Auch vorbereitet. Und jetzt müssen wir einfach einmal
1: Dann würde ich schon mal probieren, von dem, den wir schon fertig gemacht haben, während du das finalisierst.
0: Ich stürze dir jetzt einmal über.

0: haben wir es. So, zack. Das könnte man jetzt ein bisschen verstreichen, wenn es noch lauwarm ist.
1: Einmal aufmachen vielleicht noch, dass wir sehen.
0: Aufmachen können wir es auch, klar. So.
1: Und jetzt würde der sich so ein bisschen da drüber wölben noch,
0: genau,
1: ne?
0: Genau, der wölbt sich ein bisschen drüber. Man kann auch gerne, wenn die Nussmasse noch lauwarm ist, mit einem Löffel ein bisschen nachhelfen, ja, abrunden und mit Puderzucker bestäuben.
1: Sehr, sehr gut. Oder hier noch mit so ein bisschen Nougat noch verzieren.
0: Ja, genau.
1: Dankeschön.
0: Sehr gerne.
1: Ich finde, es schmeckt super lecker. Ja, eigentlich tatsächlich so ebene Nussecke verwandelt in einen sehr, sehr leckeren Kuchen. Dankeschön.
0: Sehr gerne.
1: Und Rezept für diesen Nusseckenkuchen gibt's auf hrfernsehen.de/die Ratgeber. Und nach uns ist hier Alle Wetter am Start. Und ja, Thomas Ranft, wir haben die Nusssaison gefeiert, wird jetzt auch das Herbst, das Wetter herbstlich?
2: Keine Ahnung, ich habe alles vergessen. Nachdem ich das gesehen habe, kann ich jetzt nur noch in Nussecke denken und Nusseckenkuchen. Aber tatsächlich, ich habe ja noch, das ist jetzt so der Blick in Richtung Westen, da ist es noch klar. Das wird sich aber in den nächsten Stunden geben. Im Laufe der Nacht kommt doch ziemlich kräftiger Regen auf Hessen zu. Es wird windig, auch morgen erstmal noch Regen, dann Schauer und kühler, also Herbst.
1: Wetter, an dem man wirklich nur an Nussecken denken sollte. Dankeschön, Thomas Ranft. Wir von den Ratgebern sind morgen wieder da. Ciao. Danke dir.
3: Vielen Dank. 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

Einen wunderschönen guten Abend. Schön, dass Sie dabei sind. Diese Allerwetterausgabe heute Mittwochabend. Noch ist alles ganz ruhig. Der Blick in den Hintergrund und man sieht, ach, das sieht noch ganz nett aus. Ja, ich habe eine Jacke angezogen. Ich kann Ihnen sagen, bei den Temperaturen, es würde auch noch ohne gehen. Allerdings, ich gewöhne mich schon mal dran, denn es stellt sich was um. Es kommt was auf uns zu. Es wird spannender. Es wird, ich finde, typisch herbstlicher. Wie genau, klären wir natürlich in den nächsten Minuten. Erstmal waren wir heute mit der Kamera in Wiesbaden, genauer gesagt in Biebrich. Also mal schön am Main und haben uns das angeguckt. Und am Rhein, Entschuldigung, ich ziehe zurück.

0: Ach, sieht auch schön aus, muss man wirklich sagen. Da ist es schon toll. Jetzt ist ja die Zeit, gerade wenn es jetzt anfängt zu regnen heute Nacht und dann hat man morgen vielleicht erstmal so einen grauen Tag, dann will nicht jeder so gerne vor die Haustür. Aber ein bisschen was Grünes wäre doch schön. Zimmerpflanzen sind ein Traum aus vielerlei Hinsicht. Aber Sie kennen das vielleicht auch. Sich um die ordentlich zu kümmern, das ist schon fast eine Wissenschaft für sich. Was sind so typische Fehler, die man macht und auf was kann man achten, damit es ganz toll wird? Simone Kienast wollte es auch wissen und hat sich schlau gemacht.
1: Wir kaufen gerne Pflanzen, um unsere Wohnräume aufzuhübschen und finden es herrlich, wenn es grün ist in der Wohnung. Statt eines Blumenstraußes bringt man gerne

0: Das ist für alle Zimmerpflanzen, die man kauft, ist, dass man sie sofort nach dem Kauf umtopft. Ja? Das heißt, der Topf, in dem die geliefert werden, in dem die gehandelt werden, ist tendenziell zu klein.
1: Also weg damit. Ein größerer Topf muss her, frische Erde dazu. Und schon bieten wir der Zimmerpflanze wie diese Kalanchoe viel bessere Voraussetzungen, um in Zukunft schön blühen zu können. Und dann?
0: Die Pflanze erstmal in Ruhe lassen. Wenn ich die frisch umgetopft habe, ist in der neuen Erde schon Dünger mit drin. Das heißt, für die nächsten 6 Wochen keine zusätzlichen Nährstoffe. Alles, was die Pflanze braucht, ist erstmal drin. Und anschließend kann ich hergehen und mit Flüssigdünger nachdüngen.
1: Zu den häufigsten Fehlern zählt übrigens, dass wir die Pflanzen zu viel gießen und sie durch Staunässe gestresst sind. Auch ein Fehler ist das viele Besprühen der Blätter.
0: Bei den meisten Zimmerpflanzen ist es völlig unnötig. Ne? Das heißt, Orchideen haben gern hohe Luftfeuchtigkeit oder hier so schöne Zimmerfahne, die auch. Aber die anderen Pflanzen brauchen das überhaupt nicht. Im Gegenteil, wenn die zu feuchtes Laub haben, dann kriegen sie eher Pilzkrankheiten auf dem Laub. Also muss wirklich nicht sein.
1: Es gibt jedoch Pflanzen, wie zum Beispiel dieser Tüpfelfarn, der feuchtes Klima liebt.
0: Das heißt, den regelmäßig mal einsprühen, weil der tatsächlich auch übers Laub die Feuchtigkeit aufnimmt. Dem gefällt es auch zum Beispiel im Badezimmer sehr gut. Da macht er sich prima. Das würde dem gefallen. Orchideen lieben das genauso. Bei Orchideen gibt es noch eine Besonderheit. Da kann man sogar das Dünger mit ins Sprühwasser packen, in der angegebenen Dosierung. Weil die tatsächlich ja eigentlich Epiphyten sind, auf Bäumen wachsen und alles, was sie brauchen, aus der Luft holen müssen.
1: Apropos Pflanzenkrankheiten, hier ein paar Beispiele von Blättern, die befallen sind von Schädlingen. Fragt man sich nur, wie diese Schädlinge in unsere Wohnung kommen und unsere Pflanzen befallen.
0: Hier haben wir jetzt einen richtig fetten Schildlausbefall, der ist schon fortgeschritten. Was wir sehen, sind die adulten Tiere. Die sehen ja so ein bisschen aus wie kleine Schildkröten, die sich auf dem Blatt festgefressen haben. Die Jungtiere sind noch mobil und bewegen sich. Die hängen dann auch mal in der Kleidung. Wenn du draußen spazieren warst, kommst du rein, verteilst die. Und weil die ja im Zimmer keine natürlichen Feinde haben, vermehren die sich ungebremst. Und dann sieht sowas ruckzuck so aus. Und das Furchtbare ist, die Pflanze leidet und es klebt.
1: Und dann hilft nur noch eins.
0: Also es gibt Schädlingsbekämpfungsmittel, Pflanzenschutzmittel. Die kann man applizieren, entweder drauf sprühen, da gibt es biologische Sachen. Oder aber so Stäbchen, die man in die Erde stecken kann. Das wird dann über die Wurzel aufgenommen und dann ist auch Ruhe.
1: Fehlt im Herbst und im Winter den Zimmerpflanzen Sonnenlicht, helfen spezielle LED-Lampen, die das Sonnenlicht emittieren. Fazit: Um Zimmerpflanzen gut durch das Jahr zu bekommen, kann man sie mit wenig Aufwand unterstützen, um viel Freude an ihnen zu haben.
2: Ja, also Sonnenlicht, das unter uns ist für alles, was draußen wächst in diesen Jahren, in Deutschland ja nun wirklich überhaupt kein Problem gewesen. Wir haben so viel Sonne abbekommen. Man gewöhnt sich ja mit der Zeit dran, aber heute ist der 7. Oktober. Da kommt noch November und da kommt noch Dezember. Und wir haben deutschlandweit im Schnitt schon 109%. In Hessen haben wir schon 114%. Es könnte den Rest des Jahres dunkel bleiben und es wäre überdurchschnittlich sonnig. Diese 5 Stationen sind unter Hunderten von Messstationen die einzigen 5, die heute noch keine 100% erreicht haben. Wir sind so sonnig unterwegs gewesen. Dann darf es jetzt auch mal wechselhafter werden. Und hier sehen wir, dass es auch windig wird. Also hier drunter liegt Deutschland und da liegt eben auch Hessen. Und dieses Weiß zeigt an, wie sehr der Wind weht. Also wir stecken voll in einem kräftigen Windfeld, weil wir nämlich jetzt Tiefdruckeinfluss haben und das rauscht über uns hinweg. Das wird kein Sturm oder geschweige denn Orkan, aber das wird bei uns sehr spürbar werden. An den Küsten kann es auch mal stürmisch werden, auf den Bergen auch im Flachland, aber so 60 km/h, das rappelt schon ganz ordentlich. Und es bringt Wolken mit, die Regen bringen. Im Laufe der Nacht, also eher so zweite Nachthälfte, kommt Regen auf und bis Sonntag, wenn man es mal zusammenrechnet mit den Schauern, die dann noch möglich sind, so 10 Liter sind es auf jeden Fall, bis zu 30 Liter in Teilen. In Hessen sind möglich, am Alpenrand bis zu 100, auch an den Küsten ähnliche Mengen. Aber bei uns in Hessen so 10 bis 30 Liter. Es gibt Menschen, die wünschen sich mehr, Natur vielleicht auch.

0: hinter sich gebracht? Oder wird der 26er Jahrgang vielleicht doch nicht ganz trocken, sondern ganz gut?
1: Der wird super, das auf jeden Fall.
2: Ehrlich?
1: Ja, absolut. Obwohl es schon sehr, sehr harte Bedingungen für die Reben waren. Es war zu wenig Wasser, ja. Es hat das Leben für uns Winzer ein bisschen leichter gemacht, weil dadurch sehr wenig Pflanzenschutz nötig war. Also es hat immer alles Vor- und Nachteile.
0: Wenn es feucht ist, dann gibt es Pilze und alles.
1: Ganz genau, ganz genau. Es waren, also Reben können das, Reben können heiß und Reben können auch trocken. Das ist beeindruckend. Das war im Sommer mal irgendwie alles braun, nur die Rebzeilen, die waren grün. Und das, weil sie eben sehr, sehr tief wurzeln und sich einfach über Jahre an ihrem Standort etablieren. Deswegen schaffen die so ein Jahr.
0: Aber das Verrückte ist ja, es gibt ja so, also wir haben ja jetzt keine italienischen Sorten bei uns. Der Riesling ist ja, kommt ja nicht aus Spanien und trotzdem ginge das.
1: Ja, der Riesling hat sich aber auch schon so ein bisschen dran gewöhnt. Also dass es jetzt wärmer ist, ist jetzt ja keine Neuigkeit, die dieses Jahr passiert ist. Diese Dürrebedingungen sind schon besonders, aber die Reben lernen das von Jahr zu Jahr besser damit umzugehen. Zum Glück. Und so wird der Riesling eben auch qualitativ tatsächlich jetzt in diesen privilegierten Klimabedingungen, sage ich mal, eigentlich besser und besser. Es wird nur tendenziell ein bisschen weniger, weil das Wasser, was fehlt, sich natürlich auch als bisschen weniger Saft dann ausdrückt.
0: Okay. Aber wie lernt er das? Lernt er das, indem er in diesen Notjahren, ich nenne es mal ein Notjahr, mehr Wurzelwerke in der Tiefe ausbildet?
1: Ja, das kostet natürlich auch Energie. Das geht nicht einfach mal so. Aber ja, die Rebe sucht sich wirklich ihren Weg und Pflanzen adaptieren sich. Also die passen sich einfach den Bedingungen an. Und wenn sich die verändern, dann schaffen das Reben auch, weil sie eben dauerhaft angelegt sind.
0: Wenn Sie Ihren Bestand angucken, wie alt sind denn die Reben, die Sie dort haben?
1: Wir haben eine ganze Familie. Da ist alles mit dabei. Also wir haben ganz, ganz frisch gepflanzte Weinberge, die müssen wir mit Wasser auch ein bisschen unterstützen. Haben wir viel gemacht dieses Jahr. Und wir haben aber auch ganz alte Reben, die sind schon 80 Jahre zu Hause, wo sie stehen. Und die sind relativ entspannt durch das Jahr gekommen.
0: Also hier kriegt man jetzt mal so ein paar Impressionen mit, wie das war, bevor die Lese war. Und dann ging es tatsächlich los. Das ist alles Riesling jetzt, was wir da sehen?
1: Ganz genau. Riesling ist Hauptakteur im Rheingau und bei uns sowieso. Und auch der Riesling kann eben wärmere Bedingungen, ja.
0: Ja. Und Sonne hilft, glaube ich, per se sowieso. Also das ist, Sonne ist perfekt, oder?
1: Absolut. Sonne ist super. Da bildet sich viel Reife, da bildet sich viel Geschmack. Und tatsächlich hat eben dieses bisschen weniger Regen, bisschen, dafür gesorgt, dass wir eine wahnsinnige Konzentration haben. Also wir haben super leckere Moste, die jetzt da gerade herrlich vor sich hin blubbern.
0: Mhm. Man muss ja auch immer über Säure reden, gerade wenn es so heiß ist. Also ich bin ja nun wirklich Laie, aber dann habe ich gelernt, okay, also dann fehlt die Säure. Fehlt sie in diesem Jahr?
1: Nein. Die Säure ist da und das ist auch gut so. Vor der muss man auch keine Angst haben. Die ist wunderbar eingebettet da. Die Säure reagiert wirklich auf so ganz, ganz feine Nuancen. Alles hängt immer mit dem Timing zusammen. Und wir hatten das Glück, dass wir auch unter anderem in so den letzten Reifemomenten zwar immer noch sehr warme Temperaturen hatten, aber gar nicht mehr allzu heiße Nächte. Das heißt, die Säure hat sich dadurch so ein bisschen stabilisiert. Und wir haben eben durch diese Konzentration, die auftritt, auch so ein bisschen eine Konzentration von der Säure, aber eben in einer wahnsinnig schönen Balance. Also so ein Riesling-Jahrgang par excellence.
0: Also der 26er-Jahrgang, da muss man im Prinzip investieren, kann man das so sagen?
1: Absolut, man sollte zuschlagen. Es gibt ein bisschen weniger davon, es lohnt sich.
0: Also das sind dann gleich zwei Treiber. Erstens gute Qualität, zweitens weniger Menge. Sie haben also den Wein der vergangenen Jahre auch mitgebracht und diese Flasche. Ich halte es mal so ins Bild. Das sieht aus wie naturtrüber Apfelsaft, so ein bisschen, aber was ist das?
1: Ja, das ist Wein auf dem Weg, würde ich sagen. Okay. Also wir sind schon lange über das Moststadium, über das Saftstadium hinaus. Da ist schon richtig Wein schmeckbar, aber gleichzeitig sieht man, der arbeitet noch. Also da ist noch Hefe in der Schwebe, da sind Trubstoffe noch da. Also so sieht das jetzt im Fass bei uns aus und braucht jetzt einfach Zeit, um wirklich noch den letzten Zucker auch dann zu Alkohol zu vergären und dann sich einfach zu beruhigen.
0: Ich möchte es auch nicht probieren, aber nur, damit Sie es mir mal erklären. Das sieht natürlich gar nicht aus wie Wein. Schmeckt das irgendwie, ich sag mal, oll, dass man gar nicht erkennt, dass es Wein ist, weil das erst noch anders werden muss?
1: Es schmeckt anders, gar keine Frage. Es hat ein bisschen volleres Mundgefühl, weil eben da auch noch so viel eben in der Schwebe ist und viel los ist. Aber man hat schon eben diese Idee von dem Alkohol. Man hat aber auch, klar, die Typizität der Rebsorte. Aber es ist aromatisch noch nicht so ganz klar in eine Richtung gehend. Da lernen wir immer Geduld und das braucht dann auf jeden Fall noch ein paar Monate.
0: Das heißt, Sie als Winzerin, können Sie jetzt schon erkennen, wie der Wein wird? Also wissen Sie, wenn Sie das jetzt schmecken, schon, was nachher dabei rauskommt?
1: Also man schmeckt auf jeden Fall Länge und Intensität und das sind einfach Qualitätsmerkmale. Wenn das jetzt irgendwie ein dünnes Wässerchen wäre, würde ich das auch jetzt schon merken, ja.
0: Okay, von daher, also sind wir gespannt, wenn er fertig ist. Jawohl. Das dauert ja noch ein bisschen. Frau Woll, Dankeschön an dieser
1: Sehr
0: Stelle.
1: Gerne.

Wir schauen uns jetzt an, was denn wettermäßig auf uns zukommt in den nächsten Stunden. Und das ist ein ziemlich langer Wolkenabend. Da steckt einiges an Regen drin, auch intensiver. Das hat auch in Frankreich schon ordentlich geregnet. Das wird sich im Laufe der Nacht und morgen am Vormittag erstmal bis in die Mitte vorarbeiten. Und dann geht es im Laufe des Tages immer weiter ostwärts. Die Frühtemperaturen sind noch verhältnismäßig mild, aber hinter diesen Regenwolken kommt kältere Luft. Man sieht es im Osten, da kann es erstmal noch warm werden, bevor der Regen kommt. Da sind nochmal 20er-Werte drin. Dahinter dann nicht mehr. Da ist es dann herbstlich kühler. Bei uns in Hessen zieht es zu. In der zweiten Nachthälfte spätestens fängt es an zu regnen. Das kann auch intensiver regnen. Das kann ausdauernder Regner. Kann auch mal ein Gewitter dabei sein. So geht es. Verregnet in den Vormittag. Am Nachmittag wird es insgesamt trockener. Nur noch einzelne Schauer. Ab und an mal auch etwas Sonne, die möglich ist. Die Frühtemperaturen auch bei uns in Hessen noch mild. 11 bis 16 Grad. Das ist wirklich noch verhältnismäßig mild. Auch natürlich, weil die Wolken aufgezogen sind. Und das, obwohl es regnet. Und dann aber am Nachmittag geht es nicht mehr so sehr nach oben. 12 bis 17 bestenfalls. Da merkt man, es wird zwar trockener, aber dann setzt sich diese kühlere Luft durch. Da ist kaum noch Bewegung nach oben. Der Wettereinfluss auf den Organismus, das Allgemeinbefinden, gerade am Nachmittag ganz gut. Unser Kröti wird gerade mal aus dem Weinkeller verwiesen. Ja, bei Bluthochdruck, bei Rheuma- und Asthma-Patienten allerdings Beschwerden, das ist nicht so optimal. Fridolin freut sich, wenn er jetzt selber in den Weinkeller kann. Wir allerdings sind nicht im Weinkeller, sondern beim Blick auf die weiteren Aussichten in Richtung Wochenende. Es ist wechselhaft. Von allem was dabei, da gibt es mal Sonne, da gibt es Wolken, aber eben auch einzelne Schauer. Und was gibt es nicht? Temperaturen in den 20ern. Wir sind auf normalem Herbstniveau angekommen. Mit diesen Aussichten wünsche ich Ihnen jetzt einen schönen Abend. Tschüss.

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7: .19:30 Uhr, da sind wir wieder mit der Hessenschau. Hallo und herzlich willkommen. Heute ist der 7. Oktober. Heute jährt sich zum dritten Mal der Angriff der Hamas auf Israel. Gleich mehr dazu in unserer Sendung. Wir starten erstmal mit einem anderen wichtigen Thema. Wenn Eltern mit der Erziehung ihrer Kinder überfordert sind, gibt es staatliche Hilfen. Dazu gehört, dass Kinder und Jugendliche dauerhaft oder nur tagsüber in entsprechenden Einrichtungen von Sozialarbeitern und Sozialpädagogen betreut werden. Das sind aktuell 95.000 junge Menschen bei uns in Hessen. Die Herausforderungen seien gewachsen und die Kinder- und Jugendhilfe müsse verbessert werden, fordert ein Aktionsbündnis Kindeswohl. Heute hat es in Wiesbaden seine Forderungen präsentiert.
8: Wenn Celine Wüst ihre 24-Stunden-Schicht in der Wohngruppe Moosburg in Wiesbaden antritt, nimmt sie sehr viel Verantwortung auf sich. Sie betreut dann als einzige Fachkraft 8 Jugendliche im Alter von 13 bis 17 Jahren.
9: Wir sind allein im Dienst. Das heißt, wenn ein Kind in Krise gerät, dann sitze ich mit dem Jugendlichen im Büro, 7 weitere tanzen hier rum und irgendwann wird es vielleicht laut. Und dann muss ich das Krisengespräch irgendwie unterbrechen und sagen, hey, ich muss jetzt aber kurz mal nach oben und schauen, was da los ist.
8: Die Jugendlichen, die hier wohnen, sind durch verschiedene Jugendämter in die Wohngruppe gekommen. In Hessen sind die Kommunen zuständig für ihre Jugendämter. Das heißt, von Ort zu Ort gibt es verschiedene Standards und unterschiedlich viel Geld für Kinder- und Jugendhilfen. Das ist ein Problem, sagt das Aktionsbündnis Kindeswohl, ein Zusammenschluss von 22 Trägern. Sie fordern,
10: dass es ein stärkeres Landesjugendamt gibt, was wir in der Art in Hessen so nicht haben, sodass bestimmte Standards eben von dort vorgegeben sind. Und natürlich kann man darüber nachdenken, inwiefern Finanzierung in der Kommune allein notwendig ist oder ob über Landesmittel eben ausgeglichen wird.
8: In Hessen erhalten zurzeit rund 95.000 junge Menschen sogenannte Hilfen zur Erziehung. Für bessere Unterstützung fordert das Aktionsbündnis unter anderem sogenannte Doppeldienste, also 2 Fachkräfte pro Dienst in Wohngruppen, landesweite Standards und Regelungen für ambulante Hilfe vom Jugendamt in Familien und gleiche Leistungen für Kinder in ganz Hessen. Zum Beispiel, dass jedes Kind das gleiche Geld für Mitgliedsbeiträge in Vereinen kriegt. Der hessischen Sozialministerin ist die Lage bekannt.
11: Aktuell findet auf Bundesebene ein Diskussionsprozess zu einer grundlegenden Strukturreform der Kinder- und Jugendhilfe statt. Wir setzen uns als Land dafür ein, dass in diesem Zusammenhang Lösungen gefunden werden, die das Jugendhilfesystem zukunftsfest aufstellen.
8: Celine Wüst von der Wohngruppe Moosburg wünscht sich vor allem eins: mehr Zeit für ihre Schützlinge.
9: Weil wir alle hier sind, weil wir den Kindern was Gutes tun wollen und weil wir unseren Job machen, weil wir für Jugendliche und Kinder ein Zuhause und einen sicheren Ort bieten wollen. Und dann fehlt uns die Zeit daran und das ist, glaube ich, der frustrierendste oder der herausforderndste Part.
8: Das Aktionsbündnis sagt, in den letzten Jahren wären die Hilfen zur Erziehung oft hinten runtergefallen. Es will nun genau dafür eine starke Lobby sein.
7: Es war ein Massaker, ein Massenmord unter besonders grausamen Umständen. Der Angriff der Hamas auf Israel am 7. Oktober 2023. Die Terroristen töteten etwa 1200 Israelis. 250 wurden als Geiseln verschleppt. Israel schlug, wie wir wissen, zurück. Zehntausende Menschen starben und auch ein Jahr nach dem offiziellen Ende der Kämpfe ist die humanitäre Lage im Gazastreifen katastrophal. Heute gab es zwei Kundgebungen in Frankfurt, sowohl eine pro-palästinensische als auch eine gegen Antisemitismus. Das Bündnis gegen Antisemitismus zieht mit rund 250 angemeldeten Teilnehmern vom Opernplatz zur Westend-Synagoge. Im Mittelpunkt die Erinnerung an die Opfer des 7. Oktober und Solidarität mit Israel. Eine zweite Demonstration unter dem Titel Stoppt den Völkermord startet an der Hauptwache und endet am Rossmarkt. Hier sind rund 400 Teilnehmer angemeldet. Sie protestieren gegen das israelische Vorgehen im Gazastreifen. Beide Demonstrationen verlaufen bisher friedlich. Der Konflikt zwischen Israelis und Palästinensern, das Töten auf beiden Seiten, hat auch das Leben von Menschen verändert, die bei uns in Frankfurt leben. In unterschiedlichster Art und Weise. Wir haben Israelis und Palästinenser getroffen und mit ihnen über den immer noch andauernden Konflikt gesprochen.
12: Für seine Freundin und ihn ist der 7. Oktober ein Grauen. Dieses Datum belaste viele Juden. Auch 3 Jahre später fühlt Nir Rosenfeld nur Trauer. In Frankfurt ist der 56-jährige Gastronom. Dass er Jude ist, fühle er erst seit diesem Datum von 2023. Als im Herbst die Hamas im Süden Israels am Gazastreifen ein blutiges Massaker an Juden verübte. Darunter waren auch einige seiner Freunde.
13: Ich kenne persönlich mehrere Leute, die ermordet sind. Ich kenne auch persönlich einen jungen Mann, der wurde am Leben entführt und zum Glück am Leben zurückgekommen.
12: Die Stimmung zwischen Juden und Palästinensern bleibt unversöhnlich. Und die Folgen der brutalen Terroraktion zusammen mit den Entführungen vor 3 Jahren wirken im Alltag nach. Auch der lange Gaza-Krieg als Gegenreaktion sei für Juden hier immer spürbarer ein Problem.
13: Es ist fast unmöglich, hier zu leben. Wir werden permanent angegriffen. Wir sind als Geschäftsleute sehr stark boykottiert. Es ist ein Albtraum geworden, aber es war klar, dass es so weit kommt.
12: Die Zahl antisemitischer Vorfälle wächst seit 3 Jahren rasant. Auch für seine Freunde hier ist der 7. Oktober ein wahres Trauma. Viele überlegen, woanders zu leben, Deutschland bald wieder zu verlassen.
14: Ob ich mich hier geschützt fühle? Zurzeit schon. Ich weiß, dass das Zeit, das ich hier in Deutschland habe, ist begrenzt, weil es wird sich irgendwann ändern, wo ich nicht mehr spüren kann, dass ich hier weiterleben kann.
12: Der Terrorangriff der Hamas verschärft die politische Stimmung zwischen Palästinensern und Israelis.

0: seit Jahren in Hessen. Die Palästinenser fühlen sich nach wie vor nicht verstanden.
1: Was jetzt klar und deutlich geworden ist in den letzten 3 Jahren, ist, dass Israel es ernst meint und es auch umsetzt, die Palästinenser endgültig zu vertreiben und auszulöschen und dass der Westen ihnen dabei hilft.
0: Die Fronten sind verhärtet. Gaza sei nun fast komplett zerstört, sagt der Vertreter der palästinensischen Gemeinde in Hessen. Und Israel mache damit weiter. Dieser Staat habe auf den 7. Oktober unmenschlich reagiert.
2: Diese Bevölkerung, der hat Besseres verdient als diese Zerstörung. Und eine ungewisse Zukunft ist noch nicht beendet, das Ganze. Der palästinensische Staat ist der einzige Weg für den Frieden für alle.
0: Deutschland müsse weiterhin Druck auf Israel machen, damit das auch möglich werde. Dafür gehen sie auf die Straße. Man wünsche sich mehr Austausch, stoße bisher aber auf Grenzen, so die jüdische Gemeinde in Frankfurt.
3: Diese Gesprächspartner sehe ich momentan nicht. Jedenfalls bezweifle ich sehr stark, dass wir tatsächlich auch Gesprächspartner haben für einen solchen Weg. Denn dazu würde gehören beispielsweise die Grauen des 7. Oktober 2023 auch als solche anzuerkennen.
0: Die Opfer des Hamas-Terrors redet Mohammed Ghanem insgesamt allerdings weiterhin klein. Er distanziert sich nach wie vor nicht von den Taten der Hamas-Terroristen.
4: Bombensprengung in Offenbach. Die Nachrichten jetzt mit Martin Wirsing.
5: Ja, im Bereich des Stadtwaldes ist eine 250 Kilo Brandbombe aus dem Zweiten Weltkrieg entdeckt worden. Sie wurde am Nachmittag kontrolliert gesprengt. Dafür wurden im Umkreis von 500 Metern unter anderem ein Gasthof und einige wenige Wohnhäuser geräumt. Auch die Dietzenbacher Straße und die L3117 waren teilweise gesperrt. Mit ein klein wenig Verspätung hat Hessen den Tag der deutschen Einheit gefeiert, und zwar in der Botschaft in Washington. Ministerpräsident Boris Rhein reiste eigens in die USA mit einer großen Delegation aus Hessen. Auf einem Gartenfest in der deutschen Botschaft in Washington sagte Ministerpräsident Rhein, Hessen sei das amerikanischste Bundesland. Unter anderem wegen der Militärstützpunkte und dem größten US-Generalkonsulat der Welt in Frankfurt. Fast 2700 Gäste aus Politik, Wirtschaft, Wissenschaft, Diplomatie und Gesellschaft kamen gestern Abend Ortszeit zusammen. Denn Hessen ist in diesem Jahr offizielles Gastland in den Vereinigten Staaten. Im Atommüllzwischenlager in Biblis in Südhessen sind 30 Fässer beschädigt. Das ist bei einer Inspektion über 1,5 Jahre herausgekommen. Die Betreibergesellschaft BGZ hat sie durchgeführt, nachdem an einem Fass Rost entdeckt worden war. In den Fässern befinden sich Schutzkleidung, Bauschutt und Metallschrott aus dem ehemaligen AKW. Sie sollen jetzt in größere sogenannte Überfässer verpackt werden. Die Bewohnerinnen und Bewohner des maroden und deshalb geräumten Hauchhauses in Babenhausen können wohl bald in ihre Wohnungen zurück. Ende Mai vergangenen Jahres mussten sie, nachdem Teile der Fassade herausgebrochen waren und es zudem Probleme mit dem Brandschutz gab, ihre Wohnungen nahezu Hals über Kopf verlassen und durften nur das Nötigste mitnehmen. Nun sind die Arbeiten so weit vorangeschritten, dass Ende des Monats die wohl ersten wieder zurückkehren können. Einige finden sie niedlich, für andere sind sie einfach nur problematisch. Waschbären breiten sich immer weiter aus. In Hessen sind im vergangenen Jagdjahr so viele Waschbären erlegt worden wie nie zuvor. Nach Angaben des hessischen Landwirtschafts- und Jagdministeriums stieg die Zahl der getöteten nachtaktiven Raubtiere auf 41.000. In dieser Zahl enthalten sind auch rund 2.000 anderweitig totgefundene oder bei Verkehrsunfällen getötete Tiere, sogenanntes Fallwild. Laut Ministerium scheint es den Waschbären in Hessen mittlerweile sogar häufiger zu geben als den heimischen Fuchs. Ja, und damit zurück zu dir, Andreas.
4: Strom aus der Bordsteinkante, die Möglichkeit, auch vor Mehrfamilienhäusern unproblematisch ein Elektroauto laden zu können. Das dürfte für viele ein ziemlich starker Kaufanreiz sein. Beziehungsweise die Hürde beseitigen, die viele bislang beim Kauf eines Elektroautos gesehen haben. Die erneute staatliche Förderung und der hohe Spritpreis haben ja schon einen positiven Effekt. Der Verkauf von reinen Elektroautos ist in den letzten Monaten deutlich gestiegen, auf zuletzt fast 35% der Neuzulassungen. Die Bordsteintechnik ist jetzt in Kassel angekommen.
6: Karte dran, Klappe auf, Kabel rein und schon wird das E-Auto geladen. Genau das klappt zwar auch schon an herkömmlichen Ladestationen, allerdings versprechen die Ladebordsteine eine neue Alternative in Sachen E-Mobilität.
7: Gerade in Bereichen, wo wir eben auch mit von Denkmalschutz beispielsweise oder auch stadtästhetischen Bedenken geprägt sind, dort würden wir natürlich eher dann auf diese Alternative auch den Ausbau vorantreiben können.
6: Getestet wird zunächst in Kassel mit 2 Ladebordsteinen. Ob noch weitere angebracht werden, hängt von der Nachfrage ab. Die Anwohner haben gemischte Gefühle.
8: Bordstein ist natürlich, ich sage, passt natürlich optisch, finde ich, schöner, als jetzt da so eine Ladesäule hinzustellen.
9: Ich habe Bedenken, dass es gesehen wird. Es sind hier viele Blätter, es ist natürlich hier auch viel Verkehr mit Autos, Fahrrädern, Matsch und sowas. Das kommt natürlich, und Schnee kommt auch dazu. Also irgendwie müsste man es besser kennzeichnen, dass da welche sind.
10: Sieht zwar praktisch aus, und wenn dann einer da drüber fährt, nimmt es auch Schaden. Ich sag mal, nach 10 Jahren sind die Dinger dann abgenutzt.
6: Der Hersteller Rheinmetall verspricht, die Ladebordsteine sind robust und wetterfest. Experten meinen aber, die Bordsteine können noch lange nicht alle E-Ladesäulen ersetzen.
11: Also ich glaube nicht, dass sich das überall durchsetzen wird. Ich glaube, es ist eine robuste Variante für enge Innenstädte. Es ist davon auszugehen, dass diese integrierten Systeme teurer sein werden. Zum einen in der Anschaffung und zum anderen auch in der Wartung gegenüber einer Ladesäule, die ich einfach irgendwo hinstelle.
6: Aktuell beträgt die Ladeleistung 11 und 22 Kilowatt, was für ein langsames Laden der E-Autos ausreicht. Aber für eine höhere Ladeleistung sind die Ladebordsteine noch nicht ausgestattet.
11: Dann kann ich natürlich mit Systemen, wo ich eine Ladesäule habe, das einfacher ergänzen, indem ich einen anderen Aufbau draufsetze, statt die Bordsteine dann neu ausheben zu müssen und erweitern zu müssen, tiefer graben zu müssen, um eine höhere Leistung abzudecken.
6: 3.000 bis 4.000 Euro investieren die städtischen Werke für einen Bordsteinanschluss. Das ist etwas teurer als ein herkömmlicher Ladepunkt. Kassel macht den Start. Vielleicht gibt es die Ladebordsteine dann bald in ganz Hessen.
4: Und es geht innovativ weiter bei uns. In unserer Serie Ideen für die Zukunft zeigen wir in loser Folge junge Unternehmen. Heute Cozy Green. Das Unternehmen optimiert Bestandsheizungen über intelligente Thermostate und Veränderungen am Heizkessel sowie eine bessere Steuerung. Damit versprechen sie Hauseigentümern enorme Einsparungen. Mittlerweile gibt es erste Kunden.
12: Als wir im Sommer das Rathaus Langselbold besucht haben, liefen die Klimaanlagen. Trotzdem dachte man hier schon an den Winter. Denn Heizen ist teuer und CO2 soll auch noch eingespart werden.
13: Die Gebäude oder Gebäudebestandteile haben ihr Lebensalter erreicht, müssten saniert werden. Häufig fehlt aber das Geld, gerade bei Kommunen. Da ist es ja auch bekannt, dass da immer der finanzielle Spielraum ein bisschen knapp ist. Gleichzeitig haben wir natürlich steigende Energiekosten.
12: Doch dann kam die Lösung buchstäblich um die Ecke. Ein kleines Start-up, ebenfalls aus Langenselbold, das alte Gebäude und ihre Heizungen effizienter machen will. Cozy Green. Den Anstoß dazu bekam Gründer und Geschäftsführer Alexander Hirsch während einer beruflichen Auszeit.
14: In der ganzen Fridays for Future Bewegung sind meine Gedanken auch in die Richtung gegangen, was habe ich dem Planeten bisher angetan mit meinem persönlichen Leben? Und daraus entstand der Wunsch, in der zweiten Hälfte meines Lebens etwas anders zu machen und etwas wieder zu kompensieren von dem, wie ich früher gelebt habe.
12: Und so kam der gelernte Physiker auf seine Geschäftsidee.
14: Cozy Green baut smarte Thermostate an jeden Heizkörper und nutzt die Daten in Korrelation mit Wetterdaten, um genau zu berechnen, welche Temperatur der Kessel im Keller jetzt liefern muss, jetzt in diesem Moment, damit jeder das bekommt, was er bestellt hat, aber keine Energie mehr durch den Schornstein nutzlos verschwendet wird.
12: Um diese Technik nutzen zu können, müssen smarte Thermostate an Heizkörpern montiert werden. Hinzu kommt ein kleiner Rechner unten im Keller, der den Heizkessel steuert. Beides gibt es schon, doch nicht im Zusammenspiel.
15: Das Besondere ist eben, dass wir beides angucken. Wir sind in den Wohnungen drin durch die smarten Thermostate, aber wir sind auch im Heizungskeller drin durch diesen Heizungsregler, den wir selber entwickelt haben. Und dadurch haben wir diese Kommunikation zwischen Wohnung und Heizungskeller.
12: Zusammen mit aktuellen Wetterdaten berechnet eine KI dann in Echtzeit, wie heiß der Kessel das Wasser überhaupt machen muss. Nicht mehr auf Verdacht, sondern genau nach Bedarf. So wird nur so viel geheizt, wie nötig.
16: Und jetzt
15: Und je geringer die Vorlauftemperatur ist, desto höher sind die

0: Energieeinsparung und dann auch die CO2-Einsparung.
1: In den zwei städtischen Wohngebäuden, wo die Stadt Langenselbold das Cozy Green System seit einem halben Jahr testet, merkt man die CO2-Einsparung schon deutlich.
2: Aktuell eingespart über diesen bereits recht kurzen Zeitraum nahezu 7 Tonnen. Das wird sich wahrscheinlich dann auch Jahr für Jahr nochmal eben um die gleiche Anzahl summieren.
1: Pro Wohnung zahlt die Stadt fürs Jahresabo bei Cozy Green ca. 300 Euro. Die Kosten dafür sind bereits wieder drin. Nach einem halben Jahr hat man bereits 60 Euro pro Wohnung an Heizkosten eingespart. Für Gründer Hirsch ein erster wirtschaftlicher Meilenstein und Schritt für den Klimaschutz.
3: Für mich ist eine saubere Erde extrem wichtig. Ich habe zwar selber keine Kinder, aber ich habe 5 bezaubernde Nichten und für die soll dieser Planet erhalten bleiben.
1: Sein Wunsch, dass sein Startup in den nächsten Jahren über Langenselbold hinauswächst.
4: Einsam. Und jetzt in unserer Wochenserie über Einsamkeit schauen wir darauf, warum Menschen den Anschluss verlieren und was ihnen hilft, wieder Teil von Gemeinschaft zu werden. Heute geht es um sozialen Rückzug. Er kann viele Ursachen haben, etwa psychische Erkrankungen oder Einschränkungen im Alltag, zum Beispiel durch ADHS oder Autismus. Marc Blumenberg aus Künzell kennt das und sucht ganz eigene Wege, um nicht einsam zu sein.
5: Morgens aufstehen, doch ich fühle mich schon leer. Alles läuft weiter, doch ich spüre nichts mehr. Ich zieh mich an, setz mein Lächeln auf und spiel nach außen, ich komm schon klar drauf.
6: Ich bin Autist und habe Schwierigkeiten in der Kommunikation und Interaktion mit anderen Menschen und dadurch gehen viele auf Distanz, Ausgrenzung oder im schlimmsten Fall auch Mobbing.
7: Ich habe gerade gesehen, Laura, ja, mir geht's recht gut. Und wie geht's dir? Und Astroman, wie geht's dir? Wir haben uns lange nicht mehr gesehen, warst lange nicht mehr im Stream.
8: Fast jeden Abend geht Mike Blumenberg aus Künzell online. Nicht um der Welt zu entkommen, sondern um mit ihr verbunden zu sein. Beim Online-Gaming trifft er Menschen, die regelmäßig wiederkommen.
6: In meinen Streams ist es zum Beispiel so, da sind die Leute, die bleiben, die mich mögen. Die mich nicht mögen, die gehen. Aber auch im Gaming, wenn ich mit den Leuten zusammen spiele, wenn wir zusammen Spaß haben, wenn wir Dinge unternehmen, eine neue Welt erkunden. Das sind Dinge, die ich liebe, wo ich einfach sein kann, wie ich bin.
8: Schon als Jugendlicher eckt Mike Blumenberg immer wieder an, ohne zu wissen, warum. Seine Sozialkompetenz ist eingeschränkt. Erst 2022 bekommt er die Diagnose Autismus und ADHS. Heute weiß er, warum soziale Kontakte ihn viel Kraft kosten. Seine soziale Batterie ist schnell leer und auf Freundschaften dauerhaft zu halten, wird zur ständigen Herausforderung.
6: Wenn ich jetzt mit Freunden zusammen bin, ich schaffe das einen Tag, aber brauche dann auch danach einen Tag wieder Ruhe. Und das ist das große Problem, was wir haben, dass wir, wenn wir soziale Kontakte hatten, auch da wieder sehr viel Pause brauchen, um uns wieder zu regenerieren.
8: Dann kommen weitere Brüche hinzu. Seine Ehe scheitert. Beruflich fehlt ihm die Beständigkeit. Schließlich rutscht Mike in eine Depression. Er sucht sich selbst Hilfe und geht für 6 Wochen in eine Tagesklinik.
6: Ich bin so schwer in die Depression gefallen und ich hatte weder Freunde noch Familie, wo ich mich öffnen konnte, wo ich mitreden konnte, die mich auffangen konnten oder die mich rausholen konnten.
8: Psychiater Martin Ohlmeier kennt diesen Kreislauf. Rückzug kann Einsamkeit verstärken und den Weg zurück immer schwerer machen.
9: Man entwickelt ja bei Einsamkeit auch ein problematisches Selbstwertgefühl. Also der Selbstwert wird ja nicht besser, sondern er wird eher schlechter. Und das kann eigentlich zu einem Teufelskreis führen. Neurobiologisch betrachtet ist es zum Beispiel so, dass Einsamkeit oder das Gefühl der Einsamkeit Stress vermittelt.
5: Ich funktioniere nur Tag für Tag ohne Gefühl.
8: Mike versucht gegenzusteuern, was ihm hilft, seine eigene Musik zu produzieren oder Bücher über seine Erfahrungen und Gefühle zu schreiben. Auch gründet er eine Selbsthilfegruppe, entwickelt einen Podcast. So kann er rauslassen, was er im direkten Gespräch oft schwer ausdrücken kann.
6: Es kamen immer mehr Leute, die sich gemeldet haben, die sich bei mir bedankt haben, weil sie sich verstanden gefühlt haben, nicht alleine zu sein mit dem, was sie durchmachen.

0: damit fühle ich mich auch nicht allein, sondern auch bestätigt, weil diese Menschen zeigen mir, dass es nicht nur mir so geht, sondern die sagen, deine Gefühle, das, was du durchmachst, das mache ich auch gerade durch. Und das, was ich tue, hilft ihnen und sozusagen hilft es mir auch.
1: Solche Kontakte können helfen, den Rückzug zu durchbrechen. Entscheidend sei, sagt Martin Ohlmeier, überhaupt wieder in Verbindung zu kommen.
2: Dass man schlichtweg einem Verein beitritt oder dass man ein Ehrenamt übernimmt, weil die Folge ja automatisch ist, dass man soziale Kontakte entwickelt. Oder dass wir zum Beispiel empfehlen, sich ein Haustier anzuschaffen. Bei Hunden hat das den Vorteil, dass man jeden Tag Gassi geht, beim Gassi gehen sozusagen Kontakt mit anderen Menschen bekommt und auch dadurch entstehen Kontakte.
1: Mike hat eigene Wege gefunden. Doch vieles, woran er im Alltag aneckt, kann er nicht einfach abstellen. Es gehört zu seinem Autismus.
0: Das ist ja schon spielen, was sie hier machen. Diese negativen Eigenschaften, die andere Menschen ändern können, muss man vielleicht beim Autisten auch einfach lernen zu akzeptieren. Und ich sage auch immer, ich bin nicht der beste Partner. Ich habe Schwierigkeiten, viele Probleme, wo vielleicht Partnerschaften auch dran scheitern würden. Aber im Gegensatz zu vielen anderen bin ich ein Mensch, der versucht, gut zu sein. Aber ich denke einfach, dass auch dieser Versuch schon einen Wert hat.
1: Sein größter Wunsch, angenommen zu werden. Aufgeben will er nicht. Wie die Helden in seinem Spiel versucht auch er, sich durch Widerstände zu kämpfen, um der Einsamkeit zu entkommen.
3: Die Tage sind schon wieder deutlich kürzer. Bald werden die Uhren wieder auf Winterzeit umgestellt. Und für Autofahrer heißt das vor allem beim Nachhausefahren durch Wälder und an Feldern vorbei besonders aufpassen. Denn in der Dämmerung ist Wildwechselzeit. Und da, wo dann doch was passiert, werden von der Polizei zum Teil Markierungen aufgestellt. Wir zeigen Ihnen jetzt, was es damit auf sich hat.
4: Man kann langsamer fahren, besonders aufmerksam sein. Aber manchmal reicht auch das nicht, wenn Mensch und Tier aufeinandertreffen.
5: Die Unfallstelle absichern, das bedeutet Warnblinkanlage an. Warnweste anziehen, das Warndreieck aufstellen, damit nicht noch weitere Beteiligte dann in die Unfallstelle reinfahren, damit es nicht noch schlimmer wird, als es ohnehin schon ist. Und wenn Sie die Sicherheit hergestellt haben, rufen Sie die Polizei an.
4: Ist ein Tier bei einem Unfall getötet worden, kann es weggebracht werden. Schwieriger wird es, wenn ein angefahrenes Tier flüchtet. Deshalb hat die Polizei in Südhessen seit 8 Jahren sogenannte Wildunfallzeichen im Auto. Die werden am Unfallort in den Boden gesteckt, damit am nächsten Tag, wenn es wieder hell ist, mit Hunden nach den verletzten Tieren gesucht werden kann.
6: Es ist nichts mehr da außer diesem Wildunfallzeichen. Und wir wissen ganz genau, bedingt dadurch, wo dann dieser Pfeil auch hinzeigt, in welche Richtung das betreffende Wild geflüchtet ist und können dann auch dementsprechend die Suche mit unseren Hunden durchführen.
4: Ab jetzt übernimmt Sally, ein hannoverscher Schweißhund. Einmal eine Fährte aufgenommen, lässt die Hündin nicht mehr locker. Auch bei unserer Übung nicht. Aufmerksam müssen Hund und Hundeführer aber immer sein.
6: Wenn wir jetzt mal so ein Stück Schwarzwild nehmen, also ein Wildschwein, ja, die sind teilweise sehr verteidigungsbereit. Ja, die schlagen, die beißen. Und wir bisschen Mensch, wenn ich das so ausdrücken darf, haben dem nicht allzu viel entgegenzusetzen.
4: Deshalb gilt, verletzte Wildtiere nach einem Unfall auf keinen Fall anfassen, die Versorgung lieber den Profis überlassen. Der Landesjagdverband zählt im Schnitt jedes Jahr etwa 15.000 Wildunfälle, die meisten mit Rehen.
7: Die Wildunfallzeichen haben einen ganz großen Anteil daran, dass man letztendlich dem Tierschutz hier auch gerecht wird, dass man das Tier schneller findet und es auch schneller von seinem Leid erlösen kann.
4: Nach einer abgeschlossenen Suche bringen Jagdpächter oder Hundeführer die Wildunfallzeichen zur nächsten Polizeistation zurück, damit sie wieder zum Einsatz kommen können.
7: Da das Projekt jetzt hier in Südhessen, also im Bereich Darmstadt-Dieburg, so gut angenommen wird, planen wir eine Ausweitung und hoffen auch darauf, dass das funktioniert, dass wir es auch auf andere Landkreise hier in Hessen ausweiten können und dass das Wildunfallzeichen dann vielleicht irgendwann auch mal flächendeckend verfügbar sein wird.
4: Nach dem Motto, kleines Zeichen, große Wirkung.
3: Heute war ja noch mal ein richtig schöner, warmer Sonnentag. Es dürfte aber der letzte in diesem Jahr gewesen sein. Deswegen wollen wir ihn noch mal gemeinsam mit Ihnen genießen. Wir haben hier Sonnenimpressionen aus dem Bergpark in Kassel von der Wilhelmshöhe mit Löwenburg, Gewächshaus und Schloss. Eine Runde, die ich als Kind bestimmt 100 Mal mit meiner Oma gemacht habe. Sie hat's geliebt. Wir Enkel haben den Zauber erst so richtig als Erwachsene entdeckt. Ja, immer wieder traumhaft schön. Nach der Tagesschau geht's bei den Kollegen von Max heute um KI im Alltag.
8: Und um 21.45 Uhr gibt es nochmal die Spätausgabe von der Hessenschau.
3: Und was das Wetter in den nächsten Tagen bringt, das sagt uns jetzt Simone Kinas. Tschüss, bis morgen.
8: Schönen Abend, tschüss.
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10: Nach dem sonnigen Oktoberstart stehen bei uns in Hessen deutlich kühlere Herbsttage an. Und damit herzlich willkommen zum Hessenschauwetter. Dazu bekommen wir Regen und es wird windig. Holen Sie schon mal den Regenschirm raus und die winddichten Jacken. Denn es wird windig in den kommenden Tagen und ab morgen geht's los. Der Wind weht aus West bis Nordwest, in den Niederungen mäßig bis frisch mit starken Böen. Da bewegen wir uns dann zwischen Windstärke 4 und 6. Auf den Bergen fegen stürmische Böen, das ist dann Windstärke 8. Der Wind hat da Windgeschwindigkeiten zwischen 62 und 74 Kilometer pro Stunde. Also die Wetteranmutung, die wird morgen eine ganz andere sein als die der vergangenen Tage. In der Nacht ist es im Norden und im Osten noch aufgelockert. Vom Südwesten kommen aber Schauer rein. In der zweiten Nachthälfte regnet es dann teilweise auch kräftig. Auch Gewitter sind mit dabei. Und morgen wird es, wie schon erklärt, windig mit starken bis stürmischen Böen. Am Nachmittag lockert es aber vom Westen auf. Gelegentlich kommt auch die Sonne raus. Aber es sind auch noch Schauer unterwegs. Heute Nacht kühlt die Luft dann ab auf 16 Grad in den Niederungen und auf 9 Grad im Bergland. Und morgen erwärmt sich die Luft kaum. Wir bekommen 12 Grad im Upland und 17 Grad in Südhessen. Und es geht dann recht windig weiter. Am Freitag anfangs erst noch trocken, später gebietsweise Regen oder Nieselregen. Dazu weiterhin windig bis stürmisch. Am Samstag wechselhaft windig mit einzelnen Schauern und am Sonntag recht ähnlich bei 11 bis 17 Grad. Das war's vom Hessenschauwetter für den Augenblick. Ihnen noch einen schönen Abend.
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1: Guten Abend, ich begrüße Sie zur Tagesschau. Der 7. Oktober. Für Israel wird dieser Tag noch lange ein Trauma bleiben. Genau heute, vor 3 Jahren, war die Terrororganisation Hamas ins Land eingedrungen. Sie überfiel Kibbuze und das Nova Musikfestival, hinterließ Tod und Verwüstung. Zur nationalen Gedenkfeier werden am Abend in Tel Aviv Zehntausende erwartet. Sie wollen an die Opfer der brutalen Überfälle erinnern, auch an die getöteten Soldatinnen an den Grenzposten zum Gazastreifen.
2: 3 Jahre ist es her, dass Eyal Eschels Tochter Roni getötet wurde. Sie war Grenzbeobachterin. An diesen Geräten haben Soldatinnen wie sie den Gazastreifen beobachtet, auch in den Wochen vor dem 7. Oktober 2023. Deshalb sind wir so frustriert. Diese Mädchen waren da, sie haben da gesessen und gewarnt. Niemand hat sie gehört. Roni habe ihm erzählt, die Hamas trainiere, spioniere die Grenze aus. Als Terroristen ihre Basis im Süden Israels überfallen, ist sie 19 Jahre alt. Roni und 14 weitere Soldaten wurden hier getötet, 7 in den Gazastreifen verschleppt. Seitdem fordert Eyal Eschel Aufarbeitung. Premierminister Netanyahu lehnt eine staatliche Untersuchungskommission ab. In knapp 3 Wochen wird in Israel ein neues Parlament gewählt. Umfragen zeigen aktuell keine Mehrheit für Oppositionslager oder die Regierungsparteien. Er war der Premierminister.

0: am 7. Oktober. Er muss als erstes die gesamte Verantwortung übernehmen. Ich hoffe, dass es hier eine neue Führung geben wird, die das Militär neu formt und das Bild des Staates neu definiert. Das Gedenken in Israel, an vielen Stellen ist es politisch. Heute Morgen auf dem Gelände des Nova-Festivals, Schweigeminute um 6.29 Uhr. Vor 3 Jahren beginnt um diese Zeit der von der Hamas angeführte Überfall auf Israel. Mehr als 1.200 Menschen werden getötet, mehr als 250 entführt. Daraufhin will Israel die Hamas im Gazastreifen zerschlagen. Dort wurden nach palästinensischen Angaben insgesamt mehr als 74.000 Menschen getötet, davon viele Zivilisten. Der Gazastreifen heute. Er liegt in Trümmern. Ein Wiederaufbau nicht in Sicht. In Israel betont Netanyahu währenddessen militärische Erfolge. Israel ist das stärkste Land im Nahen Osten und unsere Feinde sind so schwach wie nie. Am Vormittag fahren Aktivisten im Autokorso durch den Wohnort von Netanyahu, werfen ihm Versagen vor. Proteste auch vor dem Parlament. Der 7. Oktober, das Massaker, hätte verhindert werden können. Am Nachmittag hat Eyal Eshel zum Gedenken an seine Tochter eingeladen. Auch der führende Gegenkandidat Netanyahus ist gekommen. Für Eshel ein Zeichen der Hoffnung auf eine andere politische Zukunft.
1: Björn Dahke in Tel Aviv. Es ist der erste Gedenktag, an dem sich keine Geiseln mehr in der Hand der Hamas befinden. Was verändert sich dadurch?
2: Ja, die Menschen hier in Israel fragen sich nicht nur, wie konnte das passieren am 7. Oktober 23, sondern mehr und mehr, wer trägt die Verantwortung dafür? Es gibt nach wie vor keine staatliche Untersuchungskommission. Daran gibt es viel Kritik hier. Und das verzögert auch, dass die Menschen hier in Israel ihr Trauma vom 7. Oktober 23 aufarbeiten können. Eine Möglichkeit, heute Abend diese zentrale Gedenkveranstaltung, die hinter mir in wenigen Minuten beginnt. Zehntausende Menschen sind schon hier. Es werden reden Freunde, Familie der Opfer, keine Politiker.
1: Welche Rolle spielen Wut und Enttäuschung über möglicherweise ignorierte Warnungen, über die fehlende Aufarbeitung im Wahlkampf?
2: Ja, die Wut richtet sich vor allen Dingen gegen Premierminister Netanyahu. Sein Versprechen war ja immer Sicherheit. Und dieses Versprechen konnte er am 7. Oktober 23 offensichtlich nicht einlösen. Darauf weisen die Oppositionsparteien jetzt im Wahlkampf immer wieder hin. Und dann gibt es viele Menschen hier in Israel, deren Wut richtet sich gegen die Hamas, gegen die Palästinenser allgemein. Sie sehen in dem 7. Oktober den Beleg dafür, dass ein Miteinander mit den Palästinensern nicht möglich ist. Und das ist die Stimmung, die das Regierungslager auch in diesem Wahlkampf hier weiter verstärkt.
1: Björn Dahke aus Tel Aviv, vielen Dank. Wir bitten, die Bildstörungen zu entschuldigen. Auch in Deutschland wurde heute an die Opfer des Terrorangriffs erinnert. Unter dem Leitgedanken "Niemals vergessen, niemals schweigen" fand die zentrale Gedenkfeier auf dem Berliner Bebelplatz statt. Innenminister Dobrindt versicherte, Deutschland stehe fest und unerschütterlich an der Seite Israels. Ebenso wie Dobrindt forderte auch der israelische Botschafter Prosson, sich dem Antisemitismus entschlossen entgegenzustellen. Die CDU in Sachsen-Anhalt steht massiv unter Druck. Erst das schlechte Abschneiden bei der Landtagswahl Anfang September und dann gestern die erste Landtagssitzung mit der Wahl des AfD-Politikers Rausch zum Parlamentspräsidenten. Mehrere CDU-Abgeordnete hatten sich, anders als von Fraktionschef Schulze angekündigt, bei der Abstimmung nicht enthalten. Inzwischen soll eine Spaltung der Fraktionen drohen. Markus Engert in Leipzig, was passiert da aktuell in der CDU-Fraktion? Was hört man von den Abgeordneten?
3: Ja, offenbar wird da jetzt ein Konflikt sichtbar, der schon länger dort rumort. Im Zentrum der Kritik noch Ministerpräsident Schulze. Der hatte sich ja nach der verlorenen Landtagswahl in einer Kampfabstimmung zum neuen Fraktionsvorsitzenden wählen lassen, knapp mit 8-7 Stimmen. Warum das so rasch nach der Wahl sein musste, verstehen manche CDU-Abgeordnete dort bis heute nicht. Sie zeigen sich verärgert, verunsichert, sprechen von einem angekratzten Vertrauensverhältnis. Einige denken nun wohl auch darüber nach, die Fraktion zu verlassen. Einer von ihnen, Ex-Bildungsminister Tullner, inzwischen auch öffentlich, andere noch hinter vorgehaltener Hand. Ob es wirklich zur Abspaltung kommt, machen manche Kritiker davon abhängig, ob es der Fraktionsführung gelingt, den Riss zu kitten. Andere werden da schon deutlicher. Sie fordern den Rücktritt von Schulze.
1: Eine Spaltung der CDU-Fraktion, welche Folgen hätte das?
3: Ja, zunächst mal werden diese Abgeordneten dann nicht mehr an die Fraktionsdisziplin gebunden, könnten im Landtag also frei abstimmen. Doch auch die Frage, wie die verbleibende Restfraktion dann mit Unvereinbarkeitsbeschlüssen oder Brandmauerforderungen umginge, die stünde zur Debatte. Denn interessanterweise handelt es sich bei denen, die über eine Abspaltung nachdenken, um jene, die eine Zusammenarbeit mit der AfD strikt ablehnen. Sollte es also zur Abspaltung kommen, wird spannend zu sehen, wie der Rest der dann verbleibenden Fraktion sich in Fragen der Zusammenarbeit mit der AfD verhält.
1: Markus Engert aus Leipzig, vielen Dank an Sie. Heute hat sich auch Bundeskanzler Merz erstmals öffentlich zur Wahl von Landtagspräsident Rausch in Sachsen-Anhalt geäußert. Wer für AfD-Politiker stimme, zerstöre Glaubwürdigkeit, sagte Merz auf einer Veranstaltung in Berlin. Das Thema beschäftigt auch den Koalitionsausschuss, der am Abend in Berlin zusammenkam. Die SPD hat nach der Abstimmung in Magdeburg Redebedarf angekündigt.
4: Die SPD spricht von einem Tag der Wut. Nach der Wahl des AfD-Landtagspräsidenten in Sachsen-Anhalt, aus ihrer Sicht vielleicht auch mit Stimmen der CDU, versammelt sich die Bundestagsfraktion gestern Abend vor dem Reichstag.
5: Das ist ein Desaster für einen Teil der demokratischen Mitte. Ich hätte mir das nicht vorstellen können und bin entsprechend entsetzt. Ich frage mich auch wirklich, was in der CDU Sachsen-Anhalt vor sich geht.
4: Symbolisch zieht die Fraktion am Abend weiter zum Bebelplatz, dem Ort, wo die Nationalsozialisten 1933 Bücher verbrannten. Es folgen Reden. Verteidigungsminister Pistorius stimmt die Nationalhymne an. Die SPD fordert Erklärungen vom Koalitionspartner. Der Kanzler spricht heute von einem historischen Einschnitt. Von wem die AfD die zusätzlichen Stimmen erhalten hat, sei unklar und die Wahl geheim. Ob eine Aufklärung möglich sein wird, ungewiss. Für ihn gelte:
6: Wer seine Stimme der AfD gibt, der spielt das Spiel der Extremisten. Und er zerstört Glaubwürdigkeit. Mit den Werten meiner Partei, der CDU, verträgt sich das jedenfalls nicht.
4: Dennoch bleibt die Frage, wie sehr belasten die Vorgänge in Sachsen-Anhalt auch das Verhältnis von Union und SPD im Bund. Die Unionsfraktion im Bundestag erklärt auch heute, sie wolle sich an Spekulationen nicht beteiligen.
7: Ich glaube, man muss da vorsichtig sein mit Hypothesen und Schuldzuweisungen. Bislang ist nicht klar, woher die Stimmen kommen. Uns war immer klar, dass das Wahlergebnis in Sachsen-Anhalt, um mal bis zur Wahl zurückzugehen, nichts ändert am Reformbedarf dieses Landes.
4: Union und SPD treffen sich zur Stunde zum Koalitionsausschuss im Kanzleramt. Erwartet wird, dass es um beide Themen gehen wird: die Reformvorhaben der Koalition und die Lage in Sachsen-Anhalt.
1: Markus Preis vor dem Bundeskanzleramt in Berlin. Welche Rolle spielt die Entwicklung in Sachsen-Anhalt im Koalitionsausschuss?
8: Ja, das wird heute Abend natürlich ein sehr grundsätzliches Thema werden. Für die SPD ist mehr oder weniger klar, dass auch CDU-Stimmen im Spiel gewesen sein müssen. Sie fordert jetzt eine Erklärung von der CDU, wie es dazu kommen konnte. Und die SPD ist verärgert darüber, dass der Bundeskanzler heute Nachmittag öffentlich von einer sogenannten False-Flag-Operation gesprochen hatte, die möglich sei. False-Flag, also eine Operation unter falscher Flagge, kennt man aus dem Militär. Im Prinzip deutet der Bundeskanzler damit an, die Stimmen kommen vielleicht auch von SPD, Grünen oder Linken. Und das ist aus Sicht der SPD einfach der Lage nicht angemessen. Dass die schwierig ist, das weiß natürlich auch die CDU. Aber es gibt Stimmen aus der Partei, die sagen, es ging um die Wahl des Landtagspräsidenten. Der wird eigentlich traditionell von der stärksten Fraktion auch besetzt. Und es gibt Stimmen in der Union, die darüber verärgert sind, wie dann die Sozialdemokraten reagiert haben, die einfach gesagt haben, nach diesem Vorgang gleich zum Ort der Bücherverbrennung der Nationalsozialisten zu ziehen und die Nationalhymne anzustimmen, das sei, wie es ein hoher Vertreter mir gegenüber gesagt hat, einfach zu viel, schlicht, Zitat, too much.
1: Verändert sich denn durch diese Vorgänge auch gerade etwas in CDU und SPD?
8: Also ich glaube, um das so grundsätzlich zu beantworten, muss man noch ein bisschen abwarten. Aber die Blicke richten sich jetzt sehr stark auf zwei Personen. Zum einen natürlich den CDU-Vorsitzenden Friedrich Merz. Hat er die Kraft, hat er die Autorität, dafür zu sorgen, dass sich das in Sachsen-Anhalt nicht noch mal wiederholt? Dazu müsste die CDU auch mit den anderen Parteien darüber sprechen, ob man einen Gegenkandidaten gegen Ulrich Siegmund aufstellt. Und bei der SPD guckt man ganz stark auf Boris Pistorius. Der hat gestern einen emotionalen Moment für die Sozialdemokraten geschaffen, den die Partei so lange nicht mehr erlebt hat. Und manche fragen sich, wo war eigentlich Lars Klingbeil?
1: Danke, Markus Preiß in Berlin. Der frühere Chef des Bundesnachrichtendienstes, Hanning, sitzt wegen des Verdachts auf Spionage und Landesverrat in Untersuchungshaft. Am Vormittag war er dem Ermittlungsrichter des Bundesgerichtshofs vorgeführt worden. Der hatte den Haftbefehl gegen den 80-Jährigen bestätigt. Hanning soll seinen ehemaligen Büroleiter dafür bezahlt haben, ihm geheime Unterlagen aus dem deutschen Auslandsnachrichtendienst zu beschaffen. Die Ermittler gehen davon aus, dass er sie für seine Beratertätigkeit genutzt hat. Den Nobelpreis für Chemie bekommen in diesem Jahr zwei Forscher aus Frankreich und Japan. Henri Cargan und Kenzo Sui haben sich mit Substanzen befasst, von denen es zwei spiegelbildliche Varianten gibt. Sie sind zwar aus den gleichen Elementen aufgebaut, aber nicht austauschbar. In Lebewesen kommt fast immer nur eine dieser beiden Varianten vor. Wichtig ist diese Entdeckung zum Beispiel bei der Entwicklung von Arzneimitteln.
9: Unsere Hände sind spiegelgleich, aber nicht identisch. Wir haben eine linke und eine rechte. In der Chemie nennt man das Chiralität. Viele Bausteine des Lebens sind chiral und einhändig. Wie das sein kann, war lange unklar. Henri Cargan und Kenzo Sui haben eine Lösung für das Rätsel geliefert und erhalten dafür den Chemie-Nobelpreis.
10: Super wichtig, wenn es um Medikamente geht, weil oft nur die eine Version die ist, die man, die Wirkung hat, die man wirklich haben will. Die andere vielleicht keine Wirkung hat oder sogar schädlich ist im schlimmsten Fall.
9: Welchen Unterschied es machen kann, ob ein Molekül links- oder rechtshändig ist, hat der Contergan-Skandal in den 60er Jahren gezeigt. Der Wirkstoff des damaligen Beruhigungsmittels kann entweder beruhigen oder in seiner gespiegelten Form Fehlbildungen bei Embryonen verursachen. Wie man gezielt die gewünschte Variante herstellt, haben die beiden Wissenschaftler erforscht. In den 80er Jahren erfand Cargan eine Methode, mit der er ungewöhnlich viele Moleküle von nur einer Spiegelbildsorte erzeugen kann. 2003 der Durchbruch. Sui löst eine Reaktion aus, bei der nur eines der zwei möglichen Spiegelbilder entsteht. Mithilfe dieser Entdeckungen sollen Arzneimittel künftig noch sicherer werden.
11: Hier besteht praktisch die Hoffnung, dass man das in der Zukunft anwenden kann, dass man dann sozusagen zu 99,99% Reinheit dann hinterher kommt. Und das ist natürlich eine fantastische Entwicklung.
9: Cargan und Sui teilen sich ein Preisgeld von umgerechnet etwa 1 Million Euro.
1: Und nun die Wettervorhersage für morgen Donnerstag, den 8. Oktober.
12: Das Tief, das in der Nacht und Morgen von West nach Ost über uns zieht, bringt den Wechsel von Spätsommer auf Herbst. In der Nacht breiten sich teilweise kräftige Regenfälle über den Westen bis in die Mitte aus. Einzelne Gewitter können dabei sein. Im Laufe des Tages verlagern sich die Regenfälle in den Osten und Südosten. Sonst wechselhaftes herbstliches Wetter mit Schauern und viel Wind. In der Nacht 16 Grad am Oberrhein, 6 Grad im Bayerischen Wald. Am Tag 12 Grad in der Eifel und 22 Grad in der Lausitz. Am Freitag breiten sich von Nordwesten neue Regenwolken aus. An der Nordsee und auf den Bergen ist es stürmisch. Am Samstag insgesamt wechselhaftes, windiges Wetter. Im Süden regnet es mitunter länger. Am Sonntag fallen die meisten Schauer im Norden.
13: KI im Alltag. Hallo? Zu Max. Haben Sie auch schon angefangen, mit der KI so rumzuspielen? ChatGPT-Fragen ist ja sowas wie das neue Google geworden. Viele benutzen die KI ja auch schon für andere Sachen. Und das, was wir machen, geschieht auch in großen Unternehmen. Heute Morgen erst habe ich im Radio Werbung gehört, da hieß es Ton durch KI erstellt. Und wenn man darauf achtet, fällt es einem auch an anderen Stellen auf. Die KI ist schon bei vielen im Alltag angekommen.
14: KI. Praktisch, schnell und längst unverzichtbar. Aber wie viel Mensch bleibt dabei noch übrig?
15: Ich finde, das nimmt halt so ein Stückchen weit die Kunst des menschlichen Denkens auch. Also die Kreativität von Menschen.
16: Also mein Mann findet es ganz toll, weil endlich gibt ihm jemand recht.
14: Die künstliche Intelligenz schreibt Texte, erstellt Bilder und entwickelt inzwischen sogar Produkte.
17: Ist quasi mittlerweile ein ganz normales Mittel, wie wir auch, keine Ahnung, Excel benutzen.
14: Max taucht ein in die rasante Entwicklung der KI und will wissen, wo begegnet sie uns schon im Alltag?
18: Ich habe eine Frage. Ich möchte gerne ein Gesteck für einen Geburtstag haben und habe mir das
19: so überlegt.
20: Ja, okay.
14: Wir sind bei Blumenhändlerin Verena Beck in Niederdorf-Felden im Main-Kinzig-Kreis. Immer häufiger kommen ihre Kundinnen mit Bildern, die nicht von Menschen, sondern von einer künstlichen Intelligenz gemacht wurden.

0: in letzter Zeit tatsächlich öfters. Auch ganz oft mit Sachen, die wir einfach nicht umsetzen können. Ja? Also ich hatte jetzt gerade vor ein paar Wochen eine Hochzeitsbesprechung gehabt. Die wollte dann Kränze haben für auf den Tisch. Und ja, mit Ranunkeln, die es halt auch um diese Zeit einfach nicht gibt. Und das hat sie sich auch von der KI zusammenstellen lassen.
1: Und manchmal erfindet die KI sogar Blumen. Verena Beck sieht die Entwicklung zwar täglich, für ihre eigene Arbeit spielt die Technologie noch keine Rolle.
0: Kann noch kreativ sein ohne KI. Ja, also ich benutze es hier wirklich nicht. Ja.
1: Eher eine Ausnahme, denn KI wird immer normaler. Kundin Jennifer Peter nutzt sie regelmäßig, nicht nur für Blumengestecke.
0: Ja, Statize. Ich habe zum Beispiel auch zu Hause schon mal das Wohnzimmer fotografiert und habe dann gesagt, wie könnte man das schön gestalten, schön dekorieren. Habe es ziemlich ähnlich tatsächlich umgesetzt. Ja. Und also da nutze ich es auf jeden Fall. Auf der Arbeit nutze ich es zum Teil auch.
1: Und damit ist sie nicht allein. Begeisterung und Skepsis liegen allerdings nah beieinander.
2: Ich benutze KI. Gerade lerne ich viele Sprachen. Deutsch ist meine fünfte Fremdsprache. Ich komme aus der Ukraine originell. Und natürlich für meine Lernen, für meine Studium ist es sehr wichtig, KI zu benutzen.
3: Wenn man richtig Bescheid wissen will, muss man es natürlich überprüfen, ne? Weil die halluziniert ja ohne Ende.
4: Ich finde, dass natürlich halt Arbeitsplätze dadurch gefährdet sind. Ich meine, es gibt halt eben viele Grafikdesigner und auch eben in der Marketingbranche vor allem. Und ich finde es einfach schade, dass dann Menschen eben durch sowas ersetzt werden.
1: Wer glaubt, KI werde vor allem genutzt, um Menschen zu ersetzen, erlebt bei Cosnova etwas anderes. Beim Kosmetikunternehmen in Sulzbach hilft die künstliche Intelligenz inzwischen dabei, neue Produktideen zu entwickeln. Der entscheidende Impuls kommt jedoch weiterhin vom Menschen, sagen die KI-Expertinnen Rebecca Schalber und Konstanze Stein.
5: Oder meinst du, das poppt nicht? Die Idee kommt quasi vom Menschen. Die Idee wird von dem Assistenten dann einmal durch unsere ganzen Trenddaten, Konsumentendaten durchgegeben. Ne? Macht das überhaupt Sinn für unsere Zielgruppe? Macht das Sinn für unser Sortiment?
1: Aus einer ersten Idee werden so innerhalb weniger Sekunden konkrete Vorschläge.
6: Der Agent produziert dann je nach Anfrage 3, könnte aber auch 500 Bilder generieren. Und dann suchen die Produktmarketingmanager wieder gemeinsam aus und sagen, das hier geht in die richtige Richtung, oder verwerfen natürlich auch viele Ideen. Tatsächlich hier bei dieser Cushion Foundation, also da war die KI wirklich schon sehr, sehr nah dran. Also wir mussten eigentlich nur noch hier die Typografie noch mal austauschen. Aber hier war zum Beispiel der erste Entwurf der KI wirklich schon sehr, sehr nah am finalen Produkt.
1: So beeindruckend die Möglichkeiten der KI auch sind, neutral ist sie nicht. Denn sie übernimmt häufig vermeintliche Schönheitsideale aus den Daten, mit denen sie trainiert wurde.
5: KI insgesamt hat eine Tendenz dazu, Stereotype zu verstärken. Das heißt, gerade ne, bei uns in der Beauty-Industrie oder auch mit den Werten von Cosnova, wir wollen Beauty für alle machen. Wenn wir gerade in der Produktentwicklung unterwegs sind oder in dem Erstellen von Inhalten für Social Media, dass wir da nicht Stereotype verstärken, sondern dass wir da an unseren Werten bleiben.
1: Deshalb verzichtet Cosnova bewusst auf KI-generierte Gesichter. Ganz anders sieht es in der Fashion-Welt aus. Modeunternehmen wie Mango werben mit KI-generierten Models. Dieses Model ist nicht echt, die Mode aber schon. Auch Rossmann nutzt generative KI bei einzelnen Eigenmarken. Für die Verpackungen der Isana Professional-Kolorationen wurden die abgebildeten Models mit KI erstellt. Aldi gibt an, diese Hintergründe mit KI zu generieren. Für Handelsforscher Kai Hudetz vom Institut für Handelsforschung ist das keine Überraschung. Was früher aufwendige Fotoshootings, Agenturarbeit oder lange Entwicklungsprozesse bedeutete, könne heute innerhalb weniger Stunden erledigt werden.
7: Sie werden aus zwei Gründen eingesetzt. Zum einen ist es in aller Regel deutlich schneller und deutlich kostengünstiger. Und zum anderen die Ergebnisse, die damit erzielt werden können, auch hin zur Verbraucherin, Verbraucher, sind teilweise deutlich besser. Wenn wir uns beispielsweise das Thema Fotoshootings anschauen, das war früher ja eine sehr aufwendige Geschichte. Die Fototeams sind dann eben nach Südafrika geflogen, haben da Fotoshootings gemacht. Das wird inzwischen von der KI innerhalb weniger Minuten oder Stunden dann auch entsprechend erledigt. Spart natürlich wahnsinnig Kosten.
1: Auch im Supermarkt begegnet uns KI häufiger, als viele denken. Bei unserer

0: wirklich das transparent auch darzustellen und Vertrauen zu schaffen.
1: Für Unternehmen und Marken wird es zunehmend wichtig, transparent zu machen, wie und wofür sie KI einsetzen.
2: Also auf eins können Sie sich verlassen. Max ist echt. Ohne seltene Erden geht es ja überhaupt nicht in der Wirtschaft. Lithium, Kupfer, Kobalt, die werden deshalb auch als sogenannte kritische Stoffe bezeichnet, weil sie eben so wichtig sind für die Produktion. Salz aber gehört nicht dazu. Und einer der weltweit größten Produzenten sieht das überhaupt nicht ein, dass Salz kein kritischer Stoff sein soll. Und das ist K+S hier bei uns in Nordhessen. Salz ist nämlich einer der wichtigsten Bausteine, zum Beispiel in der Pharmaindustrie.
3: Das kennt jeder. Infusionslösungen, wie sie täglich millionenfach in Krankenhäusern auf der ganzen Welt eingesetzt werden. NaCl steht für Natriumchlorid. Es gibt auch KCl, das steht für Kaliumchlorid. Und hier kommen diese Zutaten für viele Infusionslösungen her, aus Osthessen, aus rund 1000 Metern Tiefe.
4: Das ist schon eine sehr große Wichtigkeit, die K+S hier einnimmt. Man muss bedenken, dass wenn man Natriumchlorid und Kaliumchlorid zusammen betrachtet, dann ist K+S tatsächlich der weltweit größte Hersteller dieser Pharmasalze.
3: Hier bei K+S in Heringen wird aus dem Rohsalz ein Salz mit einer Reinheit von bis zu 99,9%. Dafür durchläuft es etliche Schritte, wird durch Zentrifugen geleitet, immer wieder gerüttelt und geschüttelt und sogar mit kleinen Explosionen gelockert. So werden nach und nach Fremdmineralien wie Magnesium, Steinsalz und Ton entfernt. Insgesamt arbeiten hier 38 Mitarbeiter. Annika Sandlers leitet die Herstellung.
5: Apfelraum, unkonditioniertes Produkt. Das heißt, vermutlich ist gerade das Tor offen und der Druck ist nicht in Ordnung. Da werde ich dann mal unten vorbeigehen und Bescheid sagen. Hier wird tatsächlich in 24/7 produziert und in Früh- und Spätschicht konfektioniert. Und wir haben eine Tagesleistung von ca. 95 Tonnen, die wir produzieren können.
3: Vor allem bei Kaliumchlorid hat K+S eine Sonderstellung, denn Abbaugebiete wie hier in Osthessen gibt es nur sehr wenige auf der Welt. In Europa ist man sogar der einzige Hersteller von hochreinen pharmazeutischen Salzen. Verkauft wird aber auch in den gesamten pazifischen Raum, Südamerika, die USA, Asien und Indien. Das Problem? Der Name steht nicht auf dem Endprodukt. Aus diesem Grund wissen selbst in Deutschland die wenigsten, dass K+S auf diesem Gebiet weltweit eine einzigartige Stellung einnimmt.
4: Es mag sein, dass sie nicht genügend wertgeschätzt wird, diese Rolle, weil ich denke schon, diese pharmazeutischen Salze sind durchaus systemrelevant. Denn jeder von uns, denke ich, ist schon mal einmal in Berührung gekommen mit unseren Salzen, zum Beispiel bei einer Infusion, bei einer Impfung. Also es ist extrem wichtig, dass die Versorgung sichergestellt wird und ein Ausfall wäre da durchaus für uns alle ein großes Problem.
3: Die Europäische Union führt seit 2011 eine Liste mit kritischen Rohstoffen, die alle 3 Jahre aktualisiert wird. Dabei schaut sie vor allem darauf, wie wichtig ein Rohstoff für die Wirtschaft ist und wie groß das Risiko einer Versorgungsunterbrechung ist. Auf dieser Liste stehen aktuell 34 Rohstoffe, zum Beispiel Lithium, Kupfer, Kobalt und seltene Erden. Salz ist nicht auf ihr zu finden. Professor Rudolf Pietschnick leitet an der Universität Kassel einen Fachbereich am Institut für Chemie. Er sieht die Diskussion mit gemischten Gefühlen.
6: Ich glaube, da muss man differenzieren. Die Kaliumsalze sind essentiell in der Landwirtschaft und da können wir uns glücklich schätzen, hierzulande eben auch diese Ressource so in guter Qualität vorzufinden. Das ist vergleichsweise selten auf der Welt. Und alles, was mit der Lebensmittelproduktion zu tun hat, ist letztlich essentiell. Das heißt, das hat dann Kollateralschäden, wenn wir da Probleme in der Rohstoffkette haben. Und bei Natrium sehe ich das wieder ein bisschen weniger dringlich an, da das doch reichlich vorhanden ist.
3: Eine Einstufung als kritischer Rohstoff würde die politische Bedeutung der Salzproduktion erhöhen und den Zugang zu Förderungen und beschleunigten Genehmigungsverfahren ermöglichen. Professor Rudolf Pietschnick glaubt, dass die Bedeutung von hochreinen Salzen in Zukunft noch größer wird, zum Beispiel in der Batterieforschung.
6: Es gibt sehr große Forschungsaktivitäten, das Lithium zu ersetzen, beispielsweise durch Natrium.

0: Und also Natriumbatterien könnte ich mir denken, dass das in der näheren Zukunft durchaus eine Alternative sein könnte. Und das wäre dann eben ein neues bedeutendes Einsatzfeld hier gerade für Natrium.
1: Dass wir in Hessen eine Anlage haben, die schon jetzt rund 30% des Weltmarktes für hochreine Pharmasalze beliefert, sieht Professor Pietschnick als riesigen Standortvorteil für ganz Deutschland.
0: Die Möglichkeit zur Aufreinigung, die ist das eigentlich Wichtige. Der Rohstoff, das Steinsalz, ist aus meiner Sicht reichlich vorhanden, aber eben die Möglichkeit zur Aufreinigung, die ist sehr wichtig, die ist energieintensiv natürlich. Also das ist ja ein häufiges Problem in der Industrie und da sollte man eben auch aufgrund dieser grundlegenden Bedeutung schon drauf schauen, dass so etwas nicht abwandert, weil das ist schon relativ essentiell für die Industrie.
1: Eigentlich ein Grund, diesen Sektor zu stärken. Doch das Gegenteil ist der Fall. Im Bergbau bremst oft die Bürokratie. Jahrzehnte dauernde Genehmigungsverfahren sind der Normalzustand. Und auch der Kostenfaktor spielt eine wichtige Rolle.
2: Man kann natürlich schon sehen, dass Energiepreise, dass wir da nicht bevorzugt sind in Europa oder hier in Deutschland nun gerade, international. Also Preise spielen zum Teil schon eine Rolle. Unsere größte Herausforderung sind tatsächlich die verschiedenen Zertifizierungen, Registrierungen in verschiedenen Ländern. Das heißt, um pharmazeutische Salze einsetzen zu können, müssen sie freigegeben werden bei den entsprechenden Behörden in den USA, in Deutschland, Europa und so weiter. Es gibt sehr viele Anforderungen, regulatorische Anforderungen. Die sind auch von Land zu Land oder Region zu Region etwas unterschiedlich. Und dementsprechend haben wir schon sehr hohe Herausforderungen hier und sehr hohen Aufwand.
1: Rahmenbedingungen, die vor allem angesichts der Tatsache, dass es sich um ein Produkt handelt, das oft über Leben und Tod entscheidet, alles andere als förderlich sind. Dabei wäre man mit dem einzigen europäischen Werk für hochreine Salze eigentlich gut aufgestellt und bräuchte auf diesem Gebiet die Versorgungssicherheit in Deutschland nicht zu fürchten.
3: Von Produkten für Frauen kennen wir das ja schon. Der Rasierschaum für Frauen ist zum Beispiel teurer als der Schaum für Männer. Die Dose ist einfach nur rosa, aber gleicher Inhalt, wird aber teurer vermarktet. Also im Kern dasselbe Produkt. Gibt sogar einen Namen dafür, für diesen Preisaufschlag, nämlich die Pink Tax, die pinke Steuer. Aber sowas Ähnliches scheint es auch für Babynahrung zu geben. Sowas wie eine Baby-Tax.
4: Kinder lieben sie. Quetschis und andere Snacks in sehr kleinen, dafür sehr bunten Verpackungen mit süßen Bärchen und Früchtchen. Und das mögen auch die Eltern.
5: Weil die handlicher sind zum Mitnehmen.
4: Werbeversprechen wie ohne Zuckerzusatz oder ohne Aufstreusalz geben schließlich auch das gute Gefühl, dem Kleinkind genau das Richtige zu geben. Klingt gut, kostet aber auch ordentlich. Zum Beispiel gefriergetrocknete Erdbeeren. Rund 150 Euro pro Kilo. Die handlich kleinen Reiswaffeln 22 Euro pro Kilo und Quetschis schlagen mit rund 9 Euro pro Kilo zu Buche. Der Blick ins Standardsegment, erstaunlich ähnliche Produkte, alle in Bio-Qualität, für einen Bruchteil dieser Preise. Gefriergetrocknete Erdbeeren für durchschnittlich 105 Euro pro Kilo, also fast 30% weniger. Reiswaffeln rund 6 Euro pro Kilo, fast 75% weniger. Und Fruchtmark aus dem Glas ist mit rund 3,50 Euro pro Kilo 60% günstiger als die Frucht aus dem Quetschi. Packung auf, Inhalt raus und beide Versionen sehen verdächtig ähnlich aus. Und jetzt stellt sich ja die Frage, zahle ich hierfür einen besonderen Inhalt drauf oder am Ende nur für so ein fruchtig, freches Kinderdesign? Oder liegt nur eine geheime Steuer darauf, eine Baby-Tax? Ich treffe diejenigen, die es am meisten betrifft, Eltern. Fanny und ihre Familie leben vegan. Sie setzt sich viel mit Ernährung auseinander. Belle sieht sich als interessiert, aber nicht ganz so involviert wie Fanny. Und Adriana hat sich bisher etwas weniger mit dem Thema auseinandergesetzt. Wir sind zu einem kleinen Produktratespiel verabredet.
6: Ein Produkt ist immer jeweils für Kinder deklariert, eins aus der Standardabteilung, sage ich mal. Wir machen jetzt erstmal eine Blindverkostung oder ein Blindanschauen und ihr sagt mir, welches Produkt ihr für euer Kind wählen würdet und warum.
7: Also ich finde, das links sieht optisch hübscher aus.
8: Ich würde eher für mein Kind das hier nehmen, weil das andere ist schon so, es fällt so auseinander.
9: Ich finde es genau andersrum.
7: Ja, ich auch.
6: wenn ihr jetzt die Verpackung kennt, wäre eure Entscheidung trotzdem genauso ausgefallen? Oder hättet ihr eher zu dem Kinderprodukt gegriffen?
8: Ich hätte auf jeden Fall zu dem Kinderprodukt gegriffen.
6: Und warum?
8: Die Verpackung, die, dass es für Kinder deklariert ist, ich glaube hauptsächlich, dass es für Kinder deklariert ist.
4: Die Kinder selbst greifen überall zu. Aber hat Fanny recht? Sind das im Prinzip dieselben Produkte? Bei Anbieter DM Drogeriemarkt wird das klar verneint und der teurere Preis so erklärt.
9: Also auch so ein Produkt wie ein Apfelmus hat für als Babynahrung ganz andere Qualitätsanforderungen, die eben Schadstofffreiheit nochmal auf einem viel niedrigeren Niveau definieren, wie das bei Erwachsenen der Fall ist.
4: Noch schadstofffreier? Andere Hersteller wie Fruchtbar und die Drogerieketten Müller und Rossmann verweisen auf Rezepturunterschiede und kleinere Verpackungsgrößen. Entscheidend sei aber tatsächlich der Mehraufwand durch strengere Regularien für Baby- und Kleinkindnahrung. Dieses Argument kennt auch Katrin Böttner von der Verbraucherzentrale NRW.
10: Zumindest bei den Produkten, die für Kinder unter 3 Jahre vermarktet werden, die also besonderen Regularien unterliegen, kann ein gewisser Preisunterschied durch einen etwas sorgfältigeren Rohstoffeinkauf zum Beispiel gerechtfertigt sein oder auch durch Analysen, die da durchgeführt werden müssen. Das rechtfertigt aber keine großen Preisunterschiede.
4: Bei allen Beispielprodukten empfiehlt sie guten Gewissens das günstigere Standardprodukt, trotz etwas geringerer Qualitätsanforderungen. Unterstützung dafür bekommt sie vom Kinderarzt Nibras Nami.
11: Das Kinderprodukt hat 4,4 Gramm Ballaststoffe, das Nicht-Kinderprodukt 7,9, also fast das Doppelte. Und da kann man schon sagen, hier ist der Ballaststoffgehalt deutlich vorteilhafter als in der Kindervariante. Salzgehalt übrigens in beiden Produkten gleich. Man würde ja eigentlich erwarten, dass vielleicht in dem Kinderprodukt ein bisschen weniger Salz drin wäre, ist hier aber nicht der Fall.
4: Wir tragen diese Informationen zu Preisen und Inhaltsstoffen zurück auf den Spielplatz zu unseren Müttern. Die sind nicht nur überrascht, sondern sogar sauer.
8: Das ärgert mich, wenn ich das höre. Mir ist es gar nicht aufgefallen, weil die Verpackungen einfach so gebaut sind, dass es nicht auffällt.
4: Unser Fazit. Bei Baby- und Kinderprodukten zahlen Eltern mit der unsichtbaren Babytax also nicht unbedingt für das bessere Produkt, sondern eher für das Gefühl, alles richtig zu machen. Und das ist ganz schön teuer und mitunter trügerisch.
3: Wenn unser Max-Gesundheitsexperte Professor Ganjur über Studien redet, dann meint er immer nur belegte, evidenzbasierte, von Kliniken begleitete Studien. Und solche Studien für Krebsmedikamente zum Beispiel, die müssen ja vorbereitet und begleitet werden. Und das machen Study Nurses. Isabelle ist so eine Study Nurse und für sie lohnt sich das.
12: Besonders intensiv ist es natürlich, wenn man merkt, die Therapie spricht vielleicht nicht so an. Wenn Patienten natürlich vielleicht auch versterben und man denen dann ja auch emotional so ein bisschen näher war, das kann man nicht einfach immer direkt abstreifen. Ich habe ja noch eine Weiterbildung gemacht, ja, damit bin ich im Moment sehr zufrieden. Da habe ich so ein kleines Fünkchen zu beigetragen, dass das Medikament jetzt vielleicht Leuten helfen kann.
13: Guten Morgen, ich bin Isabelle, ich bin 32 und ich nehme euch heute mit an meinem Tag als Study Nurse hier in der Uniklinik in Gießen.
12: Guten Morgen! Als Study Nurse kümmere ich mich um Patienten in klinischen Studien und ich kümmere mich auch um die Durchführung eben dieser klinischen Studien. Auch um die Abrechnung, also so von A bis Z, alles was die Studie betrifft.
13: Ein guter Tag wäre es, wenn beim Patienten alles gut läuft, wenn der Patient die Therapie gut verträgt, wenn es ihm auch sonst gut geht und ich einfach merke, dass die Therapie vielleicht auch anschlägt.
12: Man muss natürlich auch mit den Schicksalen umgehen können und dass man da nicht alleine durch muss. Und wir haben ja wirklich ein super Team. Von daher bin ich da echt froh, die Kollegin bei mir zu haben.
13: Schon mal gucken, ob ich hier irgendwo noch entdecke, aber ist noch nicht da. Normal wartet er immer hier vorne. Dann müssen wir auch noch ein bisschen warten. Das ist ein Patient mit einem Lungentumor. So ein Lungentumor ist ja schon eine recht schwere Tumorerkrankung tatsächlich. Natürlich ist die Hoffnung, dass er einfach wieder ein normales Leben führen kann. Und
14: praktisch der Tumor nicht mehr zurückkommt. Aber das ist halt immer schwierig zu sagen. Das kann natürlich schon Vorteile haben, als Patient an einer Studie teilzunehmen, weil man oft Medikamente bekommt, die einfach noch nicht zugelassen sind natürlich. Das ist auch oft die letzte Möglichkeit für die Patienten, ne? Die vielleicht schon austherapiert sind, schon Chemo, Bestrahlung oder Ähnliches bekommen haben und sonst jetzt keine Therapiemöglichkeit mehr hätten. Die haben halt jetzt nochmal eine Chance, nochmal eine Medikation zu bekommen, die vielleicht hilft.
15: Guten Morgen, schön Sie zu sehen. Wie geht's heute?
14: Ganz gut, sehr schön. Dann starten wir mal mit unserem Programm, würde ich sagen, gell? Dann ist die Blutentnahme ja schon mal geschafft, dann können wir weitergehen.
16: Genau.
14: Super. Sehr gut. Das ist unsere Studienärztin. Ja, wir haben jetzt Blut abgenommen. Ich würde jetzt noch Vitalzeichen nehmen und dann ja, müssen wir eh warten, gell?
15: Ja.
14: Ans Ohr. Ja, super. Da bräuchte ich einmal den Finger vom Patienten. Dann starten wir das einmal, das Maschinchen, 126,89. Genau, dann schreibe ich mir das einmal jetzt hier ab. Jetzt geht der Patient erstmal nach Hause. Dann rufe ich ihn an, wenn alles fertig ist. In der Zwischenzeit wird jetzt das Blut analysiert vom Labor. Keiner von uns weiß, was der Patient bekommt. Ob es ein Placebo ist, ob es das Medikament ist. Das weiß nur eine Person in der Apotheke. Der Apotheker, der es nämlich herstellt. Natürlich hofft man für den Patienten, dass er das Medikament bekommt. Aber wissen tut man es halt nicht. Ich habe einen Patienten gesehen, der eine Studie passen könnte und den möchte ich gerne in die Studie einschließen. Dann den Sponsor einmal angefragt, ob das auch von denen ihrer Seite so passt, wenn noch so ein paar Punkte offen sind. Da warte ich jetzt einfach noch auf das Go.
17: Hi, okay, supi, danke.
14: Ja, dann würde ich sagen, guten Appetit. Ja, guten Appetit. Dann schauen wir jetzt mal bei dem Patienten rein, ob da mittlerweile das Blut fertig ist, dass der auch nicht zu lange warten muss, auch wenn er nochmal nach Hause gegangen ist. Aber das sieht doch schon mal ganz gut aus. Das Blutbild ist da, da ist kein großer Ausreißer dabei. Ich denke, das spricht nichts gegen die Therapie, aber das muss natürlich die Ärztin entscheiden. Deswegen rufe ich die jetzt auch einmal an. Hi, Isabel hier. Also die Werte sind da. Willst du es dir mal anschauen? Super, gut, dann rufe ich an. Danke, bis dann, ciao. Ja, geht klar. Ich gebe es jetzt praktisch nochmal frei, dass dann eben auch die Charge zugewiesen wird. Und die Apotheke weiß, was sie halt nutzen muss. Hallo, ich will die Medikation abholen. Ja, das lockt noch, ja. Mhm. Ich hab's dabei.
18: So, Vorsicht, ich mache hier ein bisschen Gang.
19: Auf zum Schichtel.
20: Sehr gut. Einmal schön entspannt halten, bitte. Vorsicht, piekst. Nadel geht raus. Ich lasse es einmal kurz drauf. Im Endeffekt ist es ja entweder eine Medikation, die dem Patienten helfen kann, oder ein Placebo. Ne? Und auch die Nebenwirkungen von selbst dem Medikament sind sehr überschaubar.
14: Genau, ich würde das jetzt noch eintragen. Dann fragen die noch, ob es komplett injiziert werden konnte oder ob es da Probleme gab. Und ich sage, ja, wurde. Und dann brauche ich jetzt nur noch die Unterschrift. Dann, ja, gut, sehen wir uns das nächste Mal. Tschüss.
7: Danke, ey.
14: So, dann sind wir wieder zurück. Dann kann ich die restlichen Patientendaten jetzt noch eingeben. Und dann haben wir das auch geschafft. Ich sehe gerade, hier ist die Antwort. Und da ging es jetzt einmal um so eine Herzgeschichte. Dann schreiben die es. Sieht aus, als, also, dass der Patient in die Studie passt. Dann haben wir wieder einen neuen Studienpatienten. Top! Das freut mich immer zu hören. Dann würde ich sagen, machen wir mal alles zu. Monatlich verdiene ich brutto 3.858 Euro und netto 2.500 Euro. Jetzt bekomme ich eine Gehaltserhöhung. Da bin ich dann Study Coordinator. Da gehört einfach noch dazu, mich so ein bisschen um die Vorbereitung der Studien zu kümmern. Finanziell ist es auch vollkommen in Ordnung, finde ich. Und von daher lohnt sich das auf jeden Fall, den Job als Study Nurse zu machen.
3: Study Nurse, also den Beruf, den kannte ich bisher auch noch nicht. Wenn man sich die Pflegesituation in Deutschland anschaut, dann denkt man, oh, meine Güte, wie soll das alles nur gehen? Es fehlen Milliarden. Eine Reform soll jetzt verhindern, dass noch mehr Milliarden fehlen. Irgendwie das System stabil halten ist das Ziel. Die Große Koalition hat sich jetzt auf eine Pflegereform geeinigt, aber da wird noch mehr kommen.
16: Als letzter kommt Gesundheitsminister Lindemann im Kabinett an. Bis zum Schluss wurde um das Paket gerungen. Am Ende gelingt die Einigung. Der Minister spricht von einem ersten wichtigen Schritt zur Stabilisierung des Pflegesystems. Gut 6 Milliarden Euro sollen eingespart werden, die Beitragssätze im kommenden Jahr stabil bleiben.
21: Wir werden Einsparungen vornehmen müssen. Einnahmen und Ausgaben müssen in eine Balance gebracht werden.
16: Was sich konkret ändern soll, die Beitragsbemessungsgrenze, also das Einkommen, bis zu dem Beiträge erhoben werden, liegt künftig 300 Euro im Monat höher. Der Zuschlag für Kinderlose steigt um 0,3 Prozentpunkte. Für mitversicherte Ehe- und Lebenspartner wird ein neuer Zuschlag fällig. Im Gegenzug werden die Rentenbeiträge für pflegende Angehörige weiter von der Pflegeversicherung übernommen. Zugleich setzt die Reform stärker auf Prävention. Mit einem Check-up ab 60 und mehr Unterstützung für Menschen, die Angehörige zu Hause pflegen. Die großen Streitfragen der vergangenen Tage bleiben offen. Die SPD hatte unter anderem einen Deckel für die Eigenanteile im Pflegeheim und einen Finanzausgleich zwischen privater und sogenannter sozialer Pflegeversicherung gefordert.
22: Der größte Kritikpunkt bei der heutigen Reform ist, dass wir eben noch nicht eine wirkliche Reform haben. Wir haben jetzt erst einmal es geschafft, schlimme Kürzungen zu verhindern. Wir haben es geschafft, die Beiträge stabil zu halten. Wir haben aber noch keine Grundlage, die wirklich in der Zukunft trägt.
16: Diese Grundlage soll nun eine Expertenkommission erarbeiten. Für den Deutschen Pflegerat kommt das zu spät.
23: Insgesamt haben wir immer gesagt, dass wir es ganz schwierig finden, dass die finanzielle Frage und die Versorgungsfrage, also die inhaltliche Frage, getrennt voneinander betrachtet werden, weil wir es unmittelbar in der Versorgung spüren, dass Finanzen und Versorgung zusammengehören.
16: Bis Ende Januar soll die Expertenkommission die Vorschläge für eine Strukturreform der Pflegeversicherung vorlegen.
3: Ja, was sagt unser Gesundheitsexperte Professor Afshin Ganjur dazu? Fragen wir ihn jetzt. Hallo Professor Ganjur.
24: Hallo Frau Schick.
3: Da kommt ja offensichtlich noch mehr. Ist das jetzt nur so ein Reformchen?
24: Ja, es geht zunächst einmal darum, die Finanzierungslücke in der Pflegeversicherung zu schließen. Und in den nächsten Jahren könnte man das im Prinzip genauso machen. Hier und da an einer Stellschraube drehen, um die Mittel dann zusammenzubekommen. Das ist prinzipiell möglich. Aber das Problem ist halt, dass dann über die Zeit die Nebenwirkungen kumulieren können. Und insbesondere dann auch die Belastung für die Wirtschaft. Das ist also hier das zentrale Problem.
3: Die Wirtschaft wird belastet dadurch, weil Arbeitnehmeranteil steigt, die Arbeitnehmer weniger verdienen.
24: Genau, also wenn die Arbeitnehmer mehr bezahlen müssen, haben sie weniger Geld für den Konsum. Wenn die Arbeitgeber mehr bezahlen müssen, dann wird der Faktor Arbeit tendenziell teurer. Und beides ist halt belastend für die Wirtschaft.
3: Aber warum wird das sehenden Auges in Kauf genommen? Weil das heißt doch immer, unsere Wirtschaft muss wieder laufen.
24: Ja gut, die Politik denkt zum Teil etwas kurzfristig, zum anderen, also wie könnte man das jetzt verhindern, zum Beispiel indem man einen Kapitalfonds einrichtet, da kommt es natürlich erstmal zu einer Doppelbelastung, weil man muss sowohl das Pflegesystem heute finanzieren als auch für die Zukunft ansparen.
3: Das heißt, das wird in Kauf genommen, dass das langfristig, wenn das nächstes Jahr so weitergeht und wieder 6 Milliarden, weil wieder das Loch da ist. Okay, 6 Milliarden haben wir ja gerade gesagt, muss gespart werden. Wir haben ja gerade auch schon gehört, Kinderlose sollen mehr zahlen. Wo wird noch gespart?
24: Ja, auch die Gutverdiener müssen dann mehr bezahlen und gespart wird zum Beispiel bei der Einstufung der Pflegegrade. Das wird also strenger vorgenommen und zum anderen wird auch der Entlastungsbetrag von 131 Euro für Pflegegrad 1 gestrichen. Der war ja vorgesehen für Alltagshilfen, aber die haben sich als nicht so nützlich herausgestellt.
3: Warum?
24: Ja, die sollten also auch einen präventiven Charakter haben und verhindern, dass die Pflegebedürftigen in die höheren Pflegegrade abrutschen. Und das hat sich nicht so gezeigt. Deswegen setzt man mehr jetzt auf Beratung zur Prävention. Aber ob das jetzt wirksam ist und das Abrutschen in die Pflegegrade verhindert, das muss ich natürlich erst mal zeigen.
3: Ist ja auch die Frage, ob man durch Beratung, also das eine ist Haushaltshilfe, dass einem beim Putzen geholfen wird, dass man zu Hause bleiben kann. Und das andere ist Beratung. Macht das Sinn aus Ihrer Sicht?
24: Ja, das ist richtig. Also die Alltagshilfe war konkret, das andere ist Beratung. Da muss ich natürlich dann erstmal zeigen, dass es zu einer höheren Inanspruchnahme von Beratungsleistungen kommt. Machen dann tatsächlich die Pflegebedürftigen mehr, nehmen mehr an Bewegungsprogrammen teil, machen die mehr Krafttraining, also all das, was letztlich die Pflegebedürftigkeit dann aufschieben kann. Und das muss ich natürlich dann in der Praxis erstmal zeigen.
3: Wir haben ja auch gehört, dass da jetzt weiter diskutiert wird. Ganz großer Knackpunkt ist ja der Eigenanteil am Pflegeheim. Das kann ja leicht 2000 Euro im Monat sein. Die SPD sagt, das muss gedeckelt werden. Und das ist ja alles noch überhaupt gar nicht geklärt. Wie soll das finanziert werden bei diesem Riesenloch?
24: Das könnte man finanzieren über Steuermittel, müsste dazu Steuern erhöhen. Aus meiner Sicht käme dafür die Erbschaftssteuer in Frage, müsste halt die Steuer auf große Erbschaften, Top 1-2% der Erben, erhöhen. Das wäre eine Möglichkeit, weil das den Faktor Arbeit eben nicht direkt belastet. Und mittellangfristig für die Finanzierung müsste man halt einen Kapitalfonds einrichten, wo jeder einzahlt und wo dann nach 10, 20 Jahren genügend Kapital zusammen wäre, um dann aus der Rendite einen signifikanten Beitrag
3: zu ähnlich wie bei der Rente dann?
24: Ja, so ähnlich. Also bei der Rente zahlt dann jeder in ein eigenes Konto und beim Kapitalfonds würde dann jeder in einen großen Topf einzahlen. Aber sonst wäre es ähnlich.
3: Okay, gespart wird auch bei den ärztlichen Bereitschaftsdiensten. Das kann in ländlichen Regionen schon mal bedeuten, dass man 30 Minuten bis zum nächsten Arzt unterwegs ist. Darüber reden wir gleich.
0: Wenn die Hausarztpraxis zu hat, ist er für viele die erste Anlaufstelle, der ärztliche Bereitschaftsdienst. Doch genau diese Versorgung fällt an immer mehr Standorten in Hessen weg. Zum Beispiel in Hofheim.
1: Das haben wir gerade gelesen, dass es morgen der letzte Tag ist. Ich finde es total blöd, weil wenn man nach Höchst fährt, jetzt kommen ja noch mehr aus dem Taunuskreis auch nach Höchst. Also es wird immer noch voller.
2: Ist schon frequentiert, deshalb wundert es mich auch, dass geschlossen wird. Es scheint es ja zu lohnen irgendwie, aber anscheinend auch nicht, wenn geschlossen. Keine Ahnung, also schwer nachzuvollziehen, die Entscheidung.
0: Für Ingrid Schulz vom Seniorenbeirat Hofheim reiht sich eine Verschlechterung der Versorgung an die nächste. Die Notaufnahme am Krankenhaus wurde bereits geschlossen.
5: Wir waren entsetzt. Wir haben ja schon vorher gekämpft, dass die Notfallaufnahme erhalten bleibt, weil Hofheim die einzige war, die, bei der man einigermaßen schnell rangekommen ist. Denn gehen Sie mal heute nach Bad Soden oder nach Höchst, Sie sitzen stundenlang.
0: Und für Hausarzt Thilo Munk endet heute eine fast 30-jährige Geschichte im Bereitschaftsdienst.
6: Ja, ich mache hier seit 1998 Notdienste. Und bedauere die Schließung. Ich würde denken, dass wir in so einem 24-Stunden-Dienst etwa 40 bis 60 Patienten behandelt haben. Patienten müssen jetzt bis nach Bad Soden oder nach Höchst fahren und die Wartezeiten werden nicht kürzer.
0: Doch Hofheim ist kein Einzelfall.
3: Für die betroffenen Patienten ist es natürlich hart, 30 Minuten zu fahren. Es gibt aber Gegenargumente, dass es durchaus Sinn macht, das abzuschaffen, den ärztlichen Bereitschaftsdienst?
24: Ja, es geht darum, die ärztlichen Bereitschaftsdienste, also die Standorte zusammenzulegen, um so Effizienzvorteile zu erzielen, also die Kapazitäten besser auszulasten, also auch die ärztlichen Kapazitäten besser auszulasten.
3: Das heißt, dann ist der ärztliche Bereitschaftsdienst angedockt am Krankenhaus oder muss ich mir das vorstellen?
24: Ja, das ist ebenfalls geplant, dass die ärztlichen Bereitschaftsdienste mit den Krankenhausnotaufnahmen zusammengelegt werden, um so auch die Patienten besser steuern zu können. Also es gibt ja viele Patienten, die gehen in die Notaufnahme eines Krankenhauses, aber sind jetzt eigentlich nicht klassische Krankenhausnotfälle und die können dann direkt vor Ort zum ärztlichen Bereitschaftsdienst geschickt werden, müssen dann weniger lange warten. Aber das Konzept muss natürlich gut umgesetzt werden. Das ist natürlich die Voraussetzung.
3: Naja, und ich kann mir das in der Stadt sehr gut vorstellen, aber auf dem Land, in ländlicheren Bereichen, sind 30 Minuten schon sehr, sehr weit.
24: Ja, das ist richtig. Das ist natürlich grenzwertig. Andererseits, wenn man jetzt wirklich starke Beschwerden hat, also schwere Atemnot oder Druckgefühl auf der Brust, dann sollte man einen Rettungsdienst rufen.
3: Aber wieso werden die Bereitschaftsdienste denn jetzt schon geschlossen, obwohl noch gar nichts richtig beschlossen ist?
24: Ja, das ist in Vorbereitung auf die geplante Notfallreform. Nicht? Also da sollen integrierte Notfallzentren geschaffen werden, wo genau das vorgesehen ist, dass die ärztlichen Bereitschaftsdienste bei den Krankenhausnotaufnahmen angesiedelt sind.
3: Also das ist nochmal eine Sonderreform zusätzlich.
24: Genau, das ist geplant, also fürs nächste oder das Jahr danach.
3: Okay, dann fasse ich mal zusammen. Auf dem Land wird es immer weniger ärztliche Bereitschaftsdienste geben. Das ist Fakt, weil sie mit Notaufnahmen in Krankenhäusern zusammengelegt werden sollen. Und Pflegereform, da haben wir auch drüber geredet, Kinderlose und Gutverdiener werden mehr für die Pflegeversicherung zahlen müssen. Die Alltagshilfe wird gestrichen und die Deckelung der Eigenanteile im Pflegeheim, die ist noch nicht geklärt. Also da bleiben wir natürlich dran, auch mit Ihnen, Professor Gonczo. Danke. Und das Gespräch, wie natürlich auch die ganze Sendung, gibt's auch in der ARD Mediathek. Sie sind in einem schönen Hotel und jeden Tag haben Sie aus dem Fenster einen anderen Ausblick. Kreuzfahrten boomen, auch jetzt in den Herbstferien, das wird von Jahr zu Jahr immer verrückter. Die Nachfrage, die hört überhaupt nicht mehr auf.
4: Der Hamburger Hafen vor ein paar Tagen. Die Mein Schiff 2 von TUI Cruises kommt zurück von einer 12-tägigen Nordatlantik-Tour nach Island und zu den Orkney-Inseln. Mehr als 2.800 Passagiere sind an Bord. Eine Kreuzfahrt in den Norden, das ist längst ein Trend und gerne ab einem deutschen Hafen.
8: Alles ab Deutschland erfreut sich allergrößter Beliebtheit. Und noch vor kurzem wurde auch noch mal gesagt, dass es ab Deutschland von 24 zu 25 über 10% Steigerung der Passagierzahlen gab. Und das ist natürlich eine enorme Steigerung.
4: Andreas Bohnes ist Geschäftsführer einer Reiseagentur, die sich vor 10 Jahren schon auf Kreuzfahrten spezialisiert hat. Offenbar eine gute Entscheidung, denn immer mehr Menschen machen Urlaub auf dem Kreuzfahrtschiff.
8: Unter normalen Umständen kennt die Kreuzfahrt, seitdem ich dabei bin, nur Wachstum. Das ist also ein riesiger, wachsender Markt, wenn man sich nur die wichtigsten Reedereien anschaut.
4: Aktuelle Zahlen des Internationalen Kreuzschifffahrtverbandes CLIA belegen das. Im vergangenen Jahr gab es mehr als 37 Millionen Kreuzfahrtpassagiere. So viele wie noch nie. Vor 40 Jahren waren es nicht mal 2 Millionen. Der Trend ist, abgesehen von den Jahren der Corona-Pandemie, ungebrochen. Kreuzfahrten sind längst nicht mehr nur etwas für ältere Menschen. Das Durchschnittsalter sinkt nach Angaben der Reedereien seit Jahren. Nicht rapide, aber kontinuierlich auf derzeit 46,7 Jahre. In den Ferien seien deutlich mehr Familien mit Kindern unterwegs und anders als in den Anfängen gelten Kreuzfahrten heute nicht mehr als Luxusreisen.
9: Ich sage immer, dass das Kreuzfahrt als Urlaubsform ist demokratisiert geworden. Es ist erschwinglicher geworden und wir haben auch eine Differenzierung der Produkte und deswegen ist für viele unterschiedliche Bedürfnisse und Portemonnaies machbar.
4: Alexis Papathanassis ist Professor für maritimen Tourismus. Kreuzfahrten sind innerhalb des Tourismussektors ein stetig wachsender Markt. Und Deutschland ist nicht nur irgendein Markt, sondern der zweitwichtigste der Welt. Die mit immer noch großem Abstand meisten Passagiere kommen aus den USA. Doch in Europa werden Kreuzfahrten immer beliebter. Deutschland liegt vor Großbritannien, Italien, Spanien und Frankreich. An der Hochschule Bremerhaven haben sie die Gründe für den Kreuzfahrtboom in Deutschland untersucht. Das sind sinkende Preise, vor allem aber sei die Kreuzfahrt die Weiterentwicklung der gerade bei den Deutschen so beliebten Pauschalreise.
9: In Deutschland sind wir Reiseweltmeister. Wir reisen sehr gerne, wir reisen auch sehr gerne organisiert. Und natürlich Planbarkeit und Sicherheit in unseren Reisen ist ganz hoch gewertet hier in Deutschland.
4: Wohin die Reise geht, auch das zeigen aktuelle Zahlen. Top-Destination seit eh und je die Karibik, weil sie nahe dem weltweit wichtigsten, dem amerikanischen Markt liegt. Danach aber schon das Mittelmeer. Erst weiter hinten folgen Asien und weit abgeschlagen Afrika und vor allem die Golfregion und der Nahe Osten. Immer stärker hingegen der Norden.
9: Nordeuropa hat ein ständiges Wachstum momentan und in die Routen in Nordeuropa, die wir hier haben, sind nahezu Hälfte von deutschen Passagieren befahren.
4: Besonders beliebt Norwegens Berge und Fjorde, vor allem der Geiranger Fjord. Der aber stellt die Kreuzfahrtbranche vor Herausforderungen, besser gesagt die norwegische Regierung tut das. Sie hat strenge Umweltauflagen erlassen, die striktesten weltweit. Schiffe, die in Geiranger festmachen wollen, müssen mindestens leistungsstarke Katalysatoren haben und mit alternativen Treibstoffen wie Flüssiggas fahren. Besser noch mit neuen Antrieben, elektrisch mit Batterien. Eigentlich wollte Norwegen schon in diesem Jahr eine strikte Null-Emissionsvorgabe durchsetzen, also nur noch Schiffe mit Elektromotoren in den Fjord lassen.
10: Das wurde auf 2032 verschoben, um den Reedereien Zeit für die Umrüstung zu geben. Dass es geht, zeigen die Norweger schon. Die Reedereien Havila und Hurtig Ruten haben bereits batteriebetriebene Schiffe im Einsatz. Was in Norwegen geht, geht auch woanders, sagt Johannes Bade. Der Schiffsbauingenieur arbeitet in Deutschlands größter Werft, der Meyer-Werft in Papenburg. Zwar steckt das Unternehmen derzeit in der größten wirtschaftlichen Krise seiner Geschichte, dennoch bauen sie hier weiter Schiffe für internationale Reedereien und planen die Kreuzfahrt von morgen, Schiffe mit Batterien und Elektromotor.
11: Der Stand der Dinge ist, dass wir die technischen Komponenten bereits zusammen haben, die wir benötigen für diese Art von Schiff. Und letzten Endes muss das Ganze noch in dieser Größenordnung einmal zusammengebracht werden. Aber das Ganze ist insgesamt greifbar. Also innerhalb der nächsten 5 Jahre ist das realistisch.
10: Und so könnte es aussehen, das weltweit erste voll batterieelektrisch betriebene Kreuzfahrtschiff dieser Größenordnung. Es heißt Vision, sei eine Vision, eine realistische, aber die Johannes Bade gerade erst auf einer Kreuzfahrtmesse in Miami vorgestellt hat. Die Entwickler sind überzeugt, immer striktere Klimaschutzvorgaben werden die Reedereien schon in wenigen Jahren dazu drängen, auf Elektromotoren und Batterien zu setzen. Nur ist es damit nicht getan.
11: Die Schwierigkeit liegt momentan in der Netzstabilität in den jeweiligen Ländern. Das heißt also, dass genügend grüner Strom in den Hafenbereich gelangt, in die dortige Umspannstation und dann von dort aus natürlich an Bord des Schiffes übertragen werden kann. Rein technologisch ist das alles machbar und gelöst. Es erfordert aber in vielen Fällen lokale Infrastrukturinvestitionen, eben zum Beispiel in modernere, stärkere Stromleitungen.
10: Die Realität sieht heute bestenfalls so aus. Solche Landstromanlagen wie hier in Hamburg gibt es in den wenigsten Kreuzfahrthäfen. Ihr Zweck? Wenn Schiffe festmachen, werden sie von Land mit Strom versorgt. Ohne den Anschluss müssen sie ihre Motoren laufen lassen, um selbst Strom zu erzeugen. Dass der Landstromausbau kommt, da sind sich Experten sicher, weil es die EU fordert und weil es für Reedereien von Vorteil ist.
9: Der Kreuzfahrtbranche in sich hat ein Interesse daran, weil fossile Energien werden auch teurer, auch anhand der Regulierungen. Und die werden mit etlichen Restriktionen verbunden. Zugleich erwarten Kunden, insbesondere in Deutschland, dass ihre Urlaubsform auch nachhaltiger wird. Das heißt, die Reedereien haben ein ernsthaftes Interesse, sowohl finanziell als auch im Sinne ihrer Kunden, nachhaltiger zu werden.
10: Nur wenige Tage nach der Mein Schiff 2 läuft die AIDA Prima in Hamburg ein. Zur Geburtstagsparty. AIDA feiert in diesem Jahr 30-Jähriges. Die Reederei hat, wie sämtliche anderen Anbieter auch, für die nächsten Jahre neue Schiffe angekündigt. Die Branche rechnet im nächsten Jahr mit weltweit 40 Millionen Kreuzfahrtpassagieren.
3: 40 Millionen Kreuzfahrtpassagiere, fast jeder zweite Deutsche macht eine. Das ist völliger Wahnsinn. So, jetzt geht's um Frauen und Finanzen. She makes money. Geld macht Gerechtigkeit. Bis nächste Woche, denn Mittwoch ist ja Max-Tag. Und ich freue mich auf Sie.
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0: Manon, hast du dir eigentlich die Pharma-Aktie angeguckt, von der ich dir neulich erzählt habe?
1: Ein toller Call, danke dafür. Wenn Küper und ich uns treffen, dann reden wir ganz häufig über Finanzen, Altersvorsorge oder Investitionen.
0: Ich habe aber das Gefühl, mit den Frauen in meinem Umfeld ist das Thema nicht ganz so selbstverständlich.
1: Aber warum eigentlich? Geld bewegt die Welt, aber wer bewegt das Geld und warum sind Frauen immer noch in dieser Branche die Ausnahme?
2: Wer über Geld spricht, kommt an diesem Ort nicht vorbei, die Frankfurter Börse, Symbol für Märkte, Macht und Millionen. Für Edda Vogt seit Jahrzehnten Arbeitsplatz und Herzensort. Seit 1997 arbeitet sie hier. Heute macht sie Finanzbildung, will Privatpersonen an die Börse bringen. Besonders Frauen, sagt sie, müssten oft erst ermutigt werden.
3: Frauen sind besonders davon betroffen, Börse vom Casino zu halten, nicht über Geld zu reden. Vielleicht auch von vornherein schon zu sagen, das ist doch überhaupt nicht mein Thema, das verstehe ich gar nicht, das macht mein Mann. Männer sagen tendenziell, ach, das klappt schon, das kriege ich schon irgendwie hin. Und Frauen wollen wissen, was alle Unternehmen im MSCI World, das sind 1300 Stück, was die machen zum Beispiel. Da bin ich tatsächlich mal von einer Freundin gefragt worden und das ist ein Handicap. Und das hindert einen natürlich daran, am Kapitalmarkt aktiv zu werden, weil hier geht es ums Managen von Risiken und nicht ums Reich über Nacht.
2: Edda Vogt organisiert Netzwerke, spricht mit Anlegerinnen, ist selbst in einem Anlegerinnen-Stammtisch. Ihre Wahrnehmung, es fehlt nicht unbedingt am Interesse, sondern oft eher an Erfahrung, Zutrauen, Vorbildern und dem Gefühl, dass Börse auch für mich sein kann.
3: Ja, wir reden nicht über Geld. Es gibt immer noch Zahlen, die besagen, dass die Mehrheit der Ehepartner nicht weiß, was der andere oder die andere verdient. Bekannte von mir, die Vermögensverwalterin, sagt oft, wir sollten Finanz zum Lifestyle-Thema machen. Genauso wie wir über Kosmetik reden, über Friseure und über das beste Freibad, können wir doch auch mal über Geld sprechen.
2: Ihr Credo, besser wenig tun als gar nichts. Frauen sind durchaus da, aber selten dort, wo entschieden wird. Ist das die Formel, frage ich mich. Mehr reden, mehr investieren, mehr zutrauen. Die neue Finanzwelt, Krypto, gilt als jung, digital und international. Aber ist dieser moderne Finanzmarkt auch offener für Frauen als der klassische Börsenhandel? Die 28-jährige Anne Wauder arbeitet als Krypto-Traderin in Frankfurt. Die studierte Mathematikerin analysiert Märkte, erkennt Muster und trifft Entscheidungen oft innerhalb kurzer Zeit.
4: Es kann eine Riesensumme sein. Es kann wirklich, also wenn man redet über mehrere Millionen in Krypto, ist das schon viel, wenn man sich anschaut, was so das Marktvolumen ist täglich. Und das machen wir schon auch manchmal, auf jeden Fall.
1: Wie kannst du denn nachts noch schlafen?
4: Also wir haben teilweise Nachtschichten.
1: Nicht wegen den Schichten, sondern einfach auch wegen dieser Verantwortung.
4: Ja, wir wechseln es ab. Also das hilft. Wir sind schon ein relativ großes Team. Also man kann wenigstens ab und zu mal abschalten, auf jeden Fall.
2: Der Weg in die Finanzwelt war kein Familienerbe. Klassische Vorbilder hatte sie zu Hause nicht. Heute arbeitet Anne in einem internationalen Umfeld. Dabei beobachtet sie, in Deutschland sind Frauen im Trading noch seltener vertreten als in Großbritannien, USA oder Asien. Die Branche hat hier noch Nachholbedarf.
5: Und ich glaube, so typische Sachen, wofür man in der Finanzbranche eingestellt wird und wenn man erfolgreich ist, ist, wenn man sehr selbstbewusst ist, sehr gut sich im Vordergrund stellen kann und so weiter. Und ich glaube, dass historisch das einfach Frauen weniger beigebracht wird. So, als Kind ist es schon so, dass man eigentlich Mädchen weniger anlernt, Risiko zu nehmen, Risiko einzugehen und Jungs mehr. Man lernt Mädchen eher Fragen zu stellen und um Hilfe zu fragen und bei Jungs sagt man eher, mach einfach was. Und ich glaube, das leitet dazu, dass statistisch gesehen halt Frauen weniger oft diese Eigenschaften haben, die in der Finanzbranche sehr erfolgreich sind.
2: Und sie bekommt auch alte Muster zu spüren. Oft musste sie erst beweisen, dass hinter der äußeren Erscheinung auch Kompetenz steckt.
5: Dass der Counterpart dann erstmal nur mit dem Mann spricht oder nur den Mann anspricht, ob man ich eigentlich mehr über das Thema weiß. Oder auch so, dass man sich mit Leuten trifft und dann schicken die nur an den Mann am Ende so LinkedIn-Einladungen und so, das passiert auch.
4: Ja.
5: Das kann sehr nervig sein. Das ist blöd, wenn man wirklich sich auf seine Arbeit fokussiert und denkt, ich habe das jetzt gut gemacht und dann kriegt man sowas. Man kann ja gar nichts dagegen tun. Also es hilft nichts, das anzusprechen. Man muss einfach nur sorgen, dass die langfristig einsehen, dass man gut ist.
2: Unter den Frauen, die es in der Trading-Branche gibt, erfährt sie viel Unterstützung und Zusammenhalt. Was mich an Anne interessiert, sie spricht über Geld nicht als Statussymbol. Für sie ist Geld Anerkennung, Belohnung für ihre Leistungen. Mit Geld Geld verdienen, das will sie auch in Zukunft machen.
6: Ich mag die Atmosphäre. Ich glaube, auch für mein Alter ist es sehr gut. Ich mag es jetzt, viel beschäftigt zu sein, viel zu lernen. Ich glaube, das wendet sich irgendwann, wahrscheinlich, wenn man ein bisschen älter wird. Aber im Moment fühle ich mich voll wohl da. Ja.
2: Anne zeigt, auch in einer Branche voller Zahlen geht es um etwas sehr Persönliches, um Selbstvertrauen, Sichtbarkeit und Mut, seinen Platz einzunehmen. Mein Fazit, Börse oder Krypto, die Finanzwelt verändert sich rasant. Doch wer sie mitgestaltet, das wird nur langsam vielfältiger. Am Anfang dachten wir, vielleicht beschäftigen sich Frauen einfach weniger mit Geld. Nach Edda und Anne sehen wir das anders. Entscheidend ist offenbar weniger das Interesse, sondern vielmehr der Schritt, sich selbst etwas zuzutrauen. Was, wenn Frauen es dennoch wagen? Von der Börse auf die Baustelle. Zwei völlig unterschiedliche Welten und trotzdem geht es um dieselbe Frage. Wer traut sich, Verantwortung zu übernehmen?
1: Na, hallo ihr zwei. Hallo, du bist Isabel, richtig?
7: Ich bin Isabel.
1: Hallo.
7: Hi.
1: Und Isa, hi. Ich sollte herkommen zu dieser Baustelle.
7: Genau. Wir sind heute hier auf der Baustelle, weil wir für den Kunden hier eine Foto- und Videoproduktion heute abdrehen für die nächsten Recruiting-Kampagnen.
2: Isabel Pitsch-Perez und Isabel Perez haben sich 2019 mit ihrem Startup Twop selbstständig gemacht. Ihre Idee? Unternehmen helfen, über Social Media neue Mitarbeiter zu finden. Gerade Branchen wie das Baugewerbe suchen händeringend Personal.
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9: Es ist eine umfassende Lösung, wo man von der Bewerbung bis zum Bewerbungsgespräch die Bewerbung managen kann und das sozusagen rundum in einer Plattform abbilden kann, was uns natürlich auch intern in den Prozessen total hilft.
2: Gerade in männerdominierten Branchen mussten sie sich ihren Platz oft erst erarbeiten. Wie waren die ersten Gespräche damals? Wurden sie unterschätzt?
7: Ich saß da mit beiden Chefs zusammen und wir waren uns, glaube ich, von Anfang an direkt sympathisch und hatten so eine gemeinsame Welle, auf der wir unterwegs waren, bis dann so ein bisschen in die Verhandlung am Ende kam, weil es aus der Baubranche doch üblich ist, dass man auch in die Verhandlung geht. Wir in der Regel nicht verhandeln. Die beiden waren aber doch sehr charmant und dann habe ich mir so ein bisschen, sage ich mal, um Finger wickeln lassen, sodass ich denen dann doch ein bisschen entgegengekommen bin, muss aber sagen, dass wir das auch nie bereut haben. Wir haben das auch nie wieder danach bei irgendjemand anders gemacht.
2: Der Anteil von Frauen unter Start-up-Gründern liegt bei nur 19% und ist im Vergleich zum Vorjahr sogar leicht zurückgegangen. Ich frage mich, braucht es als Frau vielleicht noch mehr Mut, um ein eigenes Unternehmen aufzubauen?
7: Ich bin eher schüchtern, würde ich sagen. Also klar, so in Freundeskreisen nicht, aber so in Kundenbeziehungen, gerade so Anbahnung, was jetzt auch Vertrieb angeht, fällt mir super schwer. Mache ich auch nicht bis heute. Von dem ersten Tag an mussten wir mutig sein, mutig und schnelle Entscheidungen treffen. Das hat uns immer geholfen. Ob die dann gut war oder schlecht war, aber sie hat uns immer vorangebracht.
2: Das waren ihre Anfänge. Neue, schicke Büroräume, Angestellte, der Laden lief. Dennoch gab es immer wieder auch Fragen der Eltern. Könnt ihr euch das überhaupt leisten? Geht das alles gut?
7: Ja. Mein Vater hat auch ein Unternehmen, aber der hat immer gesagt, mach dich nicht selbstständig. Er hat immer gesagt, such dir was Sicheres. Ich habe früh als Kind angefangen, tatsächlich zu sparen, mein Taschengeld. Ich weiß, ich war immer gut darin, eine Reserve in meiner Spardose zu haben. Und ich mochte das, glaube ich, schon früh, über mein eigenes Geld verwalten zu können, so unabhängig zu sein.
1: Klasse, gute Voraussetzung natürlich jetzt. Ja. Mich hat interessiert, was macht ihr eigentlich mit eurer Altersvorsorge?
7: Also wir haben schon als Studenten angefangen, in ETFs zu investieren, einfach damit man sich nicht so intensiv damit beschäftigen muss, wie jetzt mit Einzelaktien, ist ja auch deutlich günstiger. Und das machen wir auch weiterhin, also dass wir die Firma so von der Marge führen, dass wir Geld dafür rausziehen können, um das anzulegen für unsere Altersvorsorge.
2: Ihr Unternehmen haben sie aus eigener Tasche finanziert. Kredite kamen nicht in Frage. Ich merke, für die beiden bedeutet Geld nicht Status, sondern Unabhängigkeit. Mittlerweile arbeiten sie oft von zu Hause aus, haben ihr externes Büro verkleinert und auch die Angestellten sind Vergangenheit. Zu zweit waren sie effizienter. Ihr größter Gegner sei nicht der Markt, sondern ihre eigenen Zweifel gewesen, sagen sie heute.
7: Weil sich Frauen auch viel mehr Gedanken machen, dass Männer sich selbst auch viel weniger hinterfragen. Und Frauen müssen erst alles perfekt haben, bevor sie überhaupt rausgehen und in die Sichtbarkeit gehen.
2: Twop erhält mehr Aufträge, wächst und damit wächst auch ihre Erfahrung. Viele Coachings haben sie besucht. Problem, fast alle Coaches waren Männer.
10: Und die haben gesagt, es gibt nur diesen einen Weg, ihr müsst das genau so machen und dann hat das auch für alle zu funktionieren. Ob das jetzt zu dir passt oder nicht, war da eigentlich egal. Und das war das, was uns nicht gefallen hat. Also man kann nicht alle über einen Kamm scheren und Frauen funktionieren einfach auch oft ganz anders als Männer oder haben einfach ja, andere Bedürfnisse und wollen jetzt nicht jeden am Telefon überreden.
2: Daher bieten die zwei zukünftig eigene Coachings an, nur für Frauen. Auch ein gutes Netzwerk ist wichtig, aber nicht einfach für sie. Der Golfplatz. Für die beiden ist dies vor allem Ausgleich, für Männer oft ein Ort, an dem sie seit Jahrzehnten ihre Kontakte pflegen und Geschäfte abschließen.
7: Es ist trotzdem ein bisschen anders, ob die Männer so unter sich sind oder ob man so die einzige Frau in der Runde ist. Auch wenn es um ein Bierchen trinken geht zum Connecten, also ich trinke kein Bier, da ist der Einstieg schon ein bisschen anders. So.
1: Ich kann es mir nicht erklären, warum haben wir Frauen diese empfundene Hürde?
7: Also ich glaube, die überspielen ihre Unsicherheit ganz anders als Frauen. Die machen dann eher mal einen lustigen Spruch, der vielleicht nicht immer lustig ist und der aber bei Männern besser ankommt als bei Frauen. Und ich glaube, so überspielen sie oft ihre Unsicherheit und finden sich dann in der Gruppe wieder.
2: Weniger Netzwerke, weniger Kapital, andere Bedürfnisse. Ich lerne, es geht nicht nur darum, dass Frauen gründen, sondern auch darum, unter welchen Bedingungen sie es tun. Bei Geld denkt man oft zuerst an später, nicht an heute. Dabei entscheidet sich vieles schon viel früher. Zum Beispiel die Altersvorsorge. Und genau darum kümmern sich viele Frauen immer noch viel zu spät. Mit fatalen Folgen, wie meine Kollegin Kypra rausgefunden hat.
11: Ich kann mir ja nicht einmal einen Kaffee oder ein Eis leisten. Ich sitze hier und verbringe den Nachmittag oder gehe bloß spazieren.
12: Ich habe Verkäuferin gelernt. Und nachher war ich im Büro tätig. Ja, bloß da hat man ja kein Geld verdient. Und das schlägt sich jetzt auf die Rente nieder.
13: Wenn sie alle Kosten abzieht, bleiben der Rentnerin zwischen 180 und 220 Euro im Monat zum Leben übrig.
14: Schockieren diese Bilder Sie genauso sehr wie mich? Also ich finde das richtig erschreckend. Altersarmut ist real und Altersarmut ist vor allem eines, weiblich. Jede fünfte Frau in Deutschland ab 65 ist von Altersarmut betroffen und Frauen erhalten weniger Rente als Männer.
15: Ich frage mich, warum sind Frauen in Sachen Geld oftmals schlechter gestellt als Männer? Warum ist Geld noch viel zu selten ein Frauenthema? Und was kann ich tun, damit es mir im Alter besser geht? Über meine Fragen spreche ich mit Birgit Happel. Sie ist Finanzsoziologin und weiß um die gesellschaftlichen Unterschiede. Ich treffe sie bei einem Fachvortrag in Frankfurt.
16: So, es wird mehr mit Jungs über das Thema Geld gesprochen als mit den Mädchen. Und da fängt eben schon die frühe Geldsozialisation an, wo es dann auch später in Studien gezeigt werden konnte, dass die Frauen dann auch weniger finanzielles Selbstvertrauen haben. Also sie haben zum einen auch etwas geringere finanzielle Bildung, also einen kleinen Gender Gap in der Financial Literacy, in diesem finanziellen Allgemeinwissen. Aber ein Teil von dieser Lücke ist eben auch auf finanzielles Selbstvertrauen zurückzuführen. Das fehlt. Also übersetzt gesagt, wenn man das Selbstvertrauen stärkt, dann trauen sie sich auch mehr zu.
15: Aber wie soll das gehen?
16: Ich erkläre das immer mit dem Dreiklang, also die Erwerbsbiografie im Blick behalten, anlegen lernen, aber auch dann eben die Rollenverteilung innerhalb der Partnerschaft fair gestalten. Und eben keine Finanzen delegieren, sondern da auch faire Finanzen haben. Wir haben ja zum Beispiel auch Studien zu diesem ganzen Mental Load, was man für Tabs im Kopf alles offen hat. Und da haben Frauen einen großen Bereich, also 18 von 21 Aufgabenbereiche. Und 3 sind für die Männer vorbehalten, darunter leider Finanzen. Also die Frauen sollten wirklich ihre Finanzen nicht delegieren, sondern bei sich behalten und da eben für ihre finanzielle Eigenständigkeit immer vorangehen und ja, dafür sich selbst einstehen.
17: Dann hat man aber auch so dieses Thema Leistungskultur, also das
15: Arbeit. Wenn ich Birgit Happel so zuhöre, fühle ich mich total verstanden. Frauen übernehmen gerade innerhalb einer Familie schon so viele Aufgaben, die Finanzen dürfen aber nicht zu kurz kommen.
18: Ich habe das Gefühl, meine Freundinnen und ich, wir leben schon viel selbstbestimmter und haben einen guten Überblick über unser Geld. Aber wie ist das eigentlich in anderen Generationen?
15: Finanzielle Vorsorge. Für Sandra Brestrich aus Kelkheim ein brandaktuelles Thema. Sie ist selbstständig und kann sich auf keine gesetzliche Rente verlassen. Wenn das überhaupt jemand kann, wohl bemerkt.
19: Also ich möchte auf alle Fälle in der Rente mindestens das monatliche Einkommen zur Verfügung haben, das ich auch jetzt in meiner selbstständigen Tätigkeit habe. Ich möchte natürlich das Geld so anlegen, dass es nicht von der Inflation aufgefressen wird, dass es, ich sag mal, im Wert sich vermehrt und dass ich sorgenfrei sozusagen meinen Ruhestand genießen kann und nicht in die Altersarmut rutsche.
15: Carmen Stephan hat 30 Jahre im Wertpapiergeschäft gearbeitet. Heute begleitet sie Frauen wie Sandra Brestrich, die fürs Alter vorsorgen und an der Börse anlegen wollen.
20: Ich schaue immer erst mal darauf, wie hoch ist denn die Rentenlücke. Und jede oder auch jeder hat eine Rentenlücke. Und dann schauen wir natürlich, wie hoch ist denn der monatliche Betrag, den Frau Brestrich noch investieren kann, um ihre Lücke zu schließen. Und dann würde ich das Geld nehmen und investieren in ein maximal breit gestreutes internationales Aktienportfolio. Ich würde hauptsächlich in Aktien investieren, weltweit, da sie so am besten die Chancen auf eine gute Rendite ausnutzen können.
19: Ist das Risiko zu hoch, nur in Schwellenländer zu investieren?
20: Ich würde es nicht empfehlen, weil sie haben dadurch ja auch, dann verpassen sie wiederum die Chancen aus den USA und Europa. Der Fehler ist überhaupt gar nicht erst anzufangen und es immer wieder aufzuschieben. So in dem Sinne, ach, das kann ich ja immer noch machen. Ich habe jetzt momentan keine Zeit, kein Geld. Ich muss jetzt erstmal was anderes machen. Es gibt immer Themen, die gerade wichtiger sind. Aber das ist das, was am meisten auch Rendite kostet, wenn man es immer wieder aufschiebt.
15: Die Börse ist heute wahrscheinlich so einfach zugänglich wie noch nie. Es gibt Apps, Beratungen, Bildungsangebote und die sollte meiner Meinung nach jede Frau wahrnehmen. Damit im Alter genug Geld fürs Leben bleibt und dazu gehört für mich auch mal ein Eis oder ein Kaffee auswärts.
21: Umsätze und Börsenkurse kennen bis heute im Grunde nur eine Richtung, nach oben.
15: Immer höher, schneller, weiter.
22: Die DAX-Konzerne erwarten auch in diesem Jahr steigende Gewinne.
15: Aber wenn wir immer nur über Wachstum und mehr sprechen, wie verantwortungsvoll gehen wir dann mit unseren Ressourcen um? Welche Rolle spielt die Nachhaltigkeit? Geld kann mehr als Rendite. Es entscheidet auch mit, welche Unternehmen und Entwicklungen ich unterstütze. Ist das ein Kriterium, nach dem Frauen häufiger investieren?
23: Und darüber spreche ich jetzt mit Aysel Osmanoğlu.
15: Sie leitet die größte grüne Bank in Deutschland. Und in der haben CEOs keinen Dienstwagen, sondern eine Bahncard. Wir kennen uns schon länger, denn vor dem Journalismus habe ich auch in der GLS Bank gearbeitet. Die fördert unter anderem grüne Energie, Biolandwirtschaft und soziales Wohnen. Rüstung, Kinderarbeit und Massentierhaltung werden nicht finanziert. Statistisch gesehen achten Frauen bei ihren Investments etwas stärker auf Nachhaltigkeit als Männer. So auch Aysel Osmanoğlu. Heute ist sie Bankvorständin, Ehefrau und Mutter. In der Filiale der GLS Bank in Frankfurt erzählt sie mir ihre Geschichte.
24: Ich bin in Bulgarien geboren. Wir waren eine türkische Minderheit in Bulgarien. Und 1989, als die Wende kam, da war ich 12, sind wir in die Türkei ausgewandert. Ich habe mein Abitur in die Türkei gemacht und dann mit 18 habe ich mich entschieden, nach Deutschland zu kommen. Ich habe erst mal Deutsch gelernt, 2 Jahre. Dann habe ich gesagt, dass ich doch hier studieren möchte, weiter studieren möchte. Habe die deutsche Abitur nachgeholt. Das war in Heidelberg, ein sehr schönes Städtchen. Und in Heidelberg hatte ich entschieden, Volkswirtschaftslehre zu studieren.
15: Später studiert Aysel Osmanoğlu dann BWL in Frankfurt an der Goethe-Uni. Die Inhalte des Studiums bringen sie aber zum Nachdenken.
24: Damals war es tatsächlich so, dass es wirklich nur um Gewinnmaximierung ging. Und in dem Moment dachte ich, ach, das kann nicht alles sein. Und als ich mir die Frage gestellt habe, was gibt es denn noch darüber hinaus, habe ich diese Stelle beim Arbeitsamt damals noch so irgendwie ein Zettelchen gesehen, Ökobank sucht studentische Hilfskräfte. Und da habe ich mich beworben. Und ich glaube, das ist so ein bisschen auch der Eingang gewesen in die nachhaltige Wirtschaft.
15: Aysel Osmanoğlu will zeigen, dass Geld auch sozialen Nutzen stiften kann. Die Filialleiterin erklärt ein Projekt, bei dem die Bank Genossenschaftsanteile finanziert, damit sich Menschen ihren eigenen Anteil an einer Wohnung leisten können.
25: Ein ganz wichtiger Bereich ist für uns Wohnen, bezahlbares Wohnen.
0: Und bezahlbares Wohnen kann man insbesondere umsetzen, indem man genossenschaftliches Wohnen finanziert. Und das machen wir in Frankfurt. Ein Projekt ist zum Beispiel Sonara. Da hat eine Gruppe von Menschen eben sich zusammengetan und in Frankfurt in Höchst ein gemeinsames Bauprojekt realisiert. Und die Idee ist dann immer, dass das eben dann auch der Genossenschaft gehört. Das heißt, man hat kein Risiko, dass man durch Eigenkündigung seinen Wohnraum verliert.
23: Solche Projekte zeigen, wie nachhaltige Geldanlage konkret wirken kann. Um diese Wirkung einzuordnen, werden Investments nach festen Kriterien bewertet.
3: Nachhaltige Investments werden nach den ESG-Kriterien bewertet, also mit Blick auf Umwelt, Soziales und Unternehmensführung. Aysel Osmanolu hat als Vorständin ein Umfeld geschaffen, in dem Frauen und Männer gleichermaßen in Führungspositionen arbeiten.
24: Wir sind historisch gewachsen in einer sehr männerdominierten Welt, in der Finanzwelt. Und selbstverständlich ist die Gestaltung eines Unternehmens oder unserer Strukturen auch entsprechend der Lebensrealität von Männern entsprechend. Aber wenn wir viel mehr Frauen oder weiblich gelesene Menschen in unserem Unternehmen haben wollen, ist die Frage, die zu fragen, was brauchst du im Unternehmen, wie soll ich das so gestalten, damit du gerne die Verantwortung auch übernehmen kannst.
3: Stichwort Verantwortung. Wie geht das an der Börse? Wer in den deutschen Aktienindex investiert, investiert in viele verschiedene Branchen gleichzeitig.

0: saubere Luft hat zum Atmen. Ich möchte schon, dass mein Kind in den Städten leben kann, wo es nicht überhitzt ist. Also das sind alle Themen, die uns total viel begleiten, tagtäglich. Und wenn ich dann auf meine Arbeit schaue und sage, ja, und das trägt dazu bei. Und dann, es fühlt sich gut an, ja.
1: Wenn ich noch nicht so fit in Sachen Börse bin, investiere ich am besten breit gestreut, zum Beispiel über einen ETF. So kann ich in mehrere Branchen gleichzeitig investieren. Wenn die eine nicht so gut läuft, federt die andere das wieder ab. Außerdem muss ich mich nicht mit jeder Branche oder jedem Unternehmen im Einzelnen beschäftigen. Ich investiere aber auch ungefiltert und unterstütze mit meinem Geld Firmen oder Branchen, die ich persönlich vielleicht nicht so gut finde. Es gibt auch nachhaltige ETFs, aber Vorsicht, da steht oft nur grün dran, ist aber nicht grün drin. Hier mal ein Positivbeispiel.
2: Der MSCI World SRI erfüllt die ESG-Nachhaltigkeitskriterien und erwirtschaftet auf 5-Jahres-Sicht gut 50%. Der konventionelle MSCI World bildet die Industriestaaten ab und schafft etwa 65% plus. Aber was wiegt mehr, Sinn oder Gewinn?
0: Gucke ich auf die maximale Rendite, dann mache ich ja die andere Seite der Medaille quasi, gucke ich mir gar nicht an. Also als Mensch, wenn man sich wirklich mal sagt, was brauche ich im Alter? Natürlich brauche ich ein finanzielles Auskommen, aber ich brauche auch intaktes Umfeld und sowohl im sozialen Bereich als auch im ökologischen Bereich.
2: Mir wird klar, dass es mehr Frauen wie Aysel Osmanoğlu in den deutschen Chefetagen braucht und dass Gewinn auch grün geht.
1: Die Börse ist ein Markt. Angebot und Nachfrage treffen sich hier. Ich habe als Anlegerin die Entscheidung, in was ich investieren möchte. Ob ich Nachhaltigkeit fördern möchte oder nicht, das bleibt natürlich jedem selbst überlassen.
2: Es geht also um Entscheidungen, wofür wir unser Geld einsetzen. Aber verändert sich dieser Blick gerade bei einzelnen Frauen? Oder wächst da eine neue Generation heran, die Geld grundsätzlich anders denkt? Kita, Krankenhaus oder Büro, das sind statistisch gesehen die häufigsten Arbeitsplätze von Frauen. Wenn wir aber darauf schauen, was Frauen heute am häufigsten studieren, zeichnet sich ein anderes Bild ab.
1: Zu den beliebtesten Studiengängen bei Frauen zählen Rechtswissenschaften, Medizin und Psychologie. Aber mit Abstand am gefragtesten ist BWL. Da frage ich mich doch, weichen alte Rollenbilder jetzt auf? Wird Wirtschaft jetzt weiblich? Meine Fragen nehme ich mit an die Hochschule Fulda.
2: Hier treffe ich mich mit Kira Fahrenbach. Sie studiert hier Accounting, Finance und Controlling im Master.
3: Was mich eigentlich schon immer interessiert hat, waren so diese wirtschaftlichen Zusammenhänge und wie die auch so unser Leben beeinflussen. Manchmal sehr direkt und offensichtlich, manchmal eher im Versteckten. Und das war so ein Kernpunkt, warum ich mich eigentlich für so ein Finanz- und Wirtschaftsstudium entschieden habe.
2: Kira will Karriere als Controllerin machen. Ihre Chancen für die Zukunft schätzt sie gut ein. Controller behalten Ziele im Blick, achten auf Zahlen, berichten an die Unternehmensführung und beraten das Management.
3: Ich erkläre das gerne als Lotsenfunktion im Unternehmen, dass der Controller sozusagen der Lotse oder die Lotsin auf einem Kreuzfahrtschiff ist. Ne? Und ein Kreuzfahrtschiff hat ein bestimmtes Ziel, hat einen bestimmten Weg und wir kontrollieren eben, dass das Schiff weiterhin auf Kurs ist, sein Ziel erreicht und warnen frühzeitig, falls es irgendwelche Abweichungen gibt.
2: Aktuell schreibt die 26-Jährige eine Seminararbeit bei Professor Carsten Müller. Er leitet den Fachbereich Wirtschaft. In seinen Kursen sind immer mehr Frauen.
4: Leistung ist bei uns nicht geschlechtsabhängig. Wenn bei uns 100 Prüfungen bestanden werden, dann steht auf 63 Prüfungen der Name einer Frau. Und das bei einem Anteil von 50% Studentinnen. Also was das betrifft, sind Frauen sehr, sehr erfolgreich und sogar erfolgreicher in Prüfungen als Männer.
1: Sind Frauen 2026 schon in der Wirtschaftswelt angekommen oder müssen sie sich immer noch beweisen?
4: Also in der Wirtschaftswelt, denke ich, müsste sich noch was tun. Wenn ich das mal mit einer Treppe vergleiche, Männer und Frauen gehen Studium, Abschluss, auch Promotion, da ist der Weg noch gleich. Aber wenn es dann wirklich in die Führungsetagen geht, dann wird er für Frauen plötzlich steiler.
2: Am häufigsten sind Frauen in Wirtschaftsrecht, Ethik und Nachhaltigkeitsstudienfächern anzutreffen. Doch je näher es an Finanzfächer wie Accounting, Finance und Controlling geht, desto geringer ist der Frauenanteil. Doch warum ist das so?
4: Ich denke auch, Frauen wissen sehr genau, was sie wollen und welches Karriereziel sie haben. Und sie planen das wie so eine gute Reise. Und da sind auch viele in anderen Bereichen vielleicht interessierter. Also ich würde es jetzt gar nicht

0: nur auf diese Mathematik als Grund nennen, sondern möglicherweise auch aufgrund der Jobperspektiven und den Bereichen, in denen vielleicht Frauen sich nicht ganz so finden wie Männer, die dann doch vielleicht irgendwie in Richtung Finance gehen wollen und sich dann so mehr in diesem Bereich sehen. Investmentbanking und so weiter. Das spricht vielleicht Männer vielleicht mehr an als Frauen.
1: Ne? Warum?
0: Vielleicht auch rund von solchen Bildern, so diese, ich mal sagen, auch Erfolg, Erfolg um jeden Preis, das sind ja doch irgendwie so männliche Domänen. Und da glaube ich schon, dass Frauen sich eher fragen, warum das Ganze, was will ich später mal? Und die bauen in gewisser Weise ein Haus in dem Sinne, dass sie wirklich das Studienprogramm im Rahmen ihrer Lebensplanung auch ganz gezielt auswählen.
2: Wenn Kira als Controllerin arbeitet, verdient sie statistisch gesehen weniger als ihre männlichen Kollegen. Die Lohnlücke zwischen Männern und Frauen, die Gender Pay Gap, liegt aktuell bei 16%.
3: Ich bin mir schon bewusst darüber, dass das ein Thema ist. Und natürlich müssen noch weitere Schritte gegangen werden, damit Gehalt und Entlohnung, Bezahlung tatsächlich fair und gleich ist.
2: Kira hat in der Uni schon ein Gehaltsverhandlungstraining gemacht, um später eine faire Bezahlung einfordern zu können. Die soziale Ungerechtigkeit wird gerade im Alter spürbar. Ein weiterer Sorgenfaktor: steigende Lebenserhaltungskosten.
3: Es ist eine große Unsicherheit im Leben vieler junger Menschen. Und ich glaube, es ist schon gut, sich da auch einfach selber was aufzubauen und zu versuchen, so gut wie möglich vorzusorgen.
2: Das machen immer mehr junge Menschen und investieren an der Börse. Mit Kira dann eine Person mehr, wenn sie ab Oktober fest im Berufsleben steht. Ja, Frauen ebnen sich ihren Weg in die Wirtschaft. Das habe ich heute gelernt. Das nächste Ziel ist gleiche Bezahlung für gleiche Arbeit.
4: Weißt du, was mir aufgefallen ist, dass die Frauen eigentlich erstmal gar nicht Geld im Blick hatten?
1: Ging mir genauso. Es ging eher um das, was Geld macht, ne? Dass du Verantwortung übernehmen kannst, dich frei fühlen kannst, dich sicher fühlen kannst.
4: Vielleicht macht ja auch genau das den Unterschied, oder?
1: Ja. Dass Frauen den Fokus gar nicht auf das Geld an sich legen, sondern auf das, was Geld möglich macht.
5: Gestartet sind wir mit der Frage, warum Frauen seltener über Geld sprechen und seltener investieren. Doch was wir erfahren haben, Veränderung beginnt in den Köpfen, wenn Geld kein Männerthema mehr ist, sondern selbstverständlich auch zur Frauensache wird.

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4: Ihr denkt euch, gleiches Geld, gleiche Chancen? Fehlanzeige. Beim Thema Finanzen stehen Frauen oft anders da als Männer. Warum es deshalb für uns Frauen eine andere Investmentstrategie braucht und wie ihr mit 5 einfachen Schritten smart, langfristig und selbstbestimmt loslegt, das zeigen wir euch jetzt. Lasst uns mit den Basics loslegen. Warum müssen wir beim Investieren überhaupt übers Geschlecht reden? Grob gesagt, weil die finanzielle Ausgangslage für viele Frauen anders ist als für Männer. Und das kann man gut an 3 konkreten Beispielen sehen. Das erste ist der Gender Pay Gap. Es ist einfach so, dass Frauen im Schnitt für die gleiche Arbeit weniger Geld bekommen als Männer. 2024 haben Frauen einfach 16% weniger verdient als Männer. Das ist der unbereinigte Gender Pay Gap. Ganz konkret sind es 4,10 Euro weniger als Männer pro Stunde. Egal welcher Job und welche Position jetzt. Und selbst wenn man ähnliche Branchen, Qualifikationen oder Arbeitszeiten vergleicht, bleibt immer noch eine Lücke von 6%, also 1,52 Euro. Das heißt also, selbst mit gleicher Ausbildung, gleicher Erfahrung und dem gleichen Job verdienen Frauen immer noch weniger. Hört sich an wie ein struktureller Fehler im System und klar logisch, wer weniger verdient, kann auch weniger sparen oder investieren. Grund Nummer 2, warum Frauen weniger Geld zur Verfügung haben, sie arbeiten öfter in Teilzeit als Männer. 2024 haben laut Bundesagentur für Arbeit mehr als die Hälfte aller Frauen, die sozialversicherungspflichtig waren, in Deutschland in Teilzeit gearbeitet. Um genau zu sein, 50,3%. Und nochmal als Reminder, das sind alle, die einen regulären Job gemacht haben. Jetzt keinen Minijob und auch nichts Kurzfristiges oder so. Und Studien aus den letzten Jahren zeigen, besonders Mütter arbeiten in Teilzeit. Oft, weil die sich um die Kinder kümmern und es dann keine passenden Arbeitszeitmodelle für die gibt. Und hier kommt noch ein wichtiger Punkt. Und der ist ja oft bei finanziellen Angelegenheiten entscheidend. Die Lebenserwartung. Im Schnitt werden Frauen in Deutschland älter als Männer. Und zwar ungefähr 4 bis 5 Jahre. Frauen werden im Schnitt rund 83 Jahre und Männer etwa 78. Und es hat verschiedene Gründe. Frauen gehen häufiger und früher zum Arzt, trinken und rauchen im Schnitt weniger, kümmern sich mehr um ihre Gesundheit und vielleicht spielt auch Genetik eine Rolle. Klingt all in all erstmal ganz cool, länger leben. Aber finanziell ist es nicht unbedingt ein Vorteil. Weil wer länger lebt, der braucht natürlich auch länger Geld. Und so kommen wir jetzt zur konkreten Frage. Was heißt das für Vermögensaufbau und Altersvorsorge bei Frauen? Und welche finanziellen Herausforderungen stecken da genau drin? Fassen wir nochmal kurz zusammen. Frauen verdienen im Schnitt weniger. Sie arbeiten häufiger in Teilzeit und sie leben im Schnitt länger. Klingt nicht gerade nach der idealen Formel für einen entspannten Ruhestand, oder?
5: Ja, zunächst kann man sich als Frau ja freuen, wenn man im Durchschnitt eine höhere Lebenserwartung hat. Das klingt ja erstmal nicht unbedingt nach etwas Schlechtem. Allerdings bedeutet das natürlich auch, dass ich mich länger finanzieren muss. Also ich brauche für einen längeren Zeitraum Geld. Und wenn ich früh in Rente gehe oder genauso lang arbeite oder weniger gearbeitet habe, habe ich einfach weniger zur Verfügung.
4: Das ist unsere Expertin für das Video, Christine Laudenbach. Sie ist Verhaltensökonomin und Professorin an der Goethe-Uni in Frankfurt. Und dass wir Frauen am Ende weniger Rente haben, sieht man auch am Gender Pension Gap. Rund ein Viertel weniger landet am Ende im Geldbeutel von Frauen im Vergleich zum Mann. Und die Gründe, die sind genau die, die wir schon besprochen haben. Teilzeitarbeit und schlechtere Bezahlung bei gleichem Job wie Männer. Und außerdem sind Frauen nicht so oft in Führungspositionen wie Männer. Und da gibt es dann ja im Normalfall auch nochmal mehr Geld. Ach, und was wir auch nicht vergessen dürfen, das ist die Erwerbsunterbrechung. Weil Frauen, wenn sie zum Beispiel ein Kind kriegen oder die Familie pflegen, ja auch mal eine längere Pause im Job einlegen. Sie leisten also immer noch den Großteil der Care-Arbeit, die ja nicht bezahlt ist. Also Kinderbetreuung, Haushalt, Pflege von Angehörigen und sowas. Laut einer Studie sind es ungefähr 72 Milliarden unbezahlte Stunden im Jahr. Und das sind einfach mehr als alle bezahlten Arbeitsstunden in Deutschland zusammen. Und weil dafür ja keine Beiträge in die Rentenkasse fließen, fehlen später natürlich auch Rentenpunkte. Und ja, im schlimmsten Fall führt das dann später zur Altersarmut. Und das ist jetzt echt eine krasse Zahl. Jede 5. Frau über 65 gilt in Deutschland als armutsgefährdet. Und obwohl es diese ganzen strukturellen Nachteile gibt, kümmern sich Frauen trotzdem gar nicht oder viel zu spät ums Thema Geldanlage. Warum ist das so? Viele Frauen haben ein eher distanziertes Verhältnis zum Thema Geldanlage. Zumindest noch. Und das fängt oft schon in der Kindheit an.
5: Es zeigt sich, dass auch heute noch zum Beispiel mit Söhnen mehr über Geld gesprochen wird als mit Töchtern. Das heißt, wir werden schon als Frauen ganz anders auf diese Lebensrealität vorbereitet. Oder Frauen werden auch in der Finanzwerbung anders dargestellt als Männer, nämlich eher so mit kleinen Sparschweinchen und mit Münzen und Männer dann tendenziell mit den großen Scheinen und den Kreditkarten. Und dadurch bekommt man vielleicht so ein unbewusstes Bauchgefühl, dass Finanzen vielleicht einfach nicht so das Thema sind. Und dadurch beschäftige ich mich auch weniger damit und baue auch weniger Wissen auf.
4: Und das, was wir als Kind über Geld mitgegeben bekommen oder eben auch nicht, spiegelt sich dann auch im Erwachsenenalter. Laut der OECD-Bestandsaufnahme zur Finanzbildung in Deutschland von 2024 haben Frauen im Schnitt weniger Finanzwissen als Männer, vor allem bei komplexeren Themen wie Zinseszinsrechnung und Risikorenditeverständnis. Und übrigens, Frauen kreuzen da auch öfter die Antwort "Ich weiß nicht" an. Und das zeigt ja, dass ihnen nicht nur Wissen fehlt, sondern auch das Vertrauen ins eigene Können. Und das zeigen übrigens auch andere Studien, zum Beispiel von Verivox. Fast jede zweite Frau in Deutschland fühlt sich bei Finanzthemen unsicher. Nur 52% der Frauen mittleren Alters geben an, sich eher oder vollkommen mit Finanzen auszukennen. Bei den Männern sind es 73%, also echt schon ein Unterschied. Dabei sollten und könnten wir Frauen uns viel mehr zutrauen. Wenn wir nämlich investieren und an die Börse gehen, dann sind wir darin gar nicht mal so schlecht. Und Frauen legen ihr Geld anders an als Männer. Das zeigen verschiedene Studien von Trade Republic oder auch der ING. Und dabei kam auch raus, dass Frauen beim Investieren im Schnitt sogar besser performen als Männer. Sie erzielten höhere Renditen und hatten eine bessere Portfolio-Performance. Läuft also.
5: Also wenn es darum geht, in was man investiert, dann ist es häufig so, dass Männer doch eine gewisse Tendenz haben, auf Einzelaktien zu setzen, weil sie glauben zu wissen, welches Unternehmen jetzt eine positive Aktienmarktentwicklung hat. Und Frauen dann eher ganz, ganz breit gestreut in einen Index, wo dann vielleicht 3000 Aktien drin sind. Und was sich einfach zeigt, ist, dass dieses breit gestreute im Endeffekt zu einer besseren Rendite führt als das Wetten auf einzelne Unternehmen. Deswegen gibt es ja auch diesen Satz, Diversification is the only free lunch in investments, also so das einzig freie Mittagessen, wo man Risiko reduziert kann, ohne die Rendite, ohne eine geringere Rendite erwarten zu können.
4: Und obwohl Frauen laut Studien ein bisschen erfolgreicher sind, sind sie beim Anlegen noch zurückhaltend. Aber es tut sich was. Der Abstand zwischen der Anzahl an Männern und Frauen, die investieren, verkleinert sich. Und das ist ja genau die richtige Richtung, in die es da geht. Denn gerade wir Frauen sollten strategisch investieren. Bevor wir gleich zum 5-Punkte-Actionplan kommen, müssen wir noch kurz über Strategie beim Investieren reden. Weil, wie wir an den vorherigen Fakten sehen, wenn Frauen gut aufgestellt sein wollen, können sie nicht einfach die gleichen Strategien fahren wie die Männer. Weil die Lebensumstände oft anders sind, brauchen sie eigene Wege. Und damit meinen wir jetzt nicht unbedingt ein anderes Portfolio. Frauen müssen sich mehr um die Sachen drumherum Gedanken machen. Und es geht schon damit los, dass sie so früh wie möglich anfangen sollten zu investieren.
5: Also grundsätzlich ist es so, dass es für alle gilt, dass gestern anfangen besser ist als übermorgen, sag ich jetzt mal. Einfach, weil wir den Zinseszinseffekt haben. Den haben wir ja in der Schule in der Regel gelernt, aber wieder vergessen. Das heißt, Zeit bringt mir eben ein deutlich höheres Endvermögen und die Zeit kann ich halt auch nicht zurückdrehen. Das heißt, und dadurch, dass ich als Frau halt einfach mehr Geld brauche, macht es als Frau noch mehr Sinn, früh mit dem Sparen anzufangen, weil ich diesen Zinseszinseffekt einfach mitnehmen kann. Und das kann man sich auch schön bei irgendwelchen, auch wieder Rechnern im Internet, wo es um so Sparrechnen, das Endvermögen, Vermögensaufbau geht, kann man sich das schön ausrechnen, was 1, 2, 3, 4, 5 Jahre mehr bedeuten langfristig.
4: Und neben dem Punkt, dass man früh mit dem Investieren loslegen sollte, macht es auch Sinn, sich anzuschauen, wie die eigene Rentenlücke aussieht. Nochmal kurz zur Einordnung. Das ist der Betrag, der später an Rente fehlen wird, um den gewohnten Lebensstandard halten zu können. Und wie gesagt, Teilzeit oder längere Elternzeiten führen bei vielen Frauen zu einer großen Rentenlücke. Deshalb ist es wichtig, im Blick zu behalten, wie sich das auf die Rente auswirkt. Und wenn man in einer Partnerschaft ist, gemeinsam zu überlegen, wie man die Lücke ausgleichen kann.
5: Ausgleichen heißt nicht, dass ich zum Beispiel jetzt als die Person, die arbeite, mehr Geld von der Miete übernehme, sondern es heißt eben auch, dass ich darüber nachdenke, was an meiner Altersvorsorge geht mir dadurch verloren und kann ich das in irgendeiner Art und Weise ausgleichen, indem ich zum Beispiel als die Person, die mehr arbeitet, Geld in die Altersvorsorge der anderen Person einzahle.
4: Falls ihr wissen wollt, wie groß eure Rentenlücke wirklich ist, gibt es online ganz einfache Rentenrechner. Einfach mal Rentenlücke Rechner eingeben und checken. Und je früher ihr das macht, desto besser könnt ihr dann planen und handeln. Und Leute, jetzt kommen wir zum Handeln. Erster Schritt, führt ein Haushaltsbuch. Wie viel Geld kommt bei euch jeden Monat rein und wie viel geht wieder raus? Nur wenn ihr wisst, was am Ende übrig ist, könnt ihr gezielt sparen und investieren. Und dafür könnt ihr euch drei Gedanken machen. Verschafft euch einen Überblick über eure Finanzen. Teilt eure Ausgaben in Fixkosten, also zum Beispiel Miete, Strom und Versicherung. Und variable Ausgaben, also sowas wie Essen gehen, Shopping oder spontane Käufe. Schaut mal, wo ihr sparen könnt. Oft merkt man beim Aufschreiben da ganz schnell, okay, das dritte Streaming-Abo ist vielleicht doch nicht unbedingt

0: habt ihr dann schon ein viel klareres Bild von eurer finanziellen Situation und könnt auch besser planen, wie viel ihr investieren wollt und könnt. Zweiter Schritt, Altersvorsorgebedarf berechnen. Wir hatten es ja vorhin schon. Berechnet eure Rentenlücke und schaut, was euch im Alter vielleicht an Geld fehlt. Ihr könnt dazu auch immer die Renteninformation bei der Deutschen Rentenversicherung anfordern. Am besten legt ihr euch auch so ein grobes Wunsch-Nettoeinkommen im Alter fest, berechnet dann Lücken und schaut, was ihr monatlich sparen müsstet. Also kommen wir zu Schritt 3. Klärt euer Risikoprofil.
1: Was ich machen muss, ist, ich muss ein Gefühl dafür bekommen, für meine eigene Risikoeinstellung, weil da geht es natürlich dann darum, wie viel möchte ich anlegen. Das muss ich mit mir irgendwie klären. Und das Zweite ist der Anlagehorizont, weil Aktienmarktinvestments sind natürlich nichts für Geld, das ich in 2, 3 Jahren sicher brauche, weil dann kann es natürlich passieren, dass es zu diesem Zeitpunkt schwankt, was schlecht wäre. Aber wenn ich eine langfristige Anlagestrategie habe, dann muss ich in einem zweiten Schritt einfach noch herausfinden, wie viel meines Geldes möchte ich denn am Kapitalmarkt anlegen. Aber das ändert nichts an den ersten 25 Euro, mit denen ich es ausprobiere.
0: Wenn ihr das dann geklärt habt, kommt Schritt 4, einen ETF-Sparplan starten. Und wie immer gilt hier, das ist keine Anlageberatung. Und jetzt kommt die Umsetzung. Ein Depot eröffnen, breit gestreuten ETF auswählen, Sparrate festlegen und ready. Zumindest, wenn ihr euch vorher ein bisschen informiert habt. Für den Anfang können euch zum Beispiel auch Robo-Advisor helfen. Die schlagen euch automatisiert eine passende ETF-Strategie vor. Die basiert dann auf euren Zielen und eurer Risikobereitschaft. Ja gut, die kosten was, aber oft weniger als klassische Fondsberater und können, wie gesagt, gerade für Einsteigerinnen und Einsteiger eine gute Hilfe sein. Der fünfte und letzte Schritt, dranbleiben mit monatlichem Check-in. Euer Erfolg beim Investieren hängt nicht von Perfektion ab, sondern von eurer Routine. Nehmt euch einfach jeden Monat ein paar Minuten Zeit und checkt eure Sparrate. Könnt ihr vielleicht ein bisschen mehr investieren? Und einmal im Jahr lohnt sich dann auch ein größerer Blick. Passt eure Strategie noch zu euren Zielen? Hat sich in eurem Leben was verändert? Zum Beispiel der Job, das Einkommen oder die Familienplanung? Kleiner Tipp an der Stelle, setzt euch einfach einen Reminder in eurem Kalender, zum Beispiel am Anfang des Monats. So bleibt ihr automatisch am Ball, ohne Stress, aber dafür mit Plan. Ja, ist so. Frauen sollten anders investieren, aber nicht unbedingt ein anderes Portfolio haben als Männer.
1: Ich glaube, Frauen brauchen eine andere Finanzplanung als Männer aus den folgenden Gründen. Zum einen, weil sie eben eine höhere Lebenserwartung haben. Das heißt, ich brauche einfach längere Zeit Geld. Und zweitens, weil die Erwerbsbiografie, also wie viel ich verdiene, häufig unterschiedlich ist. Das heißt, im Durchschnitt brauchen wir eine andere Planung. Wenn ich aber die gleiche Lebenserwartung habe wie ein Mann aufgrund verschiedener Voraussetzungen oder einen ähnlich bezahlten Job, dann sehe ich keinen großen Unterschied in der Planung.
0: Es geht also eher darum, dass wir Frauen uns unsere anderen Lebensumstände klar machen und uns anders absichern. Und das sollten und können wir immer machen. Nicht nur, wenn wir gerade erst ins Berufsleben starten.
1: Ich glaube, eine Sache, die man vielleicht auch, wenn man jetzt keine 30 mehr ist, berücksichtigen kann, ist der Punkt, dass auch zum Beispiel als Mutter man vielleicht die Motivation hat, seinen Töchtern bei Finanzen zu helfen oder auch den Kindern hier ein gutes Vorbild zu sein. Und auch dann lohnt es sich, auch mit 40 oder 50 nochmal diesen Start zu machen und sich mit den Finanzen zu beschäftigen, weil ich habe ja immer noch einige Jahre übrig, in denen ich für meine Altersvorsorge vorsorgen kann.
0: Außerdem wäre es vielleicht auch nicht schlecht, Finanzwissen immer mehr unabhängig vom Geschlecht zu vermitteln, angefangen in der Familie. Und das geht an euch, liebe Männer. Schnappt euch mal eure Nichte, eure Tochter oder auch eure Enkelin und quatscht ganz locker über Geld. Und zeigt ihnen, jede oder jeder kann Finanzen, wenn er oder sie sich damit beschäftigt. Gerade wir Frauen sollten da ruhig auch ein bisschen selbstbewusster sein, was Finanzthemen angeht. Und vor allem sollten wir uns trauen, in die Finanzwelt zu gehen. Weil wenn wir es machen, machen wir es oft richtig gut. Und am Ende können sogar die Männer noch was von uns lernen.
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5: Heute vor 3 Jahren überfiel die Hamas gemeinsam mit verbündeten Militantengruppierungen Israel. 1139 Menschen wurden ermordet, 250 Menschen wurden verschleppt.

0: Tag später startete Israel den Gegenschlag. Mehr als 70.000 Menschen wurden dabei bis heute getötet. Wir haben deshalb Palästinenser und deutsche Juden getroffen und gefragt, wie es in ihren Augen weitergehen soll.
1: Für seine Freundin und ihn ist der 7. Oktober ein Grauen. Dieses Datum belaste viele Juden. Auch 3 Jahre später fühlten ihr Rosenfeld nur Trauer. In Frankfurt ist der 56-jährige Gastronom. Dass er Jude ist, fühle er erst seit diesem Datum von 2023 sehr stark. Als im Herbst die Hamas im Süden Israels am Gazastreifen ein blutiges Massaker an Juden verübte. Darunter waren auch einige seiner Freunde.
2: Ich kenne persönlich mehrere Leute, die ermordet sind. Ich kenne auch persönlich einen jungen Mann, der wurde am Leben entführt und zum Glück am Leben zurückgekommen.
1: Die Folgen dieser brutalen Terroraktion und des Gazakrieges als Gegenreaktion seien für Juden auch in Hessen immer stärker spürbar.
2: Es ist fast unmöglich, hier zu leben. Wir werden permanent angegriffen. Wir sind als Geschäftsleute sehr stark boykottiert. Es ist ein Albtraum geworden.
1: Die Zahl antisemitischer Vorfälle wächst seit 3 Jahren rasant. Auch für seine Freunde hier ist der 7. Oktober ein wahres Trauma. Viele überlegen ernsthaft, woanders zu leben, auszuwandern. Auch die Palästinenser fühlen sich nach wie vor nicht verstanden. Gaza sei fast komplett zerstört, sagt der Vertreter der palästinensischen Gemeinde, und Israel mache weiter. Dieser Staat habe auf den 7. Oktober genauso unmenschlich reagiert.
3: Diese Bevölkerung, der hat Besseres verdient als diese Zerstörung und eine ungewisse Zukunft. Es ist noch nicht beendet, das Ganze. Das palästinensische Staat ist der einzige Weg für den Frieden für alle.
1: Deutschland müsse weiterhin Druck auf Israel machen für eine Zwei-Staaten-Lösung. Die Opfer des Hamas-Terrors redet er allerdings weiterhin klein. Mohammed Ghanem distanziert sich nach wie vor nicht von den Taten der Hamas-Terroristen.
0: Die Lage in der ambulanten und stationären Betreuung von Kindern und Jugendlichen in Hessen ist prekär. 21 Unternehmen, Stiftungen und Vereine in Hessen haben sich deshalb zu einem Aktionsbündnis Kindswohl zusammengeschlossen. Das Bündnis benennt 5 Kernforderungen, die die Betreuung hilfsbedürftiger, minderjähriger Menschen maßgeblich verbessern würden. 95.000 junge Menschen sind laut Statistischem Landesamt betroffen.
4: Zu wenig Personal, immer mehr Belastung und je nach Wohnort unterschiedliche Hilfen. In der Kinder- und Jugendhilfe in Hessen gibt es viele Baustellen. Ein neues Aktionsbündnis sagt deshalb, so kann es nicht weitergehen. Was das für die Kinder und die Menschen bedeutet, die sie betreuen, heute bei Hessenschau das Thema. 8 Jugendliche im Alter von 13 bis 17 Jahren leben in der Wiesbadener Wohngruppe Moosburg. Für sie soll das hier vor allem eins sein, ein Ort, an dem sie Unterstützung bekommen und Menschen haben, die für sie da sind. Doch im Alltag ist das oft schwierig, denn Celine Wüst ist, wie auch ihre anderen Kollegen, die einzige Fachkraft in ihrer 24-Stunden-Schicht.
5: Das heißt, wenn ein Kind in Krise gerät, was hier im pädagogischen Alltag stattfinden kann, dann sitze ich mit dem Jugendlichen im Büro, 7 weitere tanzen hier rum und irgendwann wird es vielleicht laut und dann muss ich das Krisengespräch irgendwie unterbrechen und sagen, hey, ich muss jetzt aber kurz mal nach oben und schauen, was da los ist, bevor ich wieder in dieses Gespräch starten kann. Und dann ist meistens vielleicht schon die Chance vergangen, wo ich hätte in Beziehung treten können oder dem Kind das geben können, was es in dem Augenblick gebraucht hat.
4: Dabei geht es nicht nur um akute Krisen, sondern auch um all die kleinen Momente, in denen Vertrauen entsteht. Deshalb ist Beziehungsarbeit ganz wichtig, doch dafür fehlt oft die Zeit.
5: Gerade als Teamleitung merke ich ja, ich habe ganz viele andere Aufgaben, die administrativ irgendwie zu führen sind, wie Dienstpläne schreiben, die Kosten der Gruppe im Blick behalten oder es fällt dir was im Haus an. Und die Zeit fehlt mir ja dann quasi am Kind. Das ist, glaube ich, der frustrierendste oder der herausforderndste Part.
4: Die Jugendlichen, die hier wohnen, sind durch verschiedene Jugendämter in die Wohngruppe gekommen. In Hessen sind die Kommunen zuständig für ihre Jugendämter. Das heißt, von Ort zu Ort gibt es verschiedene Standards und unterschiedlich viel Geld für Kinder- und Jugendhilfen. Das Aktionsbündnis Kindeswohl, das sich dieses Jahr aus verschiedenen Trägern und Verbänden zusammengeschlossen hat, schlägt Alarm. Denn die Kindeswohlgefährdung steigt.
6: Die Familien stehen immer mehr unter Druck. Viele Familien, die wir betreuen, kommen mit einem Job nicht mehr zurecht. Aber auch die insgesamte weltpolitische Situation hat natürlich Auswirkungen, vor allem auch auf psychische Erkrankungen, auf Stressfaktoren. Und das sind Dinge, die dann irgendwann auch bei den Kindern zutage kommen.
4: Das Bündnis sieht dringenden Handlungsbedarf und sagt, das Land muss etwas tun.
6: Aus unserer Sicht könnte das Land dafür sorgen, dass es auf Landesebene grundsätzlichere Rahmenbedingungen gibt, dass es ein stärkeres Landesjugendamt gibt, was wir in der Art in Hessen so nicht haben, sodass bestimmte Standards eben von dort vorgegeben sind. Und natürlich kann man darüber nachdenken, inwiefern Finanzierung in der Kommune allein notwendig ist oder ob über Landesmittel eben ausgeglichen wird.
4: In Hessen nehmen zurzeit 95.000 junge Menschen ambulante oder stationäre Hilfe in Anspruch. Für eine bessere Unterstützung fordert das Aktionsbündnis unter anderem sogenannte Doppeldienste, also zwei Fachkräfte pro Dienst in Wohngruppen. Außerdem landesweite Standards und Regelungen für ambulante Hilfe vom Jugendamt in Familien und gleiche Leistungen für Kinder in ganz Hessen, denn die Unterstützung hängt von der finanziellen Situation der jeweiligen Kommune ab. Doch dem Bündnis geht es nicht nur um diese Punkte, sondern auch um die Prävention.
6: Wenn wir früher aktiv werden, gehen wir davon aus, dass wir weniger stationäre Maßnahmen, weniger in Obhutnahmen in Zukunft haben werden. Und das würde dann auch auf die Ressourcen einspielen und auch das Thema Fachkräftemangel ein Stück weit abfedern.
4: Der hessischen Sozialministerin ist die schwierige Lage und der Bedarf bekannt. Sie sagt: Aktuell findet auf Bundesebene ein Diskussionsprozess zu einer grundlegenden Strukturreform der Kinder- und Jugendhilfe statt. Wir setzen uns als Land dafür ein, dass in diesem Zusammenhang Lösungen gefunden werden, die das Jugendhilfesystem zukunftsfest aufstellen. Zurück zur Wohngruppe Moosburg. So anstrengend der Alltag manchmal ist, die Arbeit mit den Kindern gibt Celine Wüst viel zurück.
5: Es gibt so kleine Momente, die ich total liebe. Das sind die Momente, wenn das Abendessen länger dauert, weil wir uns irgendwie verquatscht haben und eine schöne Zeit miteinander haben. Und ich freue mich immer, wenn danach noch Nachrichten kommen oder die noch zu Besuch kommen und sagen, hey, ich habe jetzt meine Ausbildung fertig, ich wollte das nur sagen. Ne? So, und dann habe ich das Gefühl, ja, wir sind in Beziehung gegangen, wir haben dich gut begleiten können und dann freue ich mich drüber.
4: Damit genau solche Beziehungen möglich sind, will das Aktionsbündnis bessere und verlässlichere Bedingungen in der Kinder- und Jugendhilfe erreichen.
0: Und nun weitere Kurzmeldungen im Überblick.
7: Mit ein bisschen Verspätung hat Hessen in der deutschen Botschaft in Washington den Tag der deutschen Einheit gefeiert. Auf einem Gartenfest sagte Ministerpräsident Rhein vor rund 2700 Gästen, Hessen sei das amerikanischste Bundesland. Unter anderem wegen Militärstützpunkten und dem größten US-Generalkonsulat der Welt in Frankfurt. Hessen ist in diesem Jahr offizielles Gastland in den Vereinigten Staaten. Im vergangenen Jahr sind in Hessen so viele Waschbären erlegt worden wie noch nie. Das hessische Landwirtschafts- und Jagdministerium spricht von mehr als 41.000 getöteten Tieren. Etwa 2.000 davon wurden tot aufgefunden oder bei Verkehrsunfällen getötet. In Hessen gäbe es mittlerweile rund 120.000 Waschbären, offenbar mehr als einheimische Füchse, so das Ministerium. Ende Oktober kann ein seit 16 Monaten leerstehendes Hochhaus in Babenhausen wieder bezogen werden. Die Mieter mussten im Mai letzten Jahres quasi über Nacht ausziehen. Nachdem Fassadenteile von der Hauswand abgestürzt waren, wurden bei der anschließenden Untersuchung schwere Mängel festgestellt. Jetzt stünden laut Wohnungsbaugesellschaft die meisten Sanierungsarbeiten vor dem Abschluss. Wie viele ehemalige Mieter tatsächlich in ihre alten Wohnungen einziehen wollen, ist aber noch unklar.
0: Die Zahl der Neuzulassungen von reinen E-Autos und sogenannter Plug-ins steigt immer weiter an. Und ein Hindernis für Gegnerinnen oder Skeptiker der E-Mobilität, die fehlenden öffentlichen Lademöglichkeiten, gerade in Städten, könnte vielleicht mit dem sogenannten Strom aus der Bordsteinkante beseitigt werden. Kassel hat gerade die ersten Ladebordsteine in Hessen freigegeben.
8: Karte dran, Klappe auf, Kabel rein und schon wird das E-Auto geladen. Genau das klappt zwar auch schon an herkömmlichen Ladestationen, allerdings versprechen die Ladebordsteine eine neue Alternative in Sachen E-Mobilität.
9: Gerade in Bereichen, wo wir eben auch mit von Denkmalschutz beispielsweise oder auch stadtästhetischen Bedenken geprägt sind, dort würden wir natürlich eher dann auf diese Alternative auch den Ausbau vorantreiben können.
8: Getestet wird zunächst in Kassel mit 2 Ladebordsteinen. Ob noch weitere angebracht werden, hängt von der Nachfrage ab. Die Anwohner haben derzeit gemischte Gefühle.
10: Bordstein ist natürlich, ich sage, passt natürlich optisch, finde ich, schöner, als jetzt da so eine Ladesäule hinzustellen.
11: Ich habe Bedenken, dass es gesehen wird. Es sind hier viele Blätter, es ist natürlich hier auch viel Verkehr mit Autos, Fahrrädern, Matsch und sowas. Das kommt natürlich, und Schnee kommt auch dazu. Also irgendwie müsste man es besser kennzeichnen, dass da welche sind.
8: Der Hersteller Rheinmetall verspricht, die Ladebordsteine sind robust und wetterfest. Experten meinen aber, die Bordsteine können noch lange nicht alle E-Ladesäulen ersetzen.
12: Also ich glaube nicht, dass sich das überall durchsetzen wird. Ich glaube, es ist eine robuste Variante für enge Innenstädte. Es ist davon auszugehen, dass diese integrierten Systeme teurer sein werden. Zum einen in der Anschaffung und zum anderen auch in der Wartung gegenüber einer Ladesäule, die ich einfach irgendwo hinstelle.
8: 3.000 bis 4.000 Euro investieren die städtischen Werke für einen Bordsteinanschluss. Kassel macht den Start. Vielleicht gibt es die Ladebordsteine dann bald in ganz Hessen.
0: Die Tage werden kürzer, abends wird es immer früher dunkel und bald werden auch noch die Uhren wieder auf Winterzeit umgestellt. Für Autofahrer und Fahrerinnen heißt das, vor allem beim Nachhausefahren durch Wälder und an Feldern vorbei, besonders aufpassen, denn abends ist Wildwechselzeit.
4: Man kann langsamer fahren, besonders aufmerksam sein, aber manchmal reicht auch das nicht, wenn Mensch und Tier aufeinandertreffen.
13: Die Unfallstelle absichern, das bedeutet Warnblinkanlage an, Warnweste anziehen, das Warndreieck aufstellen, damit nicht noch weitere Beteiligte dann in die Unfallstelle reinfahren, damit es nicht noch schlimmer wird, als es ohnehin schon ist. Und wenn Sie die Sicherheit hergestellt haben, rufen Sie die Polizei an.
4: Ist ein Tier bei einem Unfall getötet worden, kann es weggebracht werden. Schwieriger wird es, wenn ein angefahrenes Tier flüchtet. Deshalb hat die Polizei in Südhessen sogenannte Wildunfallzeichen im Auto. Die werden am Unfallort in den Boden gesteckt, damit die Hundeführer wissen, wo genau das verletzte Tier hingelaufen ist. Denn oft kann die Suche erst am nächsten Tag beginnen, wenn es wieder hell ist.
14: Es ist nichts mehr da, außer diesem Wildunfallzeichen. Und wir wissen ganz genau, bedingt dadurch, wo dann dieser Pfeil auch hinzeigt, in welche Richtung das betreffende Wild geflüchtet ist, und können dann auch dementsprechend die Suche mit unseren Hunden durchführen.
4: Ab jetzt übernimmt Sally, ein hannoverscher Schweißhund. Einmal eine Fährte aufgenommen, lässt die Hündin nicht mehr locker, auch bei dieser Übung nicht. Jedes Jahr zählt der Landesjagdverband im Schnitt etwa 15.000 Wildunfälle. Im Kreis Darmstadt-Dieburg wird das Wildunfallzeichen inzwischen seit 8 Jahren eingesetzt.
15: Da das Projekt jetzt hier in Südhessen, also im Bereich Darmstadt-Dieburg, so gut angenommen wird, planen wir eine Ausweitung und hoffen auch darauf, dass das funktioniert, dass wir es auch auf andere Landkreise hier in Hessen ausweiten können.
4: Nach dem Motto, kleines Zeichen, große Wirkung.
16: Und nun zum Wetter. Es wird windig in den kommenden Tagen. Der Wind weht morgen aus West bis Nordwest. In den Niederungen weht er mäßig bis frisch mit starken Böen. Da bewegen wir uns zwischen Windstärke 4 und ab und zu auch zwischen 5 und 6. Auf den Bergen fegen stürmische Böen. Das ist Windstärke 8. Der Wind hat da Windgeschwindigkeiten zwischen 62 und 74 Kilometer pro Stunde. Also die Wetteranmutung wird morgen eine ganz andere sein als die der vergangenen Tage. In der Nacht ist es im Norden und im Osten noch aufgelockert. Vom Südwesten kommen dann Schauer rein. In der zweiten Nachthälfte regnet es dann teilweise auch kräftig. Auch Gewitter sind mit dabei. Morgen wird es, wie schon erklärt, windig mit starken bis stürmischen Böen. Am Nachmittag lockert es dann vom Westen auf und die Sonne kommt raus. Gelegentlich gibt es aber noch Schauer. Heute Nacht kühlt dann die Luft ab auf 16 Grad in den Niederungen und auf 9 Grad im Bergland. Morgen erwärmt sich die Luft kaum. Wir bekommen 12 Grad im Upland und 17 Grad in Südhessen und dann geht es auch windig weiter. Am Freitag anfangs erst trocken, später gebietsweise Regen oder Nieselregen, dazu windig bis stürmisch. Am Samstag wechselhaft windig mit einzelnen Schauern und am Sonntag ähnlich bei 11 bis 17 Grad.
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0: Die haben nämlich hier so ein. 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

0: Opa, wie der große Kellerasso.
1: Ja.
0: Ich nehme noch eine Kinderstange.
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0: Gut. Achtung, die Äste. Bleiben immer mal in Rucksäcken hängen, dass keiner was ins Gesicht kriegt. Meine Hand ist auch noch da.
1: So, warte ganz kurz.
0: Geht das? Jawohl, super.
1: Schön ein Jahr.

0: Ja, bitteschön. Und dann eine gute Heimreise. Hier gibt es noch ein paar. Hier gibt es noch ein Köfferchen.
1: Ja, danke.
0: Oder ein Täschchen.
1: Ja, danke.

0: Es ist unmittelbar, Matteo. Jetzt dürfen wir das Geheimnis lüften.
1: Oh.

0: Möchtest du das spannen? Den Knoten fährst, klar.
1: Aber nicht runterfallen, bitte. Ja. Ich glaube, du machst das nicht zum ersten Mal, ne? Hauptsache, da ist Spannung drauf.
0: Genau, ich glaube, er hilft schon.
1: Ja, so die Höhe ist ganz gut.
2: Das ist wirklich gemütlicher.
3: Bestimmt, mit so einem tollen Dach.
0: Ach so. Weil ich zum Brommel eigentlich gar nicht.

0: Wenn jetzt schütten wir noch ein bisschen Wasser drauf.
1: Hast du so alle Genies?
2: Ein bisschen Waldboden, das macht nichts. Ne?

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5: Das sind wir am Ende der ersten Halbzeit von Staffel 11. Und auch immer noch freuen wir uns, wie schon 10 Staffeln lang, wenn ihr uns weiterempfehlt, wenn ihr unsere Folgen in der ARD-Audiothek hört, wenn ihr uns abonniert, wenn ihr uns bei YouTube schaut und ein Like dort lasst. Und ja, natürlich, wir wollen ja nicht den Daumen nach unten. Braucht ihr nicht. Den braucht ihr gar nicht zu bedienen. Könnt ihr gleich ignorieren. So, und wir freuen uns auch über die vielen Menschen, die uns Freitag nachts nach der Talkshow im HR-Fernsehen gucken. Dort, wie heute, gibt es immer einen echten Fall. Es gibt immer ein echtes Urteil, manchmal auch 2 davon. Es gibt natürlich echtes Leben. Nichts dazu erfunden und nur einiges weggelassen, anders als bei Zeugen im Prozess hoffentlich. Und immer kluge Fragen von Basti Redd.
6: Ja, der sich gerade hier schon eine erste Notiz gemacht hat.
5: Ach du lieber Gott.
6: Nichts Schlimmes. Betrifft nur das Housekeeping danach. Von mir gibt es jetzt nur ein ganz kleines kurzes. Es ist soweit alles ausverkauft dieses Jahr, außer der 18.12. Es gibt noch einige wenige Resttickets. Ich glaube, das ist die einzige Aufgabe, die ich habe, weil nächstes Jahr gibt es auch noch Termine, aber am 15. Januar wackelt es noch ein bisschen. Geht einfach auf verurteilt-podcast.de und schaut euch einfach an, wann es da so Shows gibt und so ein Kram. Ich habe da selber den Überblick verloren. Weißt du auswendig, wann wir 2025 unterwegs sind?
5: Nein, nein, nein, so weit kann ich nicht denken.
6: Das ist schon so ein Jet-Set-Leben, was wir beide führen.
5: Nur verrückt.
6: Der Kalender verrückt. Treibt uns. Nein, es ist geil. Ich habe auch immer noch ein bisschen Euphorie von dieser großen Show im Bornheimer Saalbau, wo 800 Leute waren. Das war schon krass. Das war schon krass, das war schon krass, das war schon krass. Und darf ich das eigentlich verraten?
5: Ich weiß ja nicht, was.
6: Dass wir den Fall hier machen, den wir da gemacht haben? Ja, ne?
5: Jetzt ist es raus.
6: Den Fall haben wir im Saalbau Bornheim gemacht, von der 25. Live-Show. Das ist also ein spektakulärer Fall. Meine lieben Friends, sonst würden wir den nicht nochmal machen. Das stimmt auch nicht. Ist egal.
5: Leute, der redet sich hier um Kopf und Kragen. Sagt man vor Gericht auch immer den Angeklagten. Lieber schweigen.
6: Habe ich auch kurz gerade gedacht, aber Leute, die live kommen, wissen es ja. Als wenn wir das verheimlichen könnten, dass wir manchmal Fälle in der Live-Show machen, die wir dann hier machen.
5: Ja, aber immer in dieser Reihenfolge. Also ja. Ihr werdet in der Live-Show nicht mit Fällen überrascht, die ihr schon kennt. Von uns jedenfalls.
6: Das Gute bei dem Fall ist, dass der sehr, sehr komplex war und wir auch auf der Bühne an gewissen Stellen, beziehungsweise ich wusste an gewissen Stellen nicht, wie kann ich was einordnen, habe die Bühne mit vielen Fragezeichen verlassen. Vielleicht wird das ein oder andere von diesen Fragezeichen heute aufgeklärt. So, das war sehr lange, sehr chaotisch, bis ich zu meinem Satz komme. Wir hören uns mal an, was im heutigen Fall passiert ist, den wir schon mal auf der Bühne gemacht haben.

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1: Ein 44 Jahre alter Mann verliebt sich in Offenbach in eine Prostituierte. Doch die 27-Jährige scheint seine Liebe nicht zu erwidern. Ende Oktober 2022 trifft er sich mit ihr in seiner Einzimmerwohnung. Und wieder scheint sie ihm die Hoffnung auf ein gemeinsames Leben zu nehmen. Es gibt Streit, er nimmt ein Messer, sticht auf sie ein, erwürgt sie. Dann wickelt er die Tote in 25 Folien und baut in seinem Hochbett eine Grabstätte für sie. Ihr Arbeitgeber und die Polizei kommen schnell auf den Mann, doch sie finden die Leiche der Frau nicht. Erst als der Verdächtige schon längst in Haft sitzt, führt er die Ermittelnden zu der Grabstätte. Im Prozess vor dem Frankfurter Landgericht redet er viel und lange über sich und die Getötete. Nur an die Tat will er sich nicht mehr erinnern.
2: Ja, es wirkt auch jetzt noch komisch. Wie oft haben die sich getroffen, bis er verliebt war? Weil ich kann ganz schwer greifen, was für ein Verhältnis das gewesen sein soll, dass die ja einerseits scheinbar ein professionelles Verhältnis hatten, beziehungsweise sich auf professioneller Ebene kennengelernt haben, gleichzeitig aber scheinbar auch Freizeitaktivitäten zusammen machen. Wie kann ich mir das vorstellen, ungefähr?
3: Ohne es exakt zu wissen, würde ich sagen, es hat ungefähr 1 bis 3 Mal gedauert, bis er in sie verliebt war. Viel länger wird es nicht gewesen sein, schon deshalb nicht.
2: 1 bis 3 Mal professioneller Kontakt.
3: Ja, so ungefähr. Weil 8 Wochen nach dem ersten Kontakt war sie bereits tot.
2: 8 Wochen?
3: Mhm.
2: Das ist schnell alles.
3: Mhm.
2: Also von verliebt zu rejected zu ich werde so sauer, ich bringe mich um. 8 Wochen ist viel Handlung in 8 Wochen reingepresst.
3: Ja.
2: Trau mich es nicht zu fragen, weil wir haben ja... Ich bin ja Traditionalist, was das betrifft, und ich habe es ja schon aufgeweicht, indem ich Chronologie und Setting immer so ein bisschen zur Wahl gestellt habe. Du moderne Heike hast ja jetzt hier auch noch andere Erzählweisen mit eingebaut.
3: Ich kann jetzt Netflix.
2: Ja, ich würde das auch gar nicht Netflix nennen, das wird den anderen Dokus, die so gemacht werden und Filmen, nicht gerecht. Aber du arbeitest ja jetzt auch mit dramaturgischen Zeitsprung.
3: Heute auch.
2: Heute auch?
3: Heute auch.
2: Und heute ich gehe damit auch, offen um, wir haben das auch schon besprochen, ich bin kein großer Fan.
3: Ich mache das aber, weil ich glaube, dass man die Geschichte mit so erzählen muss, sonst wird sie noch komplizierter, als sie ohnehin ist. Weil wir haben sehr viele Stränge in diesen 8 Wochen, die da zutage gefördert worden sind.
2: Einmal würde ich es gerne, wollen wir einmal irgendwann eine Folge 2-mal aufnehmen. Wow. Nicht jetzt, keine Angst, ich krieg schon Angst. Nein, irgendwann, dass wir jetzt einfach mal gegenüberstellen. Chronologie und...
3: Ja, aber nicht so eine komplizierte Folge, weil das ist viel Arbeit, die zu sortieren.
2: Wie gesagt, nicht heute.
3: Und dann wieder umsortieren, ich weiß nicht, ob mein Gehirn dazu fähig ist.
2: Vergessen wir das, was ich hier gesagt habe. Ich habe hier auf jeden Fall, guck mal, ich habe hier sogar Netflix-Fragezeichen stehen. So, dann würde ich mal sagen, Heike, the stage is yours, weil ich weiß ja nicht ganz genau, wie diese...
3: Ich würde sagen, Sommer 2022 fangen wir an. Da wird der Kunde in jenem Club, den er fortan im Prozess, der hat ja sehr, sehr, sehr viel geredet, immer den Club nennt. Für mich, in meinem Kopf, ist es auch der Club, in den er gegangen ist, weil ich es so oft gehört habe.
2: Das hat mich live schon aufgeregt und regt mich auch immer noch
3: Warum
2: auf.
3: Warum denn?
2: Weil es keine Begründung dafür gab.
3: Na, der redet halt so. Ist halt der Club.
2: Ja, aber
3: nicht verlaufen an der Stelle.
2: Warum? Du sagst, der redet halt so. Ist der Franzose? Ist der
3: Ostdeutsch? Nö, er hat einen Migrationshintergrund. Und ja, er redet in dieser Sprache. Und in dieser Sprache haben die sich auch geschrieben. Also er, ihr, sie Gut. nicht.
2: Das ist mehr Erklärung, als du mir live gegeben hast. Aber ich bin zufrieden jetzt.
3: Gott sei Dank. So, also in diesem Club lernt er Anna kennen. Er heißt Adam, sie heißt Anna. Also
2: du sagst das
3: die
2: jetzt
3: lernen
2: auch.
3: Da, die lernen sich kennen. Ja, ich sag jetzt gleich wieder Club. Sehr schnell schlägt Anna ihm vor, statt mit ihm in die günstigen Kabinen zu gehen, wo 20 Minuten 60 Euro kosten, könnten sie doch auch zusammen aufs Zimmer gehen, wo die Stunde 200 Euro kostet. Plus unten trinken, 50 Euro hat ihr Prosecco-Fläschchen immer gekostet, also eins. Und sein vergleichsweise günstiges Bier 8 Euro.
2: Was unterscheidet die Geschichten von den Zimmern?
3: Naja, die Zimmer sind gemütlicher.
2: Das Einzige.
3: Ich habe sie ja nur auf den Fotos gesehen. Ich würde das schon.
2: Das heißt, da kann man sie
3: sagen, naja, du hast natürlich. Naja, das kannst du schon in einem Zimmer, glaube ich, als in einer Kabine.
2: Ah, Kabine war das andere. Ich habe gedacht, es ist ein kleines Zimmer.
3: Nein, das ist eine Kabine und er lässt sich darauf ein. Er bleibt Stunden, was eine Menge Geld kostet, wenn man überlegt, dass er immer freitags und samstags in den Club gegangen ist, um sie zu treffen.
2: Das summiert sich irgendwann.
3: Das summiert sich.
2: War der sehr wohlhabend? Aber nee, sorry, ich ziehe die Frage zurück und beantworte sie mir selber. Zeitraum von 8 Wochen.
3: Es war am Ende wohl schon so, dass er kein Geld mehr hatte.
2: Ja, aber für 8 Wochen kann man schon...
3: Er war ein Handwerker. Er sagt, er hätte eine Menge Geld von Privatkunden gehabt, das er zu Hause gesammelt hätte. Das Gericht hat es ihm so recht nicht abgenommen.
2: Das heißt, er hat vor Gericht gesagt, hier, machen Sie sich keine Sorgen, woher das Geld kommt. Ich habe viel schwarz gearbeitet, Herr Richter.
3: Ah ja, das kommt ja, wenn du wegen Mordes angeklagt bist, kommt es, glaube ich, auf die Schwarzarbeit nicht mehr an.
2: Hast du
3: das
2: auch wieder
3: recht. Das ist wurscht. Also das ist jetzt dann nicht mehr... Da ist es, glaube ich, wichtiger zu erklären, wo das ganze Geld hergekommen ist. Und so. Aus Schwarzarbeit ist dann noch verhältnismäßig harmlos. So, also jedenfalls hat er im Prozess gesagt, von diesem Moment an, wo er sie traf, musste er ständig an sie denken und glaubte, Achtung, Cliffhanger Nummer 1, Gott hat ihm eine zweite Chance gegeben. Wofür diese zweite Chance zähle ich nachher?
2: Cliffhanger 1. Zweite Chance.
3: Sie erzählt ihm, sie sei alleinstehend, sie habe keine Kinder, sie wohne im Studentenwohnheim. Sie stellt wohl relativ schnell fest, dass man ihm leicht schmeicheln kann, etwa indem sie dann sich beschwert über andere Freier und er nicht merkt, dass sie das nur sagt, damit der schön, weil er ist ja sehr zahlungskräftiger Freier, dass er schön weiter kommt und uns Geld bei ihr lässt.
2: Das heißt, es gab aber Signale, die, wenn man es will, so zu interpretieren sind, dass die ihn cooler findet als andere.
3: Also sie hat ihm dieses Gefühl gegeben, ich behaupte, sie hat ihn nicht cooler gefunden als andere. So wie ich die jetzt kennengelernt habe, ja, soweit man das kann.
2: Kann ja parallel existieren. Ich meinte nur, aus seiner Sicht gab es Signale, die, ja. wenn er wirklich blauäugig und ja. oder im verliebten Fall rotäugig da drauf schaut, wo man sagen kann, okay, da rennt sie bei ihm halt vielleicht offenere Türen ein als bei einem rationalen ja. Menschen.
3: Also es hat jedenfalls dafür gesorgt, dass er nicht nur eine gemeinsame Zukunft geplant hat, sondern dass er ihr auch immer Geschenke mitgebracht hat. Geschenke waren Schokolade, Blumen, Bier, E-Zigaretten und Achtung, Triggerwarnung, Red Bull. Und er hat ihr ein, ich rede einfach weiter, und er hat ihr ein Foto von sich geschenkt, das sie mal gleich in ihrem Spind hat verschwinden lassen. Was er noch gemacht hat, ist, er hat ihr ständig SMS geschickt. Also sehr, sehr viele. Verhältnis war, er hat 25 geschickt, sie hat auf 4 geantwortet.
2: Ich muss kurz loswerden, sonst kann ich die Sendung nicht weitermachen. Kloppo, Digga. Das geht gar nicht. Das sage ich dir jetzt hier, ich nutze jetzt hier diese Plattform, dass Jürgen Klopp zu Red Bull gegangen ist. Weil du hast gerade Red Bull gesagt und du hast wirklich die Triggerwarnung ausgesprochen. Das hat mich trotzdem getriggert. Digga, Digga, Digga. Also darüber müssen wir mal sprechen, falls ich dich irgendwann mal treffe. Weiter geht's.
3: Zurück zur SMS. Also, er hat ihr täglich guten Morgen und gute Nacht gewünscht und auch sonst viel geschrieben. Er war sehr, sehr eifersüchtig.
2: Kam viel zurück auch? Also war das ein Gespräch oder war das so ein gruseliger Chat? Wo kennst du das? Wo Leute?
3: 25, er, 4, sie.
2: Okay, das sind dann diese langen Dinger, wo du denkst, Digga, ja. Warte doch mal, bis ich antworte.
3: Er hat ihr geschrieben, seine Moral sei total kaputt. Er würde sie lieben, aber sie würde Spaß mit anderen Männern machen und sie solle doch nicht lügen. Sie hat geschrieben, sorry, aber wie ich dir schon gesagt habe, ich bleibe nicht 24 Stunden mit dem Handy und mein Handy ist immer auf lautlos. Sprich, manchmal schlafe ich auch und kriege nicht mit, wenn du schreibst und antworte auch nicht immer.
2: Das heißt, der Herr hat ihr vorgeworfen, dass sie Spaß mit anderen Männern macht, wissentlich dem, wo er sie kennengelernt hat. Mhm. Okay, das heißt, wir verlassen langsam den rationalen
3: Spielplatz. Ja, aber er hat sich das erklärt und hat gesagt, typisch weibliche Launen. Und kam, Frauen sind halt so unberechenbar, sind immer schlecht gelaunt und wie ist das Wort, was ich nicht leiden kann? Zickig. Weil das so ein Männerwort ist, kann ich das nicht leiden, wenn man Frauen immer zickig nennt. So, also jedenfalls ist er trotzdem jedes Wochenende gekommen in den Club, den ich nicht Club nennen darf, von 20 Uhr Girls Club.
2: Das ist ein kreativer Name. Das ist ein, wie nennen wir denn unser Etablissement? Girls Club.
3: Ja,
2: wahnsinnig gut.
3: Naja,
2: du bist ein kreativer Typ.
3: Naja, ganz ehrlich, gibt es Bordelle mit kreativen Namen? Müssen Bordelle kreative Namen haben oder müssen die nicht einfach als solche erkennbar sein?
2: Wenn ich es machen müsste, wenn ich jetzt einen Club eröffnen würde, würde ich gucken, dass das ein Deluxe-Name ist, der viel Exklusivität und Power und VIP-mäßige Sachen ausstrahlt.
3: Okay. Also in jenem Club war das, weiß ich nicht, wie es da war. Also jedenfalls, der war von 20 bis 4 Uhr da. Er hatte
2: 20
3: dann
2: bis 4 Uhr?
3: Ja, das war teuer,
2: das ist
3: sag ich
2: wollte
3: doch.
2: Wollte ich gerade sagen, so die Drinks da sind ja auch richtig teuer.
3: Sag ich doch. Die hat Piccolos getrunken und offenbar auch nicht zu knapp. Und er hat Bier getrunken. Ihre Piccolos haben 50 Euro pro Fläschchen gekostet. Und er war ein bisschen günstiger unterwegs. So, einmal hat er ihr dann auch 1.000 Euro geschenkt, weil sie gesagt hat, sie wolle den Führerschein machen. Also er hat, so hat es das Gericht ausgerechnet, in dieser Zeit etwa 15.000 bis 20.000 Euro für sie ausgegeben oder um mit ihr zusammen zu sein. Das Gericht hat auch gesagt, habe ich ja schon gesagt, er hätte sämtliche Ersparnisse aufgebraucht. Er hat sich auch Lohnvorschüsse erbeten, was dafür spricht, dass er halt doch nicht so einen Haufen Geld zu Hause liegen hatte aus der Schwarzarbeit, wie er es vorgegeben hatte. Ich glaube aber, dass ist eher ein Randaspekt. So, und dann kommt der 27. Oktober. Wir nähern uns der Tatzeit. Am 27. Oktober schreibt er ihr nachmittags, wenn du kommst, morgen um 21 Uhr zu Hause bei mir, der hat halt so geschrieben, dann zusammen, wir gehen Rewe. Was du willst, wir kaufen. Sehr romantisch, ne?
2: Das ist ja eigentlich mal ein cooles Date.
3: Er hat seine letzten 1.900 Euro abgehoben.
2: 1.900 Euro? Was hat er denn davor gehabt im Rewe?
3: Er hat sich krankschreiben lassen.
2: Ja, das hat er mit. Der hat,
3: warte, ich sag's dir, was er bei Rewe geholt hat. Er hat bei Rewe Schokolade gekauft, 2 Dosen Jack Daniels Cola und ein Sixpack Bier.
2: Voll, Bruder. Was, aber das ist ja nicht so teuer. Was hat er noch vorgehabt? Da war der Rest für
3: naja,
2: sie
3: bestimmt.
2: Naja,
3: musste also, sie ja bezahlen.
2: Das ist jetzt die Frage. Das heißt, man konnte sie auch für Hausbesuche buchen oder ist das ein privates Treffen?
3: Er hat sie vermutlich für einen Hausbesuch gebucht.
2: Das heißt, diese 1.600, sagen wir, der hat so gerechnet, 1.000 Euro für sie, 600 Euro für Rewe Party.
3: Weiß nicht, so, also 600 Euro.
2: Ja, oder 1.400 für sie, 200 Euro.
3: Sie durfte das nicht.
2: Okay, das ist doch die Frage, weil
3: also wenn, dann hat sie es heimlich gemacht.
2: Okay, das heißt, aber eigentlich hat sie in diesem Club gearbeitet und da gab es ein Vertragsverhältnis,
3: das
2: oder
3: war klar.
2: Absprachen, Zimmer, Cash, Prozente.
3: Das war das. Klar, dass sie das nicht durfte. Es war wohl auch so, dass die mitbekommen haben, dass sie es gemacht hat.
2: Ja.
3: Dass sie ihr unfreundliche Nachrichten deshalb geschrieben haben. Also die Betreiberin plus ein Mann, der betont, nicht der, also vor Gericht deutlich betont, es war ihm irgendwie wichtig, dass er nicht der Lebensgefährte der Betreiberin ist, aber offensichtlich da schon viele Jahrzehnte verbracht hat und da auch für Ordnung sorgt. So will ich es mal formulieren.
2: Okay, einer, der die Dinge da regelt.
3: Mhm.
2: Das heißt, es gab so Problematiken, aber das heißt, wir können hier davon ausgehen, dass er sagt, okay, das ist eine Buchungsgeschichte und nicht ein Zeichen von ihr zu sagen, wir können uns gerne auch privat treffen, wir haben jetzt ein Rewe-Date.
3: Nein.
2: Nee?
3: Nein.
2: Ich schwanke noch so ein bisschen, muss ich dir sagen.
3: Die hat dem schon das Gefühl vermittelt. Aber die hat ihm das Gefühl ganz offensichtlich vermittelt, weil sie dieses Geld mitnehmen wollte.
2: Ja, weil bei ihm kommen ja.
3: Für sie war es ein Job, so will ich es mal formulieren. Für sie war es ein Job und für ihn nicht.
2: Das könnte er ja dran ablesen, wenn er sie für ein Date zahlen muss.
3: So ist es.
2: Gleichzeitig finde ich aber zum Beispiel, als du erzählt hast, dass er ihr den Führerschein bezahlt hat.
3: Nein, der hat ihr 1.000.

0: 1.000 € gegeben. Sie hat gesagt, ich will einen Führerschein machen. Diese 1.000 € sind nie in einen Führerschein geflossen.
1: Trotzdem ist ja der Geist dieser Transaktion der Führerschein. Und das ist ja schon eher was Privates.
0: Ja.
1: Ich versuche nur rauszufinden, was für ein Verhältnis die beiden hatten. Ich kann es ja nicht ganz greifen. Ob der wirklich alle Signale missinterpretiert hat und völlig in Love war und verzweifelt. Und sie einfach wahrscheinlich zusätzlich noch so ein bisschen das ausgenutzt hat.
0: So würde ich das auf jeden Fall beschreiben.
1: Was ja auch nicht zu verurteilen ist eigentlich.
0: Natürlich nicht.
1: Oh mein Gott. So,
0: natürlich nicht. Natürlich nicht. So, also
1: das
0: jedenfalls.
1: Ganze Geschäftsmodell ist ja schon auch unangenehm. So, dass du das Gefühl hast, das sind Leute, die haben finanzielle Not und müssen dann sowas machen. Also das, und wenn die dann innerhalb dieses Kosmoses dann das für sich nutzen, das kann ich nicht verurteilen, muss ich sagen.
0: Ich verurteile das auch nicht. Aber vielleicht sehe ich das auch zu sehr aus Frauenbrille. Also jedenfalls.
1: Setz sie mir mit die Frauenbrille auf.
0: Wow. Also jedenfalls, Anna war an diesem Tag stark erkältet, die hat nämlich eine Ausbildung gemacht, die hat sie tatsächlich gemacht. Ja. Die hat sie tatsächlich gemacht, so eine Pflegerinnenausbildung.
1: Okay, zusätzlich zu dem.
0: Ja. Mhm. Da hat sie sich krank gemeldet. Anna war keineswegs alleinstehend, so wie sie es erzählt hat, sondern Anna war verheiratet und Anna hat 2 kleine Kinder. Und sie hat sich an diesem Tag um diese Kinder gekümmert. Sie hat am Nachmittag ihren Mann angerufen und den gebeten, er soll ihr Aspirin mitbringen, weil es ihr nicht gut geht. Sie hat sich in dem Club krank gemeldet, hat aber versprochen, am nächsten Tag, an einem Samstag, sie war immer am Wochenende da, an dem Samstag würde sie kommen. Zu ihrem Mann hat sie gesagt, an jedem Wochenende, dass sie in einem Restaurant arbeiten würde und dass der Restaurantbetreiber sie gebeten habe, trotz ihrer Erkältung doch bitte arbeiten zu kommen, weil er habe niemanden.
1: Hat er das nur für den Abend gedacht oder hat er die ganze Zeit gedacht, dass das Etablissement so gearbeitet
0: hat? Die ganze Zeit gedacht, dass sie am Wochenende in einem Restaurant arbeitet.
1: So ein typischer Fall von, ist nicht ganz gelogen, aber auch nicht alles erzählt.
0: Ja. So, Anna hat ihre Kinder ins Bett gebracht. Anna ist nach Offenbach gefahren. Anna hat dem Angeklagten, also Adem, geschrieben, ich bin jetzt Marktplatz. Dann haben die sich getroffen. Dann hat sie noch Nachrichten an den Club geschickt. Hat sie ihn zum Club geschickt. Der soll nach ihr fragen, weil der ist ja immer freitags gekommen, damit es nicht auffällt. Und dann hat sie noch mit einer Kollegin telefoniert, hat gefragt, ob heute viel los ist und so weiter und so fort. Dann sind sie wieder zur Rewe gegangen. Dann haben sie E-Zigaretten, nochmal das Triggergetränk geholt und Kaugummis.
1: Kloppjunge, Alter.
0: Dann sind sie Döner essen gegangen. Das ist alles deshalb wichtig, weil da sind sie immer noch jeweils gesehen oder gehört worden. Es gab jeweils noch Lebenszeichen von ihr. Und um 22 Uhr sind sie von diesem Döner-Ding offensichtlich in seine Wohnung gegangen, eine Einzimmerwohnung.
1: Okay.
0: So, und was jetzt passiert ist, weiß man nicht so genau, aber ganz offensichtlich gab es Streit.
1: Ganz das habe ich hier auch stehen. Das ist wahrscheinlich jetzt wieder so ein Ding, wo man
0: das
1: eigentlich
0: weiß, man nicht.
1: Man weiß überhaupt nicht genau, was passiert ist. Ne?
0: Die einzige Zeugin lebt nicht mehr.
1: Ja, und er wird es wahrscheinlich auch nicht
0: und er
1: zu seinen
0: sagt,
1: Ungunsten
0: er kann sich
1: erzählen,
0: nicht
1: oder?
0: Erinnern. Nee, er sagt, er kann sich nicht erinnern.
1: Das
0: so.
1: Ist auch wieder sowas. Gibt es dafür psychologische Erklärungen, dass man weiß, okay, das war so schlimm, ich verdränge das, oder ist das einfach nur so ein...
0: Ja, das gibt es, aber in dem Fall hat es ihm keiner geglaubt, weil dafür weiß er zu viel drumherum.
1: Ich melde mich jetzt auch
0: und immer nur das, wo es schwierig für ihn wird, weiß er halt nicht mehr. Das Gericht hat sich redlich bemüht, rauszukriegen.
1: Ich muss sagen, Heike, vielen Dank, bis jetzt geht's. Bis jetzt kann ich den Handlungssträngen noch folgen.
0: Ja, das ändern wir gleich. Also, also jedenfalls hat es ja offensichtlich Streit gegeben. Offensichtlich ist er wütend geworden. Und was man hinterher hat rekonstruieren können, ist, dass er ihr mit der Faust ins Gesicht geschlagen hat und dass er ihr in den Oberbauch gestochen hat und dass sie sich offensichtlich gewehrt hat, er sie dann erwürgt hat.
1: Wie kann man das rekonstruieren an der Leiche oder was?
0: Ja, da er, das wissen wir ja schon aus dem Text, da er diese Leiche in Folien gewickelt hat, entstand daraus quasi eine Mumie und die war
1: Okay, ja gut. Dann
0: erstaunlich gut erhalten, das heißt, weil sie irgendwann gefunden worden ist.
1: Hat schon Ansätze, was genau in welcher Körperregion passiert ist.
0: Ja. Was man auch weiß, ist, dass sie sehr viel Blut verloren hat, dass dieses Blut in die Matratze gedrungen und gegen die Tapete gespritzt ist. Und was man auch weiß, ist, dass er am nächsten Morgen, also Samstagmorgen, ungefähr 10:30, auf ihrem Handy angerufen hat. Hat so getan, als würde sie versuchen zu erreichen. Dann hat er, das hat er selber erzählt, hat er ihre Leiche aufs Bett gelegt und hat sie zugedeckt. Und dann hat er sich ein Ticket gekauft und ist mit dem Flixbus nach Nürnberg gefahren. Nürnberg kann man vielleicht so erklären, dass da seine Teile seiner Verwandtschaft wohnen. Nur ist er nicht dorthin gegangen. Er ist eine Nacht im Hotel geblieben. Dann ist er wieder zurückgefahren. Dann ist er nochmal nach Nürnberg gefahren. Dann ist er wieder im Hotel geblieben. Dann ist er zurückgekommen.
1: Hä?
0: Weiß ich nicht. Kann ich nicht erklären. Wildes Hin- und Herfahren. Gut, das lässt sich vielleicht erklären mit einer Ausnahmesituation, in der man sich ja befindet, wenn man gerade jemanden umgebracht hat. Ganz so alltäglich ist es vielleicht auch für den nicht gewesen.
1: Ich bin ehrlich, mich hat am meisten irritiert, dass er einen Flixbus genommen hat.
0: Okay. Warum denn? Was denn sonst? Ein Zug? Oder Zug ist zu teuer. Der hat doch kein Geld mehr gehabt.
1: Der musste sie doch gar nicht zahlen, die an dem Abend.
0: Das stimmt, da war ein bisschen was übrig. Aber der, also, ich glaube, dem war schon klar, dass es mit der normalen Arbeit nicht mehr so weitergehen würde.
1: Ja, deswegen. Also ich würde, ich weiß nicht, Gott sei Dank muss ich mir nicht in Gänze vorstellen, aber wenn ich denken würde, ich habe gerade jemanden umgebracht. Ich weiß nicht, ob mein Sparimpuls noch an wäre oder ob ich denken würde, Alter, ich muss hier weg, ich will in IC und ich will weit. Aber gut, vielleicht finden wir es ja noch raus, weil wir haben ja durch deine neue Erzähltechnik auch noch für verschiedene Handlungsstränge offen. Absolut. Wir wissen ja zum Beispiel noch gar nicht, warum sie überhaupt wussten, dass er das alles gemacht hat.
0: Und wir wissen auch noch nicht, warum er sagt, Anna war meine zweite Chance.
1: Leute, wir sitzen da zusammen in dem Boot.
0: Auch hier. Irgendwie muss man ja die Spannung halten. So, also, 28.10. bringt er sie offensichtlich um. 30.10. erstattet ihr Ehemann eine Vermisstenanzeige, weil die Frau halt nicht nach Hause kommt.
1: Der erfährt ja jetzt auch, was da alles...
0: So ist es. Er hatte nämlich Kontakt zu ihrer Kollegin, von der er auch glaubt, das wäre eine Kollegin aus dem Restaurant gewesen.
1: Dann sagt ihr hier... Restaurant stimmt nicht ganz, wir machen hier andere Sachen.
0: So ist es.
1: Das ist natürlich eine coole Info auch.
0: Dann findet er in ihren Kontakten, also in Annas Kontakten, die irgendwo auf irgendeinem Computer, Laptop, keine Ahnung, Tablet, ich weiß nicht wo, weil Handy hatte sie ja dabei, aber vielleicht hat sie auch ein zweites, keine Ahnung. Also irgendwie waren die Kontakte synchronisiert.
1: WhatsApp, Web.
0: Oder so. Da findet er ihren Chef. Also der schon so lange da ist und nicht der Lebensgefährte der Betreiberin ist. Und dort ruft er an. Und auch da merkt er sehr schnell, er kommt nicht in einem Restaurant raus, sondern in diesem Club. Und er erfährt, dass sie am 28. und am 29.10., also die zwei Tage zuvor, nicht da war. Und vor allen Dingen erzählt er ihr von ihrem Stammfreier. Also sucht er weiter in den Kontakten, das heißt, und da findet er den.
1: Das heißt, das war auch innerhalb dieses Clubs so auffällig, dass die als allererst gedacht haben, okay, der Johnny hängt hier den ganzen Tag rum. Wir haben eh die Vermutung, dass
0: komisch.
1: Sie Privatsachen noch mit dem dreht und haben sie auch schon ermahnt. Das heißt, das allererste, was dem Clubbetreiber, wovon der Mann dachte, es wäre ein Restaurantbetreiber, was ich mir auch merkwürdig vorstelle.
0: Der Arme.
1: So, wenn du denkst, Girls Club, was ist denn das? Was für ein Essen machen sie denn? Nichts. Die wussten auch, okay, der Erste, der mit ihr in Verbindung gebracht wird, ist der Typ.
0: Ja.
1: Das heißt, der von mir hineingegeisterte, parallele Erzählstrang, was die Ermittlungen betrifft, der wird gar nicht so groß sein.
0: Ja.
1: Wie groß ist er denn?
0: Ja, ich verstehe jetzt die Frage nicht.
1: Ich habe ja vorhin gesagt, wir wissen noch nicht alles. Unter anderem... wie er überhaupt erwischt wurde. Du hast uns ja Informationen gegeben.
0: Jetzt sind wir ja erst am Anfang von den Ermittlungen. Guck mal, wir sind jetzt erst 2 Tage, nachdem die verschwunden ist.
1: Ich weiß. Wir sind ja aber auf deinem anderen Erzählstrang schon so weit gewesen, dass wir wussten, dass es war. Das heißt, wir sind schon in die Zukunft gegangen.
0: Ja.
1: So, und jetzt sind wir wieder zurück. Und meine Frage war jetzt, wie lang ist dieser Erzählstrang, bis man wusste, dass er das war? Und meine Vermutung, die ich kompliziert jetzt geäußert habe, ist, dass der gar nicht so lang ist, wenn der Erste, der erwähnt wird, wenn es um sie geht, er ist. So, das klingt ja selbst für Außenstehende
0: ziemlich offensichtlich. Also sie kommen relativ schnell auf ihn, aber sie

0: finden es trotzdem nicht raus, weil sie die Leiche nicht finden. So, also die ist verschwunden,
1: und der, sagt erst mal, ich
0: der
1: weiß
0: ist verdächtig, der
1: sagt,
0: aber der kann sich an nichts erinnern und weiß nichts.
1: Was hat er gesagt, wo er sie zuletzt gesehen hat? Gab es da irgendwie Informationen oder wie ist er da vorgegangen?
0: Das weiß ich nicht, aber ich vermute stark, er hat gesagt, dann und dann in diesem Club. Wahrscheinlich wird er gesagt haben an diesem Wochenende, weil er hat sich ja auch krank gemeldet.
1: Ah, nein, vor allen Dingen hat er vielleicht auch selber mitgearbeitet, als er da hingegangen ist und die gesucht hat. Das spricht ja nicht nur dafür, dass sie wirklich krank ist, sondern auch dafür, dass er sie sucht.
0: Ja.
1: Kann ja sein, ich weiß nicht, wo die ist. Ich habe die selber gesucht, fragen soll ich im Club nach.
0: Ja, natürlich. Ja, natürlich. Kann aber auch sein, dass er das gemacht hat, um davon abzulenken, dass er mit ihr privat verabredet war und er nicht von Anfang an vorhatte, die umzubringen.
1: Meine ich ja, das ist ja
0: doppelt, da spricht er viel dafür.
1: Doppelt gemoppelt eigentlich. Ja. So beides, für beides sinnvoll.
0: Also jedenfalls hat der Mann in ihren Kontakten dann eben auch Adem gefunden, hat den Adem angerufen und so erfährt der, dass sie eine Familie hat. Und hat aber gesagt, also er würde Anna total lieben und er würde den Ehemann, von dessen Existenz er bis dato wohl tatsächlich nichts wusste, informieren, sobald sie sich melden würde. Jetzt hatte der aber ein Problem. Und das Problem war, dass die Leiche in seiner Wohnung immer noch lag.
1: Während er erstmal von Nürnberg hin zurück wieder zu...
0: Ja. Daraufhin hat er entschieden, gehe ich doch mal in ein Hotel in Offenbach. Und blieb dort einige Tage.
1: Weil zu Hause stinkt's.
0: Oder er würde, glaube ich, jetzt sagen, nein, da lag Anna und es hat mich halt immer daran erinnert, dass sie nicht mehr lebt. Weil er sagt auch, er hätte ganz viel geweint und ganz viel geschluchzt und er liebe sie doch und so. Und naja. Das Problem war aber, dass es Nachbarn gerochen haben. Dass da irgendwas nicht stimmt und sich beschwert haben.
1: Bei wem? Bei der Hausverwaltung?
0: Oder bei ihm?
1: Auch eine merkwürdige Beschwerde. Also hier, deine Wohnung stinkt nach Verwesung.
0: Also geht er in die Dönerbude, wo er mit Anna war, und erzählt, seine Freundin sei bei einem Autounfall gestorben. Dann entsorgt er ihre Klamotten und offensichtlich auch das Tatwerkzeug. Man weiß nicht genau, womit er sie erstochen hat.
1: Weil ich weiß, es wird jetzt anfangen zu nerven, aber ich muss trotzdem fragen, was soll die Autounfall-Story?
0: Keine Ahnung, ja, keine Ahnung. Ich sinnlos. Würde auch sagen, es ist eine zu viel. Was gehst du denn da hin und erzählst es? Sag doch einfach, die hat dich verlassen.
1: Doch gar nichts. Also ich frage mich...
0: Oder so. Keine Ahnung, weiß nicht. Hatte aber jedenfalls erzählt. Okay. So, dann hat er ein Brett an die Wand montiert, da wo die Blutspritzer waren. Dann hat er die blutdurchtränkten Matratzenteile rausgeschnitten und dann hat er Anna angezogen, die da immer noch nackt lag.
1: Das heißt, er hatte schon ein bisschen Zeit, sich zu überlegen, wie mache ich das weg, und dann hat er Blut an der Wand und anstatt zu denken, ich kratze das irgendwie raus, macht er einfach ein Brett davor. Mhm. Was man nicht sieht, ist nicht da.
0: So ist es. So, dann hat er Anna angezogen. Dann hat er sie in 25 Schichten Folie bzw. so Müllsäcke gewickelt, hat sie verklebt mit Baustellen- und Paketklebeband, sodass da so eine Mumie entstand und hat sie erstmal in seinem Bettkasten verstaut.
1: Das ist ja schrecklich eigentlich.
0: Jetzt wird es noch schrecklicher. Dann hat er sie geöffnet nochmal, weil er wusste nicht mehr, wer da drin lag. Und
1: Was?
0: Er wusste nicht mehr, wer da drin lag.
1: Du verstehst meine Verwunderung über diese Unsicherheit von ihm.
0: Das ist der Cliffhanger von vorhin. Wir springen jetzt zurück. Wir springen jetzt zurück ins Jahr 2005.
1: Wo er... Warte mal. Der Cliffhanger war ja, dass er gesagt hat,
0: ich habe eine zweite Chance
1: bekommen. Das habe ich hier stehen, ja.
0: Jetzt kommt der Grund, wofür er die zweite Chance glaubte bekommen zu haben, indem er sich so in Anna verliebt hat. 2005 lernt er im Bordell Pilar kennen. Auch Pilar kriegt von ihm Geschenke. Auch mit Pilar geht er essen.

0: auch Pilar bombardiert er mit Anrufen und Kurznachrichten, bis die keinen Bock mehr auf ihn hat und sich verleugnen lässt und ihn da irgendwie nach Bonn lockt, ihn da auf dem Bahnhof hinbestellt, ihm dann eine SMS schickt und sagt, sie sei schon mal nach Spanien geflogen, weil sie dort jetzt fortan ein Internat besuchen würde. Er sagt, er habe ihr das verziehen, hat ihr das Handykonto noch ein bisschen aufgefüllt, ist zurück nach Wiesbaden gegangen, wo er sie kennengelernt hatte und hat dann durch einen Zufall mitgekriegt, oh, die ist ja doch noch da, weil er da um die Wohnung rumschlich und sie gehört hat.
1: Das heißt aber ähnliche Verhaltensweisen wie bei ihr?
0: So ist es.
1: Und ähnliche Abwehrmechanismen wie bei ihr.
0: So ist es.
1: Und jetzt findet er aber raus, dass sie ihn verarscht hat.
0: Ja, weil er da immer klingelt. Die hat in so einer Wohngemeinschaft gewohnt, die verleugnen sie immer. Aber irgendwann hört er ihre Stimme und hört, ah, die ist da, die ist gar nicht in Spanien.
1: Im Internat. Das heißt aber, die hatte schon so das Gefühl, ich muss den weghalten. Der ist gefährlich, weil ich erfinde jetzt eine Story, dass ich weg bin.
0: Ja.
1: Das ist ja mehr als, ey, lass mich jetzt in Ruhe, Digga.
0: Ja, also.
1: Sondern das ist ja eher so, ey, fuck. Der Typ hat sie nicht alle.
0: Pilar war eine Prostituierte, aber Pilar war eben auch lesbisch. Das hatte sie ihm gesagt, hat aber alles nichts geholfen. Er war trotzdem in sie verliebt. Er ist ihr trotzdem nachgestiegen und hat massive Stalker-Qualitäten an den Tag gelegt.
1: Das heißt, sie war eine Prostituierte für Frauen eigentlich?
0: Nö, für Männer. Ja, kann man ja sein. Eine ist Job, andere ist Privatleben. Okay. So, aber hat nichts geholfen. Also manchmal hilft es ja zu sagen, tatsächlich interessiere ich mich gar nicht für Männer. Da hat es nicht geholfen. Ist egal. Das ist auch nur ein Randaspekt. Jedenfalls hört er ihre Stimme. Er schlägt die Glastür ein. Sie und ihre Freundin, die in der Wohnung sind, bewaffnen sich mit Messern. Der rennt hinterher, nimmt ein Küchenmesser und sticht auf Pilar ein. Die wehrt sich massiv. Beide verlieren in diesem Kampf ihre Messer. Dann drängt er sie Richtung Fenster und dann schmeißt er die aus dem Fenster. Aus dem zweiten Stock 9 Meter in die Tiefe und gerettet hat sie, dass sie auf ein Beet direkt neben den Steinplatten gefallen ist. Die war zwar schwer verletzt, aber trotzdem hat sie es zum Glück überlebt. Danach ruft er seinen Onkel an und sagt, er hätte Schwierigkeiten mit seiner Freundin gehabt und er hätte Ärger mit einem Messer gemacht. So, und als er die Anna tötet und als die Anna eine Mumie ist, weil er sie zu einer gemacht hat, denkt er plötzlich, angeblich, das war Pilar, weil in diesem Streit hat sie ihn angeblich an Pilar erinnert.
1: Wie ist denn diese Pilar-Geschichte weitergegangen?
0: Die Pilar-Geschichte endete eigentlich ganz furchtbar. Im Prozess.
1: Es gab einen Prozess.
0: Es gab einen Prozess.
1: Das heißt, sie haben den erwischt.
0: Ja, es gab einen Prozess. Im Prozess hat er auch so viel geredet und hat auch so viel geweint wie hier bei uns in Frankfurt. Aber im Prozess ist er freigesprochen worden.
1: Was?
0: Wegen möglicher Schuldunfähigkeit. Grund dafür ist, dass er glaubwürdig sein ganzes Leben lang erzählt hat, es ist ihm geglaubt worden, was er ein ganzes Leben lang erzählt hat, nämlich, dass er im Gymnasium große Probleme hatte, weil er Kurde war, weil er, ich raffe das komplett und erzähle keine Details, ich glaube, die sind nicht so wichtig jetzt, weil er da Ärger bekommen hat, weil sie ihn weggesperrt und wohl gefoltert haben.
1: Wer? Ja.
0: Die Polizei, die türkische Polizei. Und dann hat ihm irgendwann ein Sachverständiger eine posttraumatische Belastungsstörung diagnostiziert. Und die zieht sich durch alles durch. Mit dieser posttraumatischen was?
1: Du hast genau richtig betont gerade. Kannst du noch mal so sagen, wie du es gerade gesagt hast?
0: Warum?
1: Weil du gesagt hast, ein Sachverständiger.
0: Ja.
1: Sorgt jetzt dafür?
0: Nein. Ja, ein Sachverständiger hat zunächst dafür gesorgt, dass er
1: freigesprochen wird,
0: dass er aber in der Psychiatrie, in der forensischen Psychiatrie untergebracht wird, weil der sehr wohl gesagt hat, du bist gefährlich. Dort hat er sich aber verweigert, jeglicher Therapie, er hat keine gemacht. Es hat dann eine Gefährlichkeitsprognose gegeben, wo ein weiterer Sachverständiger gesagt hat, der ist gefährlich, von dem sind ähnliche Taten wieder zu erwarten. Und zwar immer dann, wenn der sich in seiner Ehre verletzt und zurückgesetzt fühlt, was mit seiner Geschichte zusammenhängt. Der war der Allerbeste in der Schule und dann stürzte er eben ab, nachdem dieser Vorfall in der Schule war. Und dann war er eben nicht mehr der Beste, sondern er musste in der Landwirtschaft wieder mitarbeiten und so weiter und so fort. Für ihn persönlich war das und faktisch sicherlich auch ein sozialer Abstieg, der da passiert ist. Und der hat sich ständig und fühlt sich, glaube ich, immer noch ständig von allen missverstanden und schlecht behandelt. Zu Unrecht
1: ehrlich,
0: schlecht behandelt.
1: Ich kann Teile sogar nachfühlen von dem, was dem passiert sein muss. Du hast es jetzt sehr komprimiert dargestellt, aber es hat zumindest Fantasie geweckt zu sagen, okay, ey.
0: Das ist auch so.
1: Dem ist schon viel Bullshit passiert.
0: Ja, das ist auch so.
1: Diese psychologischen Impulse, die er scheinbar hat, die, ja, ich sag das hier immer wieder,
0: so.
1: Das regt auch die Leute auf. Da haben selbst live mich Leute schon mal hart angesprochen. Ich will das nicht verteidigen. Ich will das nur probieren nachzuvollziehen. Und
0: ja. Ich
1: finde schon, dass man hier Ansätze hat, zu sagen, okay, man kann sich die ein oder andere Verhaltensweise zumindest erklären.
0: Kann man auch. Man kann
1: sich auch
0: erklären.
1: Nochmal, auch an die Leute da draußen. Niemand hat Bock darauf, sowas zu machen. Der Überzeugung bleibe ich. Egal wie viele Folgen wir hier schon gemacht haben, egal was du mir schon erzählt hast, was Menschen so machen. Ich kann mir es nicht vorstellen, dass jemand da Bock drauf hat. Gut, having said that, relativiert es natürlich überhaupt nicht, was er gemacht hat, weil ich bin ehrlich gesagt schockiert, dass der damit davon kommt, in Anführungszeichen, dass der jemand aus dem Fenster geworfen hat.
0: Ja. Aber wenn du nicht schuldfähig oder nur, wenn du nicht schuldfähig
1: bist.
0: Was
1: war denn die Begründung?
0: Kannst du ihn, die
1: posttraumatische Belastungsstörung.
0: Und das Gericht ging davon aus, dass es nicht ausgeschlossen ist, dass seine Impulskontrolle aufgehoben ist. Das ist der klassische Affektfall.
1: Das heißt, es gab eine Szene, weil der...
0: Der hat irgend so ein Flashback gehabt mit alten Erinnerungen und dann ist er ausgerastet.
1: Weil er irgendwo Zurückweisung erfahren hat und hier hat er wieder Zurückweisung erfahren und das hat ihn getriggert und pam. Das heißt, wir als Staat sagen, wir bestrafen dich nicht, sondern wir wollen, dass dieser Triggereffekt weggeht, deswegen gehst du in die Psychiatrie.
0: Und wir wollen, dass die Gesellschaft vor dir geschützt wird, weil du bist ja trotzdem gefährlich. Können dich aber nicht bestrafen, weil das können wir nur, wenn du weißt, was du tust.
1: Nachvollziehbar dann trotzdem.
0: Ist nachvollziehbar, ist nur falsch in dem Fall gewesen. Wie sich dann rausgestellt hat, ja, weil sämtliche Gutachter, die danach kamen, es kamen nämlich noch viele, sagen, das stimmt so nicht. Der hat diese posttraumatische Belastungsstörung nicht. Aber da hast du es. Aber Basti, da hast du es doch, was du immer forderst. Dass sie sich auch gegenseitig korrigieren. Und das haben sie hier schon getan. War halt zu spät. Das kannst du nicht mehr rückgängig machen, wenn er freigesprochen ist. Kannst nicht hergehen und kannst sagen, sorry, haben sie uns anders überlegt.
1: Ich glaube, dass wir uns, was das Thema betrifft, falsch verstehen. Weil mich schreiben auch voll viele Leute an und wollen mir dann Sachen erklären. Ich stelle das nicht in Frage, das ganze Sachverständigensystem. Ich sage nur, dass ich manchmal, und in dem Fall hätte ich es auch gehabt, Unwohlsein spüre, wenn ein Typ, so wie der, du hast von ja selber gesagt, ein Sachverständiger sagt, ja, das ist eine Belastungsstörung. So, und dann wird danach gehandelt, es wird alles passieren, bla bla bla, und im Nachhinein kommen alle sagen, nee, das stimmt ja gar nicht. Es wäre ja cool gewesen, wenn diejenigen, die das jetzt kuriert haben, vorher auch schon in den Prozess drin gewesen wären. In den, so, dass man sagt, ey, einer alleine darf das niemals entscheiden, sondern immer drei. Zum Beispiel. Wäre eine Möglichkeit. Nur, ich weiß es doch auch nicht.
0: Oh, das weiß ich nicht. Das musste man mal durchdenken, was das für Verfahren bedeuten würde. Die würden hier, könnten ja fast nie, das würde ja ewig dauern.
1: Egal.
0: So, es würde ja ewig dauern vor dem Hintergrund, dass in den meisten Fällen ja die Sachverständigen sehr wohl die richtige Einschätzung haben. Aber,
1: ich zweifle das nicht an. Ich zweifle nur an, dass das immer so ist.
0: Ist halt auch leider nicht immer perfekt.
1: Und so, genau das würde ich mir, glaube ich, wünschen in dieser Kommunikation, was Sachverständige betrifft. So, ja, der Sachverständige hat gesagt, Leute, das ist auch nur ein Typ. Und ich glaube, dass du, ist auch egal, ob es um Gerichte geht. Ich glaube zum Beispiel, dass du Glück haben kannst, wenn du zum Jugendamt gehst zum Beispiel, dass du Glück haben kannst, an welchen Mitarbeiter du gerätst. Und klar gibt es Gesetze, aber ich glaube, dass innerhalb dieser Gesetze so viel Spielraum ist, dass du großes Pech haben kannst, wenn du zum Jugendamt gehst wegen einem Anliegen.
0: Das gilt aber, glaube ich, überall, so. Weil es Menschen sind.
1: So, und genau das würde ich mir wünschen, wenn das, ja, irgendwie, keine Ahnung, für mich wirkt das immer so wie so eine, ja, das ist ja sicher, das hat ja der Typ gesagt.
0: Also hier war es so, der nächste Gutachter hat gesagt, diese Diagnose ist falsch. Der leidet nicht unter einer posttraumatischen Belastungsstörung. Der hat nicht die klassischen Symptome dafür. Das war auch keine tiefgreifende Bewusstseinsstörung zur Tat. Dagegen sprechen seine Äußerungen gegenüber dem Onkel, den er angerufen hat und gesagt hat, hier, ich habe Ärger mit Messer gemacht. Und auch, was er den Mitbewohnern von Pilar gesagt hat. Also mit anderen Worten, der hat gesagt, der wusste sehr wohl, was er getan hat.
1: Wann kam das raus?
0: Danach. Da war er noch in der Psychiatrie und das zuständige Landgericht hat gesagt, wir holen jetzt ein Gutachten ein, weil die müssen ja überlegen, was machen wir jetzt mit dem. So, der lässt sich nicht behandeln.
1: Ich weiß, es ist ein komplexer Fall, aber ich muss es jetzt trotzdem fragen, auch wenn das was anderes ist. Was ist denn dann? Was passiert denn dann?
0: Also, das zuständige Landgericht hat gesagt, gut, wir müssen die Unterbringung für erledigt erklären. Weil er das nicht hat.
1: Kommt
0: weil
1: er jetzt
0: er
1: wieder ins
0: keine
1: Gefängnis?
0: Therapie macht? Nein, er ist ja freigesprochen, er kann nicht ins Gefängnis.
1: Das heißt, hier ist eigentlich schon ein kleiner Bug im System.
0: Absolut. Das Gericht hat es damit gelöst, dass es gesagt hat, du kommst jetzt 5 Jahre lang, weil du so eine schlechte Sozialprognose hast, unter Führungsaufsicht. Also du hast eine Bewährungshelferin und so und es wird ständig nach dir geguckt, was du machst.
1: Das heißt, ich fasse kurz zusammen. Der Typ ist aufgrund einer falschen Einschätzung von einem Sachverständigen in die Psychiatrie gekommen. Die Psychiatrie hat festgestellt, dass er das, was der Sachverständige ihm bescheinigt hat, gar nicht hat.
0: Ja.
1: Und deswegen kommt er komplett frei.
0: Ja. Weil er freigesprochen worden ist.
1: Gut.
0: Du kannst nicht hinterher hergehen und kannst sagen, du bist freigesprochen, aber haben wir uns geirrt, jetzt fangen wir nochmal von vorne an. Weil wenn du das, ja, man wünscht sich das in diesem Fall.
1: Ich wünsche mir das überhaupt nicht. Ich denke nur gerade wirklich viel nach. Weil das schon, das ist, für mich fühlt sich das trotzdem auf den ersten Blick beklemmend an. Zu denken, der Typ hat Glück gehabt, dass ein Sachverständiger ihn falsch eingeschätzt hat. Und dann wurde festgestellt, dass er ihn falsch eingeschätzt hat. Das heißt eigentlich zum Nachteil des Staates, der ihn ja anklagt. Und dann hat er doppelt Glück. Weil im Endeffekt hat er das gar nicht. So. Und dann darf er auch noch raus. Weil sie nicht angeklagt haben. Weil sie
0: also
1: dachten,
0: aus seiner Sicht war das, glaube ich, gar kein Doppelglück, weil der wollte auch unbedingt diese posttraumatische Belastungsstörung. Auf dieser Welle ist er die ganze Zeit geritten. Ich glaube, der war 2 Jahre lang in der Psychiatrie und kam dann raus.
1: Digga, das ist, glaube ich, unter Leuten, die sich treffen, die Leute aus dem Fenster geworfen haben, ist er der Gewinner.
0: Absolut. Gar keine Frage. Rede ich auch nicht schön. Ich versuche nur zu vermitteln, wenn man das auf andere Sachen bezieht, ja, also wenn du einen einmal freisprichst, ist er freigesprochen. Strafklageverbrauch heißt das. Du kannst nicht 25 Mal die Leute vor Gericht stellen, weil dann würdest du es machen, bis du das Ergebnis hast, was du willst.
1: Ich bin gar nicht dagegen.
0: Ich weiß, aber viele denken wahrscheinlich jetzt zu Recht, genauso wie du, wie kann denn das sein? Und deswegen versuche ich immer zu sagen, überleg dir mal, wenn es dich selber erwischen würde. Und da kommt einer und verfolgt dich, bis er dich endlich hat. Hier wäre es gut gewesen, aber geht halt auch nicht.
1: Ich meine, das sind ja diese Dinge, das haben wir oft, dass man gewisse Dinge fressen muss, um größere Dinge zu haben. Sicherheiten, ja. Rechtsfrieden, bla bla. Alles gut. Ich wollte es nur für mich zusammenfassen, dass der Typ hat richtig Glück gehabt. Und das ist im Endeffekt das Pech von Anna.
0: Das ist das absolute ja Pech von Anna. Also 5 Jahre lang ist er jedenfalls unter Führungsaufsicht und das funktioniert auch total gut. Keinerlei Auffälligkeiten, der hält sich an alles. Der findet einen Job in einer Baufirma, er wird Estrichleger, er kann sich eine Wohnung leisten, wie er sehr betont hat, war er der perfekte Estrichleger, also der allerbeste Estrichleger, deswegen hat er auch so viel Geld gehabt, sagt er.
1: Das sind diese Situationen, wo ich mich frage, wie kommst du, Heike, an diese Informationen? Und das muss ja heißen, dass die das da erzählt haben.
0: Ja.
1: Und dann frage ich mich, in welcher Situation am Gericht kommt, dass er jetzt denkt, ich werde denen mal zeigen, wie gut ich den Estrich verlege.
0: Er hat es sehr betont, dass er der beste Estrichleger überhaupt war.
1: Dann denkt er, der Richter
0: so
1: sagt, ja
0: der
1: gut,
0: der beste
1: lassen,
0: Schüler war.
1: Lassen wir sie hier raus, bleiben sie.
0: Nee, der hat schon Momente gehabt, der Vorsitzende Richter hat Momente gehabt, wo er... glaube ich, die Verhandlung dann unterbrochen hat, bevor es zu emotional geworden wäre. Der hat schon auch so Sätze gesagt, und warum ist die aus dem Fenster geflogen? Und warum ist Anna tot? Ja, so.
1: Okay, der Richter wurde auch sauer.
0: Also ich glaube innerlich, ja, der war sehr kontrolliert, aber du hast schon gemerkt,
1: Das bewundere ich sehr.
0: Du hast schon gemerkt, er lässt ihn da nicht raus.
1: Ich bewundere es tatsächlich sehr, so Staatsanwälte, Verteidiger, Richter, die dann da sitzen. Ich meine, du erzählst mir das hier, ich bin immer unbeteiligt. So, klar, es gab schon mal den einen oder anderen Fall, da kannte ich vielleicht den einen oder anderen. Oder fußballmäßig bin ich emotional drin. Aber mich regt es ja schon auf. Ich will gar nicht wissen, wie es für einen ist, der sich stundenlang in einem Arbeitstag, wo er vorher und nachher auch noch andere Fälle hat, sich anhören muss, dass da einer sitzt, der dir erzählt, wie gut der Estrich liegt, ja, weil du weißt, er hat eine Frau aus dem Fenster geworfen und in die Wand eingemauert.
0: Ja.
1: Da würde ich aber auch ausrasten.
0: Ja.
1: Also Respekt an manche Richter da draußen. Viele, die meisten.
0: Die meisten.
1: Ja.
0: Die meisten.
1: Nicht alle.
0: So, also und 14 Jahre eben nach der Entlassung aus der Klinik ist die Tat an Anna passiert. Aber die Tat an Anna...
1: Das heißt, um das aufzuklären mit einem Cliffhanger, die zweite Chance hat er gespürt, zu verfolgen, jetzt bin ich schon einmal mit einem prozedierten Mord, Fastmord, versuchten Mord davongekommen. Jetzt kann ich es nochmal probieren, oder was?
0: Ja, offenbar. Das glaube ich nicht. Also doch, das glaube ich, aber er sagt ja, nee, auf einmal hat er gedacht, das ist Pilar. Auf einmal hat er gar nicht mehr Anna gesehen, hat gedacht, das ist Pilar. Er hat Pilar vor sich und dann kam alles wieder hoch, weil der hat ja diese posttraumatische
1: Belastung. Während er sich mit Anna getroffen hat, schon gedacht, das ist Pilar.
0: Ich glaube, das hat er überhaupt nie gedacht. Ich glaube, auch das Gericht hat nicht geglaubt, dass er das je gedacht hat. Ich glaube, überhaupt niemand hat ihm das geglaubt, aber er sagt's. Also, jetzt sind wir im Oktober, verschwindet die und ist offensichtlich tot.
1: Zwischen 28. und 30. bewegen wir uns gerade.
0: Jetzt sind wir im Januar 2023. Im Januar 2023, die liegt wie eine, die Mumie liegt noch unten im Bettkasten.
1: Erzählst du das auch noch, wie das aussieht? Weil ich kann mir das nicht vorstellen.
0: Also in dieser Einzimmerwohnung ist unten so ein Bettkasten. Dann ist wie, glaube ich, so erinnere ich mich an die Bilder, ist so ein Sofa. Und dann hat der so ein Alkoven. Weißt du, was das ist? Ich muss es erst nachgucken, danke.
1: Was denn?
0: Ich muss da auch erst nachgucken. Alkoven. Kennen Leute, die Wohnmobile fahren? Das ist praktisch wie ein Bett, in seinem Fall über dem Badezimmer drüber. Du musst dir vorstellen, wie so ein Hochbett über dem anderen Zimmer drüber, wie so eine Nische, in der du schläfst.
1: Das heißt, so wo du manchmal denkst, das ist wie so ein toter Raum. So,
0: ja.
1: Und ich weiß, was da hin war. Das ist quasi über der Wohnung, aber trotzdem noch zwischen Decke und Dings.
0: Genau. So, also Januar 2023, Ende Oktober stirbt sie. Er verkleidet die Wände und die Ablagefläche auf diesem Alkoven, dieser Nische, mit Plastikplane, trennt mit Holzstreben einen Hohlraum ab. Also das Ding war 2 Meter auf 1 Meter.
1: Das ist quasi einfach so...
0: 1 Meter, so wie ein Doppelbett.
1: Das war über dem Bad?
0: Ja.
1: Und da macht er was hin?
0: Zwischen der Wand und vorne trennt er 1 Meter ab.
1: Mhm.
0: Mit so einer Holzwand und so einem Kram.
1: Dahinter macht er sie.
0: Dann schleppt er die da hoch. Die Mumie. Dann, das heißt,
1: er verkleinert einfach diesen Raum da oben.
0: Ja. Dann gläserweise kommen da Trockennelken rein.
1: Viel
0: wird
1: Geruch.
0: Nachher noch eine Rolle spielen, genau.
1: Ich weiß genau, warum es eine Rolle spielt. Ich halte es kaum aus, die Frage nicht zu stellen.
0: Nee, aber das warten wir jetzt mal noch kurz. Kleine Cliffhanger.
1: Ich halte es wirklich nicht aus.
0: So, dann schließt er diese Grabstätte von ihr, die er ihr da ja gebaut hat. Das ist ja wie so ein, ist halt so eine Grabstätte. Mit 9 zugeschnittenen Bretter aus dem Baumarkt, die musst du dir erst zuschneiden lassen, dann musst du sie, der hat ja kein Auto gehabt, mit der Bahn dahin transportieren.
1: Nein, das ist der beste Estrichleger in Deutschland.
0: Mit dem Bus hat er sie nach Hause geschafft. Also hat er diese Zwischenwand gebaut, hat die weiß angestrichen, hat alles ordentlich verfugt. So.
1: Hat er das gesagt auch? Hat er gesagt, dass er das auch gut gemacht hat?
0: Ja.
1: Das habe ich schon gut gemacht, oder?
0: Nee, so hat er es nicht gesagt. Er hat immer nur gesagt,
1: ich bin ja der beste Estrichleger in Deutschland. Was ich hier für eine Grabstätte gebaut habe, das können nicht viele, lieber Herr Richter.
0: So, Februar 2023 kommt die Mordkommission, die logischerweise nicht auf.

0: kann es ehrlich gesagt nicht beantworten, ob er die Polizei reingelassen hat oder nicht. Aber ich weiß schon, dass er immer viele Ausreden hatte und dass er viel verreist war und dass er schließlich auch abgehauen ist nach Frankreich, wo er auch Verwandtschaft hat. Also daraus schließt sich schon, dass die Polizei den Druck erhöht hat. Der wusste schon, die sind ihm auf den Fersen.
1: Ist komisch. Weil das ist ja jetzt auch nicht der Leichen. Also ist ja jetzt kein Leichenfundort, wo du sagst, boah, das ist ja klar, dass sie die nie finden werden. Ich habe es mir die ganze Zeit überlegt, so Bruder.
0: Da bin ich mir nicht so sicher.
1: Ich finde ehrlich gesagt, dass der für einen Mörder hat der eigentlich echt gute Voraussetzungen. So, man kann ihm nichts nachweisen, der hat wirklich viel Zeit. Der hat viel, viel Zeit. Der hätte in diesen 3 Monaten da, was er da hatte: Oktober, November, Dezember, Januar. So knapp 3 Monate. Was man hätte alles machen können. Du kannst sie ja sonst wo hinbringen. Du kannst sie ganz klein machen. Du kannst sie stückchenweise rausbringen.
0: Aber da hast du ja immer das Problem, dass die am Ende immer das Blut in deiner Wohnung finden.
1: Ja, Eike, es ist besser, das Blut in meiner Wohnung irgendwo zu finden, beziehungsweise, dass ich das irgendwie beseitige, anstatt, dass ich die ganze Leiche noch hier habe.
0: Da bin ich mir nicht sicher, ob das besser ist. Weil du damit doch viel mehr Spuren verursachst.
1: Ich kann, guck mal.
0: Und ist es nicht klüger, dann zu warten, bis du auf diese Idee kommst? Die hat ja richtig gut funktioniert zunächst mal.
1: Ja, aber das schockiert mich so.
0: Die kommen mit den Leichenspürhunden und die Hunde riechen nichts, weil der so viel Nelken da hat. In dieser Wohnung roch es offenbar dann wieder gut. Oder nicht, zumindest nicht verdächtig.
1: Das
0: weiß ich nicht,
1: ob man
0: Trockennelkenduft für gut, keine
1: ich
0: Ahnung.
1: Ich habe gedacht, Hunde riechen alles.
0: Aber offensichtlich kannst du die schon auch, müsste man mal fragen.
1: Ja.
0: Da müsste man mal fragen, was riechen Hunde ganz genau, ich schreibe es mir auf.
1: Und das ist ja jetzt hier Textbook für alle Leute, die Leute umbringen wollen. Hier, wenn da
0: Nee, lohnt nicht, die haben ihn ja trotzdem gekriegt.
1: Aber die Hunde nicht.
0: Die Hunde haben nicht gefunden.
1: Das heißt, ein Polizeispürhund scheitert schon an Nelken.
0: An zu vielen Nelken, glaube ich.
1: Oh, sorry, liebe Hunde. Aber trotzdem, ich glaube, für den einen oder anderen Menschen da draußen ist das eine Enttäuschung.
0: Moment mal, an zu vielen Nelken und an so einer Mumie. Das ist ja ein Unterschied, ob du so da liegst.
1: Trotzdem hätte ich gedacht, dass eine Leiche, die da so lange rumverwest, dass selbst die Nachbarn es riechen, dass da noch Rest. Ich hätte. Vielleicht ist es
0: dass
1: auch
0: ein
1: meine.
0: Restgeruch
1: vielleicht
0: in
1: habe
0: der
1: ich
0: Luft ist so
1: die Spürhunde auch überhöht und es tut mir leid, dass ich zu hohe Erwartungen an sie hatte. Ich hätte gedacht, ein Hund riecht alles und der kann jetzt, wenn ich jetzt ihm, weiß ich nicht, ein Haar von meiner Katze gebe, dass er dann hier vom Studio zu mir nach Hause rennt, weil er weiß, da wohnt die Katze. Aber es ist wahrscheinlich unrealistisch. Tut mir leid, liebe Hunde. Entschuldige mich bei euch, ihr leistet gute Arbeit.
0: Absolut.
1: Auch wenn ich immer noch Team Katze bin.
0: Absolut.
1: Vielleicht hätten die Katzen hätten safe, die wären da reinspaziert, die hätten gar nicht geschnüffelt, die hätten gesagt, hier, da oben ist sie, alles gleich, geh wieder nach Hause.
0: Okay, also los, lass fertig machen.
1: Ja.
0: Also, der haut ab nach Frankreich, die Polizei findet ihn, den nimmt ihn fest und dann sitzt er irgendwann im Knast.
1: Was war denn der entscheidende Grund, warum sie ihn festnehmen konnte?
0: Vorher? Weil diese Polizeihunde, die auf Blut spezialisiert waren, zwar nicht die Leiche gefunden haben, aber diese Anhaftungen und Antragungen an der Wand.
1: Haben wir es doch. Hätten wir jetzt dieses ganze Hundegelaber sparen können, wenn wir das vorher gewusst hätten.
0: So, also 2 Monate später lässt er über seinen Verteidiger mitteilen, wir können was zum Leichenfundort sagen. Und dann ist es der 25. Mai 2023. 28. Oktober ist die Frau gestorben.
1: Lange.
0: Sehr lange. Da fährt er zusammen mit der Staatsanwaltschaft und der Polizei in die Wohnung, weint stundenlang und monologisiert. Wenn man ihn gesehen hat, glaubt man es sofort. Erzählt von seiner Beziehung zu Anna und zeigt dann diese Grabstätte. So, und dann wird er angeklagt wegen Mordes. Dann wird der Prozess gegen ihn geführt, wo er auch sehr viel erzählt. Deswegen dauert der Prozess auch relativ lang, nämlich 4 Monate. Er sagt, der Schmerz sei so groß, ein Mensch ist gestorben, er hat Annas 2 kleine hübsche Kinder im Stich gelassen. Was passiert sei, sei eine Katastrophe, aber ein Unfall. Er hat Anna nicht getötet, er hat seine Vergangenheit in der

0: Schule getötet. Er wird diese Frau nie vergessen. Und Anna sei diejenige gewesen, die zu ihm irgendwann gesagt hat, scheiße Adem, ich bin in dich verliebt.
1: Ehrlich gesagt komme ich jetzt wieder zu einer ursprünglichen Aussage, die wir vorhin besprochen hatten. Man weiß ja gar nicht genau, was passiert. Das kann ja sein. Der kann ja jetzt sagen, die hat mich so sehr beleidigt und getriggert.
0: Das kann sein. Da wird vielleicht auch was dran gewesen sein. Aber nicht, dass sie in ihn verliebt war. Das glaube ich überhaupt nicht.
1: Das musst du ja nicht glauben, aber können wir ihm das Gegenteil beweisen?
0: Also sagen wir so, es gibt zu viele Indizien, die dagegen sprechen.
1: Was war angeklagt? Mord?
0: Ja.
1: Mord war angeklagt?
0: Ja.
1: Das ist ja ziemlich schwer zu beweisen.
0: Gutes Urteil ist noch nicht rechtskräftig. Wir müssen mal abwarten, ob es dem Gericht wirklich gelungen ist. Ich fand das alles sehr überzeugend.
1: Aber warum? Wie soll ich denn theoretisch gesehen? Ich weiß es jetzt nicht. Aber
0: du weißt nicht genau, worum dieser Streit handelte. Du hast aber zwei Menschen in dieser Wohnung. Du hast eine bestimmte Art an Verletzungen, die du an der Leiche feststellen konntest, die dank seiner Folientechnik ja noch sehr gut erhalten war.
1: Ja, aber das ist doch egal.
0: Wieso?
1: Das Verletzungsbild ist doch egal für einen Affekt. Ich kann doch im Affekt jedes Verletzungsbild hervorrufen.
0: Nein. Jetzt komme ich wieder mit meinen Sachverständigen, die sich natürlich auch mit sowas beschäftigen. Und diese Sachverständigen in diesem Prozess haben gesagt, das war kein Affekt. Alles, was er drumherum sagt und getan hat, spricht komplett dagegen. Alles, was er gemacht hat, spricht
1: dagegen. Dann
0: war
1: der vielleicht schlecht verteidigt, ehrlich gesagt.
0: Nee, ich fand, dass der extrem gut verteidigt war.
1: Wieso? Ich hätte zu dem gesagt, wie Lossi uns auch immer sagt, sei still. Wie sollen die uns beweisen, was in dieser Wohnung passiert ist? Mindestens Totschlag hätte ich für den rausgeholt.
0: Das glaube ich nicht.
1: Wie soll man denn beweisen, dass der die ermordet hat?
0: Weil es
1: kann doch alles in dieser Wohnung passiert sein.
0: So viele Indizien gab.
1: Aber was sind Indizien?
0: Weil es so viele...
1: Du kannst doch keine Indizien finden für nicht gefallene Worte.
0: Doch. Du hast doch ohne Ende, ich habe ja nur ganz wenig davon, du hast doch ohne Ende SMS, die da hin und her gingen. Wo der immer sagt, ich lieb dich, ich lieb dich, ich lieb dich. Und sie immer sagt, ey, lass mich in Ruhe.
1: Genau, und dann kann ich doch sagen, dass in dem Raum, dass die ihn, weil sie so von ihm genervt war, wenn ich jetzt der Verteidiger bin, dann sage ich, scheinbar war das Opfer so genervt von ihm.
0: Dazu muss aber das Ganze drumherum passen und das passte nicht. Dafür war das Drumherum alles viel zu kontrolliert.
1: Was denn drumherum?
0: Na, was er hinterher gemacht hat.
1: Er ist nach Nürnberg hin und her gefahren, völlig verwirrt. Das so kontrolliert wirkt das nicht. Das wirkt alles so, weiß ich nicht.
0: Dass sie...
1: Ich finde es eine spannende Frage, vielleicht... Ja.
0: Okay. Okay, also er hat gesagt, er hätte auf einmal gedacht, Pilar lag neben ihm. Anna hätte er gar nicht wahrgenommen. Es sei doch alles so schön und glücklich gewesen. Er hätte sie nur verwechselt. Und auf einmal hätte die da gelegen und dann hätte er hätte gar kein Blut gesehen. Er hätte dann gesagt, warum liegst du denn so da? Warum antwortest du nicht mehr? Und ich zitiere, für mich war es eine ganz, ganz große Überraschung. Sie lag da, aber warum?
1: Das klingt sehr wirr. Das klingt, ehrlich gesagt, klingt das fast schon gewollt wirr. Weil er vielleicht Hoffnung hat, dass er wieder in irgendwelche Psychiatrien kommt.
0: Keine Ahnung.
1: Ich find's, ja, gut.
0: Keine Ahnung.
1: Verurteilt
0: worden zu lebenslang.
1: Irgendwelche Zusätze oder einfach nur Standardlebenslang?
0: Lebenslang, Standardlebenslang, Mordmerkmal, niedrige Beweggründe.
1: Gut. Versuche ich zu akzeptieren. Ich finde es schwierig, immer in so Sachen, wo zwei Leute nur dabei waren.
0: Natürlich ist es schwierig. Also der Gutachter in diesem Prozess hat gesagt, der habe eine narzisstische Persönlichkeit mit psychopathischen Zügen. Nach Kränkungen gerät der in so einen Erregungszustand. Da spürt der Wut und Hass auf die Person, die seine unrealistischen Zukunftsvorstellungen kaputt gemacht hat. Im Urteil hieß es, im Laufe der Nacht hat er offenbar gemerkt, dass die nur sein Geld will, dass es aber aufgebraucht ist. Und ja, die haben ihm schon geglaubt. Das hat ihn an Pilar erinnert, wo er ja auch dieses Gefühl dann plötzlich hatte. Und wieder hat er das Gefühl gehabt, eine Prostituierte weist ihn ab. Und die Staatsanwältin hat ihm im Plädoyer gesagt, die übrigens die besondere Schwere der Schuld gefordert hatte, der Angeklagte hatte wissen wollen, also der hat in seinem letzten Wort, nicht im letzten Wort, der hat eben den Prozess immer wieder gesagt, bin ich der Schulbeste gewesen, bin ich ein guter Estrichleger gewesen oder bin ich ein Mörder? Und die Staatsanwältin hat ihm gesagt, alles drei.
1: Alright, ich hab nichts mehr. Akut, hast du noch irgendwas?
0: Nö.
1: Ist noch irgendwie so
0: ein... Wie gesagt, Revision läuft. Vielleicht kommt der Fall wieder, wir werden es erleben.
1: Das ist der Next Level für dich, ist, wenn nach dem Abspann dann noch so, kennst du das bei Filmen? So, du denkst, der Film ist vorbei und dann kommen nach dem Abspann noch so Goodie-Szenen am Ende. Aber heute nicht. Heute
0: doch, ich hätte noch eine, aber die habe ich jetzt extra weggelassen, weil ich dachte, die führt in die Irre. Da hätte ich noch einen neuen Nebenstrang
1: eröffnen müssen. Ja, aber das ist doch gut, aber das ist doch dann ein perfektes Konzept dafür. Der Abspann ist jetzt schon gelaufen und jetzt kannst du es frei erzählen, weil die Haupthandlung ist weg, der Zettel ist weg.
0: Ja, kann ich dir nämlich erzählen, dass es noch einen Mann gegeben hat, den sie auch da kennengelernt hatte.
1: Ja.
0: Und mit dem sie im Urlaub war, dem sie ihre Kinder vorgestellt hat, angeblich in den sie verliebt war, aber eine Pause wollte, weil sie sich von ihrem Mann trennen wollte. Das war tatsächlich wohl nicht so eine ganz besonders
1: gute... In welchem Zeitraum
0: gute, dass wir sind zur selben Zeit, wo das mit Adam ist.
1: Parallel auch noch.
0: Parallel das heißt, gab es noch einen.
1: Adam und einen Urlaubstyp.
0: Mhm, mit dem ist sie plus auch in Urlaub gefahren.
1: Ausbildung plus den Job.
0: Ja, ja.
1: Hat viel zu tun auch gehabt.
0: Ja, ja, aber volle Leben kenne ich. Also das glaube ich sofort, dass man das alles irgendwie unter einen Hut bringen kann. Oder sagen wir, ich muss das ein bisschen weniger...
1: Du musst es ein bisschen weniger selbstbelastend formulieren.
0: Ja, ich glaube, es gibt Menschen, die haben sehr viel mehr Energie als andere Menschen und können mehr in einen Tag packen als andere Leute. So ist es ein bisschen neutraler. Bei der gab es noch einen Mann, den die Kinder Papa auch genannt haben.
1: Oh wei.
0: Aber wir sind ja schon im Abspann gewesen.
1: Wir sind schon im Abspann und das wäre jetzt eigentlich der Zeitpunkt gewesen, wo man denkt, es gibt bestimmt noch einen Teil 2. Gibt es hier nicht, hier gibt es einen Zuschauerraum.
2: Zuschauerraum.
0: Und zwar mit Dominik Mies, den wir jetzt anrufen, unseren Oberstaatsanwalt.
3: Dominik Mies.
0: Basti Redd und Heike Borufka, angekommen im Zuschauerraum. Willkommen.
3: Hallo. Danke.
1: Gute. Richtig.
0: Wir haben eine Frage, die kam... nicht via YouTube, nein, sondern die kam, ich habe es vergessen, wie sie kam. Also ist ja auch egal. Felix Anton Lehnert freut sich darüber, dass Verurteilungen von Menschen an hohe Hürden geknüpft sind, dass das immer individuell, Stichwort, kommt drauf an, dass es diese Urteile gefällt werden. Und er fragt sich aber trotzdem, und zwar im Zusammenhang mit einer Einkesselung im Juni 2023 in Leipzig, wo die Polizei eine große Menge an linken Demonstranten eingekesselt hat, nachdem Steine gegen die Polizei geflogen waren. So, er sagt, und jetzt sollen gegen alle Teilnehmer Verfahren wegen schweren Landfriedensbruchs geführt werden. Und er fragt sich, wie kann denn sowas überhaupt ermittelt werden? Wenn Steine aus einer Gruppe fliegen, wie wird das geahndet? Jetzt füge ich persönlich noch hinzu, wie ordnet man das denn zu? Ich glaube, das ist die Schwierigkeit.
3: Genau, also zunächst mal, ich erinnere mich gut an die Berichterstattung im letzten Jahr im Zuge dieser Demonstration beziehungsweise dieses Aufzugs, das war dieser Tag X. Da muss man sagen, dass die Medienberichterstattung zum Teil doch relativ einseitig war und es ist ein gutes Beispiel dafür, dass Medien vielleicht auch mal ertragen müssen, dass ein Sachverhalt erstmal komplett juristisch aufgearbeitet wird, bevor man ihn bewertet. Der Zeitverzug, der da eintritt, der muss, glaube ich, für eine seriöse Berichterstattung hingenommen werden. Denn ich habe da einige Dokus drüber gesehen, die doch relativ tendenziös war. Und deswegen sollte man da vorsichtig sein. Aber jetzt zu den Fragen, wie kann denn dagegen alle ermittelt werden? Relativ einfach, indem man einen Anfangsverdacht bejaht, Anfangsverdacht einer Straftat. Das sind nach der Definition zureichende tatsächliche Anhaltspunkte für eine Straftat. Die Hürde ist also relativ niedrig, nicht so hoch wie beim hinreichenden Tatverdacht, den man für eine Anklage braucht. Das ist ja die Wahrscheinlichkeit der Verurteilung nach den geführten Ermittlungen. Oder einen dringenden Tatverdacht, den man für einen Haftbefehl benötigt, das ist die hohe Wahrscheinlichkeit der Begehung einer Straftat. Hier brauchen wir nur zureichende tatsächliche Anhaltspunkte für eine Straftat. Und im konkreten Fall, hier steht ein Landfriedensbruch im Raum, schwerer Landfriedensbruch, wenn Steine geworfen worden sind. Wie genau muss was zugeordnet werden? Das ist eine sehr gute Frage, denn die Besonderheit hier beim Landfriedensbruch ist, dass die Täterschaft hier nach einem sogenannten Einheitstäterbegriff bestimmt wird. Im Gesetz steht nämlich, wer sich an Gewalttätigkeiten aus einer Menschenmenge heraus als Täter oder Teilnehmer beteiligt. Das heißt hier, Täter ist natürlich der eigenhändige Täter, salopp gesagt, also der die Steine wirft, aber auch der Mittäter, der Anstifter und sogar der Gehilfe. Mittäter kann also zum Beispiel ein Drahtzieher oder ein geistiger Anführer sein oder jemand, der ganz viel für diese Demonstration oder diesen Aufzug vorbereitet hat. Ein Anstifter zum Beispiel wäre bei einem anderen den Entschluss zur Begehung von Gewalttätigkeiten zum Steinewerfen hervorgerufen hat. Und Gehilfe beispielsweise wäre die eigentlichen Gewalttäter beispielsweise abschirmt oder mit Tatwerkzeugen versorgt.
0: Aber daher haben wir also hier den Fall von einem Kessel. Ja, da bin auch ich drin und habe keine Chance mehr rauszukommen.
3: Das stimmt so, aber wir haben wie ich es versucht habe zu erklären, einen sehr, sehr weiten Täterbegriff, weshalb auch ein Anfangsverdacht hier relativ schnell bejaht werden kann. Denn man kann ja noch nicht sofort in dieser Sekunde, wo die Polizei einen Kessel bildet, sicherlich auch aufgrund einer Tatsachengrundlage, da gehe ich erstmal von aus, da kann ich in dem Moment ja nicht ausschließen, dass aus dieser gesamten Menge etwaige Gewalttätigkeiten kommen. Und da ist hinsichtlich des Landfriedensbruch durchaus, kann man so salopp zunächst mal sagen, mitgefangen, mitgehangen. Und einen Anfangsverdacht kann man da relativ schnell bejahen. Selbstverständlich muss dann geprüft werden, wer hat denn hier wirklich was gemacht. Also derjenige, der in Anführungszeichen nur an dieser Demonstration teilgenommen hat und sonst überhaupt nichts gemacht hat, der wird nicht befürchten müssen, dass er diesbezüglich verurteilt wird, obgleich. Und das ist bestimmt zumindest im Hinterkopf einiger Ermittler, was ich auch gut nachvollziehen kann. Der Anlass dieses Tag X war ja durchaus auch bemerkenswert. Und es haben sich ja damals schon Tage zuvor, wurde ja angekündigt, irgendwie war das für jeden Tag oder für jeden Monat Freiheitsstrafe, den eine gewisse Person in einem Prozess bekommen hat, richten wir 1 Million Schaden in der Stadt an. Also da sieht man auch schon, in welche Richtung diese ganze Veranstaltung von vornherein ging. Und so lässt es sich vielleicht erklären, dass da auch ein Anfangsverdacht bezüglich aller Teilnehmenden angenommen wurde, was natürlich nicht bedeutet, dass das letztendlich dann auch zu einer Anklage gegen jeden Teilnehmenden führt.
1: Ich bin ehrlich, ich habe es sehr schwer ausgehalten, dem zuzuhören.
3: Warum?
1: Weil ich das natürlich als Fußballfan auch kenne und ich finde es sehr lax formuliert, ehrlich gesagt, zu sagen, die standen ja da und ich muss jetzt erstmal checken und ich kriege es in letzter Zeit immer öfter mit, die Leute reichen zu Tausenden die Spiele nicht, weil zwei Leute sich gestritten haben. Ich stelle mir vor, wenn ich irgendwo stehe, wo irgendeine Scheiße passiert, habe ich gar keinen Bock, dass da erlaubt ist, dass ich auch erstmal festgehalten werde. Das beklemmt mich, ehrlich gesagt. dass die Möglichkeit besteht. Natürlich, ich will jetzt gar nicht auf diese konkrete Demo eingehen, dafür habe ich zu wenig Informationen. Mhm. Aber die allgemeinen Formulierungen von dir haben mich an gewissen Stellen schon erschrocken tatsächlich. Mhm. Weil dieses, ja, dann wird dann halt eine potenzielle Mittäterschaft, kann ja sein, so bla bla bla. Das ist ja ein unglaublich schweren Hammer, den die Polizei da in die Hand gelegt bekommt, den sie schwingen kann, wenn ich irgendwo mit rumstehe. Das finde ich bedrückend, ehrlich gesagt. Ich sage nicht, dass ich eine andere Lösung habe. Ich wollte es einfach nur nochmal hier transportieren, wie sich das
3: dabei
1: angefühlt hat, mir das anzuhören.
3: Ich denke dabei immer an die Polizeibeamten zunächst mal.
1: Und ich denke dabei
3: die viele Steine ertragen müssen und die viele Körperverletzungen zu ihrem Nachteil ertragen müssen und die meiner Meinung nach in diesem Moment die Möglichkeit haben müssen, in irgendeiner Form zu handeln und in irgendeiner Form zu verhindern, dass sie mit Steinen beworfen werden.
1: Ja,
3: und daher auch aus meiner Sicht die Intention des Gesetzgebers, diesen Täterbegriff so weit zu fassen, weil eine solch große Menschenmenge natürlich auch per se schon eine gewisse Gefährlichkeit in sich trägt. Ich kann es nachvollziehen.
1: Mir fällt es schwer, aber es ist ja cool. We agree to disagree. Es sind ja auch verschiedene Perspektiven.
3: Genau.
1: Sind ja verschiedene
3: genau.
1: Perspektiven auch. Und vielen Dank für die Ausführung auf jeden Fall.
3: Gerne.
1: Ich
0: Danke.
1: Fand das mal aus dieser Sicht sehr interessant, das mal so ausführlich formuliert zu bekommen. Vielen Dank.
3: Gerne.
0: Danke.
3: Danke. Ciao. Okay, ciao.
0: Ich habe noch zwei Sachen zum Nachklappen.
1: Was jetzt noch?
0: Dann kannst du durchatmen. Jetzt wird's.
1: Kriegen wir jetzt Podcast-Tipps?
0: Der kommt am Schluss.
1: Ach so, jetzt.
0: Ich wollte noch zwei Sachen unterbringen. Einmal habe ich mich ein bisschen verlaufen in der Steckdosen-Sadisten-Folge. Da habe ich, glaube ich, was falsch gesagt. Es ging ja um die Frage, wenn jemand in der Psychiatrie untergebracht wird. Wenn jemand in irgendeiner Entziehungsanstalt untergebracht wird, gilt immer erst Maßregel, also irgendeine Anstalt und dann folgt der Knast. Und ich habe gesagt, das wird aufgerechnet. Das stimmt aber nicht. Erst Maßregel, dann Knast. Und auf unsere Kofferfolge schreibt uns, ich hoffe, ich spreche es jetzt richtig aus, Flying Xerox, keine Ahnung, der, weiß ich auch nicht, am Flughafen gearbeitet hat, sagt, es sei nicht ungewöhnlich, dass Menschen Trennschleifer, Bohrmaschinen oder Hantelscheiben im Gepäck haben. Und sie ist sehr enttäuscht, dass sich unser Freund für Gips und Katzenstreu entschieden hätte. Da hätte es doch bessere Möglichkeiten gegeben.
1: Finde ich nicht. Ich finde Katzenstreu ist das Günstigste. Warum soll ich da eine ganze Bohrmaschine verlieren? Egal.
0: So. 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
1: Oh je. Respekt. Ich muss ganz ehrlich sagen, durch deine Podcast-Tipps, ich war am Anfang eher sehr skeptisch. Aber ich bin auch mittlerweile großer Audiotheks-Fan.
0: Die ist cool.
1: Audiotheks, super, da kommen immer neue Sachen.
0: Ja. Und du erfährst es gleich auf der Startseite. Also rein mit euch in die Audiothek, unsere Folgen liken und so weiter, hören.
1: Machen, tun.
0: Gerne, häufiger, gar kein Problem.
1: Vielen Dank an euch da draußen.
0: Bis in 2 Wochen.
1: Still going.
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1: Ich muss hier auch mal eine Affenschaukel. Ich bin mir alles so der. Ui. So.

0: Die haben nämlich hier so einen. Nee. Ich würde mal fast tippen, Dachs oder Waschbär oder so. René, hast du eine Ahnung? Schädel.
1: Ach so, ja, danke. Entschuldigung, das ist ja mein Thema.
0: Genau, Kamm. Raubtier, ne?
1: Genau, das hier sieht mir auch nach einem Waschbär aus. 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

0: Ja, jetzt ist Nationalpark.
1: Oh, ja. Oh, da habt ihr schon das erste Hindernis wieder, neues.
0: Hüpfenmodus aktivieren.
2: Oh, die ist ja auch so besonders.
3: Mama, Hand!

0: So, jetzt hast du eine kleine Brücke. Komm, ich helfe dir drüber über die Brücke. Aber stör es nicht in den See.
1: Das war zu schnell.

0: Yay!
1: Gut. Achtung, die Äste. Bleiben immer mal an Rucksäcken hängen. Keiner was ins Gesicht kriegt. Meine Hand ist auch noch da.
2: So, warte ganz kurz.
1: Geht das? Jawohl, super.
2: Schön ein Jahr. Rucksack

warte.

Ach, schönen guten Morgen.

0: Ja, bitteschön. Und dann eine gute Heimreise. Hier gibt es noch ein paar. Hier gibt es noch ein Köfferchen.
1: Ja, danke.
0: Oder ein Täschchen.
1: Er kommt da hin. Also, danke.

0: Felsen sind Unkraut.
1: Es ist unmittelbar, Matteo. Jetzt dürfen wir das Geheimnis lüften.
2: Oh.

0: Möchtest du es dann in Knotenfass sagen?
1: Mal nicht runterfallen, bitte. Ja. Ich glaube, du machst es nicht zum ersten Mal, ne? Hauptsache, da ist Spannung drauf.
0: Ja, ich glaube, er hilft schon.
1: Ja, so die Höhe ist ganz gut.
2: Ich hoffe, es wird mir gemütlicher.
3: Bestimmt, mit so einem tollen Dach.
1: Ach, das ist gut. Ach so.
0: Weil ich zum, ja, brauchen wir eigentlich gar nicht. Also,

0: Dann jetzt schütten wir noch ein bisschen Wasser drauf.
1: Hast du so alle Genies?
2: Ein bisschen Waldboden, das macht nichts. Ja?

Dann geht's jetzt auf in die Wildnis. 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Kommen wir nicht drum rum.

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1: Ich muss hier auch mal eine Affenschaukel. Ich bin nämlich auch nicht so der. Ui. So.
0: Here is one big family.

0: Die haben nämlich hier so einen. Nee. 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

5 Frauen, 6 Pferde und ein Cowboy. Der Hintern platt und keine Ahnung, wo es lang geht. Unter Urlaub in Kroatien habe ich mir was anderes vorgestellt. Aber immerhin waren wir eine sehr harmonische Reisegruppe. Mama hatte sogar Argumente gefunden, ihre einzige Freundin zu überzeugen, mitzukommen.

0: In Mamas Leben gab es nur zwei Männer. Und Papa hatte seine Chance früh verspielt, ihr Häuptling zu sein. Die Freunde meiner Kindheit hießen Nchuchi, Ilchi, Apanachi, Inchuchuna, Old Shatterhand und Old Shurehand. Und dann war da natürlich noch mein Bruder. Mein Bruder sah blendend aus, war immer auf einem Pferd unterwegs und machte nie etwas falsch. Mama trug sogar seine Frisur.
1: Mama!
2: Wir müssen uns beeilen.
1: Okay, komm.
0: Sie hatte alles perfekt organisiert und navigierte uns absolut zielsicher durchs Reich der Apachen.
3: Leck mich! Leck mich! Leck mich! Leck mich! Leck mich! Leck mich!
4: Stimmt die Richtung in etwa?
3: Leck mich!
0: Gabis Vita. Kohle. Kollaps. Kapitulation.
4: Und Termin bestätigt.
0: 5 vor 12.
4: Machen Sie den Abteilungsleiter an Druck, ja?
2: Okay.
4: Danke, Andrea, lassen Sie die Tür offen.
2: Tut mir leid, Herr Doktor, dass Sie warten mussten.
5: Meine Hausbesuche laufen normalerweise anders ab.
2: Ja.
5: Frau Hochmann. Wie geht es Ihnen?
2: Ausgezeichnet. Können wir dann?
5: Entschuldigung, ja. Ein Schornstein im Hintergrund der alten Aufnahme. Sie sind im Osten aufgewachsen?
2: Spielt das eine Rolle, Doktor?
5: Nein, nein, natürlich nicht. 120 zu 80.
2: Sehen Sie? Ich halte mich brav an Ihre Anweisung.
5: Ich hatte Ihnen nach dem Zusammenbruch Urlaub verordnet, Frau Hochmann.
2: Den ich nehme, heute bis Ende nächster Woche.
5: Sie verreisen?
2: Indianer-Ehrenwort.
5: Lassen Sie es ruhig angehen. Nur mäßige Belastung. Mit wem reisen Sie denn? Mit Ihrem Mann?
2: Ich bin nicht verheiratet.
5: Frau Hochmann, Sie sollten so früh nach...
0: Wahrscheinlich hat Mama sie auch so lange bequatscht, dass es ein super Urlaub wird, bis sie es selbst geglaubt hat. Tja, und Gabi hat sich dann tatsächlich auch blendend erholt.
4: Wenn jemand sein Pferd verliert oder sich was bricht, dann sind wir erledigt, oder?
2: Was?
4: Ich meine, nicht mal das scheiß Handy funktioniert hier.
2: Gabi, beruhige dich.
4: Wir sind hier tagelang am Arsch der Welt. Keine Hilfe von nirgendwo.
2: Ach du liebe Güte. Ist das jetzt etwa eine von deinen Panikattacken?
0: Und natürlich darf in keiner Reisegruppe der klassische Spielverderber fehlen.
6: Danke, dass so viele von Ihnen gekommen sind. Es hätte Hannes viel bedeutet, das weiß ich.
7: Mein Beileid, meine liebe Elisabeth.
6: Wie, das war's?
7: Bis auf seine Lieblingsmusik wollte Hochwohlgeboren nichts Extravagantes. Nur diese einfache Feier.
6: Dafür sind aber ganz schön viele Leute gekommen.
7: Die meisten sind doch bloß hier, um zu sehen, ob die Grand Dame einmal im Leben Emotionen zeigt.

0: Tschüss.
1: Auf dem Weg lagen genug Apotheken. Wir hätten es auch woanders bekommen.
2: Aber nicht geschenkt.
1: Ich brauche nichts geschenkt, nicht von ihm.
2: Bei Papa kriege ich aber auch den verschreibungspflichtigen Kram.
1: Wir sind bisher ganz gut ohne ihn klargekommen.
2: Schau mal, was ich gefunden habe.
1: Bei deinen Kindersachen.
3: Hm. Echt jetzt?
2: Ach, bitte.
1: Das wird ein ganz toller Urlaub. Wie früher. Wir zwei, hm?
4: Ja, klar. Ein ganz toller Urlaub. Zumindest bis die Wahrheit auf den Tisch kommt.
5: Was ist mit Romeo? Haben wir Nachricht?
6: Ja. Ihr Hengst ist gerade in Kroatien eingetroffen.
5: Gut, dann können wir.
6: Wie? Ich soll sie dorthin begleiten?
5: Ja.
6: Jetzt?
5: Ja.
6: In diesen Indianerurlaub?
5: Wie viele Jahre verlangen Sie, bevor es losgeht?
6: Aber das entspricht nicht meinem Aufgabenprofil, Frau zu Halbachsüren.
5: Die vierteljährlichen Boni, die Ihnen zuteil wurden, ebenfalls nicht. Ich war überrascht über diese Zahlung.
6: Ja, also das war eine Vereinbarung zwischen Ihrem Mann und mir.
5: Ich weiß, mein Mann hatte das noch veranlasst. Ich stehe dazu. Am Ende der Reise.
6: Aber ich kann nicht reiten.
5: Dann haben Sie in Ihrer Bewerbung gelogen. Man bezahlt im Leben immer für seine Fehler. Das gilt für Sie, das gilt für mich.
4: Und damit war unsere kleine Reisegruppe komplett.

Und da waren wir, irgendwo im Nirgendwo, mitten in der kroatischen Pampa. Abenteuerurlaub unter wirklich ganz authentischen Bedingungen, so stand's im Prospekt.

0: Viel mehr kannst du auf so einem Gaul dann auch nicht schaukeln. Oh, Alter, es wird ganz toll.
1: Mama, sag's einfach noch 100 Mal.
0: Oh, schaut mal, ist das schön. Wir haben eine ganz entspannte Zeit. Das ist ein Zeichen.

0: Das ist die große Tour. 4 Tage zu den Drehorten und Abschluss beim
1: Silbersee. Genau da soll es hingehen. Elisabeth zu Halbach-Sühren. Ich hatte ihr Angebot für 2 Personen gebucht.
0: Und ich hatte ihnen abgeraten. Sie sind out, gnädigste.
1: Falls also Erfahrung in diesem Land etwas zählt.
0: Sie kreuzen an, Sie fühlen sich fit für diese Tour.
1: Korrekt. Uneingeschränkt ja.
0: Wer in Ihrem Alter ankreuzt, fit für sowas zu sein, kann nicht ganz fit sein. Nachher kippen Sie noch aus dem Sattel.
1: Ich habe mein eigenes Pferd, also auch meinen eigenen Sattel. Falls ich aus demselben kippen sollte, wäre das mein Problem.

0: 56, 80.
1: Warte, wir teilen. Wir benötigen keine Begleitung.
2: Doch, die brauchen Sie.
3: Hello, ladies.
1: Damit wir nicht von Indianern überfallen werden, das ist ja wohl in Gänze lächerlich.
2: Alejandro begleitet Sie die 4 Tage. Er ist Fährtensucher, ein Scout.
1: Ein Babysitter, das fehlte noch. So kostet uns das unendlich viel Zeit.
4: Ich bin dafür. Absolut dafür.
5: Mit den Souvenirs und Mitbringseln von dieser Reise konnte man garantiert niemanden neidisch machen.
4: Wow. Saloon-Look. Eher Freudenhaus.
6: Ja, das finde ich auch. Guck mal, ist auch zu eng.
4: Wir müssen so einen Scheiß doch nicht wirklich anziehen.
6: Den Kerlen gefällt's.
4: Ach so? Hast du sowas nötig?
6: Ihr seid Spielverderber. Alle beide. Winnetous Perücke. Sagt mal, wieso geht's hier eigentlich überall nur um Pierre Brice? Ich dachte, in Kroatien haben die alle Indianerfilme gedreht. Interessiert das niemanden?
4: Seine Haare waren nicht echt.
7: Wenn die Damen eine geführte Manitou-Tour wollen, dann

0: Ja, wollen wir.
1: Alejandro.
0: Alejandro. Der ist doch niedlich, oder?
2: Mama.
0: Sag mal, wäre das nicht dein Typ?
3: Alejandro. Bei Sonnenaufgang brechen wir auf.
0: Alles klar, Cowboy.
3: So long, ladies.
4: Alles klar?
0: Ja.
2: Was meinten ihr? Haben wir zwischendurch irgendwo WLAN oder benötigt Strom? Mein Akku ist nicht mehr so.
0: Zu schwer für das Pferd, unnütz für Sie. In einer solchen Situation sollte man praktisch denken, Kindchen. Das unterteilt die Menschen in souverän oder albern.
2: Sie beide begleiten uns? Wir haben Sie vermisst. Gestern im Saloon.
0: Sie meinen in der Souvenir-Ecke? Sowas überlasse ich ganz gerne Ihnen. Das kommt auch mit, geben Sie her.
2: Ich dachte nur, es ist vielleicht ganz gut, wenn wir uns alle richtig vorbereiten.
0: Das wäre für Sie der Einkauf von Schnickschnack?
2: Können Sie reiten?
5: Frau Zuhalbachsürn war Olympiasiegerin im, im Reiten eben.
0: Vielseitigkeit 72, Mannschaftssieg 76, Springen und Dressur.
2: Wow, ganz schön lange her.
6: Ich glaube dennoch, ich kann ein bisschen reiten. Und Sie?

0: das Vordringen der weißen Rohbartrotte einen neuen Indianerkrieg zu entfesseln. Ein junger Apachen-Häuptling, Winnetou, sah seine Lebensaufgabe darin, das Unheil zu verhindern.
1: Sie passt wirklich gar nicht hierher, oder?
2: Sie kann wenigstens reiten. Mir tut doch jetzt schon alles weh.
1: Wir sind gerade mal nur eine Stunde unterwegs.
2: Ich weiß. Oh nee, bitte lass das, ja?
1: Wieso?
2: Na, weil ich es nicht mag, okay?
1: Du hast zig Bilder von mir, dann darf ich auch mal eins von dir machen.
2: Bitte. Oh, ja.
1: Du kommst also nicht einen Tag ohne aus, na gratuliere.
2: Ach Quatsch, ich will nur schnell die Kurse abrufen.
1: Ja, klar. Kommt da die Scheißkohle nicht langsam zu den Ohren raus?
2: Was? Was soll das denn bitte heißen?
1: Na, dass du dich mal entspannen kannst. Wie wir Normalsterblichen wirst du in diesem Leben sowieso nicht mehr. Keine Sorge.
2: Sag mal, spinnst du? So siehst du mich, ja? Das ist dein Maßstab?
1: Ich sehe, dass der Stress dich krank macht. Die Kohle bringt dich noch mal um.
2: Bist du neidisch auf meinen Erfolg?
1: Ich bin nicht neidisch.
2: Okay, aber sauer bist du. Maren, ich bin 1000 Kilometer gereist. Ich hätte gerne eine Antwort.
1: Ich habe für diese Reise 2 Jahre gespart. Ganze 2 Jahre. Und dann habe ich Nora eingeladen. Und jetzt bin ich blank.
2: Und?
1: Du hast diese Reise gerade mal spontan gebucht. Portokasse.
2: Oh, ja.
3: Sag mal, die beiden sind Freundinnen?
4: Naja, also beides. Meine Mutter arbeitet in der Bank. Kundenbetreuung. Und Gabi hat dort ihre diversen Konten.
3: Plural. Alles klar.
0: Der Tod seines Vaters wurde also zu Wendepunkt in Winnetous Leben. Winnetou trägt kein Rangabzeichen eines Häuptlings. Nicht einmal eine Adlerfeder. Er nimmt keine Skalps.
2: Moment, da muss ich kurz reingrätschen, Alejandro.
0: Wie bitte?
2: In Winnetou 2 skalpiert der Gute sehr wohl einen Feind, eine alte Vendetta.
0: Eine was?
2: Ein langjähriger Feind. Zwar nicht im Film.
0: Aber um die Filme geht es doch, oder nicht?
2: Wir sind vom Fach. Für uns müssen Sie nicht Ihr Standardprogramm abfahren, Alejandro.
5: Heißt das, Sie übernehmen jetzt die endlosen Monologe? Oder sind wir für den Moment befreit von Trivialliteratur und Keentop?
2: Ihre Mutter interessiert sich nicht so für den Wilden Westen, oder?
3: Das ist meine Chefin. Keine Ahnung, was wir hier wollen. Also, wenn das jetzt die Frage war.
2: Was machen Sie außerhalb der Saison, Alejandro? Sie trainieren, richtig?
0: Wir sollten dick zusammenbleiben, Ladies. Schön zusammen. Ja?
6: Mama erfolgreich abgewehrt. Dafür kriegt er auf jeden Fall einen Sympathiepunkt. Eigentlich ganz süß.
0: Wer sind da?
3: Wir sind wo?
0: Winnetou 1, Filmbeginn. Old Shatterhand wird überfallen und schafft es...
2: Schafft es bis zum Camp, zur Bahn. Ja, genau. Das war hier? Wow! Mit dem Treck bis zur Baustelle der Eisenbahner. Ja, klar!
0: Halten Sie Ihr Pferd fest. Nein, nein, nein, nein, nein!
2: Was denn?
0: Absitzen!
2: Was denn? Draußen im Nirvana sowas von geliefert.
7: Alle Achtung, sie reitet wie der Teufel.
3: Sie ist der Teufel.
7: Sie setzt sich ein. Ist doch nett.
3: Sie hasst Fehler. Das ist es.
1: Winnetou hat sein Pferd nie festgehalten.
5: Winnetou ist eine Erfindung. Wie Peter Pan oder der Weihnachtsmann.
0: 14 Tage Vorbereitung vor gerade mal 2 Tage Drehzeit. Für Winnetou gab es die ersten deutschen Massenzähne nach dem Zweiten Weltkrieg.
3: Das ist alles? Die Reste einer Bimmelbahn?
0: Die erste Station der Rundtour. So steht es auf dem Plan. Das meiste kommt ja noch.
3: Gabi? Alles in Ordnung? Mama?
8: Wenn jemand sein Pferd verliert oder sich was bricht, dann sind wir erledigt, oder?
3: Was?
8: Ich meine, nicht mal das scheiß Handy funktioniert hier.
5: Gabi, beruhige dich.
8: Wir sind hier tagelang am Arsch der Welt. Keine Hilfe von nirgendwo.
1: Ach, du liebe Güte. Ist das jetzt etwa eine von deinen Panikattacken?
3: Sie überventiliert. Schnell, halt mal. Ich brauche eine Tüte. Hat jemand eine Tüte? Ich brauche eine Tüte. Mein Gott. Schön da reinatmen, ja? Schön atmen. Einatmen, ausatmen. Einatmen, ausatmen.
1: Gehen Sie her.
3: So ist gut. Einatmen, einatmen, ausatmen. Einatmen, ausatmen. Sehr gut.
1: Scheiße. Gabi? Gabi? Gabi?
6: Fünf plattgesessene Hintern, drei nicht weiter erwähnenswerte Filmhighlights, Bohnen aus der Dose. Jetzt hatten wir die Nachtruhe wirklich verdient.

0: eigentlich wach? Na also.
1: Mir tut hier Knochen weh.
0: Ja, klar. Wir haben es mit dir gemacht wie mit einem erschossenen Banditen.
1: Skalpiert.
0: 20 Kilometer aufs Pferd gelegt. So quer.
1: Was? Wer war das? Du?
0: Alejandro, der ist ja ziemlich kräftig. Der hat dich hochgehoben, ich hab dich festgezurrt und los ging's. Du, mit deinen Angstattacken, das musst du mir aber sagen, dass das immer wieder passieren kann.
2: Nein, das ist nur der Stress gewesen.
1: Wer hat mich ausgezogen? Wo sind meine Sachen?
0: Entschuldige, du lagst im Dreck? Bist du ein bisschen verklemmt oder was?
1: Nein.
0: Ein kleiner Klemmi, unsere taffe Gabi.
1: Nein.
0: Weißt du, wo wir sind? Hier haben die bösen Cowboys auf Winnetou gewartet und ihn überfallen.
1: Schon gut,
0: da hinten sind die Utahs in den Geister-Canyon geritten.
1: Mhm.
0: Komm schon. Daran erinnert sich doch jedes Kind.
1: Ich bin nicht jedes Kind. Weißt du, was machen? Ich habe Winnetou mit 25 zum ersten Mal gesehen.
0: Im Ernst? Ach, das wusste ich nicht.
1: Du weißt vieles nicht.
0: Rollins Nachtlager.
1: Klar.
0: Das war in Winnetou 3.

0: ist so eklig. Das ist unfassbar. Das ist echt das Allerletzte. Das ist so...
1: Das Indianerlied. Oh,
0: schrecklich.
1: Ist dir schon mal aufgefallen, dass in keinem dieser Filme irgendein Held jemals im Busch verschwindet? Das kann doch hier alles keiner ernst nehmen, echt.
0: Tja, deine Mutter schon.
1: Wolltest du ein Bier?
0: Gerne. Oh, danke.
1: Winnetou war immer so eine gemeinsame Sache in meiner Kindheit. Weißt du, so wie Hopp-Hopp-Reiter, dachte ich. Was eine Mutter halt mit ihrer Tochter spielt.
0: Tja, falsch gedacht. Deine Mutter ist doch immer noch Feuer und Flamme für den Häuptling. Prost.
2: Prost.
1: Unglaublich. Die kennt echt jeden Scheiß heute noch auswendig. Das macht mir irgendwie Angst.
0: Aber du bist auch mit hierher gekommen. So ganz vergessen hast du wohl den Indianer auch nicht.
1: Ich will mit ihr reden. Deswegen bin ich mit. Weißt du, ich will nicht mehr immer alles zusammen machen. Ich habe auch mein eigenes Leben.
0: Verstehe ich.
1: Wenn ich mir das hier alles so angucke, dann ist das auch die richtige Entscheidung. Ich will ausziehen. Wie andere Töchter auch.
0: Kriege ich auch einen Schluck?
1: Klar. Du willst ausziehen. Planst du schon länger. Weiß ich doch.
0: Geht's wieder besser?
1: Ja.
0: Oh, gut.
1: Echt? Und es ist okay? Deswegen die Tour, wir beide noch mal zusammen?
0: Lass dich mal drücken. Wie setz ich durch hier hin?
1: Weißt du was? Wir sollten uns betrinken. Nur wir beide, zusammen. Was meinst du?
3: Moment, bevor ihr beide uns hier alles wegtrinkt, trinke ich einmal auf meine Heldin.
0: Oh, Prost. Aber das mit der Tüte und mit dem Atmen, das ist echt keine große Sache. Naja, und dann ein bisschen stabile Seitenlage.
3: Trotzdem danke. Wenn ich irgendwann mal was für Sie tun kann, dann...
0: Ja. Ich brauche nämlich kurzfristig einen neuen, gut bezahlten Job.
4: Sagten Sie nicht, Frau Halbach hat gerade ihren Mann verloren? Das muss doch eine schwere Zeit für Sie sein.
0: Gerade deswegen wäre eine Veränderung das Beste für alle.
3: Ja, klar. Also wir können uns gerne mal treffen, wenn wir dann wieder zurück sind von der Reise. Bei uns in der Firma gibt es immer Vakanzen.
1: So,
0: Prost.
1: Ich muss mal kurz buddeln gehen.
3: Na, dann viel Glück. Du wusstest also schon, dass Nora auszieht. Ich hätte gewettet, du läufst Amok.
4: Nora wird Amok laufen. Kannst du mir Geld leihen?
3: Was?
4: Sie wird den Jugendfonds wollen.
3: Was ist denn ein Jugendfonds?
4: Ja, das ist ein Konto mit so regelmäßigen Einlagen. Das machen die Eltern von der Geburt bis zur Volljährigkeit. Also für Studium, Ausbildung und so.
3: Sparen. Und? Was ist damit?
4: Ist weg.
3: Wie weg?
4: Ja, so ein Kind großziehen, das ist teuer. Ich hab's verbraucht über die Jahre.
3: Okay, du hast also das Geld verbraucht, was du für Nora gespart hast. Oh.
1: Du hast das Geld verbraucht, das dein Ex für Nora gespart hat?
4: Das darf sie nicht erfahren, wenn das rauskommt. Das verzeihen sie mir nicht.
1: Wow. Mein Vater ist die Drecksau, ja? Der ewige Scheißkerl, von dem du auch nicht nur einen einzigen Cent nehmen würdest. Wir kommen alleine zurecht, Nora.
4: Nora, jetzt hör mir doch erst mal zu.
1: Hab ich doch gerade. Und auch all die Jahre. Du machst ihn schlecht, wo du nur kannst. Willst nichts mit ihm zu tun haben und dann beklaust du ihn?
4: Ich hab ihn nicht beklaut.
1: Ach, nein? Dann mich, oder wie? Jetzt verstehe ich das auch. Deswegen sollte ich unbedingt hierher mitkommen. Du wolltest die heile Welt uns mir dann häppchenweise servieren.
3: Ich kann euch das Geld geben.
0: Mann, um die Scheißkohle geht's nicht!
3: Nora, warte.
2: Ich habe jeden Tag ein schlechtes Gewissen dir gegenüber. Wegen der Entbehrungen. Du wirst ja auch nicht müde, das zu betonen, wie schwer es war, alleinerziehende Mutter zu sein.
3: Aber wir zwei...
2: Mama, ich kann's nicht mehr hören. Wir zwei machen eben nicht alles zusammen. Ich kann meinen Vater leiden.

0: Schau ihn dir an, unseren Cowboy. Wie aus der Werbung.
1: Was meinst du, ob die Pistole echt ist?
0: Weißt du was?

0: Fremde! Es tut mir leid.
1: Halten Sie mich! Halten Sie mich!
0: Nein. Alejandro! Es tut mir so leid, aber ich mach's wieder gut, versprochen.
2: Scheiße! Was soll denn das? Ich bin klatschnass. Ich habe nur diese Hose mit. Ich muss die bis morgen früh trocknen.
0: Das wollte ich nicht.
3: Und? Ist die Pistole echt?
4: Nichts an dem Cowboy ist echt. Kriege ich bei dir Asyl? Bei Nora komme ich heute nicht mehr unter.
3: Na klar.
4: Danke.
3: Gute Nacht.

0: Tut mir leid. Ich hatte sie nicht bemerkt, Nora. Ich habe nichts gesehen. Ehrlich.
1: Wieso glaube ich dir nicht? Und? Welches Highlight epochaler Filmgeschichte steht heute an?
0: Wir folgen dem Pfad der Apachen. Bis zu ihrem Lager.
2: Ist klar.
0: Die Leute glauben hier draußen, was sie glauben wollen.
3: Sehr hübsche Tattoos übrigens.
2: Die du ja nicht gesehen hast.

0: Wir könnten ein bisschen Tempo machen, wenn wir die Strecke abkürzen. Wir wären viel schneller beim Silbersee.
1: Nein, nein, nein. Wir bleiben auf jeden Fall auf der Route.
0: Dann reiten wir allein weiter.
2: Ohne mich. Ich bleib bei den anderen. Bitte. Ich flehe Sie an, das bringt doch nichts.
1: Meine Damen, hinter der Flussbiegung und der nächsten Anhöhe erreichen wir das Lager der Apachen. Erkennen Sie die Felsformationen?
3: Ach ja, aber die sind doch fast in jedem seiner Abenteuer. Würden Sie vielleicht ein Bild von mir machen? Hier so vor der Kulisse? Ja, danke.
0: Ich bin neugierig, Frau Bogner. Was fasziniert Sie an dem alten Indianer? Das sind doch eigentlich recht alberne Geschichten.
4: Wieso ist denn das albern? Das ist doch nicht albern, das ist romantisch. Warum muss man sich eigentlich immer rechtfertigen, wenn man was schön findet? Haben Sie nie davon geträumt, von unbestechlicher Freundschaft, von Fairness und Gerechtigkeit?
0: Sowas gibt's nur im Märchen.
4: Ja, na und? Ich liebe diese Bücher.
3: Er war immer bei mir, der Häuptling der Apachen. Ich musste nur meine Kinderkopfhörer aufsetzen und dann war die Welt für mich in Ordnung. Und hier ist es genau so, wie ich mir seine Prärie immer vorgestellt habe.
5: Aber das Lager der Apachen bleibt ein dämlicher Nachbau für Touristen. So, können wir jetzt weiter?
0: Wir befinden uns im Osten Europas statt im Westen Nordamerikas. Wir befinden uns im falschen Jahrhundert. Und außerdem ist Winnetou eine triviale Erzählung.
6: Jetzt geht das wieder los.
0: Erlauben Sie, Frau Hochmann, wen mit gröbster Geografiekenntnis überrascht oder begeistert hier noch ein Nachbau? Mich nicht.
5: Sie begeistert gar nichts mehr in Ihrem Leben. Habe ich recht?
6: Na, du hast doch gerade angefangen und uns den Spaß verdorben.
0: Touché.
1: Pause, Ladies.
7: Und du hast mich überhaupt nicht gefragt, ob ich hier Spaß habe. Hast mich ja quasi hierher entführt.
6: Entführt? Es reicht langsam, oder?
7: Denkst du, dass es Spaß macht, vom Scheißen Löcher in die Botanik fremder Länder zu schaufeln?
6: Ja, du hättest ja zu Hause bleiben können.
7: Ach, jetzt auf einmal. Du hast doch wieder mal für mich entschieden. So, wie es für dich am besten ist.
6: Weil du nie selbst Entscheidungen triffst.
7: Was heißt denn das jetzt schon wieder?
6: Na, du hast Gabi doch gehört. Es gibt immer Vakanzen.
4: Hey, halt mich da raus, bitte, ja?
0: Sie halten sich ja auch raus.
6: Dafür dieses sauteure Tattoo, das jeder Kerl bewundert. Pubertäre Körperbemalung. Sowas ist der Grund, warum man bei Gabi keinen Job kriegt.
7: Echt jetzt?
6: Wie alt sind Sie?
4: 27.
6: Sie ist nur ein paar Jahre älter als du. Und sie kriegt den Job.
4: Das habe ich gar nicht gesagt.
7: Moment mal, aber ich dachte... Weißt du, ich will aber nicht so einen scheiß Bürojob. Du willst, dass ich sowas mache.
6: Ich will, dass du überhaupt mal was machst. Dass ich mir als Mutter Sorgen mache. Ist das jetzt ein Vorwurf oder was?
7: Nein. Der Job bei Gabi wäre in der Nähe. Und ich damit schön unter deiner Fuchtel. Das ist nämlich der Plan.
8: Kommt jetzt, ihr beide, vertragt euch, ja?
6: Deine Diplomatie nervt.
8: Weißt du was, Maren? Sie hat den Job nicht, weil du nervst.
6: Was?
8: Bei dir geht's immer nur ums Geld. Wie viel ich hab, wie wenig du. Bist du nur meine Bankberaterin oder bist du auch meine Freundin? Du kümmerst dich um mein Konto, ja. Aber ansonsten bin ich dir doch scheißegal.
6: Was soll denn das jetzt?
8: Sorry, Nora, aber ich kann nicht noch eine Bogner gebrauchen, die ihre Nase in meine Zahlen steckt und mir Vorhaltung macht.
0: Uneigennützige Freundschaft gibt es nur bei Leuten gleicher Einkommensklasse.
8: Genau, und dass Sie keine Freunde haben, wissen wir bereits.
0: Ist nicht mein Zitat, ist von Paul Getty.
6: Schwachsinn! Ja, natürlich bin ich deine Bankberaterin, aber ich bin vor allem deine Freundin.
8: Gut, dann hör auf, mich blöd anzumachen.
6: Ach, leck mich. Du auch. Leck mich.
7: Ich ziehe in die Wohnung über der Apotheke.
6: Du ziehst zu deinem Vater?
7: Du musst dir keine Sorgen mehr machen. Ich jobbe in der Apotheke, dann studiere ich und später übernehme ich den Laden. Ist abgemacht.
6: Was? Ist abgemacht.
7: Sei doch froh. Ende der Entbehrungen als Alleinerziehende. Brauchst du nicht mehr stöhnen.
6: Leck mich. Leck mich. Leck mich. Leck mich.
8: Stimmt die Richtung in etwa?

0: Vielleicht sollten wir ihr helfen, oder?
1: Felsen, Felsen, Felsen. Oh, und da, Felsen.

0: Ladies, absitzen.
1: Also gut, kehren wir um.
2: Brechen wir ab.
1: Wir sind genau auf halber Strecke, oder? Umkehren wäre das Gleiche, wie weiterzuziehen.
2: Nicht, wenn wir von hier aus direkt quer B zum Startpunkt zurückreiten.
3: Nein, nein, nein, das geht nicht. Man kann sich da sehr leicht verirren.
1: Ja, deshalb haben wir ja zum Glück einen erfahrenen Führer, oder?
3: Im Krieg gab es viele Minenfelder.
2: Minenfelder? Was?
0: Das ist nicht alles geräumt. Wir bleiben auf der Route. Noch so ist es sicher.
4: Was ist denn schon passiert?
2: Ich wäre fast ersoffen.
4: Ja, aber sonst?
1: Ich wäre fast gestorben.
4: Ja, aber sonst.
3: Ihr dämlichen Weiber versagt man nicht diesen Job.

0: tut mir leid.
1: Nora zieht zu ihrem Vater. Sie tut mir das wirklich an.
0: Warum hast du ihren Vater so? Okay, ihr habt nicht zusammengepasst, aber das kommt vor.